0: Sanktionen gegen Russlands Kriegswirtschaft. Die Außenminister der EU-Staaten beschlossen auf ihrem Treffen in Luxemburg, neue Sanktionen gegen Unternehmen und Personen der Rüstungsindustrie sowie mit Verbindungen zur sogenannten russischen Schattenflotte. 10 Menschen und eine Organisation kamen neu auf die Sanktionsliste wegen ihrer Beteiligung an Russlands Einfluss- und Desinformationskampagnen gegen die EU. Außerdem wurden Strafmaßnahmen gegen 15 Menschen und eine Organisation beschlossen, die mit dem Tod des Kreml-Gegners Nawalny 2024 in einem russischen Straflager in Verbindung gebracht werden. Mit den Strafmaßnahmen solle der Druck auf Russland erhöht werden, sagte die EU-Außenbeauftragte Kallas. Jede Maßnahme schränke Russlands Handlungsspielraum weiter ein. Einen Monat nach Bekanntwerden des Ebola-Ausbruchs in der Demokratischen Republik Kongo haben Hilfsorganisationen die Gegenmaßnahmen als unzureichend kritisiert. Es fehle an Diagnostik und einer effektiven Nachverfolgung von Kontaktpersonen, teilte die medizinische Nothilfe-Koordinatorin von Ärzte ohne Grenzen in dem Land, White, mit. Zudem kenne niemand das tatsächliche Ausmaß des Ausbruchs. Die Kinderhilfsorganisation Save the Children warnte vor Folgen wie Hunger und der Verschärfung von Konflikten. Inzwischen wurden im Kongo mehr als 780 Ebola-Infektionen bestätigt. 181 Menschen starben an der Krankheit. Das Wetter. In der Nacht von Westen her Bewölkungszunahme, zum Morgen hin erste Schauer. Sonst anfangs gering bewölkt oder klar und trocken. Temperaturrückgang auf 12 bis 6 Grad. Am Tage wolkig bis stark bewölkt, im Norden meist trocken, sonst ostwärts verlagernder schauerartiger Regen. Temperaturen bis 29 Grad. Das waren die Nachrichten.
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2: Es ist eine düstere Zukunft, die der japanische Philosoph Kōhei Saitō da entwirft. Er glaubt an einen baldigen, gewaltsamen Verteilungskampf um immer knapper werdende Ressourcen und entwirft als Gegenstrategie einen dunklen Sozialismus. Wir schauen gleich genauer auf seine Theorie und seine Hypothese in dieser Stunde in der Radionacht. Davor hören Sie aber erstmal unsere Kommentare zu den wichtigsten Themen des Tages gestern. Mein Name ist Mike Herbstreut. Schön, dass Sie zuhören.

0: Iran und die USA haben sich auf ein Rahmenabkommen zur Beendigung des Kriegs geeinigt. Eigentlich ein positives Signal, meint mein Kollege Benjamin Weber. Doch das Ergebnis der Verhandlungen sei äußerst fragil und stärke vor allem die Führung in Teheran. Sein Kommentar.
1: Wenn am Freitag wie geplant das Rahmenabkommen zwischen Iran und den USA unterzeichnet wird, ist das eine gute Nachricht. Es beendet einen Krieg, der bis zum Schluss massiv hätte eskalieren können. Erleichterung über das Ende ist verständlich. Aber sonst? Die Wiedereröffnung der Straße von Hormus ist die einzige Errungenschaft der USA in dem Abkommen mit Iran. Und es ist eine zweifelhafte, denn vor dem Krieg war die Meerenge geöffnet. Iran hatte immer gesagt, wenn wir angegriffen werden, machen wir sie dicht, im Wissen um die Folgen für die Weltwirtschaft. Das hat man in Washington nicht kommen sehen oder nicht kommen sehen wollen. Es ist nur ein Beispiel für diese Mischung aus Überheblichkeit gegenüber und keinem Plan von Iran, die diesen Krieg auszeichnet. Das zeigt sich auch im Abkommen. Was davon bisher bekannt ist, sieht nach einem Verhandlungserfolg für das Regime in Teheran aus. Denn auch Iran wird wieder Öl exportieren können. Wirtschaftliche Sanktionen sollen gelockert werden. Die USA dementieren zwar noch hektisch, dass sie eingefrorene Vermögenswerte freigeben, aber Reparationszahlungen für die Schäden im Krieg stehen im Raum. Es geht um hunderte Milliarden US-Dollar. Im Gegenzug hat Iran erklärt, niemals eine Atomwaffe bauen zu wollen. Wie viel ist so eine Erklärung wert? Inhaltlich ist sie nicht neu. Iran hat den Wunsch nach der Bombe offiziell immer bestritten und heimlich Uran auf 60% angereichert, fast waffenfähig. Dass Verhandlungen über das iranische Atomprogramm, darüber, wie man es reglementieren und überwachen kann, jetzt erst irgendwann später stattfinden sollen, ist ein weiteres Zeichen der US-amerikanischen Schwäche. Präsident Trump hat wieder Militärschläge angedroht für den Fall, dass diese Verhandlungen zu nichts führen. Es wirkt hilflos. Und es ist zugleich eine echte Sollbruchstelle, an der dieser Krieg wieder ausbrechen kann. Genau wie die Lage im Libanon. Die USA haben der iranischen Forderung nachgegeben, dass mit dem Abkommen am Freitag auch der israelische Krieg im Libanon endet. Israel war nicht aktiv an den Verhandlungen beteiligt und sieht einen Deal kritisch. Es ist denkbar, dass die Regierung Netanyahu über den Libanon jetzt versucht, das Abkommen noch zu torpedieren. Auch hier könnte alles wieder aufflammen. Zuletzt muss gesagt werden, dass die USA und Israel der Weltgemeinschaft weismachen wollten, es ginge beim Iran-Krieg um die Menschen, ist am Ende das Zynischste an der ganzen Sache. Das Massaker im Januar mit tausenden Toten im Iran war immer nur ein gern genutzter Vorwand, um diesem katastrophal geplanten Krieg eine moralische Rechtfertigung zu geben. Jetzt werden die Menschen im Iran wieder alleine gelassen, mit einem Regime, das sie unterdrückt, festnimmt und hinrichtet. Und das jetzt durch dieses Abkommen in seiner Macht noch gestärkt wird.
0: Ein Kommentar von Benjamin Weber. Nach einer neuen Welle russischer Luftangriffe auf die Ukraine mit mindestens 11 Toten ist auch die Hauptkirche des Höhlenklosters in Kiew in Brand geraten. Vor diesem Hintergrund hat die EU die Beitrittsverhandlungen mit der Ukraine und Moldau aufgenommen. Klaus Remme kommentiert.
2: Pünktlich zum Verhandlungsbeginn über den EU-Beitritt zielt Moskau einmal mehr mit Drohnen und Raketen auf Zivilisten im Zentrum von Kiew. Die Flammen in der Hauptkirche des Höhlenklosters, Weltkulturerbe und Heiligtum der orthodoxen Kirche unterstreichen die inzwischen permanente russische Barbarei und geben diesem Tag seine besondere Symbolik. Die Unterschiede könnten nicht größer sein. Putin versucht, die ukrainische Identität auszulöschen. Die Europäische Union steht mit politischen und finanziellen Ressourcen an der Seite Kiews, um genau das zu verhindern und den Ukrainern ihren Platz im freien Europa zu sichern. Längst sind die Europäer ihre wichtigsten Verbündeten im Kampf ums Überleben. Für die Ukraine und auch für Moldau geht es um alles. Doch auch die Europäische Union muss aufpassen, dass sie sich durch einen Beitritt der Ukraine nicht verhebt und die ohnehin fragile Statik der EU weiter gefährdet. Dass nun endlich 2 Jahre zu Ende gehen, in denen Viktor Orbán in Budapest den gesamten Beitrittsprozess allein blockieren konnte, zeigt eine der gravierenden strukturellen Schwächen der EU. Die neue ungarische Außenministerin sprach heute von einem neuen Ungarn. Die aktuelle Dynamik macht Mut. Doch Brüssel muss in einen neuen, schnelleren Modus finden. Nicht um den Regierenden in Kiew einen Gefallen zu tun. Nicht einmal nur, um den Menschen in der Ukraine mehr Hoffnung und Sicherheit zu geben. Die EU braucht Diese Ukraine, die sich seit 12 Jahren gegen ein anfangs schier übermächtiges Russland wehrt, die in dieser Zeit mehrfach mit dem Rücken zur Wand stand, die militärisch mit wachsendem Erfolg Widerstand leistet, die unter täglichem Beschuss eine erfolgreiche Rüstungsindustrie aufgebaut hat und sich gleichzeitig fit machte für die aktuellen Verhandlungen mit der EU. War Kiew bis vor kurzem noch ausschließlich Bittsteller, wenn es um militärische Unterstützung gegen Moskau ging, ist inzwischen ukrainische Expertise von Westeuropa über die Golfregion bis nach Washington gefragt. Kann man den Beginn der Beitrittsverhandlungen leicht überschätzen? Sicherlich. Ja, es ist zunächst der formale Auftakt eines Verfahrens, das Jahre dauern wird. Aber genauso falsch wäre es, ihre Bedeutung deshalb zu unterschätzen. Die Initiative des Bundeskanzlers, die Ukraine Schritt für Schritt in die EU zu integrieren, kann nützlich werden, birgt aber die Gefahr, Kiew auf halbem Weg mit eingeschränkten Rechten politisch zu parken. Ja, die notwendigen Reformen in der Ukraine sind bei weitem nicht abgeschlossen. Doch die schwierigeren Reformen müssen vor der Aufnahme weiterer Mitglieder in der EU selbst stattfinden. Ein klarer Fahrplan dafür ist noch nicht erkennbar.
0: Ein Kommentar von Klaus Remme. Der amerikanische KI-Entwickler Anthropic hat nach einer Anordnung der US-Regierung seine fortschrittlichsten Modelle vorerst vom Netz genommen, aus Gründen der nationalen Sicherheit, so heißt es. Dieser Vorgang, der sei ein erneutes Warnsignal für Europa, kommentiert Moritz Metz.
3: Es gehört seit Jahren fast zum guten Ton unter amerikanischen KI-Konzernen, ihre neuesten KI-Modelle als besonders gefährlich für die Menschheit darzustellen. Was manche KI-Skeptiker, sicher nicht ganz zu Unrecht, als Marketing-Wichtigtuerei abtun. Doch selbst wenn nur ein Bruchteil der Gefahren zutrifft, müssen auch die Skeptiker einsehen, große KI-Modelle sind geopolitische Machtinstrumente. Wer solche Modelle kontrolliert, dazu über enorme Rechenleistung verfügt, also aktuell nur die USA und China, hat eine wirkungsvolle Waffe. Damit kann er potenziell unerkannte Cybersicherheitsbarrieren durchbrechen, vielleicht feindliche Staaten hacken, die Weltwirtschaft gefährden. Seine angebliche Cyberwaffe namens Claude Mythos behielt Anthropic einem eher kleinen Kreis von Unternehmen und der US-Regierung vor. Die Öffentlichkeit bekam eine stark beschnittene, entschärfte Version des Modells Claude Fable. Es besticht laut Tests weiter im Programmieren und in Mathematik, aber es verweigert den Dienst bei jeglichen Cybersicherheitsaufgaben und bei Fragen nach Biowaffen. Anthropic schaltet dann automatisch auf eine ältere Version herunter, teils ohne die Kunden zu informieren. Dass die USA am Freitag auch das entschärfte Claude Fable unter Exportkontrolle gestellt und zahlenden Kunden den Hahn abgedreht haben, zeigt, dass Hacker die strengen Sicherheitsbeschränkungen offenbar umgehen konnten. Kein Wunder, große Sprachmodelle bleiben Blackboxen, die selbst ihre Hersteller nicht komplett verstehen. Die Sperre des Modells zeigt vor allem, dass sich Europa unabhängiger machen muss von der US-KI. Die ganze Welt hat sich zu sehr an den Tropf der KI-Konzerne gehängt und beginnt, die Risiken zu erleben. Fehlende Verlässlichkeit, staatliche Eingriffe, schwankende Qualität und mit den angekündigten Börsengängen der KI-Riesen vermutlich bald steigende Preise für den süßen KI-Sirup, an den sich alle so schnell gewöhnt haben. Zwar ist für Europa das Wettrennen um Platz 1 bei den größten Sprachmodellen, bei den riesigsten Rechenzentren längst gelaufen. Was bleibt, ist die Chance einer demokratischeren KI. Was Europa mit europäischen Werten besser kann, ist KI zu bauen, die schlanker ist, zugeschnitten auf spezielle Bedarfe, beispielsweise die der Industrie. Europa kann weiter forschen an KI-Modellen, die Energie sparen, die transparent, nachvollziehbar und deterministisch handeln, die offen und für alle zugänglich sind, die weniger Raubbau an Inhalten anderer begehen. Und Europa kann mehr Mut zeigen beim Regulieren von Big Tech, anstatt viel Geld in unzuverlässige, zensierbereite Blackboxen aus einem zunehmend autokratischen Staat zu versenken.
0: Ein Kommentar von Moritz Metz. 2:15 Uhr haben wir es, 14:15. 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

0: So, und jetzt wird's hier dystopisch. Ein neuer Hightech-getriebener Faschismus steht vor der Tür. Das behauptet der japanische Philosoph Kohei Saito in seinem neuen Buch. Unter dem Titel »Am Ende des Fortschritts« zeichnet er eine Welt, die auf eine Ära von Knappheit und mörderischen Verteilungskämpfen zusteuert. Und er will dem etwas entgegensetzen, nämlich seine Vision einer neuen, demokratisch verfassten Planwirtschaft. Ob die Ansätze des japanischen Philosophen überzeugen können, das hat Günther Keindelsdorfer für uns überprüft. Seine Rezension hören Sie jetzt als erstes in unserer Sendung Andruck, unserem Magazin für politische Literatur, das Sie die nächsten 40 Minuten rund hier in der Radionacht jetzt hören, moderiert von meiner Kollegin Katrin Stövesand.
1: Wahrlich, ich sage euch, das Ende ist nah. So könnte man die Kernbotschaft von Kohei Saitos düsterer Gegenwartsdiagnose zusammenfassen. Manchmal weiß man nicht, ist es ein marxistischer Philosoph, der da auf seine Mitwelt einredet, oder hat man es mit einem apokalyptischen Endzeitprediger zu tun. Vom Sound dieses Bandes her eher Zweiteres. Die Klimakatastrophe hält der japanische Denker für ausgemacht, und die Sprache, die er sich bedient, trägt religiös-eschatologische Züge.
2: Ich sage es ganz unverblümt. Wir stehen sprichwörtlich am Rande des Abgrunds, der zu unserer Auslöschung führen wird.
1: Wird, nicht kann. Man fragt sich, woher weiß der Mann das mit solcher Sicherheit? Kohei Saito leidet an einer oft beschriebenen Marxistenkrankheit, dem Laster säkularisierter Prophetie, über das sich schon Karl Popper mokiert hat. Saito glaubt, den Verlauf der Geschichte vorhersehen zu können. Nur, dass sich die Zukunft des Menschengeschlechts bei den marxistischen Klassikern in fortschrittsfrohen Farben präsentiert hat, während sie beim assoziierten Professor der Universität Tokio in aschenem Apokalypsegrau daherkommt. Der Klimakollaps und die intrinsischen Widersprüche des Kapitalismus, so Saito, werden uns in ein Zeitalter permanenter Mangelwirtschaft führen. Der Kuchen, der zu verteilen ist, wird kleiner, die Kämpfe um Nahrung, Wasser und Rohstoffe werden härter, über kurz oder lang, so Saitos Befund, werden zivilisatorische Strukturen zusammenbrechen. Das Ergebnis? Barbarei. Und damit einhergehend wird ein neuer Faschismus, das heißt das nackte Recht des Stärkeren, das Regime übernehmen, prophezeit der japanische Philosoph.
2: Im wachstumslosen Zeitalter der Knappheit wird sich die Ungleichheit zwischen dem 1% der Starken und den restlichen 99% der Schwachen nach und nach vergrößern. Angesichts des Umwelt- und Gesellschaftskollapses wird diese Entwicklung unweigerlich dazu führen, dass selektiert wird, wer leben darf und wer nicht. Das und nichts weiter ist der Klimafaschismus, eine Ideologie der auserwählten Elite.
1: In seinem Bestseller »Systemsturz«, 2023 auf Deutsch erschienen, hat Kohei Saito noch vor der drohenden Klimakatastrophe gewarnt. Inzwischen hält er den klimatischen Kollaps bereits für Realität. Die Menschheit habe mehrere Kipppunkte überschritten oder stehe kurz davor, postuliert Saito. Ein Zeitalter katastrophaler Weltbürgerkriege sei unausweichlich. Anders als die Ideologen der sogenannten dunklen Aufklärung, also neoreaktionäre Denker wie Nick Land oder Curtis Yarvin, fühlt sich der Japaner einem universalistischen Menschenbild verpflichtet. Dass auserwählte Tech-Bros wie Jeff Bezos oder Elon Musk sich ein Überleben in abgeschotteten Luxusenklaven sichern, während sich der Rest der Menschheit in den Ruinen des Kapitalismus um Nahrungsmittel und den Zugang zu sauberem Trinkwasser prügeln muss, dieses Szenario schmeckt Saito so gar nicht. Die Konsequenz? Der Philosoph plädiert für eine Systemalternative zu Kapitalismus und Technofeudalismus. Er spricht sich für einen neuen Weg aus.
2: Diesen neuen Weg will ich als dunklen Sozialismus bezeichnen. Mit der dunklen Aufklärung teilt er die tiefe Hoffnungslosigkeit und die Wut angesichts des Endes der Linearität des Fortschritts in der Moderne. Er streitet diese unangenehme Wahrheit aber nicht länger ab. Vielmehr setzt er, auf die offene Konfrontation mit dem Kapitalismus.
1: Dunkel ist der Saitosche Sozialismus, weil er auf eine, Zitat, Überlebenswirtschaft abzielt und nicht auf Milch und Honig für alle. Kohei Saito plädiert für eine neue Form von Planwirtschaft, für ein demokratisches Wirtschaftssystem, ökologisch orientiert, das Knappheit bewusst verwaltet und Ressourcen gerecht verteilt.
2: Es ist ein Fehler zu denken, dass der Krieg, auch der gegen den Klimawandel, mit einer Wirtschaft wie zu Friedenszeiten gewonnen werden kann. Kein Land hat je tatsächlich einen ernsthaften Krieg gewonnen, in dem es die Märkte sich selbst überlassen hat.
1: Kohei Saitos Buch ist starker Tobak. Konservative, Liberale und Freundinnen und Freunde marktwirtschaftlichen Denkens werden die Lektüre dieses Bandes nur unter konsequenter Anwendung von Riechsalz durchstehen. Popperianer und orthodoxe Marxistinnen werden sich über den priesterlichen Tonfall ärgern. Und auch wer Saitos Diagnose der ökologischen Krise teilt, wird sich fragen müssen, ob die demokratische Planwirtschaft, die der japanische Philosoph da skizziert, mehr ist als ein utopisch-sozialistisches Wolkenkuckucksheim. Und doch ist Am Ende des Fortschritts ein wichtiges Buch. Nicht, weil Saito immer recht hätte, sondern weil er eine Frage stellt, der sich liberale Gesellschaften nur allzu gern entziehen. Was bleibt von Freiheit, Demokratie und Menschenrechten, wenn die materiellen Grundlagen des Wohlstands brüchig werden? Saitos Antworten sind radikal, oft apodiktisch, manchmal verstörend. Aber die Fragen, die er stellt, das sind die richtigen.
3: Meint Günter Keindelsdorfer über Kohei Saitos neues Buch Am Ende des Fortschritts – Überleben in den Ruinen des Kapitalismus.

0: Es gibt Kontinuitäten vom Stalinismus der Sowjetzeit zum heutigen autoritär regierten Russland. Darin sind sich mittlerweile zahlreiche Historiker, Soziologen und Beobachter der Region einig. Und noch mehr. Aus der Gegenwart betrachtet war der Aufbruch in den 90er Jahren für viele gar kein solcher, sondern nur ein vorübergehender und gescheiterter Versuch einer politischen Wende. Hier reiht sich der russische Journalist Michail Sigar ein, der mittlerweile wie viele seiner Kolleginnen und Kollegen im Exil lebt. 2024 wurde er in Abwesenheit zu 8,5 Jahren Haft wegen der Verbreitung von Falschmeldungen über die russische Armee verurteilt. Es ging um die Berichterstattung über den Krieg gegen die Ukraine. Zur jüngeren russischen Geschichte hat Sigar lange recherchiert und hunderte Interviews geführt, unter anderem mit Michail Gorbatschow und anderen Schlüsselfiguren. In seinem neuen Buch »Die Zukunft, die nie kam« schreibt er über die Transformation Russlands, die die Weltpolitik bis heute prägt. Alexandra Wach stellt es vor.
1: Die provokante Frage, wer den Kalten Krieg wirklich gewonnen hat, stellt Michail Sigar gleich an den Anfang. Ein Großteil seines Lebens lang dachte er, er wüsste die Antwort, schreibt er. Doch 30 Jahre nach dem Zerfall der Sowjetunion glaubt er, dass weder Russland noch der Westen als Sieger hervorgegangen sind.
2: Dieses Buch handelt vom Zusammenbruch eines Reiches, das seine Werte verlor, und von denjenigen, die immer noch an Demokratie glauben und darum kämpfen, die Welt zu verändern. Die hier beschriebenen Ereignisse spiegeln einen großen Teil von dem wider, was derzeit in den Vereinigten Staaten und auf der ganzen Welt passiert, nur umgekehrt.
1: Der in Moskau geborene Autor ist Journalist und Historiker. Er wurde als Kriegskorrespondent bekannt, bevor er den einzigen unabhängigen Nachrichtensender der 2010er Jahre mit aufbaute. Mit ihm als Chefredakteur entwickelte sich DOSCH zu einer wichtigen Plattform für Stimmen, die der Zensur des Kremls die Stirn boten.
2: Ich war ein sowjetisches Kind. Die UdSSR samt ihrer Kultur und Mythologie war mein ganzes Universum. Ich war 4 Jahre alt, als die Perestroika begann, und 10, als die Sowjetunion aufgelöst wurde. Ich glaube, dass ich in diesen Jahren lernte, wie die Menschen wirklich waren.
1: Sigar verließ Russland wenige Tage nach der Ausweitung des Kriegs gegen die Ukraine. Seither hat er sich als international gefragter Kommentator der russischen Politik etabliert. In seinem neuen Buch »Die Zukunft, die nie kam« zeichnet er mit Insiderblick ein ernüchterndes Bild des heutigen Russlands. Seine Kernthese ist, dass das autoritäre Erbe der Sowjetunion nie abgebaut wurde. Damit teilt er die Einschätzung anderer Exilautoren von Wladimir Sorokin über Michail Schischkin bis zu Boris Akunin.
2: Zu den Verlierern der Putin-Ära zählten nicht nur die ehemaligen Dissidenten, sondern auch jene pragmatischen Reformer, die sich in den 1990er Jahren um Jelzin geschart hatten. Die Ideologen des Prager Frühlings 1968 träumten von einem Sozialismus mit menschlichem Antlitz, aber Putin fand eine andere Formel: Kapitalismus ohne menschliches Antlitz. Weder Menschenrechte noch Demokratie, nichts als Zynismus und Brutalität.
1: Entgegen der im Westen weit verbreiteten Vorstellung deutet Sigar die Perestroika als einen chaotischen Übergang von Unterdrückung zu Freiheit, der das System mit sich riss. Er geht auf Putschversuche gegen Gorbatschow, die Pogrome in Armenien und Aserbaidschan ebenso ein wie auf die Niederschlagung von Protesten in Georgien. Systemische Gewalt, so legt er nahe, verschwand 1991 nicht einfach.
2: Die Leute, die jetzt in Russland an der Macht sind, gehören zur letzten sowjetischen Generation, jene, die die sowjetische Kultur noch in sich aufnahmen, aber nicht den sowjetischen Glauben. Sie bewunderten den Kalten Krieg, betrachteten Dissidenten als Verräter und fanden Gefallen daran, von der eigenen Größe zu schwadronieren.
1: Sigars journalistischer Hintergrund verleiht seiner Prosa eine lebendige Direktheit, während sein dichtes Mosaik aus Lebensfragmenten von Politikern, Dissidenten, Musikern und Dichtern auf Augenzeugenberichten fußt. Zeitlich blickt er weit zurück, von

0: Ruschtschows Tauwetterreformen bis hin zu Brezhnevs seltsamen Besuch in Baku, kurz vor seinem Tod. 1982 traf dieser zu einem öffentlichen Spektakel in Aserbaidschan ein. Doch der Staatschef, zu schwach, um die Stufen zur Ehrentribüne zu erklimmen, fuhr wieder davon.
1: Die Organisatoren sind einige Sekunden lang schockiert, aber die Kameras laufen bereits und es gibt kein Zurück. Die Übertragung erweckt den Eindruck, als wäre die ganze Stadt auf den Beinen. Brezhnev kommt an seiner Unterkunft an und legt sich schlafen.
0: Segars fesselnder, mitunter überaus persönlicher Rückblick ist voller solcher Vignetten. Selbst wenn man schon viel zur jüngeren russischen Geschichte gelesen hat, gibt es auf den über 800 Seiten noch einiges Neues zu entdecken. Gorbatschow erscheint unentschlossen angesichts der Gewalt an der Peripherie. Jelzin wirkt angetrieben von Ehrgeiz statt von Prinzipien und steht peinlich betrunken. 1991 wechselte er einfach die Fronten.
1: Präsident Jelzin entließ bald die sogenannten Demokraten, umgab sich mit ehemaligen Kommunisten und KGB-Offizieren und zettelte in Tschetschenien einen Krieg an.
0: An manchen Stellen hätte eine Straffung gut getan. Insgesamt geht Segars Konzept aber auf. Die Unübersichtlichkeit der Erzählung spiegelt das Chaos der postsowjetischen Ära wider.
1: Gorbatschow gelang es nicht, einen blutigen Bürgerkrieg zu verhindern, und die sowjetischen Konservativen erscheinen jetzt als die wahren Triumphierenden.
0: Auf die Euphorie des Neuanfangs folgte ein Glaubensvakuum, meint Segar. Das hielt aber nicht lange an. Er beschreibt den Glauben an imperiale Größe, die in stalinistischer Nostalgie wurzelte, und zeichnet nach, wie der Marxismus einer nationalistischen Mystik wich. Heute durchziehen diese Ideen den russischen patriotischen Diskurs. Die historischen Analogien sind eine Stärke dieser lesenswerten Abrechnung. Segar macht deutlich, wie gefährlich es sein kann, wenn politische Überzeugungen leise fortbestehen und eben nur scheinbar verschwunden sind. Und er entlarvt Russland als ein fatales Versuchslabor dessen, was auch aus anderen politischen Gemeinwesen werden könnte.
2: Alexandra Wach war das über Michail Sigar, die Zukunft, die nie kam, wie der Zerfall der Sowjetunion bis heute nachwirkt. Im Aufbau Verlag erschienen, übersetzt von Norbert Juraschitz, die 829 Seiten kosten 36 €.

0: Der Journalist Nikita Afanassjew wurde 1982 in der Sowjetunion geboren. Nach dem Fall des Eisernen Vorhangs zog seine Familie mit ihm nach Deutschland. Seine Reportagen führten ihn immer wieder in den postsowjetischen Raum. Für seine Arbeit wurde er zweimal mit dem Deutschen Reporterpreis ausgezeichnet. In seinem neuen Buch hat Nikita Afanassjew wieder das Ost-West-Thema aufgegriffen. »Mein eiserner Vorhang« lautet der Titel. Eine persönliche Spurensuche entlang der neuen Trennlinie zwischen Ost und West. Ralf Gerstenberg ist ihm dabei gefolgt.
1: Lange nach dem Mauerfall wurde noch von der Mauer in den Köpfen gesprochen. Einer unsichtbaren Barriere im Denken und Fühlen der Menschen, dass das organische Zusammenwachsen von Ost- und Westdeutschland erschwerte. Der eiserne Vorhang schien jedoch endgültig gefallen zu sein. Nach dem Zusammenbruch des Ostblocks würden sich Demokratie und Marktwirtschaft überall auf der Welt durchsetzen, dachte man. Der US-amerikanische Politikwissenschaftler Francis Fukuyama verkündete gar das Ende der Geschichte und kaum jemand zweifelte daran. Heute scheint der eiserne Vorhang die Trennlinie zwischen Ost und West dichter denn je. Auch in den Köpfen der Menschen, wie der russischstämmige Autor und Journalist Nikita Afanassjew bei seiner persönlichen Spurensuche feststellte.
2: Mit dem großen russischen Überfall auf die Ukraine am 24. Februar 2022 senkte er sich wieder über Europa. Ich fuhr in jenem Jahr noch einmal nach Russland, um zu sehen, wie es so weit hatte kommen können. Kurz darauf wurden Autorinnen und Journalisten mit Ost-West-Biografien wie der meinen unter fadenscheinigen Gründen in Russland verhaftet. Heute scheint ausgemacht, dass ich meine Heimat nie wiedersehen werde.
1: »Mein eiserner Vorhang« heißt das Buch, in dem Nikita Afanassjew von seinen Reisen und vor allem seinen Begegnungen entlang der neuen Demarkationslinie berichtet. Eine Linie, die etwa Russland und seine Verbündeten von westlichen Demokratien trennt. Unterwegs zwischen beiden Welten entdeckt er Brücken, die im Nichts enden, gerät versehentlich auf das Grundstück einer Hotelanlage, die einem Oligarchen gehört, und stellt in einem georgischen Taxi fest, dass der eiserne Vorhang auch zwischen dem redseligen Fahrer namens Schotter und dessen Kundschaft, dem Autor und seinen Eltern, verläuft.
2: Schotter sagte: »Hört mal, das vorhin mit Putin.« Ich schaltete mich ein, sagte, dass es ja nicht immer um Politik gehen müsse, an so einem schönen Abend in den Weinbergen über dem Schwarzen Meer. »Stimmt schon, ja«, sagte Schotter, »aber das ist mir wirklich wichtig. Deshalb habe ich das angesprochen. Ich will wirklich, dass Georgien auch so einen starken Anführer wie Putin bekommt.«
1: Ebenfalls in Georgien besucht Afanassjew eine Kommune von emigrierten russischen Aktivisten, die junge Männer, die in Russland den Kriegsdienst verweigern wollen, im Internet beraten. In Oslo trifft er sogar einen waschechten Deserteur, den ehemaligen Wagner-Söldner Andrei Medvedev, der für Russland in der Ukraine kämpfte und 2023 nach Norwegen floh, um dort Asyl zu beantragen. Der Fall machte damals weltweit Schlagzeilen. Auch Nikita Afanassjew berichtete für die Wochenzeitung Die Zeit darüber. Und er hält den Kontakt zu Medvedev, dreht über ihn einen Dokumentarfilm und kümmert sich um den schwer traumatisierten und alkoholabhängigen jungen Mann, der in der norwegischen Gesellschaft überall aneckt. Die Reportage über den Kampf des russischen Ex-Söldners gegen innere Dämonen und für eine Zukunft im Westen ist die längste und intensivste des Bandes. Nikita Afanassjew erzählt sie mit einer Mischung aus Faszination und wachsender Anteilnahme.
2: Ohne Medieninteresse und ohne festen Job hatte Andrei zu viel Zeit und zu wenig Perspektiven. Für manche Einheimische blieb er ohnehin weiter der Wagner-Söldner. Andrei stritt sich mit seiner norwegischen Freundin. Er war aus dem restriktiven Russland in den freien Westen gegangen, um ausgerechnet hier zum Käfigtiger zu mutieren. Andrei entfremdete sich weiter von einer Umgebung, in der er ohnehin nie heimisch geworden war.
1: Afanassjew schreibt seine Reportagen aus der Ich-Perspektive. Sein Mitgefühl, seine Irritation, seine Hoffnung und seine Ratlosigkeit fließen in seine Schilderungen mit ein. Auch seine Lebensgeschichte und die seiner Familie werden immer wieder zum Thema. 1982 geboren und aufgewachsen im westsibirischen Tscheljabinsk, übersiedelte Nikita Afanassjew mit seinen Eltern 1993 nach Deutschland. Sein Vater, ein Ingenieur in der sowjetischen Rüstungsindustrie, arbeitete in der neuen Heimat als Reiseleiter, schaute russisches Fernsehen und verteidigte die politische Entwicklung in Russland gegen den eigenen Sohn, der inzwischen Journalist geworden war und in Berlin lebte. Das änderte sich mit der Vollinvasion Russlands gegen die Ukraine. Allerdings, so zeigen die autobiografischen Passagen, sorgte der neue eiserne Vorhang für andere, tiefe Risse in Familien und Freundeskreisen.
2: Mein Vater änderte von einem Tag auf den anderen seinen politischen Standpunkt. Er verfluchte den Krieg und Putin und sich selbst dafür, zu lange nicht gesehen zu haben, in welchem Morast Russland versunken war. Er stritt sich so lange mit seiner Schwester, die den Krieg verteidigte, bis sie nicht mehr mit ihm telefonieren wollte. Das Gleiche passierte meiner Mutter mit ihren Freundinnen, die ihr vorwarfen, blind zu sein für die berechtigten Motive Russlands.
1: In Nikita Afanasievs lesenswerten Reportagen wird die unüberwindbare Trennlinie zwischen Ost und West spürbar. Am deutlichsten natürlich an der Frontlinie zwischen der Ukraine und Russland. Aber auch in einem russischen Laden in Berlin-Charlottenburg. Mit wachem, unverstelltem Blick für politische Entwicklungen und dem nötigen Humor, der das Verzweifeln verhindert, begegnet er Menschen, die sich alltäglich im Konfliktfeld der Weltpolitik bewegen. Dabei scheut der Autor keine Auseinandersetzungen. Doch im Vordergrund stehen das Verstehen und die Verständigung. Das Bemühen darum, den neuen eisernen Vorhang in den Köpfen wieder etwas durchlässiger werden zu lassen.
0: Das Fazit von Ralf Gerstenberg und hier die Angaben zum Buch von Nikita Afanasiev, Titel »Mein eiserner Vorhang«. Eine persönliche Spurensuche entlang der neuen Trennlinie zwischen Ost und West. Verlag BTB, 240 Seiten, 18 Euro.

0: Sie hören die Sendung Andruck, das Magazin für politische Literatur. Isabelle aus Berlin. Eine Identität, die sich die Journalistin Angelique Geray geschaffen hat, um in der rechtsextremen Szene zu recherchieren, undercover. Sie war unterwegs in Gruppen und Vereinigungen, um noch besser zu verstehen, wie die Szene funktioniert, deckte schließlich sogar ein geplantes Verbrechen auf. Sie meldete sich zum Beispiel bei den Mädelstagen an, einem Frauenevent der jungen Nationalisten, und bekam dafür eine Kleiderordnung zugeschickt, wie sie im Interview mit Christian Rapanzel berichtet hat.
1: Ich habe diese Kleiderordnung bekommen, bevor ich die Fahrt angetreten habe, und habe mich schon gewundert. Kleiderordnung, dachte ich, ah okay, wie zieht man sich denn an? Weil ich wusste es auch nicht und habe mir das erstmal durchgelesen. Und es wurde da geschrieben, dass keine maskulinen Kleidungsstücke erlaubt sind. Das bedeutet, als Frau darf man dort keine Hosen tragen beispielsweise. Es wurde gesagt, ich soll Röcke mitbringen. Knielang war sehr wichtig. Dunkelrot war die Farbe der Wahl. Obenrum trägt man dann eine recht biedere Bluse und die Haare trägt man, wie ich es eben auf dem Foto meines Covers habe, geflochten zu Zöpfen. Glücklicherweise habe ich dafür Hilfe bekommen, weil Flechten ist ehrlicherweise nichts, was ich jetzt besonders gut kann.
2: Als Sie dann da waren, das war ja so eine Art Schulung, wie man sich als Frau zu benehmen hat. Was wollte man Ihnen da beibringen? Was sind denn Ihre Aufgaben als deutsche Frau?
1: Ja, das wurde mir relativ schnell klar gemacht. Also diese Schulung fand statt in dem Heimathof. Also das ist so ein alter Bauernhof, der schon lange von der rechtsextremen Szene genutzt wird, in Eschede in Niedersachsen. Und dort fand die Schulung statt mit ungefähr vielleicht 8 jungen Frauen, also einige davon auch minderjährig. Eine Dame hat angefangen zu referieren über das Thema Weiblichkeit. Das war quasi das Thema unserer Veranstaltung. Und es wurde sehr schnell klar gemacht, dass die Rolle der Frau vor allem die Rolle der Mutter ist. Also es wurde erstmal rumgefragt in der Reihe, was man denn so unter einer Frau versteht und was man so unter den Rollen versteht. Und da wurde immer wieder gesagt, auch von sehr jungen Teilnehmerinnen, dass ja Muttersein die Rolle ist, die man eben sieht als Frau. Es wurde auch dann viel über Themen wie Geburt gesprochen, fand ich auch sehr interessant. Also da wurde dann gesagt, ihr braucht keinen Arzt konsultieren, wenn ihr schwanger seid. Ihr könnt das alles alleine machen. Wow. Vielleicht mit einer Hebamme, also dass dann zur Freigeburt quasi geraten wurde. Weil das natürlich auch wahnsinnig riskant ist und gesundheitlich natürlich Konsequenzen haben kann.
2: Sie waren ja noch in diversen anderen rechtsextremen Szenen und haben eine Terrorgruppe auffliegen lassen. Wie schnell oder wann haben Sie gemerkt, an welchem Punkt, Moment mal, die bereiten hier wirklich eine Art Bürgerkrieg vor?
1: Also erstmal vorneweg, ich glaube, auf sowas keine Journalistin, kein Journalist kann sich auf so eine Situation einstellen. Also ich habe auch die Recherche nicht gestartet mit dem Ziel, eine mutmaßliche Terrorgruppe zu zerschlagen. Das funktioniert nicht. Das hat sich eben so ergeben im Laufe der Recherche. Und als es eben ganz konkret wurde, mussten wir auch die Behörden einschalten. Als dann klar war, dass ja Kugelbomben gekauft werden in Tschechien. Ich war bei diesem Kauf dabei, da wurde ich mit eingeladen. Ich wurde eingeweiht in die Pläne. Und der konkrete Plan war eben, eine Geflüchtetenunterkunft in Senftenberg in Brandenburg damit anzuzünden. Und das ist natürlich ein Punkt, da geht es nicht mehr nur darum, mache ich jetzt ein Buch, mache ich einen Fernsehbeitrag oder einen Podcast oder was auch immer. Da geht es eben dann um die Verantwortung, die ich auch habe als Bürgerin. Mal davon abgesehen, dass ich mich natürlich auch strafbar machen würde, wenn ich es nicht melden würde. Aber das war natürlich dann der Punkt, an dem es so konkret wurde, dass wir die Behörden einschalten mussten.
2: Mhm. Gab es immer wieder so Punkte, wo Sie nicht wussten, gehe ich hier noch weiter, gehe ich nicht weiter? Weil es ist ja auch gefährlich, so eine Recherche zu machen.
1: Diese Situation gibt es immer bei einer verdeckten Recherche. Aber was mir da total hilft, ist, dass ich reingehe in so eine Recherche und mir erstmal das schlimmstmögliche Szenario vorstelle, weil ich in der ganz konkreten Situation dann nicht überrascht sein will und nicht darf. Deswegen stecke ich mir natürlich erstmal Linien ab, die ich nicht übertreten will, weil sie a, vielleicht meine moralischen Linien sind, die ich nicht übertreten will, und auch natürlich juristische Linien, die ich nicht übertreten darf. Also beispielsweise haben wir dann vorher besprochen, was mache ich beispielsweise, wenn man abends zusammensitzt mit seinen in Anführungsstrichen Kameraden und da kommt jemand auf die Idee und sagt, Isabel, lass uns doch mal ein Foto machen und wir machen alle den Hitlergruß. Mhm. Das darf ich natürlich nicht, das würde ich auch nie machen. Und da muss man sich eben überlegen, wie reagiert man denn in der Situation? Und da wäre jetzt zum Beispiel eine Möglichkeit gewesen, die Faust zu zeigen. Das funktioniert ganz gut.
2: Das wäre eine clevere Methode, da sich juristisch sauber zu machen. Es ist ja immer wieder zu Situationen gekommen, wo Sie spontan reagieren mussten, weil Sie mit Dingen konfrontiert waren, die Sie vorher nicht ahnen konnten. Sie haben jetzt gerade schon erzählt von dieser Situation, Kauf der Kugelbombe, da sitzen Sie mit Justin, das ist so einer dieser Protagonisten dieser jungen Männer, sitzen Sie im Auto stundenlang, fahren zurück, die Kugelbomben hinten im Kofferraum und plötzlich erzählt er, er habe vor ein paar Jahren einen Mord begangen. Er habe einen Menschen erschossen, einen, die Sprache ist ja sehr unmenschlich, dann er habe einen Kanaken erschossen, der Stress machen wollte.
1: Ja.
2: Wie haben Sie da reagiert?
1: Ich hatte Panik tatsächlich in der Situation, weil ich habe ihm das geglaubt, weil ich habe natürlich nachgefragt. Erstmal war ich fassungslos und habe gesagt, immer wieder, nein, das glaube ich dir nicht, das glaube ich dir nicht. Und er hat gesagt, doch, doch, das war so. Und er hat mir dann auch einige Details genannt in einer Geschwindigkeit, wo ich davon ausgehen musste, das stimmt. Er hat es entweder schon öfter erzählt, diese Geschichte, oder es ist tatsächlich passiert. Und in dem Moment hatte ich keinen Grund, an dem zu zweifeln, was er sagt. Und ich erinnere mich noch genau daran, ich habe dann in den Rückspiegel geschaut und habe meine Kollegen gesehen, die aus Sicherheitsmaßnahmen mitgefahren sind, ohne dass Justin das merkt. Aber ich habe mir natürlich auch gedacht, was passiert, wenn der das merkt? Oder was passiert, wenn ich jetzt auffliege? Können die eigentlich so schnell reagieren? Und dann erzählt er mir auch noch, er habe da jemand erschossen. Jetzt mittlerweile hat sich herausgestellt, dass an dieser Geschichte zumindest nichts dran ist. Aber ich habe mir natürlich auch überlegt, was sagt es über einen Menschen aus, wenn man damit prahlt, dass man jemanden umgebracht hat. Ja, das fand ich sehr interessant.
2: Die Coolness, die Prahlerei, das sind Typen, sehr junge Männer, die hart auftreten, die so eine Fassade aufbauen, über die sie aber auch schreiben. Viele von denen haben sehr brüchige Biografien. Die sind eigentlich gar nicht wirklich ideologisch gefestigt oftmals. Und gerade dieser Justin, wenn ich nochmal auf den zurückkomme, das ist einer, der ja plant, eine Flüchtlingsunterkunft anzuzünden, der möchte Menschen töten, der sitzt mittlerweile in U-Haft, da sie ihn dann haben auffliegen lassen. Er ist aber gleichzeitig ja fast so ein tragisches, lächerliches Würstchen, der in so einer heruntergekommenen Laube im Dresdner Umland lebt und das seinen Führerbunker nennt. Mhm. Was sind das für merkwürdige Existenzen?
1: Ja, ich habe mir natürlich während der Recherche darüber auch Gedanken gemacht, wie man zu so einer Figur werden kann wie Justin, den ich kennengelernt habe. Und ich glaube, man muss da, glaube ich, mehr Faktoren zusammendenken. Also diese Menschen, über die wir sprechen, sind ja wahnsinnig jung. Also beispielsweise die in der letzten Verteidigungswelle waren zwischen 14 und 21. Und was ich gemerkt habe, ist, dass Zugehörigkeit und Orientierung eine wahnsinnig große Rolle spielen. Und gerade solche Gruppen bieten sowas eben gezielt an, also auch die Möglichkeit, dass man sich hocharbeiten kann in hierarchischen Strukturen. Und diese Gruppen sind ja sehr hierarchisch aufgebaut. Da kann man beispielsweise zu Positionen aufsteigen, die sich dann nennen Gauleiter oder Propagandaminister oder Leiter der Gestapo. Und das mag dann für viele reizvoll sein, weil es eben auch eine Aufwertung in der Gruppe darstellt. Man steigt auf in seinem Ansehen. Was auch eine sehr große Rolle gespielt hat, ist, dass es auch sehr klare Feindbilder gibt. Also egal, in welche Gruppe ich reingeschaut habe, es gibt klare Feindbilder, es gibt sehr einfache Erklärungen für diese wahnsinnig komplexen Probleme, die unsere Welt auch bietet im Moment. Und es gibt ein sehr, sehr starkes Gemeinschaftsgefühl. Das habe ich gemerkt auf Demonstrationen, das habe ich aber auch gemerkt auf diesen internen Gemeinschaftstreffen. Das macht was mit einem. Und gerade in einer Phase, in der man selbst noch so auf der Suche ist, dann kann das natürlich wahnsinnig anziehend wirken. Hm. Und gerade bei Menschen wie Justin kommt natürlich noch das Elternhaus dazu. Sein Stiefvater war in den 90ern, in den Baseballschlägerjahren, selbst als Neonazi unterwegs und hat da von Hoyerswerda erzählt, wie sie damals losgezogen sind. Und das hat natürlich bei Justin, glaube ich, auch dazu geführt, dass er das fortführen wollte in einer noch extremeren Art als sein Stiefvater.
2: Sie haben jetzt gerade von diesem Zugehörigkeitsgefühl gesprochen. Gäbe das auch Ansatzpunkte zur Prävention, oder vielleicht auch zur Deradikalisierung, also Jugendarbeit, Jugendzentren, Wanderungen, Grillabende, Fußballturniere? Das wird ja bislang vor allem von Rechtsextremen angeboten.
1: Das war auch genau das, was ich gemerkt habe während meiner Recherche. Ich glaube, warum meine Figur Isabelle so gut ankam in dieser Szene, ist vor allem, weil ich zugehört habe. Ich habe Fragen gestellt und ich habe zugehört. Und ich hatte das Gefühl, an der einen oder anderen Stelle sprudelte es dann einfach so raus aus den jungen Leuten, weil ich das Gefühl hatte, denen wurde ganz lange nicht zugehört. Und wenn ich mir die Angebote ansehe, die rechtsextreme Jugendgruppen anbieten, dann sind die natürlich auf den ersten Blick erstmal sehr umfangreich, sehr gut, und die holen diese Jugendlichen auch in ihrer Lebensrealität ab. Also die rechtsextreme Ideologie ist, glaube ich, am Anfang nicht im Vordergrund. Was im Vordergrund aber steht, ist das Erlebnis. Also alle diese Angebote sind immer mit Abenteuer verbunden. Die sind mit Erlebnissen verbunden, mit diesem starken Gemeinschaftsgefühl. Und wenn ich mir anschaue, gerade im ländlichen Raum, wer bietet eben die Wanderung an, die coolen Liederabende oder Konzerte, den Leistungsmarsch? Das sind rechtsextreme Jugendgruppen. Und natürlich blutet dann auch mein Herz, wenn ich sehe, dass wir jetzt an demokratiefördernden Maßnahmen so doll die Stellschraube anziehen. Und ich glaube, das ist die falsche Entscheidung.
0: Angelique Geray. Mit meinem Kollegen Christian Rapansel sprach sie über ihr Buch Undercover unter Nazis, als Frau im Herz der rechtsextremen Szene. Bei Hoffmann und Kamper erschienen, 256 Seiten, 18 Euro.

0: Die bösartigen und absurden KI-Bilder, die US-Präsident Donald Trump in letzter Zeit verbreitet, sind Auswüchse eines Trends der rechtspopulistischen Propaganda. Memes dienen zur Feindbildproduktion, als Mittel zur Polarisierung oder als Stimmungsbarometer für bestimmte Themen. Der Kunstwissenschaftler und Publizist Wolfgang Ulrich diagnostiziert gar eine neue illiberale Regierungsform, die Memokratie. In ihr herrscht, wer die Plattformen dominiert oder gleich besitzt. Ulrich hat in den letzten Jahren einige Bücher vorgelegt, die die ökonomische und politische Funktion von Bildern und Kunst analysieren. In seinem Hausverlag Klaus Wagenbach hat er 2019 zudem die Reihe Digitale Bildkulturen gegründet. Jetzt also Memokratie, soziale Medien und autoritäre Bildpolitik. Tobias Lehmkuhl hat es für uns gelesen.
1: Da nicht jedem klar sein dürfte, was Memes eigentlich genau sind, hat Wolfgang Ulrich seinem neuen Band eine knappe Erklärung vorangestellt.
2: In der Anfangszeit der sozialen Medien waren Memes launig beschriftete Bilder oder bestanden aus jeweils neu interpretierten Vorlagen. Sofern sie politische Inhalte hatten, tauchten sie meist in oppositionellen Nischen auf. Doch ab Mitte der 2010er Jahre gewannen sie zunehmend Einfluss auf Wahlkämpfe und politische Diskurse. Nur ein Jahrzehnt später, seit der zweiten Präsidentschaft von Donald Trump, sind Memes sogar zu Instrumenten und Modellen der Machtausübung geworden.
1: Wer das Internet, vor allem wer soziale Medien nutzt, sieht täglich Dutzende Memes. Bei weitem nicht alle von ihnen sind politisch. Viele setzen harmlose Späße in Szene, nicht selten spielen Hunde, Katzen und andere Tiere dabei eine Rolle. Wenig spaßig dagegen ist die Auffassung Jeff G. Sayers, der einst Donald Trump und Peter Thiel beraten hat, Memes seien Mittel der Kriegsführung. Tatsächlich bezeichnen viele Veteranen von damals, von denen die meisten heute freilich immer noch aktiv sind, die Kampagne zu Trumps erstem Sieg 2016 als Great Meme War, als großen Meme-Krieg. Wobei dieser Krieg, folgt man Wolfgang Ulrich in seiner Darstellung, äußerst einseitig verlaufen ist.
2: Man habe ein Meme zum Präsidenten gewählt, hieß es vereinzelt sogar. Es gelang, den Kandidaten zu einem coolen, vermeintlich unbesiegbaren Helden aufzubauen. Einem Mitglied des Social Media Teams von Hillary Clinton, das die Kandidatin ebenfalls mit Memes pushen wollte, wurde hingegen von einem Vorgesetzten beschieden: Wir verwenden keine Memes. Das Internet mag uns nicht. Damit gerät eine weitere Bedeutung des Satzes »The left can't meme« in den Blick. Er bringt auf den Punkt, dass Linke sich oft schwer tun mit Pop- und Massenkultur. Memes jedoch, sowohl was ihr Material anbelangt, als auch hinsichtlich ihrer Form, Bestandteil gegenwärtiger Popkultur sind.
1: Der Grund, warum Linke oder Liberale sich schwer tun, mit Memes Politik zu machen, hatte vor einigen Jahren angesichts der poppigen, ja häufig auch schrottigen Ästhetik von Memes sicher noch mit Ignoranz und Hochnäsigkeit zu tun, betrifft aber auch ein Grundproblem. Mit der Kopplung von Wort und Bild lässt sich leicht Stimmung machen, aber schlecht argumentieren. Memes sind, folgt man Ulrich, kein Mittel demokratischer Auseinandersetzung. Vielmehr ziele die rechte Meme-Agitation darauf, Argumente überflüssig zu machen. Sie setze auf Grelles, Schrilles, auf Extreme, auf das ständige Überschreiten von Grenzen, mit dem Ziel, vom eigentlichen Geschehen abzulenken.
2: Es muss erst noch zu einer Regel werden, jedes auf einem Regierungsaccount gepostete Meme als Indiz dafür zu werten, dass damit von etwas Fragwürdigem, oft genug Grausamem oder Unrechtmäßigem abgelenkt werden soll. Dass man es also daraufhin zu untersuchen und die Rezeption möglichst darauf zu konzentrieren hat, was für ein politisches Programm sich dahinter verbirgt.
1: Wolfgang Ulrich präsentiert plausible Argumente dafür, dass sich die Demokratie in eine Memokratie, dass sich das derzeitige politische System in ein bloßes Aufmerksamkeitsregime zu verwandeln droht. Wie so häufig sind die USA dabei Vorreiter, auch wenn man diese Entwicklung kaum positiv bewerten kann. Überzeugend führt der Autor vor Augen, wie leicht es rechten, antidemokratischen, rassistischen und frauenfeindlichen Kräften gelingt, mit Hilfe von Memes und KI-Videos eigene Narrative zu verbreiten und den gesamten Diskurs zu okkupieren. Versuche der Gegenseite, wie etwa eine von dem Fotografen Wolfgang Tillmanns initiierte Pro-EU-Kampagne, laufen dagegen ins Leere. Nicht zuletzt, weil sie in ihren Appellen an die politische Vernunft im Vergleich zur Aggressivität und Schamlosigkeit der Trumpisten und ihrer europäischen Brüder im Geiste immer müde und lau wirken. Ein eigenes Kapitel widmet Ulrich in seiner gut lesbaren und von zahlreichen Abbildungen begleiteten Studie Elon Musk, dem neben Donald Trump sicher am meisten mimifizierten Menschen. Diese Mimifizierung, so Ulrich, geht so weit, dass Musk allen Ernstes glaubt, selbst ein Meme zu sein.
2: Elon Musks Wendung »I am become meme« wäre dann der Ausruf eines Mannes, der darauf setzt, dank seiner Memehaftigkeit, wie die Heldenfigur eines Computerspiels, mehr als nur ein Leben zu haben oder gar unsterblich zu werden. Nach dem Ende seiner biologischen Existenz zumindest in den von ihm verkörperten Memes weiterzuleben.
1: Mit Seitenblicken auf das Phänomen der Threadwives, auf sogenannte Netzwerkstaaten und auf die dem Meme-Krieg zugrunde liegende sozialdarwinistische Ideologie des Survival of the Fittest ist Ulrich eine sehr erhellende Pionierstudie zum Thema gelungen. Leider stimmt sie trotz einiger Vorschläge, wie man der rechten Meme-Armee und ihren europäischen Ablegern begegnen könnte, wenig hoffnungsvoll.
3: Eine Rezension war das aus unserer Sendung Andruck, unserem Magazin für politische Literatur. Und jetzt wird's Zeit für unseren Blick in die Sterne hier in der Radionacht.
4: Sternzeit, 16. Juni. Die himmlische Viererkette des Jahres. Bis übermorgen präsentiert sich das abendliche Firmament so schön wie selten. Die hellen Planeten Jupiter und Venus sind Himmelsfans vertraut. Nun gesellt sich auch noch die Mondsichel dazu. Zudem funkelt dort ein heller Stern. Heute Abend ist die hauchdünne Sichel eine Dreiviertelstunde nach Sonnenuntergang tief im Nordwesten auszumachen. Manche mögen im Fernglas auch noch den innersten Planeten Merkur genau unterhalb der Sichel erkennen. Für Nicht-Spezialisten steht der aber schon im Abseits. Morgen leuchtet die Mondsichel exakt unterhalb der Venus. Ist es dunkel genug, ist auch der nicht von der Sonne beschienene Teil der Mondscheibe zu sehen. Er schimmert im Erdschein, dem von der Erde reflektierten Sonnenlicht. Am Donnerstag schließlich ist der Mond noch weiter gewandert. Dann steht er links von Venus und Jupiter. Links der drei funkelt auch noch Regulus, der Hauptstern im Löwen. Am Himmel strahlt die perfekte Viererkette. Eine Abwehrreihe aus Regulus, Mond, Venus und Jupiter wäre im Fußball allerdings arg löchrig. Denn die vier erscheinen nur am Himmel auf gleicher Höhe. Der Mond ist ganz nah dran. Nicht einmal 370.000 Kilometer trennen uns in diesen Tagen von ihm. Die Venus ist fast 500 Mal weiter entfernt und Jupiter befindet sich in fast sechsfacher Venusdistanz. Da sind die Räume alles andere als eng. Dies gilt vor allem für Regulus. Bis zu ihm sind es 80 Lichtjahre. Doch ob nah oder fern, die vier Gestirne sorgen für einen weltmeisterlichen Anblick des abendlichen Westhimmels.

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1: Drei Uhr, die Nachrichten. Libanons Präsident Aoun hat die Absichtserklärung zwischen den USA und dem Iran zu einer Beendigung der Gefechte im Nahen und Mittleren Osten begrüßt. Nach Angaben seines Büros äußerte er in einem Telefonat mit Irans Außenminister Araghchi die Hoffnung, dass das Papier ein positiver Schritt zur Entspannung der Lage und zur Erschließung diplomatischer Lösungen sei. Zugleich habe Aoun die Bedeutung der Achtung der Souveränität seines Landes hervorgehoben. Nach Darstellung Teherans sieht das Abkommen das Ende des Krieges an allen Fronten vor, was den Libanon einschließen würde. Zunächst war unklar, ob sich Israel in seinem Kampf gegen die vom Nachbarland aus operierende Hisbollah-Miliz an diese Vereinbarung gebunden fühlt. Verteidigungsminister Katz hatte gestern erklärt, die israelische Armee werde sich nicht aus dem Südlibanon zurückziehen. Die Bundesanwaltschaft geht davon aus, dass die Hamas einen konkreten Anschlag in Europa verüben wollte. Bei einem von 9 in den vergangenen Monaten festgenommenen mutmaßlichen Anhängern der Terrororganisation habe man ein vorgefertigtes Bekennervideo sichergestellt, sagte Generalbundesanwalt Rommel in Karlsruhe. Darin sei ein Anschlag um den 2. Jahrestag des Überfalls der Hamas auf Israel angekündigt worden, also um den 7. Oktober 2025 herum. Nur wenige Tage zuvor hatte die Bundesanwaltschaft die ersten 3 Verdächtigen in dem Komplex festnehmen lassen. Die Behörde wirft ihnen vor, in Transport und Lagerung von Waffen und Munition für die Hamas involviert gewesen zu sein. Die Bundesanwaltschaft ist als oberste deutsche Strafverfolgungsbehörde vor allem für die Bereiche Terrorismus, Spionage und Völkerstrafrecht zuständig. Bundesaußenminister Wadephul sieht eine deutsche Beteiligung an einer möglichen Minenräumung in der Straße von Hormus an Voraussetzungen gebunden. Man müsse jetzt erst einmal wissen, ob es tatsächlich keine Kampfhandlungen mehr gebe, sagte der CDU-Politiker im ZDF. Anschließend könne man über das Thema reden. Zudem brauche es völkerrechtliche Grundlagen, sowie gemäß dem deutschen Recht etwa ein Mandat des Bundestags, betonte Wadephul. Ein solches stehe zum gegenwärtigen Zeitpunkt aber nicht bevor. Deutschland, Frankreich, Großbritannien und Italien hatten sich zuletzt im Grundsatz bereit erklärt, die Wiederaufnahme der Passage durch die Meerenge zu unterstützen. Konkret war von einer rein defensiv ausgerichteten, unabhängigen Mission die Rede, um eine Minenräumung durchzuführen und Handelsschiffe zur Durchfahrt zu ermutigen. Wegen der Beschädigung von Unterseekabeln ist in Finnland der russische Kapitän eines Frachters angeklagt worden. Die finnische Staatsanwaltschaft wirft ihm schwere Sachbeschädigung und Störung der Telekommunikation vor. Auch gegen ein aserbaidschanisches Besatzungsmitglied wurde Anklage erhoben. Der Frachter Fitburg war Ende Dezember 2025 gestoppt worden. Er soll in der Ostsee 130 Kilometer weit mit einem über den Meeresboden schleifenden Anker gefahren sein und dabei 2 Unterseekabel zwischen Finnland und Estland beschädigt haben. Seit Beginn des russischen Angriffskriegs gegen die Ukraine sind in der Ostsee wiederholt wichtige Telekommunikations- und Stromkabel beschädigt worden. Experten gehen davon aus, dass es sich um einen Teil von Russlands hybrider Kriegsführung gegen den Westen handelt. Bei der Fußball-Weltmeisterschaft in Nordamerika hat es in den ersten 3 Partien des Spieltags jeweils ein Unentschieden gegeben. Die Ergebnisse im Einzelnen: Spanien, Kapverde 0:0, Belgien, Ägypten 1:1 und Saudi-Arabien, Uruguay ebenfalls 1:1. Am frühen Morgen treffen noch Iran und Neuseeland aufeinander. Im Vorfeld des Spiels in Inglewood nahe Los Angeles kam es zu Protesten von Exil-Iranern gegen das Regime in Teheran. Viele Menschen schwenkten alte Flaggen aus der Zeit vor der Islamischen Revolution. Laut Reportern blieb es zunächst friedlich. Das Wetter. In der Nacht von Westen her Bewölkungszunahme, zum Morgen hin erste Schauer. Sonst anfangs gering bewölkt oder klar und trocken. Temperaturrückgang auf 12 bis 6 Grad. Am Tage wolkig bis stark bewölkt, im Norden meist trocken. Sonst ostwärts verlagernder schauerartiger Regen. Temperaturen von 16 bis 24 Grad. Das waren die Nachrichten.
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2: Am Mikrofon ist Mike Herbstreut. Schön, dass Sie zuhören.

Es gibt kaum einen Staat auf der Welt, der so sehr auf künstliche Intelligenz setzt wie die Vereinigten Arabischen Emirate. Das geht vom Bau von riesigen Rechenzentren bis zu einem Plan, die Regierungsarbeit in Zukunft zu einem Großteil von KI erledigen zu lassen. Wir schauen gleich genauer auf die Rolle der Vereinigten Arabischen Emirate im globalen KI-Rennen.

0: Nemesis d'Antaru, Nemesis auf deiner Straße. Nemesis, so nennt sich das rechtsradikale Kollektiv, das bei Demonstrationen in Frankreich sehr lautstark auftritt und dessen Mitglieder sich selbst als feministisch bezeichnen. Der Name, der ist bei Nemesis Programm. Das Wort, das steht in der griechischen Mythologie für Vergeltung und gerechten Zorn. Und zornig, das sind die jungen Frauen, die sich hier engagieren. Dass Frauen an der Spitze rechtsradikaler Bewegungen und Parteien stehen, das ist schon lange keine Besonderheit mehr. Giorgia Meloni in Italien oder Marine Le Pen in Frankreich sind zum Beispiel bekannte Beispiele. Aber auch das Thema Frauenrechte überlassen rechte Bewegungen eben nicht mehr ihren politischen GegnerInnen. Sie sprechen von Feminismus, verstehen darunter allerdings etwas anderes als viele progressive Bewegungen. Clara Hellner hat dazu recherchiert für unsere Sendung Weltzeit, die Sie die nächsten gut 24 Minuten hören hier in der Radionacht, moderiert von meiner Kollegin Katja Bigalke.
1: Es ist der 8. März 2025 in Paris. Am Place de la République werden letzte feministische Sprüche auf Pappschilder gekritzelt. Die Trommlerinnen bringen sich in Stellung für den Demozug. Keinen halben Kilometer entfernt schirmt die Polizei mit Kastenwegen einen Park ab. Etwa 100 Menschen sind hier versammelt. Junge Frauen in Karo-Röcken und Leinenhosen, Männer in Anzügen und schwarzen Anoraks. Sie umringen 8 Frauen, die auf Sitzfläche und Lehne einer Parkbank sitzen. Den Rücken ballettgerade, die Lippen und Augen dezent geschminkt, heißt es für die Sprecherin von Nemesis, warten. Die Polizei fürchtet Auseinandersetzungen mit dem linken Demozug. Erst wenn dieser schon weit genug vorangekommen ist, wollen sie Nemesis mit ihrem eigenen Protestmarsch losziehen lassen. Make Feminism Great Again steht auf den blauen Buttons, den die Sprecherinnen an Blusen und Cardigans tragen.
2: Wir sind Alice et Melissa, beide Sprecherinnen von Nemesis. Wir sind aus Nantes. Heute ist der Tag der Frauenrechte und für uns ist das eine Gelegenheit, für unsere Sache zu kämpfen, nämlich dafür zu sorgen, dass Frauen in Sicherheit und in Frieden in Frankreich leben können, was heutzutage absolut nicht der Fall ist. Frauen werden belästigt, viele werden vergewaltigt, sogar getötet, zu jeder Tageszeit, auch sehr junge Mädchen.
1: Erst 3 Stunden nach dem angemeldeten Start dürfen die Frauen losgehen. Alice Cordier, die Chefin von Nemesis, gibt ihren Mitstreiterinnen durchs Megafon Instruktionen. Keine Eigeninitiative, den Anweisungen der Polizei folgen. Manche Frauen ziehen Seidenschals und Atemschutzmasken über Nase und Mund und richten ihre Ketteisonnenbrillen, um nicht erkannt zu werden. In geordneten Reihen, langsamen Schrittes, zieht der Block los. Die Frauen halten ihre Schilder in die Höhe, schwenken Frankreich-Flaggen. Eingerahmt wird der Demozug von Polizisteneinheiten in Vollmontur. Wir sind keine Grenzen, die man verletzen darf, rufen die Frauen. Ein Wortspiel, denn verletzen kann man auf Französisch mit demselben Wort wie vergewaltigen übersetzen. Das 2019 gegründete Kollektiv ist eine der ersten rechtsextremen Frauengruppen, die sich selbst als feministisch bezeichnen und gezielt mit Symbolen und Codes spielen. In ihren Aktionen mischen sie sich bisweilen auch inkognito unter Demonstrationen gegen sexuelle Gewalt. Mit Schildern, auf denen unstrittige Aussagen zu lesen sind, etwa eine von 2 Frauen in Frankreich hat schon sexuelle Gewalt erlebt. Erst inmitten der Menschenmengen enthüllen sie dann andere Botschaften wie die ausländischen Vergewaltiger sind immer noch da. Die französische Journalistin Léana Lestre hat ein Buch geschrieben, in dem sie die Hintergründe der rechtsextremen Frauengruppen darlegt. Sie sagt, Nemesis hat eine strategische Funktion. Die Gruppe dient als Ausbildungsort für den weiblichen Nachwuchs des rechtsextremen Milieus.
3: Nemesis a été formé, subventionné.
4: Nemesis wurde von der extremen Rechten ausgebildet, subventioniert, gefördert und regelrecht wie ein Start-up aufgebaut. Sie werden zum Beispiel vom Milliardär Edouard Sterin durch das Projekt Pericles finanziert und von einem anderen Milliardär namens Bolloré in seinen Medien bekannt gemacht. Die Gruppe dient als Schule der politischen Bildung für Frauen, die sich anschließend auf die Wahllisten der Rassemblement National setzen lassen können. Es gibt in Frankreich Quoten, genauso viele Frauen wie Männer aufstellen zu müssen. Die rechtsextremen Parteien haben jedoch einen enormen Rückstand.
1: Danke an die Polizei, rufen die Frauen. Bei Demonstrationen und Aktionen wird Nemesis stets auch von eigener Security begleitet. Obwohl sie oft vermummt sind, werden unter ihnen immer wieder Neonazis und Mitglieder der Identitären identifiziert. Die Präsidentin der Gruppe, Alice Cordier, posiert auf öffentlich gewordenen Fotos mit Maschinengewehren, oder macht darauf Neonazi-Handzeichen. Und doch funktioniert das Stereotyp der friedlichen, gewaltlosen Frau. Die BBC beispielsweise interviewte eine der Nemesis-Sprecherinnen zum Fall von Gisèle Pelicot als feministische Stimme aus Frankreich. Eine Art Pinkwashing im Namen der Frauenrechte werden nationalistische und migrationsfeindliche Positionen salonfähig. Die Londoner Soziologin Sarah Farris bezeichnet diese Haltung als Febo-Nationalismus. Wer sind die Frauen dahinter?
5: Eines Tages bin ich auf Instagram auf den Account von Nemesis gestoßen. Ich wurde sexuell belästigt. Nemesis war das einzige Kollektiv, bei dem ich mir dachte, sie sprechen genau das Problem an, das ich selbst erlebt habe, ohne dabei ein Blatt vor den Mund zu nehmen. Ich habe mich damals weder als links noch als rechts gesehen. Ich wusste, dass ich zur Rechten tendiere, aber ich hatte sie noch nie gewählt. Das schien mir sehr entfernt.
1: Einige Wochen nach dem Weltfrauentag sitzt Anaïs Maréchal in einem belebten Pariser Café. Sie trägt Trenchcoat und Bluse, die dunklen langen Haare in Wellen gelegt. Maréchal lebt in einem Vorort von Paris, hat einen Abschluss in Personalmanagement und ist Übersetzerin. Sie ist die Schwägerin der rechtsextremen Politikerin Marion Maréchal und entspricht dem, was die Soziologin Magali de la Soda als typisches Profil rechtsextremer Aktivistinnen definiert. Bürgerlich, weiß, aufgewachsen in der Stadt, gebildet und nach Macht und Karriere strebend. Inzwischen ist Anaïs Maréchal bei einem als rechtsextrem geltenden Medium angestellt. Im Café sitzt sie in ihrer Position als Nemesis-Sprecherin. 5 Sprecherinnen gibt es insgesamt. Sie werden aus Spendengeldern bezahlt. Woher die stammen, sagt die Gruppe nicht. Wenn man sie fragt, warum sie sich bei Nemesis engagiert, erzählt Maréchal von einem sexuellen Übergriff, den sie vor über 10 Jahren während ihrer Au-pair-Zeit in London erlebt hat.
5: Es war ein Samstagabend. Ich war mit ein paar Freundinnen essen. Um 2:30 Uhr morgens nahm ich die U-Bahn. Um zu mir nach Hause zu kommen, hatte ich beim Aussteigen die Wahl, entweder gehe ich durch den Tunnel oder ich mache einen Umweg. Als ich in der Mitte dieses Tunnels ankam, wurde mir klar, dass auf der anderen Seite am Ausgang Leute sind. Zuerst sah ich 2 Schatten. Ich wurde nervös. Ich kam auf ihre Höhe und tatsächlich trat ein weiterer Mann hervor. Sie umzingelten mich. Ich versuchte vorbeizukommen, aber sie hielten mich fest.
1: Anaïs Maréchal erzählt diese Geschichte wortgleich auch auf Nemesis Instagram-Kanal und immer wieder in Interviews. Es sei ein Franzose gewesen, der sie im letzten Moment rettete. Auf dem Kommissariat am nächsten Tag habe sich der englische Polizist geweigert, ihre Beschreibung der Männer als pakistanischer Herkunft aufzunehmen. Sie sagt, sie habe sich danach niemandem mehr anvertraut, jede U-Bahn-Station gemieden und erst 10 Jahre später bei Nemesis Hilfe gefunden.
5: Als ich zu Nemesis gestoßen bin, hatte ich dieses Trauma natürlich noch im Kopf. Was mir sehr geholfen hat, darüber sprechen zu können, waren die anderen Frauen. Ich habe die Videos des Kollektivs gesehen, in denen sie sagen, ich wurde sexuell missbraucht, ich bin traumatisiert. Ich dachte mir, wenn sie sich das getraut haben, kann ich das auch. Und ich habe mir gesagt, dass es mir persönlich helfen wird, darüber zu sprechen, aber auch anderen Frauen.
1: In vielen der Nachrichten, die Mädchen und junge Frauen an Nemesis adressieren, würden diese sexuelle Übergriffe schildern, erzählt Anaïs Maréchal. Nemesis würde dann zuhören, helfen, aus einer gewalttätigen Beziehung zu kommen, eine neue Wohnung zu finden, die Kraft aufzubauen, zur Polizei zu gehen. Studien zeigen, dass es europaweit an Hilfsangeboten fehlt und die Gesetzgebung vielerorts lückenhaft ist. Eine von 20 Frauen in Europa erlebt in ihrem Leben eine Vergewaltigung und nur ein geringer Prozentsatz dieser Fälle landet vor Gericht. Viele Frauen fühlen sich isoliert und alleingelassen. Lois Sharing, britische Journalistin, hat monatelang im Internet in rechtsextremen Gruppen recherchiert und ein Buch darüber geschrieben, wie diese die Frauen an sich binden. Sharing sieht in Geschichten wie der von Anaïs Maréchal ein Muster.
6: For women, there is this really deep and real fear around sexual violence and sexual trauma.
7: Viele Frauen haben eine tiefe Angst vor sexueller Gewalt, haben sie schon am eigenen Körper erlebt. Rechtsextreme Gruppen nutzen das aus, indem sie ein Narrativ anbieten. Wir werden dafür sorgen, dass das nicht mehr passiert. Der Haken ist, ihr müsst brave Ehefrauen und Mütter sein und wir werden euch vor fremden Männern beschützen.
8: Au milieu d'après-midi, ce 28 août 2023, alors que la victime effectuait son jogging quotidien le long du Réran.
1: Auf Instagram berichtet Nemesis zwar auch über stark mediatisierte Gerichtsprozesse, wie etwa den von Gisèle Pelicot. Doch bei den meisten auf ihrem Kanal thematisierten Fällen handelt es sich um sexuelle Übergriffe durch Männer, die einen Migrationshintergrund haben. 2025 machte beispielsweise die Vergewaltigung 2 Frauen in Paris durch einen abschiebepflichtigen Zentralafrikaner Schlagzeilen. Eines der beiden Opfer wehrte sich gegen die Politisierung ihres Falls durch Rechtsextreme. Sie kritisierte aber auch, die Linke habe zu ihrem Fall geschwiegen. Solche Brüche in der feministischen Bewegung nutzt Nemesis. Sie interviewen Betroffene etwa direkt vom Gerichtsgebäude. Und wenn sie dann ihre Forderungen laut machen, in ihren Demosprüchen oder so wie hier am Rande der Demonstration, steht das Thema Immigration immer im Vordergrund.
2: Zunächst einmal wollen wir das Ende der Masseneinwanderung, denn sie ist heute in Frankreich der Hauptgrund für die Unsicherheit, insbesondere für Frauen. Wir fordern auch die Durchsetzung der Abschiebebescheide, denn heute wird die Mehrheit dieser Bescheide nicht durchgesetzt. Und wir fordern zudem eine strengere Justiz im Umgang mit Gewalt gegen Frauen.
7: So lenken rechtsextreme Gruppen davon ab, dass der größte gemeinsame Nenner der Täter von sexueller Gewalt darin besteht, dass sie Männer sind. Sie sagen, es sind nicht Männer insgesamt, sondern migrantische Männer, schwarze Männer, arabische Männer. Weiße Männer machen das nicht.
1: In einem Interview behauptet die Nemesis-Präsidentin Alice Cordier, ihre Großmutter habe ja noch Miniröcke tragen können, ohne Sprüche zu bekommen. Frauenrechte werden so zu einer Art europäischem Kulturgut umgedeutet, sagt Charing. Gleichberechtigung wird zu etwas, für das in Europa angeblich niemand kämpfen müsse. Etwas, das nur durch Einwanderung bedroht sei. Dabei zeigen Zahlen das Gegenteil. Im Durchschnitt verdienen Frauen europaweit noch immer ein Zehntel weniger als Männer. Nur ein Drittel der Abgeordneten in den nationalen Parlamenten ist eine Frau. Und Frauen verbringen im Schnitt doppelt so viele Stunden mit Haushalt und Kinderbetreuung wie Männer. Zieht es aus, ruft die Menschenmenge hier bei einer islamfeindlichen Kundgebung in London. Drei der Sprecherinnen von Nemesis sind als Ehrengäste in die englische Hauptstadt eingeladen. Auf der Bühne entledigen sie sich eines Kneecaps, hervorkommt ein Minirock, eine Show, eine symbolische Geste. Die Menge johlt. Nemesis ist zwar eine verhältnismäßig kleine Gruppe, spricht selbst von über 300 Mitgliedern. Doch die Gruppe ist in Europa vernetzt, etwa mit dem Schweizer Ableger von Nemesis oder der deutschen Gruppe Lucreta, geführt von der Tochter einer AfD-Abgeordneten. Dazu kommen die Wählerinnen. 2023 verortete sich jede fünfte Frau unter 30 Jahren in Europa am rechten Rand. Und das, obwohl rechtsextreme Aktivisten und Politiker regelmäßig sexuelle Gewalt verharmlosen. Die französische Journalistin Léana Lestra hat diese Diskrepanz untersucht.
9: Für
7: sie gibt es da keinen Widerspruch, denn nach der Vorstellung von Nemesis und der extremen Rechten gehört der Körper weißer Frauen aus, in Anführungszeichen, gutem Hause, den weißen Männern aus gutem Hause. Dass die Frauen der extremen Rechten sich von sexistischen Äußerungen wie von Donald Trump zum Beispiel nicht betroffen fühlen, erklären Forscherinnen so. Im Empfinden dieser Frauen spricht er nicht über sie, sondern über die schlechten Frauen. Dahinter steckt die Dichotomie zwischen der Mutter und der Hure, der anständigen Frau und der Frau von schlechtem Ruf. Trump spricht für sie nur von Letzteren. Sie fühlen sich nicht angesprochen, weil sie alles richtig machen und dem Muster konventioneller Weiblichkeit entsprechen.
10: Was Politikerinnen angeht, mag ich Marion Maréchal. Ich mag auch Sarah Knerfo. Solange sie eine konservative Einstellung haben und sich für die Nation einsetzen, finde ich das gut. Denn ich habe den Eindruck, dass sich die Frauen der Linken ein wenig verlieren, wenn man sieht, dass sie sich stark für den Islam einsetzen oder die LGBTQ-Bewegung verteidigen. Für mich ist das nicht vereinbar.
1: Rechtsextreme Frauen, allen voran Marine Le Pen, treten dominant auf, zeigen sich durchsetzungsstark und unabhängig. Damit widersprechen sie eigentlich dem rechtskonservativen Bild der traditionellen Hausfrau. Doch ihre Parteien akzeptieren Frauen in Machtpositionen, weil sie ihnen rhetorisch nutzen. Als Beweis ihrer Modernität, als Attest dafür, dass die extreme Rechte nicht frauenfeindlich ist. Außerdem brechen diese Frauen nicht grundsätzlich mit den traditionellen Geschlechterrollen. Gerade die Italienerin Giorgia Meloni nutzt für ihr Image die Metapher der Mutter der Nation. Frauen dürfen an die Spitze, um für das Land einzustehen, solange sie das klassische Familienmodell nicht hinterfragen.
10: Es stimmt, dass wir im Gegensatz zu den Feministinnen der Linken gerne feminin sind, uns gerne schminken, uns gerne schick anziehen. Wir versuchen darauf zu achten. Wir sind feminin und feministisch. Bei extrem linken Feministinnen denke ich oft, naja, jede wie sie will. Mich persönlich stört es nicht, dass sich Mädchen überall piercen lassen. Ich habe zum Beispiel Tattoos und das ist überhaupt kein Kriterium. Es ist nur so, schön zu sein bedeutet für mich, eine Frau zu sein. Eine Frau muss sich pflegen. Lange Haare zum Beispiel, das finde ich hübsch, das ist sehr weiblich.
1: Während des Interviews in Paris breitet Anaïs Maréchal routiniert das Narrativ der Gruppe aus. Sie spricht von Gesetzesentwürfen, für die Nemesis eintrete, zur Krankschreibung bei Endometriose etwa oder zur Einführung von Tests auf sexuell übertragbare Krankheiten für Täter. Doch wenn es etwa um Abtreibungsrechte geht, erklärt Maréchal, das Kollektiv beziehe keine Position. Und zu wichtigen Fragen der Gleichberechtigung, wie etwa der Vereinbarung von Familie und Karriere, äußert sich die Gruppe kaum. Maréchal sagt nur, jede Frau solle machen, was sie wolle, Hausfrau oder Businessgirl sein. Die Journalistin Liana Lestra meint, feministische Gruppen wären hier durchaus in der Pflicht, dem etwas entgegenzusetzen.
4: Es gibt viel Nachholbedarf, alle Frauen einzubeziehen, gerade diejenigen, die am Rande der Gesellschaft stehen.
1: Ihren Instagram-Kanal flutet die Gruppe derweil mit Videos von Aktionen, wie sie eine Konferenz von Jean-Luc Mélenchon, dem Präsidenten der linken Partei La France Insoumise, mit Sprechchören stören. Oder wie sie während eines Straßenkarnevals Schilder hochhalten mit dem Slogan »Befreit uns von der Immigration«. Bei der jährlichen Demonstration am Weltfrauentag in Paris läuft die Gruppe aber inzwischen nicht mehr mit. Gewerkschaften und Vereine hatten gefordert, die Teilnahme von Nemesis zu untersagen. Das Innenministerium verkündete schließlich, die Gruppe werde eine eigene Veranstaltung fernab der Demonstration organisieren. Politisch isoliert ist die Gruppe dennoch nicht. Als die Nemesis-Präsidentin Alice Cordier den französischen Innenminister während einer Pressekonferenz ansprach und die Auflösung einer linken Organisation forderte, antwortete der, er sei ihrer Sache sehr verbunden. In den vergangenen Wochen zeigte sich Nemesis außerdem bei Protesten gegen das systematische Versagen der Autoritäten beim Mord einer Elfjährigen. An den Kundgebungen, die Aufklärung fordern, nahm Nemesis in mehreren Städten ungestört teil. Die eigentliche Gefahr der rechtsextremen Frauengruppe liegt womöglich nicht in ihrer Größe, sondern darin, dass die Gruppe reale Erfahrungen und Ängste vieler Frauen in eine politische Erzählung

0: begonnen, bei der auch unser Korrespondent Stefan Detjen mit dabei war. Hallo Stefan.
1: Hallo Katja.
0: Jean-Luc Mélenchon von La France Insoumise hat ja eine sehr andere Vision von Frankreich als zum Beispiel die Frauen, die sich bei Nemesis engagieren. Welche Vorstellungen prallen denn hier aufeinander von dem, was Frankreich künftig sein soll?
1: Ja, das sind wirklich genau die entgegengesetzten Konzepte. Wir haben in Frankreich einerseits diese konservative, die rechtskonservative Bewegung, auch unter jungen Leuten sehr erfolgreich, die Wiedergewinnung einer verloren gehenden oder einer verloren gegangenen nationalen kulturellen Identität fordert, bis hin zum Begriff der Rückeroberung, la reconquête. Das ist die Forderung des ganz rechten Politikers Éric Zemmour, der das mit den Vorstellungen vom Grand Remplacement, also dem Bevölkerungsaustausch, verbindet. Und dagegen stellt dann diese ganz linke Partei La France Insoumise die Vorstellung einer Nouvelle France, eines neuen Frankreichs. Da geht es also gar nicht mehr darum zu sagen, wir retten noch irgendwas, sondern es ist die These, dieses Frankreich ist jetzt ein anderes Frankreich. Und das ist eben das Frankreich, das von Migrantinnen und Migranten mit aufgebaut und geprägt worden ist. Und dass wir an solchen Orten, in solchen Vorstädten, ganz besonders wie in Saint-Denis, in einer besonders verdichteten Form vor Augen geführt bekommen.
0: In Saint-Denis, das ist ja ein Vorort, wo inzwischen auch ein Bürgermeister mit eigener Migrationsgeschichte regiert. Was macht denn diese Stadt politisch für Mélenchon besonders interessant?
1: Ja, das ist eine der Städte, wo die La France Insoumise bei den Kommunalwahlen in Frankreich im März große Städte erobert hat. Also Saint-Denis, das ist die zweitgrößte Stadt nach Paris im Großraum von Paris, gut 150.000 Einwohner. Und da ist jetzt ein Mann namens Bali Bagayoko, ein 52-jähriger Sohn von Einwanderern aus Mali, der Bürgermeister dieser Stadt. Und kurz nach seinem fulminanten Wahlsieg, gleich in der ersten Runde der Kommunalwahlen, ist er massiv und unverhohlen rassistisch angegriffen worden von Politikerinnen und Politikern der Rechten, aber besonders auch in den ganz rechten Medien des Bolloré-Konzerns. Das hat zu einer Woge des Protests geführt, nicht nur in der Linken, auch der französische Staatspräsident Emmanuel Macron hat das scharf zurückgewiesen und es gab schon damals große Solidaritätskundgebungen für diesen Bali Bagayoko gegen den rechten Rassismus. Und von daher ist Saint-Denis jetzt da nochmal in einer ganz besonderen Weise zu einer Symbolstadt geworden. Und bei dem Wahlkampfauftakt von Jean-Luc Mélenchon am vergangenen Wochenende konnte ich das da sehen, wie der Bali Bakayoko, als der auf den Balkon seines Rathauses gekommen ist, wie er da von der großen Menge von mehr als 20.000 Menschen begeistert, bejubelt und gefeiert worden ist.
0: Und die Wählergruppen, auf die Mélenchon zumindest in Saint-Denis setzen kann, sind das auch die Wählergruppen, auf die er setzt bei seinem angepeilten Weg ins Präsidentenamt? Oder wen versucht er sonst noch anzusprechen und mit ins Boot zu holen?
1: Ja, Mélenchon setzt darauf auf eine linke Mobilisierung im Land und dass Teile der, nennen wir es moderaten Linken, sich hinter ihn stellen, das spaltet zum Beispiel zurzeit die französischen Grünen, die ECOs. Da gibt es einen Teil, da gibt es einige, die sagen, wir haben eigentlich nur mit der Konsequenz und auch der Radikalität, auch der Dynamik, die hinter dieser Mélenchon-Bewegung steht, haben wir eine Chance, einen drohenden Wahlsieg der extremen Rechten des Rassemblement National zu verhindern. Und die rufen deshalb dazu auf, sich dem anzuschließen. Dahin greift er aus, muss er auch aufgreifen, Jean-Luc Mélenchon. Er hat dann hinter sich einen Teil der klassischen alten Linken, ehemalige Kommunisten, die in seine Bewegung gekommen sind, linke Sozialisten. Er ist ja selber lange unter Mitterrand bei der Sozialistischen Partei gewesen, war in seiner Jugend ein internationalistischer Trotzkist, hat sich dann von den Sozialisten abgespalten, als die in die Mitte gewandert sind. Und dann adressiert er natürlich eine Gruppe von Menschen, die bisher gar nicht zu Wahlen gegangen sind. Und die finden sich in diesen Vorstädten, in den Banlieues. Das sind Migrantinnen und Migranten, die wenig umworben worden sind, die wenig gesehen worden sind und die sich auch wenig mit der französischen Politik identifiziert haben. Und denen macht er ein ganz eindeutiges Angebot mit dieser These, ihr verkörpert das neue Frankreich. Auch indem er Themen anspricht, wie kein anderer, die ganz besonders im migrantisch-islamisch geprägten Frankreich mobilisieren. Das ist die Frage der Laizität. Und dann ist das auch das Thema Gaza und wird für diese Konsequenz, mit der er dieses Thema so wie kein anderer anspricht in Frankreich, gerade in dieser Community, in dieser Szenerie gefeiert. Und die Rechnung von ihm sagt, da liegt ein

0: Wählerpotenzial, dass es ihm gelingt, nicht nur in die zweite Runde zunächst mal der Präsidentschaftswahl zu kommen, als wahrscheinlich dann zweitstärkste Kraft nach dem rechten Rassemblement National, sondern dort ein Potenzial für die Präsidentschaftswahl auch in der zweiten Runde zu heben, dass es ihm, so ist seine Rechnung, dann erlauben könnte, Präsident Frankreichs zu werden.
1: Wenn man jetzt auf das Frankreich von heute blickt, welche dieser beiden Erzählungen, also die Erzählung vom vielfältigen Frankreich oder die des stärker nationalen und auch kulturell abgegrenzten Frankreichs, welche hat denn gerade die größere Strahlkraft im Land und gibt es da auch noch Platz für vielleicht etwas weniger polarisierte Erzählungen?
0: Ja, das ist die Frage, die geklärt werden muss. Und das wird die entscheidende Frage sein für den Ausgang der Präsidentschaftswahl in etwas weniger als einem Jahr. Wir sehen die sehr starke Rechte, der Rassemblement National, mit seinen identitären Thesen, mit seinen kulturalistischen, nationalkulturalistischen Thesen, ist im Augenblick die stärkste politische Kraft. Dann ist da aber diese starke Linke von Jean-Luc Mélenchon, der jetzt den vierten Anlauf auf die Präsidentschaft unternimmt. Und in jedem dieser Anläufe ist er bisher stärker geworden. Bei der letzten Präsidentschaftswahl lag er nur um 1,2 Prozentpunkte hinter Marine Le Pen damals als drittstärkster im Ausgang. 400.000 Stimmen haben ihn davon getrennt, schon damals in die Stichwahl gegen Emmanuel Macron zu kommen. Und insofern haben wir es da mit einer sehr dynamischen Bewegung zu tun. Das habe ich auch bei verschiedenen Veranstaltungen der France Insoumise gesehen. Da ist also wirklich eine sehr, sehr starke Energie im Raum. Insofern ist das ein Rennen, das sehr offen ist. Und die Frage, ob da in der Mitte sich eine Kraft findet, die die Leerstelle von Macron ersetzen kann, die ist vollkommen offen. Wir sehen im Augenblick, seine Amtszeit geht zu Ende und das, was mal seine Partei gewesen ist, ist schon zersplittert in verschiedene Parteien. Da gibt es jetzt verschiedene Akteure im politischen Zentrum, in der Mitte, die Ambitionen auf die Präsidentschaft haben. Und ob die sich so zusammenfinden, dass da nochmal eine Figur ist, auf die sie sich verständigen können und daraus dann eine politische Kraft erwächst, die diesen starken, extrem rechten und radikal linken Kräften eine Kraft des Zentrums entgegensetzen kann, das wage ich im Moment nicht vorherzusagen.
2: Stefan Detjen war das im Gespräch mit meiner Kollegin Katja Begalke in unserer Weltseite in der Radionacht. Wir haben es 3:31 Uhr.

0: Die Vereinigten Arabischen Emirate, die errichten momentan gigantische Rechenzentren, wollen die Hälfte der Regierungsarbeit auf KI-Agenten umstellen und befeuert mit seinem Ölgeld das globale KI-Rennen. Moritz Metz berichtet davon. Meine Kollegin Karina Schröder von seiner Reise nach Dubai und Abu Dhabi in einer neuen Folge unseres Podcasts KI verstehen, den Sie jetzt hören, hier in der Radionacht.
1: Karina? Ich war wieder in einem Rechenzentrum.
2: Wieso überrascht mich das nicht?
1: Ja, und das war diesmal nordöstlich von Dubai, in einem sehr wüstigen Gebiet am Rande der Großstadt Ajman.
3: Okay, you're about to see an amazing scale of AI infrastructure on the spot.
1: Das ist Afra Al-Musayebi und sie ist Anfang 20 und Managerin für internationales Geschäftswachstum bei der Firma Kasna Data Centers.
3: 100 Megawatts of IT block.
1: Und sie sagt, dass wir hier gleich eine unglaubliche KI-Infrastruktur sehen, dass diese KI-Fabrik 100 Megawatt hat, die hier gebaut wird, und das sei die erste dieser Art und Größe. Und ich war wirklich sehr beeindruckt, wie motiviert und routiniert sie mir dort alles erklären konnte bei unserem Rechenzentrumsrundgang auf der Baustelle. Sie war wirklich die ganze Zeit im Laufen und auch schwitzen. Wir mussten beide Warnwesten, Sicherheitsstiefel, Schutzbrille und einen Bauhelm tragen. Und dann sind wir sehr viel durch diesen 360 Meter langen Betonrohbau gelaufen. Das ergibt dann am Ende eine Fläche wie ein Dutzend Fußballfelder.
2: Okay, das war jetzt noch nicht fertig, aber du kennst ja auch diese ganze, ja, man könnte fast sagen, so Werbeveranstaltung, die es darum immer gibt, ne, wenn die Firmen zeigen, wie toll sie das alles machen. Ja. Hat dich denn trotzdem was überrascht da an der Veranstaltung? Hast du was gesehen, was du bisher vielleicht so noch nicht kanntest?
1: Nein, also das war natürlich auch eine inszenierte Werbeveranstaltung. Trotzdem war es beeindruckend. Es war ja noch der Rohbau und es wirkte alles sehr durchdacht und professionell. Es war sehr wuselig und voll. Angeblich arbeiten im Mehrschichtbetrieb um die 3000 Männer aus verschiedensten Ländern.
3: This is the white space. This is not the final stage that we've reached yet, but you can see.
1: Jetzt sind wir im ersten Stock und da gehen von langen Gängen rechts und links tennisplatzgroße Datenhallen ab. Das sind die sogenannten White Spaces. Die sind in verschiedenen Fertigstellungsstufen. Und hier sollen dann eben die KI-Server wirklich bollern in reihenweise Serverschränken, von denen jeder so viel Strom verbraucht wie 70 Haushaltsbacköfen auf höchster Stufe. Aber was dann da genau für Server stehen, ist Sache der Kunden.
3: What do we provide in the white space? You have power, you have cooling, you have firefighting and you have leak detection system.
1: Also, sie sagt, dass was dort die Firma Kasna Data Centers anliefert, ist Strom, ist Kühlung, Brandschutz und auch eine Leckerkennung. Und was aber noch fehle, sei die Sicherheitstechnik und auch bewusst, weil die Kunden ihre Räume selbst einrichten und was sie dafür Zugangskontrollen benötigen, Biometriekameras und so weiter. Das sei alles ihre Entscheidung zum Schutz ihrer eigenen Daten. Und diesen Sommer, Herbst sollten eigentlich die ersten Mieter in die Hallen einziehen.
2: Okay, ist das schon klar, wer da einziehen will?
1: Das sind sogenannte Hyperscaler, große US-Firmen wie Amazon, Google oder Microsoft. Ich vermute Microsoft, weil die aktuell 15 Milliarden US-Dollar in Rechenzentren in den Emiraten investieren. Auf jeden Fall diese Entschlossenheit von Afra Al-Musayebi, aber auch diese Milliardensummen, die stehen für mich für die großen Ambitionen dieses ganzen Landes. Afra Al-Musayebi ist stolz auf diese Vision, dass die Emirate ein KI-Anker der ganzen Welt werden sollen. Das hat sie mir auch so gesagt. Jetzt kommt aber noch eins dazu, und zwar, das war 4 Tage vor Beginn des Iran-Krieges, der jetzt dann doch einiges durcheinander bringt.
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2: Ein herzliches Hallo von mir, Karina Schröder, zu einer neuen Folge KI verstehen. Und wenn wir über künstliche Intelligenz sprechen, dann schauen wir ja meistens nach San Francisco, nach Peking oder auch nach Brüssel. Vernachlässigt haben wir bisher aber eine Region, den Golf. Eine Region, die man vor allem mit Öl, mit Gas und sehr viel Geld verbindet. Dabei wollen die Vereinten Arabischen Emirate längst nicht mehr nur bei KI dabei sein. Das haben wir gerade auch schon gehört. Sie investieren sehr viel Geld, um mitzubauen, mitzufinanzieren und am Ende auch mitzubestimmen, wer jetzt Einfluss hat und damit eben auch die Macht. Mein Kollege Moritz Metz war vor Ort in Dubai und Abu Dhabi. Und du hast dir angeschaut, wie der kleine Golfstaat zu einem der richtig großen Player im globalen KI-Rennen werden will. Moritz, Mal eine blöde Frage, aber wie bist du eigentlich auf die Idee gekommen, da mal hinzufahren?
1: Ja, man hat schon immer davon gelesen, eben, dass sie, wie ein paar andere Golfstaaten auch, mit ihren wirklich milliardenschweren Investitionen beitragen zur Finanzierung dieses globalen KI-Wettrennens, das wir überall sehen, das uns auch hier in KI verstehen, viel beschäftigt. Und man kann sagen, dass ohne das Kapital der Emirate das Ganze langsamer verlaufen würde. Sie sind unter den staatlichen Geldgebern mit die größten. Gleichzeitig bauen sie aber auch viel Infrastruktur für KI vor Ort und wollen KI-Rechenleistung verkaufen als das neue Öl. Und für mich steht das alles für eine KI-Zukunft, die wir uns alle mal genauer anschauen sollten.
2: Also kannst du erklären, warum vielleicht gerade jetzt die Emirate und auch andere Golfstaaten so stark auf KI setzen?
1: Ja, man könnte auch über Saudi-Arabien reden, auch in Maßen über Katar, Kuwait, den Oman. Und für solche Länder ist es zurzeit zentral, ihr wirklich enormes Kapital aus dem Verkauf von Öl und Gas zu diversifizieren, also eine Softpower aufzubauen, die von diesen fossilen Energieträgern ein bisschen unabhängiger ist. Und das machen sie mit Wirtschaft. Sie machen es mit Sponsoring von Fußballclubs, zum Beispiel Real Madrid, Arsenal. Und sie machen es eben mit KI. Da bieten die Golfstaaten interessante Voraussetzungen. Das sagte mir Adrian Cox. Er ist Stratege und KI-Experte bei Deutsche Bank Research in London.
5: It turns out that those countries are also very well suited for AI, because they have a number of big benefits.
1: Er sagt, die Länder eignen sich hervorragend für KI, und zwar aus mehreren Gründen. Erstens haben sie billige Energie, sowohl fossil als auch solar. Zweitens haben sie enorme Staatsfonds, zusammen rund 5 Billionen Dollar. Das ist mehr als ein Drittel aller Staatsfonds weltweit. Und drittens ist auch die Akzeptanz von KI in der Bevölkerung sehr hoch. Also 2/3 der Menschen vertrauen KI, fast 90% nutzen sie. Und dieses Niveau, sagt Adrian Cox, kenne man sonst nur aus China oder Indien. Und das sei im Vergleich zu Europa deutlich höher.
5: It's so much higher. We have in Europe, for example.
1: Ich habe dann auch gesprochen mit dem Botschafter der Emirate in Berlin, Ahmed Alatar, ein junger, sehr smarter Mann, der selbst in Startups und in der Ölindustrie gearbeitet hatte. Und er sagt eben auch, KI ist das neue Öl.
6: I think we recognize that AI is the new oil.
1: Und betont dann, dass sie am Schnittpunkt von Asien, Europa und Afrika liegen und der Großteil der Weltbevölkerung nur 8 Flugstunden entfernt sei und dass das eben zählt. Kürzere Wege, schnellere Daten, das sei ein Vorteil für KI und Rechenzentren. Und die Lage mache aber auch die Regierung aus, die sehr offen sei und KI-Unternehmen schnell ins Land hole. Und zuletzt sei auch Kapital wichtig, aber auch die Fachkräfte sind es genauso.
6: Human capital is very important.
2: Moritz, wenn ich mir das so anhöre, würde ich sagen, man kann sich fast keine besseren Startbedingungen wünschen für KI. Also es gibt Geld, es gibt Energie, die Geografie ist super, die politische Entschlossenheit und angeblich findet die Bevölkerung das ja auch richtig gut. Aber wofür setzen die Emirate denn jetzt KI ein? Also gibt es da einen Plan irgendwie, wofür das genutzt werden soll?
1: Das sind, wie gesagt, verschiedene Dinge. Einmal finanzieren sie mit ihren Investitionen das Wettrennen global, dazu später. Andererseits investieren sie auch massiv in Infrastruktur und wollen der Welt eben eine sprudelnde Quelle von KI-Rechenleistung anbieten für das Training und für den Betrieb von KI-Modellen. Die Kunden könnten dann neben den erwähnten Hyperscalern aus den USA auch Schwellenländer in Asien und Afrika sein. Zum Beispiel Indien, wo KI-Rechenzentren ein bisschen weniger schnell aus dem Boden schießen. Da war ich auch dort im Rahmen dieser Reise. Und die Idee ist dann ein sicherer Hafen in den Emiraten, wo die Kunden ihre Daten so speichern können, als lägen sie auf eigenem Staatsgebiet. Und man merkt, wie auch bei der Luftfahrt, ist ja Vertrauen die wichtigste Währung.
2: Wie sieht es denn jetzt nach innen aus? Also gibt es da irgendwie auch schon feste Bestrebungen? Gibt es da schon Ideen, was man damit machen möchte?
1: Ja, die Emirate wirklich umarmen die KI, wie es nur geht. Es gibt schon seit 9 Jahren eine nationale KI-Strategie. Das Land fördert Startups. Gerade in Dubai wächst ein ganzes Ökosystem von Startups und das Abu Dhabi Technology Innovation Institute trainiert 2 freie emiratische Open-Source-Sprachmodelle. JICE und Falcon 2 heißen diese Modelle. Die sollen insbesondere arabische Sprachen auch in KI-Modellen stärken. Das ist tatsächlich ein wichtiger Punkt.
2: Ich wollte gerade sagen, davon habe ich auch schon mal gelesen, dass das natürlich ganz wichtig ist, weil wenn wir jetzt die Sprachmodelle angucken, die es so gibt, ne, sind vor allem irgendwie durch Englisch geprägt, englische Sprache geprägt.
1: Genau, und westliche Sprachen.
2: Genau.
1: Es gibt seit Jahren dann KI-Bildung als Unterrichtsfach an Schulen in den Emiraten. Es gibt auch eine eigene KI-Universität. Ich war dort, riesig und wirklich beeindruckend. Und es gibt den weltweit ersten Minister für künstliche Intelligenz, Omar Al-Alama heißt er, und der sagt,
7: I think AI is going to be everywhere.
1: Dass KI überall sein wird, wir werden ihr wichtige Entscheidungen übertragen können und die Lebensqualität steigern. Ahnst du denn, wie die das machen wollen?
2: Ja, was kann eine Regierung mit KI machen? Vielleicht Regierungsarbeit?
1: Ja, da hast du recht. Die Emirate wollen als weltweit erstes Land die Hälfte ihrer Regierungsarbeit auslagern an autonome KI-Agenten. Und zwar in den nächsten 2 Jahren bis 2028.
2: Okay.
1: Das hat Scheich Mohammed bin Rashid Al Maktoum, ich hoffe, ich spreche das richtig aus, im April bei X geschrieben. Er ist der Vizepräsident, Premierminister der Emirate und auch Herrscher von Dubai. Und er schreibt, auf Anweisung des Präsidenten der Emirate starten wir ein neues Regierungsmodell. In 2 Jahren laufen 50% der Behörden, Dienste und Abläufe über autonome KI-Systeme. KI ist kein Werkzeug mehr. Sie analysiert, entscheidet, handelt und verbessert sich in Echtzeit.
2: Okay, alle Alarmglocken gehen irgendwie an, wenn ich überlege, wir bei KI verstehen sagen so oft, KI sollte nicht Entscheidungen treffen, weil ja, auf den ersten Blick klingt es nach Modernisierung, Effizienz, vielleicht auch weniger Bürokratie, aber wir wissen ja alle, KI macht Fehler, sie ist oft schwer nachvollziehbar, sie verstärkt Machtstrukturen, die schon bestehen und diskriminiert auch Menschen. Also für mich persönlich eher eine Dystopie, was er mir da an Zukunft ausmalt. Wird das in den Emiraten auch so gesehen oder sehen Sie das positiv?
1: Also es gibt im Land kaum Kritik, hat er schon gesagt, keine freie Presse. Und internationale Kommentatoren sagen, das ist rücksichtslos, das würde die Demokratie untergraben und wenigen KI-Konzernen viel Macht geben. Und weil sich ja die Emirate als ein Beispiel für KI-Regierungen präsentieren, geraten dann vielleicht auch andere unter den Druck, das zu tun.
2: Ja, okay, das wäre jetzt ein Vorbild, was ich nicht unbedingt mir wünsche, dass andere da folgen, aber die Gefahr sehe ich auf jeden Fall. Wer treibt diese Pläne denn an? Also ist das der Staat?
1: Ja, also ganz zentral beim Umsetzen der staatlichen KI-Pläne ist eine Firmengruppe, die heißen G42, die Gruppe 42 aus Abu Dhabi. Da gehört auch Hasna Data Centers dazu, die am Anfang mir das Rechenzentrum gezeigt haben. Aber es gehören auch ganz andere Firmen, auch mit, die mit Überwachung und Datenanalyse und so weiter zu tun haben, dazu. Der Vorsitzende von G42 ist Tanun bin Sahed al-Nayan, ein Bruder des Präsidenten und auch eine wirklich kontroverse Figur, ein Machtzentrum im Land. Der ist nicht nur der G42-Chef, sondern er ist auch der nationale Sicherheitsberater der Emirate. Und der ist auch noch Vorstand des KI-Staatsfonds MGX. Und da vergibt er wirklich milliardenschwere Investitionen in alle Welt. An Tech-Unternehmen eben wie Microsoft xAI von Elon Musk oder auch über den Bau eines Rechenzentrums an die europäische KI-Hoffnung, das französische Mistral AI, über die wir hier auch schon gesprochen haben. Und es gibt auch einen ominösen Geldfluss, über den das Wall Street Journal berichtet hatte, also MGX, dieser Staatsfonds, der hat irgendwie $500 Millionen in einen privaten Kryptowährungsfonds der Familie Trump investiert. Und das war zufälligerweise kurz bevor der US-Präsident dann diese sehr strengen Exportbeschränkungen für KI-Chips von Nvidia gelockert hatte. Und ohne diese Chips können die Emirate keine KI-Rechenzentren bauen. Die sind eine sehr rare Ware. Und die Amerikaner freuen sich, dass die Emirate jetzt nicht auf die Seite Chinas kippen. Da gäbe es auch noch mehr zu erzählen.
2: Was mir aber jetzt aufgefallen ist, weil ich höre natürlich ganz genau zu, wenn du mir das erzählst, da fehlt doch irgendwie jemand, nämlich OpenAI, die Firma, die hier, glaube ich, so oft wie keine andere fast genannt wird.
1: Ja, und die kriegen auch besonders viel emiratisches Geld. Im Mai 2025 haben sie eine besondere Partnerschaft angekündigt, OpenAI for Countries. Das sei eine neue globale Initiative, die Regierungen helfen soll, eigene Kapazitäten aufzubauen, in Abstimmung mit der US-Regierung. Grundlage seien demokratische Werte, offene Märkte und verlässliche Partnerschaften. Aber dann geht es bei OpenAI für Länder auch darum, ein angepasstes ChatGPT bereitzustellen. Zitat, es ist KI für die jeweiligen Bedürfnisse eines Staates, angepasst an Sprache und kulturellen Kontext. Und so könnte dann zum Beispiel ein ChatGPT, wenn man das in den Emiraten nach Schulenrechten fragt, antworten, dass es hierzu nicht antworten darf oder so.
2: Und auch das kommt uns wahnsinnig bekannt vor. Staatliche Zensur, wie wir sie zum Beispiel aus China kennen, da gibt es ja auch Modelle, die bestimmte Fragen nicht beantworten können angeblich. Also auch da großes Kopfschütteln auf dieser Seite.
1: Ja, also OpenAI sagt, es gibt rote Linien, die Sicherheit von Menschen und die Menschenrechte hätten oberste Priorität. Man erlaube keine Ausgrenzung, Manipulation, es solle nichts die menschliche Autonomie untergraben. Auch die Beteiligung an zivilgesellschaftlichen Prozessen solle nicht ausgehöhlt werden. Man spricht sich für den Schutz der Privatsphäre aus und so weiter. Aber die Fachfrau Helen Toner, die war mal Aufsichtsrätin von OpenAI und Wir hatten sie in KI Verstehen mal in einer Exklusivfolge. Sie hat in einem anderen Podcast gesagt, zu diesem Programm Open AI for Countries.
8: It certainly looks cynical to me.
1: Auf sie wirke das zynisch. Hier verwässere man, was Demokratie bedeutet und was demokratische KI heißt.
8: What democratic AI means.
2: Moritz, du hast in dieser Folge ja jetzt schon ziemlich viele Hintergründe geliefert, aber nimm uns doch nochmal mit auf deine Reise. Also du warst ja vor Ort in den Emiraten und das kurz vor Beginn des Irankrieges. Wo warst denn du als erstes?
1: Ich bin da in Abu Dhabi gelandet und bin dann gleich mit dem Mietwagen in die Wüste zu einem Rechenzentrum gefahren. Insgesamt war ich bei 3 und ich finde einfach, diese Rechenzentren verkörpern dann nochmal, im Gegensatz zu dem, was wir jetzt gerade alles geredet haben, total physisch, was wir für einen KI-Hype erleben. Die stehen da halt einfach.
2: Ja, das ist der Moritz, den wir kennen und lieben. Immer auf der Suche nach dem nächsten Rechenzentrum, habe ich das Gefühl. Aber lass uns mal bei diesem einen Rechenzentrum bleiben. Wie war es denn diesmal? War es auch wieder so ein Erlebnis?
1: Ja, das war sehr beeindruckend. Ich mache jetzt aber erstmal ein Ratespiel. Spiel den O-Ton vor und du sagst mir, wer das ist und wie das heißt.
9: Announcing the formation of Stargate. So put that name down in your books.
2: Okay, das ist ein einfaches Raschespiel, das ist Donald Trump. Und er spricht hier von einem Rechenzentrum, glaube ich, das heißt Stargate. Da habe ich auch schon mal was von gehört, aber jetzt mal eine blöde Frage. Ich bin nicht gut in Geografie, aber ist das nicht eigentlich in den USA?
1: Das hat er in den USA auch tatsächlich vorgestellt. Da stand dann Sam Altman daneben, Larry Ellison von Oracle. Und Stargate UAE ist dann die emiratische Version davon. Das ist eine Infrastrukturallianz dieser Gruppe G42 und deren Tochter Hasna Data Centers mit US-Unternehmen wie Nvidia, OpenAI, Cisco und Oracle und auch der japanischen Softbank. Und das wird ein riesiger Rechenzentrumscampus, einer der wirklich weltgrößten. Der könnte bis zu 250 Milliarden US-Dollar kosten. Davon ist dann eigentlich nur ein Fünftel Stargate. Der Rest sind dann emiratische Rechenzentren. Und vorgestellt wurden dann diese Pläne für Stargate UAE vom US-Präsidenten bei einem Besuch in Abu Dhabi.
9: This will generate billions and billions of dollars in business and accelerate the UAE's plans to become a really major player in artificial intelligence.
1: Und das werde dann Milliarden von Dollar generieren.
2: Und du bist jetzt dahin gefahren. Das ist aber nicht das Rechenzentrum, was wir ganz am Anfang gehört haben.
1: Nee, das, wo ich vorher war mit der offiziellen Führung, das ist deutlich kleiner. Ist vielleicht ein bisschen ein Prototyp für dieses große Stargate-Ding. Das wird dann 25 bis 50 Mal so groß. Und wir hören jetzt schon, das ist an einer langen, schnurgeraden Straße durch die Wüste, eine halbe Stunde südlich von der Hauptstadt Abu Dhabi. Man sieht immer mehr riesige Hochspannungstrassen, die da auf irgendwas zuführen.
10: Wahnsinnig weite Wüste, Trucks, Baufahrzeuge hier.
1: Mhm. Und jetzt sind wir bei einer eingezäunten quadratischen Arbeiterstadt mitten in der Wüste. Das ist die Hamim Worker City, die ist ein Quadratkilometer groß.
10: Das sind eben Häuser, die sind ungefähr dreistöckig. Es hängt Wäsche draußen an den Balkonen, die da wahrscheinlich trocken wird. Ein Treppengeländer, Blechdächer.
1: Es sind lauter Gebäude mit Schlafsälen, da wohnen tausende Arbeiter und außenrum parken hunderte, wirklich hunderte weiße Minibusse, um Arbeiter, die Schutzkleidung tragen, zu regionalen Baustellen zu transportieren. Oder sie arbeiten eben direkt vor Ort, weil auf der einen Seite neben dem Arbeiterwohnheim, auch mitten in der Wüste, entsteht eben dieser gigantische Stargate UAE Rechenzentrumscampus. Der soll im Vollausbau 12-mal so groß werden wie der Berliner Tiergarten, falls man sich das vorstellen kann.
2: Nein, kann man nicht.
1: Ich habe sehr viele Baukräne gezählt und Baufahrzeuge natürlich auch, konnte das aber nur aus der Ferne anschauen und eben eher die Stimmung dieses Ortes beobachten.
2: Okay, aber das reicht mir auch schon mal. Also gib mir doch ein bisschen was von der Stimmung. Wie war es denn da?
1: Ich gebe dir mal hier diese Atmo. Da hören wir, wie Plastikmüll im Wüstenwind die Straße entlang geht. Das sagt auch schon was vielleicht. Und ein anderes Bild, das mir im Kopf hängen geblieben ist, die Arbeiter hatten offenbar Sonntag, das war ein Sonntag, und chillen eher so am Rande dieses Komplexes und blicken auf diese endlosen Strommasten in der Wüste.
2: Das ist nämlich auch ein Punkt, über den wir unbedingt sprechen müssen, weil bei all diesen großen Visionen, ne, KI-Supermacht, Rechenzentren, Milliardeninvestitionen, da geht ja total oft unter, dass diese Zukunft ganz konkret gebaut werden muss und eben von Menschen noch. Du hast erzählt, alleine auf der eher kleinen Baustelle bei Dubai arbeiten schon rund 3000 Arbeiter und bei dem großen Stargate-Projekt will ich mir gar nicht vorstellen, wie viele Menschen da am Ende beteiligt sind. Und ich weiß gar nicht, das kann man gar nicht gut ausdrücken, aber ich würde sagen, Diese Menschen werden oft alles andere als gut behandelt. Seit der Fußball-WM in Katar reden wir ja über die Lage von Arbeitsmigranten in den Golfstaaten. Was ist dir denn aufgefallen? Also was waren das für Menschen, die du da getroffen bzw. gesehen hast? Welchen Eindruck haben die auf dich gemacht?
1: Das waren wieder viele, viele junge Männer, vorwiegend aus Indien und Pakistan. Das sind auch so die offiziellen Zahlen. In Schutzkleidung, aber auch in Privatkleidung, wenn sie dann da einfach so auf dem Gelände unterwegs waren. Manche haben auch Ball gespielt und so. Ich weiß nicht, ob es ihnen total schlecht ging. Und ich konnte auch niemand genau fragen. Ich wollte von denen niemanden in Schwierigkeiten bringen, indem ich ihn jetzt anspreche und mich selber auch nicht. Und habe mich einfach rumgetrieben, als wäre es normal. Und wo viele Männer herumhingen, hören wir jetzt auch, das war so eine bisschen staubige Mall direkt neben dem Wohnheim. Da konntest du Handys und billige China-Güter, aber auch Lebensmittel kaufen. Und da war eigentlich keine schlechte, da war ganz gute Stimmung. Manche haben mit ihrer Familie telefoniert, andere gingen dann da zusammen hin und haben ein bisschen Window-Shopping oder Shopping gemacht. Bei Social Media habe ich dann auch nachträglich einen Arbeiter gefunden, der immer wieder Videos aus seinem Alltag postet. Das Leben sieht dort schon extrem hart aus, die Arbeit, ne? In der Hitze, manchmal auch Überschwemmungen bei Starkregen. Dann muss man ewig vor diesen Bussen warten, bis man zu einer Baustelle gefahren wird. Manche Leute sind auch ganz erschöpft, hängen dann da so im Schatten rum. Ich lese aber auch, dass langsam etwas verbessert wurde. Also es gibt einen Bericht von Human Rights Watch, dass es inzwischen ein digitales Lohnschutzsystem gibt, dagegen, dass Gelder manchmal nicht ausgezahlt werden. Es gibt auch Streitschlichtungssysteme und Standardarbeitsverträge. Aber Human Rights Watch spricht auch 2025 in dem Bericht immer noch von Problemen, zum Beispiel dem Schutz vor Hitze, die ja immer schlimmer wird mit der Klimakrise. Und ich war Ende Februar dort, da war es noch nicht so heiß, aber habe mal nachgeschaut. Diese Woche, jetzt Anfang Juni, wo wir aufzeichnen, wird es bis zu 41 Grad heiß in Abu Dhabi. Und da darf dann auch in den Emiraten inzwischen mittags nicht mehr draußen gearbeitet werden. Führt aber dann zu Schichtdienst in den Randzeiten und zu weniger Schlaf bei den Arbeitern. Die hätten auch Human Rights Watch für einen Bericht erzählt, dass sie sich mehrmals am Tag das T-Shirt und die Socken ausbringen können von Schweiß. Manche kippen auch einfach mal um von Hitze, werden dann von den anderen quasi mit kaltem Wasser, wenn es kaltes Wasser gibt, manchmal gibt es nur heißes Wasser, reanimiert. Die können auch aus verschiedenen Gründen nicht ganz einfach das Land so verlassen, sagen, tschüss, ich gehe jetzt. Manchmal ist der Grund auch einfach, dass sie Kredite aufgenommen haben für die Reise, für die Vermittlungsgebühren dorthin. Und die müssen sie erstmal abarbeiten, dann können sie nicht in ihr Land zurückkehren, so ohne weiteres.
2: Ich meine, das ist nicht das erste Mal, dass wir bei KI verstehen über schwierige Arbeitsbedingungen, gerade in diesem Umkreis KI sprechen. Aber trotzdem macht mich sowas immer wirklich fassungslos. Also diesen Kontrast sich klarzumachen, dass auf der einen Seite ist das alles so Hochglanz, KI, Zukunft und Effizienz. Und auf der anderen Seite sind da junge Männer, die diese Infrastruktur unter extremen Bedingungen bauen müssen, oft in glühender Hitze, hast du auch gesagt. Und genau diese Hitze, die führt ja eigentlich auch noch zu anderen Problemen, denn Rechenzentren, die müssen gekühlt werden und dafür brauchen sie sehr viel Strom und ausgerechnet dann in einer Region, wo es so heiß ist. Das heißt, wenn die Emirate also Rechenleistung als das neue Öl verkaufen, stellt sich die nächste Frage, woher kommt denn die ganze Energie dafür?
1: Über Stromleitungen kommt die Energie und die hören wir hier auch gerade. Ich habe unter denen geparkt und dieses Brutzeln aufgenommen. Aber natürlich kommt die Energie wirklich irgendwo her. Jetzt muss man noch kurz sagen, der Stargate Campus soll diesen Sommer mit 200 Megawatt starten. Im Endausbau wären das dann 5 Gigawatt. Und das ist so viel Energie, wie Berlin, Hamburg, München und Köln zusammen im Jahresmittel ziehen.
2: Okay, ich wiederhole das gerne nochmal. Woher kommt denn diese ganze Energie, die man dafür braucht?
1: Also der Bauherr G42 schreibt, der Campus läuft mit Atomkraft, mit Sonne und Erdgas, um die CO2-Emissionen zu minimieren. Genauere Antworten hat mir da trotz meiner Fragen niemand gegeben, auch nicht Afra Al-Musayebi. Die ist da eher ausgewichen. Nebendran ist zwar das größte zusammenhängende Solarfeld der Welt. Das hat 1 bis 2 Gigawatt, aber das reicht trotzdem nicht aus, um so fette KI Tag und vor allem nachts zu betreiben. Und der Strommix in den Emiraten war 2023 laut der Internationalen Energiebehörde zu 8% Solar. Rate mal, welchen Anteil Deutschland am Solarstrom hat.
2: Ich habe das sogar letztens gelesen, weil ich das für einen anderen Podcast wissen musste. Also ich glaube, es sind unter 20%.
1: Genau, so ungefähr 18%, also das Doppelte von den Emiraten, obwohl die eine Wüste haben. Mhm. Aber der Strommix ist dann eben zu 20% Atomstrom. Die haben ein riesiges Atomkraftwerk, wurde jetzt auch von den Iranern angegriffen tatsächlich. Und zu 70% Gas. Und deshalb entsteht dann direkt neben dem Stargate Campus das Al-Dafra Gaskraftwerk mit mehreren Gasturbinen aus Italien.
2: Natürlich, Gas. Ne? Das heißt zugespitzt, aber auch in der Wüstenhitze wird dann eben fossile Energie verbrannt, damit diese riesigen Serverparks rund um die Uhr KI-Modelle trainieren und betreiben können. Für sicherlich auch sinnvolle Anwendungen, aber auch ganz viel KI-Slop, also diese Inhalte, die man liebevoll als Schrott bezeichnen könnte. Die Folge ist wirklich voller Ambivalenzen, Moritz. Also du nimmst mich da irgendwie auf so eine Achterbahnfahrt mit, habe ich das Gefühl. Und die Erzählung von der sauberen Zukunftstechnologie, die ist wirklich deutlich komplizierter, merkt man auch an dem, was du gerade gesagt hast.
1: Ja, und es ist auch so, dass die Emirate noch weit von den Zielen der Pariser Klimakonferenz entfernt sind. Wie das Handelsblatt die Organisation Climate Action Tracker zitiert. International tragen die Emirate auch mit ihren Öl- und Gasexporten zum Anstieg der Emissionen bei. Und der Energieverbrauch soll sich in den nächsten Jahren auch noch um 50% steigern. Auch natürlich, weil es wegen des Klimawandels so heiß wird, dass immer mehr Menschen Klimaanlagen brauchen. Die verbrauchen auch wieder viel Strom.
2: Über einen Punkt müssen wir aber unbedingt noch sprechen, den Krieg der USA und Israels gegen den Iran. Also die Emirate, die präsentieren sich ja als stabiler Zukunftsort, als sicherer Hub für Kapital, Daten, Rechenzentren und globale Tech-Konzerne. Das haben wir in dieser Folge sehr gut von dir beschrieben bekommen. Aber gleichzeitig liegen sie in einer Region, in der ein Krieg plötzlich Handelsrouten, Energiepreise, Investitionen und Sicherheitsversprechen völlig in Frage stellt. Moritz, was macht dieser Krieg denn mit den großen Ambitionen der Emirate? Wird ihre KI-Strategie dadurch riskanter oder vielleicht sogar noch wichtiger und noch gefördert?
1: Ja, also erstmal war ich froh, dass ich dann da ein paar Tage, bevor dieser Krieg begann, raus bin. Da ist man schon nicht mehr über den Iran geflogen und so. Ich hatte ja zu Beginn aber von Vertrauen gesprochen als die entscheidende Währung. Und dieses Geschäftsmodell der Emirate, des sicheren Hafens, ist natürlich mit Beginn des Iran-Krieges bedroht. Es gab ja auch Angriffe auf die Emirate, also Dubai und so weiter. Und dann gab es aber auch Angriffe auf Rechenzentren von US-Firmen. Und man sieht da, das sind die ersten militärischen Angriffe auf moderne KI-Cloud-Rechenzentren. Und natürlich sind das auch große neue Herausforderungen.
0: Soweit unsere aktuelle Ausgabe des Podcasts KI verstehen hier in der Radionacht mit Moritz Metz und Carina Schröder. 3.59 Uhr haben wir es, kurz vor 4. Das heißt, hier im Programm folgen gleich die Nachrichten. Und danach geht's weiter mit der Radionacht.

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1: Vier Uhr, die Nachrichten. Bundesaußenminister Wadephul sieht eine deutsche Beteiligung an einer möglichen Minenräumung in der Straße von Hormus an Voraussetzungen gebunden. Man müsse jetzt erst einmal wissen, ob es tatsächlich keine Kampfhandlungen mehr gebe, sagte der CDU-Politiker im ZDF. Anschließend könne man über das Thema reden. Zudem brauche es völkerrechtliche Grundlagen sowie gemäß dem deutschen Recht etwa ein Mandat des Bundestags, betonte Wadephul. Ein solches stehe zum gegenwärtigen Zeitpunkt aber nicht bevor. Deutschland, Frankreich, Großbritannien und Italien hatten sich zuletzt im Grundsatz bereit erklärt, die Wiederaufnahme der Passage durch die Meerenge zu unterstützen. Konkret war von einer rein defensiv ausgerichteten, unabhängigen Mission die Rede, um eine Minenräumung durchzuführen und Handelsschiffe zur Durchfahrt zu ermutigen. Libanons Präsident Aoun hat die Absichtserklärung zwischen den USA und dem Iran zu einer Beendigung der Gefechte im Nahen und Mittleren Osten begrüßt. Nach Angaben seines Büros äußerte er in einem Telefonat mit Irans Außenminister Araghchi die Hoffnung, dass das Papier ein positiver Schritt zur Entspannung der Lage und zur Erschließung diplomatischer Lösungen sei. Zugleich habe Aoun die Bedeutung der Achtung der Souveränität seines Landes hervorgehoben. Nach Darstellung Teherans sieht das Abkommen das Ende des Krieges an allen Fronten vor, was den Libanon einschließen würde. Zunächst war unklar, ob sich Israel in seinem Kampf gegen die vom Nachbarland aus operierende Hisbollah-Miliz an diese Vereinbarung gebunden fühlt. Verteidigungsminister Katz hatte gestern erklärt, die israelische Armee werde sich nicht aus dem Südlibanon zurückziehen. Die Bundesanwaltschaft geht davon aus, dass die Hamas einen konkreten Anschlag in Europa verüben wollte. Bei einem von 9 in den vergangenen Monaten festgenommenen mutmaßlichen Anhängern der Terrororganisation habe man ein vorgefertigtes Bekennervideo sichergestellt, sagte Generalbundesanwalt Rommel in Karlsruhe. Darin sei ein Anschlag um den 2. Jahrestag des Überfalls der Hamas auf Israel angekündigt worden, also um den 7. Oktober 2025 herum. Nur wenige Tage zuvor hatte die Bundesanwaltschaft die ersten 3 Verdächtigen in dem Komplex festnehmen lassen. Die Behörde wirft ihnen vor, in Transport und Lagerung von Waffen und Munition für die Hamas involviert gewesen zu sein. Die Bundesanwaltschaft ist als oberste deutsche Strafverfolgungsbehörde vor allem für die Bereiche Terrorismus, Spionage und Völkerstrafrecht zuständig. Der belarussische Machthaber Lukaschenko hat Russland und die Ukraine zur Kompromissbereitschaft aufgerufen, um den seit mehr als 4 Jahren andauernden Krieg zu beenden. Ein militärischer Sieg sei für beide Seiten unrealistisch, sagte der Verbündete des russischen Staatschefs Putin in einem Interview des Fernsehsenders Al Arabiya. Zwar rückten die russischen Truppen vor, jedoch litten beide Kriegsparteien unter einem Mangel an Soldaten. Weiter erklärte Lukaschenko, dass die Ukraine von seinem Land nichts zu befürchten habe. Hintergrund sind Äußerungen von Präsident Selenskyj, wonach er russische Angriffe auch von belarussischem Gebiet aus für möglich halte. Belarus hatte Russland im Jahr 2022 den Einmarsch in die Ukraine über sein Territorium gestattet und die Stationierung russischer Atomwaffen geduldet. Bei der Fußball-Weltmeisterschaft in Nordamerika hat es in den ersten 3 Partien des Spieltags jeweils ein Unentschieden gegeben. Die Ergebnisse im Einzelnen: Spanien, Kap Verde 0:0, Belgien, Ägypten 1:1 und Saudi-Arabien, Uruguay ebenfalls 1:1. Zur Stunde treffen noch Iran und Neuseeland aufeinander. Im Vorfeld des Spiels in Inglewood nahe Los Angeles kam es zu Protesten von Exil-Iranern gegen das Regime in Teheran. Viele Menschen schwenkten alte Flaggen aus der Zeit vor der Islamischen Revolution. Laut Reportern blieb es zunächst friedlich. Das Wetter: wolkig bis stark bewölkt, im Norden meist trocken, sonst ostwärts verlagernder schauerartiger Regen. Über der Mitte Gewitter, lokal mit Unwettergefahr. Höchstwerte von Nord nach Süd 16 bis 24 Grad, im Südwesten örtlich bis 29. Morgen im Südwesten heiter bis sonnig, auch im Nordosten mehr Sonne als Wolken, sonst wolkig bis 30 Grad. Das waren die Nachrichten.
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2: 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Schön, dass Sie zuhören.

Kann es zwischen den USA und Iran einen dauerhaften Frieden geben? Man müsse daran glauben, hat der französische Präsident Emmanuel Macron gesagt über das vorläufige Friedensabkommen zwischen den beiden Ländern. Wir schauen gleich genauer drauf, auf dieses Abkommen in dieser nächsten halben Stunde Radionacht hier im Deutschlandfunk.

0: Gerade läuft das erste Spiel der iranischen Nationalmannschaft bei der Fußball-WM. Nur ein paar Stunden, nachdem gestern bekannt geworden ist, die USA und Iran haben sich auf ein Abkommen geeinigt. Was genau da vereinbart wurde, darüber ist allerdings wenig bekannt. Auch deswegen äußern sich deutsche PolitikerInnen eher zurückhaltend. Gabor Hallasch berichtet.
1: Ein Schritt in die richtige Richtung, so begrüßt die Bundesregierung die neueste Entwicklung.
2: Zu diesem diplomatischen Durchbruch gratuliere ich Präsident Trump und der iranischen Seite.
1: So der Bundeskanzler vor seinem Abflug zum G7-Gipfel. Friedrich Merz sagt aber auch:
2: Weitere Verhandlungen müssen in den nächsten Wochen sicherstellen, dass Iran sein militärisches Nuklearprogramm nachprüfbar und auf Dauer beendet.
1: Auch der Bundesaußenminister sieht eine Chance und spricht von einer guten Nachricht. Aber Johann Wadephul sagt, dass es Gewissheit erst am Freitag geben werde, wenn das Abkommen unterschrieben werden soll. Er könne alle Seiten nur aufrufen, die Chance nicht verstreichen zu lassen.
3: Es muss klar sein, dass die Straße von Hormuz für die Schifffahrt wieder frei befahrbar ist. Und zwar ohne jede Einschränkung und auch ohne jede Möglichkeit, Zölle oder Ähnliches an Abgaben zu erheben.
1: Und Deutschland ist bereit, seinen Beitrag zu leisten.
2: Wir wollen uns mit unseren Partnern bei der Gewährleistung freier Schifffahrt in der Straße von Hormuz auch engagieren. Das tun wir, sobald die entsprechenden Voraussetzungen gegeben sind.
1: Nötig, so die Bundesregierung, sei eine völkerrechtliche Grundlage, ein Bundestagsmandat und ein militärisches Gesamtkonzept. Bereits jetzt sind zwei Einheiten der Marine im Mittelmeer, die sich dort auf einen möglichen Einsatz vorbereiten und üben. Es sei gut, dass die Waffen schweigen, sagen die Grünen. Darüber seien alle erleichtert, so Parteichefin Franziska Brandner. Sie sagt aber auch, dass sich heute schon ein katastrophales Bild abzeichne. US-Präsident Trump habe keinen Plan gehabt. Jetzt zeichne sich eine Vereinbarung ab, die schlechter sei als vor dem Krieg. Brandner erinnerte besonders an die iranische Zivilbevölkerung.
4: Er hatte begonnen, Trump, mit den Sätzen »Help is on the way«. Aber das Gegenteil ist ja gefolgt. Zehntausende tote Zivilisten und die Lage der Menschen im Iran spielt überhaupt gar keine Rolle mehr.
1: Kritik kommt auch von den Linken. Parteichefin Ines Schwertner findet den Umgang des Bundeskanzlers mit dem US-Präsidenten befremdlich.
5: Trump fängt einen völkerrechtswidrigen Angriffskrieg an, gemeinsam mit Israel, mit Netanyahu. Dafür gibt es überhaupt gar keine Kritik aus Berlin. Man überlegt noch, wie es um das Völkerrecht steht. Und jetzt am Ende, wenn es eine Beendigung dann gibt, kriegt Trump dafür ein Lob. Also offensichtlich muss man einen Krieg beginnen, um von Merz gelobt zu werden. Das halte ich für ziemlichen Wahnsinn.
1: Wie es jetzt konkret weitergeht, im Moment kann das noch niemand sagen. Denn noch ist kein Abkommen unterschrieben.
0: Ein Beitrag von Gabor Hallasch. Und die vorläufige Einigung auf eine Waffenruhe zwischen den USA und Iran ist auch eins der großen Themen in den Kommentarspalten der Zeitungen heute. Wir haben schon mal für Sie reingelesen in unserer Presseschau.
6: Die Neue Osnabrücker Zeitung schreibt dazu: Wer nach dem vorläufigen Rahmenabkommen zwischen den USA und dem Iran den Ring als Sieger verlässt, ist längst nicht ausgemacht. Das Dokument ist ernüchternd. Der US-Präsident ist mit maximalen Ansprüchen in die Konfrontation gegangen. Nun steht Washington mit mageren Ergebnissen da. Die Frankfurter Rundschau notiert: Trump setzt wohl darauf, dass seine Fans seine Interpretation des erfolgreichen Abkommens übernehmen und darauf, dass andere einfach froh sein werden, wenn der Spritpreis im Besonderen und die Inflation im Allgemeinen sinken. Die Zeitung ND der Tag aus Berlin blickt in dem Zusammenhang auf Israel. Für die israelische Regierung unter Ministerpräsident Benjamin Netanyahu ist der Trump'sche Deal ein strategisches Desaster. Ging es ihr doch darum, den Iran militärisch dermaßen zu schwächen, dass er keine Gefahr mehr für Israel darstellen würde und das Nuklearprogramm zu vernichten. Die Neue Presse aus Chemnitz vermerkt: Die Islamische Republik hat im Krieg gegen die USA und Israel, zwei Länder mit den modernsten Streitkräften der Welt, ihre militärische Stärke bewiesen und kann nun daran gehen, ihre Wirtschaft zu modernisieren. Ein Land mit 90 Millionen Menschen, riesigen Öl- und Gasvorräten und einem nach wie vor großen Raketenarsenal legt die Fesseln internationaler Sanktionen ab. Und die Süddeutsche Zeitung blickt auf die Menschen im Iran. Heute ist vom Freiheitskampf der Iranerinnen und Iraner keine Rede mehr. Ihnen steht vielmehr eine noch repressivere Despotie gegenüber. Auch scheinen die Herren in Teheran sich für die nächsten Kämpfe zu rüsten. Der Iran ist offenbar in der Lage, neue Waffen zu produzieren. Die Taz aus Berlin lobt den Start der EU-Beitrittsverhandlungen mit der Ukraine. In der aktuellen Lage ist es, trotz Krieg, die richtige Entscheidung. Es geht um die perspektivische Öffnung für den EU-Binnenmarkt, um Arbeitskräfte und nicht zuletzt darum, die Haltung, die Ukraine verteidigt auch Europas Werte, glaubhaft zu stärken. Ganz anders sieht es die Rhein-Neckar-Zeitung aus Heidelberg. Es handelt sich um ein korruptes Land, dessen Vermögen extrem ungleich verteilt ist. Mängel gibt es innerhalb der Rechtsstaatlichkeit, beim Minderheitenschutz und das Steuersystem ist so ausgelegt, dass Kiew nicht einmal in Friedenszeiten in der Lage ist, seinen Haushalt zu finanzieren. Der EU-Beitritt bleibt ein Politikum und ergibt nur im Rahmen eines russisch-ukrainischen Friedensabkommens Sinn. Und auch dann, dieses Land müsste sich völlig neu erfinden, um EU-reif zu werden.
0: Das war unser Blick in die Kommentarspalten der Zeitungen von heute. Sie hören die Radio nach dem Deutschlandfunk gleich 4:14 Uhr.

0: Die Lage in einigen Teilen von Berlin ist gerade ziemlich düster. Mit dem Kind auf den Spielplatz geht oft nicht mehr. Mit dem Hund Gassi gehen auch schwierig. Und Fußball auf dem Sportplatz ist vorsorglich abgesagt. Denn der Eichenprozessionsspinn hat viele Teile von Berlin massiv befallen. Die langen Härchen der Raupe, die können schlimmste allergische Haut- und Atemreizungen auslösen. Und in Berlin gibt's eben gerade besonders viele von diesen Tieren. Alle Bezirke haben erklärt, dass sie mit der Bekämpfung personell und finanziell überfordert sind. Im Berliner Bezirk Charlottenburg-Wilmersdorf reicht die Invasion sogar schon über die Bäume hinaus. Daniela Siebert hat sich dort rund um Eichen umgeschaut.
1: Die Detmolder Straße in Wilmersdorf, eine wichtige Durchgangsstraße. Links und rechts führen Radwege und Bürgersteige unter Straßenbäumen entlang. An etliche von ihnen ist seit ein paar Tagen rot-weißes Flatterband geknotet. Aufschrift: Vorsicht, Eichenprozessionsspinner. Volker Ast wohnt hier.
2: Was soll ich tun? Soll ich mich jetzt aufregen, weil die Viecher hier rumkrabbeln?
1: Inzwischen hat sich das Risiko, das von den Raupen ausgeht, in der Stadt herumgesprochen. Wirklich entspannt lässt ihn die Situation daher nicht.
2: Es wäre ja wohl schöner, wenn man die Dinger einfach mal vergiften würde. Aber das ist ja nicht möglich. Die Viecher, die werden geschützt und die Menschen müssen darunter leiden.
1: Vergiften? Ein Insektizid gegen die Spinner gibt es tatsächlich. Das hätte Jochen Flenker vor ein paar Wochen, als das auch noch geholfen hätte, sehr gerne genutzt. Er ist im Grünflächenamt des Bezirks Charlottenburg-Wilmersdorf für das Raupenproblem zuständig. Jetzt sei es zu spät.
3: Das wollten wir auch zum Teil in einigen Parkanlagen machen. Und das wurde uns von der oberen Naturschutzbehörde im Land Berlin leider verboten. Und das hätten wir an einzelnen Orten, wo wir eben wissen, dass der Befall sehr groß ist und dass da zum Beispiel Kitas und Spielplätze nebenan sind, da wollten wir das gerne durchführen.
1: Das Sportamt des Bezirks hat inzwischen vorsorglich mehrere Sportplätze gesperrt, weil dort Eichenprozessionsspinner gesichtet wurden. Überhaupt tauchen in Charlottenburg-Wilmersdorf gerade täglich neue Warnschilder und Flatterbänder wegen der Raupen auf. Der Befall im gesamten Bezirk ist in diesem Jahr massiv. Das ganze Ausmaß umschreibt Flenker so.
3: Also das wissen wir erst, wenn wir am Jahresende wirklich die Bilanz ziehen können. Aber augenscheinlich in diesem Jahr eigentlich jede Eiche ist davon betroffen.
1: Genau in der jetzigen Phase geht die größte Gesundheitsgefahr von den Tierchen aus. Denn durch Häutungen oder Bruch, Wind oder Berührung können Menschen und andere Tiere mit ihren Härchen in Kontakt kommen und allergisch reagieren. Bekämpfen könne das Grünflächenamt die umherziehenden Raupen derzeit nicht, erklärt Jochen Flenker. Man setze mit Schildern und Flatterband darauf, dass die Menschen informiert sind und Abstand halten. Öffentliche Spielplätze und Parkanlagen sind nicht gesperrt.
3: Momentan krabbeln sie, aber es gibt auch schon einzelne Orte, wo diese Prozession abgeschlossen ist, wo die Nester voll sind. Und dort fangen wir eben auch an, abzusaugen. Wir beginnen an den Orten, wo es kritische Gruppen gibt, quasi Kitas, Schulen, Altenheime, Spielplätze.
1: Das ganz große Krabbeln lässt sich im nördlichen Charlottenburg besichtigen, im Volkspark Jungfernheide. Schon davor, mitten auf dem Bürgersteig, wuseln mir ein paar der haarigen, graubraunen Tierkolonnen entgegen. Auch Gerd Marz steuert genau auf die Stelle zu, auf seinem Weg zum Supermarkt. Meine Warnung vor den Tierchen bringt uns ins Gespräch. Und der Anwohner erzählt, dass sie seit ein paar Wochen sogar bis zu ihm in die zweite Etage kommen.
4: Also ich habe sie selbst im Garten, da wo ich wohne, auch auf dem Balkon, eine Handvoll. Und die laufen an der Fassade entlang. Ich sehe sie dann auch in den Blumenkästen. Ich persönlich meide den Balkon. Und bei der Gartenarbeit trage ich eine Jacke und ein Langarmhemd und Handschuhe. Zum Rasenmähen habe ich mir vorgenommen, Mundschutz überzuziehen.
1: Seine Frau musste schon am eigenen Leib erleben, welche allergischen Reaktionen herumliegende Härchen der Eichenprozessionsspinner auslösen können.
4: Meine Frau war so mutig und hat am Garten, am Mietshaus Laub gehakt, hatte keine lange Kleidung an und im Ergebnis hatte sie komplett zerstochene Unterarme. Kleine rote Quaddeln mit irgendetwas gefüllt.
1: Wie lange hat es gedauert?
4: Mit dem Medikament aus der Apotheke, also Cortison, circa eine Woche.
1: Auch der beliebte Park hinter dem Schloss Charlottenburg ist von den Raupen befallen. Hier ist die Stiftung Preußische Schlösser und Gärten für das Problem zuständig. Auch sie setzt auf Flatterband und Warnschilder. Und ein Mann in einer Art Astronautenanzug steht auf einer Hebebühne und saugt Raupengespinste von einer Eiche ab, die an dieser Stelle schon über 100 Jahre steht. Nah am Eingang zum Park.
5: Wir haben ein großes Problem leider. Es gibt in mindestens 80% der Eichen Nester. Wir wählen aus, priorisieren da, wo die Nester eben am tiefsten hängen, wo sie am gefährlichsten sind. Das lassen wir absaugen. Den Rest, das können wir nicht bezahlen. Das ist gar nicht technisch kaum umsetzbar.
1: Sagt Martin Hase, der im Park für die Kontrolle der Bäume zuständig ist. Also auch für die rund 1000 Eichen. So schlimm wie diesmal war der Befall noch nie, ergänzt sein Kollege Gerd Klein.
6: Wir hatten so die ersten Berührungspunkte in 2015. Da gab es ein, zwei Nester an ein, zwei Bäumen. Im letzten Jahr hat es schon angezogen, sodass wir da auch schon zwei, drei Einsatztage hatten. Und in diesem Jahr sind wir wirklich Hotspot ein Stück weit.
1: Auch andere Berliner Bezirke sind derzeit von dem Befall betroffen. Gemeinsam haben sie in den letzten Tagen an die Landesregierung appelliert, das Problem von einem pflanzlichen zu einem gesundheitlichen hochzustufen, um mehr Geld und Handlungsoptionen zu bekommen.
0: Daniela Siebert war das über die Invasion der Eichenprozessionsspinne in Berlin.

0: Bis 2045 sollten alte Gas- oder Ölheizungen ersetzt werden. Das steht im Gebäudeenergiegesetz der ehemaligen Ampelregierung. Und das hat für Aufregung gesorgt. Die schwarz-rote Bundesregierung, die will das ändern. Keine festen Ausstiegszeiten mehr, keine üppigen Förderungen von Wärmepumpen und keine Pflicht, neue Heizungen zu 65% mit erneuerbaren Energien zu betreiben. Hamburg will diesen Weg aber nicht mitgehen. Ein Grund: Der Stadtstaat muss wegen eines Volksentscheids bis 2040 klimaneutral werden. Da kommt jeder Rückschritt ungelegen. Deshalb versucht die rot-grüne Landesregierung, das neue Gesetz noch zu verändern, berichtet unsere Hamburg-Korrespondentin Magdalena Neubich.
1: Das Hamburger Heizungs- und Sanitär- und

0: Preise steigen und sinken und steigen und keiner weiß, wo die Reise hingeht. Zusätzlich die Gefahr der Preissteigerung durch die CO2-Besteuerung. Die Leute sagen ganz klar, wir möchten eine Wärmepumpe.
1: Als er vor 40 Jahren in der Branche angefangen hat, hat es schon Wärmepumpen gegeben, erzählt Andreas Schumann. Damals hätten sich die Heizungsbauer geweigert, sie einzubauen. Heute sei die Technik so ausgereift, dass man sie in fast jedem Gebäude installieren könne.
0: Die Wärmepumpe ist absolut kein Hexenwerk. Und wir haben gerade im letzten Winter, der ja nun sehr, sehr streng war, gemerkt, dass die Wärmepumpen mehr kann, als wir anfänglich dachten.
1: Das scheint sich bis zu den Heizungskunden herumgesprochen zu haben. Vor 2, 3 Jahren seien viele unsicher gewesen, welche Heizung für sie die richtige ist. Das sei heute meist anders.
0: Wir sind informiert, teilweise durch Energieberater oder in Hamburg durch die Energielotsen oder Freunde, Nachbarn.
1: In nächster Zeit könnte der Beratungsbedarf allerdings wieder höher ausfallen. Denn das aktuell geltende Gebäudeenergiegesetz, besser bekannt als Heizungsgesetz, soll vom Gebäudemodernisierungsgesetz abgelöst werden. Die bisherigen Vorgaben zur Nutzung von mindestens 65% erneuerbaren Energien beim Heizen sollen im neuen Gesetz entfallen. Genauso wie Betriebsverbote bestimmter Heizungen. Bundeswirtschaftsministerin Katharina Reiche von der CDU formulierte es im Bundestag in der vergangenen Woche so.
2: Wir ersetzen Heizungszwänge durch Technologieoffenheit, Detailvorgaben durch Eigenverantwortung. Wir geben den Menschen die Freiheit zurück, selbst zu entscheiden, mit welchen Systemen sie ihr Haus beheizen und wie sie ihr Haus modernisieren wollen.
1: Mit diesen Plänen sorgt die Bundeswirtschaftsministerin nicht überall für Begeisterung. In Hamburg beispielsweise polarisiert die Gesetznovelle, sagte die Bausenatorin der Hansestadt Karen Pein von der SPD vergangenen Freitag im Bundesrat.
3: Es ist jedenfalls kein konsequentes Handeln, wenn durch diese Novelle die alten Regeln aufgehoben werden und jetzt wieder Ölheizungen eingebaut werden können, obwohl wir alle Klimaschutz und klimaneutrale Gebäude bis spätestens 2045 wollen.
1: In Hamburg komme hinzu, dass die Stadt aufgrund eines Volksentscheids schon bis 2040 klimaneutral sein muss.
3: Das sind nur noch 14 Jahre, noch nicht mal mehr. Deshalb brauchen wir Instrumente im Zweifel, die schneller sind.
1: Also eventuell strengere Regeln auf Landesebene als auf Bundesebene. Der Entwurf für das neue Gebäudemodernisierungsgesetz sieht auch schon eine Länderöffnungsklausel vor, die den Ländern das ermöglichen würde.
3: Das begrüßen wir auch, sie ist aber nicht weitreichend genug,
1: sagte Hamburgs Bausenatorin Karen Pein. Ob die Hansestadt die Öffnungsklausel dann auch tatsächlich für strengere Vorgaben nutzen würde, sei noch gar nicht entschieden.
3: Im Moment wünschen wir uns nur die Öffnung, alle Instrumente, alle Wege gehen zu können. Und ich möchte betonen, das bindet kein anderes Land. Es ist ja nur eine Möglichkeit und wir werben sehr dafür, uns diese Möglichkeit einzuräumen.
1: Die anderen Bundesratsmitglieder sind Hamburgs Vorstoß gefolgt und schlagen jetzt vor, die im Gesetz vorgesehene Länderöffnungsklausel so anzupassen, dass die Länder Vorschriften erlassen können, die inhaltlich dem bisherigen Heizungsgesetz entsprechen. Ganz egal, wie die Gesetzesnovelle am Ende verabschiedet wird, beim Heizungsunternehmen Rückert in Hamburg geht Geschäftsführer Andreas Schumann davon aus, dass sich in ihrer täglichen Arbeit kaum etwas ändern wird.
0: Ja, man hat dann wieder die Wahl des freien Energieträgers, aber mit der Bedingung, bei Öl und bei Gas einen gewissen Bioanteil beizumischen. Und Heizöl mit Bioanteil ist kaum auf dem Handel erhältlich. Und der Anteil an Gas mit Bioanteil ist auch begrenzt. Also deshalb ist das auf der einen Seite zwar gelockert, aber auf der anderen Seite, das ist, glaube ich, nur indirekt. Viel lockerer wird es nicht werden.
1: Er werde seinen Kunden aber schon aus wirtschaftlichen Gründen nicht empfehlen, auf Öl oder Gas zu setzen. Es sei klar zu erkennen, dass damit zu heizen immer teurer werde.
0: Und das nächste ist ja, warum soll ich mir denn jetzt wieder Technik einbauen, die vor 20, 30 Jahren schon Stand der Technik war? Dann muss ich mir doch jetzt das einbauen, was heute Stand der Technik ist.
1: Dass Hamburg versucht, mit Hilfe der Länderöffnungsklausel in dem neuen Gesetz eigene Regeln durchzusetzen, findet Andreas Schumann allerdings trotzdem nicht ideal.
0: Ganz ehrlich gesagt würde ich es besser finden, wenn es bundeseinheitlich gleich wäre.
4: Ein Beitrag war das von Magdalena Neubig. Uhr 4:29 haben wir es, kurz vor 4:30. Das heißt, im Programm folgen gleich die Nachrichten und danach hören wir uns wieder in der Deutschlandfunk-Radionacht.

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1: Uhr 4:30, die Nachrichten. US-Vizepräsident Vance hat sich zur Absichtserklärung mit dem Iran über ein Kriegsende geäußert. Er sprach in einem Interview mit dem Nachrichtensender CNN von einem sehr allgemeinen Dokument, das lediglich etwa 1,5 Seiten lang sei. Bei einer Reihe von Themen seien die Fragen erst in der Phase der eigentlichen Verhandlungen zu klären. Ob die genauen Inhalte des Papiers ist bislang nur wenig bekannt. Einzelne Punkte werden teils unterschiedlich dargestellt oder interpretiert. Unterschrieben werden soll das sogenannte Memorandum of Understanding am Freitag. Offen ist bislang etwa die für den internationalen Welthandel bedeutsame Frage, in welchem Zeitrahmen und wie umfänglich die Straße von Hormus wieder für Handelsschiffe geöffnet werden soll. Auch ist unklar, ob der Iran künftig, anders als bislang, Gebühren für die Durchfahrt verlangen darf. Bundesaußenminister Wadefuhl sieht eine deutsche Beteiligung an einer möglichen Minenräumung in der Straße von Hormus an Voraussetzungen gebunden. Man müsse jetzt erst einmal wissen, ob es tatsächlich keine Kampfhandlungen mehr gebe, sagte der CDU-Politiker im ZDF. Anschließend könne man über das Thema reden. Zudem brauche es völkerrechtliche Grundlagen sowie gemäß dem deutschen Recht etwa ein Mandat des Bundestags, betonte Wadefuhl. Ein solches stehe zum gegenwärtigen Zeitpunkt aber nicht bevor. Deutschland, Frankreich, Großbritannien und Italien hatten sich zuletzt im Grundsatz bereit erklärt, die Wiederaufnahme der Passage durch die Meerenge zu unterstützen. Konkret war von einer rein defensiv ausgerichteten, unabhängigen Mission die Rede, um eine Minenräumung durchzuführen und Handelsschiffe zur Durchfahrt zu ermutigen. In der Debatte um die Finanzierung von Heimkosten pflegebedürftiger Eltern befürwortet der Deutsche Landkreistag eine stärkere Beteiligung der Kinder. Präsident Brötel sagte der Rheinischen Post, er unterstütze nachdrücklich die Forderung, die Schonbeträge zu senken. Die derzeit geltende Grenze sei eindeutig zu hoch. Bislang werden Kinder pflegebedürftiger Eltern erst ab einem Jahresbruttoeinkommen über 100.000 Euro zum Unterhalt eines Heimplatzes herangezogen. Im Reformentwurf von Gesundheitsministerin Warken wird eine Abschaffung dieser Regel in einem separaten Verfahren erwähnt. Kommunen sollen so von steigenden Sozialhilfekosten entlastet werden. Die Pflegebeauftragte der Bundesregierung Staffler hatte eine ersatzlose Streichung zuletzt abgelehnt. Man könne aber über die richtige Höhe des freigestellten Einkommens sprechen. Die Staats- und Regierungschefs der 7 führenden Industrienationen setzen ihr Gipfeltreffen im französischen Evian fort. Im Zentrum der Beratungen stehen die stockenden Friedensbemühungen für die Ukraine. An den Gesprächen soll auch Präsident Zelensky teilnehmen. Dabei sieht sich US-Präsident Trump unter anderem mit europäischen Forderungen konfrontiert, stärker in die Verhandlungen mit Moskau einbezogen zu werden. Bislang hatte sich Washington als maßgeblicher Vermittler in dem Krieg positioniert. Später steht die Lage im Nahen und Mittleren Osten auf der Tagesordnung. Zu dieser Runde erwartet werden auch die Präsidenten Ägyptens und der Vereinigten Arabischen Emirate sowie der Emir von Katar. G7-Mitglieder sind neben Deutschland und dem diesjährigen Gastgeber Frankreich auch Großbritannien, Italien, Japan, Kanada und die USA. Bei der Fußball-Weltmeisterschaft in Nordamerika hat es in den ersten drei Partien des Spieltags jeweils ein Unentschieden gegeben. Die Ergebnisse im Einzelnen: Spanien-Kapverde 0:0, Belgien-Ägypten 1:1 und Saudi-Arabien-Uruguay ebenfalls 1:1. Zur Stunde treffen noch Iran und Neuseeland aufeinander. Im Vorfeld des Spiels in Inglewood nahe Los Angeles kam es zu Protesten von Exil-Iranern gegen das Regime in Teheran. Viele Menschen schwenkten alte Flaggen aus der Zeit vor der Islamischen Revolution. Laut Reportern blieb es zunächst friedlich. Das Wetter: wolkig bis stark bewölkt, im Norden meist trocken, sonst ostwärts verlagernder schauerartiger Regen. Über der Mitte Gewitter, lokal mit Unwettergefahr. Höchstwerte von Nord nach Süd 16 bis 24 Grad, im Südwesten örtlich bis 29 Grad. Morgen im Südwesten heiter bis sonnig, auch im Nordosten mehr Sonne als Wolken, sonst wolkig, vereinzelt auch Schauer, 18 bis 30 Grad. Am Donnerstag im Norden und Nordosten zunächst wolkig, später Auflockerungen, sonst heiter, im Süden auch sonnig, 19 bis 33 Grad. Das waren die Nachrichten.
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2: Und für unser WM-Update ist jetzt Marina Schweizer aus der Sportredaktion bei mir im Studio. Hallo Marina.
3: Hallo, guten Morgen.
2: Und wir schauen direkt nach Los Angeles, denn da läuft aktuell das erste Spiel der iranischen Nationalmannschaft bei der WM. Der erste Spieltag ist da also noch nicht vorbei. Was müssen wir denn aktuell so wissen?
3: Ja, vielleicht erstmal, dass es zwischen Iran und Neuseeland aktuell 2:2 steht. Da sind knapp 68 Minuten gespielt. Zweimal hat Just für Neuseeland getroffen und Reza Jan und Mohebi für den Iran. Und wir schalten jetzt auch nach Los Angeles zu ARD-Reporter Jens-Jörg Rieck, der dort das Spiel für uns verfolgt und uns auch mal erzählen kann, was es vor Ort an Protesten oder auch Solidaritätsbekundungen gegeben hat. Jetzt live, Jens-Jörg Rieck.
4: Mitten im Hydration Break, der sogenannten Trinkpause hier, was natürlich eigentlich wenig Sinn macht, denn das SoFi Stadium, eine wunderbare Arena mit 70.000 ausverkauft am heutigen Tag, ist überdacht. Draußen auch angenehme Temperaturen von vielleicht 20 Grad. Also das hätte man sich sparen können, aber nicht hätte man sich sparen können, diesen wilden Kick. Wenn man allein Torchancen sehen wollte, war man hier bei Match Nummer 15 absolut richtig. Die Iraner zum 7. Mal bei einer WM dabei, gegen Neuseeland überhaupt erst zum 2. Mal, liefern sich ein wildes Spiel mit vielen Chancen. 1:1 stand schon zur Halbzeit. Linksaußen Just von Motherwell, unter anderem vorbereitet von ihrem besten Mann von Wood, der in Nottingham spielt, mit dem Tor in der 7. Minute. In der 32. dann Reza Jan mit dem Ausgleich für die Iraner, das Ganze verdient. Halbzeit stand 1:1 und dann in der 2. wieder 2 Tore. Just macht den Doppelpack perfekt. Dazu muss man sagen, dass im überhaupt ihr 7. Spiel für die All Whites, so heißen sie, wenn sie Fußball spielen, nicht All Blacks, obwohl sie heute in Schwarz spielen, dass es im überhaupt ihr 7. WM-Spiel jetzt die Tore 5 und 6 waren. Grund zur Freude, aber kurz danach, vor ein paar Minuten, gab es hier das 2:2 von Mohamed Mohidi, der in Rostov unter Vertrag steht. Das große Thema, aber natürlich hier bei dieser Partie durch den Krieg zwischen dem Iran und den USA. Was ist mit den Protesten der persischen Diaspora? Hier in Westwood lebt die größte iranische Gemeinde außerhalb des Iran, rund 200.000. Ich war extra natürlich bei dieser Kundgebung, die um 15 Uhr begann. Viele, viele fahren. Das Ganze in friedlicher Stimmung. Sehr oft das Ganze auch mit dem Konterfei vom Schah, von Reza Pazayan, weil eben hier vor allen Dingen darauf gezielt wurde, dass man Aufmerksamkeit erreicht. Und es wurde dann eben auch diese eigentlich verbotene, vor dem Spiel verbotene Fahne hier in diese Arena hineingebracht. Viele trugen sie auf dem Trikot, die alte iranische Fahne mit dem Löwen und mit dem Sonnensymbol. Das Ganze aber bei friedlicher Atmosphäre hier in Los Angeles.
3: Vielen Dank für diese Eindrücke, Jens-Jörg Krieg. In den USA ist es ja nach Ortszeit noch Montag und da ist bisher ein Tag angebrochen, bei dem nur Unentschieden fallen, durchaus überraschend für das eine oder andere höher gehandelte Team. Uruguay hat mit seinem Ausgleich gegen Saudi-Arabien gerade einen Fehlstart verhindert. Jan Wochner.
5: Mann des Spiels war Saudi-Arabiens Torwart Mohamed Al-Uwais. Er rettete seinem Team mit zahlreichen Glanzparaden das 1:1 beim saudischen WM-Auftakt gegen Uruguay. Im schwülwarmen Miami war Uruguay über weite Strecken der Partie klar tonangebend. Kurz vor der Pause aber ging Saudi-Arabien in Führung. Abwehrspieler Al-Amri nutzte eine schwache Klärung von Uruguays Torhüter und staubte zum 1:0 für den Außenseiter ab. Nach der Halbzeit erhöhten die Südamerikaner den Druck mit Erfolg. 10 Minuten vor dem Ende fiel der überfällige Ausgleich durch Maxi Araujo. Auch danach viele Chancen für Uruguay. Zum Siegtreffer für die Südamerikaner reichte es aber nicht mehr, weil Al-Uwais im Tor von Saudi-Arabien nicht mehr zu bezwingen war.
3: Gleiches Ergebnis, nämlich 1:1, gab es zwischen Belgien und Ägypten. Und auch da hat ein Land aus der arabischen Welt für eine Überraschung gesorgt. Florian Winkler.
6: Es war ein gerechtes Remis zwischen beherzten Ägyptern und Belgiern, die teilweise weniger schwungvoll spielten als erhofft. Vor allem in der ersten Halbzeit zeigten die Roten Teufel offensiv wenig Zwingendes. Den Nordafrikanern reichte dagegen eine gute Aktion, eingeleitet von Kapitän und Geburtstagskind Mo Salah. Aschur vollendete sehenswert zur Führung nach 20 Minuten. Die Belgier brauchten bei 30 Grad in Seattle über eine Stunde, um ins Spiel zu finden. Erst die Einwechslung von Romelu Lukaku brachte mehr Dynamik. Der Sturmtank erzwang dann das Eigentor durch den Ägypter Hani zum 1:1 Ausgleich. Trotz einer munteren Schlussoffensive blieb es zum Auftakt in der Gruppe G bei der Punkteteilung. Ägypten wartet damit weiter auf seinen ersten Sieg bei einer WM.
3: Die größte aller Überraschungen bisher bei dieser WM, die gab es aber schon gestern Abend. Turnier mit Favorit Spanien schafft kein Tor gegen WM-Neuling Kap Verde und muss zum Auftakt statt einem sicher geglaubten Sieg ein 0:0 verbuchen. Thomas Kunze.
7: Das Team um Kapitän Rodri kontrollierte den Ball, spielte mehr als 800 Pässe und schoss 27 Mal auf das gegnerische Tor. Es fehlten aber grundlegende Zutaten für einen Treffer. Präzision, Intensität, Aggressivität und vor allen Dingen Tiefe reichten nicht aus, um stark verteidigende Westafrikaner zu bezwingen. Hinzu kam auch ein starker Torhüter Vujinha, dem in der ersten Halbzeit noch die Latte half. Auch die Einwechslung von Superstar Lamine Yamal nach ca. 70 Minuten brachte nur kurzfristige Ideen. Und am Ende hätte Borges per Kopf den Außenseiter zu einer noch größeren Sensation führen können. Unai Simon aber hielt sicher auf der Linie. So startet Mitfavorit Spanien enttäuschend in das Turnier, während viele tausend Fans von den kapverdischen Inseln im Atlanta Stadium eine große Party und den ersten WM-Punkt der Geschichte feierten.
3: Ja, und vielleicht das noch: im deutschen Team ist man zurück im WM-Camp in North Carolina und es gibt weiter gute Nachrichten auch für den Kader, nämlich Entwarnung von Jamal Musiala. Der ist ja früher ausgewechselt worden gegen Curaçao, jetzt aber das Signal, alles in Ordnung.
2: Danke dir, Marina, für das WM-Update.
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2: Mit Mike Herbstreut. Schön, dass Sie zuhören.

Der Inselstaat Curaçao und unser Nachbarland Tschechien sind beide in den kommenden Wochen bei der Fußball-WM mit dabei. Beide hatten nicht den besten Auftakt, aber bei beiden tut sich auch gerade einiges in einem ganz anderen Bereich, und zwar in der Medienlandschaft. Wir schauen gleich genauer drauf in dieser nächsten halben Stunde, der Rest halben Stunde in der Radionacht bis 5 Uhr.

0: Die deutschen Fußballer sind erfolgreich in die WM gestartet mit 23,5 Millionen Menschen vor den Fernsehern und einem 7:1 gegen Gegner Curaçao, über den wir ja rund ums Spiel alles Mögliche erfahren haben. 160.000 EinwohnerInnen. Kleinstes Land, das je bei einer Fußball-WM dabei war. Früher Kolonie, immer noch Teil des Königreichs der Niederlande. Nur ein Spieler ist auf der Karibikinsel geboren. Und die ist übrigens ein Sechstel Saarland groß. Was Sie aber ziemlich sicher nicht erfahren haben, Curaçao ist eine Radioinsel. 27 Sender gibt es dort. Und es werden sogar noch mehr. Markus Pfalzgraf über eine besondere Medienlandschaft.
1: Radio Heuer gibt es schon seit mehr als 70 Jahren. Wie alle Sender auf Curaçao ist er privat organisiert. 1954 gegründet von dem Radiopionier Horacio Heuer. Heute gibt es eine Welle auf Papiamento und eine auf Niederländisch. Im niederländischsprachigen Programm von Radio Heuer gibt es eine Sendung, in der wöchentlich Menschen aus Kunst und Kultur vorgestellt werden. Jeden Freitag und als Podcast Uit de Kunst mit Kunstinfluencerin Michaine und Thriller-Autor Wiene. Sie kommt aus Curaçao, er aus den Niederlanden, wohnt aber schon lange auf der Karibikinsel. Wo wir so viele Menschen herbekommen? Hier gibt es einfach viele, die sich mit Kunst und Kultur beschäftigen und viele Fördermittel, um Kunst und Kultur zu realisieren. Der Ton in den Gesprächen mit Autorinnen, Dichtern, Musikern oder Malerinnen ist meist freundlich und zugewandt. Das gilt auch für die Medien untereinander. Es gebe zwar viel Konkurrenz, aber man gehe gut miteinander um. Schließlich kennt man sich auf Curaçao, wie Michaine sagt. Wir müssen aufeinander achten. Außerdem weißt du nie, wann du das nächste Mal aufeinander angewiesen bist. Wir begegnen uns im Supermarkt oder auf Partys. Die Kreise, in denen wir uns bewegen, sind klein. Die Menschen wollen sich in ihren verschiedenen Sprachen ausdrücken und informieren. Auch das sorgt laut Michaine für eine Vielfalt an Medien. Und Wiene nimmt wahr, dass das Radio als Medium wieder an Bedeutung gewinne.
2: Radio Hoyer 2, al mehr dan 30 Jahre auf Sonnenenergie.
1: Die Radiostation unter der Sonne, so bezeichnet sich Radio Heuer und wirbt damit, schon seit 30 Jahren komplett mit Solarstrom zu arbeiten, als erste private Radiostation der Welt.
3: Es ist nun 10 Uhr.
1: Der Sender übernimmt auch Nachrichten oder Programme des Rundfunks NOS aus den Niederlanden. Das niederländische Radio wiederum hat einen ständigen freien Korrespondenten für Curaçao und die anderen Überseegebiete. Das ist seit vielen Jahren Dick Dreyer.
4: Ja, vanwege het voetbal is inderdaad heel veel aandacht.
1: Wegen der Fußball-WM gibt es gerade viel Aufmerksamkeit. Oder wenn es Verwicklungen in der Politik gibt, beispielsweise wenn ein Politiker ermordet wird, wie es 2013 passiert ist.
4: Dann habt ihr viel Aandacht.
1: Doch sonst spielt sich die Politik und das Geschehen in den großen Hauptstädten und Konfliktregionen Europas und der Welt ab. Da ist oft wenig Platz für die kleinen Inseln, meint Dick Dreyer. Die Themen, die ich für wichtig halte, hält die niederländische Öffentlichkeit nicht immer für wichtig. Und auch in den Redaktionen gibt es die blinden Flecken im Königreich, wie ich es nennen würde. Das ist ein ständiger Kampf, darauf aufmerksam zu machen, dass die Niederlande immer noch mit ihrer kolonialen Vergangenheit zu tun haben. Themen wie die Aufarbeitung der Sklavereigeschichte würden oft von Menschen aus Curaçao angestoßen, die in den Niederlanden leben. Das sind fast noch einmal so viele wie auf der Insel selbst. Neben seiner Arbeit als Korrespondent für niederländische und US-Medien schreibt Dick Dreyer schon lange für lokale Medien auf Curaçao, hat hier seine eigene Presseagentur gegründet und versorgt damit jetzt auch noch die Nachrichtenredaktion eines neuen Radiosenders.

0: Curaçao Nü gehört zu einem gleichnamigen Internetportal. All die Medien auf der Insel haben unterschiedliche Schwerpunkte und verschiedene Hintergründe. Manche sind Zweige von niederländischen Zeitungen, andere haben eine lange Tradition und entsprechende Finanzierung auf Curaçao. Wieder andere sind neue private Initiativen. Manche sind eher Liebhaberprojekte, andere schalten besonders viel Werbung, teilweise sogar mitten im Programm. All die Sender drücken die unterschiedlichen Kulturen und Sprachen aus, die auf der Insel zusammenkommen, meint Podcasterin Michaine. Alle versuchen auf ihre eigene Weise etwas zu starten. Das sitzt tief in unserer Kultur, das sehen wir in vielen Bereichen. Beispielsweise in Kunst und Literatur, in den verschiedensprachigen Zeitungen oder eben in den unzähligen Radiosendern.
1: Ein Beitrag von Markus Pfalzgraf war das über die einzigartige Medienlandschaft von Curaçao. Gleich 4.50 Uhr haben wir es, 10 Minuten vor 5. 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

0: In Tschechien ist der Populist Andrej Babiš seit einem halben Jahr wieder im Amt, mithilfe von rechten Koalitionspartnern, und hat seitdem den Rotstift angesetzt. Die neue Regierung streicht in der Menschenrechtspolitik, bei der Unterstützung der Kriegsflüchtlinge aus der Ukraine und in der Kultur. Und auch der öffentlich-rechtliche Rundfunk soll reformiert werden. Die Gebühren will Babiš abschaffen und die Medien direkt aus dem Staatshaushalt finanzieren. Und auch dabei soll, Sie ahnen es vielleicht schon, gekürzt werden. Aber KritikerInnen warnen, das Ziel sei Verunsicherung und Einflussnahme. Und das Vorhaben verstoße außerdem gegen das neue EU-Gesetz zur Medienfreiheit. Ihre Reform musste die rechtspopulistische Koalition inzwischen wieder zurückziehen, aus handwerklichen Gründen. An einem raschen Aus der Gebühren hält sie aber fest. Marianne Alweis berichtet.
1: Kulturminister Otto Klempirsch hat früher selbst im tschechischen Rundfunk moderiert. Inzwischen ist der Folkmusiker Politiker der rechtsgerichteten Motoristenpartei und verkündet das Ende der Rundfunkgebühren. Damit erfüllt die Regierung eine weitere Aufgabe unseres Programms. Und ich bin überzeugt, dass wir jegliche Zweifel daran ausräumen, dass wir die Arbeit der öffentlich-rechtlichen Medien beeinflussen wollen. Denn wir behalten alle Mediengesetze bei und ändern nur die Finanzierung. Was der Minister nicht sagt, seine geplante Medienreform gilt als das schlechteste Gesetz Tschechiens oder als KI-Katastrophe. Seine eigenen Experten hatten zahlreiche Kritikpunkte. Nach mehr als 400 Anmerkungen aus mehreren Ministerien wurde der Vorschlag in der Schublade versenkt. Dennoch beschloss das Kabinett nun, den öffentlich-rechtlichen Rundfunk aus dem Staatshaushalt zu finanzieren, bereits ab Anfang 2027. Erhalten sollen Rundfunk und Fernsehen überraschend 15% weniger Geld als zurzeit. Ganz Europa spart. Wir könnten hier lange darüber sprechen, wie viele Mitarbeiter die BBC entlässt, wie viele die deutschen Radiosender, wie Frankreich spart. Nur unsere Medien nicht und niemand kontrolliert sie. Behauptet Premierminister Andrej Babiš. Tatsächlich wird der öffentlich-rechtliche Rundfunk in Tschechien von Kontrollgremien beaufsichtigt. Gespart wird seit langem. Die Vorgängerregierung hatte die Gebühren 2025 zum ersten Mal seit fast 20 Jahren leicht erhöht auf umgerechnet rund 8,40 Euro im Monat. Radio und Fernsehen galten als chronisch unterfinanziert. Nun dreht der Milliardär und frühere Medienbesitzer Babiš das Rad zurück. Eine Anpassung des Budgets ist vorgesehen, allerdings nur, wenn die Jahresinflation 10% beträgt, anders als in früheren Entwürfen. Warum dies kurzfristig geändert wurde, will ein Reporter des tschechischen Fernsehens von Babiš wissen. Wir haben das geändert, weil wir es ändern wollten. Die Rundfunkgebühr sei unbeliebt, viele Menschen wollten sie nicht zahlen, begründet der Populist den Schritt. Die Zahlungsmoral ist allerdings hoch, das tschechische Modell gilt als Vorbild. Die öffentlich-rechtlichen Medien genießen stets das größte Vertrauen. Babiš kritisiert sie schon lange. Sie berichten auch über seinen Interessenkonflikt als Agrargroßunternehmer und Großempfänger von EU-Subventionen. Seit Monaten wird für die Medien demonstriert. Die Studentin Barbora Menzlova ist 15 Tage lang zu Fuß aus Olomouc nach Prag vors Regierungsamt gelaufen. Ich sehe keinen Sinn darin, warum ein System geändert werden muss, das gut funktioniert und vor allem Unabhängigkeit und Transparenz sicherstellt. Rundfunkdirektor René Savoral ist von den neuen Sparvorgaben schockiert. Wir werden alles tun, um wenigstens auf verfassungsrechtliche Schutzmaßnahmen zu drängen. Und wir werden über die Höhe des Budgets diskutieren, die für unser Leistungsspektrum nicht ausreicht. Die Gewerkschaften von Radio und Fernsehen haben Streiks angekündigt. Die Opposition will notfalls vor das tschechische Verfassungsgericht ziehen, kündigte Andrea Hofmanova von der Piratenpartei an. Ich habe bereits einen Brief an die Venedig-Kommission des Europarates geschickt sowie an die EU-Kommission, damit diese tätig werden. Seit 2025 gilt das Europäische Medienfreiheitsgesetz. Es soll Journalisten vor politischer und wirtschaftlicher Einflussnahme schützen. Die Geplante Finanzierung der tschechischen Medien sei aber weder nachhaltig noch vorhersehbar. Jederzeit könne weiter gekürzt werden. 700 Arbeitsplätze stehen auf einer Streichliste, außerdem Regionalstudios, der Sport oder das Orchester sowie der Auslandsrundfunk mit seinem deutschsprachigen Dienst. Radio Prag International ist eine der wichtigsten Nachrichtenquellen über Tschechien.
0: Marianne Alweis war das über die Medienreform in Tschechien.
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4.59 Uhr haben wir es, kurz vor 5. Das heißt, hier im Programm folgen gleich die Nachrichten und danach bringt sie mein Kollege Philipp May in den Informationen am Morgen auf den neuesten Stand der Dinge. Mein Name ist Mike Herbsold. Vielen herzlichen Dank fürs Zuhören. Ich wünsche Ihnen noch einen schönen Dienstag. Machen Sie es gut.

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1: Fünf Uhr, die Nachrichten. Bundesaußenminister Wadephul sieht eine deutsche Beteiligung an einer möglichen Minenräumung in der Straße von Hormus an Voraussetzungen gebunden. Man müsse jetzt erst einmal wissen, ob es tatsächlich keine Kampfhandlungen mehr gebe, sagte der CDU-Politiker im ZDF. Anschließend könne man über das Thema reden. Zudem brauche es völkerrechtliche Grundlagen sowie gemäß dem deutschen Recht etwa ein Mandat des Bundestags, betonte Wadephul. Ein solches stehe zum gegenwärtigen Zeitpunkt aber nicht bevor. Deutschland, Frankreich, Großbritannien und Italien hatten sich zuletzt im Grundsatz bereit erklärt, die Wiederaufnahme der Passage durch die Meerenge zu unterstützen. Konkret war von einer rein defensiv ausgerichteten, unabhängigen Mission die Rede, um eine Minenräumung durchzuführen und Handelsschiffe zur Durchfahrt zu ermutigen. US-Vizepräsident Vance hat sich zur Absichtserklärung mit dem Iran über ein Kriegsende geäußert. Er sprach in einem Interview mit dem Nachrichtensender CNN von einem sehr allgemeinen Dokument, das lediglich etwa 1,5 Seiten lang sei. Bei einer Reihe von Themen seien die Fragen erst in der Phase der eigentlichen Verhandlungen zu klären. Über die genauen Inhalte des Papiers ist bislang nur wenig bekannt. Einzelne Punkte werden teils unterschiedlich dargestellt oder interpretiert. Unterschrieben werden soll das sogenannte Memorandum of Understanding am Freitag. Offen ist bislang etwa die für den internationalen Welthandel bedeutsame Frage, in welchem Zeitrahmen und wie umfänglich die Straße von Hormus wieder für Handelsschiffe geöffnet werden soll. Auch ist unklar, ob der Iran künftig anders als bislang Gebühren für die Durchfahrt verlangen darf. Die Bundesanwaltschaft geht davon aus, dass die Hamas einen konkreten Anschlag in Europa verüben wollte. Bei einem von 9 in den vergangenen Monaten festgenommenen mutmaßlichen Anhängern der Terrororganisation habe man ein vorgefertigtes Bekennervideo sichergestellt, sagte Generalbundesanwalt Rommel in Karlsruhe. Darin sei ein Anschlag um den 2. Jahrestag des Überfalls der Hamas auf Israel angekündigt worden, also um den 7. Oktober 2025 herum. Nur wenige Tage zuvor hatte die Bundesanwaltschaft die ersten 3 Verdächtigen in dem Komplex festnehmen lassen. Die Behörde wirft ihnen vor, in Transport und Lagerung von Waffen und Munition für die Hamas involviert gewesen zu sein. Die Bundesanwaltschaft ist als oberste deutsche Strafverfolgungsbehörde vor allem für die Bereiche Terrorismus, Spionage und Völkerstrafrecht zuständig. Das ungarische Parlament hat mit einer Verfassungsänderung die Amtszeit von Ministerpräsidenten auf maximal 8 Jahre begrenzt. Eine breite Mehrheit stimmte in Budapest für die Vorlage. Die Neuregelung hat auch zur Folge, dass der im April abgewählte Regierungschef Orbán nicht mehr auf den Posten zurückkehren kann. Dieser stand mit einer Unterbrechung insgesamt 20 Jahre an der Spitze der Regierung. Die Begrenzung der Amtszeit war eines der zentralen Wahlversprechen des vor kurzem gewählten Ministerpräsidenten Modior. Die neue Regelung gilt auch für ihn selbst. Demnach kann er höchstens 2 volle Legislaturperioden im Amt bleiben. Somit könnte er nur noch einmal wiedergewählt werden. Modiors bürgerliche Tiso-Partei verfügt seit der Wahl im neuen ungarischen Parlament über eine Zweidrittelmehrheit. Das bayerische Raumfahrtunternehmen ESA Aerospace hat den geplanten 2. Start seiner Trägerrakete Spectrum zum 4. Mal verschoben. Grund war ein technisches Problem am Treibstoffsystem, wie das Unternehmen auf seiner Website mitteilte. Weitere Erläuterungen gab es in der kurzen Mitteilung nicht. Ursprünglich war der 2. Testflug vom Startgelände im norwegischen Andøya für Anfang dieses Jahres geplant. Die Spectrum soll nach Serienreife zivile und militärische Satelliten in erdnahe Umlaufbahnen bringen. ESA Aerospace hat nach eigenen Angaben bereits Aufträge bis zum Jahr 2028 erhalten. Das Wetter. Wolkig bis stark bewölkt, im Norden meist trocken, sonst ostwärts verlagernder schauerartiger Regen. Über der Mitte Gewitter, lokal mit Unwettergefahr. Höchstwerte von Nord nach Süd 16 bis 24 Grad, im Südwesten örtlich bis 29 Grad. Morgen im Südwesten heiter bis sonnig, auch im Nordosten mehr Sonne als Wolken, sonst wolkig, vereinzelt auch Schauer. Das waren die Nachrichten.
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2: Mit Philipp May, schönen guten Morgen. Die G7-Staats- und Regierungschefs in Evian mit Donald Trump und trotzdem mit viel Rätselraten. Wie sieht er denn nun aus, der Deal mit dem Iran? Laut Vizepräsident J.D. Vance gerade einmal auf 1,5 Seiten Papier zusammengefasst. Mehr zum Treffen in Frankreich gleich und am Ende der Stunde ein Interview dazu mit Cornelius Adebar, Politikwissenschaftler von der Deutschen Gesellschaft für Auswärtige Politik. Und apropos Iran, der erste Auftritt des Teams bei der Fußball-WM neigt sich gerade dem Ende entgegen. Gegen Neuseeland gleich mehr zum Turnier in den USA in unserem WM-Block.

0: Es ist das erste physische Treffen der G7-Staats- und Regierungschefs seit Beginn der US-israelischen Angriffe auf den Iran und es folgt nur wenige Stunden auf die Ankündigung eines Rahmenabkommens, um diesen Krieg zu beenden. Dementsprechend groß ist die Erwartungshaltung gegenüber Donald Trump auch von Seiten des Bundeskanzlers. Friedrich Merz sieht trotz der angespannten Lage Chancen auf Fortschritte, sowohl im Konflikt mit dem Iran als auch im Ukraine-Krieg. Aus dem französischen Evian berichtet Georg Schwarte.
1: Da fährt der Mann in Evian vor, der schon so manchen Gipfel sprengte und andere dominierte, Donald Trump. Mr. President, schreien die Journalisten. Aber Mr. President ist erstmal schweigsam, sieht verhalten begeistert und eher müde aus und murmelt nur, alles ist großartig. Ankunft und Abgang, Trump in Evian. Danach ein erstes Vier-Augen-Gespräch mit dem französischen Gastgeber. Für den galt auch, was der Kanzler noch vor seiner Ankunft hier in Evian so formulierte.
2: Die Lage fordert uns, sie eröffnet aber auch einige Chancen.
1: Zuerst aber fordert sie, und zwar Antworten. Was genau steht eigentlich in dem Abkommen, das kaum jemand kennt und das erst am Freitag unterzeichnet werden soll? Emmanuel Macron weiß es auch nicht und riet vorsichtshalber zur Vorsicht. Das würden die nächsten Stunden weisen.
3: Donc vigilance, les prochaines heures vont nous dire.
1: Nach dem ersten Gespräch Macron-Trump war die Lage dann ganz anders, erstaunlich anders. Erster Punkt laut Trump, die Straße von Hormuz ist eigentlich befahrbar. Sie suchen noch ein paar Minen, aber spätestens ab Freitag sei sie frei.
4: And the strait is already partially opened, as you know, they're doing a little hunting for a couple of mines. Now on Friday it'll be completely opened.
1: Zweiter Punkt, braucht es die Hilfe der Europäer bei der Minenräumung, der Absicherung? Ach Gott, sagt Trump, es wird ja, auch das klang bisher anders, keine Maut kassiert. Also ich glaube, wir brauchen nicht wirklich Hilfe, ein, zwei Schiffe vielleicht.
4: And it's toll free, so I don't think we're going to need much help, but I don't think it's a bad idea to have a ship or two up here from a few countries. It'd be a great country to do it.
1: Präsident Macron saß daneben, hatte vorher noch von einer großen Marinemission gesprochen, verzog aber jetzt keine Miene und lobte eigentlich alles. Das Abkommen werde die Nuklearfrage lösen, Iran keine Atomwaffen haben, das sei eine Frage des Friedens für die ganze Welt.
5: And it's a very important matter for peace.
1: Am Sonntag übrigens hatte Trump mit dem Ukrainer Selenskyj und dem russischen Präsidenten Putin telefoniert. Gute Gespräche, sagte er. Und ich denke, vielleicht geht da was. Mal sehen. Der Kanzler sagte auch das etwas diplomatischer. Am heutigen Dienstagvormittag reden sie hier mit Selenskyj. Bei Merz ist das Hoffnung im Konjunktiv.
2: Dies können erste Schritte, aber noch einmal alles im Konjunktiv, dies können erste Schritte eines neuen diplomatischen Anlaufs sein, hin zu Friedensverhandlungen zwischen Ukraine, Russland, Europa und den Vereinigten Staaten.
1: Heute also auf der Tagesordnung Ukraine, dann am Mittag Lage in Nahost. Ägypten, Katar, die Emirate werden dabei sein und natürlich der Mann, der gestern mit Blick auf die Straße von Hormuz schon jubilant sagte, Schiff ahoi, freie Fahrt für alle Schiffe.
4: I think it's gonna be free sailing.
0: Georg Schwarte berichtete.

0: Eigentlich schließt das Rahmenabkommen zwischen den USA und dem Iran auch ein Ende der Auseinandersetzung im Libanon mit ein. Danach sieht es aber erst einmal nicht aus. Noch gibt es keine Waffenruhe und Israel hat angekündigt, sich nicht aus den besetzten Gebieten zurückziehen zu wollen. Für die Menschen in der Grenzregion zwischen Libanon und Israel bedeutet das weiterhin Unsicherheit und ein Alltag, der nur sehr eingeschränkt möglich ist. Björn Dacke.
1: Der Kindergarten im Kibbutz Hagoshrim im Norden Israels. Erzieher Ran Zeevi und seine beiden Kolleginnen betreuen 17 Kinder. Nicht einfach in diesen Tagen. Was ist dort unten? Der Bunker. Und wann gehen wir in den Bunker? Bei Alarm. Im Entengang gehen die 2- bis 4-Jährigen zur Treppe und dann Stufe um Stufe herunter in dieser Übung. Regelmäßig gibt es hier in der Nähe der libanesischen Grenze Alarm durch Raketen und Drohnen der Hisbollah. Offizielle Feuerpause hin oder her. Bis vor ein paar Wochen waren sie fast jeden Tag hier unten. Der 3-jährige Pelek hat sich schon daran gewöhnt. Wenn es Boom macht, habe ich Angst. Dann laufe ich schnell zum Bunker. Unten im Kindergartenbunker warten die Lieblingsspielzeuge, Stofftiere und eine Matratze zum Herumspringen. Für die Kinder fast wie ein Spiel, wie Erzieher Ran Zeevi erklärt. Dieses Spiel hilft ihnen sehr dabei, die Realität zu verarbeiten und durch das Spielen zu erleben, wie es ist, mit ihrer Mutter in den Schutzraum zu gehen. Genau so begreifen Kinder das Leben, durchs Spielen. Zeevi und seine beiden Kolleginnen versuchen, Ruhe und Stabilität auszustrahlen. Feste Abläufe seien wichtig. Doch die Unsicherheit macht ihnen zu schaffen. Trotz offizieller Feuerpause gab es zuletzt immer wieder gegenseitige Angriffe. Auf politische Absichtserklärungen vertraut hier kaum noch jemand. Die Eltern, das Personal, die gesamte Gemeinschaft sind emotional erschöpft von diesem Spiel. Waffenstillstand, doch kein Waffenstillstand, hin und her. Ortswechsel. Von ihrer Dachterrasse kann Michal Khadizagi auf die umliegenden Gebirgszüge schauen. Die junge Mutter hat ihren 2-monatigen Sohn auf dem Arm. Am Geländer wehen israelische Flaggen im Wind. Ich bin überzeugte Zionistin und will unsere Grenze hier schützen. Aber es ist emotional sehr, sehr, sehr schwer, wenn man Kinder hat. Und auch wenn man eine Führung hat, die den Norden nicht besonders ernst nimmt. Solche Aussagen sind häufiger zu hören im Norden Israels. Die Menschen sind enttäuscht von ihrer Regierung. Viele fordern ein härteres militärisches Vorgehen gegen die Hisbollah. Einige wenige wünschen sich eine diplomatische Lösung, damit sie in Ruhe leben können. Michal Khadizagi sagt, ihre Kinder sind angespannt. Jedes Geräusch wecke sie auf. Kampfjets, Hubschrauber, Raketen. Und dazu viele Fragen. Mama, aber es sollten doch keine Raketen mehr kommen. Oder mein 5-Jähriger fragt, ob der Krieg im nächsten Winter aufhören wird. Sagis Stimme bricht. Ihr kommen Tränen. Zurück im Kindergarten. Anders als unten im Bunker gibt es hier oben Tageslicht, Möglichkeiten zum Rückzug. Ran Zeevis Großeltern haben den Kibbutz 1948 mitgegründet. Woanders leben kommt für den Erzieher nicht in Frage, trotz aller Einschränkungen. Ich werde mich von nichts unterkriegen lassen. Zeevi schaut zur Seite, verdrückt sich die Tränen. Die Menschen im Norden Israels sind erschöpft, doch die Kinder im Kibbutz Hagoshrim sollen davon möglichst wenig mitbekommen.
0: Der Bericht von Björn Dacke.

0: Ab heute geht es in Kenia um den Schutz der Ozeane. 3 Tage findet in der Küstenstadt Mombasa eine internationale Konferenz statt, bei der Politiker, Wissenschaftler und NGOs darüber beraten, wie Meeresverschmutzung und illegale Fischerei am besten bekämpft werden können. Ein bewährtes Format, das sich in diesem Jahr zum ersten Mal auf dem afrikanischen Kontinent trifft. Karin Bensch.
1: Mombasa ist die Hafenstadt an der kenianischen Küste und der Ort, an dem die internationale Our Ocean Conference stattfindet. Zum ersten Mal auf dem afrikanischen Kontinent. Das Thema: unsere Meere, unser Erbe, unsere Zukunft. Die Konferenz bringt Politiker, Wissenschaftler und Mitarbeiter von Umweltschutzorganisationen zusammen. Es geht um den Schutz der Ozeane, um den Kampf gegen Meeresverschmutzung und um illegale Fischerei. Es geht auch um die Nachhaltigkeit der Fischbestände und den ungleichen Zugang zu Nahrungsmitteln aus dem Meer. Ziel ist es, den Privatsektor einzubinden und Investitionen in die nachhaltige blaue Wirtschaft zu fördern. Im Rahmen dieser Konferenz wird die Ernährungs- und Landwirtschaftsorganisation der Vereinten Nationen einen neuen Bericht veröffentlichen, aus dem hervorgeht, dass Aquakulturen mittlerweile der wichtigste Wachstumsmotor des Fischereisektors sind.
0: Karin Bensch.

0: In Tschechien ist der Populist Andrej Babiš seit einem halben Jahr wieder Ministerpräsident mit Hilfe von rechten Koalitionspartnern. Seitdem streicht die Regierung in der Menschenrechtspolitik, bei der Unterstützung der Kriegsflüchtlinge aus der Ukraine und auch beim öffentlich-rechtlichen Rundfunk soll der Rotstift angesetzt werden. Kritiker warnen, das Ziel sei Verunsicherung und Einflussnahme. Einzelheiten von Marianne Alweis.
1: Kulturminister Otto Klempirsch hat früher selbst im tschechischen Rundfunk moderiert. Inzwischen ist der Folkmusiker Politiker der rechtsgerichteten Motoristenpartei und verkündet das Ende der Rundfunkgebühren. Damit erfüllt die Regierung eine weitere Aufgabe unseres Programms. Und ich bin überzeugt, dass wir jegliche Zweifel daran ausräumen, dass wir die Arbeit der öffentlich-rechtlichen Medien beeinflussen wollen. Denn wir behalten alle Mediengesetze bei und ändern nur die Finanzierung. Was der Minister nicht sagt, seine geplante Medienreform gilt als das schlechteste Gesetz Tschechiens oder als KI-Katastrophe. Seine eigenen Experten hatten zahlreiche Kritikpunkte. Nach mehr als 400 Anmerkungen aus mehreren Ministerien wurde der Vorschlag in der Schublade versenkt. Dennoch beschloss das Kabinett nun, den öffentlich-rechtlichen Rundfunk aus dem Staatshaushalt zu finanzieren, bereits ab Anfang 2027. Erhalten sollen Rundfunk und Fernsehen überraschend 15% weniger Geld als zurzeit. Ganz Europa spart. Wir könnten hier lange darüber sprechen, wie viele Mitarbeiter die BBC entlässt, wie viele die deutschen Radiosender, wie Frankreich spart. Nur unsere Medien nicht und niemand kontrolliert sie. Behauptet Premierminister Andrej Babiš. Tatsächlich wird der öffentlich-rechtliche Rundfunk in Tschechien von Kontrollgremien beaufsichtigt. Gespart wird seit langem. Die Vorgängerregierung hatte die Gebühren 2025 zum ersten Mal seit fast 20 Jahren leicht erhöht auf umgerechnet rund 8,40 Euro im Monat. Nun dreht der Milliardär und frühere Medienbesitzer Babiš das Rad zurück. Die Rundfunkgebühr sei unbeliebt. Viele Menschen wollten sie nicht zahlen, begründet der Populist den Schritt. Die Zahlungsmoral ist allerdings hoch. Das tschechische Modell gilt als Vorbild. Die öffentlich-rechtlichen Medien genießen stets das größte Vertrauen. Babiš kritisiert sie schon lange. Sie berichten auch über seinen Interessenkonflikt als Agrargroßunternehmer und Großempfänger von EU-Subventionen. Seit Monaten wird für die Medien demonstriert. Media, nedáme, media, nedáme. Die Studentin Barbora Menzlova ist 15 Tage lang zu Fuß aus Olomouc nach Prag vors Regierungsamt gelaufen. Ich sehe keinen Sinn darin, warum ein System geändert werden muss, das gut funktioniert und vor allem Unabhängigkeit und Transparenz sicherstellt. Rundfunkdirektor René Savoral ist von den neuen Sparvorgaben schockiert. Wir werden alles tun, um wenigstens auf verfassungsrechtliche Schutzmaßnahmen zu drängen. Und wir werden über die Höhe des Budgets diskutieren, die für unser Leistungsspektrum nicht ausreicht. Die Gewerkschaften von Radio und Fernsehen haben Streiks angekündigt. Die Opposition will notfalls vor das tschechische Verfassungsgericht ziehen, kündigte Andrea Hofmanova von der Piratenpartei an. Ich habe bereits einen Brief an die Venedig-Kommission des Europarates geschickt, sowie an die EU-Kommission, damit diese tätig werden. Seit 2025 gilt das Europäische Medienfreiheitsgesetz. Es soll Journalisten vor politischer und wirtschaftlicher Einflussnahme schützen. Die geplante Finanzierung der tschechischen Medien sei aber weder nachhaltig noch vorhersehbar. Jederzeit könne weiter gekürzt werden.
0: Aus Prag, Marianne Alweis.

0: Zu Beginn seiner Südostasien-Reise ist Bundespräsident Frank-Walter Steinmeier nach Indonesien gereist. Das Land leidet, wie Europa, unter gestiegenen Preisen für Gas und Öl, einem Nachbarn, der zunehmend als Bedrohung wahrgenommen wird, und dem Zerfall einer Weltordnung, die mal Regeln folgen sollte. Bekannt ist das muslimisch geprägte Indonesien auch für seine relativ ausgeprägte religiöse Toleranz. Auch das ist ein Thema auf der Reise des Bundespräsidenten Jan Gawat.
1: In Jakarta ist religiöse Toleranz in Stein und Stahl zu sehen. Die Istiqlal-Moschee mit Platz für mehr als 100.000 Gläubige. Die größte Moschee in Asien, nach Plänen eines christlichen Architekten gebaut. Unterirdisch ist sie mit der Kathedrale von Jakarta über den Tunnel der Freundschaft verbunden. Indonesien ist das bevölkerungsreichste muslimisch geprägte Land der Welt. Jeder muss sich hier einer Religion zugehörig erklären. 6 Religionsgemeinschaften erkennt der Staat an. Christen zum Beispiel oder Buddhisten. Juden gehören nicht dazu. Das Ensemble von Moschee und Kathedrale ist dennoch ein bewusst ausgesuchter Ort auf der Reise von Bundespräsident Frank-Walter Steinmeier nach Indonesien.
2: Ich weiß von meinen früheren Besuchen, dass religiöse Toleranz und kulturelle Vielfalt hier in diesem Lande sehr gepflegt wird und dass das auch eine Haltung ist, die unsere beiden Länder miteinander sehr verbinden.
1: Politisch kämpft Südostasien mit Problemen wie Europa. Der Irankrieg hat die Energiepreise hier explodieren lassen, sogar noch stärker als in Europa. Das viele Geld, das Indonesien ausgibt, um die Preise an der Tankstelle einigermaßen stabil zu halten, fehlt an anderer Stelle. Hinzu kommt, dass China immer offensiver auftritt. Der indonesische Präsident Prabowo Subianto drückt es diplomatisch aus. Dieser Besuch ist ein wichtiger Punkt in global unsicheren Zeiten. Die Stärkung der Beziehungen zwischen Indonesien und Deutschland hat Priorität für uns. Zwar sind die wirtschaftlichen Verbindungen zu China nach wie vor eng, Indonesien ist die Werkbank Chinas, doch Pekings Dominanz in der Region führt dazu, dass Jakarta stärker versucht auszuloten, was der Westen zu bieten hat. Denn Indonesien hat eine lange Geschichte der Blockfreiheit. Mit Chinas Aufstieg wird auch Europa als Partner deshalb immer interessanter. Die EU hat gerade ein Freihandelsabkommen mit Indonesien geschlossen, betont deshalb der Bundespräsident. 90% der Zölle würden wegfallen, sagt er.
2: Es wird den Handel zwischen unseren Ländern erleichtern. Es wird neue Investitionen ermöglichen. Und vor allem eben auch kleinen und mittelständischen Unternehmen aus Deutschland den Weg hier nach Indonesien eröffnen.
1: Wirtschaftlich solle die Zusammenarbeit enger werden, aber auch bei erneuerbaren Energien, beim Fachkräfteaustausch, in der Wissenschaft und der Kultur. Darüber hinaus gibt es ein gemeinsames Interesse, dass auf der Welt nicht das Recht des Stärkeren gelten soll, sondern gemeinsame Regeln. Das steht im Mittelpunkt der Asienreise, die den Bundespräsidenten heute weiter auf die Philippinen führt, die noch stärker unter chinesischem Druck stehen, sagt Felix Heiduck. Er ist der Leiter der Forschungsgruppe Asien bei der Stiftung Wissenschaft und Politik.
3: Es hat sich durchaus herauskristallisiert aus südostasiatischer Perspektive, aber massiv auch aus deutscher Perspektive, dass man auf die Großmächte USA, aber auch China in Bezug auf Erhalt einer auf internationalem Recht basierenden, regelbasierten internationalen Ordnung so verlässlich nicht zählen kann, sodass man Koalitionen von mittelgroßen und auch kleineren Mächten bauen muss.
1: Der Ton in Indonesien war freundschaftlich, auch wenn Präsident Prabowo Subianto autoritärer regiert als sein Vorgänger. Der Empfang beim Präsidentenpalast war pompös, mit allein 120 berittenen Soldaten und fahnenschwenkenden Schulkindern. Beim gemeinsamen Mittagessen wurde später sogar von indonesischer Seite deutscher Schlager gesungen, inklusive Big Band-Begleitung, heißt es aus Delegationskreisen. Und auf beiden Seiten haben die Präsidenten jeweils ein paar Worte in der Sprache des anderen gesprochen.
4: Guten Tag, herzlich willkommen,
1: sagt der eine.
2: Terima kasih banyak,
1: sagt der andere. Zu Deutsch, vielen Dank.
0: Jan Gawat berichtete.

0: Summer Exhibition bringt etablierte Namen und unbekannte Talente zusammen an der Royal Academy of Arts in London, einer der renommiertesten Kunsthochschulen der Welt. Franziska Hoppen über eine ganz besondere Kunstausstellung.
1: Ryan Gunder hat Ringe unter den Augen. Der Konzeptkünstler hat sich die letzten Wochen Tag und Nacht den Kopf darüber zerbrochen, wie er als Koordinator die knapp 2000 Kunstwerke an den Wänden der altehrwürdigen, aber vielleicht doch etwas zu kleinen Hallen der Royal Academy of Arts anordnen soll. Ich hatte Albträume und seltsam wiederkehrende Träume. Kennst du Tetris, wo man versucht, Würfel aneinander zu reihen? Das war, weil ich so viele Werke gesehen und versucht habe, sie an den Wänden unterzubringen. Doch genau dieses Tetris, also eine gigantische sogenannte Salonhängung vom Boden bis zur Decke, macht die größte offene Kunstausstellung der Welt so besonders, seit 258 Jahren schon. Jeder Brite, der möchte, kann für umgerechnet knapp 50 Euro ein bis zwei Werke einreichen. Nicht nur etablierte Künstler also, sondern wer auch immer gerne zum Pinsel, dem Meißel, der Kamera, dem Töpferton oder den Stricknadeln greift. Alles geht, nichts muss. Die Summer Exhibition sei wirklich eine demokratische Ausstellung, so Gunder, eine Ausstellung der Leute.
2: So it's a very democratic exhibition. It's really an exhibition of the people.
1: Nur, dass eben eine Jury aus all den Einreichungen, diesmal mehr als 18.000, eine schmerzhafte Auswahl treffen muss. In diesem Jahr fiel sie auf 1.851 Werke. Darin enthalten sind auch Arbeiten der 100 Mitglieder der Royal Academy selbst, so wie Ryan Gunder es ist. Seine halb verhangenen Spiegel prangen an einer der Wände. Da ist ein Selbstporträt der nackten Tracy Emin, eine Schwarz-Weiß-Fotografie von Marina Abramovic. Auf dem Boden steht ein durchsichtiger Würfel von Bildhauer Anish Kapoor. Dazwischen, darüber, darunter Stillleben von Blumen, Wachsmalereien von Straßen, Häusern, einem Wal. Da sind knallige geometrische Formen, Soundinstallationen, Fotos, zahlreiche Porträts von Menschen, Hunden, Katzen. Ein Tetris eben. Ich mag kuratorische Themen, die alles vorgeben, nicht besonders. Das Schöne an der Welt ist doch die Art und Weise, wie Dinge unbeholfen aufeinanderprallen. All die schrecklichen Geräusche, die dabei entstehen. Interconnectedness ist deshalb das Motto der diesjährigen Ausstellung, auf Deutsch in etwa Vernetzung. Auch wenn das Auge auf den ersten Blick überfordert sein mag von der Masse an Kunst, Besucher würden ganz bestimmt Zusammenhänge für sich finden.
2: You will find instinctively as a human, you will find connections and you will find associations with it.
1: Doch viele kommen noch aus einem anderen Grund. Jedes der Werke hier kann erworben werden. Für wenige hundert Pfund, zum Beispiel von jungen Künstlern, für mehrere Zehntausend von den ganz Großen. Alle Erlöse kommen den Studierenden der Royal Academy zugute. Sie bietet als einzige Kunsthochschule Großbritanniens ein kostenloses dreijähriges postgraduales Programm an. Seit 1768 schon, quasi seit es auch die Summer Exhibition gibt. Eine echte Londoner Institution sei das eben, sagt Cynthia Berry, leitende Kuratorin. Viel mehr als einfach nur eine Ausstellung. Weil es so festlich ist, ein Fest der Künste, kommen die Leute gerne mit ihren Freunden hierher, machen es zu ihrem jährlichen Treffen, schlendern herum, besprechen die Kunstwerke, entscheiden sich vielleicht für einen Kauf. Ich finde, es ist ein sehr freudiges Erlebnis. Und es ist Kunst an den Wänden.
3: As well as just being, you know, artworks on the walls.

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1: Uhr 5:30, die Nachrichten. Bundesaußenminister Wadephul sieht eine deutsche Beteiligung an einer möglichen Minenräumung in der Straße von Hormus an Voraussetzungen gebunden. Man müsse jetzt erst einmal wissen, ob es tatsächlich keine Kampfhandlungen mehr gebe, sagte der CDU-Politiker im ZDF. Anschließend könne man über das Thema reden. Zudem brauche es völkerrechtliche Grundlagen sowie gemäß dem deutschen Recht etwa ein Mandat des Bundestags,

0: betonte Wadephul. Ein solches stehe zum gegenwärtigen Zeitpunkt aber nicht bevor. Deutschland, Frankreich, Großbritannien und Italien hatten sich zuletzt im Grundsatz bereit erklärt, die Wiederaufnahme der Passage durch die Meerenge zu unterstützen. Konkret war von einer rein defensiv ausgerichteten, unabhängigen Mission die Rede, um eine Minenräumung durchzuführen und Handelsschiffe zur Durchfahrt zu ermutigen. Libanons Präsident Aoun hat die Absichtserklärung zwischen den USA und dem Iran zu einer Beendigung der Gefechte im Nahen Osten und Mittleren Osten begrüßt. Nach Angaben seines Büros äußerte er in einem Telefonat mit Irans Außenminister Araghchi die Hoffnung, dass das Papier ein positiver Schritt zur Entspannung der Lage und zur Erschließung diplomatischer Lösungen sei. Zugleich habe Aoun die Bedeutung der Achtung der Souveränität seines Landes hervorgehoben. Nach Darstellung Teherans sieht das Abkommen das Ende des Krieges an allen Fronten vor, was den Libanon einschließen würde. Zunächst war unklar, ob sich Israel in seinem Kampf gegen die vom Nachbarland aus operierende Hisbollah-Miliz an diese Vereinbarung gebunden fühlt. Verteidigungsminister Katz hatte gestern erklärt, die israelische Armee werde sich nicht aus dem Südlibanon zurückziehen. In der Debatte um die Finanzierung von Heimkosten pflegebedürftiger Eltern befürwortet der Deutsche Landkreistag eine stärkere Beteiligung der Kinder. Präsident Brötel sagte der Rheinischen Post, er unterstütze nachdrücklich die Forderung, die Schonbeträge zu senken. Die derzeit geltende Grenze sei eindeutig zu hoch. Bislang werden Kinder pflegebedürftiger Eltern erst ab einem Jahresbruttoeinkommen über 100.000 Euro zum Unterhalt eines Heimplatzes herangezogen. Im Reformentwurf von Gesundheitsministerin Warken wird eine Abschaffung dieser Regel in einem separaten Verfahren erwähnt. Kommunen sollen so von steigenden Sozialhilfekosten entlastet werden. Die Pflegebeauftragte der Bundesregierung Staffler hatte eine ersatzlose Streichung zuletzt abgelehnt. Man könne aber über die richtige Höhe des freigestellten Einkommens sprechen. Der belarussische Machthaber Lukaschenko hat Russland und die Ukraine zu Kompromissbereitschaft aufgerufen, um den seit mehr als 4 Jahren andauernden Krieg zu beenden. Ein militärischer Sieg sei für beide Seiten unrealistisch, sagte der Verbündete des russischen Staatschefs Putin in einem Interview des Fernsehsenders Al-Arabiya. Zwar rückten die russischen Truppen vor, jedoch litten beide Kriegsparteien unter einem Mangel an Soldaten. Weiter erklärte Lukaschenko, dass die Ukraine von seinem Land nichts zu befürchten habe. Hintergrund sind Äußerungen von Präsident Selenskyj, wonach er russische Angriffe auch von belarussischem Gebiet aus für möglich halte. Belarus hatte Russland im Jahr 2022 den Einmarsch in die Ukraine über sein Territorium gestattet und die Stationierung russischer Atomwaffen geduldet. Bei der Fußball-Weltmeisterschaft in Nordamerika hat es in allen 4 Partien des Spieltags jeweils ein Unentschieden gegeben. Die Ergebnisse im Einzelnen: Spanien, Kap Verde 0:0, Belgien, Ägypten 1:1, Saudi-Arabien, Uruguay ebenfalls 1:1 und Iran, Neuseeland 2:2. Im Vorfeld des letzten Spiels in Inglewood nahe Los Angeles war es zu Protesten von Exil-Iranern gegen das Regime in Teheran gekommen. Viele Menschen schwenkten alte Flaggen aus der Zeit vor der Islamischen Revolution. Laut Reportern blieb es friedlich. Das Wetter: wolkig bis stark bewölkt, im Norden meist trocken, sonst ostwärts verlagernder schauerartiger Regen. Über der Mitte Gewitter, lokal mit Unwettergefahr. Höchstwerte von Nord nach Süd 16 bis 24 Grad, im Südwesten örtlich bis 29 Grad. Morgen im Südwesten heiter bis sonnig, auch im Nordosten mehr Sonne als Wolken, sonst wolkig, vereinzelt auch Schauer. 18 bis 30 Grad. Das waren die Nachrichten.
1: Deutschlandfunk, 5.35 Uhr, die Presseschau. Zahlreiche Zeitungen kommentieren das vorläufige Abkommen der USA mit dem Iran über eine Waffenruhe und die Öffnung der Straße von Hormus. Die Augsburger Allgemeine bilanziert: Donald Trump war mit dem Ziel, Make Iran Great Again in den Krieg gegen die Islamische Republik gezogen und wollte den Nahen Osten neu ordnen. Beides hat er erreicht, aber ganz anders, als er sich das vorgestellt hatte. Die Führung im Iran ist heute radikaler als vor dem Krieg. Sie profitierte von einer konzeptlosen US-Politik, die viel prahlte, wenig plante und am Ende den Mullahs weit entgegenkam, um den Konflikt beenden zu können, lautet das Fazit der Augsburger Allgemeinen. Die Frankfurter Allgemeine Zeitung kritisiert: Im Grunde hat Trump bisher nur ein Problem beseitigt, das er selbst geschaffen hat. Die Straße von Hormus soll wieder geöffnet werden. Allerdings künftig womöglich mit Gebühren. Beim Atomprogramm dagegen kehren beide Seiten zu Verhandlungen zurück. Dass da eine Einigung möglich wird, die substanziell über das von Trump stets verdammte Atomabkommen Obamas hinausgeht, ist unwahrscheinlich. Trump dachte, er könne diesen Krieg spielend gewinnen. Und es gab in Washington offenbar niemanden, der ihm das ausreden wollte oder konnte. So die FAZ. Die Rheinische Post aus Düsseldorf sieht es so: Sollte der Krieg tatsächlich enden und der Welthandel wieder in Schwung kommen, wäre es ein Segen, auch für Deutschland. Dass just jetzt ein G7-Gipfel in Europa stattfindet, ist perfektes Timing. Die gute Laune des Präsidenten zu nutzen, um auch Friedensbemühungen in der Ukraine voranzutreiben, muss das Ziel der Europäer sein. Eine Frage wird daher beim G7-Gipfel außen vor gelassen: Was die Supermacht USA mit diesem Krieg eigentlich gewonnen hat. Zur Erinnerung: Die Straße von Hormus war vor den US-Angriffen für alle Nationen frei befahrbar, unterstreicht die Rheinische Post. Die Zeitung ND der Tag blickt auf Israel. Für die israelische Regierung unter Ministerpräsident Benjamin Netanyahu ist der Trumpsche Deal ein strategisches Desaster. Ging es ihr doch darum, den Iran militärisch dermaßen zu schwächen, dass er keine Gefahr mehr für Israel darstellen würde und das Nuklearprogramm zu vernichten. Was daraus wird, entscheidet sich aber erst in den kommenden 60 Tagen. Eine lange Zeitspanne, während der viel geschehen kann, betont ND der Tag. Und die Neue Osnabrücker Zeitung hält fest: Der US-Präsident ist mit maximalen Ansprüchen in die Konfrontation gegangen. Nun steht Washington mit mageren Ergebnissen da. Vorerst wird also nur der Vorkriegszustand hergestellt. Alle Diplomatie steht wieder am Anfang. Die mit dieser Trumpschen Posse verbundenen Folgen kommen die Weltwirtschaft teuer zu stehen. Das Rahmenabkommen ist weniger Ausdruck amerikanischer Stärke als eine taktische Korrektur, findet die Neue Osnabrücker Zeitung. Die EU hat die Beitrittsverhandlungen mit der Ukraine gestartet. Die Frankfurter Rundschau findet: Der Start der EU-Beitrittsverhandlungen mit der Ukraine kam beschämend spät. Kiew arbeitet seit Jahren Brüsseler To-Do-Listen ab, übernimmt EU-Recht in nationales Recht und treibt Reformen unter Kriegsbedingungen voran, an denen mancher Beitrittskandidat in Friedenszeiten gescheitert wäre. Doch Paragraphen allein verändern noch kein System. Kiew muss im Alltag beweisen, dass Korruption tatsächlich zurückgedrängt wird, dass das tiefsitzende Image eines korrupten Landes nicht länger zutrifft, fordert die Frankfurter Rundschau. Ganz anders sieht das die Heidelberger Rhein-Neckar-Zeitung. Es handelt sich um ein korruptes Land, dessen Vermögen extrem ungleich verteilt ist. Mängel gibt es innerhalb der Rechtsstaatlichkeit, beim Minderheitenschutz und das Steuersystem ist so angelegt, dass Kiew nicht einmal in Friedenszeiten in der Lage ist, seinen Haushalt zu finanzieren. Ein Beitritt selbst in 10 Jahren wäre ein finanzielles Abenteuer für die Gemeinschaft, die im Übrigen schon heute dazu verdonnert ist, wesentliche Teile des ukrainischen Wiederaufbaus zu finanzieren. Auch wirtschaftlich ist die Ukraine ein Problemfall. Ihr Weizenexportpotenzial liegt weit über dem der gesamten EU. Kaum vorstellbar, dass Polen, Frankreich oder andere landwirtschaftlich starke EU-Mitglieder da tatenlos zuschauen, unterstreicht die Rhein-Neckar-Zeitung. Damit endet diese Presseschau. Die Redaktion hatte Detlef Kalk, Sprecherin war Anja Jatzeschan.
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3: So, und jetzt neigt sich auch in den USA der Montag dem Ende zu und wir hatten den ersten Auftritt vom Team des Iran bei dieser WM heute früh. Marina Schweizer ist jetzt bei mir im Studio. Was ist da los gewesen?
4: Ja, das ist an sich ein Spieltag, der auf sehr vielen Ebenen spannend war. Sportlich überraschend, aber dann eben auch politisch brisant. Iran gegen Neuseeland ist vor einer halben Stunde erst abgepfiffen worden. Sportlich ein 2:2, aber klar, die ganze Welt hat auf dieses Spiel geschaut, wegen des politischen Rahmens, wegen des Kriegs zwischen den USA und Iran, aber auch, weil Proteste eben absehbar waren. Gut, dass unser Deutschlandfunk-WM-Reporter das Spiel im Stadion von Los Angeles verfolgt hat. Da schalten wir jetzt live hin. Matthias Friebe, hat es trotz des Verbots von politischen Symbolen doch ein bisschen mehr geknistert als erwartet?
5: Ja, weil viele iranische Fans die verbotene Flagge, also die vorrevolutionäre Flagge mit dem Löwen und der Sonne drauf, ins Stadion gebracht haben. Hunderte davon waren vor der Partie zu sehen. Sie waren auf T-Shirts abgedruckt, auf Mützen und Kappen und tatsächlich auch Fahnen als solche. Die FIFA hat aber, das haben sie uns nachher auch während des Spiels bestätigt, mit Kameras die Blöcke Stück für Stück abgesucht, angefangen mit den Bereichen, die besonders gut im Fernsehbild zu sehen waren, und hat dann die Fahnen Stück für Stück eingesammelt und den Fans weggenommen. Da gibt es sogar Social-Media-Videos, die das zeigen, wie das passiert ist. Das ist wahrscheinlich die Geschichte dieses Spiels, die am meisten hängen bleiben wird.
4: Der Druck auf dem iranischen Team, war der auch sportlich spürbar bei diesem Unentschieden?
5: Ja, der war auch sportlich spürbar. Das konnte man direkt zu Beginn sehen, als die Neuseeländer einen sehr guten Start hingelegt haben. Es war auch ein Traumtor, muss man dazu sagen. Aber die iranische Mannschaft ist zweimal wieder zurückgekommen, hat zweimal ebenfalls mit sehr schön herausgespielten Toren die neuseeländischen Führungen wieder wettmachen können und gut machen können. Und dann am Ende ist es dann bei einem 2:2 wirklich verdient geblieben. Und das ist auch das Ergebnis dessen, was auf den Rängen zu erleben war. Es war dann doch am Ende eine friedliche Stimmung, die angefangen hatte erst mit Pfiffen gegen die iranische Hymne. Und später war es dann vor allen Dingen eins, nämlich lauter Applaus und lauter Jubel im Stadion.
4: Vielen Dank nach Los Angeles an Matthias Friebe. Ja, und auch vor dem Stadion ringsum hat es Proteste gegeben, hauptsächlich von Oppositionellen natürlich aus dem Iran. Jetzt ist der Spieltag auch nach amerikanischer Zeitrechnung beendet. Das 2:2 im letzten Spiel war nur das i-Tüpfelchen auf einem Spieltag voller Unentschieden. So war es auch mit dem anderen Spiel in der Nacht für das Team aus Uruguay eine Enttäuschung, dass es gegen Saudi-Arabien nur zu einem 1:1 gereicht hat. Jan Wochner.
6: Mann des Spiels war Saudi-Arabiens Torwart Mohamed Al-Uwais. Er rettete seinem Team mit zahlreichen Glanzparaden das 1:1 beim saudischen WM-Auftakt gegen Uruguay. Im schwülwarmen Miami war Uruguay über weite Strecken der Partie klar tonangebend. Kurz vor der Pause aber ging Saudi-Arabien in Führung. Abwehrspieler Al-Amri nutzte eine schwache Klärung von Uruguays Torhüter und staubte zum 1:0 für den Außenseiter ab. Nach der Halbzeit erhöhten die Südamerikaner den Druck mit Erfolg. 10 Minuten vor dem Ende fiel der überfällige Ausgleich durch Maxi Araujo. Auch danach viele Chancen für Uruguay zum Siegtreffer. Für die Südamerikaner reichte es aber nicht mehr, weil Al-Uwais im Tor von Saudi-Arabien nicht mehr zu bezwingen war.
4: Ebenfalls ein 1:1 gab es zwischen Belgien und Ägypten. Und auch da haben die Außenseiter aus Ägypten das erste Tor gemacht und Belgien dann mit dem Ausgleich Schlimmeres verhindert. Ein Unentschieden, das an sich ganz sicher weit über diese WM hinaus noch hängen bleiben wird. Das hat es gestern Abend gegeben. Einer der Turnierfavoriten, Spanien, strauchelt an einem Fußballzwerg, Kap Verde, und schafft kein Tor über dieses 0:0. Thomas Kunze.
7: Das Team um Kapitän Rodri kontrollierte den Ball, spielte mehr als 800 Pässe und schoss 27 Mal auf das gegnerische Tor. Es fehlten aber grundlegende Zutaten für einen Treffer. Präzision, Intensität, Aggressivität und vor allen Dingen Tiefe reichten nicht aus, um stark verteidigende Westafrikaner zu bezwingen. Hinzu kam auch ein starker Torhüter Vujinha, dem in der ersten Halbzeit noch die Latte half. Auch die Einwechslung von Superstar Lamine Yamal nach ca. 70 Minuten brachte nur kurzfristige Ideen. Und am Ende hätte Borges per Kopf den Außenseiter zu einer noch größeren Sensation führen können. Unai Simon aber hielt sicher auf der Linie. So startet Mitfavorit Spanien enttäuschend in das Turnier, während viele tausend Fans von den kapverdischen Inseln im Atlanta Stadium eine große Party und den ersten WM-Punkt der Geschichte feierten.
4: Auf jeden Fall geht dieses 0:0 als riesiger Erfolg in die Bücher des kapverdischen Teams ein. Da macht Mittelfeldspieler Jamiro Monteiro aus seinem Herzen keine Mördergrube.
8: It is a dream that came true. Ein Traum ist wahr geworden. Wir haben gegen eines der besten Teams der Welt gespielt. Für mich das Beste. Wir sind sehr glücklich mit dem Punkt und machen hoffentlich so weiter.
4: Ja, das sind die schönen Nachrichten aus Sicht der Kapverden. Aber klar, diese Außenseiter-Siege gefühlt, die am Ende eigentlich nur ein 0:0 waren, das sind natürlich auch die kleinen großen Geschichten bei so einer Fußballweltmeisterschaft.
3: Und jetzt ist es Zeit natürlich für die nächste Fußballfloskel. Es gibt keine kleinen mehr im Weltfußball, außer natürlich Curaçao. Marina Schweizer, vielen Dank.

0: Südafrika, Soweto, heute vor genau 50 Jahren. Tausende Schülerinnen und Schüler gehen auf die Straße, protestieren dagegen, dass zentrale Schulfächer künftig auf Afrikaans unterrichtet werden müssen. Der Sprache der weißen Minderheit und der Unterdrücker in diesem Apartheidsregime. Der Soweto-Aufstand endet blutig und er markiert einen historischen Wendepunkt im Kampf der schwarzen Bevölkerungsmehrheit gegen das rassistische Apartheidsystem. Stefan Überbach.
1: Aus einer ganzen Reihe schwarzer Wohngebiete in der Gegend von Johannesburg wurden Rassenkrawalle gemeldet. In Alexandra, nördlich von Johannesburg, schoss die Polizei auf randalierende Gruppen.
2: Soweto, südwestlich von Johannesburg. Das Township ist eins der größten schwarzen Wohngebiete Südafrikas. Hier protestieren am 16. Juni 1976 tausende Schülerinnen und Schüler gegen die Bildungspolitik des Apartheid-Regimes, gegen das rassistische Schulsystem, das schwarze Kinder bewusst benachteiligt. Polizei und Sicherheitskräfte versuchen sie zu stoppen. Tsietsi Mashinini war damals dabei.
3: All of a sudden they just went out of their cars.
2: Ganz plötzlich stiegen sie aus ihren Fahrzeugen aus und kamen auf uns zu. Der erste weiße Polizist warf eine Tränengasgranate. Als wir sahen, dass Rauch aufstieg, liefen wir auseinander. Danach kamen wir wieder zurück, weil wir dachten, sie würden vielleicht über einen Lautsprecher mit uns sprechen. Aber plötzlich eröffnete derselbe Polizist, der die Tränengasgranate geworfen hatte, das Feuer auf die Schüler.
3: Open fire on the student.
2: Die Sicherheitskräfte setzen Hunde ein, schießen in die Menge. Die Demonstranten werfen Steine, errichten Barrikaden. Die Lage eskaliert innerhalb kürzester Zeit. Der 13-jährige Hector Petersen wird als einer der ersten von einer Polizeikugel getroffen. Das Foto des sterbenden Schülers in den Armen eines jungen Mannes, daneben seine verzweifelte Schwester, geht um die Welt. Im Stadtviertel Orlando West erinnern eine Gedenkstätte für Hector Petersen und ein Museum an die Ereignisse von damals. Prinz Dube ist der Chefkurator.
4: The 1976 Student Uprising is the main event in the struggle against apartheid.
2: Der Schüleraufstand von 1976 war das zentrale Ereignis im Kampf gegen die Apartheid. Diese Kinder brachen dem Apartheid-Staat das Rückgrat. Erst dadurch entstand der internationale Druck auf die damalige südafrikanische Regierung, die Apartheid zu beenden.
4: End Apartheid now.
0: 50 Jahre Soweto-Aufstand, der Anfang vom Ende der Apartheid, Stefan Überbach berichtete.

0: Der ewige Zollstreit mit den USA soll heute eigentlich ein Ende haben. Im Europaparlament steht das Abkommen zwischen den USA und der EU zur Abstimmung und es sieht danach aus, als würde das Votum positiv ausfallen. Der US-Präsident macht aber bis zuletzt Druck und droht einmal mehr mit exorbitanten Zöllen auf die französischen Nationalgetränke Wein und Champagner. Was er damit bewirkt, außer den französischen Präsidenten zu verärgern, berichtet Moritz Küpper.
1: Für Donald Trump mag die Welt von Bernd Lange fremd erscheinen.
2: Wir haben ja hier bei uns eine normale Gesetzgebung, kein Deal.
1: Und so der langjährige SPD-Europaabgeordnete, Vorsitzende des Handelsausschusses im Europäischen Parlament und damit zentrale Figur bei der Umsetzung des sogenannten Turnberry-Deals aus dem Juli vergangenen Jahres. Nach langem Ringen, Zolldrohungen inklusive, hatte EU-Kommissionspräsidentin Ursula von der Leyen auch auf Druck der Mitgliedstaaten wie Deutschland kurzfristig einen Deal mit Trump geschlossen.
3: Thank you very much. Congratulations.
1: 15% Zölle auf die überwiegende Mehrheit der EU-Exporte in die USA, darunter Autos, Halbleiter und Pharmazeutika. Im Gegenzug erhalten US-Produkte Zollfreiheit. Ein einseitiger, ein schlechter Deal sei dies für Europa, so rasch der Tenor. Doch auch die folgenden Monate zeigten die Gewichtsverhältnisse dahinter, wenn auch Trumps fortlaufende Drohungen und Expansionsgelüste, auch und gerade mit Blick auf Grönland.
4: But now what I'm asking for is a piece of ice.
1: Auf dem Weltwirtschaftsforum in Davos im Januar die Umsetzung im Europäischen Parlament verzögerten. Denn es war das Parlament, das auf Bedingungen drängte, sodass, wie es Handelsausschussvorsitzende Lange formuliert,
2: das Parlament der Motor war, um ein richtig gutes Sicherheitsnetz im Interesse der Bürgerinnen und Bürger und der europäischen Wirtschaft zu knüpfen.
1: Ausstiegs-, VN-Klauseln, auch Bedingungen für die Umsetzung haben den verhandelten Deal ergänzt, besser gemacht. Das sieht auch die Grüne Anna Cavazzini.
5: Die Mehrheit des Europaparlaments wird dem Deal zähneknirschen zustimmen, aber nur deshalb, weil wir bestimmte Verbesserungen erreicht haben, weil wir die Rolle der Kommission gestärkt haben, zu sagen, wenn Trump den Deal bricht, dann können wir schnell handeln, dann können wir schnell die ganzen Zollerleichterungen, die wir den USA gewährt haben, auch wieder rückgängig machen.
1: So wie Niklas Herbst, Chef der deutschen Gruppe in der EVP-Fraktion, so.
6: Ich denke, es ist durchaus gelungen, ein paar strategisch bedeutsame Details noch durchzusetzen. Gleichwohl muss man ehrlich sagen, dieses Abkommen wird dadurch kein gutes Abkommen.
1: Doch es gibt auch Kritik im Europäischen Parlament.
7: Der Zolldeal ist nachteilig für Europa und insbesondere für Deutschlands Industrie,
1: sagt der AfD-Europaabgeordnete René Aust, Co-Vorsitzender der rechten Fraktion Europa der souveränen Nation.
7: Aber kein Übereinkommen und jahrelange Unsicherheit eben auch. Deutschlands Außenpolitik und europäische Handelspolitik muss darauf ausgerichtet werden, mehr Partner in der Welt zu finden. Wir dürfen uns nie wieder in eine Position bringen lassen, in der wir so erpressbar sind.
1: Er will sich enthalten. Ablehnung gibt es auf der anderen Seite.
8: Die Parlamentsmehrheit hier im Europäischen Parlament entmachtet sich quasi selbst per Gesetz,
1: kritisiert Linken-Fraktionschef Martin Schirdewan.
8: Alle wichtigen Schutzklauseln und handelspolitischen Instrumente wie das Anti-Zwangsmaßnahmen-Instrument verlieren in dem Moment ihre Wirkmacht, wo sie allein in die Hände der Kommission von Ursula von der Leyen gelegt werden, die sich Donald Trump doch schon längst ergeben haben.
9: Der sogenannte Turnberry-Deal ist für die deutsche Wirtschaft enorm wichtig,
1: sagt dagegen Volker Dreyer, Chefanalyst der deutschen Industrie- und Handelskammer.
9: Er würde nämlich eines schaffen und das ist Verlässlichkeit. Die Unternehmen brauchen wieder Planbarkeit, auch wenn dieser Deal asymmetrisch ist.
1: Handelsausschussvorsitzender Lange ist zuversichtlich, rechnet bei der Abstimmung mit einer Zweidrittelmehrheit. Doch selbst mit einem formalen Abschluss der Vereinbarung und inklusive Safeguards bleibt die Lage unsicher, so lange.
2: Airbus-Boeing-Konflikt ist nicht gelöst. Wir sehen, dass die USA stark nochmal unsere digitalen Gesetzgebungen in Frage stellt. Die Frage unserer Stahlsicherheitsnetze, die Frage der CO2-Bepreisung. Also da gibt es viele Konflikte, die nach wie vor schwellen.
1: Seine Hoffnung, so Parlamentarier Lange, liege auf der Rolle und des Erwachen des US-Kongresses nach den anstehenden Midterm-Elections im Herbst.
0: Aus Straßburg der Bericht von Moritz Köpper.

0: Die Aussicht auf einen Iran-Deal hat zum Start des G7-Gipfels in Frankreich für Hoffnung gesorgt, aber jetzt beginnt die Arbeit für die Vermittler, die Kriegsparteien, auch für die EU. Darüber hat meine Kollegin Christiane Kess am späten Abend mit dem Politikwissenschaftler Cornelius Adebar von der Deutschen Gesellschaft für Auswärtige Politik gesprochen.
1: Wie optimistisch sind Sie denn, dass dieses Rahmenabkommen den Krieg tatsächlich beenden kann?
2: Für den Moment kann es zunächst einmal nur diesen Zustand, den wir in den vergangenen Wochen hatten, diesen Waffenstillstand, der auch immer mal wieder gebrochen wurde, den kann es jetzt erst einmal verlängern und den Verhandlungen, die ja noch anstehen, neuen Rahmen geben. Aber die verschiedenen Beiträge haben es ja auch schon gezeigt. Es gibt noch sehr viele offene Punkte, die eine langfristige Einigung erstmal unwahrscheinlich erscheinen lassen, außer dass wir ja auch gemerkt haben, dass beide Seiten, also hier vor allen Dingen die USA und Iran, Israel mit großen Abstrichen nur ein Interesse daran haben, dass dieser Krieg nicht fortgesetzt wird. Also das ist das, was beide Seiten wollen. Und dann muss man darauf vertrauen, dass sie eben auch eine Art Formelkompromiss am Ende finden, der ihnen beiden da gesichtswahrend diesen Ausgang erlaubt.
1: Es geht jetzt viel um die Straße von Hormus und Donald Trump sieht die schnell wieder offen. Aber aus dem Iran, das haben wir gehört, da spricht man von Gebühren, die anfallen werden. Wie interpretieren Sie das?
2: Naja, allein, dass es um die Straße von Hormuz geht, heißt ja, dass wir diese Kriegsziele, die die USA und Israel zu Beginn verkündet haben, dass die überhaupt nicht erreicht wurden. Stattdessen geht es jetzt darum, die Straße wieder frei zu bekommen. Also ein neues Problem wurde mit diesem Krieg geschaffen. Und da hat Iran ganz geschickt jetzt argumentiert, es geht eben nicht um eine Transitgebühr. Das wäre eben bei internationalen Wasserstraßen nicht zulässig. Das verbietet das Völkerrecht, sondern es geht um technische oder Umweltschutzgebühren und Ähnliches. In der Summe kann das das Gleiche heißen, dass eben Schiffe jetzt die beispielsweise die Durchfahrt durch die Straße noch mal enger abstimmen müssen mit Iran, also dann wahrscheinlich den Revolutionsgarden und der omanischen Seite, und dass sie dafür unter Umständen auch eine Form von Gebühr entrichten müssen. Das ist etwas, was die Welt bisher noch nicht so gesehen hatte und was eine der langfristigen negativen Folgen dieses Konflikts auch sein kann.
1: Heißt das, dass die Straße von Hormus für das Regime in Teheran zum Druckmittel geworden ist?
2: Also der Krieg hat es für Teheran zum Druckmittel gemacht. Es gab diese Szenarien ja schon immer vorher. Also wenn man darüber gesprochen hat, wie kann man dem iranischen Nuklearprogramm, was eben in Teilen auch als eine Bedrohung gesehen wird, wie kann man dem beikommen? Dann hat man über Verhandlungslösungen gesprochen. Die hatten wir ja bereits mit dem Atomabkommen von 2015. Und man hat über militärische Lösungen, mögliche militärische Lösungen gesprochen. Man hat das also durchdekliniert, was bräuchte man, und hat aber auch gesehen, wie könnte Iran reagieren. Und da war die Schließung der Straße von Hormuz ein ganz klares Szenario. Wenn das Regime mit dem Rücken an der Wand steht, dann würde es zu dieser Maßnahme greifen, selbst wenn es dadurch zunächst mal selber ja auch betroffen ist. Also es kann ja auch selber weniger Öl exportieren, als das vorher der Fall war, oder es kommen eben auch weniger Lebensmittel in das Land selber. Aber diesen Preis hat das Regime in Kauf genommen und jetzt will es sich dieses Druckmittels nicht mehr berauben lassen. Ja.
1: Mit Blick auf das Atomprogramm des Iran, glauben Sie, dass das Regime in Teheran bereit ist, auf das hoch angereicherte Uran und überhaupt an die Urananreicherung zu verzichten? Weil bisher ist ja die Position, wir wollen daran festhalten.
2: Also gerade Letzteres, die Tatsache, dass Uran in Iran angereichert werden kann, das wird sich das Regime nicht nehmen lassen. Das ist der große Streitpunkt natürlich über die vergangenen Jahre gewesen. Iran sagt, dass diesem Land, ihm, Iran wie allen anderen Ländern auch, dieses Recht zusteht. Auch der Nichtverbreitungsvertrag sagt eben nicht, dass Staaten nicht anreichern dürfen. Darauf beruft sich Iran, und das ist das, was sie nicht aufgeben werden wollen. Die 500 Kilo hochangereichertes Uran, die im Iran noch verblieben sind, die sind jetzt zur Verhandlungsmasse geworden. Das war ja auch eines der Kriegsziele von Trump und Netanyahu, diese Bestände zu sichern. Das haben sie nicht geschafft. Das heißt, jetzt ist es Teil dieser kommenden Verhandlungen, ob Iran dieses Material selber aufgibt, ob sie es im Land beispielsweise verdünnen, damit es eben nicht mehr diesen hochangereicherten Status hat, ob sie es außerhalb Landes bringen, ob dann sich die USA oder Russland darum kümmern. Das soll alles in diesen 60 Tagen geklärt werden.
0: Der Politikwissenschaftler Cornelius Adebar von der Deutschen Gesellschaft für Auswärtige Politik im Gespräch mit meiner Kollegin Christiane Kess.

Wie bewerten die Staats- und Regierungschefs beim G7-Gipfel in Evian die Einigung zwischen Iran und den USA? Da können wir gleich drüber sprechen, hier mit unserem Korrespondenten vor Ort im Deutschlandfunk in den Informationen am Morgen nach den Nachrichten um 6 Uhr.

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1: Sechs Uhr, die Nachrichten. Zunächst die Übersicht. Außenminister Wadefuhl sieht noch kein baldiges Parlamentsmandat für einen möglichen Unterstützungseinsatz der Bundeswehr an der Straße von Hormus. Die Absichtserklärung mit dem Iran ist nach Angaben von von Verteidigungsminister Vance noch sehr allgemein und kurz gehalten. Die Finanzierung der Heimkosten für pflegebedürftige Eltern sorgt weiter für Diskussionen. Die Meldungen im Einzelnen. Bundesaußenminister Wadefuhl sieht eine deutsche Beteiligung an einer möglichen Minenräumung in der Straße von Hormus an Voraussetzungen gebunden. Man müsse jetzt erst einmal wissen, ob es tatsächlich keine Kampfhandlungen mehr gebe, sagte der CDU-Politiker im ZDF. Anschließend könne man über das Thema reden. Zudem brauche es völkerrechtliche Grundlagen sowie, gemäß dem deutschen Recht etwa, ein Mandat des Bundestags, betonte Wadefuhl. Ein solches stehe zum gegenwärtigen Zeitpunkt aber nicht bevor. Deutschland, Frankreich, Großbritannien und Italien hatten sich zuletzt im Grundsatz bereit erklärt, die Wiederaufnahme der Passage durch die Meerenge zu unterstützen. Konkret war von einer rein defensiv ausgerichteten, unabhängigen Mission die Rede, um eine Minenräumung durchzuführen und Handelsschiffe zur Durchfahrt zu ermutigen. US-Vizepräsident Vance hat sich zur Absichtserklärung mit dem Iran über ein Kriegsende geäußert. Er sprach in einem Interview mit dem Nachrichtensender CNN von einem sehr allgemeinen Dokument, das lediglich etwa 1,5 Seiten lang sei. Bei einer Reihe von Themen seien die Fragen erst in der Phase der eigentlichen Verhandlungen zu klären. Über die genauen Inhalte des Papiers ist bislang nur wenig bekannt. Einzelne Punkte werden teils unterschiedlich dargestellt oder interpretiert. Unterschrieben werden soll das sogenannte Memorandum of Understanding am Freitag. Offen ist bislang etwa die für den internationalen Welthandel bedeutsame Frage, in welchem Zeitrahmen und wie umfänglich die Straße von Hormus wieder für Handelsschiffe geöffnet werden soll. Auch ist unklar, ob der Iran künftig anders als bislang Gebühren für die Durchfahrt verlangen darf. Libanons Präsident Aoun hat die Absichtserklärung zwischen den USA und dem Iran zu einer Beendigung der Gefechte im Nahen und Mittleren Osten begrüßt. Nach Angaben seines Büros äußerte er in einem Telefonat mit Irans Außenminister Araghchi die Hoffnung, dass das Papier ein positiver Schritt zur Entspannung der Lage und zur Erschließung diplomatischer Lösungen sei. Zugleich habe Aoun die Bedeutung der Achtung der Souveränität seines Landes hervorgehoben. Nach Darstellung Teherans sieht das Abkommen das Ende des Krieges an allen Fronten vor, was den Libanon einschließen würde. Zunächst war unklar, ob sich Israel in seinem Kampf gegen die vom Nachbarland aus operierende Hisbollah-Miliz an diese Vereinbarung gebunden fühlt. Verteidigungsminister Katz hatte gestern erklärt, die israelische Armee werde sich nicht aus dem Südlibanon zurückziehen. Die Bundesanwaltschaft geht davon aus, dass die Hamas einen konkreten Anschlag in Europa verüben wollte. Bei einem von 9 in den vergangenen Monaten festgenommenen mutmaßlichen Anhängern der Terrororganisation habe man ein vorgefertigtes Bekennervideo sichergestellt, sagte Generalbundesanwalt Rommel in Karlsruhe. Darin sei ein Anschlag um den 2. Jahrestag des Überfalls der Hamas auf Israel angekündigt worden, also um den 7. Oktober 2025 herum. Nur wenige Tage zuvor hatte die Bundesanwaltschaft die ersten 3 Verdächtigen in dem Komplex festnehmen lassen. Die Behörde wirft ihnen vor, in Transport und Lagerung von Waffen und Munition für die Hamas involviert gewesen zu sein. Die Bundesanwaltschaft ist als oberste deutsche Strafverfolgungsbehörde vor allem für die Bereiche Terrorismus, Spionage und Völkerstrafrecht zuständig. In der Debatte um die Finanzierung von Heimkosten pflegebedürftiger Eltern befürwortet der Deutsche Landkreistag eine stärkere Beteiligung der Kinder. Präsident Brötel sagte der Rheinischen Post, er unterstütze nachdrücklich die Forderung, die Schonbeträge zu senken. Die derzeit geltende Grenze sei eindeutig zu hoch. Bislang werden Kinder pflegebedürftiger Eltern erst ab einem Jahresbruttoeinkommen über 100.000 Euro zum Unterhalt eines Heimplatzes herangezogen. Im Reformentwurf von Gesundheitsministerin Warken wird eine Abschaffung dieser Regel in einem separaten Verfahren erwähnt. Kommunen sollen so von steigenden Sozialhilfekosten entlastet werden. Die Pflegebeauftragte der Bundesregierung Staffler hatte eine ersatzlose Streichung zuletzt abgelehnt. Man könne aber über die richtige Höhe des freigestellten Einkommens sprechen. Das ungarische Parlament hat mit einer Verfassungsänderung die Amtszeit von Ministerpräsidenten auf maximal 8 Jahre begrenzt. Eine breite Mehrheit stimmte in Budapest für die Vorlage. Die Neuregelung hat auch zur Folge, dass der im April abgewählte Regierungschef Orbán nicht mehr auf den Posten zurückkehren kann. Dieser stand mit einer Unterbrechung insgesamt 20 Jahre an der Spitze der Regierung. Die Begrenzung der Amtszeit war eines der zentralen Wahlversprechen des vor kurzem gewählten Ministerpräsidenten Mortjör. Die neue Regelung gilt auch für ihn selbst. Demnach kann er höchstens 2 volle Legislaturperioden im Amt bleiben. Somit könne er nur noch einmal wiedergewählt werden. Die Staats- und Regierungschefs der 7 führenden Industrienationen setzen ihr Gipfeltreffen im französischen Evian fort. Im Zentrum der Beratungen stehen die stockenden Friedensbemühungen für die Ukraine. An den Gesprächen soll auch Präsident Zelensky teilnehmen. Dabei sieht sich US-Präsident Trump unter anderem mit europäischen Forderungen konfrontiert, stärker in die Verhandlungen mit Moskau einbezogen zu werden. Bislang hatte sich Washington als maßgeblicher Vermittler in dem Krieg positioniert. Später steht die Lage im Nahen und Mittleren Osten auf der Tagesordnung. Zu dieser Runde erwartet werden auch die Präsidenten Ägyptens und der Vereinigten Arabischen Emirate sowie der Emir von Katar. G7-Mitglieder sind neben Deutschland und dem diesjährigen Gastgeber Frankreich auch Großbritannien, Italien, Japan, Kanada und die USA. Der belarussische Machthaber Lukaschenko hat Russland und die Ukraine zur Kompromissbereitschaft aufgerufen, um den seit mehr als 4 Jahren andauernden Krieg zu beenden. Ein militärischer Sieg sei für beide Seiten unrealistisch, sagte der Verbündete des russischen Staatschefs Putin in einem Interview des Fernsehsenders Al Arabiya. Zwar rückten die russischen Truppen vor, jedoch litten beide Kriegsparteien unter einem Mangel an Soldaten. Weiter erklärte Lukaschenko, dass die Ukraine von seinem Land nichts zu befürchten habe. Hintergrund sind Äußerungen von Präsident Zelensky, wonach er russische Angriffe auch von belarussischem Gebiet aus für möglich halte. Belarus hatte Russland im Jahr 2022 den Einmarsch in die Ukraine über sein Territorium gestattet. Das bayerische Raumfahrtunternehmen ESA Aerospace hat den geplanten 2. Start seiner Trägerrakete Spectrum zum 4. Mal verschoben. Grund war ein technisches Problem am Treibstoffsystem, wie das Unternehmen auf seiner Webseite mitteilte. Ursprünglich war der 2. Testflug vom Startgelände im norwegischen Andøya für Anfang dieses Jahres geplant. Die Spectrum soll nach Serienreife zivile und militärische Satelliten in erdnahe Umlaufbahnen bringen. Bei der Fußball-Weltmeisterschaft in Nordamerika hat es in allen 4 Partien des Spieltags jeweils ein Unentschieden gegeben. Die Ergebnisse im Einzelnen: Spanien, Kap Verde 0:0, Belgien, Ägypten 1:1, Saudi-Arabien, Uruguay 1:1 und Iran, Neuseeland 2:2. Im Vorfeld des letzten Spiels in Inglewood nahe Los Angeles war es zu Protesten von Exil-Iranern gegen das Regime in Teheran gekommen. Viele Menschen schwenkten alte Flaggen aus der Zeit vor der Islamischen Revolution. Laut Reportern blieb es friedlich. Und hier noch einmal die Übersicht. Außenminister Wadefuhl sieht noch kein baldiges Parlamentsmandat für einen möglichen Unterstützungseinsatz der Bundeswehr an der Straße von Hormus. Die Absichtserklärung mit dem Iran ist nach Angaben von US-Vizepräsident Vance noch sehr allgemein und kurz gehalten. Die Finanzierung der Heimkosten für pflegebedürftige Eltern sorgt weiter für Diskussionen. Das Wetter. Wolkig bis stark bewölkt, im Norden meist trocken. Sonst ostwärts verlagernder schauerartiger Regen. Über der Mitte Gewitter, lokal mit Unwettergefahr. Höchstwerte von Nord nach Süd 16 bis 24 Grad, im Südwesten örtlich bis 29 Grad. Morgen im Südwesten heiter bis sonnig, auch im Nordosten mehr Sonne als Wolken, sonst wolkig, vereinzelt auch Schauer, 18 bis 30 Grad. Die weiteren Aussichten: am Donnerstag im Norden und Nordosten zunächst wolkig, später Auflockerungen, sonst heiter, im Süden auch sonnig, 19 bis 33 Grad. Das waren die Nachrichten.
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2: Mit Philipp May, schönen guten Morgen. Immer noch Rätselraten über den Iran-Deal der USA, obwohl Donald Trump mit den G7-Staats- und Regierungschefs in Evian zusammensitzt. Was haben die Unterhändler konkret ausgehandelt und was nicht? Und zu welchen Maßnahmen sind die Europäer bereit? Mehr dazu gleich. Außerdem in dieser Stunde: Deutschland kommt beim Thema Bildung nicht zurecht vom Fleck. Das ist der Befund des aktuellen Bildungsreports. Und gleichzeitig nimmt der Lehrermangel zu, besonders in den ostdeutschen Ländern.
3: Eine Unterrichtsgarantie können wir in diesem Sinne nicht geben. Die Frage ist halt immer, was beinhaltet die Garantie? Wenn jetzt jemand darunter versteht, der Stundenplan muss 100% so erteilt werden, wie er drinsteht, ohne Vertretung, ohne Ausfall, kann ich garantiert sagen, dass wir das nicht garantieren können.
2: Das war der CDU-Bildungsminister von Brandenburg, Gordon Hoffmann, im Podcast Moment mal Brandenburg. Wie sieht's in Sachsen-Anhalt aus, wo im September gewählt wird? Dazu ein Interview mit der Lehrerin und Gewerkschaftsvorsitzenden Eva Gerth.

0: Lange war es mehr oder weniger unbestritten, das Treffen der mächtigsten Staats- und Regierungschefs, das G7-Treffen der 7 größten westlichen Industrienationen. Aber ob das noch gilt, steht immer mehr im Zweifel. Genauso, ob das wirklich noch 7 Verbündete sind, die da miteinander konföderieren, seit Donald Trump in Washington das Sagen hat. Und so war auch nicht klar, wie das Abkommen denn nun aussieht zwischen den USA und dem Iran und ob es überhaupt ein Abkommen ist. Am späten Nachmittag sind die Delegationen in Frankreich eingetroffen. Im deutschen Tross mit dabei aus dem Hauptstadtstudio Frank Capellan, der jetzt in der Leitung ist. Frank, sehen die Staats- und Regierungschefs nun klarer?
1: Also ich kann mir das kaum vorstellen. Wir wissen natürlich nicht, was der amerikanische Präsident, was Donald Trump seinen 6 Kolleginnen und Kollegen gestern Abend da beim Abendessen so alles erzählt hat. Aber wenn man jetzt hört, dass selbst der amerikanische Vizepräsident, dass J.D. Vance öffentlich sagt, dass vieles bei diesem Abkommen, mit Blick auf dieses Abkommen, doch noch sehr allgemein gehalten ist, dann wird man das wohl hier in Evian mit großer Skepsis betrachten. Beim Abendessen sollte über das Thema gesprochen werden. Wir kennen Details nicht, wie unter welchen Bedingungen etwa die Straße von Hormuz geöffnet wird, ob es da eine Durchfahrtgebühr geben wird. Darüber wird viel spekuliert. Und die Unterzeichnung eines Abkommens, die ist ja für den kommenden Freitag in Genf geplant. Bis dahin soll es weitere Informationen geben, aber der aktuelle Wissensstand ist doch sehr, sehr spärlich.
0: Weiß man denn, inwieweit die anderen Länder, also insbesondere die Länder der EU, die da beim G7-Treffen mit dabei sind, bereit wären, sich einzubringen? Stichwort Sicherung der Straße von Hormuz, Stichwort Sanktionserleichterung für den Iran.
1: Ja, das soll natürlich auch Thema sein im Grunde heute, wenn man sich nach dem Themenkomplex Ukraine über das Themengebiet Nahost austauschen wird. Dann soll es eben darum gehen, wie man langfristig die Freiheit der Durchfahrt, die Sicherung der Straße von Hormuz, wie man die begleiten kann von europäischer Seite. Johann Wadephul, der deutsche Außenminister, hat sich ja gestern Abend im ZDF geäußert und hat darauf hingewiesen, dass ja bereits ein Minenaufklärer der Marine ins Mittelmeer entsandt worden ist, der stünde ja bereit, schnell in die Region zu kommen. Deutschland will sich ja an der Sicherung der Straße von Hormuz beteiligen. Darüber wird sicherlich auch der Kanzler Friedrich Merz mit dem amerikanischen Präsidenten reden. Aber die Voraussetzungen, die sind einfach noch nicht gegeben. Es muss klar sein, dass die Waffen wirklich dauerhaft schweigen. Und das ist sicherlich auch Voraussetzung dafür, dass sich die europäischen Partner dann entschließen werden, möglicherweise die Sanktionen gegen den Iran zu lockern.
0: Nun ist es das erste Treffen von Friedrich Merz und Donald Trump, seitdem der Kanzler ja den Zorn des US-Präsidenten auf sich gezogen hat durch seine Äußerung, der Iran habe die USA gedemütigt. Hat das noch Auswirkungen?
1: Das könnte sicherlich die Gesprächsatmosphäre trüben. Er ist ja nicht der Einzige, der beleidigt worden ist. Vom amerikanischen Präsidenten Trump hat den französischen Präsidenten Emmanuel Macron als Schwächling verspottet. Er hat sich auch nicht zurückgehalten mit deutlichen Worten gegenüber Keir Starmer, dem britischen Premier. Also das wird da sicherlich alles mitschwingen. Dennoch wäre es schon ein gutes Ergebnis dieses Gipfels, wenn Trump nicht vorzeitig abreist, wie vor einem Jahr im kanadischen Kananaskis. Wie damals wird es im Übrigen auch kein Abschlusskommuniqué geben. Es wird verschiedene Einzelkommuniqués zu Themenkomplexen geben. Aber man erinnert sich noch an die erste Amtszeit von Donald Trump, als er aus Ärger über Kanada noch aus dem Flugzeug heraus bei seiner Abreise seine vormalige Zustimmung für ein Abschlusskommuniqué zurückgezogen hat. Also all das will man schon verhindern. Aber das G7-Treffen steht natürlich auch im Zeichen des NATO-Gipfels, der Anfang Juli in Ankara stattfinden will. Und da soll hier vorgefühlt werden, wie weit der amerikanische Präsident überhaupt noch zu einer militärischen Kooperation bereit ist. Das Stichwort NATO-Ausstieg hat ja immer wieder die Runde gemacht und das möchte man auf jeden Fall verhindern.
0: der G7-Gipfel in Evian. Von dort live Frank Capellan. Vielen Dank. Und auch Volodymyr Zelensky kommt heute nach Evian zum G7-Gipfel. Frank Capellan hat es ja schon gesagt. Er hatte im Vorfeld die G7 zu einer entschlossenen Antwort aufgefordert nach dem verheerenden russischen Angriff auf ukrainische Großstädte gestern, bei dem auch das Kiewer Höhlenkloster getroffen worden ist, das zum UNESCO-Weltkulturerbe gehört. Für uns beobachtet Elena Gorges die Lage in der Ukraine. Elena, in den vergangenen Monaten sind die Ukrainer zunehmend selbstbewusster aufgetreten auf internationaler Bühne, weil sie mit ihren Drohnenangriffen der russischen Ölwirtschaft inzwischen empfindliche Schläge zufügen und auch die Logistik der russischen Armee zunehmend unter Druck setzen. Gibt es Anzeichen, dass sich Trump davon irgendwie beeindrucken lässt?
2: Zelensky hat sich ja seit Beginn des Kriegs gegen den Iran um ein Abkommen mit den USA bemüht. Er hatte gehofft, ja, ein Abkommen über ukrainische Drohnentechnologie abschließen zu können, um dann im Gegenzug vielleicht mehr Patriot-Luftabwehrraketen zu bekommen, die die Ukraine dringend braucht. Darauf hat sich Trump aber bisher nicht eingelassen. Und Zelensky hatte auch vor kurzem einen offenen Brief an den US-Präsidenten geschrieben und an den Kongress, in dem er sehr eindringlich um mehr Luftabwehrraketen gebeten hatte. Und in diesem Brief hatte er die ballistischen Raketen als Russlands letzten großen Vorteil in diesem Krieg bezeichnet. Und auch darauf hatte es keine substanzielle Antwort der USA gegeben. Und insofern ist der G7-Gipfel mit der Hoffnung der Ukraine verbunden, dass Zelensky endlich zum US-Präsidenten durchdringen kann mit seiner Bitte um Unterstützung und mit seiner Bitte, Druck auf Russland auszuüben. Zelensky hat gestern auch in seiner täglichen abendlichen Videobotschaft gesagt, er habe Trump vorgeschlagen, dass er sich gemeinsam mit Putin in den USA treffen wolle, um zu verhandeln. Das ist aber nicht das erste Mal, dass Zelensky so etwas vorschlägt und Moskau ist darauf bisher nicht eingegangen.
0: Inwiefern können die Europäer einspringen und die Hilfe der USA ersetzen?
2: Ja, sie tun das schon bereits, aber es gibt eben noch keinen europäischen Ersatz für das Abwehrsystem Patriot. Trotzdem ist die Unterstützung der europäischen Staaten momentan an anderer Stelle relevant. Also Zelensky konnte Ende letzter Woche zum Beispiel ein Gesetz ankündigen, das höhere Löhne für ukrainische Soldaten verspricht. Unter anderem eine Verdreifachung des Lohns für diejenigen, die an der sogenannten Nulllinie kämpfen, also in der Todeszone. Die sollen knapp 6.000 Euro pro Monat bekommen in Zukunft. Und diese Erhöhung, die kann überhaupt nur stattfinden, weil es diesen 90 Milliarden Kredit der Europäischen Union gibt. Und die ersten Gelder dieses Kredits, die werden jetzt ausgezahlt.
0: Kommen wir noch auf ein anderes Thema zu sprechen. Die Personalprobleme in der ukrainischen Armee sind ja im Prinzip ein Dauerthema. Es gibt Berichte über die Stadt Kostjantynivka im Osten der Ukraine, dass die zunehmend von russischen Soldaten infiltriert wird. Gerät die ukrainische Armee da zunehmend unter Druck?
2: Ja, diese Personalprobleme, die zeigen sich eben da und dieses neue Gesetz soll dem direkt entgegenwirken. Kostjantynivka, die gehört ja zu einer der Städte, die noch nicht in russischer Hand sind, in der Oblast Donetsk. Und die Taktik der russischen Armee, die ist nicht mehr mit großen Einheiten vorzurücken, sondern mit einzelnen Soldaten, die versuchen sich durchzuschlagen. Die meisten werden dabei von ukrainischen Drohnen getötet, aber wenige, die schaffen das dann, sich irgendwo einzugraben. Und jetzt gibt es eben Berichte, dass das in der Stadt Kostjantynivka etwa 50 bis 250 russischen Soldaten gelungen sein soll. Und das erhöht eben die Gefahr, dass die Stadt irgendwann in russische Hände fallen könnte. Genauso wie es bei den Städten Avdiivka und Bachmut der Fall war. Und ja, es ist also die Frage, ob die Situation dann noch einmal für die Ukraine gewendet werden kann. Jedenfalls scheint die Diplomatie, die jetzt beim G7-Gipfel im Vorfeld beschworen wird, in dieser Stadt ziemlich weit entfernt zu sein. Denn Putin hofft da offenbar noch auf weitere Geländegewinne in diesem Sommer, obwohl das eben auch sehr hohe Verluste auf russischer Seite bedeutet.
0: Die Lage im Krieg in der Ukraine und der Blick der Ukrainer auf den G7-Gipfel in Evian. Elena Gorges, danke für die Einschätzung.

0: Eigentlich schließt das Rahmenabkommen zwischen den USA und dem Iran auch ein Ende der Auseinandersetzungen im Libanon mit ein. Danach sieht es aber erst einmal nicht aus. Noch gibt es keine Waffenruhe und Israel hat angekündigt, sich nicht aus den besetzten Gebieten zurückziehen zu wollen. Für die Menschen in der Grenzregion zwischen Libanon und Israel bedeutet das weiterhin Unsicherheit und ein Alltag, der nur sehr eingeschränkt möglich ist. Björn Dacke berichtet.
1: Der Kindergarten im Kibbuz Hagoshrim im Norden Israels. Erzieher Ran Zeevi und seine beiden Kolleginnen betreuen 17 Kinder. Nicht einfach in diesen Tagen. Was ist dort unten? Der Bunker. Und wann gehen wir in den Bunker? Bei Alarm. Im Entengang gehen die 2- bis 4-Jährigen zur Treppe und dann Stufe um Stufe herunter in dieser Übung. Regelmäßig gibt es hier in der Nähe der libanesischen Grenze Alarm durch Raketen und Drohnen der Hisbollah. Offizielle Feuerpause hin oder her. Bis vor ein paar Wochen waren sie fast jeden Tag hier unten. Der 3-jährige Pelek hat sich schon daran gewöhnt. Wenn es Boom macht, habe ich Angst. Dann laufe ich schnell zum Bunker. Unten im Kindergartenbunker warten die Lieblingsspielzeuge, Stofftiere und eine Matratze zum Herumspringen. Für die Kinder fast wie ein Spiel, wie Erzieher Ran Zeevi erklärt. Dieses Spiel hilft ihnen sehr dabei, die Realität zu verarbeiten und durch das Spielen zu erleben, wie es ist, mit ihrer Mutter in den Schutzraum zu gehen. Genau so begreifen Kinder das Leben, durchs Spielen. Zeevi und seine beiden Kolleginnen versuchen, Ruhe und Stabilität auszustrahlen. Feste Abläufe seien wichtig. Doch die Unsicherheit macht ihnen zu schaffen. Trotz offizieller Feuerpause gab es zuletzt immer wieder gegenseitige Angriffe. Auf politische Absichtserklärungen vertraut hier kaum noch jemand. Die Eltern, das Personal, die gesamte Gemeinschaft sind emotional erschöpft von diesem Spiel. Waffenstillstand, doch kein Waffenstillstand, hin und her. Ortswechsel. Von ihrer Dachterrasse kann Michal Khadisagi auf die umliegenden Gebirgszüge schauen. Die junge Mutter hat ihren 2-monatigen Sohn auf dem Arm. Am Geländer wehen israelische Flaggen im Wind. Ich bin überzeugte Zionistin und will unsere Grenze hier schützen. Aber es ist emotional sehr, sehr, sehr schwer, wenn man Kinder hat. Und auch wenn man eine Führung hat, die den Norden nicht besonders ernst nimmt. Solche Aussagen sind häufiger zu hören im Norden Israels. Die Menschen sind enttäuscht von ihrer Regierung. Viele fordern ein härteres militärisches Vorgehen gegen die Hisbollah. Einige wenige wünschen sich eine diplomatische Lösung, damit sie in Ruhe leben können.
0: Der Bericht von Björn Dacke.
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0: Tja, der Tag geht vorbei, beziehungsweise ist vorbeigegangen in den USA und die große Story. Der erste Auftritt des Iran. Ist das herausgestochen bei dieser WM oder doch eher das unentschiedene Spanier?
3: Naja, sportlich auf jeden Fall Spanien, aber aktueller ist jetzt der Iran, ist ja erst abgepfiffen worden. Und das war natürlich brisant wegen des politischen Rahmens. Im Stadion waren ja politische Symbole untersagt und nach hat die FIFA dort bei Fans die alte Flagge des Iran, ein Symbol der Opposition, einsammeln lassen. Zum Beginn der Partie war die aber noch bei vielen zu sehen und Pfiffe zu hören. Sportlich gab es gegen Neuseeland ein 2:2 nach zweimaliger Führung der Neuseeländer. Und das hier ist die frische Reaktion nach dem Spiel von dem iranischen Spieler Ramin Rezaian.
4: Es war nicht einfach für uns. Wir trainieren in Mexiko und spielen in Los Angeles. Wir sind nicht glücklich heute. Wir hätten einen Sieg verdient. Aber Fußball ist nicht immer gerecht. Danke an meine Teamkollegen und die Menschen im Iran.
3: Ja, aber das tritt in der Gesamtbetrachtung ein wenig in den Hintergrund. Wir schalten jetzt in die USA zu ARD-Reporterin Tabea Kunze.

0: T-Shirts haben drucken lassen und nach den Informationen, die ich von meinen Kollegen aus Los Angeles bekomme, sind ihnen diese T-Shirts auch nicht abgenommen worden, im Gegensatz eben zu den Flaggen, die, wie Sie es ja beschrieben haben, dann nach und nach von den Fans doch eingesammelt wurden. Es gab aber auf der anderen Seite auch großen Jubel für die iranische Mannschaft. Also das war wirklich eine sehr diffuse Situation. Zum einen gab es Pfiffe bei der iranischen Hymne, wo ich jetzt von hier schwer beurteilen kann, ob die von den US-amerikanischen Fans im Stadion vielleicht geäußert wurden oder eben von regimekritischen Exil-Iranern. Dann gab es aber eben auch großen Jubel bei den Toren der Iraner. Ich glaube, das Wichtigste, was wir von diesem Spiel jetzt mitnehmen können, ist, es ist nach den Informationen, die ich bekommen habe, friedlich geblieben. Das Fußballspiel konnte auch durchgeführt werden. Und anders als es ja die Iraner vorher angekündigt haben, haben sie auch das Spiel nicht abgebrochen, obwohl eben diese mittlerweile ja alte iranische Flagge im Stadion gezeigt wurde.
1: Du bist ja im Quartier des deutschen Teams und insgesamt war das ja jetzt schon ein spannender Spieltag mit einigen Überraschungen. Wie hat denn das deutsche Team das verfolgt, vor allem natürlich Spanien?
0: Die hatten ja heute haben sie frei am Dienstag, aber gestern hatten sie auch frei. Das heißt, sie hatten Zeit, um Fernsehen zu schauen. Und es gibt zwei große Leinwände im Teamquartier. Das heißt, da können sich die Spieler ständig versammeln. Und ich bin mir ganz, ganz sicher, dass sie dieses Spanienspiel definitiv geschaut haben. Denn das lässt ja auch den deutschen Sieg nochmal in einem anderen Licht erscheinen. Es war ja so eine ähnliche Ausgangssituation. Beide Male ein großer Favorit gegen einen WM-Neuling. Die deutsche Mannschaft hat das souverän gelöst mit einem 7:1 gegen Curaçao. Und Spanien ist eben wirklich überhaupt nicht in dieses Spiel reingekommen. Es war behäbig, es war harmlos, es war ideenlos, wie die Europameister aus Spanien hier aufgetreten sind. Und ich glaube, dass das, klar, die deutschen Spieler garantiert überrascht hat, aber eben auch gezeigt hat, dass man auch bei dieser aufgeblähten und aufgestockten WM wirklich kein Team unterschätzen darf.
1: Danke nach North Carolina an Tabea Kunze. Und noch zwei favorisierte Teams haben in ihren Auftaktspielen nicht die erhofften Siege geholt. Uruguay ist gegen Saudi-Arabien sogar erstmal in Rückstand geraten, hat dann in den frühen Morgenstunden noch den Ausgleich zum 1:1 erzielt. Und eine ganz ähnliche Geschichte gab es für die Belgier. Die haben gegen Ägypten quasi die ganze erste Halbzeit verschlafen. Florian Winkler.
2: Es war ein gerechtes Remis zwischen beherzten Ägyptern und Belgiern, die teilweise weniger schwungvoll spielten als erhofft. Vor allem in der ersten Halbzeit zeigten die Roten Teufel offensiv wenig Zwingendes. Den Nordafrikanern reichte dagegen eine gute Aktion, eingeleitet von Kapitän und Geburtstagskind Mo Salah. Aschur vollendete sehenswert zur Führung nach 20 Minuten. Die Belgier brauchten bei 30 Grad in Seattle über eine Stunde, um ins Spiel zu finden. Erst die Einwechslung von Romelu Lukaku brachte mehr Dynamik. Der Sturmtank erzwang dann das Eigentor durch den Ägypter Hani zum 1:1 Ausgleich. Trotz einer munteren Schlussoffensive blieb es zum Auftakt in der Gruppe G bei der Punkteteilung. Ägypten wartet damit weiter auf seinen ersten Sieg bei einer WM.
1: Ja, das heißt, wir können jetzt einen Strich unter diesen Spieltag machen und vielleicht aber das noch beim DFB kann der Bundestrainer offenbar weiter aus dem Vollen schöpfen. Es gibt Entwarnung bei Jamal Musiala.
3: Na, ein Glück. Marina Schweizer aus der Sportredaktion. Vielen Dank.

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1: Uhr, die Nachrichten. In der Debatte um die Finanzierung von Heimkosten pflegebedürftiger Eltern befürwortet der Deutsche Landkreistag eine stärkere Beteiligung der Kinder. Präsident Brötel sagte der Rheinischen Post, er unterstütze nachdrücklich die Forderung, die Schonbeträge zu senken. Die derzeit geltende Grenze sei eindeutig zu hoch. Bislang werden Kinder pflegebedürftiger Eltern erst ab einem Jahresbruttoeinkommen über 100.000 Euro zum Unterhalt eines Heimplatzes herangezogen. Im Reformentwurf von Gesundheitsministerin Warken wird eine Abschaffung dieser Regel in einem separaten Verfahren erwähnt. Kommunen sollen so von steigenden Sozialhilfekosten entlastet werden. Die Pflegebeauftragte der Bundesregierung Stafler hatte eine ersatzlose Streichung zuletzt abgelehnt. Man könne aber über die richtige Höhe des freigestellten Einkommens sprechen. Bundesaußenminister Wadefuhl sieht eine deutsche Beteiligung an einer möglichen Minenräumung in der Straße von Hormus an Voraussetzungen gebunden. Man müsse jetzt erst einmal wissen, ob es tatsächlich keine Kampfhandlungen

0: mehr gebe, sagte der CDU-Politiker im ZDF. Anschließend könne man über das Thema reden. Zudem brauche es völkerrechtliche Grundlagen sowie gemäß dem deutschen Recht etwa ein Mandat des Bundestags, betonte Wadephul. Ein solches stehe zum gegenwärtigen Zeitpunkt aber nicht bevor. Deutschland, Frankreich, Großbritannien und Italien hatten sich zuletzt im Grundsatz bereit erklärt, die Wiederaufnahme der Passage durch die Meerenge zu unterstützen. Konkret war von einer rein defensiv ausgerichteten, unabhängigen Mission die Rede, um eine Minenräumung durchzuführen und Handelsschiffe zur Durchfahrt zu ermutigen. Libanons Präsident Aoun hat die Absichtserklärung zwischen den USA und dem Iran zu einer Beendigung der Gefechte im Nahen und Mittleren Osten begrüßt. Nach Angaben seines Büros äußerte er in einem Telefonat mit Irans Außenminister Araghchi die Hoffnung, dass das Papier ein positiver Schritt zur Entspannung der Lage und zur Erschließung diplomatischer Lösungen sei. Zugleich habe Aoun die Bedeutung der Achtung der Souveränität seines Landes hervorgehoben. Nach Darstellung Teherans sieht das Abkommen das Ende des Krieges an allen Fronten vor, was den Libanon einschließen würde. Zunächst war unklar, ob sich Israel in seinem Kampf gegen die vom Nachbarland aus operierende Hisbollah-Miliz an diese Vereinbarung gebunden fühlt. Verteidigungsminister Katz hatte gestern erklärt, die israelische Armee werde sich nicht aus dem Südlibanon zurückziehen. Der belarussische Machthaber Lukaschenko hat Russland und die Ukraine zu Kompromissbereitschaft aufgerufen, um den seit mehr als 4 Jahren andauernden Krieg zu beenden. Ein militärischer Sieg sei für beide Seiten unrealistisch, sagte der Verbündete des russischen Staatschefs Putin in einem Interview des Fernsehsenders Al-Arabiya. Zwar rückten die russischen Truppen vor, jedoch litten beide Kriegsparteien unter einem Mangel an Soldaten. Weiter erklärte Lukaschenko, dass die Ukraine von seinem Land nichts zu befürchten habe. Hintergrund sind Äußerungen von Präsident Selenskyj, wonach er russische Angriffe auch von belarussischem Gebiet aus für möglich halte. Belarus hatte Russland im Jahr 2022 den Einmarsch in die Ukraine über sein Territorium gestattet und die Stationierung russischer Atomwaffen geduldet. Bei der Fußballweltmeisterschaft in Nordamerika hat es in allen 4 Partien des Spieltags jeweils ein Unentschieden gegeben. Die Ergebnisse im Einzelnen: Spanien, Kap Verde 0:0, Belgien, Ägypten 1:1, Saudi-Arabien, Uruguay 1:1 und Iran, Neuseeland 2:2. Im Vorfeld des letzten Spiels in Inglewood nahe Los Angeles war es zu Protesten von Exil-Iranern gegen das Regime in Teheran gekommen. Viele Menschen schwenkten alte Flaggen aus der Zeit vor der Islamischen Revolution. Laut Reportern blieb es friedlich. Das Wetter: wolkig bis stark bewölkt, im Norden meist trocken. Sonst ostwärts verlagernder schauerartiger Regen. Über der Mitte Gewitter, lokal mit Unwettergefahr. Höchstwerte von Nord nach Süd 16 bis 24 Grad, im Südwesten örtlich bis 29 Grad. Morgen im Südwesten heiter bis sonnig, auch im Nordosten mehr Sonne als Wolken. Sonst wolkig, vereinzelt auch Schauer. 18 bis 30 Grad. Die weiteren Aussichten: am Donnerstag im Norden und Nordosten zunächst wolkig, später Auflockerungen, sonst heiter, im Süden auch sonnig. 19 bis 33 Grad. Das waren die Nachrichten.
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2: Joseph Campbell, ein US-amerikanischer Mythenforscher, hat vor bald 80 Jahren den Begriff Heldenreise geprägt. Das ist eine Grundstruktur in den großen Geschichten der Menschheit. Ein Held muss aus seiner Heimat aufbrechen und in der Fremde Prüfungen und Gefahren überstehen, bis er nach Hause zurückkehrt. Frauen sind selten die Hauptfigur. In den antiken Mythen, Märchen und biblischen Geschichten steht meist ein Mann im Vordergrund, so wie Abraham, Odysseus oder König Arthur. Aber was ist mit Sarah, der Frau von Abraham? War ihr Leben eine Heldinnenreise? Was war ihr Lebensziel? Warum und mit wem hat sie gekämpft? Es lohnt sich, genauer hinzuschauen. Da steht sie mit ihrem Abraham unter dem Sternenhimmel. Was für ein Reichtum, unzählbar viele Sterne. Sarah hat keine Kinder, keine Nachkommen und sie ist nicht mehr jung. Wie die Sterne am Himmel, murmelt Abraham neben ihr, so viele Kinder werden wir haben. Kinder und Kindeskinder. Gott hat es versprochen. Wir müssen es nur wagen, aufbrechen und der Zukunft entgegengehen. Sarah könnte sagen, du spinnst. Aber sie vertraut ihm. Sie wagt es und geht mit. Sie ist eine schöne Frau. Als sie in Ägypten sind, schauen die Männer ihr nach. So sehr, dass Abraham fürchtet, die anderen Männer könnten sie ihm nicht gönnen. Deshalb gibt er sie als seine Schwester aus und macht sie damit erst recht zum Freiwild. Den beiden bleibt nur eins, Ägypten hinter sich zu lassen. So ziehen sie weiter, von Zeltplatz zu Zeltplatz. Eines Tages erscheinen drei Unbekannte am Zelteingang. Als ob sie Gottes Versprechen kannten, bestätigen sie Abraham die Verheißung. Nachkommen wirst du haben, wie Sterne am Himmel. Bevor das Jahr um ist, wird deine Frau Sarah einen Sohn zur Welt bringen, sagen sie. Sarah, wo ist die eigentlich? Wir hören sie lachen, als die Männer über sie reden. Irgendwo hinter dem Vorhang im Innern des Zeltes. Sie glaubt nicht mehr, dass das möglich ist. Sie ist doch längst zu alt. Ohne Nachkommen keine Zukunft. Aber ist es ihre Schuld, wenn sie keine Kinder bekommt? Ein Frauenschicksal in biblischen Zeiten. Fruchtbar soll sie sein, aber bitte nicht zu schön und begehrenswert. Ihren Mann soll sie stolz machen. Von ihm hängt ihr Schicksal ab. Von ihm und von ihrem Körper. Die Frauen, die von Männern gegen ihren Willen auf Social Media präsentiert werden, zeigen, ganz vorbei ist das noch nicht. Aber Sarah nimmt ihr Schicksal in die Hand. Heute würde das Paar vielleicht eine Leihmutter suchen. Sarah damals sorgt dafür, dass ihre Magd schwanger wird. So wäre es immer noch Abrahams Kind, durch das die Verheißung lebendig wird. An Sarah soll es nicht scheitern. Eher gibt sie sich selbst auf und zieht ihre Magd mit hinein. Als deren Kind geboren wird, hält Sarah es nicht aus, den Säugling Tag für Tag zu sehen. Sie schickt ihre Magd mit dem Kind in die Wüste. Sarah hat versucht, die Zukunft zu gewinnen, um jeden Preis. Was für eine Dummheit, sagt eine innere Stimme. Finde dich ab mit dem, was ist. Die Magd und das Kind werden wundersam gerettet und kehren zurück. Als Sarah schon resigniert hat, wird sie doch noch schwanger. Ein Wunder, ein Geheimnis. Der verheißene Sohn wird tatsächlich geboren. Sie werden ans Ziel ihrer Reise kommen, das gelobte Land erreichen. Als Sarah stirbt, ist längst klar, hier werden sie bleiben. Abraham, Sarah und ihre Nachkommen. Abraham kauft ein Familiengrab und Sarah ist die Erste, die dort begraben wird. Die Erste, die Schönste, die Mutigste, die alles gewagt hat und alles gegeben. Für mich ist es nicht leicht, mich in Sarahs Welt hineinzudenken. Ich will frei und unabhängig sein, wie die allermeisten Frauen heute. Aber auch in unserem Leben spielen Körper, Beziehungen, Schwangerschaft oder Kinderlosigkeit, mal gewollt, mal ungewollt, eine große Rolle. Auch wir ringen um unsere Zukunft. Sarah behält Gottes Verheißung im Auge, bleibt hartnäckig dran. Das macht auch mir Mut, an meinen Hoffnungen festzuhalten.
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0: Gut, 2 Monate ist der Koalitionsgipfel in der Villa Borsig jetzt her. Für die meisten Beobachter der Tiefpunkt der schwarz-roten Koalition. Seitdem sind zumindest die Spitzen von Union und SPD erkennbar bemüht, die Lage nicht weiter eskalieren zu lassen. Friedrich Merz hat einen ehrgeizigen Zeitplan ausgerufen. Bis zur Sommerpause will die Bundesregierung Ergebnisse präsentieren bei den vielen Reformvorhaben. Und so soll der Stimmungsumschwung dann tatsächlich gelingen. Aber es sind nur noch 3 Wochen Zeit für die ganz großen Würfe bei der Rente, den Steuern, der Flexibilisierung am Arbeitsmarkt. Was tut sich also im Hintergrund? Katharina Hamberger im Hauptstadtstudio hat Schwarz-Rot in den Arbeitsmodus gefunden.
1: Naja, zumindest hat man den Eindruck, es wird im Moment etwas ruhiger gearbeitet, aber das kennen wir, dass sich Schwarz-Rot das ja schon häufiger geschworen hat. Also man muss schauen, ob das ein dauerhafter Zustand wird, aber man versucht jetzt eben bei die kommenden Tage und Wochen, die von einigen dann doch als sehr entscheidend gesehen werden, möglichst stolperfrei hinter sich zu bringen. Matthias Mirsch, der SPD-Fraktionschef, hat jüngst im Bundestag auch nochmal gemahnt und ich würde sagen, das ging auch an seine eigenen Leute, dass man die Menschen nicht mit immer neuen Vorschlägen verunsichern sollte. Also, dass man jetzt erstmal im Hintergrund arbeiten soll und nicht mit lauter neuen Ideen nach draußen gehen sollte. Matthias Mirsch hat jetzt übrigens nochmal eine weitere Rolle auch in diesem ganzen Gefüge bekommen, denn damit man vorankommt, hat man die Runde der sogenannten Unterhändler für den Koalitionsausschuss, also die Sherpa-Runde, vergrößert. Da waren bislang drin Finanzstaatssekretär Björn Böning, Vertrauter von Lars Klingbeil, der Kanzleramtschef Thorsten Frey, Innenminister Alexander Dobrindt. Und das Ganze ist jetzt ergänzt worden durch eben Fraktionschef Matthias Mirsch, durch den CDU- oder Unionsfraktionschef Jens Spahn und dem Landesgruppenchef Alexander Hoffmann von der CSU. Also jetzt soll alles gut vorbereitet werden, wenn man am 1. Juli in den Koalitionsausschuss geht. Denn Sie haben es gesagt, die Villa Borsig, die hat keiner gute Erinnerung und so soll das nicht mehr ausgehen.
0: Und hat es was gebracht? Wie ist der Stand bei den Reformbemühungen?
1: Es steht ja so einiges auf dem Zettel mit eben ganz unterschiedlichem Stand. Also es ist eher unwahrscheinlich, dass wir das Ganze jetzt als Paket sehen. Da ist ja die Reform der gesetzlichen Krankenversicherung, also zumindest eine Sparreform, die ist schon in den Bundestag eingebracht und soll abgeschlossen werden bis zur Sommerpause. Auch der Gesetzentwurf zur Pflegereform ist schon auf den Weg gebracht worden. Von Nina Wagen ist ja auch ein Großprojekt dieser Koalition. Dann soll eben die Rente reformiert werden. Die Kommission arbeitet, das hört man immer wieder gut zusammen. Details kennt man aber noch nicht. Der Bericht, der wird dann wahrscheinlich in der kommenden Woche etwas früher als geplant vorgestellt. Die Frage ist noch, wie einstimmig einigt sich diese Kommission, auch wenn sie gut zusammenarbeitet, denn davon dürfte dann auch abhängig sein, wie geräuschlos es danach dann weitergeht. Was ziemlich unwahrscheinlich ist, dass es da vor der Sommerpause noch einen Kabinettsbeschluss geben wird, eher, dass man vielleicht Pflöcke einrammt im Sinne von Eckpunkten, damit das Ganze über die Sommerpause nicht auch nochmal zerredet wird. Denn auch bei der Einkommensteuerreform dürfte man jetzt langsam detaillierter drüber reden. Die soll ja auch schon zum 01.01.2027 in Kraft treten. Also hier muss der Koalitionsausschuss am 1. Juli auch nochmal final entscheiden. Wo es noch ziemlich hakt und das ein großer Brocken wird, ist diese Arbeitszeitflexibilisierung. Da sieht man im Moment noch keine Einigung so richtig. Man muss auch sagen, was durchgehend läuft, wenn es um Reformen geht, ist die Staatsmodernisierung, der Bürokratieabbau. Und wo man auch auf der Stelle tritt, das gehört auch zum Thema Reformen, ist die Wahlrechtsreform.
0: Und es ist ja auch wirklich sehr, sehr viel, was sich die Koalition da vorgenommen hat. Wo liegt denn die Priorität?
1: Ich würde sagen, dass man tatsächlich Handlungsfähigkeit zeigt und dass man was auf den Tisch legen kann und sich nicht so verhakt, dass nichts mehr geht. Alle wissen, im Herbst stehen wichtige Landtagswahlen an, in Sachsen-Anhalt, in Mecklenburg-Vorpommern. Da geht es gerade für eben die Volksparteien CDU und SPD um sehr, sehr viel. Inhaltlich würde ich sagen, sind Rente und Einkommensteuerreform sicher ganz weit mit vorne. Man will entlasten, man will die Wirtschaft wieder ankurbeln. Das sind so die Ziele, die man sich gesetzt hat. Aber sicher auch ein Verschieben der Reform der gesetzlichen Krankenkasse im Bundestag. Das wäre alles nicht ganz optimal, denn dann hätte man das Erwartungsmanagement, das man aufgebaut hat, also vor der Sommerpause nochmal verabschieden, wieder etwas eingerissen. Und das ist ja etwas, woran diese Bundesregierung, vor allem der Kanzler, immer noch etwas arbeiten müssen.
0: Wie ist der Stand bei den Reformbemühungen der Bundesregierung? Katharina Hamberger aus dem Hauptstadtstudio hat uns auf Stand gebracht. Und später sind wir dazu auch mit dem SPD-Generalsekretär Tim Klüssendorf verabredet. Hier in den Informationen am Morgen im Deutschlandfunk um 10 nach 8.

0: Südafrika, Soweto, heute vor genau 50 Jahren. Tausende Schülerinnen und Schüler gehen auf die Straße, protestieren dagegen, dass zentrale Schulfächer künftig auf Afrikaans unterrichtet werden müssen, der Sprache der weißen Minderheit und der Unterdrücker in diesem Apartheidsregime. Der Soweto-Aufstand endet blutig und er markiert einen historischen Wendepunkt im Kampf der schwarzen Bevölkerungsmehrheit gegen das rassistische Apartheidssystem. Stefan Überbach.
1: Aus einer ganzen Reihe schwarzer Wohngebiete in der Gegend von Johannesburg wurden Rassenkrawalle gemeldet. In Alexandra, nördlich von Johannesburg, schoss die Polizei auf randalierende Gruppen.
2: Soweto, südwestlich von Johannesburg. Das Township ist eins der größten schwarzen Wohngebiete Südafrikas. Hier protestieren am 16. Juni 1976 tausende Schülerinnen und Schüler gegen die Bildungspolitik des Apartheid-Regimes, gegen das rassistische Schulsystem, das schwarze Kinder bewusst benachteiligt. Polizei und Sicherheitskräfte versuchen sie zu stoppen. Tsietsi Mashinini war damals dabei.
3: All of a sudden they just went out of their cars.
2: Ganz plötzlich stiegen sie aus ihren Fahrzeugen aus und kamen auf uns zu. Der erste weiße Polizist warf eine Tränengasgranate. Als wir sahen, dass Rauch aufstieg, liefen wir auseinander. Danach kamen wir wieder zurück, weil wir dachten, sie würden vielleicht über einen Lautsprecher mit uns sprechen. Aber plötzlich eröffnete derselbe Polizist, der die Tränengasgranate geworfen hatte, das Feuer auf die Schüler.
3: Open fire on the student.
2: Die Sicherheitskräfte setzen Hunde ein, schießen in die Menge. Die Demonstranten werfen Steine, errichten Barrikaden. Die Lage eskaliert innerhalb kürzester Zeit. Der 13-jährige Hector Peterson wird als einer der ersten von einer Polizeikugel getroffen. Das Foto des sterbenden Schülers in den Armen eines jungen Mannes, daneben seine verzweifelte Schwester, geht um die Welt. Im Stadtviertel Orlando West erinnern eine Gedenkstätte für Hector Peterson und ein Museum an die Ereignisse von damals. Prinz Dube ist der Chefkurator.
4: The 1976 Student Uprising is the main event in the struggle against apartheid.
2: Der Schüleraufstand von 1976 war das zentrale Ereignis im Kampf gegen die Apartheid. Diese Kinder brachen dem Apartheid-Staat das Rückgrat. Erst dadurch entstand der internationale Druck auf die damalige südafrikanische Regierung, die Apartheid zu beenden.
4: End Apartheid now.
2: 50 Jahre nach den Schülerprotesten ist Südafrika ein anderes, ein demokratisches Land. Aber haben sich die Hoffnungen der jungen Generation von damals erfüllt? Höchstens zum Teil, sagt Pius Kashimba, der Touristen durch Johannesburg führt.
5: The dream hasn't come true because at the same
2: Der Traum ist nicht wahr geworden, weil wir gleichzeitig immer noch in einer, ich nenne es, Apartheid in wirtschaftlicher Form leben. Das bedeutet, dass die meisten Menschen weiter arbeitslos sind, dass viele junge Leute keine Jobs haben. Korruption und all die Dinge, die gerade passieren, haben dafür gesorgt, dass der Traum nicht Wirklichkeit geworden ist.
5: A lot of corruption and all of these things.
2: Noch immer ist Südafrika sozial tief gespalten. Das Bildungssystem gehört zu den ungleichsten der Welt. Etwa die Hälfte der Bevölkerung lebt unterhalb der Armutsgrenze. Ein Drittel der Menschen hat keinen Job. Die Jugendarbeitslosigkeit ist fast doppelt so hoch. Wahr ist aber auch, das Land hat gewaltige Veränderungen erlebt. Weg von einem rassistischen Unrechtsregime hin zu einer stabilen Demokratie. Der Schüleraufstand von Soweto gilt heute als Anfang vom Ende der Apartheid.
0: 50 Jahre Soweto-Aufstand, der Bericht von Stefan Überbach.

0: Lehrermangel, das ist kein neues Thema in Deutschland und es bleibt auch ein großes Thema, wie der aktuelle Bildungsreport zeigt, der gestern veröffentlicht worden ist. Aber dieser Hilferuf aus Brandenburg von letzter Woche hatte dann doch noch einmal besonders aufhorchen lassen, zumal er vom Bildungsminister selbst kam, Gordon Hoffmann.
1: Während wir in den vergangenen Jahren immer darüber geredet haben, dass unser Ziel ist, die Stundentafel im ganzen Land abzusichern, kann ich jetzt sagen, wir wissen, dass wir dieses Ziel im nächsten Jahr nicht erreichen werden. Wir wissen momentan, dass wir die Stundentafel im nächsten Jahr im ganzen Land nicht absichern können.
0: Brandenburgs Bildungsminister Gordon Hoffmann, CDU, im Podcast der Kollegen der Märkischen Allgemein, mit seinem dramatischen Befund. Und es stellt sich natürlich die Frage, ist das nur ein Befund aus Brandenburg oder sind die Zustände in den angrenzenden Bundesländern genauso? Zum Beispiel in Sachsen-Anhalt, wo im September bekanntlich gewählt wird und die AfD in Umfragen weit enteilt ist. Am Telefon ist jetzt Eva Gerd, lange Jahre Lehrerin für Mathe und Chemie am Ludwigsgymnasium in Köthen und seit 10 Jahren Landesvorsitzende der Lehrergewerkschaft GEW in Sachsen-Anhalt. Guten Morgen, Frau Gerd.
2: Guten Morgen.
0: Haben Sie noch genug Lehrerinnen und Lehrer?
2: Also ich persönlich nicht, aber auch unser Bildungsminister hat das nicht. So über alle Schulformen hinweg ist die Unterrichtsversorgung in Sachsen-Anhalt etwa bei 93%. Das heißt, bestimmte Sachen können wir tatsächlich auch nicht absichern. Es gibt diese Hilferufe dann an die Lehrkräfte, freiwillig noch Stunden zu machen. Aber insgesamt reicht es eben tatsächlich nicht.
0: 93%, das heißt auch 93% des Unterrichts findet nur statt? Oder wie erklären sich diese 93%? Was heißt das in der Praxis?
2: Es findet möglicherweise ein bisschen mehr Unterricht statt, weil man tatsächlich unter anderem eben auch, sag mal so, die schülerbezogenen Stundenzuweisungen einfach gekürzt hat und weil Lehrkräfte dann natürlich auch mehr machen. Aber das, was mehr gemacht wird, also zum Beispiel zusätzliche Stunden, das ist das, was sozusagen auf dem Rücken unserer Kolleginnen und Kollegen ausgetragen wird. Das kann man natürlich über einen gewissen Zeitraum machen. Das kann man auch für seine Schule machen. Da ist die Motivation insgesamt sehr groß. Aber das geht natürlich nicht auf Dauer. Das ist einfach eine zu hohe Belastung.
0: Wo wird es denn besonders eng? In welchen Fächern und bei welchen Schulformen?
2: Bei den Fächern kann man es gar nicht so genau sagen, aber in den Schulformen sind vor allen Dingen die Sekundarschulen und die Gemeinschaftsschulen bei uns diejenigen, die eine sehr, sehr schlechte Unterrichtsversorgung haben. Zum Teil unter 90%, unter 80%. Es gibt Ausreißer, die unter 60% Unterrichtsversorgung haben. Da wird dann einfach gekürzt, da wird das gemacht, was noch geht und eben versucht, möglichst auch mit neuen Methoden, also zum Beispiel auch mit Digitalunterricht, irgendwie über die Runden zu kommen.
0: Und klappt das?
2: Es klappt manchmal gut, es klappt manchmal nicht so gut. In Sachsen-Anhalt wurde ja auch dieses 4+1-Modell erfunden. Das bedeutet, dass an 4 Tagen in der Woche normaler Unterricht gemacht wird. Am 5. Tag gehen die Kinder dann in die Betriebe und in 7., 8. oder 9. Klassen werden dort betreut, schauen sich dort um und holen sich zum Teil auch tatsächlich ein Stückchen Motivation. Das klappt in einigen Bereichen ganz gut. Also gerade um Halle herum, im Speckgürtel von Halle, wo sich viele Betriebe angesiedelt haben, funktioniert das ganz gut. In der Altmark funktioniert das eben nicht so gut und dort wird zum Teil eben dann auch auf digitalen Unterricht zugegriffen oder sowas wie selbstorganisiertes Lernen. Das heißt, es gibt Aufsicht und die Schülerinnen und Schüler erhalten einen Plan, wie sie bestimmte Aufgaben abarbeiten müssen samt der Lösung und haben eben nur eine Aufsicht und eben nicht 2 oder 3 oder 4 Lehrkräfte, sondern zum Teil eben auch pädagogische MitarbeiterInnen, die dann an der Stelle wirklich versuchen, diese Stunden auch mit abzusichern.
0: Ist da aus der Not eine Tugend gemacht worden oder sagen Sie, das ist jetzt tatsächlich einfach nur eine Notgeburt? Eigentlich hätten wir es gerne anders.
2: Also zumindest was diese Praxislerntage in den Betrieben angeht, ist ein Stück aus der Not eine Tugend gemacht worden. Das kommt insgesamt ganz gut an. Da gab es auch jetzt in Sachsen-Anhalt nochmal eine Vereinbarung zwischen den Industrie- und Handelskammern und dem Bildungsministerium, das also auszubauen. Das kommt gut an, aber die Rahmenpläne und die Lehrpläne sind natürlich nicht geändert. Das heißt, eigentlich fallen trotzdem Deutschstunden und Mathestunden aus, die etwa gehalten werden müssen.
0: Es gibt keine einheitlichen Erhebungen in Deutschland zum Lehrermangel, aber dennoch gelten die ostdeutschen Bundesländer als besonders stark betroffen. Ist das nur mit dem allgemeinen starken Schrumpfen der Bevölkerungszahlen im Osten zu erklären oder steckt mehr dahinter?
2: Also insgesamt gab es ja kurz nach der Wende einen Geburteneinbruch, der, glaube ich, in Deutschland schon einzigartig war. Also die Geburten sind heftig zurückgegangen, zum Teil auf die Hälfte, zum Teil auf weniger als die Hälfte. Das lag einfach damals an der allgemeinen Unsicherheit. Und darauf musste Ostdeutschland natürlich irgendwie reagieren. Also das ganz kurz darzustellen, es gab Teilzeit dann bei den Lehrkräften, zum Teil Zwangsteilzeit, um eben diesen Geburtenrückgang tatsächlich aufzufangen. Und es gab lange, lange Jahre relativ wenige Einstellungen. In Sachsen-Anhalt wurde zum Beispiel immer eingestellt, aber sehr, sehr, sehr wenig Lehrkräfte. Das heißt, wir haben derzeit eine Altersstruktur bei den Lehrkräften, wo wir so ab 61, 62 immer noch 600, 700 Lehrkräfte im Altersjahrgang haben und was danach kommt, so bis 44, relativ wenige Lehrkräfte im Altersjahrgang. Und diese gute Mitte, wo die Lehrkraft eine gewisse Erfahrung hat und wo sie eigentlich auch weitere Aufgaben übernehmen könnte, also auch Schulleitungsaufgaben, das fehlt in Sachsen-Anhalt. Und ich glaube, das geht allen ostdeutschen Bundesländern genauso.
0: Die AfD in Sachsen-Anhalt will die Schulpflicht abschaffen und den Zugang zum Gymnasium begrenzen. Wenn sie die absolute Mehrheit bekommt und an die Regierung kommt, ließe sich das Problem so lösen?
2: Wahrscheinlich ja, aber der Preis ist einfach zu hoch. Die Schulpflicht abschaffen heißt ja, wir grenzen oder wir schicken gewisse Kinder nach Hause, die zu Hause unterrichtet werden. Da stellt sich die Frage nach der Kontrolle. Da stellt sich die Frage, wer kann das überhaupt? Dürfen die Eltern das zu Hause machen? Ist es nicht viel besser, auch in der Schule, wo man seine Peergroup hat, wo man mit seinen Freunden zusammen agiert? Also nach meiner Erfahrung kommen Kinder weniger wegen des Unterrichts in die Schule, als deswegen, weil sie ihre Freunde treffen wollen und weil sie insgesamt mit ihren Freunden zusammen sein wollen. Das ist zumindest meine Erfahrung. Das ist das, was auch immer gespiegelt wurde. Und auf der anderen Seite, Sachsen-Anhalt gehört eh schon zu den Ländern, die relativ wenige SchülerInnen am Ende haben mit Hochschulberechtigungen. Sowohl an den berufsbildenden Schulen als auch in den allgemeinbildenden Schulen sind es etwa 30%. Das ist wenig im bundesweiten Vergleich. Und wenn wir jetzt noch weniger Kinder ans Gymnasium lassen, dann wird das wahrscheinlich noch ein Stückchen weniger. Also aus meiner Sicht ist das ein völlig falscher Weg und man sollte das tatsächlich wirklich nicht machen.
0: Was wäre denn der richtige Weg?
2: Der richtige Weg ist, dass sozusagen jedes Kind entsprechend seinen Bedürfnissen tatsächlich zu unterrichten. Also wenn Sie mich als Gewerkschafterin fragen, dann sage ich, es ist eigentlich schon falsch, Kinder in der vierten Klasse zu sortieren, ja, aufs Gymnasium, auf die Sekundarschule.
0: Dazu braucht man ja die Lehrer, die nicht da sind.
2: Dazu braucht man die Lehrer, die nicht da sind, aber dann muss man halt versuchen, sag mal so, diese Altersstruktur, die wir jetzt tatsächlich haben, vernünftig zu verteilen. Es gibt ja jetzt schon Diskussionen darüber, dass man vielleicht in den 30er Jahren dann am Ende mehr Lehrkräfte wieder hat. Das Problem kriegt man aber nicht so richtig untertunnelt. Also im Moment werden auch Seiteneinsteigende eingestellt in Sachsen-Anhalt. Man ist auch dabei, jetzt nach mehreren Jahren Seiteneinstieg tatsächlich diese Seiteneinsteigende auch ein Stückchen vernünftig auszubilden. Die werden also einmal in der Woche sozusagen ins NISA eingeladen, also in unser Landesinstitut, und machen dort eine Fortbildung. Das ist sozusagen auch ein Stück richtiger Weg.
0: Eva Gerdt, die Landesvorsitzende der Lehrergewerkschaft GEW in Sachsen-Anhalt. Frau Gerdt, vielen Dank für das Gespräch.
2: Ich danke Ihnen.
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9: Sieben Uhr, die Nachrichten. Nach Meinung von Bundesaußenminister Wadefohl ist noch nicht absehbar, dass sich Deutschland an einer Militärmission zur Absicherung des Schiffsverkehrs in der Straße von Hormus beteiligt. Zum jetzigen Zeitpunkt fehlten ihm noch die Voraussetzungen dafür, sagte der CDU-Politiker im ZDF. Deutschland habe prinzipiell seine Bereitschaft erklärt, bei der Minenräumung in der Meerenge zu helfen. Zunächst müsse jedoch klar sein, dass es keine Kampfhandlungen mehr gebe, betonte Wadefohl. Zudem brauche es völkerrechtliche Grundlagen sowie ein Mandat des Bundestags, das zum gegenwärtigen Zeitpunkt nicht bevorstehe. Die Straße von Hormus wird seit dem Ausbruch des Irankriegs vom Regime in Teheran blockiert. Das hat weltweit zu einem Anstieg der Preise unter anderem für Öl und Gas geführt. Die USA dringen darauf, dass die Meerenge in Kürze wieder vollständig freigegeben wird. Am Freitag wollen amerikanische und iranische Unterhändler eine Absichtserklärung zur Beendigung des Irankriegs unterzeichnen. Nach Angaben von US-Vizepräsident Vance handelt es sich bei der Absichtserklärung mit dem Iran um ein, Zitat, sehr allgemeines Dokument von etwa anderthalb Seiten. Vance sagte dem Nachrichtensender CNN, eine Reihe von Fragen seien erst in der Phase der eigentlichen Verhandlungen zu klären. Über die genauen Inhalte des Papiers ist bislang wenig bekannt. Einzelne Punkte werden teils unterschiedlich dargestellt oder interpretiert. Offen ist zum Beispiel, ob der Iran künftig für die Durchfahrt von Schiffen durch die Straße von Hormus Gebühren verlangen darf. Das war vor dem Krieg nicht der Fall. Der belarussische Machthaber Lukaschenko hat Russland und die Ukraine zu Kompromissbereitschaft aufgerufen, um den seit mehr als 4 Jahren andauernden Krieg zu beenden. Ein militärischer Sieg sei für beide Seiten unrealistisch, sagt der Verbündete des russischen Staatschefs Putin in einem Interview des Fernsehsenders Al-Arabiya. Zwar rückten die russischen Truppen vor, jedoch litten beide Kriegsparteien unter einem Mangel an Soldaten. Weiter erklärte Lukaschenko, dass die Ukraine von seinem Land nichts zu befürchten habe. Hintergrund sind Äußerungen von Präsident Selenskyj, wonach er russische Angriffe auch von belarussischem Gebiet aus für möglich halte. Belarus hatte Russland im Jahr 2022 den Einmarsch in die Ukraine über sein Territorium gestattet und die Stationierung russischer Atomwaffen geduldet. Die Bundesanwaltschaft geht davon aus, dass die Hamas einen konkreten Anschlag in Europa verüben wollte. Bei einem in den vergangenen Monaten festgenommenen mutmaßlichen Anhänger der Terrororganisation habe man ein vorgefertigtes Bekennervideo sichergestellt, sagte Generalbundesanwalt Rommel in Karlsruhe. Darin sei ein Anschlag um den 2. Jahrestag des Überfalls der Hamas auf Israel angekündigt worden, also um den 7. Oktober 2025 herum. Wenige Tage vorher hatte die Bundesanwaltschaft 3 Verdächtige festnehmen lassen. Die Behörde wirft ihnen vor, in Transport und Lagerung von Waffen und Munition für die Hamas involviert gewesen zu sein. In der Debatte um die Finanzierung von Heimkosten pflegebedürftiger Eltern befürwortet der Deutsche Landkreistag eine stärkere Beteiligung der Kinder. Präsident Brüttel sagte der Rheinischen Post, er unterstütze nachdrücklich die Forderung, die Schonbeträge zu senken. Die derzeit geltende Grenze sei eindeutig zu hoch. Bislang werden Kinder pflegebedürftiger Eltern erst ab einem Jahresbruttoeinkommen über 100.000 Euro zum Unterhalt eines Heimplatzes herangezogen. Im Reformentwurf von Gesundheitsministerin Wargen wird eine Abschaffung dieser Regel in einem separaten Verfahren erwähnt. Kommunen sollen so von steigenden Sozialhilfekosten entlastet werden. Die Pflegebeauftragte der Bundesregierung Staffler hatte eine ersatzlose Streichung zuletzt abgelehnt. Man könne aber über die richtige Höhe des freigestellten Einkommens sprechen. Das Wetter. Wolkig bis stark bewölkt, im Norden meist trocken, sonst ostwärts verlagernder schauerartiger Regen, über der Mitte Gewitter, lokal mit Unwettergefahr. Höchstwerte von Nord nach Süd 16 bis 24 Grad, im Südwesten örtlich bis 29 Grad. Morgen im Südwesten heiter bis sonnig, auch im Nordosten mehr Sonne als Wolken, sonst wolkig, vereinzelt auch Schauer, 18 bis 30 Grad. Die weiteren Aussichten. Am Donnerstag im Norden und Nordosten zunächst wolkig, später Auflockerungen, sonst heiter, im Süden auch sonnig, 19 bis 33 Grad. Das waren die Nachrichten.
10: 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Kommentiert werden der Start der EU-Beitrittsverhandlungen mit der Ukraine sowie der nationale Bildungsbericht für Deutschland. Vorherrschendes Thema ist jedoch die vorläufige Einigung zwischen den USA und dem Iran. Die neue Osnabrücker Zeitung hält dazu fest: Wer nach dem vorläufigen Rahmenabkommen zwischen den USA und dem Iran den Ring als Sieger verlässt, ist längst nicht ausgemacht. Das Dokument ist ernüchternd. Der US-Präsident ist mit maximalen Ansprüchen in die Konfrontation gegangen. Nun steht Washington mit mageren Ergebnissen da. Vorerst wird also nur der Vorkriegszustand hergestellt. Alle Diplomatie steht wieder am Anfang. Die mit dieser Trumpschen Posse verbundenen Folgen kommen die Weltwirtschaft teuer zu stehen. Das Rahmenabkommen ist weniger Ausdruck amerikanischer Stärke als eine taktische Korrektur, findet die neue Osnabrücker Zeitung. Die neue Presse aus Chemnitz sieht den Iran als Gewinner. Die Islamische Republik hat im Krieg gegen die USA und Israel, zwei Länder mit den modernsten Streitkräften der Welt, ihre militärische Stärke bewiesen und kann nun daran gehen, ihre Wirtschaft zu modernisieren. Ein Land mit 90 Millionen Menschen, riesigen Öl- und Gasvorräten und einem nach wie vor großen Raketenarsenal legt die Fesseln internationaler Sanktionen ab. Zum ersten Mal seit seiner Gründung vor fast 50 Jahren wird der schiitische Gottesstaat als führende Militär- und Wirtschaftsmacht sein volles Potenzial in der Region ausspielen können. Arabische Staaten beeilen sich, ihre langjährige Feindschaft mit Teheran für beendet zu erklären. Nach dem Krieg ist nicht mehr der Iran isoliert, sondern Israel. Analysiert die neue Presse. Die Zeitung ND, der Tag, aus Berlin, folgert: Für die israelische Regierung unter Ministerpräsident Benjamin Netanyahu ist der Trumpsche Deal ein strategisches Desaster. Ging es ihr doch darum, den Iran militärisch dermaßen zu schwächen, dass er keine Gefahr mehr für Israel darstellen würde und das Nuklearprogramm zu vernichten. Was daraus wird, entscheidet sich aber erst in den kommenden 60 Tagen, eine lange Zeitspanne, während der viel geschehen kann, betont ND der Tag. Die Süddeutsche Zeitung blickt ebenfalls auf Israel und die Menschen im Iran. Kein Wunder, dass Israels Ministerpräsident dem Abkommen herzlich wenig abgewinnen kann, denn das iranische Regime hat den Feldzug seiner Erzfeinde erst einmal überstanden. Die radikalen Kräfte könnten sogar nuklear aufrüsten. All das, was Netanyahu und viele seiner Landsleute sich gewünscht hatten, ist nicht in Erfüllung gegangen. Gleiches gilt für das mutige Volk im Iran. Es hatte Trumps Ankündigung Glauben geschenkt, nach den Januar-Massakern sei Hilfe unterwegs. Heute ist vom Freiheitskampf der Iranerinnen und Iraner keine Rede mehr. Ihnen steht vielmehr eine noch repressivere Despotie gegenüber, beobachtet die Süddeutsche Zeitung. Die Frankfurter Rundschau notiert: Wie Trump trotz all dieser Nachteile seines Abkommens mit dem Iran die eigene Bevölkerung von einem Erfolg seines Vorgehens überzeugen will, ist völlig unklar. Er setzt wohl darauf, dass seine Fans seine Interpretation des erfolgreichen Abkommens übernehmen und darauf, dass andere einfach froh sein werden, wenn der Spritpreis im Besonderen und die Inflation im Allgemeinen sinken. Alle zusammen werden sich dann dem fernen und ungeliebten Konflikt nicht mehr besonders widmen. So die Vermutung der Frankfurter Rundschau. Die Rheinische Post aus Düsseldorf sieht es so: Sollte der Krieg tatsächlich enden und der Welthandel wieder in Schwung kommen, wäre es ein Segen, auch für Deutschland. Dass just jetzt ein G7-Gipfel in Europa stattfindet, ist perfektes Timing. Die gute Laune des Präsidenten zu nutzen, um auch Friedensbemühungen in der Ukraine voranzutreiben, muss das Ziel der Europäer sein. Eine Frage wird daher beim G7-Gipfel außen vor gelassen: Was die Supermacht USA mit diesem Krieg eigentlich gewonnen hat. Zur Erinnerung, die Straße von Hormus war vor den US-Angriffen für alle Nationen frei befahrbar. Unterstreicht die Rheinische Post. Das Portal T-Online bemängelt: Auf diplomatischer Ebene zeugt der vermeintliche Friedensdeal mal wieder von großen handwerklichen Fehlern. Die USA und Israel haben den Krieg gemeinsam begonnen, auf Drängen von Netanyahu. Nun handelte Trump einen Deal aus, ohne eine gemeinsame Position mit Israel zu haben. Das ist wenig zielführend. Das kann und das wird am Ende auch nicht gut gehen. Denn der israelische Premier hat weiterhin alle Hebel in der Hand, den Friedensdeal mit dem Iran zu torpedieren. Gibt T-Online zu bedenken. Und damit so viel zu diesem Thema. Der nationale Bildungsbericht zeigt erneut Defizite bei Chancengerechtigkeit und grundlegenden Standards auf. Die Landshuter Zeitung moniert: Alle paar Jahre ist vor allem die Aufregung groß, wenn mal wieder herauskommt, dass die deutschen Schüler in ihren Kompetenzen weit hinter die Gleichaltrigen aus anderen Ländern zurückfallen. Hinterher passiert aber stets dasselbe: viel zu wenig. Nur gezielte Förderung zum frühestmöglichen Zeitpunkt kann Abhilfe schaffen. Bund und Länder sollten also möglichst ideologiefrei und offen über eine Abkehr vom rein freiwilligen Kita-Besuch diskutieren. Hier macht Baden-Württemberg Schule, wo die grün-schwarze Koalition jetzt ein Vorschuljahr zur Pflicht machen will, argumentiert die Landshuter Zeitung. Die Glocke aus Oelde führt aus: In vielen Fällen wird es ohne die früh ansetzende Sprachvermittlung in der Kita im Alter von 0 bis 6 Jahren nicht gehen. Auch anderen Entwicklungsdefiziten sollte dort gezielt begegnet werden. Denn dann allerdings muss der Kita-Besuch verpflichtend und in der Folge auch kostenfrei sein. Immerhin könnte der sich jetzt abzeichnende Geburtenrückgang auf Dauer neue Spielräume eröffnen. Wenn mittelfristig weniger Kinder zu betreuen sind, bleibt im Idealfall mehr Zeit für eine gezieltere, individuelle Unterstützung, vermutet die Glocke. Die Mediengruppe Bayern analysiert: Der nationale Bildungsbericht 2026 zeigt bereits ein Bewusstsein für das, was da noch kommt. Er widmet sich zumindest kursorisch dem Einfluss der künstlichen Intelligenz auf die Schule. KI wird den Schulalltag grundlegend ändern und tut das schon. Hausaufgaben? Gute Frage, ob es die in 5 Jahren noch in der herkömmlichen Form gibt. Referate? Das Erstellen macht die KI. Auf den Vortrag kommt es an, heißt es in den Zeitungen der Mediengruppe Bayern. Und nun noch die Meinung der Taz zum Beginn der EU-Beitrittsverhandlungen mit der Ukraine. In der aktuellen Lage ist es trotz Krieg die richtige Entscheidung. Es geht um die perspektivische Öffnung für den EU-Binnenmarkt, um Arbeitskräfte und nicht zuletzt darum, die Haltung, die Ukraine verteidigt auch Europas Werte, glaubhaft zu stärken. Es liegt im Interesse der Europäischen Union, dass eines der größten Nachbarländer politisch, wirtschaftlich und verteidigungsstrategisch stabil ist. Insbesondere die baltischen Länder haben sich für die Eröffnung der Verhandlungen stark gemacht, wohl wissend, dass der Beitrittsprozess einschneidende Reformen beinhaltet, erläutert die Taz. Ganz anders sieht es die Heidelberger Rhein-Neckar-Zeitung. Es handelt sich um ein korruptes Land, dessen Vermögen extrem ungleich verteilt ist. Mängel gibt es innerhalb der Rechtsstaatlichkeit, bei Minderheitenschutz und das Steuersystem ist so angelegt, dass Kiew nicht einmal in Friedenszeiten in der Lage ist, seinen Haushalt zu finanzieren. Ein Beitritt, selbst in 10 Jahren, wäre ein finanzielles Abenteuer für die Gemeinschaft, die im Übrigen schon heute dazu verdonnert ist, wesentliche Teile des ukrainischen Wiederaufbaus zu finanzieren. Der EU-Beitritt bleibt ein Politikum und ergibt nur im Rahmen eines russisch-ukrainischen Friedensabkommens Sinn. Und auch dann, dieses Land müsste sich völlig neu erfinden, um EU-reif zu werden, unterstreicht die Rhein-Neckar-Zeitung, mit der diese Presseschau endet. Die Redaktion hatte Detlef Karg. Sprecher war Jonathan Springer.
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0: Mit Philipp May. Schönen guten Morgen. Der Deal, den keiner kennt, zwischen den USA und dem Iran. Sechs Staats- und Regierungschefs versuchen gerade, der Sache auf den Grund zu gehen, in Evian, im Zwiegespräch mit dem siebten, Donald Trump, beim G7-Treffen. Kanzler Friedrich Merz gratuliert dem US-Präsidenten schon einmal vorsorglich.
11: Zu diesem diplomatischen Durchbruch gratuliere ich Präsident Trump und der iranischen Seite. Weitere Verhandlungen müssen in den nächsten Wochen sicherstellen, dass Iran sein militärisches Nuklearprogramm nachprüfbar und auf Dauer beendet.
0: Nur sind diese Gratulationen möglicherweise zu verfrüht. Und was heißt das jetzt alles für Europa? Antworten darauf gleich vom außenpolitischen Sprecher der Unionsfraktion im Bundestag, von Jürgen Hart. Und Stichwort Europa und USA. Das EU-Parlament stimmt heute endgültig über den Zolldeal ab. Schauen wir auch drauf in dieser Stunde hier in den Informationen am Morgen am Deutschlandfunk.

0: Ist er also wirklich der große Dealmaker, als der er sich selbst sieht? Zweifel waren seit jeher angebracht beim Blick aufs Lebenswerk von Donald Trump. Doch jetzt umso mehr nach dem von ihm so titulierten Deal zwischen den USA und dem Iran, der in beiden Lagern offensichtlich vollkommen unterschiedlich interpretiert wird. Und auch, ob der G7-Gipfel im französischen Evian Klarheit über den Inhalt bringen kann, wo Trump gestern Nachmittag eingetroffen ist, scheint eher unwahrscheinlich. Beobachtung von Georg Schwarte.
1: Da fährt der Mann in Evian vor, der schon so manchen Gipfel sprengte und andere dominierte, Donald Trump. Mr. President, schreien die Journalisten. Aber Mr. President ist erstmal schweigsam, sieht verhalten begeistert und eher müde aus und murmelt nur, alles ist groß. Ankunft und Abgang, Trump in Evian. Danach ein erstes Vier-Augen-Gespräch mit dem französischen Gastgeber. Für den galt auch, was der Kanzler noch vor seiner Ankunft hier in Evian so formulierte.
2: Die Lage fordert uns, sie eröffnet aber auch einige Chancen.
1: Zuerst aber fordert sie, und zwar Antworten. Was genau steht eigentlich in dem Abkommen, das kaum jemand kennt und das erst am Freitag unterzeichnet werden soll? Emmanuel Macron weiß es auch nicht und riet vorsichtshalber zur Vorsicht. Das würden die nächsten Stunden weisen.
3: Donc vigilance, les prochaines heures vont nous dire.
1: Nach dem ersten Gespräch Macron-Trump war die Lage dann ganz anders, erstaunlich anders. Erster Punkt laut Trump, die Straße von Hormuz ist eigentlich befahrbar. Sie suchen noch ein paar Minen, aber spätestens ab Freitag sei sie frei.
4: And the strait is already partially opened, as you know, they're doing a little hunting for a couple of mines. Now on Friday it'll be completely open.
1: Zweiter Punkt, braucht es die Hilfe der Europäer bei der Minenräumung, der Absicherung? Ach Gott, sagt Trump, es wird ja, auch das klang bisher anders, keine Maut kassiert. Also ich glaube, wir brauchen nicht wirklich Hilfe, ein, zwei Schiffe vielleicht.
4: And it's toll free, so I don't think we're going to need much help. But I don't think it's a bad idea to have a ship or two up here from a few countries. You'd be a great country to do it.
1: Präsident Macron saß daneben, hatte vorher noch von einer großen Marinemission gesprochen, verzog aber jetzt keine Miene und lobte eigentlich alles. Das Abkommen werde die Nuklearfrage lösen, Iran keine Atomwaffen haben, das sei eine Frage des Friedens für die ganze Welt. Auf der Tagesordnung Ukraine, dann am Mittag Lage in Nahost. Ägypten, Katar, die Emirate werden dabei sein und natürlich der Mann, der gestern mit Blick auf die Straße von Hormuz schon jubilant sagte, Schiff ahoi, freie Fahrt für alle Schiffe.
4: I think it's gonna be free sailing.
0: Georg Schwarte aus Evian, und am Telefon ist jetzt der außenpolitische Sprecher seiner Fraktion, der Fraktion von Friedrich Merz, der CDU-CSU im Bundestag, Jürgen Hart. Guten Morgen, Herr Hart.
5: Guten Morgen, Herr May.
0: Sie haben es gehört, viel Lob von Macron, und auch der Kanzler hat Trump schon zum diplomatischen Durchbruch gratuliert. War das nicht etwas verfrüht?
5: Es ist immerhin jetzt eine komplett veränderte Situation gegenüber von vor einigen Wochen, wo wir immer wieder gehört haben, man steht kurz vor einem Durchbruch. Es gibt offensichtlich tatsächlich ein Abkommen. Dieses Abkommen sieht nach meiner Einschätzung einige Details vor, aber im Wesentlichen geht es darum, dass man innerhalb der nächsten Wochen über das eigentliche Abkommen verhandeln wird. Und da steckt, glaube ich, dann der Teufel im Detail, denn es geht ja darum, nicht nur die Straße von Hormuz wieder frei zu bekommen, die ungehinderte Schifffahrt zu ermöglichen, sondern es geht ja darum, den Iran dauerhaft von seinem aggressiven Verhalten gegenüber der Nachbarschaft abzubringen, keine Atombombe zu bauen, keine Raketen zu entwickeln und zu bauen, die in der Lage wären, eine solche Bombe zu verbringen, also einen anderen damit anzugreifen, und vor allem auch die Terrorunterstützung in der Region. Bis zum heutigen Tag unterstützt der Iran ja die Terroristen Hezbollah im Libanon, die Israel regelmäßig angreift.
0: Aber Sie sagen es ja schon, wenn man jetzt überlegt, was alles da nicht drin steht, dann ist Durchbruch ja schon ein großes Wort. Laut Vizepräsident J.D. Vance ist die Vereinbarung sehr allgemein gehalten, gerade einmal 1,5 Seiten lang. Was kann da also schon drinstehen, außer wir hören auf, uns zu beschießen und reden?
5: Ja, das ist ja schon eine Menge offen gesagt. Also wenn tatsächlich sichergestellt wird, dass die Kampfhandlungen auf beiden Seiten unterbleiben, dass das, und das ist ja eine der offenen Fragen, auch eine Auswirkung hat auf Libanon-Israel, also auch, dass dort ein Waffenstillstand mit inkludiert ist. Und dass die Schifffahrt durch die Straße von Hormuz wieder frei möglich ist, dann wären das ja schon wesentliche Punkte, die uns die Zeit geben, die man braucht, ein Abkommen zu verhandeln, so wie das ja vor 15 Jahren auch geschehen ist. Man hat
0: aber jetzt,
5: damals
0: wo Sie,
5: ein Abkommen gehabt.
0: Entschuldigung, dass Sie jetzt, wo Sie Israel und Libanon ins Spiel bringen, Israel sagt ja schon, wir fühlen uns nicht gebunden an das Abkommen. Also das scheint ja dann auf einmal schon, also möglicherweise scheint das da drin zu stehen. Ist nur ein bisschen blöd, wenn eine Partei sagt, wir machen nicht mit.
5: Ja, das ist die Frage, ob das dann am Ende tatsächlich so ist. Ich glaube, dass der US-Präsident da auch eine klare Position gegenüber der israelischen Regierung hat, dass er sich ein Abkommen mit dem Iran nicht dadurch verwässern oder gefährden lässt, dass Israel gegen die Libanon weiter vorgeht. Umgekehrt muss natürlich sichergestellt sein, dass die terroristische Hezbollah ihre Angriffe gegen den Iran gegen Israel einstellt und dass die Hezbollah auch, wie das ja in UN Abkommen vorgesehen ist, die Waffen abgibt. Also das ist ein eigenes Kriegsschaufeld, was dort stattfindet. Aber ich glaube, beides steht im Zusammenhang. Und am Ende des Tages wird der Krieg der Hezbollah gegen Israel und die Gegenwehr Israels dagegen das Abkommen mit dem Iran insgesamt nicht gefährden. Ich glaube, dass die israelische Regierung selbst ein hohes Interesse daran hat, einen atomwaffenfreien Iran zu haben, einen Iran zu haben, der nicht über Raketen verfügt, die Israel beschießen können. Und wenn das ein Ergebnis ist, wird auch die israelische Bevölkerung und die israelische Regierung sagen, das ist ein Abkommen, mit dem wir leben können.
0: Ist man denn in den letzten 2 bzw. 3 Monaten denn auch nur einen Zentimeter einem atomwaffenfreien Iran näher gekommen? Weil das war ja ursprünglich mal das Ziel, wenn wir uns ganz dunkel erinnern, an Anfang März. Dieses Angriff.
5: Die große Frage ist, ob man tatsächlich weiter ist, als man vor 15 Jahren war, als man über dieses JCPOA, das Atomabkommen mit dem Iran, verhandelt hat. Dieses Atomabkommen ist ja dann aufgekündigt worden, weil man eben doch Indizien hatte, dass der Iran sich nicht daran hält. Ich glaube, es war tatsächlich problematisch an 2 Punkten. Zum einen, was die Überprüfbarkeit der Handlung des Iran angeht, und zum anderen, was die Einbeziehung anderer Themen, wie nämlich zum Beispiel den Bau von ballistischen Raketen und die Terrorunterstützung in der Region angeht. Das war in dem alten JCPOA nicht drin. Deswegen, wenn wir ein Abkommen jetzt bekommen, und zwar nicht das am Freitag, sondern das, wo vereinbart wird, dass am Freitag vereinbart wird, dass man darüber verhandeln wird. Wenn wir dann ein Abkommen bekommen, das umfassender ist als das JCPOA, wird man auch aus israelischer Sicht sagen, wir sind einen Schritt weiter. Ob das tatsächlich am Ende so sein wird, das steht tatsächlich auf einem anderen Blatt. Da werden wir die nächsten Wochen abwarten müssen. Die Situation ist, dass man es hinbekommen könnte, glaube ich. Ob es am Ende tatsächlich gelingt, das wird sich zeigen.
0: Aber die Situation ist doch die, dass jetzt alle Beteiligten froh wären, wenn man ein Abkommen hätte, das genauso gut wäre wie das besagte JCPOA, das Sie gerade zwar kritisiert haben, aber von dem man ja zurzeit weit entfernt ist, also mit Kontrollen beispielsweise der Internationalen Atomenergiebehörde.
5: Das ist aus meiner Sicht mal das Minimalziel, dass man zumindest das wieder erreicht, was damals im JCPOA drin stand. Ich füge aber hinzu, für die Sicherheit Israels ist es eben auch wichtig, dass es darüber hinausgeht. Der Iran hat trotz dieses JCPOA und trotz der Lockerungen, die ja die Welt gegenüber dem Iran als Ergebnis dieses Abkommens vorgenommen hatte, in wirtschaftlicher Hinsicht weiter massiv den Terror in der Region unterstützt. Die Hezbollah im Libanon, die Houthis im Jemen und auch die Hamas, die ja diesen schrecklichen Angriff gegen Israel am 7. Oktober 2023 gestartet hatte. Aus israelischer Sicht wird man großen Wert darauf legen, dass das Abkommen eben weitergeht als das alte JCPOA. Ob das erreichbar ist, steht auf einem anderen Blatt. Aber ich glaube, wenn es tatsächlich ein JCPOA Plus am Ende ist, das diese von mir genannten Aspekte mit betrachtet, wird man auch in Israel sagen können, wir sind weiter im Blick auf die Sicherheit Israels, als wir das vor dem JCPOA und auch mit dem JCPOA waren. Die Kontrolle über das Nuklearprogramm und das Raketenprogramm der Iraner ist natürlich ein kritischer Punkt. Der war ein kritischer Punkt beim JCPOA, was die Atombombe anging. Und das wird bei einem zukünftigen Abkommen auch nicht anders sein. Aber da warten wir doch mal ab, was verhandelt wird.
0: Ja, so, wo Sie Israel ins Spiel bringen, jetzt wird oder gehen wir davon aus, dass Israel einen maßgeblichen Anteil, möglicherweise den entscheidenden Anteil dafür getragen hat, dass Donald Trump mit Benjamin Netanyahu diesen Angriff losgetreten hat oder in den Krieg gezogen ist gegen den Iran. Und der Erfolg scheint ja bisher zu sein, dass die Straße von Hormuz, die vor seinem Angriff auf den Iran frei war, vielleicht bald wieder frei ist, wobei nicht klar ist, ob der Iran eventuell Durchfahrtsgebühren erhebt. Ansonsten ist dieses brutale Mullah-Regime noch da, die Hardliner im Regime sind gestärkt, das Uran ist noch im Land Und die Möglichkeiten des Iran für Raketenangriffe sind laut Geheimdiensten auch noch da. Und möglicherweise gibt es auch noch Sanktionserleichterungen, die ja wegen der exorbitanten Menschenrechtsverletzungen im Land verschärft worden sind. Was wurde gewonnen?
5: Wir haben immer davon abgeraten, eine militärische Lösung dieses Iran-Problems herbeizuführen. Die deutsche Bundesregierung hätte sowohl dem israelischen Premierminister als auch dem US-Präsidenten geraten, eben diesen Luftangriff Ende Februar nicht oder diese Angriffe Ende Februar nicht vorzunehmen, weil wir genau dieses Risiko gesehen haben, dass die Ziele, die ja so weit gingen bis hin zu einem Regime-Change,

0: des Krieges etwas steht, was mindestens so gut ist wie das zu Anfang. Ob es die Opfer wert war, steht dann auf einem anderen Blatt. Aber das muss ja unser Ziel sein, jetzt das Beste draus zu machen.
1: Und wird Europa dann auch möglicherweise Sanktionen lockern, um einen Deal mit dem Iran zu ermöglichen?
0: Ich glaube, dass es da eine Synchronizität der entsprechenden Sanktionspolitik geben wird. Es ist klar, dass der Iran, der Anreiz für den Iran, in ein solches Abkommen einzuwilligen, natürlich ist, dass er Zugang zu den Weltmärkten bekommt für sein Öl, für seine Rohstoffe und auch für Importe. Alles andere halte ich für schwer denkbar, dass der Iran etwas unterschreibt. Aber wenn im Gegenzug die Möglichkeit des Verzichts auf die Atombombe, die Freigabe der Straße von Hormuz, der Verzicht auf ballistische Raketen und das Angebot der Möglichkeit, das auch international zu überwachen steht, dann glaube ich, haben wir doch eine Situation, die gegenüber der jetzigen Situation, ich sage ausdrücklich gegenüber der jetzigen Situation, ein Gewinn und ein Fortschritt ist.
1: Also es könnte tatsächlich so sein, wenn ich Sie richtig verstehe, dass am Ende tatsächlich Europa gegen dieses Regime Sanktionen lockert, die es unabhängig vom Krieg erhoben hat, weil Trump gegen den Iran in den Krieg gezogen ist.
0: Ich fürchte, dass das am Ende Teil des Abkommens sein könnte. Das muss man sich dann genau angucken. Aber ich glaube, dass die Option oder die Chance, dass entweder durch eine Erhebung des Volkes im Inneren oder eben durch Angriffe von außen das Regime im Teheran gewendet wird und es eben nicht mehr zu dieser Unterdrückung des Volkes kommt, dass diese Option nicht besteht.
1: Ist ja ein absolutes Desaster.
0: Wir waren meines Erachtens vor dem Angriff auf den Iran, was Verhandlungen angeht, über die Möglichkeit, das Atomprogramm eben doch zum Erfolg zu führen, weiter. Deswegen haben wir auch immer begrüßt, dass es diese Verhandlungen gibt. Die Verhandlungen sind unterbrochen oder gestoppt worden durch den Angriff auf den Iran. Und wir sind jetzt Gott sei Dank wieder in einer Phase, wo neu verhandelt wird, aber natürlich auf der Grundlage der aktuellen Situation und nicht mehr auf Grundlage der Situation, wie sie im Februar des Jahres bestand. Das ist eine bittere Analyse. Und ich glaube, diejenigen haben richtig gelegen, die gesagt haben, es wäre besser gewesen, am Verhandlungsweg festzuhalten und diesen Luftschlag gegen die Führung in Teheran und gegen das teheranische Militär nicht zu unternehmen. Das hat der US-Präsident und der Premierminister von Israel anders entschieden. Mhm. Und Deutschland hat gesagt, wir beteiligen uns an diesen Kriegshandlungen nicht, an diesen Kampfhandlungen nicht, weil wir eben genau diese Befürchtung hatten.
1: Jürgen Hart, außenpolitischer Sprecher der Union zum möglichen Deal zwischen den USA und dem Iran. Und über das G7-Treffen im französischen Evian haben wir fast gar nicht mehr sprechen können, weil unsere Zeit um ist. Herr Hart, ja. Dann vielleicht beim nächsten Mal. Danke für das Gespräch.
0: Auf Wiedersehen nochmal. Ja, tschüss.

7.30 Uhr, die Nachrichten. Das Hilfswerk UNICEF hat auf die Gefahren der Klimakrise insbesondere für Kinder hingewiesen. Dürren, extreme Temperaturen sowie Überschwemmungen und Stürme beeinträchtigten das Leben von rund 1,1 Milliarden Kindern weltweit, heißt es im jährlichen Children's Climate Risk Report. Besonders gefährdet seien Kinder in Afrikas Sahelregion, in Bangladesch sowie in den Ländern Myanmar und Pakistan. Dort könnten junge Menschen oftmals nicht ausreichend ernährt werden. Auch würden von den extremen Wetterereignissen häufig Kindergärten und Schulen zerstört, sodass über teils längere Zeiträume kein Unterricht stattfinden könne. Der Geschäftsführer von UNICEF Deutschland, Schneider, nannte den Bericht alarmierend. Kinder gehörten in den Mittelpunkt aller Klimaschutz- und Anpassungsmaßnahmen. Es brauche klimaresistente Schulen, Gesundheitsversorgung und soziale Sicherungssysteme, die den Klimaereignissen trotzen könnten. Nach Meinung von Bundesaußenminister Wadefohl ist noch nicht absehbar, dass sich Deutschland an einer Militärmission zur Absicherung des Schiffsverkehrs in der Straße von Hormus beteiligt. Zum jetzigen Zeitpunkt fehlten ihm noch die Voraussetzungen dafür, sagte der CDU-Politiker im ZDF. Deutschland habe prinzipiell seine Bereitschaft erklärt, bei der Minenräumung in der Meerenge zu helfen. Zunächst müsse jedoch klar sein, dass es keine Kampfhandlungen mehr gebe, betonte Wadefohl. Zudem brauche es völkerrechtliche Grundlagen, sowie ein Mandat des Bundestags, das zum gegenwärtigen Zeitpunkt nicht bevorstehe. Die Straße von Hormus wird seit dem Ausbruch des Irankriegs vom Regime in Teheran blockiert. Das hat weltweit zu einem Anstieg der Preise unter anderem

0: Verstärkterem für Öl und Gas geführt. Die USA dringen darauf, dass die Meerenge in Kürze wieder vollständig freigegeben wird. Am Freitag wollen amerikanische und iranische Unterhändler eine Absichtserklärung zur Beendigung des Iran-Kriegs unterzeichnen. Nach Angaben von US-Vizepräsident Vance handelt es sich bei der Absichtserklärung mit dem Iran um ein, Zitat, sehr allgemeines Dokument von etwa 1,5 Seiten. Vance sagte dem Nachrichtensender CNN, eine Reihe von Fragen seien erst in der Phase der eigentlichen Verhandlungen zu klären. Über die genauen Inhalte des Papiers ist bislang wenig bekannt. Einzelne Punkte werden teils unterschiedlich dargestellt oder interpretiert. Offen ist zum Beispiel, ob der Iran künftig für die Durchfahrt von Schiffen durch die Straße von Hormus Gebühren verlangen darf. Das war vor dem Krieg nicht der Fall. Die Bundesanwaltschaft geht davon aus, dass die Hamas einen konkreten Anschlag in Europa verüben wollte. Bei einem in den vergangenen Monaten festgenommenen mutmaßlichen Anhänger der Terrororganisation habe man ein vorgefertigtes Bekennervideo sichergestellt, sagte Generalbundesanwalt Rommel in Karlsruhe. Darin sei ein Anschlag um den 2. Jahrestag des Überfalls der Hamas auf Israel angekündigt worden, also um den 7. Oktober 2025 herum. Wenige Tage vorher hatte die Bundesanwaltschaft 3 Verdächtige festnehmen lassen. Die Behörde wirft ihnen vor, in Transport und Lagerung von Waffen und Munition für die Hamas involviert gewesen zu sein. In der Debatte um die Finanzierung von Heimkosten pflegebedürftiger Eltern befürwortet der Deutsche Landkreistag eine stärkere Beteiligung der Kinder. Präsident Brüttel sagte der Rheinischen Post, er unterstütze nachdrücklich die Forderung, die Schonbeträge zu senken. Die derzeit geltende Grenze sei eindeutig zu hoch. Bislang werden Kinder pflegebedürftiger Eltern erst ab einem Jahresbruttoeinkommen über 100.000 Euro zum Unterhalt eines Heimplatzes herangezogen. Im Reformentwurf von Gesundheitsministerin Warken wird eine Abschaffung dieser Regel in einem separaten Verfahren erwähnt. Kommunen sollen so von steigenden Sozialhilfekosten entlastet werden. Die Pflegebeauftragte der Bundesregierung Stafler hatte eine ersatzlose Streichung zuletzt abgelehnt. Man könne aber über die richtige Höhe des freigestellten Einkommens sprechen. Das Wetter. Wolkig bis stark bewölkt, im Norden meist trocken, sonst ostwärts verlagernder schauerartiger Regen. Über der Mitte Gewitter, lokal mit Unwettergefahr. Höchstwerte von Nord nach Süd 16 bis 24 Grad, im Südwesten örtlich bis 29 Grad. Morgen im Südwesten heiter bis sonnig, auch im Nordosten mehr Sonne als Wolken, sonst wolkig, vereinzelt auch Schauer. 18 bis 30 Grad. Das waren die Nachrichten.
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2: Wochenlange Verhandlungen, dazwischen immer wieder gegenseitige Angriffe und jetzt gibt es ein Rahmenabkommen zwischen den USA und dem Iran, worauf alle warten, dass die Straße von Hormus wieder geöffnet wird, die Schiffe passieren können und dass sich damit der Gas- und Ölhandel wieder normalisiert. Am Freitag soll ein Vertrag unterschrieben werden. Dorothee Holz aus der Wirtschaftsredaktion ist jetzt bei mir. Wirtschaftsvertreter und Ökonom atmen auf. Geht es mit der deutschen Wirtschaft jetzt auch wieder aufwärts?
3: Also das geht leider nicht mit einem Fingerschnips, auch wenn die Börsen jubeln, der Ölpreis kräftig nachgegeben hat. Aber der Schaden in diesen gut 3 Monaten Krieg, der ist ja einfach immens. Es gibt nicht nur weniger Öl und Gas auf dem Weltmarkt, es fehlt auch an Dünger. Aluminium ist knapper geworden, Vorprodukte für die Industrie konnten nicht geliefert werden und diese Lieferketten bleiben weiter unter Druck, das sagt der Bundesverband der Materialwirtschaft. Das heißt auf der einen Seite tatsächlich Erleichterung, es gibt aber durchaus auch skeptische Stimmen und dazu gehört die Vorsitzende des Sachverständigenrats, Monika Schnitzer.
4: Die Lage ist alles andere als stabil. Im besten Fall dürfen wir jetzt hoffen, dass die Wirtschaft nicht noch mehr leiden wird. Aber bis sich die Lage wieder normalisiert, wird noch lange dauern.
3: Und deshalb halten die sogenannten Wirtschaftsweisen auch an ihrer halbierten Wachstumsprognose fest. Die Hoffnung, die ruht jetzt auf dem nächsten Jahr.
2: Aber der Ölpreis hat schon deutlich nachgegeben. Eigentlich ein gutes Zeichen.
3: Das ist es auch. Das wird man an der Heizrechnung und auch an der Tankstelle spüren. 2000 Schiffe hängen im Persischen Golf fest, allein 46 Schiffe deutscher Reedereien. Und die hoffen jetzt auf eine sichere Durchfahrt mit ihren so heiß ersehnten Waren. Gestern ging es mit den Ölpreisen zwischen 4 und 5% runter. Der Ölpreis schwankte um die 80-Dollar-Marke, weit entfernt vom Höchststand im April, als ein Fass Öl 126 Dollar kostete. Diesel und Benzin, wir erinnern uns, an der Tankstelle über 2 Euro kletterten. Von einem Preisrutsch geht die Ölexpertin der DekaBank, Gabriele Wiedmann, allerdings nicht aus.
5: Zum einen weiß im Augenblick niemand, ob aus diesem Interimsabkommen wirklich ein echter, dauerhafter Friede wird, denn da gibt es noch viele politische Hürden. Und zum anderen wurden während des Kriegs viele Produktionsanlagen stillgelegt, Transportwege sind nicht mehr intakt.
3: Und auch hier sprechen wir weiter von Monaten, bis diese Schäden einigermaßen beseitigt sind und auch die Ölreserven wieder aufgefüllt sind. Wir haben heute gerade erfahren, dass in den USA die Ölreserven auf einem echten Tiefstand sind. Also das wird alles noch dauern, bis sich das wieder zurechtruckelt.
2: Und ein hoher Ölpreis bedeutet immer auch hohe Inflation oder zumindest höhere Inflation. Mhm. Die EZB hat die Zinsen ja auch bereits erhöht. Gibt es hier denn Entwarnung?
3: Zumindest ein bisschen, das kann ich sagen. Immerhin könnte sich dieser Preisanstieg verlangsamen, wenn es denn zu einem Abkommen kommt. Das muss man immer wieder betonen. Also die Preise könnten sich wieder beruhigen. Das hilft natürlich allen Verbrauchern und würde dann auch viel Druck von den Notenbanken nehmen. Das wäre in der Tat eine gute Nachricht für die Wirtschaft, denn höhere Zinsen bremsen Investitionen und das kostet am Ende dann natürlich auch Arbeitsplätze. Nicht zuletzt freut sich auch der Finanzminister, wenn die Zinsen nicht weiter steigen. Hohe Zinsen verteuern ja auch den Schuldendienst. Das hat Herr Klingbeil durchaus schon gemerkt. Ein Friedensabkommen würde auch dem neuen amerikanischen Notenbankchef Kevin Warsh in die Karten spielen, denn der Irankrieg hat die Preise in den USA noch deutlich stärker nach oben getrieben als in der Eurozone, was ja eigentlich für eine Zinserhöhung spricht, was Donald Trump wiederum überhaupt nicht mag. Aber Warsh gibt morgen seinen Einstand und dann wissen wir mehr.
2: Dorothee Holz aus der Wirtschaftsredaktion, vielen Dank und bis in einer Stunde. Dann schauen wir über die Übernahmeschlacht um die Commerzbank.

0: Auch Volodymyr Zelensky reist heute zum G7-Gipfel nach Evian. Und zuvor hatte er schon die G7-Länder zu einer entschlossenen Antwort aufgefordert nach dem verheerenden russischen Angriff auf ukrainische Großstädte gestern, bei dem auch das Kiewer Höhlenkloster getroffen worden ist, das ja zum UNESCO-Weltkulturerbe gehört. In den vergangenen Monaten sind die Ukrainer zunehmend selbstbewusster aufgetreten auf internationaler Bühne, weil sie mit ihren Drohnenangriffen der russischen Ölwirtschaft inzwischen empfindliche Schläge zufügen. Elena Gorges beobachtet für uns die Lage in der Ukraine. Ich habe sie vor anderthalb Stunden hier gesprochen in der Sendung live und sie gefragt, ob es auch Anzeichen gibt, dass sich US-Präsident Donald Trump davon beeindrucken lässt.
1: Zelensky hat sich ja seit Beginn des Kriegs gegen den Iran um ein Abkommen mit den USA bemüht. Er hatte gehofft, ja ein Abkommen über ukrainische Drohnentechnologie abschließen zu können, um dann im Gegenzug vielleicht mehr Patriot-Luftabwehrraketen zu bekommen, die die Ukraine dringend braucht. Darauf hat sich Trump aber bisher nicht eingelassen. Und Zelensky hatte auch vor kurzem einen offenen Brief an den US-Präsidenten geschrieben und an den Kongress, in dem er sehr eindringlich um mehr Luftabwehrraketen gebeten hatte. Und in diesem Brief hatte er die ballistischen Raketen als Russlands letzten großen Vorteil in diesem Krieg bezeichnet. Und auch darauf hatte es keine substanzielle Antwort der USA gegeben. Und insofern ist der G7-Gipfel mit der Hoffnung der Ukraine verbunden, dass Zelensky endlich zum US-Präsidenten durchdringen kann mit seiner Bitte um Unterstützung und mit seiner Bitte, Druck auf Russland auszuüben. Zelensky hat gestern auch in seiner täglichen abendlichen Videobotschaft gesagt, er habe Trump vorgeschlagen, dass er sich gemeinsam mit Putin in den USA treffen wolle, um zu verhandeln. Das ist aber nicht das erste Mal, dass Zelensky so etwas vorschlägt und Moskau ist darauf bisher nicht eingegangen.
0: Inwiefern können die Europäer einspringen und die Hilfe der USA ersetzen?
1: Ja, sie tun das schon bereits, aber es gibt eben noch keinen europäischen Ersatz für das Abwehrsystem Patriot. Trotzdem ist die Unterstützung der europäischen Staaten momentan an anderer Stelle relevant. Also Zelensky konnte Ende letzter Woche zum Beispiel ein Gesetz ankündigen, das höhere Löhne für ukrainische Soldaten verspricht. Unter anderem eine Verdreifachung des Lohns für diejenigen, die an der sogenannten Nulllinie kämpfen, also in der Todeszone. Die sollen knapp 6.000 Euro pro Monat bekommen in Zukunft. Und diese Erhöhung, die kann überhaupt nur stattfinden, weil es diesen 90 Milliarden Kredit der Europäischen Union gibt. Und die ersten Gelder dieses Kredits, die werden jetzt ausgezahlt.
0: Kommen wir noch auf ein anderes Thema zu sprechen. Die Personalprobleme in der ukrainischen Armee sind ja im Prinzip ein Dauerthema. Es gibt Berichte über die Stadt Kostjantynivka im Osten der Ukraine, dass die zunehmend von russischen Soldaten infiltriert wird. Gerät die ukrainische Armee da zunehmend unter Druck?
1: Ja, diese Personalprobleme, die zeigen sich eben da und dieses neue Gesetz soll dem direkt entgegenwirken. Kostjantynivka, die gehört ja zu einer der Städte, die noch nicht in russischer Hand sind, in der Oblast Donetsk. Und die Taktik der russischen Armee, die ist nicht mehr mit großen Einheiten vorzurücken, sondern mit einzelnen Soldaten, die versuchen sich durchzuschlagen. Die meisten werden dabei von ukrainischen Drohnen getötet, aber einige wenige, die schaffen das dann, sich irgendwo einzugraben. Und jetzt gibt es eben Berichte, dass das in der Stadt Kostjantynivka etwa 50 bis 250 russischen Soldaten gelungen sein soll. Und das erhöht eben die Gefahr, dass die Stadt irgendwann in russische Hände fallen könnte. Genauso wie es bei den Städten Avdiivka und Bachmut der Fall war. Und ja, es ist also die Frage, ob die Situation dann noch einmal für die Ukraine gewendet werden kann. Jedenfalls scheint die Diplomatie, die jetzt beim G7-Gipfel im Vorfeld beschworen wird, in dieser Stadt ziemlich weit entfernt zu sein. Denn Putin hofft da offenbar noch auf weitere Geländegewinne in diesem Sommer, obwohl das eben auch sehr hohe Verluste auf russischer Seite bedeutet.
0: Die Lage in der Ukraine, Einschätzung von Elena Gorges. Und wir bleiben in gewisser Weise beim Thema, denn die EU hat Beitrittsverhandlungen mit der Ukraine und der Republik Moldau gestartet. Thomas Speckhofen berichtet.
2: Von einem Mega-Montag für die Erweiterung der Europäischen Union spricht die zuständige EU-Kommissarin Marta Kos. Im Mittelpunkt steht dabei der Start der förmlichen Beitrittsgespräche für die Ukraine und Moldau. Mega-Montag aber auch, weil Montenegro zwei große Verhandlungsblöcke abgeschlossen hat. Das Land will nach Möglichkeit schon 2028 der Union beitreten. Für die Ukraine wird es dagegen noch einige Zeit dauern. Sie hatte den Beitritt im Februar 2022 beantragt, kurz nach dem russischen Überfall. Den Beginn der Verhandlungen Zahlungen hatte Ungarn über lange Zeit blockiert. Das hat sich erst mit dem Machtwechsel in Budapest im vergangenen Monat geändert. Im ersten Verhandlungsabschnitt mit der Ukraine wird es unter anderem um das Justizsystem und den Schutz von Grundwerten gehen. Um dem kriegsgebeutelten Land eine konkrete Perspektive zu geben, hat Bundeskanzler Merz als Zwischenschritt einen Sonderstatus vorgeschlagen, mit Sitz in der Kommission, im Parlament und am Tisch der Regierungschefs, aber ohne Stimmrecht. Dafür will er auch beim EU-Gipfel Ende der Woche werben.
0: Der Bericht von Thomas Speckhofen. Uhr ist es, hier ist der Deutschlandfunk mit den Informationen am Morgen. Über 300 Tage ist es nun her, dass sich in Schottland US-Präsident Donald Trump und EU-Kommissionspräsidentin Ursula von der Leyen auf einen Zolldeal geeinigt haben. Grob gesagt, Europa bekommt einen 15-prozentigen Basiszoll, die USA Zollfreiheit im Gegenzug. Das sogenannte Turnberry-Abkommen, benannt nach Trumps Golfressort dort, war das Ergebnis eines monatelangen Rings, das anschließend noch weiterging. Heute nun soll das Europäische Parlament final über diesen Turnberry-Deal abstimmen. Aus Straßburg, Moritz Küpper.
3: Für Donald Trump mag die Welt von Bernd Lange fremd erscheinen.
4: Wir haben ja hier bei uns eine normale Gesetzgebung, kein Deal.
3: Und so der langjährige SPD-Europaabgeordnete, Vorsitzende des Handelsausschusses im Europäischen Parlament und damit zentrale Figur bei der Umsetzung des sogenannten Turnberry-Deals aus dem Juli vergangenen Jahres. Nach langem Ringen, Zolldrohungen inklusive, hatte EU-Kommissionspräsidentin Ursula von der Leyen auch auf Druck der Mitgliedstaaten wie Deutschland kurzfristig einen Deal mit Trump geschlossen.
5: Thank you very much. Congratulations.
3: 15% Zölle auf die überwiegende Mehrheit der EU-Exporte in die USA, darunter Autos, Halbleiter und Pharmazeutika. Im Gegenzug erhalten US-Produkte Zollfreiheit. Ein einseitiger, ein schlechter Deal sei dies für Europa, so rasch der Tenor. Doch auch die folgenden Monate zeigten die Gewichtsverhältnisse dahinter, wenn auch Trumps fortlaufende Drohungen und Expansionsgelüste, auch und gerade mit Blick auf Grönland.
6: But now what I'm asking for is a piece of ice.
3: Auf dem Weltwirtschaftsforum in Davos im Januar die Umsetzung im Europäischen Parlament verzögerten. Denn es war das Parlament, das auf Bedingungen drängte, sodass, wie es Handelsausschussvorsitzende Lange formuliert,
4: das Parlament der Motor war, um ein richtig gutes Sicherheitsnetz im Interesse der Bürgerinnen und Bürger und der europäischen Wirtschaft zu knüpfen.
3: Ausstiegs-, VN-Klauseln, auch Bedingungen für die Umsetzung haben den verhandelnden Deal ergänzt, besser gemacht. Das sieht auch die Grüne Anna Cavazzini.
7: Die Mehrheit des Europaparlaments wird dem Deal zähneknirschend zustimmen, aber nur deshalb, weil wir bestimmte Verbesserungen erreicht haben, weil wir die Rolle der Kommission gestärkt haben, zu sagen, wenn Trump den Deal bricht, dann können wir schnell handeln, dann können wir schnell die ganzen Zollerleichterungen, die wir den USA gewährt haben, auch wieder rückgängig machen.
3: So wie Niklas Herbst, Chef der deutschen Gruppe in der EVP-Fraktion, so.
8: Ich denke, es ist durchaus gelungen, ein paar strategisch bedeutsame Details noch durchzusetzen. Gleichwohl muss man ehrlich sagen, dieses Abkommen wird dadurch kein gutes Abkommen.
3: Doch es gibt auch Kritik im Europäischen Parlament.
9: Der Zolldeal ist nachteilig für Europa und insbesondere für Deutschlands Industrie,
3: sagt der AfD-Europaabgeordnete René Aust, Co-Vorsitzender der rechten Fraktion Europa der souveränen Nation.
9: Aber kein Übereinkommen und jahrelange Unsicherheit eben auch. Deutschlands Außenpolitik und europäische Handelspolitik muss darauf ausgerichtet werden, mehr Partner in der Welt zu finden. Wir dürfen uns nie wieder in eine Position bringen lassen, in der wir so erpressbar sind.
3: Er will sich enthalten. Ablehnung gibt es auf der anderen Seite.
10: Die Parlamentsmehrheit hier im Europäischen Parlament entmachtet sich quasi selbst per Gesetz,
3: kritisiert Linken-Fraktionschef Martin Schirdewan.
10: Alle wichtigen Schutzklauseln und handelspolitischen Instrumente wie das Anti-Zwangsmaßnahmen-Instrument verlieren in dem Moment ihre Wirkmacht, wo sie allein in die Hände der Kommission von Ursula von der Leyen gelegt werden, die sich Donald Trump doch schon längst ergeben haben.
11: Der sogenannte Turnberry-Deal ist für die deutsche Wirtschaft enorm wichtig,
3: sagt dagegen Volker Dreyer, Chefanalyst der deutschen Industrie- und Handelskammer.
11: Er würde nämlich eines schaffen und das ist Verlässlichkeit. Die Unternehmen brauchen wieder Planbarkeit, auch wenn dieser Deal asymmetrisch ist.
3: Handelsausschussvorsitzender Lange ist zuversichtlich, rechnet bei der Abstimmung mit einer Zweidrittelmehrheit. Doch selbst mit einem formalen Abschluss der Vereinbarung und inklusive Safeguards bleibt die Lage unsicher, so Lange.
4: Airbus-Boeing-Konflikt ist nicht gelöst. Wir sehen, dass die USA stark nochmal unsere digitalen Gesetzgebungen in Frage stellt. Die Frage unserer Stahlsicherheitsnetze, die Frage der CO2-Bepreisung. Also da gibt es viele Konflikte, die nach wie vor schwellen.
3: Seine Hoffnung, so Parlamentarier Lange, liege auf der Rolle und das Erwachen des US-Kongresses nach den anstehenden Midterm-Elections im Herbst.
0: Die finale Abstimmung über das EU-USA-Zollabkommen heute in Straßburg. Der Bericht von Moritz Küpper von dort. Zu Beginn seiner Südostasien-Reise ist Bundespräsident Frank-Walter Steinmeier nach Indonesien gereist. Das Land leidet wie Europa unter gestiegenen Preisen für Gas und Öl, einen Nachbarn, der zunehmend als Bedrohung wahrgenommen wird, und dem Zerfall einer Weltordnung, die mal Regeln folgen sollte. Bekannt ist das muslimisch geprägte Indonesien auch für seine relativ ausgeprägte religiöse Toleranz. Und auch das ist Thema auf der Reise des Bundespräsidenten. Jan Gawat berichtet.
12: In Jakarta ist religiöse Toleranz in Stein und Stahl zu sehen. Die Istiqlal-Moschee mit Platz für mehr als 100.000 Gläubige. Die größte Moschee in Asien, nach Plänen eines christlichen Architekten gebaut. Unterirdisch ist sie mit der Kathedrale von Jakarta über den Tunnel der Freundschaft verbunden. Indonesien ist das bevölkerungsreichste muslimisch geprägte Land der Welt. Jeder muss sich hier einer Religion zugehörig erklären. 6 Religionsgemeinschaften erkennt der Staat an. Christen zum Beispiel oder Buddhisten. Juden gehören nicht dazu. Das Ensemble von Moschee und Kathedrale ist dennoch ein bewusst ausgesuchter Ort auf der Reise von Bundespräsident Frank-Walter Steinmeier nach Indonesien.
13: Ich weiß von meinen früheren Besuchen, dass religiöse Toleranz und kulturelle Vielfalt hier in diesem Lande sehr gepflegt wird und dass das auch eine Haltung ist, die unsere beiden Länder miteinander sehr verbinden.
12: Politisch kämpft Südostasien mit Problemen wie Europa. Der Irankrieg hat die Energiepreise hier explodieren lassen, sogar noch stärker als in Europa. Das viele Geld, das Indonesien ausgibt, um die Preise an der Tankstelle einigermaßen stabil zu halten, fehlt an anderer Stelle. Hinzu kommt, dass China immer offensiver auftritt. Der indonesische Präsident Prabowo Subianto drückt es diplomatisch aus. Dieser Besuch ist ein wichtiger Punkt in global unsicheren Zeiten. Die Stärkung der Beziehungen zwischen Indonesien und Deutschland hat Priorität für uns. Zwar sind die wirtschaftlichen Verbindungen zu China nach wie vor eng, Indonesien ist die Werkbank Chinas, doch Pekings Dominanz in der Region führt dazu, dass Jakarta stärker versucht auszuloten, was der Westen zu bieten hat. Denn Indonesien hat eine lange Geschichte der Blockfreiheit. Mit Chinas Aufstieg wird auch Europa als Partner deshalb immer interessanter. Die EU hat gerade ein Freihandelsabkommen mit Indonesien geschlossen, betont deshalb der Bundespräsident. 90% der Zölle würden wegfallen, sagt er.
13: Es wird den Handel zwischen unseren Ländern erleichtern, es wird neue Investitionen ermöglichen und vor allem eben auch kleinen und mittelständischen Unternehmen aus Deutschland den Weg hier nach Indonesien eröffnen.
12: Wirtschaftlich solle die Zusammenarbeit enger werden, aber auch bei erneuerbaren Energien, beim Fachkräfteaustausch, in der Wissenschaft und der Kultur. Darüber hinaus gibt es ein gemeinsames Interesse, dass auf der Welt nicht das Recht des Stärkeren gelten soll, sondern gemeinsame Regeln. Das steht im Mittelpunkt der Asienreise, die den Bundespräsidenten heute weiter auf die Philippinen führt, die noch stärker unter chinesischem Druck stehen, sagt Felix Heiduck. Er ist der Leiter der Forschungsgruppe Asien bei der Stiftung Wissenschaft und Politik.
14: Es hat sich durchaus herauskristallisiert aus südostasiatischer Perspektive, aber massiv auch aus deutscher Perspektive, dass man auf die Großmächte USA, aber auch China in Bezug auf Erhalt einer auf internationalem Recht basierenden, regelbasierten internationalen Ordnung so verlässlich nicht zählen kann, sodass man Koalitionen von mittelgroßen und auch kleineren Mächten bauen muss.
12: Der Ton in Indonesien war freundschaftlich, auch wenn Präsident Prabowo Subianto autoritärer regiert als sein Vorgänger. Der Empfang beim Präsidentenpalast war pompös, mit allein 120 berittenen Soldaten und fahnenschwenkenden Schulkindern. Beim gemeinsamen Mittagessen wurde später sogar von indonesischer Seite deutscher Schlager gesungen, inklusive Big Band-Begleitung, heißt es aus Delegationskreisen. Und auf beiden Seiten haben die Präsidenten jeweils ein paar Worte in der Sprache des anderen gesprochen.
15: Guten Tag, herzlich willkommen,
12: sagt der eine.
13: Terima kasih banyak,
12: sagt der andere, zu Deutsch vielen Dank.
0: Der Bundespräsident in Indonesien, von dort berichtete Jan Gawat.
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0: Und der 5. WM-Spieltag ist jetzt auch durch und so langsam werden auch die interessanteren Geschichten geschrieben bei dieser WM. Marina Schweizer aus der Sportredaktion ist nochmal hier bei mir im Studio. Was wird also von diesem ersten Auftritt des Iran heute früh bei dieser WM stehen bleiben?
17: Vermutlich nicht das Sportliche, also dass sich Iran nach zweimal Rückstand gegen Neuseeland zu einem 2:2 zurückgekämpft hat. Die politische Situation und die Proteste rund ums Stadion, die sind natürlich der Rahmen gewesen für dieses Spiel gegen Neuseeland, für das iranische Team ja nur wenige Stunden lang in die USA einreisen durfte. Eigentlich ja gegen die FIFA-Regeln. Wir haben das Glück, dass Deutschlandfunk-WM-Reporter Matthias Friebe im Stadion vor Ort war. Deshalb die Frage jetzt live nach Los Angeles. Wie präsent waren Politik und Proteste?
18: Das war das große Thema bei diesem Spiel. Das hat sich schon vorher abgezeichnet und auch direkt vor der Partie gab es Proteste außerhalb des Stadions, denn die iranische Community, es ist die größte in der Diaspora, also außerhalb des Irans auf der ganzen Welt. Hier leben rund 200.000 Iranerinnen und Iraner. Die sind zerstritten, die sind sich nicht einig, wie sie mit ihrem Team umgehen sollen. Die einen feiern das Team Melli, wie es ja umgangssprachlich oder mit Spitznamen heißt, und die anderen sehen darin ein Team Mullah, ein von der Regierung handverlesenes Team, was nicht das Nationalteam sei, sondern eben ein Regime-Team. Und diese beiden Gruppen, die waren heute im Stadion auch so, dass sie sich ein bisschen gegenseitig eher beäugt haben. Die einen haben angefeuert, die anderen haben protestiert, die einen haben die Nationalhymne gesungen, die anderen haben sich weggedreht. Und ganz zentral war der Umgang mit der iranischen Flagge, der früheren iranischen Flagge vor der islamischen Revolution. Die war verboten worden von der FIFA, auch nochmal von einem Gericht bestätigt. Aber zu Hunderten ist sie trotzdem ins Stadion gebracht worden heute als Zeichen für den Protest. Die FIFA hat dann mit Kameras die Blöcke abgesucht und beginnt mit den Blöcken, die man vor allen Dingen im Fernsehen gut sehen konnte, begonnen diese Fahnen wieder aus dem Stadion zu entfernen.
17: Hat man dem Team denn angemerkt, unter welchem Druck es steht?
18: Ja, das hat man dem Team schon angemerkt, gerade zu Beginn der Partie, als Neuseeland dann auch ein bisschen überraschend in Führung gehen konnte. Da haben zum Beispiel die Fans der iranischen Mannschaft, die eher protestieren wollten, dann mit der neuseeländischen Mannschaft gejubelt auf einmal. Der Trainer hat nachher gesagt, der iranische Khalenoi, die Stimmung wäre entscheidend gewesen, am Ende hätten alle mit ganzem Herzen die Mannschaft unterstützt. Das stimmt definitiv nicht. Aber es war auf jeden Fall so, dass die Stimmung zwischen dieser iranischen Community eigentlich das bestimmende Thema während dieser Partie war.
17: Wenn das Team der Kapverden Druck gespürt haben sollte vor diesem ersten WM-Auftritt in der Geschichte, dann hat es sich das gestern Abend nicht anmerken lassen gegen Topfavorit Spanien. Vermutlich ja das Spiel seines Lebens gemacht, zum Beispiel Torwart Vosinha von den Kapverden. Matthias, Spanien und Kapverde bei diesem 0:0, beide die bisher größte WM-Überraschung mit ihrem Auftritt?
18: Ja, definitiv die größte WM-Überraschung. Eins der kleinsten Länder überhaupt, was jemals bei einer WM teilgenommen hat. Beim Debüt gegen einen früheren Weltmeister, den amtierenden Europameister, mit Mann und Maus verteidigt. Die Paraden des schon 40-jährigen Torhüters Vosinha, wir haben es ja schon angesprochen, das war schon eine besondere Leistung. Und auf der anderen Seite die Spanier eben, die eigentlich Großes vorhaben, die zu den Mitfavoriten gehören, die es einfach nicht geschafft haben, den Ball irgendwie über die Linie zu bringen. Für beide, positiv wie negativ, sicher eine große Überraschung. Und das dürfte diese Gruppe mit Spanien und Kapverde, wo auch Uruguay und Saudi-Arabien noch drin sind, auch beide unentschieden. Das dürfte diese Gruppe sehr spannend gemacht haben.
17: Danke, Matthias Friebe, live aus L.A. Ja, und er macht hier quasi auch meinen Job. Er hat die beiden Unentschieden schon angekündigt. Das gehört ja zur Vollständigkeit noch dazu, dass Belgien gegen Ägypten auch nur ein 1:1 geschafft hat nach Rückstand. Und auch das Team aus Uruguay dürfte enttäuscht sein. Auch da gab es ein 1:1 gegen Saudi-Arabien. Jan Wochner jetzt nochmal mit dem ausgeruhten Spielbericht.
19: Mann des Spiels war Saudi-Arabiens Torwart Mohamed Al-Uwais. Er rettete seinem Team mit zahlreichen Glanzparaden das 1:1 beim saudischen WM-Auftakt gegen Uruguay. Im schwülwarmen Miami war Uruguay über weite Strecken der Partie klar tonangebend, kurz vor der Pause aber ging Saudi-Arabien in Führung. Abwehrspieler Al-Amri nutzte eine schwache Klärung von Uruguays Torhüter und staubte zum 1:0 für den Außenseiter ab. Nach der Halbzeit erhöhten die Südamerikaner den Druck mit Erfolg. 10 Minuten vor dem Ende fiel der überfällige Ausgleich durch Maxi Araujo. Auch danach viele Chancen für Uruguay zum Siegtreffer. Für die Südamerikaner reichte es aber nicht mehr, weil Al-Uwais im Tor von Saudi-Arabien nicht mehr zu bezwingen war.
17: Und das noch zum Schluss. Tunesien hat sich schon nach dem ersten WM-Spiel von seinem Trainer Sabri Lamouchi getrennt. Als sein Nachfolger kommt jetzt der Franzose Hervé Renard.
0: Marina Schweizer aus der Sportredaktion, vielen Dank.
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25: Acht Uhr, die Nachrichten, zunächst die Übersicht. Außenminister Wadephul erwartet nicht, dass es bald zu einem Parlamentsmandat für einen Einsatz der Bundeswehr in der Straße von Hormus kommt. Die Finanzierung der Heimkosten für pflegebedürftige Eltern sorgt weiter für Diskussionen. Der belarussische Machthaber Lukaschenko hat Russland und die Ukraine aufgerufen, den Krieg zu beenden. Die Meldungen im Einzelnen. Nach Meinung von Bundesaußenminister Wadephul ist noch nicht absehbar, dass sich Deutschland an einer Militärmission zur Absicherung des Schiffverkehrs in der Straße von Hormus beteiligt. Zum jetzigen Zeitpunkt fehlten ihm noch die Voraussetzungen dafür, sagte der CDU-Politiker im ZDF. Deutschland habe prinzipiell seine Bereitschaft erklärt, bei der Minenräumung in der Meerenge zu helfen. Zunächst müsse jedoch klar sein, dass es keine Kampfhandlungen mehr gebe, betonte Wadephul. Zudem brauche es völkerrechtliche Grundlagen sowie ein Mandat des Bundestags, das zum gegenwärtigen Zeitpunkt nicht bevorstehe. Die Straße von Hormus wird seit dem Ausbruch des Iran-Kriegs vom Regime in Teheran blockiert. Das hat weltweit zu einem Anstieg der Preise, unter anderem für Öl und Gas, geführt. Die USA dringen darauf, dass die Meerenge in Kürze wieder vollständig freigegeben wird. Am Freitag wollen amerikanische und iranische Unterhändler eine Absichtserklärung zur Beendigung des Iran-Kriegs unterzeichnen. Nach Angaben von US-Vizepräsident Vance handelt es sich bei der Absichtserklärung mit dem Iran um ein, Zitat, sehr allgemeines Dokument von etwa anderthalb Seiten. Vance sagte dem Nachrichtensender CNN, eine Reihe von Fragen seien erst in der Phase der eigentlichen Verhandlungen zu erklären. Über die genauen Inhalte des Papiers ist bislang wenig bekannt. Einzelne Punkte werden teils unterschiedlich dargestellt oder interpretiert. Offen ist zum Beispiel, ob der Iran künftig für die Durchfahrt von Schiffen durch die Straße von Hormus Gebühren verlangen darf. Das war vor dem Krieg nicht der Fall. Der außenpolitische Sprecher der Unionsfraktion Hart geht davon aus, dass eine mögliche Einigung zwischen den USA und dem Iran nicht an Israel scheitern wird. Hart sagte im Deutschlandfunk, US-Präsident Trump werde das nicht zulassen. Auch die israelische Regierung habe ein Interesse an einem Iran ohne Atomwaffen und ohne ballistische Raketen, die Israel bedrohten. Der CDU-Politiker betonte, es müsse sichergestellt werden, dass die vom Iran unterstützte Hisbollah ihre Angriffe gegen Israel einstelle. Es ist unklar, ob sich Israel an die Absichtserklärung der USA und des Iran gebunden fühlt. Verteidigungsminister Katz hatte erklärt, man werde sich nicht aus dem Südlibanon zurückziehen. Die Bundesanwaltschaft geht davon aus, dass die Hamas einen konkreten Anschlag in Europa verüben wollte. Bei einem in den vergangenen Monaten festgenommenen mutmaßlichen Anhänger der Terrororganisation habe man ein vorgefertigtes Bekennervideo sichergestellt, sagte Generalbundesanwalt Rommel in Karlsruhe. Darin sei ein Anschlag um den zweiten Jahrestag des Überfalls der Hamas auf Israel angekündigt worden, also um den 7. Oktober 2025 herum. Wenige Tage vorher hatte die Bundesanwaltschaft drei Verdächtige festnehmen lassen. Die Behörde wirft ihnen vor, in Transport und Lagerung von Waffen und Munition für die Hamas involviert gewesen zu sein. In der Debatte um die Finanzierung von Heimkosten pflegebedürftiger Eltern befürwortet der Deutsche Landkreistag eine stärkere Beteiligung der Kinder. Präsident Brötel sagte der Rheinischen Post, er unterstütze nachdrücklich die Forderung, die Schonbeträge zu senken. Die derzeit geltende Grenze sei eindeutig zu hoch. Bislang werden Kinder pflegebedürftiger Eltern erst ab einem Jahresbruttoeinkommen über 100.000 Euro zum Unterhalt eines Heimplatzes herangezogen. Im Reformentwurf von Gesundheitsministerin Warken wird eine Abschaffung dieser Regel in einem separaten Verfahren erwähnt. Kommunen sollen so von steigenden Sozialhilfekosten entlastet werden. Die Pflegebeauftragte der Bundesregierung Staffler hatte eine ersatzlose Streichung zuletzt abgelehnt. Man könne aber über die richtige Höhe des freigestellten Einkommens sprechen. Das Hilfswerk UNICEF hat auf die Gefahren der Klimakrise insbesondere für Kinder hingewiesen. Dürren, extreme Temperaturen sowie Überschwemmungen und Stürme beeinträchtigten das Leben von rund 1,1 Milliarden Kindern weltweit, heißt es im jährlichen Children's Climate Risk Report. Besonders gefährdet seien Kinder in Afrikas Sahelregion, in Bangladesch sowie in den Ländern Myanmar und Pakistan. Dort könnten junge Menschen oftmals nicht ausreichend ernährt werden. Auch würden von den extremen Wetterereignissen häufig Kindergärten und Schulen zerstört, sodass über teils längere Zeiträume kein Unterricht stattfinden könne. Der Geschäftsführer von UNICEF Deutschland, Schneider, nannte den Bericht alarmierend. Kinder gehörten in den Mittelpunkt aller Klimaschutz- und Anpassungsmaßnahmen. Der belarussische Machthaber Lukaschenko hat Russland und die Ukraine zu Kompromissbereitschaft aufgerufen, um den seit mehr als 4 Jahren andauernden Krieg zu beenden. Ein militärischer Sieg sei für beide Seiten unrealistisch, sagt der Verbündete des russischen Staatschefs Putin in einem Interview des Fernsehsenders Al-Arabiya. Die russischen Truppen rückten zwar vor, beiden Kriegsparteien mangele es aber an Soldaten. Lukaschenko betonte, dass die Ukraine von seinem Land nichts zu befürchten habe. Präsident Selenskyj hatte hingegen erklärt, dass er russische Angriffe von belarussischem Gebiet aus für möglich halte. Belarus hatte Russland im Jahr 2022 den Einmarsch in die Ukraine über sein Territorium gestattet und die Stationierung russischer Atomwaffen geduldet. Über den Ukraine-Krieg beraten heute im französischen Evian die Staats- und Regierungschefs von 7 führenden Industrienationen. Als Gast ist Präsident Selenskyj dabei. Die europäischen G7-Staaten dringen darauf, stärker in die Gespräche über eine Beendigung des russischen Angriffskriegs einbezogen zu werden. Bisher verhandelt nur die US-Regierung mit der Führung in Moskau. Beim G7-Treffen steht außerdem die Lage im Nahen und Mittleren Osten auf der Tagesordnung. Zu dieser Runde sind auch die Präsidenten Ägyptens und der Vereinigten Arabischen Emirate sowie der Emir von Katar eingeladen. Zu den G7 gehören Deutschland, Frankreich, Großbritannien, Italien, Japan, Kanada und die USA. Das ungarische Parlament hat mit einer Verfassungsänderung die Amtszeit von Ministerpräsidenten auf maximal 8 Jahre begrenzt. Eine breite Mehrheit stimmte in Budapest für die Vorlage. Die Neuregelung hat zur Folge, dass der im April abgewählte Regierungschef Orbán nicht mehr auf den Posten zurückkehren kann. Dieser stand mit einer Unterbrechung insgesamt 20 Jahre an der Spitze der Regierung. Die Begrenzung der Amtszeit war eines der zentralen Wahlversprechen des vor kurzem gewählten Ministerpräsidenten Mortjör. Vor der am Sonntag stattfindenden Stichwahl zum Präsidentenamt in Kolumbien hat die Rebellengruppe ELN eine Waffenruhe angekündigt. Die Rebellengruppe schrieb auf der Online-Plattform X, sie habe ihre Kämpfer angewiesen, zwischen Samstag und Dienstag von Angriffen auf das Militär abzusehen. Die ELN erklärte, man wolle weder Kandidaten bedrohen noch Menschen vom Wählen abhalten. Die Vereinten Nationen hatten gewarnt, bewaffnete Gruppen könnten die Wahl in Kolumbien beeinflussen. In der zweiten Runde der Präsidentschaftswahl stehen sich der rechtsgerichtete Anwalt de la Espriella und der linke Senator Cepeda gegenüber. Amtsinhaber Petro durfte gemäß Verfassung nicht erneut antreten. Bei der Fußballweltmeisterschaft in den USA, Mexiko und Kanada hat es folgende Ergebnisse gegeben: Spanien, Kapverde 0:0, Belgien, Ägypten 1:1, Saudi-Arabien, Uruguay 1:1 und Iran, Neuseeland 2:2. Heute Abend trifft Vize-Weltmeister Frankreich auf Senegal. Die Partie in New York beginnt um 21 Uhr mitteleuropäischer Zeit. Im Anschluss spielt der Irak gegen Norwegen. Und hier noch einmal die Übersicht. Außenminister Wadefuhl erwartet nicht, dass es bald zu einem Parlamentsmandat für einen Einsatz der Bundeswehr in der Straße von Hormus kommt. Die Finanzierung der Heimkosten für pflegebedürftige Eltern sorgt weiter für Diskussionen. Der belarussische Machthaber Lukaschenko hat Russland und die Ukraine aufgerufen, den Krieg zu beenden. Das Wetter. Wolkig bis stark bewölkt, im Norden meist trocken, sonst ostwärts verlagernder schauerartiger Regen. Über der Mitte Gewitter, lokal mit Unwettergefahr. Höchstwerte von Nord nach Süd 16 bis 24 Grad, im Südwesten örtlich bis 29 Grad. Morgen im Südwesten heiter bis sonnig, auch im Nordosten mehr Sonne als Wolken, sonst wolkig, vereinzelt auch Schauer. 18 bis 30 Grad. Die weiteren Aussichten: am Donnerstag im Norden und Nordosten zunächst wolkig, später Auflockerungen, sonst heiter, im Süden auch sonnig, 19 bis 33 Grad. Und hier noch die Temperaturen von heute früh 7 Uhr. Greifswald und Hamburg je 12, Bremen sowie Hannover je 10 Grad, Berlin 12, Leipzig 11, Köln 14, Dresden 12, Frankfurt am Main sowie Stuttgart je 13, Freiburg 15 und München 11 Grad. Das waren die Nachrichten.
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0: Mit Philipp May. Schönen guten Morgen. Immer noch Rätselraten über den Iran-Deal der USA, obwohl Donald Trump mit den G7-Staats- und Regierungschefs in Evian zusammengesetzt. Und obwohl Emmanuel Macron Trump umschmeichelt, ist die Skepsis in Europa groß. Zum Beispiel bei der schwedischen Außenministerin Maria Malmer Stenergard.
2: I am, to be very honest, worried that Iran is actually going to be in a better situation than they were before the war started.
0: Die Außenministerin ist also besorgt, dass der Iran in einer besseren Position ist als vor dem Krieg. Was ist genau die Gemengelage in Evian und zu welchen Maßnahmen sind die Europäer bereit? Einschätzung gleich von unserem Korrespondenten. Vorher schauen wir aber nach Deutschland. Wie kommt Schwarz-Rot voran bei seinen Reformvorhaben und zu welchen Zugeständnissen sind die Sozialdemokraten bereit? Das können wir gleich SPD-Generalsekretär Tim Klüssendorf fragen.

0: Immerhin, der öffentliche Streit hat nachgelassen in den letzten Wochen. Union und SPD arbeiten gerade relativ geräuschlos zusammen, aber die Zeit drängt ja auch. Knapp 3 Wochen noch bis zur parlamentarischen Sommerpause. Bis dahin will, viele sagen, muss die Bundesregierung etwas vorzeigen von ihren Reformplänen. Bei der Rente, der Einkommensteuer und der Arbeitsmarktreform. Und die bereits vorgezeigte Krankenkassenreform ist auch noch nicht vom Bundestag abgesegnet. Die Erwartungshaltung ist groß und das Vertrauen der Bürgerinnen und Bürger ist klein. Gemessen an immer neuen Umfragen, die die AfD als stärkste Kraft im Land sehen und die SPD bedrohlich nah an der Einstelligkeit. Sprechen wir drüber mit Tim Klüssendorf, Generalsekretär der SPD und direkt gewählter Abgeordneter des Wahlkreises 11 in Lübeck. Guten Morgen, Herr Klüssendorf.
1: Hallo, Herr May. Moin.
0: Wird es noch was bis Anfang Juli?
1: Ja, es wird auf jeden Fall was. Wir haben ja einen festen Zeitplan miteinander vereinbart, haben einen Koalitionsausschuss miteinander vereinbart und auf der Wegstrecke hin ja jetzt auch die ersten Treffen gehabt. Wir haben ein Treffen auch mit den Sozialpartnern gehabt, was uns sehr wichtig war. Ich bin mir sehr sicher, dass wir am Ende auch Vereinbarungen treffen werden. Wichtig vor allen Dingen für uns natürlich die wirtschaftliche Entwicklung. Ich glaube, das ist das, was viele, viele Menschen in diesem Land gerade beschäftigt. Wir haben seit 5 Jahren kein Wirtschaftswachstum, Arbeitsplätze verschwinden. Unsere Branchen stehen vor riesigen Herausforderungen und dementsprechend ist das vor allen Dingen die zentrale Frage, um die wir uns gerade kümmern wollen.
0: Okay, dann zitiere ich mal Ihre Chefin, SPD-Kurvorsitzende Bärbel Baas. Es muss uns auch in den nächsten Wochen gelingen, in der Bundesregierung Blockaden in unserem Land zu lösen, sagt sie. Wer blockiert denn?
1: Naja, wir haben uns ja alle gegenseitig ein Stück weit blockiert. Ich glaube, wir haben ein sehr ausgeklügeltes, teilweise aber auch sehr technokratisches System an Vorschriften, an Regeln geschaffen. Deswegen ist für mich vor allen Dingen auch der Abbau von Bürokratie ein extrem wichtiges Thema, wenn wir über wirtschaftliche Entwicklung sprechen. Da brauchen wir auch die Sozialpartner dazu, damit man einschätzen kann, wo man auch wirklich ansetzen muss jetzt. Da haben wir miteinander, glaube ich, jetzt ein gutes Auftaktgespräch gehabt und jetzt auch eine sehr konzentrierte Arbeitsphase eingeleitet, sodass wir auch Richtung Sommerpause dann auch die Ergebnisse präsentieren können. Aber genauso auch beim Thema Einkommensteuer. Insgesamt in den Steuerfragen haben wir seit vielen Jahren keine großen Veränderungen mehr gehabt. Dass wir da eine gemeinsame Reform hinbekommen, ist sicherlich auch etwas, was jahrzehntelange Blockade fast auflöst, wo man jetzt sagen kann, da gehen wir wirklich einen Schritt voran.
0: Mhm. Die Frage ist ja auch, gibt es ein großes Reformpaket oder sollte sich Schwarz-Rot lieber erst einmal drauf konzentrieren, was unmittelbar der Wirtschaft hilft, so wie Sie es gesagt haben. Andreas Bovenschulte, Brems Bürgermeister, hat ja auch gesagt, bloß nicht zu viel sich jetzt einfach vornehmen, sondern wirklich auf die Einkommensteuerreform konzentrieren. Hat er recht?
1: Ja, ich finde schon, dass er recht hat. Ich würde mich jetzt nicht nur auf die Einkommensteuerreform reduzieren lassen wollen, sondern wir haben natürlich auch Ambitionen, darüber hinaus miteinander Dinge zu vereinbaren. Aber die Vorstellung, dass wir jetzt in allen Sozialversicherungssystemen, in allen staatlichen Belangen, wo ja auch seit einigen Jahrzehnten teilweise nichts mehr an großen Reformen passiert ist, dass wir das alles bis zur Sommerpause lösen könnten, da wäre ich auch vorsichtig. Aber zumindest sich vorzunehmen, dass wir die Dinge in Bewegung setzen, die notwendig sind, um unsere Wirtschaft in Schwung zu bringen, um zumindest national das zu tun, was notwendig ist. Das ist, glaube ich, ein Ziel, was wir auch verfolgen müssen, was die Leute auch von uns erwarten. Und da gibt es ja auch Ansätze, also zu sagen, wo können wir investieren, wo können wir auch miteinander nochmal verabreden, dass man einzelne Branchen in den Blick nimmt, die besondere Interessen haben, die am Standort gestärkt werden müssen. All diese Fragen klären wir gerade und wir gehen da auf jeden Fall voran, wollen, dass die Konjunktur wieder belebt wird, wollen, dass wir Arbeitsplätze sichern, wollen, dass am Ende die Wertschöpfung auch wirklich nachhaltig in Deutschland bleibt.
0: So, jetzt hat aber den Sound Ihrer Partei am Wochenende ein Landespolitiker vorgegeben. Der Spitzenkandidat für die Landtagswahl in Nordrhein-Westfalen, Jochen Ott, mit dem Sie ja auch gerade unterwegs sind. Sie sind gerade in Nordrhein-Westfalen unterwegs und der hat in seiner offenbar sehr umjubelten Nominierungsrede ziemlich viel gefordert. Ich zähle mal auf: ein kostenloses Mittagessen für Grundschulkinder, Abschaffung der Kita-Gebühren, ein kostenloses Jugendticket, ein Kinderchancengeld von 5.000 Euro für jedes Neugeborene, finanziert durch Umverteilung. Sie haben gerade gesagt, Sie wollen die Steuern, Sie wollen an eine Steuerreform ran. Das heißt ja natürlich jetzt in diesem Moment Entfesselung der Wirtschaft, Steuersenkung. Da müsste ziemlich viel umverteilt werden. Haben Sie den Genossen schon zur Seite genommen und ihm gesteckt, dass das nichts wird?
1: Nein, überhaupt nicht, sondern also erstmal der Schwerpunkt auf die Familienpolitik, auf alles, was gerade junge Familien jetzt auch unterstützt, das finde ich genau richtig. Und dann zu sagen und auch sehr präzise zu sein, was hilft einerseits der Wirtschaft, da reden wir über Entbürokratisierung, über eine Einkommensteuerreform, gerade für die Personengesellschaften. Sie wissen, dass wir in Deutschland eine Struktur haben, wo auch kleine und mittlere Unternehmen, der Mittelstand eine riesige Rolle spielen, die wir entlasten können. Aber eben genauso auf der anderen Seite auch zu erkennen, dass wir in Deutschland über viele Jahre eben bei Erbschaften, bei Schenkungen, bei Vermögen kaum besteuert haben, bis gar nicht besteuert haben und zu sagen, hey, das ist aber ein Punkt, wo jetzt gerade in so einer Krisensituation, in der wir uns befinden, auch der gesellschaftliche Zusammenhalt davon lebt, dass eben auch die stärksten Schultern ihren Beitrag leisten. Das finde ich genau richtig. Und wenn man überlegt, wir haben keine Vermögenssteuer, die ist ausgesetzt seit den 90er Jahren, wir haben keine funktionierende Erbschaftssteuer, die dringend reformiert werden muss, dann sind das sicherlich Punkte, über die wir auch mit der Union jetzt sprechen müssen und auch wollen. Und da muss man ja auch hinzuziehen, dass die genannten Steuern, Erbschaftssteuer, Vermögenssteuer, reine Ländersteuern sind. Also genau das finanzieren können, was Jochen Ott ankündigt. Genau diese bildungspolitischen Maßnahmen, die notwendig sind. Kostenlose Mittagessen an Schulen, aber auch das Thema Kita-Gebühren. Da sind sicherlich genau die richtigen Ansätze dabei und da stehen wir komplett hinter.
0: Aber Sie haben es gerade angesprochen, eine Steuerreform, die den Mittelstand entlastet, kostet ja wahnsinnig viel Geld. Deswegen ist es ja so schwierig. Also wie sollte eine Einkommensteuerreform aussehen, die sowohl eine Entlastung des Mittelstands, die Sie ja gerade angedeutet haben, möglich macht und gleichzeitig solche Wohltaten auch nur im Ansatz finanzieren könnte? Wer soll solche Versprechungen noch glauben? Ist das nicht möglicherweise auch ein Problem, dass niemand solche Versprechungen mehr glaubt?
1: Also grundsätzlich würde ich erstmal ein kostenloses Mittagessen oder eine beitragsfreie Kita nicht als Wohltat bezeichnen, sondern als wirklich auch Investition in unsere Zukunft. Weil wenn man sich anguckt im internationalen Vergleich, wo wir auch nicht mehr wirklich wettbewerbsfähig sind, dann ist es vor allen Dingen auch die Bildungspolitik, ist es das, was am Ende ja uns immer ausgezeichnet hat, der Streit um die besten Ideen, um die klügsten Köpfe. Deswegen finde ich schon, dass der Schwerpunkt da auch ein wirtschaftspolitischer Schwerpunkt sein muss, immer im Blick zu haben, was am Ende auch bei rauskommen soll, nämlich junge, gut ausgebildete Kräfte, die wir auch dann wirklich für die Wertschöpfung in Deutschland gut gebrauchen können. Aber für mich ganz klar, bei einer Einkommensteuerreform, und das ist auch seit langem die Position der Sozialdemokratie, die Position der SPD, dass wir natürlich bis zu einem Bereich, wo vielleicht Single-Einkommen 100.000 Euro, 90.000 Euro sind, dass wir bis dahin entlasten wollen, also wirklich auch in dieser Lage, in der steigende Preise da sind, hohe Belastungen, auch für Verbesserungen sorgen wollen, aber eben darüber hinaus auch stärker in die Verantwortung gehen müssen. Das betrifft all diejenigen, die dann wirklich über Gehälter und wir reden zum Beispiel im Reichensteuersatz ab Gehältern, Single-Haushalte 280.000 Euro, wo man sagen muss, 2-3 Prozentpunkte werden wir euch mehr abverlangen müssen, damit dieser Laden hier in unserem Land noch zusammengehalten werden kann.
0: Jetzt ist es ja bis zur Wahl in Nordrhein-Westfalen noch ein Jahr hin. Eine ganz reale Forderung Ihrer aktuellen Wahlkämpfer in Mecklenburg-Vorpommern, Manuela Schwesig und in Berlin, Stefan Krach, nämlich die Fortführung des Tankrabatts, die wird nicht kommen. Im Juli ist Schluss, 2 Monate vor den Landtagswahlen. Halten beide für einen groben Fehler. Wie gehen Sie damit um?
1: Ja, wir diskutieren das super intensiv, auch in unseren Gremien in der SPD. Klar ist, wir haben damals den Tankrabatt ja selber sozusagen eingefordert, haben dafür gesorgt, dass er gekommen ist, aus dem Grund heraus, dass wir in dieser angespannten Situation steigender Preise auch für kurzfristige Entlastung sorgen wollten. Aber die Kritiker damals haben ja einen Punkt, in dem sie sagen, er ist nicht wirklich zielgenau. Er ist auch als Maßnahme erstmal so gestrickt, dass die Steuereinnahmen, die dort sozusagen entgehen, die Ausfälle, die man hat, am Ende auch bei den Unternehmen bleiben. Deswegen haben wir zeitgleich ja immer für eine Übergewinnsteuer plädiert. Aber er ist eben nicht das beste Mittel. Und deswegen fordern wir jetzt auch seit einigen Wochen, auch seit einigen Monaten mittlerweile, dass man ordnungspolitisch rangeht, dass man sich anschaut, wie andere Länder das machen, zum Beispiel Belgien und Luxemburg, wo der Staat gemeinsam mit den Tankkonzernen Höchstpreise vereinbart und die dann auch für alle gelten und darunter dann sogar ein Preiswettbewerb stattfindet. Das würde kein Steuergeld kosten, würde aber zu den gleichen Effekten führen. Und dementsprechend diskutieren wir momentan sehr hart über diese Maßnahmen, die am Ende den Menschen genauso viel helfen, aber weniger Steuergeld kosten.
0: Aber dass der Tankrabatt ausläuft, das ist klar. Weil das ist ja, steht ja am Ende.
1: Wir haben ja eine Taskforce eingesetzt und die tagt ja auch regelmäßig, die im Deutschen Bundestag gebildet wurde aus den Koalitionspartnern. Und die hat das für sich erstmal als Maßgabe entschieden. Grundsätzlich werden wir natürlich bis zum letzten Tag auch ringen um die besten Lösungen. Und ich bin mir ziemlich sicher, dass wir da auch zu Ergebnissen kommen. Aber aus meiner Sicht wird dieser Tankrabatt auslaufen müssen, weil er eben nicht die beste Maßnahme ist, auch wenn er zu dem Zeitpunkt richtig war, als Entlastungsmaßnahme den einzuführen.
0: Das heißt, das Benzin wird ab 1. Juli dann, wenn die heiße Phase des Wahlkampfs losgeht, wieder 17 Cent teurer.
1: Na, das ist nicht das Ziel. Ich habe das eben ausgeführt. Wir sind noch in der Diskussion, was andere Maßnahmen angeht. Und dementsprechend muss man da, glaube ich, noch ein bisschen abwarten. Wichtig ist auch, es gibt noch eine ganze Reihe von weiteren Entlastungsmaßnahmen. Wir kümmern uns ja immer um Haushalte, die belastet sind von aktuellen Preisentwicklungen. Man kann auch an andere Seite entlasten. Wichtig am Ende die Menschen nicht alleingelassen werden in dieser Situation. Wir müssen jetzt auch abwarten. Sie hatten das vor dem Beitrag auch mit dem Anspieler, wie die Situation im Iran sich weiterentwickelt, welche Entlastung, Verbesserung es auch dort geben kann, sobald dort die Waffen ruhen und die Straße von Hormuz wieder frei ist. Das muss man alles sehen. Aber grundsätzlich haben wir natürlich eine riesige Verantwortung, dass wir die Leute nicht allein lassen mit diesen hohen Belastungen.
0: Wie wollen Sie denn langfristig mit der AfD umgehen, die absehbar eine starke politische Kraft bleiben wird?
1: Ja, ich bin ein großer Verfechter davon, dass man in keiner Weise mit ihnen zusammenarbeitet. Und deswegen muss ich auch all denjenigen sagen, die darüber spekulieren, dass das ein Spiel mit dem Feuer ist. Wir sehen das in anderen Ländern, dass es in keinem Fall dazu führt, dass rechtsextreme, rechtspopulistische Kräfte entzaubert werden. Dass es auch nicht dazu führt, dass irgendwas besser wird im Land, sondern dass wir als demokratische Parteien zusammenrücken müssen, dass wir auch in dieser Koalition gemeinsam jetzt Dinge auf den Weg bringen müssen. Wir haben über das Reformpaket gesprochen. Ich glaube, wenn die Leute sehen, dass wir Ergebnisse erzielen, dass wir auch wirklich diesen Streit einstellen, der manchmal natürlich notwendig ist in der Sache, aber eben nicht überwiegen darf, dann haben wir auch die Chance, Vertrauen zurückzugewinnen. Aber es wird nur so gehen, die Vorstellung, dass jemand irgendwie ein Zauberrezept hat und dann ist die AfD nicht mehr bei 25, 27%, sondern nur noch bei 5. Das wird nicht funktionieren, sondern das müssen die demokratischen Parteien Stück für Stück mit wirklich sehr harter Arbeit sich zurückarbeiten. Denn das Vertrauen ist ein sehr, sehr kostbares Gut, was über die Jahre verloren gegangen ist und das hilft nur mit harter Arbeit.
0: Herr Steinbrück, ehemaliger SPD-Kanzlerkandidat, kann sich für das Konzept der Zusammenarbeit unter der Prämisse der inhaltlichen roten Linien erwärmen. Und statt eines Parteiverbots plädiert er eher für den Entzug des passiven Wahlrechts für bestimmte Figuren wie Björn Höcke. Wären Sie bereit, über so etwas nachzudenken?
1: Ja, es wird ja darüber nachgedacht, auch über solche Maßnahmen. Wichtig ist allerdings auch zu sagen, und das muss ich, also er stellt die richtige Frage, ne? Er stellt die richtige Frage, weil er sagt, naja, bisher funktioniert es nicht, das, was die anderen Parteien tun.
0: Gibt ja auch die richtige Antwort, ja.
1: Da stimme ich ihm zu. Ich bin aber nicht bei seiner Antwort. Die Überlegung, rote Linien zu ziehen und dann thematisch sozusagen das dann abzuwägen, das stellt sich für mich nicht, weil das, was die AfD ja momentan macht, das ist gar nicht so sehr, dass es nur die einzelne Programmatik ist, die aus meiner Sicht auch nicht realisierbar ist und in Teilen wirklich ins rechtsextreme Lager stark reinwirkt, sondern dass sie von der ganzen Art und Weise, wie sie Politik betreiben, immer wieder das tradierte Mittel der Rechtsextremen nutzen, dass sie eben jede politische Fragestellung am Ende abladen auf einzelnen Bevölkerungsgruppen, wie zum Beispiel Menschen mit Migrationshintergrund und die dann zum Sündenbock für alles zu machen. Und solange diese Art und Weise der Politik nicht aufhört, solange dieses aus meiner Sicht Antasten des ersten Artikels unseres Grundgesetzes nicht aufhört, gibt es keine Möglichkeit der Zusammenarbeit und das muss auch ganz klar formuliert sein.
0: Tim Klüssendorf, SPD-Generalsekretär. Herr Klüssendorf, danke für das Gespräch.
1: Vielen Dank, Herr May.
0: Seit gestern Nachmittag sitzen die Staats- und Regierungschefs der 7 größten westlichen Industrienationen im Evian zusammen. Doch ob da wirklich noch 7 Verbündete sitzen, das steht mehr und mehr in Frage seit Beginn der Ära Trump II. Und so war es auch für Friedrich Merz, Emmanuel Macron und Co. zu Beginn des Gipfels in Evian nicht klar, wie das Abkommen denn nun aussieht zwischen den USA und dem Iran und ob es überhaupt ein Abkommen ist. Am späten Nachmittag sind die Delegationen in Frankreich eingetroffen, im deutschen Tross mit dabei aus dem Hauptstadtstudio Frank Capellan, den ich vor 2 Stunden hier in der Sendung gefragt habe, ob die Staats- und Regierungschefs nun klarer sehen.
2: Also ich kann mir das kaum vorstellen. Wir wissen natürlich nicht, was der amerikanische Präsident, was Donald Trump seinen 6 Kolleginnen und Kollegen gestern Abend da beim Abendessen so alles erzählt hat. Aber wenn man jetzt hört, dass selbst der amerikanische Vizepräsident, dass J.D. Vance öffentlich sagt, dass vieles bei diesem Abkommen mit Blick auf dieses Abkommen doch noch sehr allgemein gehalten ist, dann wird man das wohl hier in Evian mit großer Skepsis betrachten. Beim Abendessen sollte über das Thema gesprochen werden. Wir kennen Details nicht, wie unter welchen Bedingungen etwa die Straße von Hormuz geöffnet wird, ob es da eine Durchfahrtgebühr geben wird. Darüber wird viel spekuliert. Und die Unterzeichnung eines Abkommens, die ist ja für den kommenden Freitag in Genf geplant. Bis dahin soll es weitere Informationen geben, aber der aktuelle Wissensstand ist doch sehr, sehr spärlich.
0: Weiß man denn, inwieweit die anderen Länder, also insbesondere die Länder der EU, die da beim G7-Treffen mit dabei sind, bereit wären, sich einzubringen? Stichwort Sicherung der Straße von Hormuz, Stichwort Sanktionserleichterung für den Iran.
2: Ja, das soll natürlich auch Thema sein im Grunde heute, wenn man sich nach dem Themenkomplex Ukraine über das Themengebiet Nahost austauschen wird. Dann soll es eben darum gehen,

0: Und das ist sicherlich auch Voraussetzung dafür, dass sich die europäischen Partner dann entschließen werden, möglicherweise die Sanktionen gegen den Iran zu lockern.
1: Nun ist es das erste Treffen von Friedrich Merz und Donald Trump, seitdem der Kanzler ja den Zorn des US-Präsidenten auf sich gezogen hat durch seine Äußerung, der Iran habe die USA gedemütigt. Hat das noch Auswirkungen?
0: Das könnte sicherlich die Gesprächsatmosphäre trüben. Er ist ja nicht der Einzige, der beleidigt worden ist. Vom amerikanischen Präsidenten Trump hat den französischen Präsidenten Emmanuel Macron als Schwächling verspottet. Er hat sich auch nicht zurückgehalten mit deutlichen Worten gegenüber Keir Starmer, dem britischen Premier. Also das wird da sicherlich alles mitschwingen. Dennoch wäre es schon ein gutes Ergebnis dieses Gipfels, wenn Trump nicht vorzeitig abreist, wie vor einem Jahr im kanadischen Kananaskis. Wie damals wird es im Übrigen auch kein Abschlusskommuniqué geben. Es wird verschiedene Einzelkommuniqués zu Themenkomplexen geben. Aber man erinnert sich noch an die erste Amtszeit von Donald Trump, als er aus Ärger über Kanada noch aus dem Flugzeug heraus bei seiner Abreise seine vormalige Zustimmung für ein Abschlusskommuniqué zurückgezogen hat. Also all das will man schon verhindern. Aber das G7-Treffen steht natürlich auch im Zeichen des NATO-Gipfels, der Anfang Juli in Ankara stattfinden will. Und da soll hier vorgefühlt werden, wie weit der amerikanische Präsident überhaupt noch zu einer militärischen Kooperation bereit ist. Das Stichwort NATO-Ausstieg hat ja immer wieder die Runde gemacht und das möchte man auf jeden Fall verhindern.
1: Vom G7-Gipfel im französischen Evian, die Einschätzung von unserem Korrespondenten Frank Capellan.

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1: Uhr 8:30, die Nachrichten. Die Zahl der Sozialwohnungen ist nach Angaben der Bundesregierung im vergangenen Jahr weiter gesunken. Wie ein Sprecher des Bauministeriums mitteilte, wurden zwar mehr als 27.000 neu gebaute Mietwohnungen gefördert, gleichzeitig fielen aber rund 57.500 aus der Subvention heraus. Damit sei bei den Sozialwohnungen unter dem Strich ein Minus von gut 30.000 zu verzeichnen. Besonders wenig günstigen Wohnraum gibt es den Angaben zufolge in Nordrhein-Westfalen, gefolgt von der Hauptstadt Berlin und Bayern. In Baden-Württemberg, Niedersachsen sowie Sachsen stelle sich die Situation besser dar, hieß es. Ministerin Huberts von der SPD will den Bau von Sozialwohnungen bis 2029 vorantreiben und stellt dafür 23,5 Milliarden Euro zur Verfügung. Sozialwohnungen werden mit staatlicher Förderung gebaut oder modernisiert und müssen dafür bis zu 30 Jahre günstig vermietet werden. In der Debatte um die Finanzierung von Heimkosten pflegebedürftiger Eltern befürwortet der Deutsche Landkreistag eine stärkere Beteiligung der Kinder. Präsident Brötel sagte der Rheinischen Post, er unterstütze nachdrücklich die Forderung, die Schonbeträge zu senken. Bislang werden Kinder pflegebedürftiger Eltern erst ab einem Jahresbruttoeinkommen über 100.000 Euro zum Unterhalt eines Heimplatzes herangezogen. Im Reformentwurf von Gesundheitsministerin Warken wird eine Abschaffung dieser Regel in einem separaten Verfahren erwähnt. Kommunen sollen so von steigenden Sozialhilfekosten entlastet werden. Die Pflegebeauftragte der Bundesregierung Staffler hatte eine ersatzlose Streichung zuletzt abgelehnt. Man könne aber über die richtige Höhe des freigestellten Einkommens sprechen. Das Hilfswerk UNICEF hat auf die Gefahren der Klimakrise insbesondere für Kinder hingewiesen. Dürren, extreme Temperaturen sowie Überschwemmungen und Stürme beeinträchtigten das Leben von rund 1,1 Milliarden Kindern weltweit, heißt es im jährlichen Children's Climate Risk Report. Besonders gefährdet seien Kinder in Afrikas Sahelregion, in Bangladesch sowie in den Ländern Myanmar und Pakistan. Dort könnten junge Menschen oftmals nicht ausreichend ernährt werden. Auch würden von den extremen Wetterereignissen häufig Kindergärten und Schulen zerstört, sodass über teils längere Zeiträume kein Unterricht

0: stattfinden könne. Der Geschäftsführer von UNICEF Deutschland, Schneider, nannte den Bericht alarmierend. Kinder gehörten in den Mittelpunkt aller Klimaschutz- und Anpassungsmaßnahmen. Es brauche klimaresistente Schulen, Gesundheitsversorgung und soziale Sicherungssysteme, die den Klimaereignissen trotzen könnten. Vor der am Sonntag stattfindenden Stichwahl zum Präsidentenamt in Kolumbien hat die Rebellengruppe ELN eine Waffenruhe angekündigt. Die Rebellengruppe schrieb auf der Online-Plattform X, sie habe ihre Kämpfer angewiesen, zwischen Samstag und Dienstag von Angriffen auf das Militär abzusehen. Die ELN erklärte, man wolle weder Kandidaten bedrohen noch Menschen vom Wählen abhalten. Die Vereinten Nationen hatten gewarnt, bewaffnete Gruppen könnten die Wahl in Kolumbien beeinflussen. In der zweiten Runde der Präsidentschaftswahl stehen sich der rechtsgerichtete Anwalt de la Espriella und der linke Senator Cepeda gegenüber. Amtsinhaber Petro durfte gemäß Verfassung nicht erneut antreten. In Europa gibt es bald neue Rechte für Flugpassagiere. Nach jahrelangen Verhandlungen einigten sich die EU-Staaten und das Europaparlament. Die neuen Regelungen sehen vor, dass Familien im Flugzeug kostenlos Sitzplätze nebeneinander reservieren können und dass Ticketpreise übersichtlicher dargestellt werden. Außerdem gibt es Vorgaben zum Anspruch auf Entschädigung bei Verspätung. Die indonesische Insel Sulawesi ist von einem Erdbeben der Stärke 6,7 erschüttert worden. Nach Angaben der US-Erdbebenwarte und des Deutschen Geoforschungszentrums ereignete es sich in 10 Kilometern Tiefe nahe der Stadt Palu. Meldungen über Schäden oder Verletzte lagen zunächst nicht vor. Sulawesi liegt in der geologisch aktivsten Zone der Erde, dem sogenannten Pazifischen Feuerring. Das Wetter. Wolkig bis stark bewölkt, im Norden meist trocken, sonst ostwärts verlagernder schauerartiger Regen. Über der Mitte Gewitter, lokal mit Unwettergefahr. Höchstwerte von Nord nach Süd 16 bis 24 Grad, im Südwesten örtlich bis 29 Grad. Morgen im Südwesten heiter bis sonnig, auch im Nordosten mehr Sonne als Wolken. Sonst wolkig, vereinzelt auch Schauer, 18 bis 30 Grad. Das waren die Nachrichten.
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2: In der Wirtschaft wird oft mit harten Bandagen gekämpft, aber was sich gerade zwischen der Commerzbank und der italienischen Großbank UniCredit abspielt, das ist dann wohl doch eher Schlammschlacht, würde ich sagen.
3: Ja.
2: Die Finanzaufsicht ist involviert, sogar Gerichte. Dorothee Holz ist bei mir aus unserer Wirtschaftsredaktion. Was ist da passiert?
3: Also man kann hier auf jeden Fall von einer echten Eskalation sprechen. Von Anfang an stand die Übernahme ja unter keinem guten Stern, weil die Commerzbank sich nicht schlucken lassen will, zumindest nicht so, wie es sich die UniCredit vorstellt. Die hat ein Übernahmeangebot gemacht, dessen Frist heute um Mitternacht ausläuft. Normalerweise geht es bei solchen Angeboten, gibt es einen Aufschlag zum Aktienkurs der vergangenen Wochen. Die UniCredit, die blieb mit ihrem Angebot aber darunter und hat trotzdem zahlreiche Commerzbank-Aktien eingesammelt. Und jetzt fragt die Commerzbank öffentlich, wie ist das denn möglich bei einem solch unattraktiven Angebot, und hat sogar die Finanzaufsicht auf die UniCredit angesetzt. Tatsächlich hat sich der Chef der italienischen Bank bestimmter Finanzvehikel mit Hilfe von Privatbanken bedient, recht komplizierter, aber wohl legaler Geschäfte. Und damit sollen die Italiener inzwischen fast 42% der Anteile der Commerzbank halten. Die UniCredit schießt jetzt zurück, wirft der Commerzbank irreführende Informationen vor und ruft ihrerseits die Finanzaufsicht an. Und die UniCredit droht sogar damit, die Führungsspitze, Management, Aufsichtsrat auszutauschen, schon 2027 bei der nächsten Hauptversammlung. Das führt wiederum natürlich zu noch mehr Abwehr in Frankfurt. Auch die Bundesregierung hat sich ja dagegen positioniert. Wer am Ende am längeren Hebel sitzt, weiß man noch nicht. Auf jeden Fall haben die deutsche Finanzaufsicht und auch die EZB, also die Europäische Zentralbank, ein Wörtchen mitzureden. Sicher ist nur, dass hier sehr, sehr viel Porzellan zerschlagen wurde. Und das könnte am Ende die UniCredit sehr teuer zu stehen kommen.
2: Es bleibt also ein Krimi, diese Übernahme. Schlammschlacht, Dorothee Holz aus der Wirtschaftsredaktion. Vielen Dank.

0: Immer wieder sind es auch Kulturgüter, die im Krieg gegen die Ukraine zerstört oder beschädigt werden. Diesmal hat es einen Ort des Weltkulturerbes getroffen. Das Höhlenkloster in Kiew ist stark beschädigt worden. Das wird nicht nur Thema beim Treffen von Präsident Zelensky mit den G7-Staaten sein, sondern es beschäftigt auch die deutsche Kulturpolitik. Wladimir Balzer in unserem Hauptstadtstudio ist jetzt in der Leitung. Wie reagieren die Menschen, die sich für den Schutz der ukrainischen Kultur einsetzen, auf die Zerstörung?
1: Sie erinnern daran, dass dieses Höhlenkloster für die Ukrainer so etwas bedeutet wie Notre Dame für die Franzosen. Das ist ein Stich ins Herz der religiösen und kulturellen Identität. Also die Reaktion ist erstmal Entsetzen. Aber bei denen, die versuchen, ukrainische Kulturgüter zu schützen, ist es auch ein Bewusstsein dafür, dass dies Teil einer langen Liste der Angriffe gegen Kultureinrichtungen ist, auch wenn wir noch nicht alle Details dieser Zerstörungen des Höhlenklosters kennen. Aber natürlich sind sie im Rahmen des Kriegs Russlands gegen die Ukraine entstanden. Insgesamt, wenn man zurückschaut auf diesen großflächigen Krieg, sind 536 Kulturinstitutionen angegriffen oder ausgeraubt worden, davon 150 religiöse Stätten. Und bei allen Verlusten ist aber dieses Weltkulturerbe diesmal was ganz Besonderes.
0: Was tut die deutsche Politik für den Schutz von ukrainischen Kulturgütern?
1: Außenminister Wadefuhl hat erstmal reagiert und hat von einem neuen Tiefpunkt gesprochen bei Russlands Versuchen, die ukrainische Kultur zu zerstören. Er nannte dies einen verabscheuungswürdigen Terrorakt, der Deutschlands Unterstützung für die Freiheit der Ukraine nur noch stärken werde. Und ich habe bei Kulturstaatsminister Wolfram Wallmer angerufen.
2: Ich bin entsetzt über diesen Vorgang und wir verurteilen diesen Angriff auf ein Heiligtum der Christenheit, denn es ist zugleich eine Attacke auf das kulturelle Selbstbewusstsein der Ukraine. Russland greift nicht nur die Freiheit der Ukraine an, das Territorium und die Integrität Europas, es will auch auslöschen die Identität der Ukraine. Und das ist ein grauenhaftes Beispiel dafür.
1: Ich habe ihn auch deswegen angerufen, weil seine Behörde ja in der Vergangenheit zumindest die Ukraine kulturell unterstützt hat.
2: Es ist ganz wichtig, dass Kulturgüter geschützt werden. Deswegen unterstützen wir die Kulturschaffenden in der Ukraine und die Regierung dabei, diese Angriffe abzuwehren.
1: Das heißt, seit 2022 das Auswärtige Amt vor allem federführend, aber eben auch das BKM von Wolfram Wallmer, weit über 100 Millionen Euro für Kulturgutschutz wurden da bereitgestellt. Bei der Behörde von Wolfram Wallmer waren es 31 Millionen. Inzwischen hat das Auswärtige Amt inzwischen weitestgehend übernommen. Das heißt, Sicherstellung von Kunstwerken, Förderung auch des Kulturlebens, Buchprojekte, Ausstellungen, Konzerte, auch Digitalisierungsprojekte. Ich habe aber auch nachgefragt bei Malgorzata Lavrov von Tadden, die mit ihrer Stiftung OBMIN ukrainische Museen vernetzt.
3: Die Deutschen tun sehr viel, sind sehr präsent. Es ist einfach enorm wichtig, dass es so bleibt und dass man die Ukrainer in diesem Weg begleitet, dass sie sich selbst auch helfen können.
1: Also das heißt, mehr mit den deutschen Ressourcen ermöglichen, nicht einfach nur Technik liefern.
0: Gibt es sonst weitere Debatten über Deutschlands Kulturhilfen für die Ukraine?
1: Ich habe auch Claudia Roth angerufen von den Grünen, die Vorgängerin von Wolfram Wallmer. Sie sitzt im Bundestagsausschuss für Auswärtige Kulturpolitik und sie fordert generell mehr von Deutschland.
4: Ich glaube, wir müssen deutlich die Unterstützung der Ukraine verstärken, um nochmal tatsächlich Kunstwerke, wichtige, unersetzbare Kunstwerke zu digitalisieren. Und natürlich ist es richtig, dass man die Ukraine darin unterstützen muss, dass solche Angriffe vorab zu verhindern sind. Und das war ja auch und ist die alte Forderung von uns Grünen, dass wir sagen, der Taurus wird genau dafür auch gebraucht. Und das zeigt, es braucht weiter Unterstützung und es braucht mehr Unterstützung.
1: Und noch ein letztes Wort von David Schlesing von den Linken. Er will beides, Hilfen und mehr Diplomatie.
5: Solange wir nicht auf eine friedliche Lösung hinarbeiten, können wir natürlich sehr viel Geld in den Kulturgutschutz stecken, richtigerweise. Aber wenn die Gefahr besteht, dass das wieder zerstört wird, dann bringt das nichts. Also es kann sozusagen nur zusammen gedacht werden.
1: Also jetzt wird es auf die internationale Solidarität ankommen. Die UNESCO hat schon angekündigt, sich die Schäden anzuschauen und vor allem Aufmerksamkeit herzustellen. Und vielleicht gibt es ja eine ähnliche Geldsammlung wie damals für Notre Dame, zumindest vergleichbar. Wir werden sehen.
0: Wladimir Balzer, Kulturkorrespondent aus dem Hauptstadtstudio. Vielen Dank.

0: Ist er wirklich der große Dealmaker, als der sich Donald Trump selbst sieht? Zweifel sind angebracht, jetzt umso mehr nach dem von Trump so titulierten Deal zwischen den USA und dem Iran, der in beiden Lagern offensichtlich vollkommen unterschiedlich interpretiert wird. Und auch, ob beim G7-Gipfel im französischen Evian Klarheit über den Inhalt geschaffen werden kann, das scheint eher unwahrscheinlich. Beobachtung von Georg Schwarte.
1: Da fährt der Mann in Evian vor, der schon so manchen Gipfel sprengte und andere dominierte, Donald Trump. Mr. President, schreien die Journalisten. Aber Mr. President ist erstmal schweigsam, sieht verhalten begeistert und eher müde aus und murmelt nur, alles ist groß. Ankunft und Abgang, Trump in Evian. Danach ein erstes Vier-Augen-Gespräch mit dem französischen Gastgeber. Für den galt auch, was der Kanzler noch vor seiner Ankunft hier in Evian so formulierte.
2: Die Lage fordert uns, sie eröffnet aber auch einige Chancen.
1: Zuerst aber fordert sie, und zwar Antworten. Was genau steht eigentlich in dem Abkommen, das kaum jemand kennt und das erst am Freitag unterzeichnet werden soll? Emmanuel Macron weiß es auch nicht und riet vorsichtshalber zur Vorsicht. Das würden die nächsten Stunden weisen.
3: Donc vigilance, les prochaines heures vont nous dire.
1: Nach dem ersten Gespräch Macron-Trump war die Lage dann ganz anders, erstaunlich anders. Erster Punkt laut Trump, die Straße von Hormuz ist eigentlich befahrbar. Sie suchen noch ein paar Minen, aber spätestens ab Freitag sei sie frei.
4: And the strait is already partially opened, as you know, they're doing a little hunting for a couple of mines. Now on Friday it'll be completely open.
1: Zweiter Punkt, braucht es die Hilfe der Europäer bei der Minenräumung, der Absicherung? Ach Gott, sagt Trump, es wird ja, auch das klang bisher anders, keine Maut kassiert. Also ich glaube, wir brauchen nicht wirklich Hilfe, ein, zwei Schiffe vielleicht.
4: And it's toll free, so I don't think we're going to need much help, but I don't think it's a bad idea to have a ship or two up here from a few countries. It'd be a great country to do it.
1: Präsident Macron saß daneben, hatte vorher noch von einer großen Marinemission gesprochen, verzog aber jetzt keine Miene und lobte eigentlich alles. Das Abkommen werde die Nuklearfrage lösen, Iran keine Atomwaffen haben, das sei eine Frage des Friedens für die ganze Welt. Auf der Tagesordnung Ukraine, dann am Mittag Lage in Nahost. Ägypten, Katar, die Emirate werden dabei sein und natürlich der Mann, der gestern mit Blick auf die Straße von Hormuz schon jubilant sagte, Schiff ahoi, freie Fahrt für alle Schiffe.
4: I think it's gonna be free sailing.
0: Georg Schwarte. Und damit zum Wichtigsten dieses Morgens im Deutschlandfunk. Der CDU-Außenpolitiker Jürgen Hart sagte, es sei eine bittere Erkenntnis, dass der Krieg der USA und Israels den Iran gestärkt habe.
5: Wir waren meines Erachtens vor dem Angriff auf den Iran, was Verhandlungen angeht, über die Möglichkeit, das Atomprogramm eben doch zum Erfolg zu führen, weiter. Deswegen haben wir auch immer begrüßt, dass es diese Verhandlungen gibt. Die Verhandlungen sind unterbrochen oder gestoppt worden durch den Angriff auf den Iran. Und wir sind jetzt Gott sei Dank wieder in einer Phase, wo neu verhandelt wird, aber natürlich auf der Grundlage der aktuellen Situation und nicht mehr auf Grundlage der Situation, wie sie im Februar des Jahres bestand. Das ist eine bittere Analyse. Und ich glaube, diejenigen haben richtig gelegen, die gesagt haben, es wäre besser gewesen, am Verhandlungsweg festzuhalten und diesen Luftschlag gegen die Führung in Teheran und gegen das teheranische Militär nicht zu unternehmen. Und Deutschland hat gesagt, wir beteiligen uns an diesen Kriegshandlungen nicht, an diesen Kampfhandlungen nicht, weil wir eben genau diese Befürchtung hatten.
0: Nach zweijähriger Hängepartie wird der Prozess zum EU-Beitritt der Ukraine heute in Luxemburg fortgesetzt. Thomas Spickhofen.
6: Im ersten Verhandlungsabschnitt mit der Ukraine wird es unter anderem um das Justizsystem und den Schutz von Grundwerten gehen. Um dem kriegsgebeutelten Land eine konkrete Perspektive zu geben, hat Bundeskanzler Merz als Zwischenschritt einen Sonderstatus vorgeschlagen, mit Sitz in der Kommission, im Parlament und am Tisch der Regierungschefs, aber ohne Stimmrecht. Dafür will er auch beim EU-Gipfel Ende der Woche werben. Mehrere Länder, vor allem aus Nordeuropa, warnten aber beim Außenministertreffen in Luxemburg davor, den vollen Beitritt der Ukraine dabei aus den Augen zu verlieren.
0: Nach dem Spitzentreffen der Koalition mit Arbeitgebern und Gewerkschaften sieht SPD-Generalsekretär Tim Klüssendorf Fortschritte, um die Wirtschaft im Land wieder in Schwung zu bringen. Er sagte im Deutschlandfunk:
7: Naja, wir haben uns ja alle gegenseitig ein Stück weit blockiert. Ich glaube, wir haben ein sehr ausgeklügeltes, teilweise aber auch sehr technokratisches System an Vorschriften, an Regeln geschaffen. Deswegen ist für mich vor allen Dingen auch der Abbau von Bürokratie ein extrem wichtiges Thema, wenn wir über wirtschaftliche Entwicklung sprechen. Da brauchen wir auch die Sozialpartner dazu, damit man einschätzen kann, wo man auch wirklich ansetzen muss jetzt. Da haben wir miteinander, glaube ich, jetzt ein gutes Auftaktgespräch gehabt und jetzt auch eine sehr konzentrierte Arbeitsphase eingeleitet, sodass wir auch Richtung Sommerpause dann auch die Ergebnisse Ergebnisse präsentieren können. Aber genauso auch beim Thema Einkommenssteuer. Insgesamt in den Steuerfragen haben wir seit vielen Jahren keine großen Veränderungen mehr gehabt. Dass wir da eine gemeinsame Reform hinbekommen, ist sicherlich auch etwas, was jahrzehntelange Blockade fast auflöst, wo man jetzt sagen kann, da gehen wir wirklich einen Schritt voran.
0: Die Eva Gehrt, GEW-Vorsitzende in Sachsen-Anhalt, kritisiert den akuten Lehrermangel in ihrem Bundesland. Im Deutschlandfunk berichtet sie von erheblicher Unterrichtsversorgung.
8: In den Schulformen sind vor allen Dingen die Sekundarschulen und die Gemeinschaftsschulen bei uns diejenigen, die eine sehr, sehr schlechte Unterrichtsversorgung haben. Zum Teil unter 90%, unter 80%. Es gibt Ausreißer, die unter 60% Unterrichtsversorgung haben. Da wird dann einfach gekürzt. Da wird das gemacht, was noch geht. Und eben versucht, möglichst auch mit neuen Methoden, also zum Beispiel auch mit Digitalunterricht, irgendwie über die Runden zu kommen.
0: Am Morgen ist ein Schiff mit radioaktivem Müll in Brunsbüttel eingetroffen. An Bord die 7 letzten Castor-Behälter, die Deutschland zurücknehmen muss. Theresa Ehl.
9: Das Ziel dieser Castor-Behälter ist das Gelände des Atomkraftwerks in Brockdorf. Dort ist eines der 4 Zwischenlager der Bundesrepublik. Die Castor-Behälter werden heute auf Spezial-Lkw umgeladen. Voraussichtlich morgen werden die Castoren dann ins Zwischenlager von Brockdorf gebracht. Die genaue Route ist geheim. In den Behältern befinden sich Brennelemente, die vor 2005 aus deutschen Kernkraftwerken ins britische Sellafield transportiert worden sind. Dort sind sie aufbereitet worden.
0: Die 11. Meeresschutzkonferenz Our Ocean findet erstmals in Afrika statt. Karin Bensch.
10: Es geht um den Schutz der Ozeane, um den Kampf gegen Meeresverschmutzung und um illegale Fischerei. Es geht auch um die Nachhaltigkeit der Fischbestände und den ungleichen Zugang zu Nahrungsmitteln aus dem Meer. Ziel ist es, den Privatsektor einzubinden und Investitionen in die nachhaltige blaue Wirtschaft zu fördern. Im Rahmen dieser Konferenz wird die Ernährungs- und Landwirtschaftsorganisation der Vereinten Nationen einen neuen Bericht veröffentlichen, aus dem hervorgeht, dass Aquakulturen mittlerweile der wichtigste Wachstumsmotor des Fischereisektors sind.
0: Und das waren die Informationen am Morgen im Deutschlandfunk. Hier geht's gleich weiter mit der Presseschau, den Nachrichten im Kalenderblatt. Und dann kommt hier um 9.10 Uhr meine Kollegin Johanna Herzing ins Studio mit der Sendung Europa heute. Ein Thema dann, das Bild Deutschlands in Polen hat sich verschlechtert. Ich bin Philipp May, vielen Dank fürs Zuhören und bis bald. Tschüss.

0: 8.50 Uhr, die Presseschau im Deutschlandfunk. Kommentiert werden der Start der EU-Beitrittsverhandlungen mit der Ukraine sowie der nationale Bildungsbericht für Deutschland. Vorherrschendes Thema ist jedoch die vorläufige Einigung zwischen den USA und dem Iran. Die neue Osnabrücker Zeitung hält dazu fest: Wer nach dem vorläufigen Rahmenabkommen zwischen den USA und dem Iran den Ring als Sieger verlässt, ist längst nicht ausgemacht. Das Dokument ist ernüchternd. Der US-Präsident ist mit maximalen Ansprüchen in die Konfrontation gegangen. Nun steht Washington mit mageren Ergebnissen da. Vorerst wird also nur der Vorkriegszustand hergestellt. Alle Diplomatie steht wieder am Anfang. Die mit dieser Trumpschen Posse verbundenen Folgen kommen die Weltwirtschaft teuer zu stehen. Das Rahmenabkommen ist weniger Ausdruck amerikanischer Stärke als eine taktische Korrektur, findet die neue Osnabrücker Zeitung. Die neue Presse aus Chemnitz sieht den Iran als Gewinner. Die Islamische Republik hat im Krieg gegen die USA und Israel, zwei Länder mit den modernsten Streitkräften der Welt, ihre militärische Stärke bewiesen und kann nun daran gehen, ihre Wirtschaft zu modernisieren. Ein Land mit 90 Millionen Menschen, riesigen Öl- und Gasvorräten und einem nach wie vor großen Raketenarsenal legt die Fesseln internationaler Sanktionen ab. Zum ersten Mal seit seiner Gründung vor fast 50 Jahren wird der schiitische Gottesstaat als führende Militär- und Wirtschaftsmacht sein volles Potenzial in der Region ausspielen können. Arabische Staaten beeilen sich, ihre langjährige Feindschaft mit Teheran für beendet zu erklären. Nach dem Krieg ist nicht mehr der Iran isoliert, sondern Israel, analysiert die neue Presse. Die Rheinische Post aus Düsseldorf sieht es so: Sollte der Krieg tatsächlich enden und der Welthandel wieder in Schwung kommen, wäre es ein Segen auch für Deutschland. Dass just jetzt ein G7-Gipfel in Europa stattfindet, ist perfektes Timing. Die gute Laune des Präsidenten zu nutzen, um auch Friedensbemühungen in der Ukraine voranzutreiben, muss das Ziel der Europäer sein. Eine Frage wird daher beim G7-Gipfel außen vor gelassen: Was die Supermacht USA mit diesem Krieg eigentlich gewonnen hat. Zur Erinnerung, die Straße von Hormus war vor den US-Angriffen für alle Nationen frei befahrbar, unterstreicht die Rheinische Post. Die neue Zürcher Zeitung sieht die großen Probleme abseits der Schifffahrt und schreibt: Während der Schiffsverkehr womöglich bald wieder freier durch die Straße von Hormus fließen kann, scheinen die anderen zentralen Streitpunkte ungelöst zu bleiben. Trump wollte das Regime in Teheran stürzen oder es zumindest zu großen Zugeständnissen zwingen. Iran sollte ganz auf eine Urananreicherung verzichten, sein Raketenprogramm einschränken und die Finanzierung ausländischer Milizen im Nahen Osten einstellen. Doch bisher scheint das Regime in keiner dieser Fragen substanzielle Zugeständnisse gemacht zu haben. Das war die neue Zürcher Zeitung aus der Schweiz. Die österreichische Zeitung, der Standard, schaut auf das Ende dieser Woche. Auch wenn die Unterzeichnung stattfindet und sogar wenn weitere Verhandlungen erfolgreich sein sollten, ist nicht mehr als ein Stopp der Feindseligkeiten zu erwarten. Die Probleme aus westlicher Sicht werden uns auch danach beschäftigen. Das iranische Atomprogramm, die ballistischen Raketen, Irans Einflusspolitik in der Region, die Menschenrechtsverletzungen. Die jahrzehntelange Ordnung im Nahen und Mittleren Osten existiert nicht mehr. Man muss ihr nicht nachtrauern. Eine neue Sicherheitsarchitektur nach dem Rückzug der Supermacht USA aus der Region zeichnet sich jedoch nicht ab. Das bringt große Instabilität mit sich, bemerkt der Standard aus Wien. Themenwechsel. Der nationale Bildungsbericht zeigt erneut Defizite bei Chancengerechtigkeit und grundlegenden Standards auf. Die Landshuter Zeitung moniert: Alle paar Jahre ist vor allem die Aufregung groß, wenn mal wieder rauskommt, dass die deutschen Schüler in ihren Kompetenzen weit hinter die Gleichaltrigen aus anderen Ländern zurückfallen. Hinterher passiert aber stets dasselbe. Viel zu wenig. Nur gezielte Förderung zum frühestmöglichen Zeitpunkt kann Abhilfe schaffen. Bund und Länder sollten also möglichst ideologiefrei und offen über eine Abkehr vom rein freiwilligen Kita-Besuch diskutieren. Hier macht Baden-Württemberg Schule. wo die grün-schwarze Koalition jetzt ein Vorschuljahr zur Pflicht machen will, argumentiert die Landshuter Zeitung. Die Glocke aus Oelde führt aus: In vielen Fällen wird es ohne die früh ansetzende Sprachvermittlung in der Kita im Alter von 0 bis 6 Jahren nicht gehen. Auch anderen Entwicklungsdefiziten sollte dort gezielt begegnet werden. Dann allerdings muss der Kita-Besuch verpflichtend und in der Folge auch kostenfrei sein. Immerhin könnte der sich jetzt abzeichnende Geburtenrückgang auf Dauer neue Spielräume eröffnen. Wenn mittelfristig weniger Kinder zu betreuen sind, bleibt im Idealfall mehr Zeit für eine gezieltere, individuelle Unterstützung, vermutet die Glocke. Die Mediengruppe Bayern analysiert: Der nationale Bildungsbericht 2026 zeigt bereits ein Bewusstsein für das, was da noch kommt. Er widmet sich zumindest kursorisch dem Einfluss der künstlichen Intelligenz auf die Schule. KI wird den Schulalltag grundlegend ändern und tut das schon. Hausaufgaben? Gute Frage, ob es die in 5 Jahren noch in der herkömmlichen Form gibt. Referate? Das Erstellen macht die KI. Auf den Vortrag kommt es an, heißt es in den Zeitungen der Mediengruppe Bayern. Zum Schluss noch einige Kommentare zu den EU-Beitrittsverhandlungen mit der Ukraine. Die Taz merkt an: In der aktuellen Lage ist es trotz Krieg die richtige Entscheidung. Es geht um die perspektivische Öffnung für den EU-Binnenmarkt, um Arbeitskräfte und nicht zuletzt darum, die Haltung, die Ukraine verteidigt auch Europas Werte, glaubhaft zu stärken. Es liegt im Interesse der Europäischen Union, dass eines der größten Nachbarländer politisch, wirtschaftlich und verteidigungsstrategisch stabil ist. Insbesondere die baltischen Länder haben sich für die Eröffnung der Verhandlungen stark gemacht, wohl wissend, dass der Beitrittsprozess einschneidende Reformen beinhaltet, erläutert die Taz. Ganz anders sieht es die Heidelberger Rhein-Neckar-Zeitung. Es handelt sich um ein korruptes Land, dessen Vermögen extrem ungleich verteilt ist. Mängel gibt es innerhalb der Rechtsstaatlichkeit, bei Minderheitenschutz und das Steuersystem ist so angelegt, dass Kiew nicht einmal in Friedenszeiten in der Lage ist, seinen Haushalt zu finanzieren. Der EU-Beitritt bleibt ein Politikum und er gibt nur im Rahmen eines russisch-ukrainischen Friedensabkommens Sinn. Und auch dann. Dieses Land müsste sich völlig neu erfinden, um EU-reif zu werden, unterstreicht die Rhein-Neckar-Zeitung. Auch die kleine Zeitung Kärnten sieht noch einige Hürden beim Beitrittsprozess. Im Fall der Ukraine ist insbesondere noch die Landwirtschaft zu nennen. Haben doch polnische und slowakische Bauern trotz des russischen Krieges aus Protest mehrfach die Importe von Agrarprodukten blockiert. Damit verbunden ist die zweite Dimension, das Verhältnis zu den Nachbarn, einmal abgesehen von Russland. Denn auch mit Polen und Ungarn bestehen historische und andere Erblasten, die nicht zu unterschätzen sind. Die dritte Dimension beinhaltet das Verhältnis zu Russland, das derzeit noch weitgehend ungeklärt ist. Alle bisher genannten Fragen sprechen grundsätzlich nicht gegen einen Beitritt, doch sie machen deutlich, wie zentral die Berücksichtigung der vierten Dimension ist. Und das ist die Stimmung in den 27 Mitgliedsländern. Alle Umfragen zeigen die enorme Ablehnung, die viele Bürger der EU jeglicher Erweiterung entgegenbringen, vermerkt die kleine Zeitung Kärnten, mit der diese Presseschau endet. Die Redaktion hatte Detlef Karg, Sprecher war Jonathan Springer.
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4: 9 Uhr, die Nachrichten. SPD-Generalsekretär Klüssendorf hat die Erwartungen an ein umfassendes Reformpaket der Bundesregierung in den nächsten Wochen gedämpft. Er wäre mit der Vorstellung vorsichtig, dass man bei allen Sozialversicherungssystemen und in allen staatlichen Belangen bis zur Sommerpause Lösungen finden könne, sagte Klüssendorf im Deutschlandfunk. In diesen Bereichen sei seit Jahrzehnten zu wenig getan worden. Der SPD-Politiker betonte, man müsse nun Bürokratie abbauen und investieren, um die Wirtschaft nach vorne zu bringen. Klüssendorf bekräftigte zudem die Forderung, Single-Haushalte mit Einkommen von bis zu 100.000 Euro steuerlich zu entlasten und Erbschaften und Vermögen stärker zu besteuern. Die Koalition aus CDU, CSU und SPD hat der Reformen etwa bei der Rente, der Pflege und der Einkommensteuer angekündigt. Entscheidungen könnten in einer Sitzung des Koalitionsausschusses am 1. Juli fallen. Die Zahl der Sozialwohnungen ist nach Angaben der Bundesregierung im vergangenen Jahr weiter gesunken. Wie ein Sprecher des Bauministeriums mitteilte, wurden zwar mehr als 27.000 neu gebaute Mietwohnungen gefördert, gleichzeitig fielen aber rund 57.500 aus der Subvention heraus. Damit sei bei den Sozialwohnungen unter dem Strich ein Minus von gut 30.000 zu verzeichnen. Besonders wenig günstigen Wohnraum gibt es den Angaben zufolge in Nordrhein-Westfalen, gefolgt von der Hauptstadt Berlin und Bayern. In Baden-Württemberg, Niedersachsen sowie Sachsen stelle sich die Situation besser dar, hieß es. Ministerin Huberts von der SPD will den Bau von Sozialwohnungen bis 2029 vorantreiben und stellt dafür 23,5 Milliarden Euro zur Verfügung. Sozialwohnungen werden mit staatlicher Förderung gebaut oder modernisiert und müssen dafür bis zu 30 Jahre günstig vermietet werden. Nach Meinung von Bundesaußenminister Wadefuhl ist noch nicht absehbar, dass sich Deutschland an einer Militärmission zur Absicherung des Schiffsverkehrs in der Straße von Hormus beteiligt. Zum jetzigen Zeitpunkt fehlten ihm noch die Voraussetzungen dafür, sagte der CDU-Politiker im ZDF. Deutschland habe prinzipiell seine Bereitschaft erklärt, bei der Minenräumung in der Meerenge zu helfen. Zunächst müsse jedoch klar sein, dass es keine Kampfhandlungen mehr gebe, betonte Wadefuhl. Zudem brauche es völkerrechtliche Grundlagen sowie ein Mandat des Bundestags, das zum gegenwärtigen Zeitpunkt nicht bevorstehe. Die Straße von Hormus wird seit dem Ausbruch des Iran-Kriegs vom Regime in Teheran blockiert. Die USA dringen darauf, dass die Meerenge in Kürze wieder vollständig freigegeben wird. Am Freitag wollen amerikanische und iranische Unterhändler eine Absichtserklärung zur Beendigung des Iran-Kriegs unterzeichnen. Palästinenserführer Abbas hat für Anfang nächsten Jahres Präsidentschaftswahlen angesetzt. Bereits im kommenden November sollen zudem Parlamentswahlen stattfinden, wie sein Büro mitteilte. Ob der 90-Jährige selbst erneut für das Präsidentenamt kandidiert, blieb zunächst offen. Abbas war 2005 zum Chef der palästinensischen Autonomiebehörde gewählt worden. Diese hat ihren Sitz in Ramallah im Westjordanland. Abbas' Amtszeit sollte ursprünglich 4 Jahre dauern. Bis heute wurden jedoch keine Präsidentschaftswahlen mehr abgehalten. Der Gazastreifen, der wie das Westjordanland zu den palästinensischen Autonomiegebieten gehört, wird seit 20 Jahren von der radikal-islamischen Hamas kontrolliert. Kaliforniens Gouverneur Newsom wirft US-Präsident Trump vor, mithilfe des Justizministeriums einen persönlichen Rachefeldzug gegen ihn zu führen. Anlass sind Ermittlungen, die sich nach Informationen der New York Times gegen Newsom, aber auch gegen dessen Ehefrau richten. In einer Videobotschaft sagte der Gouverneur, Bundesbeamte hätten bei Familienmitgliedern, Freunden und ehemaligen Mitarbeitern vorgesprochen und Dokumente verlangt. Dies geschehe nicht, weil die Beamten ein Verbrechen gefunden hätten, sondern weil sie versuchten, eines zu finden. Newsom verwies darauf, dass er für die Demokratische Partei eine Bewerbung um das Präsidentenamt erwäge und Trump häufig kritisiere. Deshalb sei er, Zitat, auf der Abschussliste des Republikaners gelandet. Das Weiße Haus und das Justizministerium haben sich bisher nicht zu den Vorwürfen geäußert. Das Wetter im Norden meist trocken, sonst bewölkt mit Regen, über der Mitte Gewitter, lokal mit Unwettergefahr. Temperaturen von 16 Grad im Norden bis 29 Grad im Südwesten. Morgen im Südwesten heiter bis sonnig, sonst wolkig, vereinzelt auch Schauer oder Gewitter. 18 bis 33 Grad. Das waren die Nachrichten.
0: Heute vor 50 Jahren begann im südafrikanischen Soweto ein Schüleraufstand. Ein Kalenderblatt von Leonie March.
1: Schwarze Schülerinnen und Schüler stehen weißen Polizisten gegenüber. Der Aufforderung, ihre Versammlung aufzulösen, folgen sie nicht. Es ist der 16. Juni 1976 in Soweto, Südafrika. Geplant war eine friedliche Demonstration gegen die rassistische Bildungspolitik der Apartheid. Tausende sind gekommen. Sie wollen zum Fußballstadion marschieren und ein Memorandum übergeben. Dann stoßen sie auf die Polizei. Tsitsi Mashinini, der als Schülervertreter zu dem Protest aufgerufen hatte, erinnert sich wenig später in einem Interview.
9: Der erste weiße Polizist warf eine Tränengasgranate. Wir wussten nicht einmal, was das ist. Wir erwarteten eine Lautsprecherdurchsage oder etwas Ähnliches. Dann eröffneten sie das Feuer. Ein Junge neben mir ging zu Boden. Ich konnte nicht glauben, was geschah. Sie haben später sogar eine Achtjährige erschossen, weil sie neben einem vorbeifahrenden Polizeifahrzeug ihre Faust zur Black-Power-Geste erhoben hatte. Ich habe sie am Wochenende in der Leichenhalle gesehen. Sie war von Kugeln durchsiebt.
1: Das Apartheid-Regime ist damals zwar für seine Brutalität bekannt, aber dass Polizisten in eine Menge Schulkinder schießen, sprengt die Vorstellungskraft. Auslöser war ein Regierungsdekret, das Afrikaans als Unterrichtssprache zur Pflicht macht. Die Sprache der weißen Unterdrücker, sagt Sipho Singizwa, der damals als 15-Jähriger verhaftet wurde, rückblickend in einer Dokumentation des südafrikanischen Fernsehens.
9: Für uns war das ein Zeichen der zunehmenden Unterdrückung durch das Apartheid-Regime. Wir Kinder begriffen, dass das im Interesse der Weißen war, aber wir standen allein da. Unsere Lehrer und Eltern schienen machtlos. Also handelten wir. Als die Polizei nicht den erwünschten Effekt erzielte, wurde sie brutaler.
1: Die Proteste breiten sich damals auf Städte in ganz Südafrika aus. Schätzungen zufolge werden knapp 600 Menschen getötet und Tausende verletzt. Schüler, die festgenommen werden, berichten von Gewalt und Folter in der Haft. Im weißen Staatsfernsehen tritt der damalige Premierminister John Foster vor die Kameras.
9: Es gibt definitiv keinen Grund zur Panik. Diese Regierung lässt sich nicht einschüchtern. Der Polizei wurde die Anweisung erteilt, Gesetz und Ordnung wiederherzustellen. Um jeden Preis.
1: Die Bilder aus Soweto gehen um die Welt. International werden Sanktionen gegen Südafrika verschärft. Die Vereinten Nationen verhängen ein verpflichtendes Waffenembargo. Währenddessen wird in Südafrika der Widerstand gegen das Apartheid-Regime erbitterter. Eine neue Generation Freiheitskämpfer geht in den Untergrund, um sich dem bewaffneten Widerstand anzuschließen oder ins Exil. So wie Protestführer Tsitsi Mashinini.
10: Whatever happens, the black people shall achieve.
9: Schwarze Menschen werden ihre Ziele erreichen. Uns ist bewusst, dass es ein langer Kampf ist. Aber in naher Zukunft werden wir sein, was wir sein wollen.
1: Mashinini starb 1990, in dem Jahr, in dem Nelson Mandela aus dem Gefängnis freikam und die Apartheid besiegt war. In Soweto erinnert heute eine Statue an ihn und ein Museum an den Schülerprotest. Der 16. Juni ist ein Feiertag, der National Youth Day, ein Tag des Gedenkens und der Reflexion, wie es heute um Bildungsgerechtigkeit bestellt ist. Auch 50 Jahre später seien die Chancen nicht gleich, sagt Sepo Matlingosi von der Südafrikanischen Menschenrechtskommission.
9: Schulen in Townships haben oft keine Bücherei, kein naturwissenschaftliches Labor, keinen Sicherheitszaun. Private und öffentliche Schulbildung sind nicht vergleichbar. Und auch innerhalb des öffentlichen Schulsystems gibt es Ungleichheit. Eltern an ehemals weißen Schulen gehören zur Mittelklasse, Weiße wie Schwarze. Sie zahlen für Extras wie einen Rugby-Coach, während die anderen mit dem zurechtkommen müssen, was der Staat ihnen stellt. Es gibt keine Zweifel, dass sich dadurch auch die historische Ungleichheit fortsetzt.
1: Und so geht in Südafrika auch der Kampf für Bildungsgerechtigkeit weiter.
0: Leonie March erinnerte an den Schüleraufstand von Soweto, der heute vor 50 Jahren begonnen hat.
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11: Mit Katrin Michaelsen, guten Tag. Es könnte sein, dass sich in dieser Woche etwas tut, wenn es um den diplomatischen Prozess geht, den Krieg in der Ukraine zu beenden. Das Problem, die polnische Regierung fühlt sich übergangen, und zwar von der E3-Initiative Deutschlands, Frankreichs und Großbritanniens. Um das Ungleichgewicht zwischen europäischen Partnern soll es in dieser Ausgabe von Europa heute gehen, um das Verhältnis zwischen Deutschland und Polen und warum es speziell in dieser Partnerschaft nicht immer rund läuft. Das schlechteste Gesetz aller Zeiten, sagen Kritiker und meinen damit die Medienreform in Tschechien von Ministerpräsident Andrej Babiš. Auch das schauen wir uns genauer an.

0: Berlin und Warschau liegen nicht so weit voneinander weg. Deutschland und Polen haben eine gemeinsame Grenze und eine gemeinsame Geschichte, die das Verhältnis immer wieder belastet hat. Heute zeigt sich Polen dem Nachbarland Deutschland als selbstbewusster Bündnispartner in der EU und in der NATO, auch wegen seines wirtschaftlichen Aufstiegs. Polens Wirtschaft wächst um etwa 3% des Bruttosozialproduktes, während Deutschlands Wachstum stagniert. Die Zeiten, in denen Polinnen und Polen Deutschland als Vorbild gesehen haben, die sind lange vorbei, sagt Anna Kwiatkowska. Sie arbeitet am Polnischen Zentrum für Oststudien in Warschau, leitet dort den Bereich für deutsche Studien. Außerdem ist sie Mitgründerin des Podcasts Deutschland in Trümmern. Meine Kollegin Johanna Herzing hat mit Anna Kwiatkowska gesprochen.
1: Frau Kwiatkowska, ich weiß, Sie werden das oft gefragt, aber ich muss das jetzt trotzdem auch zu Beginn unseres Gesprächs nochmal machen. Niemce w Ruinie, Deutschland in Trümmern, so heißt Ihr Podcast. Ist das momentan das dominierende Deutschlandbild in Polen?
2: Ich lache, weil ich tatsächlich oft danach gefragt werde, obwohl ich betone, dass es sich um ein Hobbyprojekt handelt. Zusammen mit Professor Cichocki nehmen wir diesen Podcast auf, um mehr über Deutschland sprechen zu können, denn dieses Land fasziniert uns. Aber am Ende des Titels steht ein Fragezeichen und das nicht ohne Grund, denn es geht darum, dieses Narrativ zu hinterfragen, das es hauptsächlich in Deutschland gibt, das aber auch nach Polen durchdringt, dass dort in Deutschland schreckliche Dinge geschehen, dass es schlecht um die Wirtschaft und die Politik steht. Also ist das tatsächlich wahr? Befindet sich die viertgrößte, manchmal sogar drittgrößte Volkswirtschaft der Welt in einem so schlechten Zustand, dass man schon von Ruin sprechen muss? Darum geht es in diesem Podcast, aber nicht ausschließlich.
1: Was würden Sie sagen, für wen ist der Titel Ihres Podcasts provozierender oder irritierender, für Deutsche oder für Polen?
2: Am provokantesten ist das wohl für Polen, die dauerhaft in Deutschland leben. Ich habe zwar keine Studien dazu, aber so empfinde ich es. Das heißt, sie ärgern sich tatsächlich manchmal darüber, dass über das Land, das sie sich ausgesucht haben, gesagt wird, es liege vielleicht in Trümmern oder es sei dort schlimmer als in Polen. Allerdings gibt es natürlich auch viele Rückmeldungen von Landsleuten, die in Deutschland leben, dass da etwas dran ist, dass es ein bisschen wahr ist. Und die zweite Gruppe, die sich darüber ärgert, sind wohl die deutschen Diplomaten. Deutsche Experten oder auch deutsche Journalisten wissen hingegen eher, dass das mit einem Augenzwinkern gemeint ist und beziehen sich eher auf den Inhalt als auf die Überschrift.
1: Aber es funktioniert auf alle Fälle gut, der Titel. Ich würde gern mit Ihnen über die deutsch-polnischen Beziehungen sprechen, über den Blick der Nachbarn auf den jeweils anderen. Es gibt eine ganz regelmäßige Untersuchung dazu, das ist das deutsch-polnische Barometer. Und da war im Bericht für 2025 zu lesen, ich zitiere jetzt, nur 32% der Polen empfinden Sympathie für die Deutschen. Jeder vierte Befragte äußert Abneigung. Das sei ein dramatischer Stimmungseinbruch, ist da zu lesen. Wie beunruhigend finden Sie das?
2: Ich bin der Meinung, dass die deutsch-polnischen Beziehungen gar nicht so schlecht sind, wie man oft sagt. Obwohl natürlich das Potenzial, das diese beiden Länder haben, ungenutzt bleibt. Und in diesem Sinne ist das Verhältnis tatsächlich nicht so gut, wie es sein könnte. Ich habe Untersuchungen des CBOS, des Zentrums für Meinungsforschung, die seit 1987 durchgeführt werden und die die deutsch-polnischen Beziehungen bewerten. Und im Jahr 2025 gab es einen Anstieg um 12 Prozentpunkten bei den 100 Personen, die die deutsch-polnischen Beziehungen als gut bezeichnen, nämlich auf 25%. Es ist tatsächlich so, dass 30% der Befragten in Polen diese Beziehungen als schlecht bewerten. Und das hat auch einen parteipolitischen Hintergrund. Befragte, die eher politisch rechts stehen, bewerten die Beziehungen immer schlechter als diejenigen aus dem, sagen wir mal, liberal-linken Spektrum. Aber am größten ist die Gruppe in der Mitte. Rund 48% der Befragten sind der Meinung, dass die Beziehungen weder gut noch schlecht sind. Wenn wir also zusammenzählen, haben wir eine sehr breite Basis. Über 70% der Befragten sind der Meinung, dass diese Beziehungen zwischen uns neutral oder positiv sind. Das heißt, sie haben eine neutrale oder positive Einstellung zu den Deutschen und zu Deutschland. Und ich halte das für eine sehr breite Basis, auf der man hervorragend aufbauen kann.
1: Aber trotzdem gibt es ja offenbar einen wachsenden Anteil in der polnischen Bevölkerung, die eine eher ablehnende Haltung gegenüber Deutschland haben. Würden Sie sagen, das ist auch der antideutschen Rhetorik geschuldet, die zum Beispiel die PiS ja während ihrer Regierungszeit und auch danach immer wieder sehr stark in den Vordergrund stellt?
2: Ich halte das natürlich nicht für unerheblich. Es gibt diese antideutsche Rhetorik und sie ist schädlich und meiner Meinung nach auch kontraproduktiv. Was mich aber immer wieder ärgert, ist, dass das meist in Deutschland, aber teilweise auch in Polen als Grund dafür angeführt wird, warum diese Beziehungen so schlecht sind. Meiner Meinung nach ist das nicht wahr, denn wie ich bereits sagte, ist die Gruppe der Menschen, die Deutschland positiv oder neutral gegenüberstehen, viel größer. Und diese starken Emotionen finden sich eigentlich nur in den sozialen Netzwerken und nicht im realen Leben.
1: Wenn wir auf die Gegenwart gucken, in Deutschland und in Polen gab es ja nach der Parlamentswahl 2023 die Hoffnung und die Erwartung, dass die deutsch-polnische Zusammenarbeit so einen Sprung nach vorne macht mit der Regierung Tusk, die als eher deutschlandfreundlich gilt. Das hat sich so aber nicht erfüllt, also jedenfalls kein großer Sprung nach vorne. Warum?
2: Ich denke, es geht da um Erwartungsmanagement. Das sieht man auch in der deutschen Politik. Wir hatten uns nach dem Wahlkampf des späteren Bundeskanzlers Merz sehr darauf eingestellt, dass es eine großartige Öffnung geben würde. Er hat im Wahlkampf sehr viel und gut über Polen und die Zusammenarbeit mit Polen gesprochen. Und hier komme ich auf meinen Leitgedanken zurück, nämlich, dass dieses Potenzial ungenutzt bleibt. Denn es kam hier in Polen wirklich schlecht an, dass Merz zu seinem ersten Besuch nach Warschau kam und noch am selben Tag wurde eine Verschärfung der Grenzkontrollen angekündigt. Oder zum Beispiel, dass trotz der Ankündigung, das Weimarer Dreieck zu stärken und dass das ein bedeutendes Gremium sein werde, dass dann ein völlig neues Format ins Leben gerufen wurde, dieses E3-Format mit Großbritannien und Frankreich. Stattdessen hätten wir doch Großbritannien in das Weimarer Dreieck einladen können. Dieses Format hätte man dann in Europa als dasjenige präsentieren können, das sich mit verschiedenen Angelegenheiten befasst, mit dem Frieden in der Ukraine, der Russlandpolitik. Denn mit ihrer Russlandpolitik haben bekanntlich weder Frankreich noch Deutschland überzeugt. Und natürlich ist auch diese Rehistorisierung unserer Beziehungen nicht hilfreich. Aber hier haben wir so weit zurückliegende und ungelöste Dinge. Solange das nicht gelöst ist, wird das immer wieder hochkommen.
1: Sie spielen jetzt auf die Entschädigungsfragen an.
2: Ja, aber auch auf das deutsch-polnische Denkmal und das, was derzeit auf deutscher Seite geschieht. Also diese Entwicklungen, gewisse Veränderungen rund um die Stiftung Flucht, Vertreibung, Versöhnung. Die Aufsicht des Innenministeriums über diese Stiftung sowie die Ausstellung selbst, das sind ebenfalls Angelegenheiten, die in Polen aufmerksam beobachtet werden. Und zwar eher mit Unmut, wenn dies den deutsch-polnischen Beziehungen schaden sollte.
1: Angesichts der Bedrohung aus Russland für Europa, können es sich Deutschland und Polen überhaupt leisten, nicht besonders eng zu kooperieren?
2: Ich denke, nein. Ich denke, wir haben den Ehrgeiz, die beiden wichtigsten, größten Streitkräfte in Europa zu sein. Und Deutschland ist unser strategischer Partner, unser strategischer Rückhalt. Daher müssen wir hier zusammenarbeiten. Was man ohne große Worte und großes Aufheben tun kann, ist auf deutscher Seite für die Infrastruktur zu sorgen. Damit unser Verbündeter Deutschland im Ernstfall die Truppen und Ausrüstung liefern kann, die zu unserer Verteidigung oder der Ostflanke benötigt würden. Allein die Modernisierung der Bahnstrecke Berlin-Frankfurt-Oder dauert schon über 30 Jahre und kommt nicht zum Abschluss. Genauso die Elektrifizierung der Eisenbahnstrecke Dresden-Görlitz bis zur Grenze. Nun, das sind solche ganz kleinen Dinge, also nicht unbedeutend, aber auf der Alltagsebene. Wenn die gelöst werden, wird davon sofort unsere wirtschaftliche und militärische Zusammenarbeit profitieren, aber auch die östlichen Bundesländer, sodass man hier mit konkreten Projekten etwas Großes auf die Beine stellen könnte.
1: Und woran liegt das, dass da so relativ wenig passiert ist in den letzten Jahren? Ist Ihr Eindruck, dass man das in der deutschen Regierung noch nicht verstanden hat, wie essentiell diese zum Beispiel eben infrastrukturellen Verbesserungen sind?
2: Ich glaube, dass das bei der politischen und wirtschaftlichen Elite irgendwie nicht ankommt. Zum Beispiel, dass wir Frankreich in der Handelsbilanz mit Deutschland bald überholen werden. Das sind solche Selbstverständlichkeiten, die politisch eine sehr große Rolle spielen sollten. Aber das tun sie nicht. Genauso wie diese Infrastrukturfrage, die nicht nur wirtschaftliche, sondern auch klar militärische Bedeutung hat.
1: Nach dem EU-Beitritt Polens 2004 gab es ja bei vielen Polen so einen großen Aufholwunsch. Der war deutlich spürbar, eben zum Westen aufzuschließen. Und gleichzeitig gab es, zumindest geht es aus Befragungen hervor, auch immer so einen gewissen Frust darüber, dass Deutschland Polen nicht auf Augenhöhe begegnet. Jetzt hat Polen ja ein enormes Wirtschaftswachstum in den vergangenen Jahren. Sehr beeindruckend. Das wird in deutschen Medien teilweise als Wirtschaftswunderland beschrieben. Haben Sie den Eindruck, dass es diese Gefühle von so einem Ungleichgewicht und auch diesen Ärger über eine Unterschätzung durch Deutschland, dass es die noch gibt oder ist das vorbei in Polen?
2: Ich würde nicht von einem Wirtschaftswunder sprechen, sondern vielmehr davon, dass das Jahre harter Arbeit waren, in denen auch die Fördermittel mit Bedacht und Vernunft eingesetzt wurden. Ich denke, wir haben uns in Polen diese wirtschaftliche Entwicklung und dieses Wachstum einfach durch harte Arbeit verdient. Und natürlich wird das in Deutschland nicht besonders wahrgenommen. Zumindest wird darüber nicht allzu viel gesprochen. Und ich meine, dass es diesen, sagen wir, deutschen Eliten oder deutschen Politikern schwerfällt zu verstehen, dass wir wegen dieser wirtschaftlichen Entwicklung, aber auch durch die Stärkung unserer Institutionen, dass wir Ambitionen haben, eine eigenständige Politik zu betreiben, international, aber auch eine eigene Wirtschaftspolitik und dass das nichts Schlechtes ist. Natürlich werden wir in bestimmten Dingen mit Deutschland konkurrieren, aber natürlich auch zusammenarbeiten. Und das ist absolut normal. Da gibt es nichts Pathologisches. Wenn ich mir die deutsch-französischen Beziehungen anschaue, dann kann man sich dort absolut partnerschaftlich und auf Augenhöhe begegnen, aber auch hart miteinander konkurrieren, heftig streiten. Und daran ist nichts Schlechtes.
1: Abschließende Frage, was muss sich Ihrer Meinung nach im Verhältnis zwischen Deutschland und Polen verändern?
2: Also, ich würde damit anfangen, dass man sich zum Beispiel an Gesetze oder Verträge hält. Es wäre toll, wenn dieser alte Vertrag von 1991, all diese Artikel darin, eingehalten würden. Also zum Beispiel die Unterstützung für die polnische Sprache, die Unterstützung der kulturellen Entwicklung, der Identität. Und ich habe gehört, dass angeblich Cosmo jetzt geschlossen wird. So ein Sender, der auch auf Polnisch sendet. Das ist nicht gut. Ich hoffe einfach auf eine echte, gute Zusammenarbeit ohne Wenn und Aber. Aber wenn die Bedeutung unserer Beziehungen auf diese höhere Ebene gelangen würde, und dann wird alles gut.
3: Sagt Anna Kwiatkowska vom Polnischen Zentrum für Oststudien in Warschau, Leiterin der Abteilung für Deutschland und Mitgründerin des Podcasts Deutschland in Trümmern. Meine Kollegin Johanna Herzing hat mit Anna Kwiatkowska gesprochen.

0: In Tschechien ist der Populist Andrej Babiš seit einem halben Jahr wieder Ministerpräsident mit Hilfe von rechten Koalitionspartnern. Und die neue Regierung kürzt und streicht in der Menschenrechtspolitik, bei der Unterstützung der Kriegsflüchtlinge aus der Ukraine und in der Kultur. Auch den öffentlich-rechtlichen Rundfunk trifft es. Die Gebühren sollen abgeschafft und die Medien direkt aus dem Staatshaushalt finanziert werden und auch dabei soll gekürzt werden. Kritiker warnen, das Ziel sei Verunsicherung und Einflussnahme. Aus Prag, Marianne Allweis.
1: Kulturminister Otto Klempirsch hat früher selbst im tschechischen Rundfunk moderiert. Inzwischen ist der Folkmusiker Politiker der rechtsgerichteten Motoristenpartei und verkündet das Ende der Rundfunkgebühren. Damit erfüllt die Regierung eine weitere Aufgabe unseres Programms. Und ich bin überzeugt, dass wir jegliche Zweifel daran ausräumen, dass wir die Arbeit der öffentlich-rechtlichen Medien beeinflussen wollen. Denn wir behalten alle Mediengesetze bei und ändern nur die Finanzierung. Was der Minister nicht sagt, seine geplante Medienreform gilt als das schlechteste Gesetz Tschechiens oder als KI-Katastrophe. Seine eigenen Experten hatten zahlreiche Kritikpunkte. Nach mehr als 400 Anmerkungen aus mehreren Ministerien wurde der Vorschlag in der Schublade versenkt. Dennoch beschloss das Kabinett nun, den öffentlich-rechtlichen Rundfunk aus dem Staatshaushalt zu finanzieren, bereits ab Anfang 2027. Erhalten sollen Rundfunk und Fernsehen überraschend 15% weniger Geld als zurzeit. Ganz Europa spart. Wir könnten hier lange darüber sprechen, wie viele Mitarbeiter die BBC entlässt, wie viele die deutschen Radiosender, wie Frankreich spart. Nur unsere Medien nicht und niemand kontrolliert sie. Behauptet Premierminister Andrej Babiš. Tatsächlich wird der öffentlich-rechtliche Rundfunk in Tschechien

0: wirkt als Agrargroßunternehmer und Großempfänger von EU-Subventionen. Seit Monaten wird für die Medien demonstriert.
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0: Die Studentin Barbora Menzlova ist 15 Tage lang zu Fuß aus Olomouc nach Prag vors Regierungsamt gelaufen. Ich sehe keinen Sinn darin, warum ein System geändert werden muss, das gut funktioniert und vor allem Unabhängigkeit und Transparenz sicherstellt. Rundfunkdirektor René Savoral ist von den neuen Sparvorgaben schockiert. Wir werden alles tun, um wenigstens auf verfassungsrechtliche Schutzmaßnahmen zu drängen. Und wir werden über die Höhe des Budgets diskutieren, die für unser Leistungsspektrum nicht ausreicht. Die Gewerkschaften von Radio und Fernsehen haben Streiks angekündigt. Die Opposition will notfalls vor das tschechische Verfassungsgericht ziehen, kündigte Andrea Hofmanova von der Piratenpartei an. Ich habe bereits einen Brief an die Venedig-Kommission des Europarates geschickt, sowie an die EU-Kommission, damit diese tätig werden. Seit 2025 gilt das Europäische Medienfreiheitsgesetz. Es soll Journalisten vor politischer und wirtschaftlicher Einflussnahme schützen. Die geplante Finanzierung der tschechischen Medien sei aber weder nachhaltig noch vorhersehbar. Jederzeit könne weiter gekürzt werden.
2: Aus Prag berichtete Marianne Allweis und das war Europa heute mit Katrin Michaelsen. Danke fürs Zuhören und bis zum nächsten Mal.

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Die Zahl der Sozialwohnungen ist nach Angaben der Bundesregierung im vergangenen Jahr weiter gesunken. Wie ein Sprecher des Bauministeriums mitteilte, wurden zwar mehr als 27.000 neu gebaute Mietwohnungen gefördert, gleichzeitig fielen aber rund 57.500 aus der Subvention heraus. Damit sei bei den Sozialwohnungen unter dem Strich ein Minus zu verzeichnen. Besonders wenig günstigen Wohnraum gibt es den Angaben zufolge in Nordrhein-Westfalen, gefolgt von der Hauptstadt Berlin und Bayern. In Baden-Württemberg, Niedersachsen sowie Sachsen stelle sich die Situation besser dar, hieß es. Ministerin Huberts von der SPD will den Bau von Sozialwohnungen bis 2029 vorantreiben und stellt dafür 23,5 Milliarden Euro zur Verfügung. SPD-Generalsekretär Klüssendorf hat die Erwartungen an ein umfassendes Reformpaket der Bundesregierung in den nächsten Wochen gedämpft. Er wäre mit der Vorstellung vorsichtig, dass man bei allen Sozialversicherungssystemen und in allen staatlichen Belangen bis zur Sommerpause Lösungen finden könne, sagte Klüssendorf im Deutschlandfunk. In diesen Bereichen sei seit Jahrzehnten zu wenig getan worden. Die Koalition aus CDU, CSU und SPD hatte Reformen etwa bei der Rente, der Pflege und der Einkommensteuer angekündigt. Entscheidungen könnten in einer Sitzung des Koalitionsausschusses am 1. Juli fallen. Das Hilfswerk UNICEF hat auf die Gefahren der Klimakrise insbesondere für Kinder hingewiesen. Dürren, extreme Temperaturen sowie Überschwemmungen und Stürme beeinträchtigten das Leben von rund 1,1 Milliarden Kindern weltweit, heißt es im jährlichen Children's Climate Risk Report. Besonders gefährdet seien Kinder in Afrikas Sahelregion, in Bangladesch sowie in den Ländern Myanmar und Pakistan. Dort könnten junge Menschen oftmals nicht ausreichend ernährt werden. Auch würden von den extremen Wetterereignissen häufig Kindergärten und Schulen zerstört, sodass über teils längere Zeiträume kein Unterricht stattfinden könne. Der Geschäftsführer von UNICEF Deutschland, Schneider, nannte den Bericht alarmierend. Kinder gehörten in den Mittelpunkt aller Klimaschutz- und Anpassungsmaßnahmen. Der außenpolitische Sprecher der Unionsfraktion Hart geht davon aus, dass eine mögliche Einigung zwischen den USA und dem Iran nicht an Israel scheitern wird. Hart sagte im Deutschlandfunk, US-Präsident Trump werde das nicht zulassen. Auch die israelische Regierung habe ein Interesse an einem Iran ohne Atomwaffen und ohne ballistische Raketen, die Israel bedrohten. Der CDU-Politiker betonte, es müsse sichergestellt werden, dass die vom Iran unterstützte Hisbollah ihre Angriffe gegen Israel einstelle. Es ist unklar, ob sich Israel an die Absichtserklärung der USA und des Iran gebunden fühlt. Verteidigungsminister Katz hatte erklärt, man werde sich nicht aus dem Südlibanon zurückziehen.

0: Kaliforniens Gouverneur Newsom wirft US-Präsident Trump vor, mithilfe des Justizministeriums einen persönlichen Rachefeldzug gegen ihn zu führen. Anlass sind Ermittlungen, die sich nach Informationen der New York Times gegen Newsom, aber auch gegen dessen Ehefrau richten. In einer Videobotschaft sagte der Gouverneur, Bundesbeamte hätten bei Familienmitgliedern, Freunden und ehemaligen Mitarbeitern vorgesprochen und Dokumente verlangt. Dies geschehe nicht, weil die Beamten ein Verbrechen gefunden hätten, sondern weil sie versuchten, eines zu finden. Newsom verwies darauf, dass er für die Demokratische Partei eine Bewerbung um das Präsidentenamt erwäge und Trump häufig kritisiere. Deshalb sei er, Zitat, auf der Abschussliste des Republikaners gelandet. Das Weiße Haus und das Justizministerium haben sich bisher nicht zu den Vorwürfen geäußert. Die indonesische Insel Sulawesi ist von einem Erdbeben der Stärke 6,7 erschüttert worden. Nach Angaben der US-Erdbebenwarte und des Deutschen Geoforschungszentrums ereignete es sich in 10 Kilometern Tiefe nahe der Stadt Palu. Meldungen über Schäden oder Verletzte lagen zunächst nicht vor. Sulawesi liegt in der geologisch aktivsten Zone der Erde, dem sogenannten Pazifischen Feuerring. Dort kommt es regelmäßig zu Beben und Vulkanausbrüchen. Das Wetter. Im Norden meist trocken, sonst bewölkt mit Regen. Über der Mitte Gewitter, lokal mit Unwettergefahr. Temperaturen von 16 Grad im Norden bis 29 Grad im Südwesten. Morgen im Südwesten heiter bis sonnig, sonst wolkig. Vereinzelt auch Schauer oder Gewitter. 18 bis 33 Grad. Das waren die Nachrichten.
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2: Im Studio ist Christian Röther. Guten Morgen. Als würde man die Kathedrale Notre-Dame bombardieren. So hat der französische Außenminister den Angriff auf das Höhlenkloster in Kiew kommentiert. Gestern ist es bei einem russischen Angriff in Brand geraten. Wir erklären gleich, warum dieses Kloster so bedeutend ist für die Ukraine und für das orthodoxe Christentum. Danach geht es um Aramäisch, die Sprache, die Jesus gesprochen hat. Diese Sprache sprechen auch heute noch einige Menschen, auch in Deutschland. Sie sind stolz auf ihre aramäische Geschichte und Kultur, machen sich aber auch Sorgen um die Zukunft. Das und mehr haben wir heute hier für Sie in den Informationen aus Religion und Gesellschaft. Schön, dass Sie dabei sind. Das Höhlenkloster in Kiew. Das besteht nicht nur aus Höhlen, sondern unter anderem auch aus einer prachtvollen Kathedrale und es zählt zu den wichtigsten Städten des orthodoxen Christentums. In der Nacht zu Montag ist es bei einem russischen Angriff getroffen worden. Die Kathedrale hat Feuer gefangen, das wurde danach wieder gelöscht. Die Empörung ist groß, nicht nur in der Ukraine, auch international. Denn das Kloster zählt auch zum Welterbe der UNESCO. Mein Kollege Frederik Rother ist in Kiew und hat sich das Kloster gestern nach dem Angriff angeschaut. Frederik, welche Bedeutung hat dieses Kloster für die Ukraine?
3: Es hat eine ganz zentrale Bedeutung. Zum einen ist es ein sehr alter Ort. Die Anfänge reichen bis ins 11. Jahrhundert zurück und das Kloster ist dementsprechend eng verbunden mit der ukrainischen und auch mit der Kiewer Stadtgeschichte. Zum anderen aber haben die Mönche und die Menschen im Kloster auch die ukrainische Geistesgeschichte sehr mitgestaltet. Das erste Buch, was in Kiew gedruckt wurde, entstand hier Anfang des 17. Jahrhunderts. Theologische, philosophische Strömungen, die wurden hier geprägt. Auch bekannte ukrainische Gelehrte haben hier gelebt. Ja, und all dieses Wirken im Kloster, das hat Kiew damals zu einem bedeutenden intellektuellen Ort gemacht und auch zu einem bedeutenden Ort der Orthodoxie.
2: Und wie ist der Zustand des Klosters jetzt, einen Tag nach dem Angriff?
3: Also das Schlimmste ist nicht passiert. Das wäre sicherlich eine großflächige Zerstörung dieser Anlage gewesen. Dennoch gibt es Schäden, denn das Dach von einer der zentralen Kirchen auf dem Gelände, von der Mariä-Entschlafenskathedrale, die ist auch geprägt von vielen goldenen Kuppeln. Dieses Dach hat gebrannt und das ist auch weitgehend zerstört. Präsident Selenskyj hat sich die Schäden gestern angeschaut, ein Video veröffentlicht, wie er durch den Dachstuhl läuft. Und da sieht man wirklich deutlich den verkohlten, zerstörten Dachstuhl, sieht verbogenen Stahl. Die gute Nachricht ist, dass dieser Brand recht zügig gelöscht werden konnte. Das hat mir ein Mitarbeiter des Katastrophenschutzes vor Ort erzählt. Und dass auch viele Gegenstände gerettet werden konnten. Also ich habe gesehen, wie Mobiliar rausgetragen wurde aus der Kirche, wie auch und dass eben auch historische Ikonen und andere heilige Relikte gerettet werden konnten, ist bekannt. Aber jetzt müssen als erstes nochmal die Schäden in Ruhe begutachtet werden. Aber auch das wurde schon gesagt, man will alles wieder reparieren.
2: Schauen wir mal darauf, wie die Kirche mit diesem Brand umgeht oder besser gesagt die Kirchen. In der Ukraine gibt es ja zwei orthodoxe Kirchen. Eine davon hat eine Nähe zur Moskau, zum Moskauer Patriarchat. Deswegen spielen diese Kirchen auch in dem Konflikt, also im Krieg, eine Rolle. Für beide dieser orthodoxen Kirchen ist dieses Kloster aber ein wichtiger Ort. Wie haben Sie auf den Angriff reagiert?
3: Epiphanius, das ist das Oberhaupt der orthodoxen Kirche, die keine Nähe zu Moskau hat, war gestern vor Ort. Er sprach von einem russischen Verbrechen gegen die Menschlichkeit, gegen die Geschichte, gegen das Christentum. Und ich merkte auch, als ich mit ihm sprach, er war schon sehr erschüttert. Hier in unserem ARD-Studio hat er Folgendes gesagt. Wir sehen, dass für die Russen nichts heilig ist. Um ihr russisches Imperium des Bösen wiederherzustellen, sind sie bereit, alles auf ihrem Weg zu zerstören, sogar Heiligtümer. Und obwohl sie sich selbst als orthodoxe Christen bezeichnen. Und leider segnet, leider unterstützt und hilft sogar der blutbefleckte Patriarch Kirill all dem. Und diese Verantwortung liegt insgesamt bei ihm, bei der russischen Kirche und beim russischen Staat. Kirill, das noch für den Kontext, ist das Oberhaupt der russischen orthodoxen Kirche, das den Krieg gegen die Ukraine schon lange spirituell rechtfertigt. Ja, und dann gibt es noch die andere orthodoxe Kirche mit eben Nähe zu Moskau. Da hat sich ein Sprecher auch geäußert. Er hat die Beschädigung allgemein verurteilt. Aber konkrete journalistische Nachfragen ließ er dann unbeantwortet. Zum Beispiel die, ob seine Kirche das Moskauer Patriarchat bitten wird, diesen Angriff zu verurteilen. Und wichtig ist eben zu wissen, dass beide Kirchen hier in der Ukraine, also die mit Nähe zu Moskau und die andere, in diesem Kloster bis heute aktiv sind und dass es eben im Hintergrund auch weiter Reibung gibt, weil der ukrainische Staat schon länger versucht, die moskaunahe Kirche zurückzudrängen.
2: Informationen live aus Kiew von meinem Kollegen Frederik Rother. Vielen Dank.

0: Aramäisch, das war eine Zeit lang sowas wie das Englisch der Antike, die Sprache, mit der man sich im Nahen Osten kulturübergreifend verständigt hat. Die Sprache hat sich dadurch auch ausgebreitet, auch bis nach Nazareth und Umgebung, und es war deshalb auch die Muttersprache des historischen Jesus. Vom einstigen Ruhm des Aramäischen ist aber nicht mehr viel übrig. Vergleichsweise wenige Menschen sprechen die Sprache heute noch, neben Aramäern auch Assyrer. Es ist eine weitere Minderheit im Nahen Osten. Beide Gruppen sind heute in vielen Ländern der Welt zu Hause, und so sprechen auch manche Menschen in Deutschland Aramäisch. Für sie ist es nicht so einfach, diese Sprache zu pflegen und weiterzugeben, und sie sorgen sich deshalb um die Zukunft. Das hat mein Kollege Murat Koyuncu bei einem Besuch in Duisburg erfahren.
1: Ein Nachmittag im Kulturzentrum Surioje Ruhrgebiet in Duisburg. Surioje, so nennen sich die Assyrer und Aramäer selbst. Hier trifft sich die christliche Gemeinde, Ältere, Jugendliche und Familien. Man feiert religiöse Feste, Geburtstage und Hochzeiten. Doch außerhalb der eigenen Community machen viele immer wieder dieselbe Erfahrung. Oft glauben ihnen Bekannte oder Kollegen zunächst nicht, dass sie Christen sind. Zu tief sitzen manche Vorstellungen davon, wie Christen auszusehen haben. Josef kennt das seit seiner Kindheit. Seine Familie stammt aus der Türkei. Mit dem Land oder der türkischen Kultur identifiziert er sich aber nicht. Er versteht sich als Assyrer, seine Sprache Aramäisch.
2: Ich bin in Deutschland geboren, trage deswegen auch einen deutschen Vornamen. Bei meinen Eltern war es klar, wir sind Christen, deswegen wird es ein christlicher Name. Und weil ich in Deutschland geboren bin, wird es ein deutscher Name. Und deswegen Josef, ein klassischer deutscher Name. Aber ich trug halt eben früher noch einen türkischen Nachnamen. Und die Kombination war halt sehr seltsam, exotisch.
1: Früher sei er schnell in Schubladen gesteckt worden, erzählt Josef. Ganz verschwunden sind diese Missverständnisse bis heute nicht. Das erlebt auch sein Bruder Petrus.
3: Super Beispiel dafür mit meinen besten Freunden, denen ich wirklich seit mittlerweile Jahrzehnten einhämmer, dass ich Christ bin, werde ich dann immer noch gefragt, ob ich den Ramadan mache. Ja? Oder Petrus, pass mal auf, da ist Schweinefleisch drin. Ich denke so, ey Leute, ich heiße doch so schon Petrus. Ja, und ich erzähle euch das jedes Mal. Also irgendwann muss es doch mal Klick machen. Das heißt, dieses Verständnis fehlt bei einigen einfach.
1: Immer wieder erklären müssen, wer man ist. Viele in der aramäischsprachigen Gemeinschaft empfinden das als anstrengend. Warum die meisten Menschen mit dem Begriff Aramäer wenig anfangen können, dafür hat Erkan eine Erklärung.
4: Ich habe immer die Beobachtung gemacht, dass die Menschen gerne Leute Ländern zuordnen. Ja, und wir sind staatenlos, heimatlos geworden, auch dadurch, dass in unserer Heimat ein Leben nicht mehr möglich ist. Die haben kein Land vor Augen, wo man sagt, okay, Italien, Italiener, Spanier, Spanien. Und das fehlt halt bei uns. Assyrer, Aramäer, ja, Fragezeichen.
1: Tatsächlich haben die Aramäer eine jahrtausendealte Geschichte. Lange bevor es das Christentum gab, lebten sie im Gebiet des heutigen Syriens. Und ihre Sprache hat einen bemerkenswerten Weg hinter sich. Von einer Regional- zur Weltsprache und später wieder zur Sprache einer Minderheit. Schon in der hebräischen Bibel spielen das Land Aram, die Aramäer und die aramäische Sprache wichtige Rollen, sagt Stefan Jakob Wimmer, Ägyptologe und Altorientalist an der Bayerischen Staatsbibliothek.
5: Der Name Aram taucht zunächst in der Bibel im Alten Testament auf als Landesname für Syrien. Daher nennen wir die Sprache eben auch Aramäisch. Es gibt aber in der Bibel auch im ersten Buch der Bibel, im Buch Genesis, diese Abstammungstafeln, wo in religiöser Bildersprache erklärt wird, wer von wem abstammt und wie dann die einzelnen Völker und Stämme entstanden sind. Und da gibt es natürlich den Noah, den kennen wir alle.
1: Ein Enkel Noahs heißt Aram. Die Bibel sieht ihn als Stammvater der Aramäer.
5: Fangen wir mal damit an, dass Aram ein alter Name für das Land ist, das ungefähr geografisch heute Syrien umfasst, und das war auch kein einheitlicher politischer Staat, sondern da gab es den Stadtstaat Damaskus und den Stadtstaat Aleppo und den Stadtstaat Hama und verschiedene andere. Und die Bevölkerung, die dort lebte, nennen wir Aramäer und nannten sich wahrscheinlich auch selber Aramäer. Und um deren Sprache geht es also, die sich dann verbreitet hat.
1: Von Syrien aus begann der Aufstieg der Sprache. Aramäisch ließ sich vergleichsweise einfach schreiben, mit einer alphabetischen Schrift statt komplizierter Keilschriftzeichen. Das machte die Sprache attraktiv für Verwaltung und Handel. In den großen Reichen des alten Orients wurde Aramäisch zur Verkehrssprache, von Mesopotamien bis Ägypten, eine Art Englisch der Antike. Auch für das Judentum gewann Aramäisch große Bedeutung. Nach der Eroberung Jerusalems durch die Babylonier im babylonischen Exil übernahmen viele Juden die Sprache ihrer neuen Umgebung.
5: Und als die Juden wieder zurückkehrten, das war im späteren 5. Jahrhundert vor Christus, nach Jerusalem, haben sie nicht mehr Hebräisch gesprochen, sondern Aramäisch gesprochen.
1: Doch Hebräisch blieb wichtig als religiöse Sprache. Allerdings ist eine bedeutende religiöse Schrift überwiegend auf Aramäisch entstanden, der babylonische Talmud. Auch darüber hinaus spielt das Aramäische im Judentum bis heute eine Rolle, so die Judaistin Annette Böckler.
6: Jede traditionelle jüdische Bibelausgabe hat den hebräischen Text und daneben die aramäische Übersetzung. Dann, wenn Sie denken an die hebräische Schrift, das ist eigentlich aramäisch. Und zwar ist das in dieser damals persischen Zeit entstanden. Und heute die Schrift, die als hebräisch gilt, das sind die aramäischen Buchstaben.
1: Bis heute gibt es auch aramäische Gebete im jüdischen Gottesdienst. Zum Beispiel das berühmte Kaddisch, das in jedem jüdischen Gottesdienst mehrmals zu hören ist.
6: Das ist ein Text, den die meisten Juden auswendig können oder so gut wie auswendig können oder ein ganz vertrauter Klang, der natürlich sehr emotional ist. Ich wette, die meisten Jüdinnen und Juden könnten diesen Text nicht übersetzen, weil man kann nicht Aramäisch. Aber die Worte, ja, Yitkadal, Yitkadash, Merava, Alma, Divra, also die Worte sind vertraut. Aber wenn ich mal sagen würde, kannst du mal übersetzen, dann ist wahrscheinlich so, weil es ist eben eine andere Sprache, es ist nicht Hebräisch.
7: Tushpechata v'nechemata ta'amiran be'alma v'yemru. 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Amen. Oseh shalom b'mormav, hu yaaseh shalom alenu v'al kol Yisrael v'al kol yoshvei tevel v'yemru.
1: Zurück in die Antike. Zur Zeit Jesu war Aramäisch weit über Syrien hinaus verbreitet, erklärt Stefan Jakob Wimmer.
5: Auch die Juden in Judäa, in Palästina, haben die aramäische Sprache verwendet, so wie die Assyrer die aramäische Sprache verwendet haben und andere Völker, die keine Aramäer vom Volk her sind, sondern die Sprache verwendet haben.
1: Für Historiker und Theologen gilt deshalb als sicher, Jesus sprach aramäisch.
5: Wenn Jesus gepredigt hat, die berühmte Bergpredigt im Neuen Testament, dann hat er die bestimmt auf aramäisch gehalten. Was sonst, weil das die Landessprache war, die die Menschen verstanden haben und die Muttersprache Jesu. Dass jetzt die Bücher des Neuen Testaments nur griechisch überliefert sind, hat damit zusammen, dass griechisch so eine Art internationale Wissenschaftssprache war.
1: Allerdings würde Jesus die heutige Sprache vieler Assyrer und Aramäer wohl kaum verstehen. Das Aramäische hat sich in den vergangenen zwei Jahrtausenden stark verändert. Die heute gesprochenen neuaramäischen Dialekte unterscheiden sich deutlich vom Aramäisch biblischer Zeiten. Heute sprechen weltweit noch rund 850.000 Menschen Aramäisch, vor allem in Syrien, Iran, Irak und der Türkei. Dass die einstige Weltsprache zur Minderheitssprache wurde, hat mehrere Gründe. Mit der Ausbreitung des Islams gewann Arabisch an Bedeutung. Hinzu kamen Verfolgung, Vertreibung und die Zerstörung christlicher Siedlungsgebiete im Nahen Osten. Heute leben Aramäer über die ganze Welt verstreut. Was sie verbindet, ist vor allem ihre Sprache. Doch viele sorgen sich um deren Zukunft, so wie Josef aus der aramäischen Gemeinde in Duisburg.
2: Viele haben ihre Sprache schon vergessen, sprechen sie in der zweiten, dritten Generation kaum oder gar nicht mehr. Und uns wird immer bewusster, dass es eigentlich ein Überleben unserer Sprache nur möglich ist in unserer alten Heimat eigentlich. Nur dort haben wir keine politische Sicherheit, die uns den nötigen Rahmen schenkt. Die Sprache hat ihren Stellenwert, hat auch ihren Platz, sowohl was jetzt die Bibelwissenschaften angeht oder auch im Judentum, wo viele Interpretationen der Tora und der Heiligen Schriften aus dem aramäischen Stamm oder in Aramäisch geschrieben worden sind. Insofern gibt es da den Zugang zur aramäischen Schrift und Sprache. Aber ich bin der festen Überzeugung, dass eine Sprache nicht existieren kann ohne ihr Volk.
1: Für viele Gemeindemitglieder geht es deshalb um mehr als Sprachpflege. Es geht um die Frage, ob eine jahrtausendealte Kultur überlebt. Auch für Faya ist Aramäisch mehr als ihre Muttersprache. Sie fühlt sich darin zu Hause und sie wünscht sich, dass es auch ihren beiden Kindern eines Tages so geht.
8: Natürlich ist die deutsche Sprache wichtig. Nur bei der aramäischen Sprache ist es halt so die einzige Quelle, die meine Kinder haben. Das sind halt mein Mann und ich. Und ja, es ist halt die Sprache Jesu. Gerade deswegen bedeutet mir das so viel, dass das meine Kinder auch vernünftig lernen.
1: In Duisburg versucht die Gemeinde, die Sprache an die nächste Generation weiterzugeben. Kinder lernen sie spielerisch, mit Liedern, Geschichten, Bastelangeboten und religiösen Festen. Viele junge Menschen in der Community tragen ihre Identität heute selbstbewusst nach außen. Manche mit Schmuck oder Tattoos, die christliche Symbole zeigen. Sie möchten sichtbar sein und mit anderen ins Gespräch kommen. Zugleich wünschen sich viele mehr Wissen über die Geschichte ihrer Gemeinschaft und über die Wurzeln des Christentums, sagt Benjamin.
2: Das Christentum kommt ja aus dem Nahen Osten. Und das heißt, die ersten, die Benjamin hießen oder Josef oder Lukas, Matthäus, die sahen so aus wie ich, waren dunkelhaarig, vielleicht auch vom Teint ein bisschen dunkel, vielleicht auch bärtig, ne? Und das kann man sich so heute auch gar nicht mehr vorstellen. Da fehlt vielen so der Bezug. Und da vergessen die Leute, wo wirklich Ostern und Weihnachten eigentlich herkommt und wie es eigentlich ursprünglich aussah.
1: Viele Menschen wissen nicht, wer die Aramäer sind. Dabei begegnen sie ihrer Geschichte öfter, als ihnen bewusst ist. In der Bibel, im Judentum und in den Worten Jesu. In Duisburg und in anderen Gemeinden arbeitet die Gemeinschaft daran, dass diese Geschichte nicht nur Erinnerung bleibt, sondern auch Zukunft hat.
0: Das Leben und die Sorgen von Aramäern und Assyrern in Deutschland. Mit ihnen gesprochen hat unser Reporter Murat Koyuncu.

0: Sie hören den Deutschlandfunk mit der Sendung Tag für Tag. Papst Franziskus, Ostern 2025 ist er verstorben. Und damals ist auch daran erinnert worden, dass der Papst als junger Mann eine Zeit lang in Deutschland gelebt hat. Da war er natürlich noch nicht Papst, sondern er wollte ganz einfach Deutsch lernen. Und zwar in Boppard am Rhein. Auch wenn der spätere Papst da nur 3 Monate gelebt hat, ist das eine große Sache für die kleine Stadt in Rheinland-Pfalz und die will an ihre gemeinsame Geschichte mit dem Papst jetzt besser erinnern. Wie genau, das hat sich Mathis Trapp in Boppard erklären lassen.
1: Wer nach Boppard kommt, sieht sie schon von Weitem. Vom Rheinschiff aus, vom gegenüberliegenden Ufer oder beim Spaziergang durch die engen Gassen der Altstadt. Die beiden Türme von St. Severus. Seit Jahrhunderten prägen sie das Bild der kleinen Stadt in Rheinland-Pfalz. Die romanische Kirche trägt auch einen besonderen Titel. Papst Franziskus ernannte sie zur Basilica Minor. Pfarrer Stefan Dumont erklärt, wie es dazu kam.
2: Die Geschichte von der Basilika ist eine schöne Geschichte. Sie führt uns zurück ins Jahr 2015. Da war Papst Franziskus seit 2 Jahren Papst. Und die Bopparder haben gewusst, im Vatikan sitzt einer von uns. Denn Franziskus hat als Student, als Promovent in Frankfurt 3 Monate lang hier in Boppard gelebt und hat am Goethe-Institut die deutsche Sprache gelernt. Er hat in der Familie gelebt, hat da ganz viel Anschluss gehabt, aber auch in die Stadt hinein. Und wir gehen davon aus, dass er natürlich auch diese Kirche besucht hat.
1: Schriftliche Belege gibt es zwar nicht. Pfarrer Dumont ist trotzdem überzeugt, Franziskus besuchte St. Severus nicht nur, sondern erhielt hier im Sommer 1985 möglicherweise auch selbst Messen.
2: Wenn man als Priester irgendwo unterwegs ist und eine Zeit lang da wohnt, dann geht man dahin und feiert doch Gottesdienst mit. Von daher ist es einfach auszugehen, als er seine Unterschrift unter die Urkunde für die Basilika-Erhebung gesetzt hat, hat er die Bopparder gekannt.
1: Die 4 Hauptbasiliken, so eine Kirche nennt sich Basilica Maior, liegen alle in Italien, in Rom. In der größten Marienkirche Roms, der Basilica Santa Maria Maggiore, befindet sich auch das Grab von Papst Franziskus. Einige bezeichnen auch 2 Kirchen in Assisi als Basilica Maior. Obwohl die Basilica St. Severus in Boppard viel kleiner ist, sei sie trotzdem über die Region hinaus bekannt und entfalte durch den päpstlichen Titel eine Strahlkraft, sagt Pfarrer Dumont.
2: Die Basilika ist natürlich das Zentrum und das merken wir natürlich vom Gottesdienstbesuch sonntags auch. Wir fühlen uns dem Papst natürlich da verbunden. Also er gibt uns kein Geld dafür, dass wir es sind, sondern er gibt uns einfach die Ehre, die wir dann damit quasi teilen können. Man fühlt sich ein bisschen gebauchpinselt, ne?
1: An der Außenfassade der Basilika, über dem Portal am Boppader Marktplatz, hängt ein Wappen, das auf die Verbundenheit mit dem Heiligen Stuhl hinweist.
3: In der Pfarrei hier ist der Papst schon eine große Nummer immer noch. Sie sehen das päpstliche Schild hier vorne. Ja, die Pfarrei oder Boppard ist stolz, dass der Papst hier war. Ja.
1: Für den ehemaligen Europapolitiker Norbert Neuser, Sozialdemokrat, geht es um mehr als eine kirchenrechtliche Auszeichnung. Er hat die Beziehung des Jesuiten Jorge Mario Bergoglio zu Boppard und seiner Gastfamilie genauer erforscht und in Teilen dokumentiert. Neuser war es auch, der Jahrzehnte später ein Treffen im Europaparlament in Straßburg organisierte. Ein Treffen von Papst Franziskus mit seiner einstigen Gastmutter, die inzwischen ebenfalls verstorben ist.
3: Also der Papst hat diese Frau, die Frau Schmidt aus Boppard, damals 97 Jahre alt, dann nach 40 Jahren wiedergesehen. Ja, ich war im Hintergrund, ich durfte nicht bis ganz nach vorne. Und als der Papst dann plötzlich da war, Jubel und. Der Papst geht als erstes auf die Frau Schmidt zu, erkennt sie, umarmt sie. Tolle Begegnung.
1: Franziskus Dankbarkeit und Sympathie für die Menschen aus Boppard habe sich auch immer wieder bei Besuchen auf dem Petersplatz gezeigt, meint der Tourismuschef von Boppard, Michael De Francesco.
4: Immer dann, wenn Menschen aus Boppard im Vatikan waren und sich bemerkbar gemacht haben mit Schildern oder mit Fahnen und so weiter, hat er sich immer riesig gefreut und versucht, ein paar Sätze auf Deutsch zu sagen. Diese Zeit in Boppard hat er sehr bewusst gehabt während seines Pontifikats. Das war für ihn jetzt nicht irgendwie eine Randnotiz.
1: Bisher erfahren Besucherinnen und Besucher in Boppard die Papstgeschichte vor allem bei Stadtführungen. In Zukunft soll sie aber noch sichtbarer werden. Geplant sind zum Beispiel digitale Angebote wie Hörstationen, so De Francesco.
4: Da denken wir an Zeitzeugeninterviews, da denken wir daran, dass es künftig Möglichkeiten geben soll, dass du dich quasi virtuell mit Papst Franziskus verbinden kannst und ihn kennenlernen kannst und seine Geschichte in Boppard nachempfinden kannst.
1: Schon jetzt gibt es in Boppard einen Franziskus-Weg, der auch ausgeschildert ist. Es sind kleine Straßen und Treppenstufen, über die Franziskus wohl gelaufen ist, um vom Haus seiner Gastfamilie in die Innenstadt zu kommen, zum Deutschkurs im Goethe-Institut. Der Tourismuschef hofft, in den nächsten Jahren noch mehr über Bergoglios Erlebnisse und Begegnungen in Boppard herauszufinden.
4: Damals war er einfach ein ganz normaler Student und wahrscheinlich ärgern sich heute viele Leute, dass man viel mehr hätte mit ihm reden müssen, wenn man damals schon gewusst hätte, dass dieser wahrscheinlich sehr freundliche Student aus Argentinien später mal Papst werden würde.
1: Die Ortsvorsteherin von Boppard glaubt, dass das Papsterbe neue Besuchergruppen anlocken kann, zum Beispiel Pilger auf dem linksrheinischen Jakobsweg oder Interessierte an Kirchengeschichte und Bauten. Alexa Bach meint auch, Franziskus Botschaft passe zu Boppard, dazu, wie sich die Stadt nach außen darstellen wolle.
5: Papst Franziskus war ja immer ein bescheidener Mensch, der auch dazu aufgerufen hat, bescheiden zu leben und sich so ein bisschen zurückzubesinnen. Und das ist einfach was, was wir auch gerne den Leuten mitgeben können, dass man sich aufs Wesentliche besinnt, dass man vielleicht auch mal das genießt, was man hat.
1: Mit Blick auf die Kirche St. Severus, die zur päpstlichen Basilika Minor erhoben wurde, sagt die christdemokratische Ortsvorsteherin:
5: Ganz egal, ob man religiös ist oder nicht, es ist einfach ein Ort, der zum Verweilen einlädt. Die Basilika trägt natürlich weiter das steinerne Wappen über dem eigentlichen Haupteingang, nämlich das Wappen des Papstes Franziskus. Und damit tragen wir die Geschichte einfach immer weiter.
1: Die Geschichte könnte ein neues Aushängeschild für Boppard werden. Zumindest ist sie Zeugnis einer womöglich außergewöhnlichen Freundschaft zwischen der kleinen Stadt im Mittelrheintal und dem einstigen Kirchenoberhaupt.
0: Boppard und der frühere Papst. Eine Reportage war das von Mathis Trapp. Und das war auch Tag für Tag für heute. Die Redaktion hatte Andreas Mein. Hier im Deutschlandfunk gibt's gleich die Nachrichten und dann die Sprechstunde. Heute mit Christina Satori. Es geht um Ebola, Dengue und West-Nil-Fieber. Welche Risiken bergen tropische Infektionskrankheiten in Europa? Vielen Dank für Ihr Interesse an unserem Programm. Ich bin Christian Röther. Ihnen einen schönen Tag.

0: 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Zehn Uhr, die Nachrichten, zunächst die Übersicht. Die Staats- und Regierungschefs der G7-Staaten beraten mit dem ukrainischen Präsidenten Selenskyj über den russischen Angriffskrieg. Außenminister Wadefohl erwartet nicht, dass es bald zu einem Parlamentsmandat für einen Einsatz der Bundeswehr in der Straße von Hormus kommt. Die Zahl der Sozialwohnungen in Deutschland ist weiter gesunken. Die Meldungen im Einzelnen. Die Staats- und Regierungschefs von 7 führenden Industrienationen beraten im französischen Evian über den Ukraine-Krieg. Als Gast ist der ukrainische Präsident Selenskyj geladen. Er wurde am Morgen vom französischen Präsidenten Macron empfangen. US-Präsident Trump hatte sich gestern zu Telefonaten mit Selenskyj und dem russischen Präsidenten geäußert, in dem es um ein Ende des Krieges ging. Trump bewertete beide Gespräche als positiv, ohne Einzelheiten zu nennen. In ihrem Abwehrkampf gegen den russischen Angriffskrieg hat die ukrainische Armee erneut Ölanlagen in Russland attackiert. In der südlichen Region Krasnodar sei ein Öllager getroffen worden, teilten die Behörden mit. Auf den 4 Flughäfen in Moskau und in weiteren Städten sei der Betrieb wegen Drohnen eingeschränkt gewesen, heißt es. Der Bürgermeister der Hauptstadt teilte mit, man habe rund 60 ukrainische Drohnen abgeschossen. Weiteres Thema auf dem G7-Treffen ist die Lage im Nahen und Mittleren Osten. Am Freitag wollen amerikanische und iranische Vertreter in Genf offiziell eine Absichtserklärung zur Beendigung des Irankriegs unterzeichnen. Einzelheiten des Papiers sind noch nicht bekannt. Nach Angaben von US-Vizepräsident Vance handelt es sich um ein, Zitat, sehr allgemeines Dokument von etwa 1,5 Seiten. Ziel ist ein dauerhaftes Ende der Kampfhandlungen und der Blockade der Straße von Hormus. Nach Meinung von Bundesaußenminister Wadefohl ist nicht absehbar, dass sich Deutschland an einer Militärmission zur Absicherung des Schiffsverkehrs in der Meerenge beteiligt. Zum jetzigen Zeitpunkt fehlten ihm noch die Voraussetzungen dafür, sagte der CDU-Politiker im ZDF. Zunächst müsse klar sein, dass es keine Kampfhandlungen mehr gebe, betonte Wadefohl. Zudem brauche es ein Mandat des Bundestags, das zum gegenwärtigen Zeitpunkt nicht bevorstehe. Die Straße von Hormus wird seit dem Ausbruch des Irankriegs vom Regime in Teheran blockiert. Das hat weltweit zu einem Anstieg der Preise, unter anderem für Öl und Gas, geführt. Die Zahl der Sozialwohnungen in Deutschland ist nach Angaben der Bundesregierung im vergangenen Jahr weiter gesunken. Wie ein Sprecher des Bauministeriums mitteilte, wurden zwar mehr als 27.000 neu gebaute Mietwohnungen gefördert, gleichzeitig fielen aber rund 57.500 aus der Subvention heraus. Damit sei bei den Sozialwohnungen unter dem Strich ein Minus von gut 30.000 zu verzeichnen. Besonders wenig günstigen Wohnraum gibt es den Angaben zufolge in Nordrhein-Westfalen, gefolgt von der Hauptstadt Berlin und Bayern. In Baden-Württemberg, Niedersachsen sowie Sachsen stelle sich die Situation besser dar, hieß es. Ministerin Huberts von der SPD will den Bau von Sozialwohnungen bis 2029 vorantreiben und stellt dafür 23,5 Milliarden Euro zur Verfügung. Sozialwohnungen werden mit staatlicher Förderung gebaut oder modernisiert und müssen dafür bis zu 30 Jahre günstig vermietet werden. SPD-Generalsekretär Klüssendorf hat die Erwartungen an ein umfassendes Reformpaket der Bundesregierung in den nächsten Wochen gedämpft. Er wäre mit der Vorstellung vorsichtig, dass man bei allen Sozialversicherungssystemen und in allen staatlichen Belangen bis zur Sommerpause Lösungen finden könne, sagte Klüssendorf im Deutschlandfunk. Dort sei seit Jahrzehnten zu wenig getan worden. Die Koalition plant unter anderem Reformen in den Bereichen Rente, Pflege und Gesundheit. Die Vorsitzende des Deutschen Gewerkschaftsbundes, Fahimi, kritisierte die Koalition für die Anzahl der diskutierten Vorhaben. Man sei geradezu auf einem Jahrmarkt der Reformvorschläge. Es vergehe keine Woche, in der nicht irgendjemand irgendwas reinschmeiße, so Fahimi. Das Hilfswerk UNICEF hat auf die Gefahren der Klimakrise insbesondere für Kinder hingewiesen. Dürren, extreme Temperaturen sowie Überschwemmungen und Stürme beeinträchtigten das Leben von rund 1,1 Milliarden Kindern weltweit, heißt es im jährlichen Children's Climate Risk Report. Besonders gefährdet seien Kinder in Afrikas Sahelregion, in Bangladesch, sowie in den Ländern Myanmar und Pakistan. Dort könnten junge Menschen oftmals nicht ausreichend ernährt werden. Auch würden von den extremen Wetterereignissen häufig Kindergärten und Schulen zerstört, sodass über teils längere Zeiträume kein Unterricht stattfinden könne. Der Geschäftsführer von UNICEF Deutschland, Schneider, nannte den Bericht alarmierend. Kinder gehörten in den Mittelpunkt aller Klimaschutz- und Anpassungsmaßnahmen. Kaliforniens Gouverneur Newsom wirft US-Präsident Trump vor, mithilfe des Justizministeriums einen persönlichen Rachefeldzug gegen ihn zu führen. Anlass sind Ermittlungen, die sich nach Informationen der New York Times gegen Newsom, aber auch gegen dessen Ehefrau richten. In einer Videobotschaft sagte der Gouverneur, Bundesbeamte hätten bei Familienmitgliedern, Freunden und ehemaligen Mitarbeitern vorgesprochen und Dokumente verlangt. Dies geschehe nicht, weil die Beamten ein Verbrechen gefunden hätten, sondern weil sie versuchten, eines zu finden. Newsom verwies darauf, dass er für die Demokratische Partei eine Bewerbung um das Präsidentenamt erwäge und Trump häufig kritisiere. Deshalb sei er, Zitat, auf der Abschussliste des Republikaners gelandet. Das Weiße Haus und das Justizministerium haben sich bisher nicht zu den Vorwürfen geäußert. Weite Teile der Potsdamer Innenstadt sind wegen der bevorstehenden Entschärfung einer Weltkriegsbombe geräumt worden. Etwa 6.500 Menschen mussten ihre Wohnungen bis 8.30 Uhr verlassen. Der Verkehr am Hauptbahnhof wurde komplett eingestellt. Die Entschärfung soll beginnen, sobald sichergestellt ist, dass sich im Sperrkreis rund um den Fundort keine Anwohner oder Passanten mehr aufhalten. Bei der Fußballweltmeisterschaft in den USA, Mexiko und Kanada hat es folgende Ergebnisse gegeben. Spanien, Kap Verde 0:0, Belgien, Ägypten 1:1, Saudi-Arabien, Uruguay 1:1 und Iran, Neuseeland 2:2. Heute Abend trifft Vizeweltmeister Frankreich auf Senegal. Die Partie in New York beginnt um 21 Uhr mitteleuropäischer Zeit. Im Anschluss spielt der Irak gegen Norwegen. Und hier noch einmal die Übersicht. Die Staats- und Regierungschefs der G7-Staaten beraten mit dem ukrainischen Präsidenten Selenskyj über den russischen Angriffskrieg. Außenminister Wadephul erwartet nicht, dass es bald zu einem Parlamentsmandat für einen Einsatz der Bundeswehr in der Straße von Hormus kommt. Die Zahl der Sozialwohnungen in Deutschland ist weiter gesunken. Das Wetter. Im Norden meist trocken, sonst bewölkt mit Regen. Über der Mitte Gewitter, lokal mit Unwettergefahr. Temperaturen von 16 Grad im Norden bis 29 Grad im Südwesten. Morgen im Südwesten heiter bis sonnig, sonst wolkig. Vereinzelt auch Schauer oder Gewitter, 18 bis 33 Grad. Die weiteren Aussichten: am Donnerstag im Norden und Nordosten zunächst wolkig, später Auflockerungen, sonst heiter, im Süden sonnig, 19 bis 33 Grad. Das waren die Nachrichten.
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0: Januar begannen diese Nachrichten in den Zeitungen und in den Medien, dass jeden Tag Tausende Neuinfektionen seien. Und man merkte ja auch, dass es wahnsinnig viel Mücken gab. Aber ich muss gestehen, ich habe das für mich nicht so ernst genommen. Ich habe das eigentlich so eher auf die leichte Schulter genommen und fühlte plötzlich, mir geht's nicht gut. Ich konnte mir das gar nicht so erklären, dachte, vielleicht habe ich was Falsches gegessen. Also ich habe es auf alle möglichen Ursachen zurückgeführt, aber überhaupt nicht auf Dengue.
1: Aber es ist sehr wohl Dengue gewesen, also das Dengue-Fieber, woran Herwig Schober vor 2 Jahren schwer erkrankt ist. Er hat es zum Glück gut überstanden am Ende. Vorher war er doch sehr schwer krank, wir werden das später noch genauer hören. Noch eine gute Nachricht, er hatte sich damals in Buenos Aires angesteckt, also tausende Kilometer entfernt von Deutschland. Also kein Thema hier, oder? Immerhin breitet sich mittlerweile auch in Deutschland die Mücke aus, die das Dengue-Fieber, das den Dengue-Erreger übertragen kann, die sogenannte asiatische Tigermücke. Und apropos Krankheitserreger tropischer Krankheiten, das Westnil-Virus, das ist durch Zugvögel aus den Tropen erst nach Südeuropa gelangt und dann weiter. Inzwischen gibt es auch in Deutschland Infektionen damit. Gleichzeitig scheint der aktuelle Ebola-Ausbruch in der Demokratischen Republik Kongo sich immer weiter auszubreiten. Und beim Wort Kreuzfahrtschiff denken, glaube ich, viele Menschen inzwischen gleich Hantavirus, weil im Mai auf einem Kreuzfahrtschiff 3 Menschen an dem Hantavirus gestorben sind. Ein spezieller Stamm, aber immerhin ein Erreger, den wir vorher so nicht kannten. Dengue, Westnil, Ebola und Hantaviren, sie alle sind Krankheitserreger, die bisher geografisch weit weg zu sein schienen. Ändert sich das nun? Ist das alles unbegründete Panik oder müssen wir uns hier in Deutschland oder in Europa in Zukunft besser vor den Erregern tropischer Krankheiten schützen? Und wenn ja, wie machen wir das? Was sollte man außerdem beachten, bevor man in tropische Länder reist? Darüber wollen wir heute mit Ihnen reden. Mit Ihnen und mit unserem Experten, Professor Michael Löbermann. Er leitet die Abteilung Infektion und Tropenmedizin am Uniklinikum Rostock und er ist im Beirat der Deutschen Gesellschaft für Tropenmedizin, Reisemedizin und globale Gesundheit. Herzlich willkommen in der Sprechstunde. Mein Name ist Christina Satori. Und Sie können mitreden. Sie können Professor Löbermann im Laufe der Sendung Ihre Fragen stellen. Sie können aber auch von Ihren Erfahrungen berichten. Reisen Sie gerne in die Tropen? Wie bereiten Sie sich vor? Haben Sie sich dort schon einmal mit einer Krankheit angesteckt? Wie sehen Sie das Problem hier in Deutschland oder in Europa? Fürchten Sie, dass das demnächst auf uns zukommen wird? Rufen Sie dazu an beim Deutschlandfunk-Hörertelefon unter der 00800 4464 4464. Ich sag's nochmal, 00800 4464 4464. Wenn Sie nicht so gerne anrufen wollen, sondern lieber eine E-Mail schreiben wollen, dann tun Sie das. Dann schreiben Sie an sprechstunde@deutschlandfunk.de. Und wenn wir Sie zurückrufen sollen, dann schreiben Sie doch Ihre Telefonnummer in die Mail, dann versuchen wir das. Nach den 10.30 Uhr Nachrichten kommen dann unsere aktuellen Informationen aus der Medizin. Da berichten wir passend zum Kongress der Deutschen Gesellschaft für Endoprothetik, was mit einem neuen Hüftgelenk möglich ist und was nicht. Und passend zum Beginn der Männerfußball-Weltmeisterschaft fragen wir, was sollten Laienfußballer beachten, bevor sie stürmen, dribbeln, grätschen, naja, halt Fußball spielen, um nicht vom Platz humpeln zu müssen. Soweit die Übersicht und jetzt zu unserem Hauptthema, tropische Infektionskrankheiten. Welche Risiken bergen sie für uns in Europa oder auch sogar in Deutschland? Herr Löbermann, wir haben ja eben kurz was zum Dengue-Fieber gehört. Der Herr Schober, der hat berichtet, dass er sich damit in Buenos Aires angesteckt hatte. Also ich habe mal geguckt, Luftlinie sind das mehr als 11.000 Kilometer von Köln nach Buenos Aires. Muss man sich daher gar keine Sorgen machen hier in Deutschland?
2: Ja, guten Morgen erstmal. Es ist schon so, dass in Deutschland bisher kein Fall von Dengue aufgetreten ist bei jemand, der nicht verreist ist. Natürlich sehen wir Dengue-Virusinfektionen häufig bei Reisenden. Aber Dengue ist gar nicht mehr so weit weg von uns. In den letzten Jahren sieht man, dass Dengue-Virusinfektionen im Mittelmeerraum häufiger vorkommen. So der erste große Ausbruch war in Italien 2007 schon. Und ich denke, wir kommen im Laufe der Sendung nochmal drauf zurück, dass ja die Mücken auch in der Nähe von uns sind. Und im letzten Jahr war vielleicht der nächste Fall von Dengue-Virus bei einem Menschen, der sich in Straßburg angesteckt hat, also nicht so weit weg war und schon gar nicht in Südamerika.
1: Also man hat das Gefühl, dass in Südeuropa gab es schon mal einen Fall oder den einen oder anderen Fall von Dengue-Virus, von Dengue-Fieber. Das heißt, die Wahrscheinlichkeit besteht, dass sich das über die Jahre hinweg dann auch weiter nach Norden ausbreitet und dann irgendwann in Deutschland landet?
2: So sieht das aus. Also es gibt eigentlich in jedem Sommer in Italien, aber auch in Frankreich Ausbrüche und bei Menschen, die nicht verreist sind. Im letzten Jahr in Frankreich so gut 700 Menschen, die sich direkt in Frankreich angesteckt haben, eher an der Mittelmeerküste, also in der Region, die wärmer ist und wo mehr von den Mücken, die das übertragen können, auch vorhanden sind.
1: Mhm. Das ist ja auch gar nicht so, also das ist, glaube ich, gar nicht so ungefährlich, dieses Dengue-Fieber. Denn Herrn Schober, den wir eben gehört haben, der hat ja da nur kurz was gesagt, aber der hat sich mit meiner Kollegin Eva-Maria Götz ausführlicher unterhalten und hat mal erzählt, wie das dann wirklich war, als er dann dieses Dengue-Fieber hatte. Hören wir doch mal rein, wie es ihm damit ergangen ist.
0: Ich wurde immer schwächer, ich hatte keinen Appetit und am nächsten Morgen dachte ich, es geht nicht mehr. Ich kann nicht mal mehr zum Arzt gehen und habe einen Notarzt angerufen. Und er schaute nur auf meine Brust. Ich wusste gar nicht, dass das ein Symptom ist. Ich hatte so rote Flecken auf der Brust und er sagte, das ist Dengue. Er hat sofort diese Diagnose gestellt und ich fürchte, wenn mir das hier passiert wäre, dass ich zurück gewesen wäre, hätte man das nicht sofort erkannt, ja. Der hat mich gleich ins Krankenhaus, der hat sogar mit mir ins Krankenhaus gefahren. Die haben einen Bluttest gemacht, das Ergebnis war sehr schnell da und die haben mich sofort stationär aufgenommen. Ich habe völlig meine Kräfte verloren, habe Fieber gehabt inzwischen, so nicht sehr hoch, so zwischen 38 und 39, aber konstant. Und dann gibt es ja keine Behandlung gegen Dengue, man kann nichts machen. Also das Einzige ist, es gibt fiebersenkende Mittel und die werden genommen und die werden auch eingegeben und Infusionen, einfach um meinen Kreislauf stabil zu halten. Ja. Und dann kamen so anderthalb Tage, wo es mir wirklich schlecht ging. Also da war ich nicht mehr ganz bei Bewusstsein. Schon wach, aber ich habe nicht mehr alles mitbekommen. Ich habe dann auch Zahnfleischbluten bekommen, was ich auch nicht als Gefahr wahrgenommen hatte. Aber später erfuhr ich, dass bei Dengue genau das Problem ist, dass man innere Blutungen bekommt. Und das ist die große Gefahr. Daran würde man ja sterben, wenn das überhand nimmt. Aber nach anderthalb Tagen hat sich das stabilisiert und diese Blutungen hörten auf. Es war auch Nasenbluten dabei. Und dann blieb ich aber noch eine ganze Woche im Krankenhaus, aber es ging mir nicht gut. Ich war zu schwach, um mich selbst zu duschen, zu schwach, um auf die Toilette zu gehen. Ich musste klingeln, wenn ich auf die Toilette wollte, weil ich Unterstützung brauchte, um dahin zu gehen. Ich habe auch nicht trinken können. Die Wasserflasche stand neben mir auf dem Nachttisch. Ich war zu schwach, dorthin zu greifen und die Wasserflasche zu nehmen. Es war eine schreckliche Situation. Nach einer Woche wurde ich entlassen aus dem Krankenhaus. Man wird erst entlassen, wenn man fieberfrei ist. Und das war ich dann. Und dann haben sie mich gehen lassen. Ich habe Gott sei Dank Freunde in Buenos Aires und die haben mich dann zu sich genommen. Und ich war dann noch einen ganzen Monat bei denen und eigentlich die meiste Zeit im Bett. Aber als ich dann zu Hause war, ich würde sagen so 3 Monate, merkte ich die Krankheit.
1: 3 Monate danach noch so schwach zu sein. Herr Löbermann, das hört sich wirklich heftig an, was er da beschrieben hat. Verläuft Dengue immer so schlimm?
2: Ja, also der Bericht von Herrn Schober ist schon so sehr typisch. Aber natürlich gibt es bei den Infektionen immer verschiedene Verläufe. Es gibt tatsächlich Menschen, die fast nichts von der Infektion merken, wo man das nur am Blutbild dann sehen kann, dass da eine Infektion stattgefunden hat. Und aber auch Verläufe, die noch kritischer sind als die jetzt Herr Schober beschrieben hatte bei dem Ausbruch in Buenos Aires.
1: Das heißt, das kann auch tödlich verlaufen, oder?
2: Das kann auch tödlich verlaufen, genau.
1: Ah, ja. Und es gibt tatsächlich kein Medikament. Also man kann nur die Symptome bekämpfen, das Fieber und.
2: Das ist richtig. Es gibt kein spezielles Medikament dafür, wie für viele Viruserkrankungen auch, wo man einfach noch keine guten Medikamente hat. Aber natürlich kann man sehr viel bei einer Krankenhausbehandlung Gutes tun und die Patienten auch stabilisieren, sodass es schon einen Unterschied macht, ob jemand im Krankenhaus behandelt wird oder gar nicht zum Arzt geht mit der Infektion.
1: Aber wenn man sich jetzt, er beschreibt ja, dass er sich in Buenos Aires angesteckt hat und da auch zum Arzt gegangen ist. Und weil da ja schon bekannt war, dass es da quasi einen Ausbruch gab, einen Denguefieberausbruch, hat der Arzt das sofort erkannt. Würde man das denn hier erkennen? Weil man ja gar nicht darauf eingestellt ist als Arzt oder Ärztin, oder?
2: Genau, man ist nicht ganz darauf eingestellt. Es ist aber schon so, dass alle Kolleginnen und Kollegen in Notaufnahmen sehr hellhörig sind, gerade wenn Patienten berichten, dass sie auf Reisen waren oder unterwegs waren, dann sind solche Fragen schon immer da. Könnte das auch eine tropische Krankheit sein, die dahinter steckt? Das ist der Trigger, den man irgendwie setzen muss, wenn ansonsten Patienten nicht drüber berichten oder nicht im Ausland waren, dann wird es wirklich schwieriger, daran zu denken.
1: Das heißt, wenn ich im Ausland gewesen bin, wie viele Wochen danach, wenn ich mich schlecht fühle, sollte ich beim Arzt oder bei der Ärztin oder der Notaufnahme sagen, übrigens, ich war in, was weiß ich nicht, Südamerika, Südostasien, was auch immer?
2: Genau, eigentlich sollte man das immer noch mal erwähnen. Viele der Virusinfektionen sind so, dass die relativ schnell auftreten, nachdem man sich angesteckt hat, sodass da häufig so eine Zeit zwischen bis zu 3 Wochen ist. Danach ist die Chance, dass es eine Virusinfektion ist, nicht mehr so groß. Wenn man an Malaria denkt, kann das aber auch noch später auftreten. Mhm. Also so ein halbes Jahr sollte man schon unbedingt dran denken, dass dort auch noch was Mitgebrachtes aus den Tropen sein kann.
1: Okay. Und gibt es denn eine Impfung gegen das Dengue-Fiebererreger?
2: Ja, ganz neu. Das heißt, es gab schon mal früher eine Impfung, die entwickelt worden ist, die nicht so gut funktioniert hat, wie man sich das erwartet hat. Jetzt ein Impfstoff, der seit knapp 2 Jahren verfügbar ist, der sehr gut wirkt und auch schützt vor der Infektion.
1: Mhm. Und kriegt ihn jeder, weil hatte ich mal gelesen, dass man den nur bekommt, wenn man schon mal einmal Denguefieber gehabt hat, weil es beim zweiten Mal, wenn man sich infiziert, noch stärker verlaufen kann, die Krankheit. Und deswegen man nur impft, wenn man weiß, dass man das schon mal gehabt hat, oder ist das nicht mehr?
2: Genau, das ist ein ganz, ganz wichtiger Punkt. Ich hole ein ganz kleines bisschen aus, weil der frühere Impfstoff tatsächlich genau da Schwierigkeiten hatte und man gesehen hatte, dass wenn man Menschen impft, die noch nicht vorher Dengue hatten, man vielleicht eher sogar einen schweren Verlauf bei einer Infektion bekommen könnte. Und das will man natürlich unbedingt vermeiden. Ja. Und ganz viele Informationen hat man zu den Impfstoffen und sieht, der ist sehr sicher, vor allem wenn man schon mal vorher eine Infektion hatte. Und da schützt er auch am besten, weil dann noch stärkerer Schutz aufgebaut wird.
1: Mhm. Gucken wir mal auf ein anderes Virus, nämlich den Erreger vom Westnilfieber. Da gab es sogar schon einige wenige Fälle in Deutschland, oder?
2: Ja, da gab es Fälle und so in den letzten Jahren immer mal wieder sehr regional noch, vor allem so in der Region in Sachsen, um Leipzig rum, in Brandenburg. Das ist aber eine Infektion, die nicht nur Menschen betrifft, sondern auch Tiere betreffen kann, Säugetiere und vor allem auf den Weiden Pferde, die da betroffen sein können. Deshalb haben auch unsere Kollegen aus der Tiermedizin einen ganz großen Blick auf das Westnilvirus.
1: Und das heißt, wenn ich in dieser Gegend lebe, sollte ich dann mich besonders vor Mückenstichen schützen? Oder was würden Sie sagen? Also wie groß ist das Risiko jetzt?
2: Das Risiko ist nicht sehr groß, aber natürlich ist die Übertragung durch Mücken da. Ein bisschen andere Mücken als die Dengue übertragen, sondern die Mücken, die wir auch hier, die wir in Deutschland sehr gut kennen, nämlich die ganz gemeine Stechmücke oder die Hausmücke, Culex-Mücken sind das, und die trifft man eigentlich überall. was man macht, ist, dass man in Regionen, in der die Infektion mehr auftritt, natürlich noch mehr sich vor Mückenstichen schützen sollte. Vor allem, wenn man Risiko hat, schwerer zu erkranken. Und das Risiko ist vor allem bei älteren Menschen oder bei Menschen mit Vorerkrankungen höher, da eine schwere Infektion zu bekommen.
1: Wie gefährlich kann das für diese Patientengruppe dann werden?
2: Das kann gefährlich werden. Also jetzt so die Zahl von 2024, 2025 gab es keine Fälle, soweit ich das überblicke bisher. 24 waren es in Deutschland 35 Fälle, die gemeldet worden sind. Und 5 davon waren so, dass man damit eine Hirnhautentzündung oder eine Enzephalitis, also eine Gehirnentzündung, bekommen hat. Und das ist natürlich schon für Betroffene eine sehr schwere Situation.
1: Das muss unbedingt im Krankenhaus behandelt werden. Ne?
2: Das wird im Krankenhaus behandelt und dort ist es tatsächlich auch so, dass man dann überlegt, was steckt denn hinter dieser Enzephalitis oder Meningitis, und vor allem dann, wenn das in der Region ist, wo das schon mal aufgetreten ist, ist es einfach, das nachzuweisen. Aber auch hier wieder, wenn man nicht dran denkt, kann es schwierig werden.
1: Und kann man sich davor schützen? Gibt es da eine Impfung? Also außer, dass man sich vor Mückenstichen schützt. Aber ich meine, das versuchen wir alle ja seit Jahren.
2: Genau.
1: Und ich hab jetzt auch schon wieder 3. Also es ist ja fast nicht möglich. Das heißt, gibt es eine andere Form, sich davor zu schützen?
2: Da gibt es bisher keine gute Schutzimpfung davon. Noch viel mehr ist da Entwicklung in der Veterinärmedizin. Aber für Menschen gibt es bisher keinen Impfstoff.
1: Schwenken wir nochmal zu einem anderen tropischen Krankheit, Ebola. Dieser aktuelle Ausbruch in der Demokratischen Republik Kongo, also ich muss sagen, das, was ich jetzt in den letzten Tagen gehört habe, war wirklich beunruhigend. Der breitet sich ja immer weiter aus, ist aber derzeit eben noch in einem afrikanischen Land, auch viele tausend Kilometer entfernt. Halten Sie es für wahrscheinlich, dass Ebola irgendwann auch in Europa sich verbreiten wird? Also weil dieser Ausbruch da unten ja nun wirklich gerade, also in Afrika gerade, nicht gut eingegrenzt werden kann, eingedämmt werden kann, aus verschiedenen Gründen.
2: Genau, auf die Gründe kommen wir bestimmt noch gleich nochmal. Die große Frage ist, wie breitet sich das aus? Das haben wir bisher nicht gesehen. Es gab, der jetzige Ausbruch ist wahrscheinlich schon fast der zweitgrößte Ausbruch, den es überhaupt gab. Davor gab es einmal einen Ausbruch in Westafrika mit noch mehr Fällen und einer großen Anzahl an Ländern, die da betroffen waren. Auch hier haben wir keine ganz große Verbreitung gesehen, vor allem nach Europa nicht. Das waren einzelne Patienten, die dann aber gezielt nach Europa gebracht worden sind. Grund dafür ist wahrscheinlich, dass die Infektion, also die Zeit zwischen der Infektion und Krankwerden sehr, sehr kurz sein kann. Das heißt, man hat gar nicht so eine große Chance, noch weit zu reisen, wenn man krank ist.
1: Und es scheint ja wohl auch so zu sein, dass, das ist ja der Unterschied dann zu Corona. Bei Corona war man ja ansteckend, obwohl man noch kaum Symptome hatte oder keine Symptome hatte. Aber bei Ebola scheint es so zu sein, dass man erst dann ansteckend ist, wenn man auch zumindest Fieber hat und dann die Symptome beginnen. Das hilft natürlich ein bisschen dabei, die Ansteckung einzugrenzen.
2: Genau, oder? Das ist ein wichtiger Punkt. Man muss sehr nahen Kontakt haben zu jemandem, der krank ist, um sich anzustecken. Ganz anders als jetzt beispielsweise bei West Nile, über was wir gerade gesprochen haben, oder Dengue, wo ja Mücken denn Überträger sind und die Erreger auch in den Mücken lange überdauern können, braucht man bei Ebola den ganz nahen Kontakt zu Erkrankten, um selber sich anzustecken.
1: Sie haben eben erwähnt, dass ja auch ein Patient hier in Deutschland behandelt wurde jetzt, ein Ebola-Patient. Ich konnte zufälligerweise letzte Woche oder vorletzte Woche mir diese Station angucken. Das war ja ein US-amerikanischer Arzt, der in der Demokratischen Republik Kongo als Arzt gearbeitet hat und sich da angesteckt hat. Und der dann an die Charité in Berlin gebracht wurde, weil es dort eine Sonderisolierstation gibt. Und die konnte ich mir als Journalistin angucken. Das war wirklich, also beeindruckend, was für ein Aufwand da betrieben wird. Also Schleusen, Ganzkörperanzüge für die ÄrztInnen und die PflegerInnen. Alle Abfälle, alles Abwasser wird extra gesammelt, die Abluft wird gefiltert. Also irre. Ich war danach der Meinung, und alle Experten dort auch, wenn man so einen Patienten oder mehrere Patienten hier in Deutschland auf so einer Station behandelt, dann kann da eigentlich nichts passieren. Trotzdem erzeugt das ja auch immer Unruhe in der Bevölkerung. Man hat ja dann doch Angst, bringen wir dadurch den Ebola-Erreger nach Deutschland? Wie ordnen Sie das ein?
2: Ja, diese Sonderisolierstationen, von denen gibt es ja ein paar über Deutschland verteilt, mit dem

0: Ausbrüche gibt und dann doch irgendwann mal die Gefahr besteht, dass es hierher kommt? Oder ist das Panikmache? Kurze Antwort.
1: Also ich denke, dass es nicht keine Ausbrüche in Deutschland oder in Europa geben wird.
0: Da brauchen wir uns erstmal keine Sorgen zu machen. Genau. Abgesehen von der Sorge um die Menschen, die jetzt gerade davon betroffen sind und wo es ja zum Teil an allen medizinischen Hilfsmitteln fehlt, wo die Versorgung auch schwierig ist aufgrund der kriegerischen Auseinandersetzung dort. Natürlich auf menschlicher Basis macht man sich ja um diese Menschen Sorgen, das muss man ja auch mal sagen. Sie hören die Sprechstunde. Wir reden über die Risiken durch tropische Infektionskrankheiten in Europa mit Professor Löbermann vom Uniklinikum Rostock. Und Sie können ihm Ihre Fragen stellen. Rufen Sie dazu an unter der 00800 4464 4464 oder schreiben Sie uns eine E-Mail an sprechstunde@deutschlandfunk.de.
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3: 10.30 Uhr, die Nachrichten. Die Zahl der Sozialwohnungen ist nach Angaben der Bundesregierung im vergangenen Jahr weiter gesunken. Wie ein Sprecher des Bauministeriums mitteilte, wurden zwar mehr als 27.000 neu gebaute Mietwohnungen gefördert, gleichzeitig fielen aber rund 57.500 aus der Subvention heraus. Damit sei bei den Sozialwohnungen unter dem Strich ein Minus von gut 30.000 zu verzeichnen. Besonders wenig günstigen Wohnraum gibt es den Angaben zufolge in Nordrhein-Westfalen, gefolgt von der Hauptstadt Berlin und Bayern. In Baden-Württemberg, Niedersachsen sowie Sachsen stelle sich die Situation besser dar, hieß es. Ministerin Huberts von der SPD will den Bau von Sozialwohnungen bis 2029 vorantreiben und stellt dafür 23,5 Milliarden Euro zur Verfügung. Sozialwohnungen werden mit staatlicher Förderung gebaut oder modernisiert und müssen dafür bis zu 30 Jahre günstig vermietet werden. SPD-Generalsekretär Klüssendorf hat die Erwartungen an ein umfassendes Reformpaket der Bundesregierung in den nächsten Wochen gedämpft. Er wäre mit der Vorstellung vorsichtig, dass man bei allen Sozialversicherungssystemen und in allen staatlichen Belangen bis zur Sommerpause Lösungen finden könne, sagte Klüssendorf im Deutschlandfunk. Dort sei seit Jahrzehnten zu wenig getan worden. Die Koalition plant unter anderem Reformen in den Bereichen Rente, Pflege und Gesundheit. Die Vorsitzende des Deutschen Gewerkschaftsbundes, Fahimi, kritisierte die Koalition für die Anzahl der diskutierten Vorhaben. Man sei geradezu auf einem Jahrmarkt der Reformvorschläge. Es vergehe keine Woche, in der nicht irgendjemand irgendwas reinschmeiße, so Fahimi. Die Staats- und Regierungschefs von 7 führenden Industrienationen beraten im französischen Evian über den Ukraine-Krieg. Als Gast ist der ukrainische Präsident Zelensky eingeladen. Er wurde am Morgen vom französischen Präsidenten Macron empfangen. US-Präsident Trump hatte sich gestern zu Telefonaten mit Zelensky und dem russischen Präsidenten geäußert, in denen es um ein Ende des Krieges ging. Trump bewertete beide Gespräche als positiv, ohne Einzelheiten zu nennen. In ihrem Abwehrkampf gegen den russischen Angriffskrieg hat die ukrainische Armee erneut Ölanlagen in Russland attackiert. In der südlichen Region Krasnodar sei ein Öllager getroffen worden, teilten die Behörden mit. Auf den 4 Flughäfen in Moskau und in weiteren Städten sei der Betrieb wegen Drohnen eingeschränkt gewesen, heißt es. Der Bürgermeister der Hauptstadt teilte mit, man habe rund 60 ukrainische Drohnen abgeschossen. Das Hilfswerk UNICEF hat auf die Gefahren der Klimakrise, insbesondere für Kinder, hingewiesen. Dürren, extreme Temperaturen sowie Überschwemmungen und Stürme beeinträchtigten das Leben von rund 1,1 Milliarden Kindern weltweit, heißt es im jährlichen Children's Climate Risk Report. Besonders gefährdet seien Kinder in Afrikas Sahelregion, in Bangladesch sowie in den Ländern Myanmar und Pakistan. Dort könnten junge Menschen oftmals nicht ausreichend ernährt werden. Auch würden von den extremen Wetterereignissen häufig Kindergärten und Schulen zerstört, sodass über teils längere Zeiträume kein Unterricht stattfinden könne. Vor der am Sonntag stattfindenden Stichwahl zum Präsidentenamt in Kolumbien hat die Rebellengruppe ELN eine Waffenruhe angekündigt. Die Rebellengruppe schrieb auf der Online-Plattform X, Sie habe ihre Kämpfer angewiesen, zwischen Samstag

0: und Dienstag von Angriffen auf das Militär abzusehen. Die ELN erklärte, man wolle weder Kandidaten bedrohen, noch Menschen vom Wählen abhalten. Die Vereinten Nationen hatten gewarnt, bewaffnete Gruppen könnten die Wahl in Kolumbien beeinflussen. In der zweiten Runde der Präsidentschaftswahl stehen sich der rechtsgerichtete Anwalt de la Espriella und der linke Senator Cepeda gegenüber. Amtsinhaber Petro durfte gemäß Verfassung nicht erneut antreten. Die indonesische Insel Sulawesi ist von einem Erdbeben der Stärke 6,7 erschüttert worden. Nach Angaben der US-Erdbebenwarte und des Deutschen Geoforschungszentrums ereignete es sich in 10 Kilometern Tiefe nahe der Stadt Palu. Meldungen über Schäden oder Verletzte lagen zunächst nicht vor. Das Wetter. Im Norden meist trocken, sonst bewölkt mit Regen. Über der Mitte Gewitter, lokal mit Unwettergefahr. Temperaturen von 16 Grad im Norden bis 29 Grad im Südwesten. Morgen im Südwesten heiter bis sonnig, sonst wolkig, vereinzelt auch Schauer oder Gewitter. 18 bis 33 Grad. Das waren die Nachrichten.
1: Willkommen in der Sprechstunde. Mein Name ist Christina Satori und wir reden heute über tropische Krankheiten. Von Ebola über Denguefieber und Westnilfieber bis zu Chikungunya und Zika-Fieber. Wie schützen wir uns vor diesen Krankheiten, bevor wir auf Reisen gehen? Aber auch, müssen wir uns hier in Deutschland oder Europa auch vor dem ein oder anderen dieser Erreger schützen? Zu Gast ist Professor Michael Löbermann. Er leitet die Abteilung Infektion und Tropenmedizin am Uniklinikum Rostock. Und er ist im Beirat der Deutschen Gesellschaft für Tropenmedizin, Reisemedizin und globale Gesundheit. Er wird Ihre Fragen beantworten, wenn Sie anrufen. Rufen Sie dazu an unter der 00800 4464 4464 oder schreiben Sie uns eine E-Mail an sprechstunde@deutschlandfunk.de. Aber zuerst blicken wir mal auf zwei aktuelle Themen aus der Medizin. Am Donnerstag, also am 18. Juni, beginnt in München der diesjährige Kongress der Deutschen Gesellschaft für Endoprothetik. Rund 180.000 bis 200.000 neue Hüftgelenke werden pro Jahr in Deutschland eingesetzt und etwa 170.000 neue Kniegelenke. Die Operation ist keine Kleinigkeit, anschließend ist auch eine Reha notwendig. Da stellt sich die Frage, was geht danach besser oder wenigstens genauso gut und was geht nicht mehr? Der Orthopäde und Unfallchirurg Professor Robert Hube ist Mitglied des Präsidiums der Deutschen Gesellschaft für Endoprothetik. Guten Tag, Herr Hube.
2: Guten Tag, schön, Sie zu sprechen.
1: Wie lange dauert es, bis ich mit einem neuen Hüftgelenk wieder laufen kann? Ungefähr.
2: Das ist individuell ganz unterschiedlich und entscheidend ist vor allen Dingen, wie kommt der Patient in die Operation, also funktionell. Und wenn nur die Schmerzen im Vordergrund stehen und die funktionellen Einschränkungen relativ gering sind, dann geht das relativ schnell. Also bei uns werden die Patienten am gleichen Tag aufgestellt, sollen am gleichen Tag schon mit der Schwester zur Toilette gehen und am zweiten, dritten Tag soll schon Treppe gelaufen werden, natürlich mit Geländer und mit Stütze.
1: Mhm. Gut, das ist jetzt normales Gehen, vorsichtiges, langsames Gehen. Was ist, wenn ich, Sie sagen ja, es hängt auch davon ab, was ich vorher gemacht habe, wenn ich vorher Sport getrieben habe. Sagen wir mal, jetzt fangen wir mal langsam an mit Schwimmen oder Radfahren. Ab wann geht das wieder?
2: Radfahren indoor, würde ich sagen, geht ab sofort. Da gibt es auch keine Daten, aber eben lastfrei, wenn die Beweglichkeit das hergibt. Und das geht im Allgemeinen, also auf einem Heimtrainer oder ähnlich oder auf einer Rolle. Draußen würden wir sagen, frühestens ab 4 Wochen, weil die Wunde muss natürlich heilen. Es kann natürlich immer zu einem unverschuldeten Unfall kommen und 4 Wochen mindestens. Mhm. Aber auch nur, um von A nach B zu kommen, wenn man sagt sportlich, sind wir eher bei 8 bis 12 Wochen.
1: Und gibt es Sportarten, wo Sie sagen, das wird mit einem neuen Hüftgelenk nicht mehr gehen? Schade, das haben Sie vorher sehr gerne gemacht, aber das geht nicht mehr.
2: Mhm. Das ist relativ schwierig mit den Patienten, weil nach Hüftendoprothetik geht es denen eigentlich sehr gut und die machen eigentlich alle, was sie möchten. Ungefragt, was der Arzt gesagt hat, aber es ist leider so. Das heißt, wenn die vorher sehr gut Ski gefahren sind, ohne auch gejoggt haben oder was auch immer, dann machen die es danach auch. Und dann können sie das eigentlich nur begleiten und können sagen, beim Joggen, wenn wir jetzt jeden Tag 5 Kilometer rennen, dass sie eher mit dämpfendem Schuhwerk etc. laufen und nicht mit einem Wettkampfschuh, dass sie das eigentlich modulieren. Nur sie können den Patienten nicht verbieten, Dinge zu tun, die er davor gerne gemacht hat und die möglicherweise auch ein Grund waren letztendlich für die Operation. Ein sehr aktiver Patient hat natürlich früher Schmerzen im Bewegungsapparat als nicht aktiver Patient.
1: Und Sie hatten schon gesagt, es kommt auch darauf an, wie ein Patient in die Operation kommt. Kann man sich dann zum Beispiel auch vorbereiten? Weil das ist ja auch eine Operation, die weiß man ein paar Wochen vorher, dass die ansteht. Kann ich dann irgendwas tun?
2: Das ist ja kein Notfall. Man sollte auf jeden Fall so eine gewisse Prärehabilitation machen. Das heißt, man kann gucken, dass man schon mit Stützen laufen kann im Vierpunktgang. Viele haben daran Schwierigkeiten. Oder sich halbwegs etwas fit halten, ein bisschen den Bewegungs- oder den Aktivitätsgrad erhöhen. Man muss gar nicht spezielle Übungen machen, sondern einfach versuchen, fit in die OP zu gehen. Also funktionell besser. Und sie brauchen natürlich eine gewisse Weile. Also 3 Wochen reichen nicht aus, sondern 8 Wochen wäre schon gut, wenn sie 8 Wochen noch ein bisschen was machen. Gerade wenn sie aus einem Zustand kommen, wo sie davor wenig gemacht haben. Wenn der Patient sehr fit ist und viel macht, irgendwie Yoga oder was auch immer, dann braucht er eigentlich keine zusätzlichen Maßnahmen. Aber viele sind es natürlich nicht und die tun sich dann deutlich einfacher, auch nach der Operation, der Rehabilitation, wenn sie vorher ein bisschen Fitness gemacht haben.
1: Also vorher, während und nachher kann Sport gemacht werden, aber es kommt immer darauf an, wie fit der Patient ist. Ein neues Hüftgelenk, genau, ein neues Kniegelenk können es wieder möglich machen, den Lieblingssport auszuüben. Was dann wieder möglich ist und wo man mit einem neuen Gelenk an Grenzen stoßen wird, darüber sprach ich mit dem Orthopäden und Unfallchirurgen Professor Hube, leitender Arzt an der Klinik für orthopädische Chirurgie in München. Herr Hube, vielen Dank.
2: Ganz herzlichen Dank für das Interview.
1: Am 11. Juni ging es los in Mexiko mit der Männerfußball-Weltmeisterschaft, meine ich, 2026. Jetzt rollt der Ball und Fußballprofis aus 48 Ländern treten gegeneinander an. Aber nicht nur die Profis kicken, treten, grätschen, springen. Fußball ist auch beliebt bei Laien als Freizeitsport. Schöne Sache das, aber auch wenn es nicht um einen vergoldeten Pokal geht, Spieler und Spielerinnen können sich beim Laienfußball verletzen. Wie schützt man sich denn als Hobbykicker oder Kickerin vor Verletzungen? Das will ich besprechen mit Professor Frank Hildebrandt, Präsident der Deutschen Gesellschaft für Orthopädie und Unfallchirurgie. Hallo, guten Tag, Herr Hildebrandt.
3: Guten Tag, hallo.
1: Sie sind Direktor für Orthopädie, Unfall- und Wiederherstellungschirurgie an der Uniklinik RWTH Aachen. Welche Verletzungen sehen Sie in der Klinik? Welche sind typisch für Amateurfußballer und Fußballerinnen?
3: Also was wir durchaus sehen, sind Verletzungen im Bereich der unteren Extremität, also des Beines und hier insbesondere auch des Kniegelenkes und des Sprunggelenkes. Typischerweise, wie gesagt, nach Fußballverletzungen.
1: Was ich oft höre, ist gerissenes Kreuzband. Kommt das häufiger vor?
3: Das kommt durchaus auch häufig vor. Wie gesagt, im Knie Kreuzbänder, Menisken, im Sprunggelenk die Bänder. Das kann alles passieren. Durchaus auch mal Brüche im Bereich des Sprunggelenkes, vielleicht auch mal nach einem Foul, wo letztendlich dann, so wie man es bei Musiala gesehen hat, tatsächlich dann auch Brüche auftreten können.
1: Und muss das jetzt mal ohne Bruch, aber ein gerissenes Kreuzband, sagen wir mal, muss das operiert werden?
3: In aller Regel schon. Bei Patienten mit einem doch noch erheblichen sportlichen Anspruch wird das in aller Regel operativ versorgt und sozusagen wieder hergestellt, damit auch wieder die Stabilität des Kniegelenkes hergestellt und das Risiko für Verschleißerscheinungen im weiteren Verlauf auch zu reduzieren.
1: Wenn ich das alles jetzt mal vermeiden möchte, wie senke ich mein Risiko für Verletzungen, bevor ich in dieses Hobby-Fußballspiel gehe?
3: Ja, also wichtig für jede Sportart ist letztendlich, dass man sich gut aufwärmt vor der sportlichen Tätigkeit. Also wenn man schlecht aufgewärmt in eine sportliche Aktivität geht, habe ich eben das Risiko, dass ich mich leichter und aber auch häufiger verletzen werde. Deswegen gut aufwärmen, ganz wichtig, und in diese Aufwärmphase auch gute Präventionsübungen einbinden, sodass man durch Laufübungen, auch Balanceübungen und Training letztendlich seinen Körper optimal auf die sportliche Aktivität vorbereitet und die Wahrscheinlichkeit für Verletzungen dadurch reduziert.
1: Woher weiß ich, was da für Übungen angesagt sind oder was ich da machen sollte? Gibt es da irgendwelche Hilfsmittel?
3: Ja, gerade so beim Fußball, wo wir davon eben gesprochen haben, mit den Knieverletzungen etc., gibt es verschiedene Programme, also Präventionsprogramme, zum Beispiel Stop-X von der Deutschen Gesellschaft für Kniechirurgie, wo letztendlich einige Übungen auch gezeigt werden in Form von Videos oder auch Bildern, die ich dann wirklich nachmachen sollte, um eben zu verhindern, dass ich mir für dieses Stop-X-Programm eben Verletzungen im Kniegelenk beispielsweise zuziehe.
1: Es gibt im Internet, sollte man mal gucken, was es da für so Angebote gibt, diese Stop-X oder andere. Was sind denn so die Kernpunkte dieser Programme?
3: Also die Kernpunkte ist eben, dass ich ein gutes Krafttraining mache, dass ich auch durchaus Laufübungen und Bewegungsübungen mache, dass ich ein gutes Balancetraining mache, dass ich ein neuromuskuläres Training mache, um eben die Koordination zu optimieren und dadurch dann eben muskulär und optimal vorbereitet in den Sport zu gehen.
1: Ja, neuromuskulär, was stelle ich mir darunter vor?
3: Darunter können Sie sich vorstellen, dass man eben die inter- und intramuskuläre Koordination übt. Also es gibt ja Muskulatur, die für Streckung und die für Beugung zum Beispiel zuständig ist. Mhm. Und wenn jetzt eine Muskelgruppe zum Beispiel stärker ist als die andere, dann führt das natürlich dazu, dass ich bei gewissen Bewegungen das Verletzungsrisiko erhöhe. Und wenn ich dann die etwas schwächere Muskulatur stärke beispielsweise und so ein bisschen einen Ausgleich dahin bekomme, das ist dann zum Beispiel ein präventives Vorgehen, um Verletzungen zu vermeiden.
1: Ah ja, also schon einige unterschiedliche Übungen auch, die man machen sollte.
3: Ja, ja.
1: Gibt es denn auch Sachen, die ich beachten sollte bei der Kleidung?
3: Bei der Kleidung, ich sag mal, beim Fußball ist es sicherlich auch gutes Schuhwerk, was letztendlich auch an den Untergrund ein bisschen angepasst sein muss. Es ist was anderes, ob ich jetzt in der Halle auf Beton oder synthetischen Unterlagen spiele, als auf Naturrasen beispielsweise. Aber wenn wir jetzt mal ein bisschen auch vom Fußball weggehen, sehr häufige Verletzungen sind natürlich auch beim Skifahren und beim Radfahren zu sehen. Und da ist es bei der Kleidung eben so, dass ich auch auf meine persönlichen Schutz sehr achten muss, ne? Also eine gute Kopfbedeckung, also ein Helm, andere Protektoren, um eben auch wirklich bei diesen Verletzungen oder bei diesen Sportarten, wo auch Kopfverletzungen durchaus im Vordergrund stehen, wirklich gut geschützt bin und gut aus dem Sport herauskomme.
1: Nicht nur das Knie ist wichtig, auch der Kopf.
3: Nicht das nur stimmt. Das Knie ist wichtig, der Kopf, viele andere, ne?
1: Ja, genau.
3: Körperregion.
1: Würden Sie sagen, es gibt eine Altersgrenze? Also, oder würden Sie sagen, ab einem bestimmten Alter raten Sie Ihren Patienten oder Patientin, wissen Sie, gucken Sie lieber Fußball, als jetzt selber zu spielen?
3: Also ich rede mal eher jetzt so vom Sport. Und da würde ich sagen, gibt es sicherlich keine Altersgrenze. Also man sollte wirklich schauen, dass man Krankheit bzw. Vorerkrankungs- und leistungsmäßig angepasst immer irgendwie sportlich aktiv bleibe, um meine Muskulatur aufzubauen oder möglichst aufgebaut zu halten, weil man auch im hohen Alter noch weiß, dass eine gute Muskulatur das Sturzrisiko vermeidet und einen insgesamt fitter hält. Deswegen sollte man, denke ich, möglichst lebenslang altersadaptiert so aktiv wie möglich bleiben.
1: Okay, ich fasse zusammen. Sport tut gut, vor allem wenn man ihn selber ausübt und nicht nur zuschaut.
3: Genau.
1: Wichtig sind die richtigen Schuhe, das richtige Aufwärmen, der Helm beim Fahrradfahren. Und je besser die Vorbereitung, desto geringer die Verletzungsgefahr.
3: Das stimmt so, ja.
1: Gut.
3: Das kann man sagen.
1: Vielen Dank, Herr Professor Hildebrand, für diese
3: Gerne.
1: Informationen.
3: Gerne.
1: Wiederhören.
4: Tschüss. 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
1: Und jetzt können Sie Professor Löbermann vom Uniklinikum Rostock Ihre Fragen stellen. Und da hat Frau Jakobsen angerufen. Hallo, guten Tag. Hallo,
5: ja,
1: Frau Jakobsen?
5: Ich bin da. Hören Sie mich?
1: Ja, jetzt höre ich Sie gut. Sie sind im Radio. Sie können Ihre Frage stellen.
5: Ja, okay. Also es geht ums Dengue-Fieber. Mein Mann hatte eine Impfung zum Dengue-Fieber im Oktober 23 und war 2 bis 3 Wochen danach an Dengue erkrankt. Also das ist im Tropenmedizinischen Zentrum untersucht worden. Das war das erste Problem sozusagen. Jetzt haben wir aber immer noch zu tun mit Infektionsanfällen, wo wir nicht genau wissen, ist das jetzt das Dengue-Fieber oder nicht. Also kleinere Infektionen ohne große Symptome, nur Nachtschweiß und Fieber für jeweils einige Tage. Also die letzte Episode war jetzt letzte Woche.
1: Ja.
5: Und da wollte ich mal fragen, kann das mit dieser Impfung zusammenhängen? Und was kann man dagegen tun? Und wie lange geht das so weiter?
1: Ja, ist natürlich auch beunruhigend, wenn es mal wieder auftaucht. Ich gebe weiter an unseren Experten. Ich will nur kurz anmerken, Ihnen ist es sicherlich klar, natürlich kann Herr Löbermann jetzt keine Diagnose für Ihren Mann hier auf dem Sender stellen, aber er kann ja generell noch mal was zu der Impfung sagen und ob es bei Dengue-Fieber auch zu solchen Schüben immer wieder kommt.
5: Genau.
1: Herr Professor Löbermann, was sagen Sie?
6: Ja, also zwei Sachen, die da vielleicht wichtig sind. Das erste ist, die Impfung, die man gibt, ist eine lebende Impfung und man muss, um gut geschützt zu sein, 2 Impfungen mithaben. Wie bei anderen Impfungen ist es so, dass die Impfung nicht 100% schützt. Deshalb kann man immer, muss man auch mit einer Impfung dran denken, dass eine Dengue-Virus-Infektion noch mitkommen könnte. Was man aber sieht aus den Daten, aus den Studien ist, dass das Risiko für eine Infektion dann deutlich geringer ist, wenn man geimpft ist. Und wenn eine Infektion auftritt, die auch nicht so schwer verläuft wie ohne eine Impfung. Das ist das eine.
5: Also, ja. Darf ich da gleich was zu sagen? Weil es ging ja nicht um eine neue Infektion mit dem Dengue-Fieber, weil wir waren ja hier in Berlin und das wird kaum der Fall gewesen sein, sondern das mehr als Nachfolge zu diesen 3 Impfungen, die gemacht wurden.
7: Eine Impfung.
5: Ja. Ja. Also nach der Impfung ist das aufgetreten, ohne dass eine Infektionsgefahr ansonsten bestand.
6: Genau. Ich hatte schon gesagt, die Impfung ist eine Lebendimpfung. Was wir sehen, ist, dass nach der Impfung auch leichte Symptome oder Nebenwirkungen auftreten können, die sich so ein bisschen anfühlen wie ein leichter Virusinfekt.
5: Es war hohes Fieber.
6: Das könnte mal mit sein. Das muss man dann nochmal mit sehen, ob das wirklich von der Impfung gekommen ist. Kann natürlich auch sein. Im Herbst gibt es auch eine Reihe anderer Infektionen, die auftreten können.
5: Das Virus ist nachgewiesen worden. Mhm.
6: Genau. Das ist eine seltene Nebenwirkungen, die man bei der Infektion hat, dass man bei der Impfung hat, dass man danach eine ganz leichte Dengue-Virus-Erkrankung mit sehen kann. Lebendimpfung, die da gemacht wird. Deshalb wägt man immer Nutzen-Risiko von den Impfungen mit ab und berät dazu.
1: Wäre es vielleicht eine gute Idee, nochmal dorthin, wo Sie die Impfung bekommen haben, nochmal da vorstellig zu werden und nochmal eine genauere Untersuchung zu verlangen? Weil das könnte es vielleicht auch eine ganz andere Infektion jetzt sein.
6: Genau, ganz
1: Malaria
6: sicher.
1: Malaria oder irgendwas?
6: Vielleicht? Genau, ganz sicher ist, wenn man immer wieder Beschwerden hat und immer wieder Fieberschübe mit hat, ist es extrem wichtig, nochmal zu gucken, gibt es andere Ursachen dafür und das nicht auf diese Impfung zu schieben und zu sagen, na, das wird schon von der Impfung gekommen sein, sondern dann nochmal zu sehen, was könnte denn noch dahinter stecken. Gibt eine Reihe Bakterien, die auch immer wieder mal solche Fieberschübe mitmachen können oder andere Ursachen, vielleicht jetzt nicht hier, aber dass man überlegt, gibt es Änderungen im Immunsystem, die dazu führen, dass man anfälliger wird für andere Infektionen.
1: Für sowas sollte man schon zu einem Spezialisten gehen, würden Sie sagen? Also zu einem Mediziner, Medizinerin, die auf Reisemedizin oder tropische Medizin spezialisiert ist?
6: Genau, das und da kriegt man wahrscheinlich überall jemand mit dran, Infektiologen oder Tropenmediziner, die dann sich darum nochmal mitkümmern.
1: Gerade nicht, weil es findet gerade ein entsprechender Kongress hier in Köln statt zur Infektiologie und Tropenmedizin. Das heißt, alle Ärzte und Ärztinnen, die sich da auskennen, sind auf diesem Kongress.
6: Sie richtig, auch bald. Ich genau, bin Sie ab auch morgen bald. Da, genau. Ja, genau.
1: Aber dann ab nächster Woche
6: wieder. Nächste Woche sind alle wieder zu haben.
1: Frau Jakobsen, vielen Dank. Und wir hoffen, dass Sie dann doch oder Ihr Mann vor allen Dingen, dann, dass man herausfinden wird, was denn jetzt die Ursache ist. Weil immer wieder Nachtschweiß und Fieber ist ja auch nicht schön. Das bleibt ja immer so eine gewisse Unruhe. Was steckt da jetzt hinter? Also vielen Dank. Das hat uns sehr gezeigt, wie komplex das doch ist und gute Besserung hoffentlich. Herr Schudi aus Hamburg hat angerufen, auch zum Dengue-Fieber.
8: Genau, wunderschönen guten Tag aus Hamburg. Das ist lange her. Ich war mal im August, September 1990 4 Wochen in Südwestchina und habe mich in Kunming, das liegt in der Provinz Yunnan, ganz höchstwahrscheinlich mit Dengue-Fieber angesteckt. Das, obwohl ich auch ein Moskitonetz mit hatte, aber die Mücken sind halt, letzten Endes reicht ja eine. Und ich bin dann, als ich wieder in Deutschland zurück war, hatte ich also Fieber und ich weiß gar nicht mehr, wer dafür gesorgt hat, dass ich dann im Bernhard-Nocht-Institut hier in Hamburg gelandet bin. Da bin ich 2 bis 3 Wochen behandelt worden. Ich hatte aber, wenn ich mich richtig entsinne, nur in der ersten Woche, bevor ich im Krankenhaus war, eine Fiebertemperatur höher als 39 Grad. Und im Krankenhaus war dann immer das Problem, dass ich in Anführungsstrichen nur zwischen 38 und 39 hatte, sodass es nicht einen 100% sicheren Nachweis nach Dengue gab. Allerdings ist das nun so, dass da in der Jugendherberge, wo ich damals war, unheimlich viele Leute irgendwie solche Fiebersymptome hatten. Und was ansonsten so alles an Indikationen war, spricht viel dafür, dass es Dengue war. Ich bin damals 6 Wochen krankgeschrieben gewesen. Ich war damals 30 und ich muss ganz ehrlich sagen, mir ging es wirklich nicht gut. Warum ich jetzt nochmal anrufe, ist folgendes. Ist das heute immer noch so, dass man das nur oberhalb von 39 Grad Körpertemperatur nachweisen kann? Und dann würde mich natürlich nochmal interessieren, ich glaube, Sie haben vorhin gesagt, wenn man das schon mal hatte, ist es beim zweiten Mal schwerer, das soll heißen, das empfiehlt sich ja, sich dann impfen zu lassen. Wie lange wirkt so eine Impfung und wie viel kostet so eine Impfung?
1: Das sind ja ganz konkrete Fragen. Fangen Sie mal an, wo Sie meinen, Herr Professor Löwen.
6: Also ich würde erstmal noch durchstarten bei der Diagnostik. Es ist so, dass Dengue-Virus-Infektionen mit oder ohne Symptome verlaufen können. Es gibt auch Menschen, wo man nur nach einer gewissen Zeit Antikörper mitmisst, die sagen, sie haben gar nichts davon gemerkt, aber auch ganz schwere Verläufe. Was wir jetzt aber noch besser haben als vielleicht 1990 ist die Diagnostik, wobei die am Bernhard-Nocht-Institut schon sehr gut immer war. Es gibt jetzt relativ gute Schnelltests, mit denen man schon nach ein paar Minuten im Blut sehen kann, ob da Dengue-Virus da ist oder die Infektion mit da ist. Und die ist nicht mehr von der Temperatur abhängig, sondern man nimmt die Symptome zusammen und macht dann einen Schnelltest, aber auch noch genauere Untersuchungen, die man in der Regel aus dem Blut machen kann, aber vielleicht auch in der ganz ersten Zeit aus dem Urin, so eine PCR zum Beispiel, um es wirklich konkret nachzuweisen. Die Diagnostik ist manchmal nicht ganz einfach, wenn Virus nicht mehr nachweisbar ist, sondern die Antikörper nur noch zu finden sind, weil die ganz ähnlich sind zu anderen, auch Flaviviren, zu denen diese Dengue-Viren gehören. Also zum Beispiel, wenn jemand eine FSME-Impfung, also eine auch eine Virusinfektion, die über Zecken übertragen wird, bekommen hat, könnten diese Antikörper ganz ähnlich aussehen. Man kann sich manchmal nicht ganz sicher sein, ob das wirklich die Infektion mit war, wenn das schon länger zurückliegt. Aber hier, so wie das geschildert worden ist, ist es relativ wahrscheinlich, dass es eine Dengue-Virus-Infektion mit war. Und das ist genau die Situation, wo man unbedingt eine Impfung empfiehlt, wenn man wieder in eine Region reist, die mehr Dengue-Fälle hat oder Dengue-Ausbrüche mit hat. Also Südostasien, Südamerika, Mittelamerika, vor allem in diese Regionen. Und da lohnt sich unbedingt die Dengue-Virus-Impfung. Die Kosten der Impfung, also sind ja zwei Impfungen, die man machen muss im Abstand von 3 Monaten. Kosten sind, weil es eine Reiseimpfung ist, so, dass man die selber übernehmen müsste. Viele Krankenkassen, auch gesetzliche Krankenkassen, übernehmen aber Reiseimpfungen. Da kann man sich bei der Kasse vorher erkundigen und einmal fragen, bis zu welchem Betrag oder welche Impfung da übernommen wird. Ganz häufig ist es so, dass die gesetzlichen Versicherungen das einfach mit übernehmen.
1: Herr Schudi, vielen Dank für die Frage.
8: Ich kann kurz sagen, wie lange wirkt die Impfung?
6: Genau, die letzte Frage habe ich. Wollte ich vermeiden. Nein, das stimmt gar nicht.
1: Haben
6: so.
1: Sie ihn erwischt?
6: Nein, es ist so, dass der Impfstoff jetzt seit gut oder dass wir große Studien haben, die auch zur Zulassung geführt haben und da Daten haben, die jetzt so ungefähr 4 Jahre, knapp 5 Jahre her sind und man sieht, dass der Impfschutz nicht wirklich abnimmt. Das heißt, bisher gibt es keine Empfehlung, wieder nachzuimpfen. Das ist der Vorteil von so einer Lebendimpfung, dass sie oft sehr, sehr lange Schutz bietet, vielleicht sogar lebenslang, aber da lehne ich mich nicht so weit aus dem Fenster. Also die ersten 5 Jahre sind hier schon mal gut gesichert und mit jedem Jahr mehr haben wir da mehr Informationen zu.
8: Vielen Dank.
1: Herr Schudi, vielen Dank für die Frage. Sie sind übrigens nicht der Einzige, der diese Frage hat, wenn man einmal Dengue-Fieber gehabt hat und jetzt wieder in eine entsprechende Gegend reisen möchte, ob man sich erneut impfen sollte. Da haben wir auch mehrere Mails für bekommen. Also vielen Dank für die tolle Frage. Und falls Sie planen, jetzt nochmal nach Südostasien, China oder sonst was zu reisen, dann viel Glück und bleiben Sie gesund. Wiederhören. Sie hören die Sprechstunde. Wir reden über die Risiken durch tropische Infektionskrankheiten in Europa, auf Reisen oder auch in Deutschland mit Professor Löbermann vom Uniklinikum Rostock. Und Sie können mir Ihre Fragen stellen unter der 00800 4464-4464 oder Sie schreiben uns eine E-Mail an sprechstunde@deutschlandfunk.de.

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1: Uhr, die Nachrichten. Der Verband deutscher Reeder hat sich zurückhaltend zu den Entwicklungen in der Straße von Hormuz geäußert. Es müsse sich erst noch beweisen, ob die angekündigte Vereinbarung zwischen den USA und dem Iran zu einer dauerhaft sicheren und verlässlichen Passage durch die Meerenge führe. Die Signale aus den Gesprächen zwischen Washington und Teheran machten der Schifffahrt Hoffnung. Zu möglichen Gebühren für die Durchfahrt durch die Straße von Hormuz äußerte sich der Reederverband nicht. Nach seinen Angaben befinden sich derzeit 46 Schiffe deutscher Reedereien mit etwa 1000 Seeleuten im Persischen Golf. Nach einer möglichen Wiedereröffnung der Straße von Hormuz wird es nach Einschätzung von Hapag-Lloyd mindestens 3 Monate dauern, bis wieder Normalität einkehrt. Die Straße von Hormuz ist seit Beginn der Angriffe Israels und der USA gegen den Iran blockiert. Am Sonntag hatten sich Washington und Teheran auf eine Absichtserklärung zur Beendigung des Krieges geeinigt. Die Staats- und Regierungschefs von 7 führenden Industrienationen beraten im französischen Evian über den Ukraine-Krieg. Als Gast ist der ukrainische Präsident Zelensky geladen. Er wurde am Morgen vom französischen Präsidenten Macron empfangen. US-Präsident Trump hatte sich gestern zu Telefonaten mit Zelensky und dem russischen Präsidenten Putin geäußert, in dem es um ein Ende des Krieges ging. Trump bewertete beide Gespräche als positiv, nannte aber keine Einzelheiten. Die ukrainische Armee hat in ihrem Abwehrkampf gegen den russischen Angriffskrieg erneut Ölanlagen in Russland attackiert. In der südlichen Region Krasnodar sei ein Öllager getroffen worden, teilten die Behörden mit. Auf den 4 Flughäfen in Moskau und den weiteren Städten sei der Betrieb wegen Drohnen eingeschränkt gewesen, heißt es. Der Bürgermeister der Hauptstadt teilte mit, man habe rund 60 ukrainische Drohnen abgeschossen. Die Zahl der Sozialwohnungen ist nach Angaben der Bundesregierung im vergangenen Jahr weiter gesunken. Wie ein Sprecher des Bauministeriums mitteilte, wurden zwar mehr als 27.000 neu gebaute Mietwohnungen gefördert, gleichzeitig fielen aber rund 57.500 aus der Subvention heraus. Damit sei bei den Sozialwohnungen unter dem Strich ein Minus von gut 30.000 zu verzeichnen. Besonders wenig günstigen Wohnraum gibt es den Angaben zufolge in Nordrhein-Westfalen, gefolgt von der Hauptstadt Berlin und Bayern. In Baden-Württemberg, Niedersachsen sowie Sachsen stelle sich die Situation besser dar, hieß es. Ministerin Huberts von der SPD will den Bau von Sozialwohnungen bis 2029 vorantreiben und stellt dafür 23,5 Milliarden Euro zur Verfügung. Sozialwohnungen werden mit staatlicher Förderung gebaut oder modernisiert und müssen dafür bis zu 30 Jahre günstig vermietet werden. Die Bundesanwaltschaft geht davon aus, dass die Hamas einen konkreten Anschlag in Europa verüben wollte. Bei einem in den vergangenen Monaten festgenommenen mutmaßlichen Anhänger der Terrororganisation habe man ein vorgefertigtes Bekennervideo sichergestellt, sagte Generalbundesanwalt Rommel in Karlsruhe. Darin sei ein Anschlag um den 2. Jahrestag des Überfalls der Hamas auf Israel angekündigt worden, also um den 7. Oktober 2025 herum. Wenige Tage vorher hatte die Bundesanwaltschaft 3 Verdächtige festnehmen lassen. Die Behörde wirft ihnen vor, in Transport und Lagerung von Waffen und Munition für die Hamas involviert gewesen zu sein. Das Hilfswerk UNICEF hat auf die Gefahren der Klimakrise insbesondere für Kinder hingewiesen. Dürren, extreme Temperaturen sowie Überschwemmungen und Stürme beeinträchtigten das Leben von rund 1,1 Milliarden Kindern weltweit, heißt es im jährlichen Children's Climate Risk Report. Besonders gefährdet seien Kinder in Afrikas Sahelregion, in Bangladesch sowie in den Ländern Myanmar und Pakistan. Dort könnten junge Menschen oftmals nicht ausreichend ernährt werden. Auch würden von den extremen Wetterereignissen häufig Kindergärten und Schulen zerstört. Der Geschäftsführer von UNICEF Deutschland Schneider nannte den Bericht alarmierend. Kinder gehörten in den Mittelpunkt aller Klimaschutz- und Anpassungsmaßnahmen. Das Wetter. Im Norden meist trocken, sonst unterschiedlich bewölkt mit Regen. Über der Mitte Gewitter, lokal mit Unwettergefahr. Temperaturen von 16 Grad im Norden bis 29 Grad im Südwesten. Morgen im Südwesten heiter bis sonnig, sonst wolkig. Vereinzelt auch Schauer oder Gewitter bei 18 bis 33 Grad. Das waren die Nachrichten.
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2: Willkommen in der Sprechstunde. Mein Name ist Christina Satori und wir sprechen über Tropenkrankheiten. Ebola, Dengue, Chikungunya, West-Nil-Virus. Wie groß ist die Gefahr, in Deutschland an einer Tropenkrankheit zu erkranken? Wie schützen wir uns vor diesen Krankheiten hier und bevor wir auf Reisen gehen? Darüber sprechen wir mit Ihnen und mit unserem Experten Professor Michael Löbermann. Er leitet die Abteilung Infektiologie und Tropenmedizin am Uniklinikum Rostock. Aber zuerst gehen wir auf Mückenjagd. Wir haben schon darüber gesprochen, eigentlich liegt die Heimat der asiatischen Tigermücke in den Tropen und Subtropen. Aber seit einigen Jahren breitet sich das kleine Insekt immer weiter nach Norden aus und ist auch schon in Deutschland heimisch. Die Sache ist, diese Mücke, die ist nicht nur nervig, wie die gemeine Stechmücke, sondern sie kann auch Viren übertragen, die Tropenkrankheiten wie zum Beispiel das Denguefieber auslöst. Kommen jetzt also mit den asiatischen Tigermücken auch solche Tropenkrankheiten nach Deutschland? Christopher Weingart ist dieser Frage an verschiedenen Orten nachgegangen. Angefangen hat er in Köln und dort hat er mit einer Mückenjägerin gesprochen.
3: Wir haben ja ein Gläschen und in dem Gläschen befindet sich eine Tigermücke, die wir in Köln eingefangen haben.
4: Barbara Grüne sitzt in einem Besprechungszimmer im Kölner Gesundheitsamt. Ihr gegenüber ragt der Dom in den Himmel. Viel interessanter ist in dem Moment aber ein winziges Insekt, Aedes albopictus, die asiatische Tigermücke.
3: Im letzten Jahr waren es 4 verifizierte Funde in ganz unterschiedlichen Stadtteilen, wovon in einem Fall wirklich von einer richtig großen Population auszugehen ist. In den anderen Fällen waren es eher Einzelfunde. Allerdings glauben wir, dass die Dunkelziffer hoch ist.
4: Die Tigermücke hat Köln erreicht. Deswegen bitten Grüne und das Gesundheitsamt die Bevölkerung um Mithilfe, um die genaue Ausbreitung nachvollziehen zu können. Wer einen Fund vermutet, könne sich melden. Barbara Grüne erklärt, woran man die Tigermücke erkennt.
3: Man sieht, sie sind wirklich winzig klein, also sind unter einem Zentimeter groß, üblicherweise 4 bis 8 Millimeter. Und sie haben so ganz markante Zeichen. Wenn man die einmal erkannt hat, dann erkennt man das auch wieder. Das Wichtigste ist ein weißer Streifen auf dem Rücken und so schwarz-weiß geringelte Beinchen.
4: Basel ist Köln ein Jahrzehnt voraus. Den ersten Fund der Tigermücke gab es 2015. Mittlerweile ist die Mücke im gesamten Stadtgebiet heimisch. Im Schweizer Institut für Tropenmedizin und öffentliche Gesundheit wird die Ausbreitung genau verfolgt. Pi Müller ist der Leiter der Arbeitsgruppe für die Überwachung von Vektoren, also krankheitsübertragenden Insekten oder Spinnentieren. Bei der Tigermückenüberwachung setzt das Institut auf 2 unterschiedliche Sorten von Fallen.
5: Da verwenden wir Fallen, die Brutstätten nachahmen. Das sind eigentlich Blumentöpfe aus Plastik, die mit Wasser gefüllt sind. Und in diesen Blumentöpfen erstellen wir dann ein Holzstäbchen. Das ist die Unterlage, worauf die Mückenweibchen ihre Eier legen. Und so haben wir eine große Chance, Tigermücken-Eier zu finden, wenn da Tigermücken sind. Diese Fallen sagen uns aber nicht sehr viel über die Dichte aus. Und da, wo wir schon sehr viele Tigermücken haben, verwenden wir dann Adultfallen, die Tigermückenweibchen einfangen, die Menschen stechen möchten.
4: Die gefangenen Mücken werden im Labor analysiert. Dadurch kann das Institut zum Beispiel die Herkunft der Mücken feststellen. Dass Tigermücken durch Reiserückkehrer eingeschleppt werden, ist nichts Neues. Doch die Ergebnisse des Instituts zeigen, dass die Mückenpopulationen jetzt auch den Winter in der Schweiz überstehen können. Durch den Klimawandel werden die immer milder. Also breitet sich die Mücke aus, auch in angrenzenden Städten und Regionen, so wie in Freiburg im Breisgau.
6: Also hier hinten ist es auch ein bisschen windgeschützter, so ein bisschen abgelegen.
4: Johanna Klein ist Ärztin an der Freiburger Uniklinik. Gemeinsam mit einigen Kollegen sucht sie nach Tigermücken. Im Rahmen des Projekts Abovir Süd wurden dafür über das Stadtgebiet verteilt Fallen aufgestellt. Zum Beispiel im Mundenhof, einem Tierpark nahe der A5.
6: Man hört hört schon am Geräusch, dass sie läuft. Das ist der Propeller, der sich unten dreht. Es ist über Strom betrieben. Dadurch hält sich die obere Klappe offen. Die Mücken können hinein oder hineinfliegen, werden auch so ein bisschen durch den Luftzug quasi dann hineingeleitet und gehen dann in das Netz.
4: Dreimal die Woche werden die Netze gewechselt. An diesem Freitag ist die Ausbeute gering. Die Saison geht erst los und mit 20 Grad ist es für die Tigermücken noch etwas zu kühl. Zurück im Labor werden die gefangenen Insekten tiefgefroren und nach Arten sortiert. Für die Tigermücken geht es dann weiter zur Analyse. Klein und ihre Kollegen wollen herausfinden, ob mit den Mücken auch Krankheitserreger wie Dengue und Chikungunya in Freiburg angekommen sind. Denn die Berichte von Virusfunden und Ausbrüchen rücken näher.
7: Wir sammeln die Mücken ja und poolen dann nach Gattung bis zu 10, 11 Mücken und homogenisieren die.
4: Claudia Borgutti ist die Leiterin des Biosicherheitslabors am Kantonslabor in Basel. So etwas wie das Schweizer Pendant zum Gesundheitsamt. Auch hier wird die Tigermückenpopulation analysiert. Und dabei hat Borgutti einen Fund gemacht: Dengue-Viren.
7: Und dieser Pool war positiv auf Dengue Serotyp 4. Das war ein spezifischer Nachweis für diesen Serotyp.
4: Dengue-Viren können das gleichnamige Fieber auslösen. Eine Krankheit, die in wenigen Fällen zu schweren inneren Blutungen und sogar Todesfällen führen kann. Die Mücke hat sich wahrscheinlich bei einem Reiserückkehrer infiziert. Es ist der erste Fund von Dengue-Viren in Tigermücken nördlich der Alpen. Bedeutet der Fund, dass es demnächst auch Ausbrüche in Deutschland geben könnte?
7: Aktuell kann ich mir jetzt das noch nicht vorstellen, aber ich hätte mir wahrscheinlich auch nicht vorstellen können vor 8 Jahren, dass wir jetzt eine kantonsflächendeckend Verbreitung von der Tigermücke haben. Also das ist schwierig, ich kann das schlicht nicht sagen.
4: Borgutti gibt Entwarnung. Erstmal. Nicht nur die Mücken, sondern auch die Viren brauchen bestimmte Voraussetzungen, um sich ausbreiten zu können. Damit sich Dengue-Viren ausreichend in den Tigermücken vermehren können, muss es über längere Zeit heiß bleiben. Bei knapp 30 Grad fühlen sie sich am wohlsten. Bei anderen Erregern wie Chikungunya ist das einfacher. Im nahen Elsass gab es im vergangenen Jahr einen kleinen Ausbruch durch die lokale Tigermückenpopulation. Die tropischen Krankheiten werden früher oder später also auch hier Fuß fassen. Das zeigt auch der Fund in Basel. Noch ist es aber nicht so weit.
2: Die asiatische Tigermücke ist nach Deutschland gekommen und sie wird bleiben. Christopher Weingart reiste an verschiedene Orte, an denen genau beobachtet wird, wie schnell sie sich ausbreitet und welche Erreger sie in sich trägt. Herr Lübbermann, und wir haben genau zu diesem Aspekt, Mücke trägt Erreger in sich, zwei Fragen hier per Mail bekommen. Das eine ist die Frage: Wenn die Mücke hier aufwächst, wie kommt sie dann an den Erreger? Ist das im Erbgut der Mücke oder wie funktioniert das?
8: Genau, das ist eine ganz wichtige Frage. Die Mücken bekommen die Erreger über jemand, der die Infektion hat. Das heißt, es muss jemand geben, der gerade Dengue-Virus mitbringt aus einer Region, und dann muss eine Mücke stechen, die Tigermücke, und dann braucht es noch ein bisschen warme Temperaturen, dass sich Virus in der Mücke vermehrt und beim nächsten Stich dann wieder weitergegeben werden kann. Deshalb ist es so, dass gerade unsere Kollegen in Italien, Spanien und in Frankreich sehr hinterher sind, dass sie Menschen, die eine Dengue-Infektion gerade aus den Tropen mitgebracht haben, dann nochmal aufklären, dass sie sich auch vor Mückenstichen schützen sollen, weil ja die Mücken da sind. Und wenn die Mücke jemand sticht, der krank ist, dann natürlich auch das weitergetragen werden kann.
2: Und die zweite Frage schließt genau da an. Die kommt von einer Hörerin. Sie fragt, Patienten, die Dengue-Fieber oder Chikungunya-Virus hatten und geheilt sind, wenn die von einer Mücke gestochen werden, verteilen die Mücken dann die Erreger?
8: Wenn die Infektion vorbei ist, dann können die Mücken das auch nicht mehr übertragen. Das muss Virus im Blut sein und die Mücken müssen das Virus aufnehmen, um das dann weiter verbreiten zu können. Das heißt, wenn die Infektion durch ist, so relativ schnell, sogar nach ungefähr einer Woche, maximal 2 Wochen nach Symptombeginn, sind die Viren nicht mehr im Blut nachweisbar und dann kann die Mücke das auch nicht mehr übertragen.
2: Gut. Jetzt hat Herr Bussmann aus Berlin eine Frage. Hallo, guten Tag.
9: Ja, schönen guten Tag an Sie alle. Als wir vor über 30 Jahren in Simbabwe lebten, haben wir bei einer ersten Reise in die tieferen Gegenden von Simbabwe das damals übliche prophylaktische Mittel, ich glaube, das hieß Chloroquin, genommen. Die Nebenfolgen waren aber so erheblich, dass wir eigentlich fast von Reisen abgesehen hätten. Dann empfahlen uns Landsleute, die länger dort lebten, dass man einfach die Prophylaxe weglässt und wenn so etwas eintritt, also Malaria-Symptome eintreten, dass man dann die doppelte Dosis der Behandlungsmittel nimmt. Gilt das auch noch heute? Ich bin jetzt Mitte 70, will nächstes Jahr noch mal in diese tieferen Gebiete reisen. Entschuldigung. Und die Prophylaxe vermeiden.
8: Genau. Hier kommen wir jetzt zum anderen Erreger, der aber auch über Mücken übertragen wird, nämlich Malaria. Ganz, ganz wichtiger Erreger, vor allem in Afrika übertragen. Also die meisten Patienten, die wir sehen mit Malaria-Infektionen, haben sich in Ost- oder Westafrika angesteckt. Und ganz kurz die Frage, was macht man dagegen? Es gibt jetzt neue Medikamente zur Vorbeugung, zur Prophylaxe. Wenn das Risiko hoch ist, Malaria zu bekommen, dann sollte man eines von diesen Medikamenten mitnehmen, die in der Regel gut verträglich sind. Wir sind mit der Familie viel auch in Regionen mit Malaria unterwegs und das hat für alle immer ganz gut geklappt. Die Frage von Herrn Bussmann war aber, wie ist es denn, wenn man das nicht verträgt? Und da sollte man sich nochmal genauer dann mit seinen Tropenspezialistinnen oder Spezialisten verständigen. Gerade wenn man sehr lange in den Tropen ist, kann es schwierig sein, dauerhaft eine Prophylaxe zu machen. Und dann müsste man sagen, vielleicht gehe ich dann das Risiko ein, dass ich auch mal eine Malaria-Infektion bekomme. Das funktioniert vor allem dann gut, wenn man vor Ort sicher weiß, wo behandelnde Ärzte und Ärztinnen und Ärzte sind und man rasch eine Diagnostik bekommt. Die Therapie ist nicht so, dass es doppelte Dosis ist, aber eine deutlich höhere Dosis oder ein anderes Medikament, das man dann nimmt, um eine Behandlung zu machen. Je früher Malaria behandelt wird, umso besser ist es, umso weniger schwere Symptome bekommt man.
2: Herr Bussmann, Sie wissen, was zu tun ist und wir wünschen Ihnen jetzt dann eine schöne Reise. Das wird ja auch eine Reise voller Erinnerungen, voller schöner Erinnerungen hoffentlich. Vielen Dank für Ihren Anruf.
9: Ja, danke schön.
2: Alles Gute, bleiben Sie gesund.
9: Ja, danke schön. Wiederschauen.
2: Ja, die Übertragung, das beschäftigt viele von unseren Hörern und Hörerinnen. Wir haben eine Mail bekommen. Mich würde interessieren, wie die Chikungunya-Ausbreitung in Europa gesehen wird. Wir hatten hier in Südfrankreich im letzten Jahr einige Fälle. Freunde von mir hat es heftig getroffen. Es gibt auch in anderen französischen Gegenden, in anderen Departements Chikungunya-Fälle. Ist da eine Impfung zu empfehlen, wenn Freunde mich besuchen kommen? Die Auswirkungen der Krankheit sind ja heftig. Chikungunya hatten wir noch gar nicht richtig besprochen. Es gibt ja doch eine ganze Bandbreite an tropischen Krankheiten.
8: Der Tag ist lang heute.
2: Ja.
8: Also Chikungunya ist tatsächlich auch eine Virusinfektion, die durch die gleichen Mücken, die wir schon gerade eben besprochen hatten, die Tigermücken, Edersmücken übertragen werden kann. Ein kleines bisschen andere Ausbreitungsregionen mit hat und eher sogar in Schüben auftritt, also in Epidemien mit auftreten kann. Aber auch in der Mittelmeerregion, klar, da sind die Mücken, auch immer wieder auftreten kann. Und jetzt Südfrankreich, wir hatten es gesehen, bis nach Straßburg, Fälle mit aufgetreten sind. Die Frage ist, ist da eine Impfung zu empfehlen oder nicht? Wir würden eine Impfung empfehlen immer dann, wenn das wirklich ein großer Ausbruch ist und die Chance, das in auch in Südfrankreich zu bekommen, ist trotz der Fälle, die dort gemeldet werden, extrem gering. Und deshalb wieder Nutzen, Risikoabwägung, wie bei jeder anderen Impfung auch. In der Region, wo gerade ein großer Ausbruch ist, wäre zum Beispiel Kuba gewesen. Da ist es auf jeden Fall sinnvoll, eine Impfung zu machen. Bisher ist es so, dass für die Regionen am Mittelmeer, in Frankreich und Italien, das Risiko noch so gering ist, dass man da keine Impfung empfiehlt.
2: Und eine Hörerin möchte wissen, weil sie Anfang Juli nach Brüssel reist und sie sagt, es gibt da viele Verbindungen, Flugverbindungen nach Afrika, von und nach Kinshasa. Wie hoch halten Sie aktuell die Ansteckungsgefahr, wenn Rückreisende das erst in Brüssel merken? Ich nehme mal an, dass sie sich auf das Ebola-Ansteckungsrisiko bezieht sie sich.
8: Genau, am Anfang hatten wir schon mal ein ganz kleines bisschen drüber gesprochen. Ja. Also für die Übertragung von Ebola muss man nahen Kontakt zu jemand haben, der krank ist. Die Fluggesellschaften und auch die Behörden sind da hinterher, dass keiner mit Krankheitssymptomen ins Flugzeug steigt. Der Ausbruch von Ebola ist ja in der Demokratischen Republik Kongo ganz im Westteil und das Risiko über Kinshasa dann nach Europa zu kommen mit so einem Ausbruch ist extrem, extrem gering. Klar, es ist nie ganz ausgeschlossen, aber jemand, der in dem ländlichen Gebiet im Osten des Kongo ist, braucht sehr, sehr lange, um nach Kinshasa zu kommen. Und da wird die Infektion vorher auffallen.
2: Ja, und dann, das hatten Sie auch schon mal angesprochen, das ist ein bisschen was anderes. Gibt es Gemeinsamkeiten von Dengue-Virus und FSME-Viruserkrankungen? Da hatten Sie schon mal was zur Diagnostik gesagt.
8: Genau, also es ist so, die Viren gehören alle zu den Flaviviren. Das ist eine Gruppe Viren, die auch mal Gehirnentzündungen mitmachen kann. Die Dengue-Viren, über die haben wir jetzt schon viel gesprochen. Vor allem Muskelschmerzen, Gerinnungsstörungen, die dort mit auftreten können. Ein anderes Virus aus dieser Gruppe ist das FSME-Virus, das über Zecken übertragen wird und das wieder eher die neurologischen Symptome macht, also eine Enzephalitis, also eine Hirnentzündung mit auslösen kann. Das sind so die Gemeinsamkeiten. Übertragung wird das eine ja durch Zecken, das andere durch Mücken. Da ist schon ein bisschen Unterschied und schwierig kann es mal werden, das hatten wir schon kurz angesprochen, wenn man nur Antikörper misst, dann kann es manchmal schwierig sein, wirklich sicher zu sein, dass das die Antikörper sind gegen den Erreger und nicht vielleicht gegen einen ganz ähnlichen Erreger aus der gleichen Gruppe.
2: Ich würde gerne noch mal ein anderes Virus ansprechen. Das ist vielleicht, ich weiß gar nicht, ob es ein typisches tropisches Virus ist, aber was viel Aufregung auch gesorgt hat, das Hantavirus. Also man jetzt sagt Hantavirus, alle denken sofort Kreuzfahrtschiff. Das war ja ein, wir haben ja auch in Deutschland Hantaviren, aber von einem anderen Stamm. Das war ja eins, was normalerweise nur in Südamerika vorkommt, der Andesstamm. Wie groß ist die Gefahr für uns hier in Deutschland oder in Europa durch Hantaviren?
8: Genau. Vielleicht so ein ganz kleines bisschen Einordnung erstmal vorneweg. Hantaviren, auch hier gibt es verschiedene Typen und diese Hantaviren sind sehr speziell an bestimmte Säugetiere angepasst und sind nicht so gut angepasst an verschiedene Säugetiere. Also meistens sind das Mäuse, die Viren beherbergen, die davon nicht wirklich krank werden. Man kennt diese Viren in Regionen, nach denen die dann auch vielleicht benannt sind. In Deutschland gibt es zwei Virustypen von dem Hantaviren, nämlich Pumula und Dobrava-Virus. Und in Südostasien entdeckt worden sind die in Südkorea Hantan-Virus, das ist ein Fluss, der dort fließt, oder Seoul-Virus. Und daneben gibt es diese Viren auch in Amerika. Und der Unterschied zwischen den Viren ist, dass die europäisch-asiatischen Formen bei uns Menschen andere Erkrankungen machen als die Viren, die in Süd- und Mittelamerika auftreten. Das Virus, das jetzt auf dem Kreuzfahrtschiff mit war oder da dort Menschen betroffen hat, ist in Südamerika, kommt in Südamerika vor und das führt eher zu Lungenbeteiligung und Herzschwäche. Dagegen sind die Viren, die in Deutschland mit vorkommen, eher so, dass die Nierenentzündungen mitmachen als ein Hauptsymptom und deshalb eine Nierenschädigung mit verursachen.
2: Das hört sich auch so an, als wenn man es besser vermeidet. Das heißt, ich habe mal gehört, wenn man den Schuppen aufräumt, sollte man bitte eine Maske tragen?
8: So ist es. Also die Viren, auch in Deutschland ein kleines bisschen unterschiedlich, in welcher Region man lebt. In Süddeutschland sind es eher die Rötelmäuse, die das Hantavirus mit haben können. In so bei uns in der Region im Norden und Osten sind es eher die Brandmäuse, die diese Viren übertragen können. Und man muss sehen, wo diese Mäuse vorkommen. Natürlich so in Holzstapeln, dort wohnen die, wenn die dort sich das über den Winter gemütlich gemacht haben oder im Schuppen. Und man kann die Viren aufnehmen über getrocknete Ausscheidungen, also Mäuse, Urin oder Kot. Dort sind die Viren drin, wenn man da dann das Ganze schön aufwirbelt beim Auskehren zum Beispiel.
2: Im Staub sind die
8: in dem Staub kriegt man die mit, genau.
2: Ah, ja.
8: Und wenn man das aufwirbelt oder die Holzscheite ganz nah an sich ranhält, bevor man die ins Haus trägt, dann kann man die mit einatmen und die Infektion mitbekommen.
2: Ach, deswegen dann besser eine Maske tragen.
8: Und okay. Da, genau, bei großem Staub aufwirbeln. Jetzt kennen wir Masken mehr und so eine FFP2-Maske ist da super dafür.
2: Ist das denn sehr, sehr selten, so eine Hantavirus-Infektion in Deutschland oder ab und zu mal?
8: Die ist tatsächlich schon selten. Also das gibt gelegentlich Fälle, die dort mit auftreten. Aber das ist nichts, was sehr häufig mit ist.
2: Jetzt möchte ich eine Mail vorlesen, die ich wirklich sehr nett finde, von einer, wie sie selber sagt, jungen Hörerin, die sich an junge Hörerinnen und Hörer wendet. Finja schreibt, ich war letztes Jahr 12 Monate in Südostasien für ein Sabbatical. Auch wir unter 30 können Tropenkrankheiten bekommen und damit ist nicht zu spaßen. Ich habe viele getroffen, die gerade ein Jahr Auszeit nach dem Abi machen, ihr Sabbatical und so weiter, die sich mit Dengue oder anderen typischen Krankheiten angesteckt haben. Gerade auf den kleinen Inseln sind Krankenhäuser nicht immer verfügbar und eine Impfung kann Leben retten. Und wenn nicht das Leben, so zumindest mehrere Wochen wertvolle Reisezeit, die man sonst nur im Bett verbringen würde. Die Krankenkassen übernehmen meistens die Impfungen. Also, wenn ihr eine Reise plant, Work and Travel nach dem Abi oder euer Sabbatical geht zum Tropeninstitut und das rechtzeitig, damit ihr alle Impfungen schafft. Wenn eure Kinder oder Enkelkinder eine Reise planen, erinnert sie. Viele Grüße von Finja. Finja, vielen Dank. Herr Löbermann, haben Sie Finja irgendwas was zu ergänzen?
8: Nicht wirklich alle wichtigen Punkte einmal zusammengefasst. Besser kann ich es fast gar nicht sagen. Das ist tatsächlich so, je länger man unterwegs ist, umso mehr lohnt sich das auch vorher, sich beraten zu lassen und ausführlich beraten zu lassen. Impfungen gerade für junge Menschen, die nach dem Abi in Weltwärtsprogramm gehen oder durch die Welt tingeln, da muss man das einfach wirklich, wirklich nochmal genauer besprechen, welche Risiken sind da. Impfungen lohnen sich dann auf jeden Fall und besser als noch vor einiger Zeit ist es, weil viele von den Impfungen für die Reisen auch übernommen werden und es gar nicht mehr so hohe Kosten sind.
2: Aber es braucht seine Zeit. Ne? Eine Woche vorher da aufzuschlagen in bei so einer reisemedizinischen Beratung ist ganz schön knapp kalkuliert, oder?
8: Genau, das wäre ein bisschen zu knapp. Auch da kriegt man noch Impfungen mit hin und man ist mit den Impfungen, selbst wenn es nur eine Woche vorher ist, oft noch vorher dran, bevor man Kontakt zu dem Erreger hat. Also das lohnt sich, das auch noch dann mit zu überlegen.
2: Herr Löbermann, zum Abschluss, die Idee war, dieser Sendung auch zu einzuordnen, diese tropischen Krankheiten, die wir manchmal in Einzelfällen hier haben, in Südeuropa schon häufiger. Wie groß ist die Gefahr für uns? Wie sehen Sie das heute und in Zukunft? Der Klimawandel wird ja nicht enden jetzt im nächsten Jahr.
8: Und damit genau.
2: Die Ausbreitung der
8: das ist tatsächlich so. Also Sie haben ja in dem Beitrag, die Kollegen machen da sehr gute Arbeit, um nachzuweisen, wo denn die Mücken auftreten. Natürlich ändert sich das ein kleines bisschen, oder man braucht sehr viele verschiedene Punkte, um Ausbrüche bei uns in Deutschland zu bekommen. Zum einen braucht man die Mücken, zum anderen muss auch der Erreger da sein. Früher, bis in die 50er Jahre rein, gab es in Deutschland auch noch Malaria-Fälle vereinzelt. Die gibt es nicht mehr, obwohl die Mücken immer noch da sind. Und da wird es wahrscheinlich auf

0: auch mal Gehirnentzündungen mitmachen kann. Die Dengue-Viren, über die haben wir jetzt schon viel gesprochen.
1: 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Mein Name ist Christina Satori. Machen Sie es gut.
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3: Uhr 11:30, die Nachrichten. Die Zahl der Sozialwohnungen ist nach Angaben der Bundesregierung im vergangenen Jahr weiter gesunken. Wie ein Sprecher des Bauministeriums mitteilte, wurden zwar mehr als 27.000 neu gebaute Mietwohnungen gefördert, gleichzeitig fielen aber rund 57.500 aus der Subvention heraus. Damit sei bei den Sozialwohnungen unter dem Strich ein Minus von gut 30.000 zu verzeichnen. Besonders wenig günstigen Wohnraum gibt es den Angaben zufolge in Nordrhein-Westfalen, gefolgt von der Hauptstadt Berlin und Bayern. In Baden-Württemberg, Niedersachsen sowie Sachsen stelle sich die Situation besser dar, hieß es. Ministerin Huberts von der SPD will den Bau von Sozialwohnungen bis 2029 vorantreiben und stellt dafür 23,5 Milliarden Euro zur Verfügung. Sozialwohnungen werden mit staatlicher Förderung gebaut oder modernisiert und müssen dafür bis zu 30 Jahre günstig vermietet werden. SPD-Generalsekretär Klüssendorf hat die Erwartung an ein umfassendes Reformpaket der Bundesregierung in den nächsten Wochen gedämpft. Er wäre mit der Vorstellung vorsichtig, dass man bei allen Sozialversicherungssystemen und in allen staatlichen Belangen bis zur Sommerpause Lösungen finden könne, sagte Klüssendorf im Deutschlandfunk. Dort sei seit Jahrzehnten zu wenig getan worden. Die Koalition plant unter anderem Reformen in den Bereichen Rente, Pflege und Gesundheit. Die Vorsitzende des Deutschen Gewerkschaftsbundes, Fahimi, kritisierte die Koalition für die Anzahl der diskutierten Vorhaben. Man sei geradezu auf einem Jahrmarkt der Reformvorschläge. Die Bevölkerungszahl in Deutschland ist 2025 nach mehreren Jahren des Anstiegs leicht gesunken. Wie das Statistische Bundesamt in Wiesbaden mitteilte, lebten im vergangenen Jahr insgesamt 53,5 Millionen Menschen in Deutschland. 83,5 Millionen Menschen in Deutschland. Das seien 110.000 weniger als 2024. Den Angaben zufolge war seit 2011 die Bevölkerungszahl mit Ausnahme des Corona-Jahres 2020 kontinuierlich gewachsen. Der Verband Deutscher Reeder hat sich zurückhaltend zu den Entwicklungen in der Straße von Hormus geäußert. Es müsse sich erst noch beweisen, ob die angekündigte Vereinbarung zwischen den USA und dem Iran zu einer dauerhaft sicheren und verlässlichen Passage durch die Meerenge führe. Die Signale aus den Gesprächen zwischen Washington und Teheran machten der Schifffahrt Hoffnung. Zu möglichen Gebühren für die Durchfahrt durch die Straße von Hormus äußerte sich der Reederverband nicht. Nach seinen Angaben befinden sich derzeit 46 Schiffe deutscher Reedereien mit etwa 1000 Seeleuten im Persischen Golf. Nach einer möglichen Wiedereröffnung der Straße von Hormus wird es nach Einschätzung von Hapag-Lloyd mindestens 3 Monate dauern, bis wieder Normalität einkehrt. Die Straße von Hormus ist seit Beginn der Angriffe Israels und der USA gegen den Iran blockiert. Am Sonntag hatten sich Washington und Teheran auf eine Absichtserklärung zur Beendigung des Krieges geeinigt. Der US-Unternehmer Elon Musk droht dem ZDF mit rechtlichen Schritten. Grund ist die Berichterstattung des Senders über die rassistischen Proteste der vergangenen Woche in Nordirland. Musk hatte auf der Online-Plattform X einen Protestaufruf des britischen Rechtsextremisten Tommy Robinson geteilt, der vor allem in Belfast zu Ausschreitungen und Gewalt gegen fremdaussehende Menschen führte. Vorangegangen war ein Messerangriff eines Sudanesen, bei dem ein Mann schwer verletzt wurde. In der Anmoderation zu dem ZDF-Beitrag hieß es, Robinson und Musk hätten zur Jagd auf Migranten aufgerufen. Musk wies diese Darstellung als Lüge zurück. Das ZDF erklärte auf seiner Internetseite, die Formulierung sei unpräzise und deshalb missverständlich gewesen. Der Beitrag ist weiterhin abrufbar. Die indonesische Insel Sulawesi ist von einem Erdbeben der Stärke 6,7 erschüttert worden. Nach Angaben der US-Erdbebenwarte und des Deutschen Geoforschungszentrums ereignete es sich in 10 Kilometern Tiefe nahe der Stadt Palu. Mehrere Menschen seien verletzt worden, erklärten die Rettungskräfte. Berichte über Schäden an Gebäuden lagen zunächst nicht vor. Sulawesi liegt in der geologisch aktivsten Zone der Erde,

0: im sogenannten Pazifischen Feuerring. Dort kommt es regelmäßig zu Beben und Vulkanausbrüchen. Das Wetter. Im Norden meist trocken, sonst unterschiedlich bewölkt mit Regen. Über der Mitte Gewitter, lokal mit Unwettergefahr. Temperaturen von 16 Grad im Norden bis 29 Grad im Südwesten. Morgen im Südwesten heiter bis sonnig, sonst wolkig, vereinzelt auch Schauer oder Gewitter. 18 bis 33 Grad. Das waren die Nachrichten.
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2: Hier ist Sandra Pfister. Guten Morgen. Kinder leiden unter dem Klimawandel am meisten. Das Kinderhilfswerk UNICEF hat das jetzt umfassend untersucht. Die EU gibt Fluggästen mehr statt weniger Rechte, anders als die Airlines das wollten. Was demnächst gilt, das erzählen wir Ihnen gleich. Die Oder ist einer der letzten naturnahen Flüsse Europas. Aber das riesige Fischsterben von 2022, das hat gezeigt, wie fragil die Oder inzwischen ist. Und dass das jederzeit wieder passieren kann. Und wir schauen noch darauf, was das Social-Media-Verbot in Australien bringt bislang. Denn Großbritannien zieht ja jetzt nach und auch bei uns wird darüber nachgedacht. Jedes Kind weltweit ist mindestens einer großen Gefahr ausgesetzt, die durch den Klimawandel hervorgerufen wird. Jedes. Das sagt UNICEF in einer neuen Studie. Das ist der Klimarisikenreport. Da geht es speziell darum, wie sehr Kinder unter dem Klimawandel leiden. Darüber konnte ich vor der Sendung reden mit Katja Sodermann von UNICEF Deutschland. Guten Morgen, Frau Sodermann.
3: Guten Morgen.
2: Frau Sodermann, welche Klimagefahren ballen sich denn für Kinder am häufigsten?
3: Ja, also generell haben wir gemessen, dass mehr als 1 Milliarde Kinder, also 1,1 Milliarden, gleichzeitig mindestens 3 solchen Klimagefahren ausgesetzt sind. Und die Top 3, also die häufigste Kombination, sind Dürre, extreme Hitze und Hitzewellen gleichzeitig. Das ist so die häufigste Kombination. Und das Tückische daran ist, die kommen nicht nacheinander, die verstärken sich sogar gegenseitig. Das ist das Ergebnis unserer Studie. Sprich, du hast die Dürre, die trocknet den Boden aus, das begünstigt Waldbrände, dadurch vergiftet die Luft. Also es ist so eine Kaskade, dadurch kann Regen dann auch nicht mehr vom Boden aufgenommen werden, wenn es dann doch mal regnet. Das führt zu Überschwemmungen. Also die einzelnen Risiken, die gleichzeitig auftreten, verstärken sich dann sozusagen noch mal gegenseitig. Und das ist das Gefährliche für die Kinder insbesondere. Ja.
2: Jetzt haben wir vergangene Woche viel darüber geredet, dass ältere Menschen häufiger kollabieren, dass sie ins Krankenhaus müssen, wenn es sehr heiß ist oder solche Phänomene eben auftreten. Man würde denken, dass Kinder sowas leichter wegstecken, aber ich ahne, dass Sie jetzt gleich sagen werden, nee, so ist es nicht.
3: Nee, so ist es leider nicht. Also auch Kinder, insbesondere auch die kleineren Kinder, sind biologisch, weil körperlich verletzlicher gegenüber diesen Klimaschocks oder Klimaereignissen, ähnlich wie ältere Menschen, nur auf eine andere Art und Weise. Also ihre Körper heizen bei Hitze schneller auf, sie schwitzen weniger, sie brauchen mehr Nahrung und mehr Flüssigkeit pro Kilo Körpergewicht und insbesondere da, wo ein Klimaschock auftritt, ist das dann oft nicht unbedingt alles vorhanden. Wir reden jetzt ja nicht nur von Europa, wo Nahrung und Wasser dann meistens dann doch noch genug vorhanden ist. Sie dehydrieren schneller, sind anfälliger für Hitzschläge. Ihr Immunsystem ist noch nicht entwickelt genug, sprich, sie können auch schneller eine Infektionskrankheit kommen, die durch den Klimawandel verursacht wurde oder mitverursacht wurde. Es gibt also sehr, sehr viele Punkte, wo Kinder verletzlicher sind gegenüber den verschiedensten Klimagefahren. Zum Beispiel atmen sie auch doppelt so schnell wie wir Erwachsene. Das bedeutet, Smog oder Schadstoffe, die ja auch durch den Klimawandel begünstigt werden, wenn wir von Sandstürmen reden oder Bränden, Waldbränden, die nehmen sie dann auch viel stärker auf oder viel mehr davon von der Konzentration. Also es gibt viele Bereiche, wo man sagen kann, Kinder sind eine sehr vulnerable Gruppe, wenn es um das Thema Klimawandel geht, mehr als wir Erwachsenen, wir gesunden Erwachsenen.
2: In welchen Regionen trifft es die jetzt besonders schlimm?
3: Generell kann man sagen, kein Land der Welt ist komplett geschützt mittlerweile vom Klimawandel. Jedes Land der Erde bekommt die Auswirkungen mittlerweile zu spüren. Aber wir haben natürlich unterschiedliche Grade der Betroffenheit. Und ich möchte da gerne insbesondere die Sahelzone nennen, also Länder wie Mali, Tschad, Sudan, Zentralafrikanische Republik. Dort treffen wirklich Dürren, Sandstürme, Hitzewellen gleichzeitig auf eine Gesellschaft, die ja schon jetzt oft kaum genug Grundversorgung hat, unter anderem für ihre Kinder. Und das macht es dort dann besonders gefährlich. Wenn du dann nicht genug sauberes Wasser hast, ohnehin schon, ohne diese Klimagefahr, dann kommt sie dann noch dazu. Dann wird das halt schnell von einer Gefahr zu einer Katastrophe. Ein anderer Bereich ist Süd-Südostasien, Länder wie Bangladesch, Pakistan, Myanmar. Dort sind die Kinder wirklich intensiver mehreren Klimarisiken ausgesetzt als in fast allen anderen Regionen der Welt. Also das sind so zwei Hotspots, die ich gerne nennen würde, wo es wirklich auch besonders schlimm für die Kinder ist.
2: Sie haben vorhin schon gesagt, dass die Kinder in Europa hier bei uns, dass die ja im Schnitt gesünder, also etwas widerstandsfähiger sind. Wie sehr treffen alle diese Klimaphänomene Kinder in Europa dann?
3: Auch die Kinder in Europa sind natürlich betroffen. Also Europa bleibt keineswegs verschont. Insbesondere Hitzewellen und Dürren sind auch hier ein Thema für die ganze Gesellschaft, aber insbesondere natürlich auch für die Kinder, auch in Deutschland. Aber der Unterschied ist, Europa hat eine bessere Infrastruktur als viele der anderen Regionen, die ich ja schon erwähnt habe. Also hier gibt es sauberes Trinkwasser, hier gibt es ein Gesundheitssystem, das auffangen kann und auch soziale Absicherung. Wenn ein Bauer hier durch die Dürre seine ganze Ernte verlieren würde, würde er aufgefangen werden. Das ist natürlich in der Sahelzone nicht unbedingt der Fall. Sprich, wir haben die Gefahren hier, aber die Kinder haben ein Netz, das sie noch auffangen kann. Das ist der große Unterschied noch von Europa oder auch anderen Industrienationen zu den Hotspots, die ich jetzt ja vorhin genannt habe. Was aber jetzt nicht heißt, dass wir uns hier zurücklehnen können. Die Gefahren sind da, sie werden noch intensiver. Und man muss auch sich in Europa um die Kinder kümmern und um die Klimawandelanpassung kümmern. Also das heißt nicht, wir können uns hier zurücklehnen, sondern die Gefahren sind trotzdem da.
2: Jetzt wissen wir ja im Prinzip, was grundsätzlich zu tun wäre, um zum Beispiel Städte auch hier bei uns erträglicher zu machen im Sommer. Also, dass man abpflastert, weniger Beton verbaut, mehr Bäume, mehr Schatten und so weiter bietet. Reicht das grundsätzlich, damit Kinder besser inmitten dieses Klimawandels leben können, oder braucht es da noch etwas anderes?
3: Also jede dieser Maßnahmen, die Sie jetzt genannt haben, ist natürlich eine gute Maßnahme. Mehr Grün, mehr Schatten, mehr Wasser in Städten, das ist richtig und wichtig, aber das reicht natürlich nicht aus. Also wir brauchen vor allem eine Reduktion der Emissionen insgesamt auf der Welt, und zwar jetzt und konsequent, weil wenn wir unsere Dächer begrünen und vielleicht Klimaanlagen in den Schulen installieren, bringt uns das alles nicht so besonders viel, wenn wir nicht generell die Ursachen bekämpfen. Also das ist das Allerwichtigste. Wir müssen die Emissionen reduzieren und wir müssen bei der Klimaanpassung die Kinder auch mehr in den Mittelpunkt stellen. Das heißt konkret klimafeste Schulen und Krankenhäuser und Wasserversorgung, das gilt in Europa, aber natürlich vor allem auch weltweit, dass wirklich die vulnerablen Gruppen, und zu denen zählen die Kinder, im Fokus der Klimapolitik sind, da sind sie derzeit noch nicht. Dass man wirklich weiß, okay, wir brauchen Schulen, wo nicht das Dach jedes Mal runtergerissen wird vom Sturm. Wir brauchen eine Wasserversorgung, die auch funktioniert und sauber ist, wenn es eine Überschwemmung gibt. Oder dass wir überhaupt Wasser haben, wenn da eine Dürre ist. Also, dass man wirklich die Kinder in den Fokus nimmt. Und wenn wir jetzt von Deutschland reden, da haben wir natürlich vieles davon, aber es hat auch jetzt nicht jede Schule eine Klimaanlage. Es gibt nicht überall genug Verschattung und es hat auch nicht jeder zu Hause einen Rasensprenger. Also auch hier muss jede Stadt vielleicht auch und jede Kommune einfach gucken, was können wir noch tun von der Kita bis zum Krankenhaus, um unsere Grundversorgung und die der Kinder möglichst klimaresistent noch zu machen.
2: Das sagt Katja Sodomann. Sie ist von UNICEF. UNICEF hat gerade einen Bericht vorgelegt zu Klimarisiken und wie sie besonders Kinder beeinträchtigen können. Vielen Dank, Frau Sodomann.
3: Sehr, sehr gerne.
2: Der Flieger kommt Stunden zu spät. Das Handgepäck kostet extra. Und wer mit Kindern reist, muss oft noch Geld zahlen, damit alle zusammensitzen können. Genau bei solchen Problemen soll es für Flugreisende in Europa bald neue Regeln geben. Nach jahrelangem Streit haben sich die EU-Staaten und das Europaparlament grundsätzlich geeinigt. Darüber spreche ich mit meinem Kollegen Jan-Hendrik Raffler. Hallo Jan-Hendrik.
4: Hi, ich grüße dich.
2: Was ist denn jetzt die wichtigste Nachricht, die wir da rausziehen?
4: Ja, also für viele ist das wahrscheinlich diese hier. Die Regel mit den 3 Stunden, die bleibt. Also mehrere EU-Staaten, die wollten ja, dass Fluggesellschaften erst später Geld zahlen müssen, also wenn ein Flug verspätet ist. Das hat sich aber nicht durchgesetzt. Also wer mit großer Verspätung ankommt, der kann auch in Zukunft unter bestimmten Voraussetzungen Geld eben von der Airline bekommen.
2: Also die Regel mit den 3 Stunden, die bleibt. Was kommt jetzt neu hinzu?
4: Ja, also ein paar Dinge sollen einfacher werden. Also wenn du jetzt zum Beispiel online nach einem Flug suchst, dann soll der Preis für Handgepäck direkt mit angezeigt werden. Und dann sieht man einfach schneller, was ein Flug am Ende dann wirklich kostet. Außerdem sollen Familien mit kleinen Kindern kostenlos Plätze nebeneinander reservieren können.
2: Irgendwie klingt das jetzt alles ziemlich naheliegend. Warum hat denn jetzt die Einigung darauf mehr als 10 Jahre gedauert?
4: Ja, weil da einfach so viele Interessen aufeinander geprallt sind. Also Verbraucherschützer und auch einige Abgeordnete, die wollten verhindern, dass Reisende Rechte verlieren. Aber einige Regierungen und natürlich irgendwie auch Fluggesellschaften, die fanden die bisherigen Regeln dagegen zu streng und zu teuer. Und deshalb hat sich das Ganze so lange gezogen, bis jetzt endlich diese Reform kommt.
2: Aber kann man jetzt am Ende sagen, dass das eher den Interessen von uns Reisenden entspricht, als denen der Fluggesellschaften?
4: Ja, also in vielen Punkten schon. Die EU-Staaten, die wollten die Regeln ja ursprünglich deutlich ändern und jetzt bekommen Familien zum Beispiel eben die kostenlosen Plätze nebeneinander. Flugpreise sollen leichter vergleichbar sein, Passagiere sollen besser über Rechte informiert werden und auch die Verbraucherschützer, die sich da jetzt zu Wort gemeldet haben, sagen eigentlich alle eingehend, für Reisende ist das insgesamt tatsächlich einen Schritt nach vorne.
2: Okay, jetzt nochmal unterm Strich, wenn man all das zusammennimmt, was merke ich davon, wenn ich das nächste Mal in den Urlaub fliege?
4: Ja, es ist alles deutlich übersichtlicher, so soll es zumindest kommen. Man kann genau sehen, welchen Preis man hat. Das Ganze wird ganz klar schon untereinander quasi aufgelistet. Das kostet das, das kostet das. Das heißt, es ist alles etwas übersichtlicher für dich. Du kannst deine Liebsten neben dir haben, vor allem auf längeren Reisen. Das ist natürlich total wichtig. Das ist auf jeden Fall etwas, was auf jeden Fall total positiv ist.
2: Also, wer fliegt, soll künftig schneller sehen, was ein Ticket wirklich kostet. Bis das umgesetzt wird, dauert es allerdings noch ein bisschen. Für diesen Sommer wird das erstmal nichts. Aber unterm Strich, das Wichtigste, wer viele Stunden später als geplant ankommt, soll weiter Geld von der Fluggesellschaft bekommen können. Danke, Jan-Hendrik Raffler. Vor fast 4 Jahren, im August 2022, da treiben auf der Oder tote Fische. Sie scheinen erstickt zu sein. Die Behörden warnen, Menschen sollen bitte auf keinen Fall mit dem Flusswasser in Berührung kommen. Binnen 2 Wochen stirbt fast die Hälfte aller Fische in der Oder in ihren Zuflüssen. Woran liegt das? Das ist jetzt gut untersucht. Die Fische sind auch größtenteils wieder da, aber die Katastrophe, sagt unser Korrespondent Christoph Richter, die kann sich jederzeit wiederholen.
5: Die Goldalge hat sich etabliert, es ist eine tickende Zeitbombe und jederzeit wieder kann es passieren.
6: Dirk Treichel meint die Oderfischkatastrophe von 2022. Der Leiter des Nationalparks Unteres Odertal ist besorgt, auch Dirk Pusch, Gewässerökologe am Leibniz-Institut für Gewässerökologie und Binnenfischerei.
7: Wir zittern also, wie gesagt, jeden Sommer, ob es eben zur Wiederholung kommt.
6: Pusch war Mitglied eines multidisziplinären Forschungsteams. In einem groß angelegten Untersuchungsvorhaben hat man die Folgen des Fischsterbens an der Oder vom Sommer 2022 untersucht. Zu hoher Salzgehalt, niedriger Wasserstand und zu hohe Wassertemperaturen, das waren die Ursachen, warum die giftige Brackwasseralge Primnesium parvum sich damals bestens vermehren konnte, die für Fische tödlich ist. Sie zerstören die Kiemen von im Wasser lebenden Organismen und führen zu ihrem Tod. Bis zu 100 Tonnen Fische sind einer sogenannten Goldalge gestorben. Trotz aller Befürchtungen, dass die Oder ein toter Fluss sei, wie es damals hieß, sei man jetzt durchaus froh. Denn ein Großteil der Fische in der Oder ist zurück, betont Wissenschaftler Dirk Pusch.
7: Die Fischfauna in der Oder hat sich seit der Oderkatastrophe im August 2022 wieder erfreulich erholt. Aber solange die Salzkonzentration so hoch bleibt in der Oder, müssen wir also tatsächlich in jedem Sommer mit dieser Katastrophe rechnen.
6: 2024 ist man an der Oder an einer neuen Fischkatastrophe knapp vorbeigeschrammt. Eine der wichtigsten und dringlichsten Handlungsempfehlungen lautet daher, um ein künftiges Fischsterben durch die Goldalge zu verhindern, die Vermeidung der Einleitung salzhaltiger Industrieabwässer in die Oder und die Einhaltung einer Obergrenze von 1000 Mikrosiemens im Oderwasser. Mikrosiemens, das ist das Maß für elektrische Leitfähigkeit, also das Maß für die im Wasser gelösten Salze. Doch von diesem empfohlenen Richtwert ist man derzeit weit entfernt. Flussaufwärts am Pegel in Frankfurt-Oder liegt der Wert aktuell bei rund 2000 Mikrosiemens. Bei steigenden Wassertemperaturen und sinkendem Pegel dürften die Befürchtungen größer werden. Zur Erinnerung, im August 2022, zu Hochzeiten der Fischkatastrophe, lag der Spitzenwert bei knapp 2000 Mikrosiemens.
7: Die einzige Möglichkeit, den Salzgehalt in der Oder runterzubekommen, ist, dass weniger Salz in Polen eingeleitet wird aus den Steinkohlegruben und den Kupferminen. Erfreulicherweise hat die polnische Regierung jetzt eine Ausschreibung gemacht zur Reduktion der Salzbelastung. Aber bis das realisiert wird, das wird noch einige Jahre dauern, leider.
6: Man sei im Gespräch mit dem Oderanrainer Polen. Die Kommunikation habe sich seit dem Regierungswechsel in Polen im Oktober 2023 erheblich verbessert, ergänzt Gewässerökologe Pusch. Wenn man einen guten ökologischen Zustand für die Oder haben wolle, gemäß EU-Wasserrahmenrichtlinie, müssen auch die Nitrat- und Stickstoffeinträge aus der Landwirtschaft, die in die Oder gespült werden, zurückgefahren werden. Ein wichtiger Aspekt zum Schutz der Fischfauna vor einer neuen Katastrophe sei zudem die Renaturierung der Flussauenlandschaft, wie in dem Bericht nachzulesen ist.
7: Weil es eben Refugien gab, in die sich die Fische flüchten konnten, wo sie eben von der Giftwelle nicht erfasst wurden. Das heißt, die Vernetzung eben der Oder mit den Auengewässern ist entscheidend eben für die sogenannte Resilienz. Also ein natürliches System kann eben solche Belastungen stärker abpuffern als eben ein künstliches System.
6: Bundesumweltminister Carsten Schneider, SPD, nickt. Mit dunkelgrüner Barbourjacke bekleidet, einer modischen Wachsjacke, steht er an der Oder am Beobachtungsturm Stützko im Nationalpark Unteres Odertal in der Nähe von Schwedt. Mit einem Fernglas schaut er gebannt in die Ferne, als ob er so die Fische in der Oder suche. Ihm sei es auch als Hobbyangler ein Anliegen, sagt er noch, dass sich der Zustand der Oder weiter stabilisiere.
8: Wir müssen den Fluss, so wie er es hier hat, Überschwemmungsgebiete geben, Auen anbinden, das ist wichtig als Anpassung an Klimawandel.
6: Mit einem weiteren Oderausbau könne er nichts anfangen, sagt Schneider später noch, der Umweltressortchef der schwarz-roten Bundesregierung.
8: Dass wir Überschwemmungsmöglichkeiten schaffen, dadurch, dass wir die Deiche rückverlegen und die Flüsse nicht einfach als Autobahn betrachten, sondern als die Lebensadern unserer Heimat und die gilt es zu schützen.
6: Die Oder, sie ist auch 4 Jahre nach der Fischkatastrophe noch lange kein gesunder Fluss. Ein massenhaftes Fischsterben wie 2022, es kann sich an der Oder jederzeit wiederholen, auch diesen Sommer.
2: Sagt unser Korrespondent Christoph Richter. Großbritannien plant ein Verbot von Social Media für alle, die jünger sind als 16. Die Regierung in London möchte Kinder und Jugendliche von diversen Plattformen verbannen. Das ist ein Thema, mit dem Keir Starmer, der vielleicht nicht mehr lange Premierminister sein wird, sich nochmal profilieren möchte. Das Land, das das schon durchgezogen hat, ist Australien. Und da läuft das Ganze mit Einschränkungen nicht ganz so gut. Viele Jugendliche können jedenfalls weiterhin die Plattformen benutzen. Florian Barth berichtet.
9: Riley steht barfuß am Strand von Gold Coast an der Ostküste Australiens. Hinter ihr der Ozean, vor ihr ein Stativ mit Smartphone. Die Kameraaufnahme startet und es geht los mit dem TikTok-Video. Riley ist erst 14 Jahre alt, darum dürfte sie das hier eigentlich gar nicht machen. Doch die Alterssperre für Social Media zu umgehen, war für sie nicht besonders schwer.
10: All TikTok gave me was a notification saying under 16 can't use this app anymore.
11: Alles, was ich von TikTok bekommen habe, war eine Benachrichtigung, dass unter 16-Jährige die App nicht mehr nutzen dürfen. Man konnte aber einfach OK klicken und fertig. Die wenigsten geben ihr echtes Alter an, wenn sie sich bei Apps anmelden.
10: Not many people use their real age when they're signing up for apps, though.
9: So wie ihr geht es vielen unter 16-Jährigen in Australien. Die dürfen seit dem 10. Dezember keine eigenen Accounts mehr besitzen. Bei Instagram, TikTok, Snapchat und 7 weiteren Plattformen. Doch offenbar ist es buchstäblich ein Kinderspiel, bei der Altersprüfung mit einem anderen Ausweis, mit falschen Angaben oder sogar mit einer Karnevalsmaske die Sicherheitsmechanismen auszutricksen.
12: You're the ones impacted by the social media ban. What are your views
9: Wir sind an einer Schule in Lismore im Osten Australiens. Hier hat niemand ernsthafte Konsequenzen nach dem Inkrafttreten des Social-Media-Bans gespürt. Bei einigen hier hat die heftige Debatte in Australien rund um die Einführung des Social-Media-Verbots für junge User jedoch etwas bewirkt. Sie denken häufiger darüber nach, wie sinnvoll sie ihre Bildschirmzeit auf sozialen Netzwerken wirklich nutzen.
11: Ich versuche, meine Zeit am Smartphone etwas zu reduzieren und TikTok möglichst bewusst zu nutzen, also nicht nur endlos rumzuscrollen. Ich nutze es hauptsächlich, um die Posts von meinen Freunden anzuschauen und zu sehen, was sie so machen.
9: Die meisten Lehrkräfte befürworten das Verbot. Es habe ein Bewusstsein geschaffen. Vor allem Mobbing unter Schülern verbreite sich online viel schneller als im echten Leben. Auch Matt Maloney sieht das so. Er gibt an der Schule Digitalunterricht. Das neue Gesetz sei ein toller erster Schritt. Aber insgesamt greife das Gesetz in seiner jetzigen Form zu kurz. Ein Teil davon muss sein, dass wir die Jugendlichen parallel aufklären und weiterbilden. Ein Verbot allein bringt nichts. Bei Verstößen gegen die Alterssperre haben Kinder und Eltern nach wie vor nichts zu befürchten. Einzig die Plattformbetreiber sind in der Verantwortung. Wenn die australische Regierung den Eindruck hat, die Tech-Unternehmen sind nicht streng genug, können sie Strafen verhängen, in Höhe von umgerechnet 30 Millionen Euro. Doch bislang war das noch nicht der Fall. Verantwortlich für die Umsetzung des Gesetzes ist die von der Regierung eingesetzte Kommission für Internetsicherheit. Ihre Leiterin, Julian Inman Grant, steht unter Druck.
12: Es wurden bereits 4,7 Millionen Accounts gesperrt. Wir stecken in dieser schwierigen Phase, in der manche Firmen gut mitmachen und andere nicht. Wenn wir bei Firmen Schwachstellen finden, werden wir Maßnahmen ergreifen, aber das alles braucht Zeit.
9: Ist das Gesetz also gescheitert? Viele wollen sie jetzt noch nicht pauschal und abschließend beantworten. Trotzdem sammeln die meisten Jugendlichen unter 16 Jahren weiterhin Klicks und Likes auf ihren Social-Media-Kanälen, auch von Gleichaltrigen.
2: Soweit aus Australien. Wie schützen wir die Meere so, dass auch die, die davon leben, kleine Fischer und riesige Fangflotten, dass die dabei mitmachen? Das ist die große Frage bei der Internationalen Meeresschutzkonferenz. Die startet heute und zwar zum ersten Mal in Afrika. Auch Aquakulturen, also Fischzucht, sind dabei ein großes Thema. Karin Bensch berichtet.
13: Mombasa ist die Hafenstadt an der kenianischen Küste und der Ort, an dem die internationale Our Ocean Conference stattfindet. Zum ersten Mal auf dem afrikanischen Kontinent. Das Thema: unsere Meere, unser Erbe, unsere Zukunft. Die Konferenz bringt Politiker, Wissenschaftler und Mitarbeiter von Umweltschutzorganisationen zusammen. Es geht um den Schutz der Ozeane, um den Kampf gegen Meeresverschmutzung und um illegale Fischerei. Es geht auch um die Nachhaltigkeit der Fischbestände und den ungleichen Zugang zu Nahrungsmitteln aus dem Meer. Ziel ist es, den Privatsektor einzubinden und Investitionen in die nachhaltige blaue Wirtschaft zu fördern. Im Rahmen dieser Konferenz wird die Ernährungs- und Landwirtschaftsorganisation der Vereinten Nationen einen neuen Bericht veröffentlichen, aus dem hervorgeht, dass Aquakulturen mittlerweile der wichtigste Wachstumsmotor des Fischereisektors sind.
2: Die EU-Kommission, die hat Deutschland mehrfach bereits ermahnt, dass die deutschen Böden und Gewässer zu stark belastet seien mit Phosphat und Stickstoff. Beides steckt in Dünger und in Gülle. Der aktuelle Landwirtschaftsminister hat die Pflicht für Bauern zu dokumentieren, wie viel sie mit was düngen, abgeschafft. Die Grünen haben dagegen geklagt, weil das Parlament nicht gefragt worden ist. Heute verhandelt das Bundesverfassungsgericht darüber. Max Bauer.
14: Stoffstrombilanzverordnung. Der Name Stoffstrombilanzverordnung ist mehr als verwirrend. Es geht bei diesen Regelungen nämlich nicht um elektrischen Strom, sondern um Landwirtschaft und um die Ströme von Nährstoffen wie Phosphor und Stickstoff, die den Boden und die Umwelt belasten können. Die EU-Kommission hat Deutschland mehrfach darauf hingewiesen, dass die Belastung von deutschen Böden und Gewässern verbesserungswürdig ist. Die Stoffstrombilanzverordnung verpflichtet Bauern, beispielsweise den Einsatz von Dünger zu dokumentieren. Ziel ist, herauszubekommen, welche Stoffe unterm Strich in die Böden und ins Grundwasser gelangen. Bauernverbände halten diese Bilanzierungspflicht für unnötige Bürokratie. CSU-Landwirtschaftsminister Alois Rainer hat 2025 die Verordnung ersatzlos aufgehoben. Weil er dabei den Bundestag nicht beteiligt hat, habe er Parlamentsrechte verletzt, sagt nun die Fraktion der Grünen. Sie vergleicht das Vorgehen des Landwirtschaftsministers Ministers mit dem Regieren per Dekret à la Donald Trump und hat in Karlsruhe geklagt. Heute verhandelt das Bundesverfassungsgericht. Ein Urteil kommt dann in einigen Monaten.
2: Das war's von uns, von der Sendung Umwelt und Verbraucher im Deutschlandfunk. Die G7-Staaten, die beraten in Evian darüber, wie man der Ukraine helfen könnte. Das ist ein großes Thema gleich hier in den Informationen am Mittag. Fanny Buschak moderiert sie. Ich bin Sandra Pfister. Ich wünsche Ihnen einen schönen Nachmittag. Tschüss.

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1: Zwölf Uhr, die Nachrichten, zunächst die Übersicht. Die Verhandlungen der USA und des Iran über ein dauerhaftes Friedensabkommen sollen offenbar am Freitag in Genf beginnen. Die Staats- und Regierungschefs der G7-Staaten beraten mit dem ukrainischen Präsidenten Selenskyj über den russischen Angriffskrieg. Die Zahl der Sozialwohnungen in Deutschland ist weiter gesunken. Die Meldungen im Einzelnen. Die USA und der Iran wollen offenbar am Freitag damit beginnen, Einzelheiten ihres Abkommens über eine Beendigung des Krieges auszuhandeln. Die Nachrichtenagentur Tasnim zitiert den iranischen Außenminister Araghchi mit den Worten, die Gespräche sollten unmittelbar nach der Unterzeichnung der Absichtserklärung in Genf stattfinden. Von iranischer Seite werde Parlamentspräsident Ghalibaf an der Zeremonie teilnehmen, von amerikanischer Seite Vizepräsident Vance. Eine Bestätigung aus Washington gibt es bisher nicht. Araghchi betonte, dass die Rahmenvereinbarung ein Ende der israelischen Besetzung von Gebieten im Libanon voraussetze. Israels Verteidigungsminister Katz schließt jedoch aus, dass sich die Armee des Landes aus dem Südlibanon zurückzieht. Die USA und der Iran hatten vereinbart, innerhalb von 60 Tagen ein abschließendes Friedensabkommen auszuarbeiten. Details sind nicht bekannt. Teheran dringt auf die Freigabe eingefrorener iranischer Vermögenswerte, Washington auf eine sofortige Öffnung der Straße von Hormus. Der Verband Deutscher Reeder hat sich zurückhaltend zu den Entwicklungen in der Straße von Hormus geäußert. Es müsse sich erst noch beweisen, ob die angekündigte Vereinbarung zwischen den USA und dem Iran zu einer dauerhaft sicheren und verlässlichen Passage durch die Meerenge führe. Die Signale aus den Gesprächen zwischen Washington und Teheran machten der Schifffahrt Hoffnung. Zu möglichen Gebühren für die Durchfahrt durch die Straße von Hormus äußerte sich der Reederverband nicht. Nach seinen Angaben befinden sich derzeit 46 Schiffe deutscher Reedereien mit etwa 1000 Seeleuten im Persischen Golf. Nach einer möglichen Wiedereröffnung der Straße von Hormus wird es nach Einschätzung von Hapag-Lloyd mindestens 3 Monate dauern, bis wieder Normalität einkehrt. Die Staats- und Regierungschefs von 7 führenden Industrienationen beraten im französischen Evian über den Ukraine-Krieg. Als Gast ist der ukrainische Präsident Selenskyj geladen. Er wurde am Morgen vom französischen Präsidenten Macron empfangen. US-Präsident Trump hatte sich gestern zu Telefonaten mit Selenskyj und dem russischen Präsidenten Putin geäußert, in denen es um ein Ende des Krieges ging. Trump bewertete die beiden Gespräche als positiv, nannte aber keine Einzelheiten. Die ukrainische Armee hat in ihrem Abwehrkampf gegen den russischen Angriffskrieg erneut Ölanlagen in Russland attackiert. In der südlichen Region Krasnodar sei ein Öllager getroffen worden, teilten die Behörden mit. Auf den 4 Flughäfen in Moskau und in weiteren Städten sei der Betrieb wegen Drohnen eingeschränkt gewesen, heißt es. Der Bürgermeister der Hauptstadt teilte mit, man habe rund 60 ukrainische Drohnen abgeschossen. Der Bund hat das Angebot der italienischen Großbank UniCredit zum Tausch von Aktien der Commerzbank zurückgewiesen. Der Bund ist Miteigentümer der Commerzbank und verfügt über 12% der Aktien, die UniCredit übernehmen will. Dazu erklärte die zuständige Finanzagentur des Bundes, sie lehne das Zitat aggressive Vorgehen der UniCredit ab. Man unterstütze stattdessen die Strategie der Eigenständigkeit der Commerzbank. Diese habe eine wichtige Rolle bei der Finanzierung der deutschen Wirtschaft und des deutschen Mittelstands inne. UniCredit kauft bereits seit Ende 2024 im großen Stil Anteile an der Commerzbank und strebt deren Übernahme an. Dies lehnt neben dem Bund auch die Commerzbankführung ab. Die Zahl der Sozialwohnungen ist nach Angaben der Bundesregierung im vergangenen Jahr weiter gesunken. Wie ein Sprecher des Bauministeriums mitteilte, wurden zwar mehr als 27.000 neu gebaute Mietwohnungen gefördert, gleichzeitig fielen aber rund 57.500 aus der Subvention heraus. Damit sei bei den Sozialwohnungen unter dem Strich ein Minus von gut 30.000 zu verzeichnen. Besonders wenig günstigen Wohnraum gibt es den Angaben zufolge in Nordrhein-Westfalen, gefolgt von der Hauptstadt Berlin und Bayern. In Baden-Württemberg, Niedersachsen sowie Sachsen stelle sich die Situation besser dar, hieß es. Ministerin Huberts von der SPD will den Bau von Sozialwohnungen bis 2029 vorantreiben und stellt dafür 23,5 Milliarden Euro zur Verfügung. Sozialwohnungen werden mit staatlicher Förderung gebaut oder modernisiert und müssen dafür bis zu 30 Jahre günstig vermietet werden. Die Bevölkerungszahl in Deutschland ist 2025 nach mehreren Jahren des Anstiegs leicht gesunken. Wie das Statistische Bundesamt in Wiesbaden mitteilte, lebten im vergangenen Jahr insgesamt 83,5 Millionen Menschen in Deutschland. Das seien 110.000 weniger als 2024. Den Angaben zufolge war seit 2011 die Bevölkerungszahl mit Ausnahme des Corona-Jahres 2020 kontinuierlich gewachsen. Aus der CSU kommen Forderungen nach Änderungen an der geplanten Pflegereform. Die CSU-Gesundheitsexpertin Zollner kritisierte im Spiegel, dass Gesundheitsministerin Warken, CDU, an den Rentenpunkten für pflegende Angehörige sparen würde. Es seien vor allem Frauen, die die Pflege übernehmen und dafür ihre Arbeitsstunden reduzierten, betonte Zollner. Dafür dürften sie später in der Rente nicht bestraft werden. Die CSU-Politikerin verlangte von Ministerin Warken außerdem Nachbesserungen bei der Gesundheitsreform. Wenn Warkens Sparvorgaben wie geplant umgesetzt würden, drohe vielen medizinischen Einrichtungen und Krankenhäusern die Insolvenz oder reiße Löcher in die kommunalen Haushalte. Warkens Gesetzentwurf sieht unter anderem höhere Zuzahlungen der Versicherten für Medikamente vor, außerdem Kostensenkungen bei der Vergütung von Arztpraxen, Krankenhäusern und Pharmaunternehmen. Der US-Unternehmer Elon Musk droht dem ZDF mit rechtlichen Schritten. Grund ist die Berichterstattung des Senders über die rassistischen Proteste der vergangenen Woche in Nordirland. Musk hatte auf der Online-Plattform X einen Protestaufruf des britischen Rechtsextremisten Tommy Robinson geteilt, der vor allem in Belfast zu Ausschreitungen und Gewalt gegen fremd aussehende Menschen führte. Vorangegangen war ein Messerangriff eines Sudanesen, bei dem ein Mann schwer verletzt wurde. In der Anmoderation zu dem ZDF-Beitrag hieß es, Robinson und Musk hätten zur Jagd auf Migranten aufgerufen. Musk wies diese Darstellung als Lüge zurück. Das ZDF erklärte auf seiner Internetseite, die Formulierung sei unpräzise und deshalb missverständlich gewesen. Der Beitrag ist weiterhin abrufbar. Die türkische Polizei hat in mehreren oppositionell geführten Kommunen Razzien durchgeführt. In Istanbul und zwei weiteren Provinzen wurden 27 Personen festgenommen, wie die Nachrichtenagentur Anadolu meldete. Es gehe unter anderem um Verstöße gegen Baugenehmigungen und Betrug. Den Angaben zufolge stand das Vorgehen im Zusammenhang mit Ermittlungen gegen den früheren Istanbuler Bürgermeister İmamoğlu. Der Politiker der Oppositionspartei CHP steht derzeit wegen Korruptions- und Spionagevorwürfen vor Gericht und sitzt seit mehr als einem Jahr in Untersuchungshaft. In der vergangenen Woche war zum wiederholten Mal ein Bürgermeister der Oppositionspartei CHP festgenommen worden. Die CHP wirft der Justiz vor, politisch motiviert zu handeln. Die von Staatspräsident Erdogan geführte Regierung weist das zurück. Die indonesische Insel Sulawesi ist von einem Erdbeben der Stärke 6,7 erschüttert worden. Nach Angaben der US-Erdbebenwarte und des Deutschen Geoforschungszentrums ereignete es sich in 10 Kilometern Tiefe nahe der Stadt Palu. Mehrere Menschen seien verletzt worden, erklärten die Rettungskräfte. Sulawesi liegt in der geologisch aktivsten Zone der Erde, dem sogenannten Pazifischen Feuerring. In der Innenstadt von Potsdam laufen die Vorbereitungen für die Entschärfung einer Weltkriegsbombe. Nach Angaben des Sprengmeisters handelt es sich um eine 250 Kilogramm schwere US-Bombe. Laut Stadtverwaltung ist nicht absehbar, wie lange die Maßnahme dauern wird. Rund 6.500 Menschen dürfen sich seit dem Morgen nicht in ihren Wohnungen aufhalten. Der Zugverkehr am Hauptbahnhof Potsdam wurde eingestellt. Und hier noch einmal die Übersicht. Die Verhandlungen der USA und des Iran über ein dauerhaftes Friedensabkommen sollen offenbar am Freitag in Genf beginnen. Die Staats- und Regierungschefs der G7-Staaten beraten mit dem ukrainischen Präsidenten Selenskyj über den russischen Angriffskrieg. Die Zahl der Sozialwohnungen in Deutschland ist weiter gesunken. Das Wetter. Im Norden meist trocken, sonst unterschiedlich bewölkt mit Regen. Über dem Mittel Gewitter, lokal mit Unwettergefahr. Temperaturen von 16 Grad im Norden bis 29 Grad im Südwesten. Morgen im Südwesten heiter bis sonnig, sonst wolkig, vereinzelt auch Schauer oder Gewitter. 18 bis 33 Grad. Das waren die Nachrichten.
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2: Heute mit Fanny Buschert. Herzlich willkommen. Lange wurde es angekündigt und in der Nacht auf Montag kam dann die Bestätigung. Die USA und der Iran haben sich auf eine Absichtserklärung geeinigt. Viele Einzelheiten der Einigung sind allerdings noch nicht bekannt. Beispielsweise ist auch noch offen, inwieweit sich Israel an die US-iranische Erklärung gebunden fühlt. Hören wir dazu den außenpolitischen Sprecher der Unionsfraktion Jürgen Hart heute Morgen im Deutschlandfunk.
3: Ich glaube, dass die israelische Regierung selbst ein hohes Interesse daran hat, einen atomwaffenfreien Iran zu haben, einen Iran zu haben, der nicht über Raketen verfügt, die Israel beschießen können. Und wenn das ein Ergebnis ist, wird auch die israelische Bevölkerung und die israelische Regierung sagen, das ist ein Abkommen, mit dem wir leben können.
2: Mehr über die Positionierung Israels zur Absichtserklärung von USA und Iran hören wir gleich. Außerdem blicken wir auf den zweiten Tag des G7-Treffens, bei dem heute unter anderem die Ukraine im Mittelpunkt steht. Welches Potenzial hier in den Beratungen steckt, das vertiefen wir unter anderem mit dem Politikwissenschaftler Gerhard Mangott. Seit gestern treffen sich die Staats- und Regierungschefs der G7-Staaten im französischen Evian. Gestern wurden die Beratungen besonders von der Absichtserklärung zwischen den USA und dem Iran dominiert, auch wenn zu den Details dieser Einigung noch einige Fragen offen sind. Die Entwicklungen in Nahost, die dürften den Gipfel auch weiterhin begleiten. Doch heute Vormittag liegt der Fokus unter anderem auf einer anderen Krisenregion, und zwar Russlands Krieg gegen die Ukraine. Frank Capellan beobachtet den G7-Gipfel für uns in Evian. Herr Capellan, Präsident Zelensky ist heute nach Evian gereist. Womit wendet er sich an die G7?
4: Ja, Zelensky möchte natürlich einen neuen Anlauf versuchen, direkte Gespräche mit dem russischen Präsidenten Wladimir Putin anzustoßen. Und offenbar hat er damit Erfolg gehabt. Wir haben vor wenigen Minuten die Nachricht erhalten, dass sich der amerikanische Präsident Donald Trump mit Zelensky unterhalten hat. Und Trump hat danach dann erklärt, Russland sollte mit der Ukraine ein Abkommen schließen. Also zumindest ist es gelungen, Trump im Boot zu behalten. Wir hatten ja zuletzt nicht den Eindruck, als interessiere den amerikanischen Präsidenten der Krieg Russlands gegen die Ukraine noch. Und wenn es nun tatsächlich eine Übereinkunft zur Beendigung des Krieges der Vereinigten Staaten mit dem Iran geben sollte, dann könnte die Ukraine wieder in den Blick geraten. Und das zu veranlassen, das anzustoßen, das war eben das große Ziel von Zelensky, der heute Morgen um 9 hier nach Evian, nach Frankreich gekommen ist.
2: Sie haben Äußerungen von US-Präsident Trump schon angesprochen. Wie haben sich denn darüber hinaus die G7 bisher zum Themenkomplex Ukraine geäußert?
4: Naja, da haben sich ja die sogenannten E3-Staaten, also der deutsche Bundeskanzler Friedrich Merz, Emmanuel Macron aus Frankreich und der britische Regierungschef Keir Starmer kürzlich getroffen. Der kommt jetzt übrigens gerade hier vorbei vor dem Tagungszentrum, vor dem Pressezentrum sehe ich gerade Keir Starmer, der zu den Journalisten geht. Der wird sich dann möglicherweise dazu äußern. Also man hat sich in London getroffen, man hatte einen 5-Punkte-Plan präsentiert. Und an dessen Anfang soll eine Waffenruhe zwischen Moskau und Kiew stehen. Man will die russischen Vermögenswerte weiter eingefroren behalten, so lange, bis die Ukraine für die Schäden des Krieges entschädigt wird. Der Kanzler Friedrich Merz hatte gestern von einem Fenster der Diplomatie gesprochen, das sich nun öffnen könnte. Hat dann aber auch gesagt, das müssen wir alles im Konjunktiv sehen. Ein Problem gibt es, niemand kann wirklich sagen, wer soll für Europa sprechen. Keir Starmer, der jetzt gerade hier in ein Pressezelt vor mir gegangen ist, der gilt als sehr angeschlagen. Gleiches gilt auch für Emmanuel Macron, den französischen Präsidenten. Und Donald Tusk beispielsweise, der polnische Premier, war gelinde gesagt, sauer darüber, dass die E3 die Verhandlungen mit Blick auf die Ukraine übernommen haben, dass Polen da außen vor geblieben ist. Das ist das alte Problem. Europa ist nicht in der Lage, mit einer Stimme zu sprechen. Aber man hat klargemacht, man möchte, wenn es denn Verhandlungen geben sollte, angestoßen von Donald Trump mit Wladimir Putin, man möchte dann auf keinen Fall wieder am Katzentisch sitzen.
2: Sie haben Präsident der USA, Donald Trump, schon angesprochen, der bei dem Treffen in Evian auch mit dabei ist. Der ist ja im Vorfeld öfter mal wegen kritischen Äußerungen gegenüber den anderen G7-Staaten aufgefallen. Wie wird ihm denn jetzt auf diesem Gipfel begegnet?
4: Also er wird umgarnt, er wird hofiert, wie wir das öfter erlebt haben, auch vom NATO-Generalsekretär Rutte beispielsweise. Er hat, Sie haben es angedeutet, den Gastgeber Emmanuel Macron oft genug beleidigt. Er sei ein Schwächling. Auch den deutschen Bundeskanzler hat er nicht gerade freundlich beurteilt. Er solle mal erst die eigenen Probleme im eigenen Land angehen, bevor er sich einbringen würde mit Blick auf mögliche Friedensverhandlungen in die Ukraine oder mit Blick auf Kritik am Irankrieg. Das hat die alle nicht davon abhalten lassen, weiter um die Gunst des amerikanischen Präsidenten zu sorgen. Wir wissen, der Gipfel ist um einen Tag verlegt worden wegen des 80. Geburtstages von Donald Trump. Und der deutsche Bundeskanzler hat heute Morgen ein Geburtstagsgeschenk überreicht an Donald Trump. Ein deutsches Nationaltrikot mit der Aufschrift Trump und mit der Nummer 47 für den 47. Präsidenten der USA. Da wird also mit allen Tricks gearbeitet. Macron hat ihn ja für morgen Abend nach Ende des Gipfels hier in Evian auch ins Schloss Versailles eingeladen. Auch das dürfte ihm gefallen. Man hat hier einen Tagungsort ausgesucht, wo es in der Nähe einen Golfplatz gibt. Also man versucht, den amerikanischen Präsidenten im Boot zu behalten, gnädig zu stimmen. Auch mit Blick auf den NATO-Gipfel, der Anfang Juli stattfindet. Und da ist ja das ganz große Anliegen, ein Auseinanderfallen, ein Austreten möglicherweise der Amerikaner aus der NATO abzuwenden. Und das ist eben dann auch wichtig, wieder mit Blick auf die Unterstützung der Ukraine, dass man da die USA auch weiter an der Seite hat.
2: Frank Capellan über den zweiten Tag des G7-Gipfels im französischen Evian, bei dem heute unter anderem Russlands Krieg gegen die Ukraine Schwerpunkt der Beratungen ist. Und am Telefon ist jetzt der Politikwissenschaftler Gerhard Mangott, Professor für internationale Beziehungen an der Universität Innsbruck. Guten Tag, Herr Mangott.
5: Guten Tag, Frau Puschert.
2: US-Präsident Trump hat gestern Abend am Rande des G7-Gipfels gesagt, ich glaube, da können wir etwas erreichen. Kommen die stockenden Ukraine-Verhandlungen jetzt also wieder in Gang?
5: Nun, es ist zumindest so, wenn der Krieg gegen den Iran eingehegt ist, dass zumindest grundsätzlich die Aufmerksamkeit der amerikanischen Diplomatie wieder verfügbar ist für den Ukraine-Konflikt. Andererseits wissen wir noch, dass Marco Rubio vor kurzer Zeit gesagt hat, wir haben kein Interesse mehr an Gesprächen, die zu nichts führen. Also es ist nicht eindeutig, dass bei Lösung des Irankrieges jetzt die Aufmerksamkeit wieder da ist. Es ist vor allem aber warten, ob die USA bereit sind, dem europäischen Drängen nachzugeben, die Europäer wirklich als Verhandlungspartner an den Tisch zu lassen, oder ob die USA dann nicht ihre trilaterale Vorgangsweise fortsetzen, das heißt mit Russland und mit der Ukraine sprechen, zum Teil gemeinsam, zum Teil getrennt. Also es waren von Trump immer wieder Äußerungen zu hören, die Europäer können nicht an den Verhandlungstisch und die russische Seite will die Europäer schon überhaupt nicht am Verhandlungstisch haben.
2: Sie haben es gesagt, es ist nicht sicher, ob auch mit einer Einigung zum Irankrieg die Aufmerksamkeit der USA, des US-Präsidenten tatsächlich jetzt wieder vermehrt auf die Ukraine fallen werden. Hat denn die Ukraine Zeit zu warten, bis der US-Präsident sich wieder mehr für diesen Themenkomplex interessiert?
5: Nun, im Augenblick ist die Situation an der Front günstig für die Ukraine, weil sie in der Lage ist, den Vormarsch Russlands weitgehend, nicht vollständig, aber weitgehend zu stoppen und vor allem mit ihren Mittelstreckendrohnen den rückwärtigen Raum Russlands anzugreifen und damit die Logistik der russischen Armee deutlich zu stören. Das ist etwas, was jedenfalls von der ukrainischen Seite jetzt sehr stark betont wird, weil Donald Trump ja vor einiger Zeit gesagt habe, dass die Ukraine keine Karten habe. Und nun möchte man von ukrainischer Seite dem amerikanischen Präsidenten klar machen, wir haben wieder Karten, wir sind wieder gestärkt, wir sind gegen die Russen in der Lage, diesen Schaden zuzufügen. Das ist zweifellos der Fall. Aber ich glaube nicht, dass sich Donald Trump davon sonderlich beeindrucken lässt.
2: Der ukrainische Präsident, der hat sich ja in den vergangenen Wochen wiederholt an die USA gewandt, unter anderem mit Blick auf mehr Unterstützung für die Luftabwehr. Eine substanzielle Rückmeldung, die bleibt bisher von Seiten der USA aus. Wie ist also Ihre Einschätzung? Kann es Zelensky bei diesem G7-Treffen schaffen, zum US-Präsidenten durchzudringen?
5: Nun, es ist schon ein Erfolg, dass es ein direktes Gespräch gibt zwischen den beiden. Aber die große Forderung der Ukraine nach Luftabwehrraketen des Typs Patriot, die wird sehr wahrscheinlich nicht erfüllt werden, weil die USA haben im Krieg gegen den Iran, aber auch ihre Verbündeten am Golf haben im Krieg gegen den Iran sehr viele dieser Geschosse eingesetzt. Es gibt einen Mangel, was die Nachproduktion betrifft. Und wenn die Produktion in den USA für Patriot-Abfangraketen gesteigert wird, was derzeit eben vorgesehen ist, dann wird sicherlich zuerst die amerikanische Armee damit versorgt, die israelische Armee und die Armeen der Golfverbündeten Staaten. Und da wird die Ukraine lange warten müssen. Und das ist auch die große Achillesferse der Ukraine. Sie ist zwar am Boden relativ deutlich jetzt stärker als noch vor einem halben Jahr, aber sie ist, was die Luftabwehr betrifft, eben ziemlich machtlos. Die Abwehrfähigkeiten für russische Raketen und Marschflugkörper und Drohnen liegt vor allem nur bei etwa 25%. Das heißt, Russland hat hier immer größere Möglichkeiten mit seinen Drohnen, Raketen und Marschflugkörpern wertvolle ukrainische Ziele zu zerstören. Und da zeichnet sich einfach keine Umkehr ab, da zeichnet sich keine Stärkung der ukrainischen Luftabwehr ab, zumindest nicht durch die Amerikaner.
2: Der französische Präsident Macron, der hat am Rande des G7-Treffens gesagt, er wolle Trump überzeugen, den Druck auf Russland zu erhöhen. Welche Chancen haben denn die Europäer, auf Trump einzuwirken?
5: Nun, die Beziehungen zwischen den Europäern, so sehr sie Trump auch hofieren, sind sehr schlecht, zumindest zwischen den E3 und Donald Trump. Ob man Donald Trump hier bewegen könnte, durch neue Sanktionen Russlands Führung unter Druck zu setzen, das wird man sehen. Es ist jedenfalls im Kongress der Vereinigten Staaten eine große Bemühung, da die Sanktionen zu verstärken. Man hat vor zwei Wochen im Repräsentantenhaus des Kongresses einen Beschluss gefasst über eine Verschärfung der Sanktionen. Mal sehen, ob das im Senat durchkommt. Aber selbst wenn es im Senat durchkommt, ist die große Frage, ob Donald Trump das nicht mit einem Veto belegen wird, und das wird der Kongress nicht in der Lage sein zu überstimmen. Also ich wäre eher skeptisch, ob von Seiten der USA wirklich scharfe neue Sanktionen kommen. In der Lage wären die USA aber jedenfalls, Russland stark unter Druck zu setzen. Nur sie wollen von dieser Möglichkeit, die sie haben, offensichtlich bislang und bis auf Weiteres keinen Gebrauch machen.
2: Bleiben wir noch weiter bei der Rolle der Europäer. Die sind ja bei direkten Gesprächen bisher außen vor geblieben, wollen aber offenbar jetzt bei dem G7-Gipfel gegenüber den USA einfordern, stärker in die Verhandlungen mit einbezogen zu werden. Wie dürfte der US-Präsident auf diese Forderung reagieren?
5: Ich glaube eher skeptisch, vor allem weil die US-Seite auch weiß, dass die russische Führung jegliche Gespräche mit den Europäern über den Ukraine-Krieg ablehnt. Es ist zwar so, dass Putin am 9. Mai gesagt hat, er sei offen für Gespräche mit den Europäern. Nicht ganz klar ist, ob das ernst gemeint war oder nicht. Aber er hat auch gleichzeitig gesagt, mit den Europäern wird er nicht über den Ukraine-Krieg sprechen, weil die Europäer hier Kriegspartei sein und kein neutraler Vermittler. Das heißt, von russischer Seite wird es völlig unerwünscht sein, die Europäer am Tisch zu haben. Und die Skepsis Donald Trumps gegenüber den Europäern in vielen Dimensionen wird da zusammenspielen mit der russischen Ablehnung. Also ich wäre sehr überrascht, wenn wir sogenannte quadrilaterale Gespräche haben werden, Russland, Ukraine, USA und Europa.
2: Dann blicken wir zum Abschluss noch auf die Verhandlungen über einen EU-Beitritt der Ukraine, die gestern wieder an Fahrt aufgenommen haben, gestern begonnen haben. Die Ukraine drängt bei dem Beitrittsprozess auf Tempo. Viele Beobachter bezweifeln aber, dass sich dieser aufwendige Prozess tatsächlich innerhalb weniger Jahre über die Bühne bringen lässt. Wie ist Ihre Einschätzung?
5: Ich habe da auch große Zweifel. Es ist in der Europäischen Union einfach so, dass die große Mehrheit der Staaten noch immer an dem traditionellen Ansatz festhält, dass ein Beitritt zur Europäischen Union leistungsgebunden sein soll. Das heißt, dass ein Beitrittswerber in der Lage ist, den Rechtsbestand der Europäischen Union zu übernehmen und auch in der Lage ist, für demokratische Institutionen, für Rechtsstaatlichkeit und für den Kampf gegen Korruption einzustehen und dieses durchzuführen. Und das wird für die Ukraine noch lange dauern. Man hat gerade jetzt einmal einen Cluster aufgemacht, den Cluster sozusagen für Grundlagen, wo es um Demokratie und Rechtsstaatlichkeit geht. Es gibt aber 7 Cluster und insgesamt 33 Verhandlungskapitel. Das alles abzuarbeiten wird dauern und man wird schon im Hinblick auf die Balkanstaaten, die zum Teil seit Jahrzehnten auf einen Beitritt zur Europäischen Union warten, nicht sagen können, für die Ukraine gibt es einen Sonderweg, gibt es eine Fast-Track-Möglichkeit der Europäischen Union beizutreten. Also ich denke, bei allem Optimismus, den man auf ukrainischer Seite hat und auch bei den Forderungen, die man stellt, ist die Mitgliedschaft der Ukraine in der Europäischen Union schon noch eine gewisse Zeit weg.
2: Sagt der Politikwissenschaftler Gerhard Mangott, Professor für internationale Beziehungen an der Universität Innsbruck, über den G7-Gipfel in Evian, bei dem heute die Ukraine im Vordergrund steht. Vielen Dank für Ihre Zeit, Herr Mangott.
5: Sehr gerne.

0: Die USA und der Iran haben sich auf ein Rahmenabkommen geeinigt, das nicht nur eine sofortige Waffenruhe zwischen den beiden Kriegsparteien beinhalten soll, sondern auch im Libanon, wo sich die israelische Armee Gefechte mit der Iran-gestützten Hisbollah liefert. Nach längerem Schweigen hat sich nun auch Israels Premierminister Netanyahu zu Wort gemeldet. Bettina Meyer.
1: Israels Premier machte klar, die israelische Armee werde in den besetzten Gebieten im Libanon, in Gaza und in Syrien bleiben. Wir werden so lange in diesen Sicherheitszonen bleiben, wie es nötig ist, um unser Land zu schützen, fügte Netanyahu hinzu. Dürfte heißen, auf unbestimmte Zeit oder zumindest bis zu den Wahlen, die in Israel spätestens im Oktober anstehen. Netanyahu will wieder antreten, versicherte er bei seinem Fernsehauftritt vor Journalisten. Ich versichere Ihnen, ja, ich werde antreten und bin entschlossen zu gewinnen. Dabei könnte sich die Frage, wie Israel weiter im Libanon gegen die Hisbollah vorgeht, zu einer Kernfrage bei den Wahlen entwickeln. Netanyahu hat im Norden des Landes an der Grenze zum Libanon bei seinen Stammwählern an Glaubwürdigkeit verloren. Ein Deal, der im Libanon eine Waffenruhe verordnet, ohne dass Israel mitredet, könnte Netanyahu weiter beschädigen. Zum iranischen Atomprogramm sagte Netanyahu, mit oder ohne Abkommen, der Iran wird keine Atomwaffen haben. Das passiert nicht, solange ich Premierminister bin. Er fügte hinzu, seine Regierung habe den Staat Israel in der Vergangenheit vor der atomaren Auslöschung bewahrt. Allerdings sei der Kampf nicht vorbei. Netanyahus Gegner in der Opposition bezeichneten den US-Iran-Deal als ein Sicherheitsrisiko für Israel.
0: Bettina Meyer über den israelischen Premier Netanyahu, der sich zum Rahmenabkommen von USA und Iran geäußert hat.

0: Der kalifornische Gouverneur Gavin Newsom beschuldigt das US-Justizministerium, aus politischen Gründen gegen ihn und seine Frau zu ermitteln. Die Hintergründe zu den Vorwürfen fasst für uns Antje Sieb zusammen.
1: Beamte hätten bei Familie, Freunden und ehemaligen Mitarbeitern Nachforschungen angestellt. Das US-Justizministerium hat sich zu der Angelegenheit bisher nicht geäußert. US-Medien zitieren allerdings nicht näher genannte Kreise, die Ermittlungen im Umfeld von Gouverneur Gavin Newsom bestätigen. Die Regierung in Washington habe damit aber nichts zu tun. Newsom hingegen wirft dem Präsidenten vor, Ermittlungen gegen seine Familie angezettelt zu haben. Der Grund sei, dass Newsom über eine Präsidentschaftskandidatur nachdenke. Der Gouverneur von Kalifornien gilt als potenzieller demokratischer Kandidat bei den Präsidentschaftswahlen 2028. Er hat sich seit dem vergangenen Jahr als Gegner von Präsident Trump profiliert. Das US-Justizministerium hat unter Präsident Donald Trump bereits mehrfach Ermittlungen gegen politische Gegner des Präsidenten aufgenommen.
0: Antje Sieb über den kalifornischen Gouverneur Newsom, der das US-Justizministerium beschuldigt, aus politischen Gründen gegen ihn und seine Frau zu ermitteln.

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Hier folgen gleich die Nachrichten und anschließend blicken wir unter anderem auf das EU-Parlament, das sich heute zu einem Verbot von sogenannten Mudifier-Apps verhält. Und wir blicken auf alles Wichtige und alles Neue rund um die Fußball-Weltmeisterschaft.

0: Bündnis über eine Beendigung des Krieges auszuhandeln. Die Nachrichtenagentur Tasnim zitiert den iranischen Außenminister Araghchi mit den Worten, die Gespräche sollten unmittelbar nach der Unterzeichnung der Absichtserklärung in Genf stattfinden. Von iranischer Seite werde Parlamentspräsident Kalibaf an der Zeremonie teilnehmen, von amerikanischer Seite Vizepräsident Vance. Eine Bestätigung aus Washington gibt es bisher nicht. Die USA und der Iran hatten vereinbart, innerhalb von 60 Tagen ein abschließendes Friedensabkommen auszuarbeiten. Teheran dringt auf die Freigabe eingefrorener iranischer Vermögenswerte, Washington auf eine sofortige Öffnung der Straße von Hormus. Bundeskanzler Merz ist am Rande des G7-Gipfels im französischen Evian mit dem ukrainischen Präsidenten Selenskyj zusammengetroffen. Selenskyj hatte zuvor an einer ersten Arbeitssitzung der G7-Staats- und Regierungschefs teilgenommen, bei der es um die Lage in seinem Land angesichts des russischen Angriffskrieges gehen sollte. Der ukrainische Präsident war am Morgen vom französischen Staatschef Macron empfangen worden. US-Präsident Trump forderte Moskau und Kiew zu einer Beendigung des Ukraine-Kriegs auf. Beide Seiten sollten ein Abkommen schließen, sagte er in Evian. Ein weiteres Thema des G7-Treffens ist die Lage im Nahen und Mittleren Osten. Zu dieser Runde sind auch die Präsidenten Ägyptens und der Vereinigten Arabischen Emirate sowie der Emir von Katar eingeladen. Zu den G7 gehören Deutschland, Frankreich, Großbritannien, Italien, Japan, Kanada und die USA. Die ukrainische Armee hat in ihrem Abwehrkampf gegen Russland erneut dortige Ölanlagen attackiert. In der südlichen Region Krasnodar sei ein Kraftstofflager getroffen worden, teilten die russischen Behörden mit. Auf den 4 Flughäfen in Moskau und den weiteren Städten sei zudem der Betrieb wegen Drohnenwarnungen eingeschränkt worden, hieß es. Der Bürgermeister der Hauptstadt teilte mit, man habe rund 60 ukrainische Drohnen abgeschossen. Die türkische Polizei hat in mehreren oppositionell geführten Kommunen Razzien durchgeführt. In Istanbul und zwei weiteren Provinzen wurden 27 Personen festgenommen, wie die Nachrichtenagentur Anadolu meldete. Es gehe unter anderem um Verstöße gegen Baugenehmigungen und Betrug. Den Angaben zufolge stand das Vorgehen im Zusammenhang mit Ermittlungen gegen den früheren Istanbuler Bürgermeister İmamoğlu. Der Politiker der Oppositionspartei CHP steht derzeit wegen Korruptions- und Spionagevorwürfen vor Gericht und sitzt seit mehr als einem Jahr in Untersuchungshaft. Der Bund hat das Angebot der italienischen Großbank UniCredit zum Tausch von Aktien der Commerzbank zurückgewiesen. Der Bund ist Miteigentümer der Commerzbank und verfügt über 12% der Aktien, die UniCredit übernehmen will. Dazu erklärte die zuständige Finanzagentur des Bundes, sie lehne das, Zitat, aggressive Vorgehen der UniCredit ab. Man unterstütze stattdessen die Strategie der Eigenständigkeit der Commerzbank. Diese habe eine wichtige Rolle bei der Finanzierung der deutschen Wirtschaft und des deutschen Mittelstands inne. UniCredit kauft bereits seit Ende 2024 im großen Stil Anteile an der Commerzbank und strebt deren Übernahme an. Dies lehnt neben dem Bund auch die Commerzbankführung ab. Die Zahl der Menschen mit einem Eintrag im Organspenderegister ist gestiegen. Wie das Bundesinstitut für Arzneimittel und Medizinprodukte in Bonn mitteilte, liegen aktuell rund 570.000 Erklärungen vor. Ende 2025 waren es rund 450.000. Insbesondere seit Einführung der elektronischen Patientenakte sei die Zahl der Eintragungen deutlich gestiegen. In dem Online-Register können Bundesbürger seit gut 2 Jahren dokumentieren, ob sie nach ihrem Tod Organe spenden wollen oder nicht. Möglich ist auch anzugeben, welche Organe man spenden möchte oder welche nicht. Die Dokumentation ist direkt im Register per Online-Ausweisfunktion oder über Apps der Krankenkassen möglich. Das Wetter. Im Norden meist trocken, sonst unterschiedlich bewölkt mit Regen, über der Mitte Gewitter, lokal mit Unwettergefahr. Temperaturen von 16 Grad im Norden bis 29 Grad im Südwesten. Morgen im Südwesten heiter bis sonnig, sonst wolkig, vereinzelt auch Schauer oder Gewitter, 18 bis 33 Grad. Die weiteren Aussichten am Donnerstag im Norden und im Nordosten zunächst wolkig, später Aufheiterungen, sonst heiter im Süden sonnig, 19 bis 33 Grad. Das waren die Nachrichten.
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0: Die EU will bei digitaler Gewalt eine klare Grenze ziehen und verbietet in diesem Zuge KI-Anwendungen, die Menschen ohne Zustimmung entkleiden oder sexualisieren. Zumindest soll darüber heute im EU-Parlament abgestimmt werden. Es ist eine der neu angepassten Regeln für künstliche Intelligenz. Diese sehen auch vor, dass Unternehmen und Behörden mehr Zeit für die Umsetzung bekommen sollen. Kritiker warnen jedoch, für viele Industrieunternehmen könnten Regeln abgeschwächt werden und das könnte Verbraucher schlechter schützen. Aus Brüssel, über die heutige Abstimmung im EU-Parlament berichtet Andreas Meyer-Feist.
1: Ihr hofft, dass die KI Europa nicht überrollt, sondern dass Europa die KI steuern kann. Maroš Šefčovič, er ist slowakischer Diplomat und Mitglied der Europäischen Kommission, zuständig für Handel und wirtschaftliche Sicherheit. Und darunter fällt auch alles, was mit künstlicher Intelligenz zu tun hat. In Straßburg erklärte er, was sich in Europa ändern soll. In Europa soll es einen besseren Schutz vor einem Missbrauch der neuen Technik geben. Aber die Unternehmen sollen auch mehr Zeit bekommen, sich umzustellen. Das Ziel bleibt unverändert, ein sicherer Binnenmarkt für künstliche Intelligenz, bei dem unsere Gesetzgebung ein Sprungbrett für Unternehmen ist und kein Kampffeld. Bestimmte KI-Apps werden sofort verboten. Zum Beispiel digitale Werkzeuge, die ohne Erlaubnis intime Bilder von Menschen erstellen und verbreiten. Das Verbot umfasst Bilder, Videos und Tonspuren. Unternehmen dürfen diese Programme nicht mehr anbieten. Auch digitale Missbrauchsdarstellungen von Kindern fallen unter das Verbot. Die Polizei bekommt mehr Möglichkeiten, dagegen vorzugehen. Das Europaparlament drückt in anderen Bereichen aber auch auf die Bremse und folgt damit dem Trend der Deregulierung. Zum Beispiel beim sogenannten KI-Wasserzeichen. Gefakte Bilder, Texte oder Videos müssen erst ab Dezember als KI-generiert gekennzeichnet werden und nicht schon sofort. Unternehmen bekommen auch mehr Zeit, um ihre KI-Anwendungen zu überprüfen. Entsprechende Systeme in der Medizin, hier geht es vor allem um die Krebserkennung, dürfen weiter verkauft werden, auch wenn sie noch keine Zertifikate haben. Die Fristen wurden verlängert. Auch Autobauer bekommen mehr Zeit, um ihre KI-Modelle zu zertifizieren, ohne die Produktion stoppen zu müssen, wenn die Fristen nicht eingehalten werden können. Ab August 2028 gibt es das Prüfzeichen nur noch, wenn die eingebaute KI den EU-Check bestanden hat. Eigentlich sollte das schon früher passieren, aber die Unternehmen wollten mehr Zeit, die sie jetzt auch bekommen. Wir schätzen, dass das Gesetzespaket Einsparungen von mindestens 1 Milliarde Euro bringen könnte, sagt der Vizepräsident der EU-Kommission, Vladis Dombrovskis. Schnelles Handeln, wenn es um Missbrauch geht, aber längere Fristen bei KI-Prüfungen. Nicht alle EU-Parlamentarier sind damit zufrieden. Diese Gesetze liefern wie so oft keine zufriedenstellenden Antworten. Sie weichen den eigentlichen Fragen aus. Man will uns glauben machen, dass sie Innovation und Wettbewerbsfähigkeit fördern.
2: KI ist längst nicht mehr Innovation. KI ist Sicherheitspolitik. KI ist Macht. KI ist Souveränität.
1: Die künstliche Intelligenz soll nicht grenzenlos sein. Unternehmen müssen sich umstellen.
0: Andreas Meyer-Feist über das EU-Parlament, das heute über sogenannte Nudifier-Apps abstimmt.
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0: Und dafür ist jetzt Tobias Oehlmeier aus der Deutschlandfunk-Sportredaktion im Studio.
4: Sportlich rollt diese Fußballweltmeisterschaft erst so langsam an. Die ersten Ergebnisse haben für den weiteren Turnierverlauf nur begrenzte Aussagekraft. Oft genug haben ja Teams den Titel gewonnen, die sich vorher durch die Vorrunde gemurkst haben. Aber politisch ist das alles immer noch hochbrisant. Und so war die Partie heute Nacht zwischen dem US-Kriegsgegner Iran und Neuseeland in Los Angeles. Dieses 2:2 besonders aufgeladen. Matthias Friebe war dort und hat uns diese Beobachtungen geschickt.
5: Schon nach 6 Minuten fällt das 1:0 für Neuseeland. Der Jubel groß und das, obwohl im Stadion vor allem iranische Fans sind. Ein Heimspiel, lebt in und um Los Angeles doch die größte iranische Community außerhalb des Irans. Viele von ihnen unterstützen an diesem Abend aber Neuseeland. Die iranische Community ist zerstritten im Umgang mit dem eigenen Team. Die einen unterstützen ihr Team Melli, wie es gerne genannt wird. Für die anderen ist es eher Team Mullah, eine von der Regierung handverlesene Truppe. Einige hundert demonstrieren gegen Team und Regime vor dem Spiel vor der Arena. Sie tragen voller Stolz die alte Flagge des Iran aus den Zeiten vor der Islamischen Revolution. Diese Fahne mit Löwe und Sonne in der Mitte ist von der FIFA in der Arena verboten, kurz vor dem Spiel von einem Gericht bestätigt. Und trotzdem schaffen es die Demonstranten, sie hundertfach in die Arena zu bringen. Nationaltrainer Amir Khalenoy sagte nach dem Spiel, die Menschen hätten unterschiedliche politische Ansichten, würden aber alle aus vollem Herzen das Team unterstützen. Das ist definitiv eine verzerrte Wahrnehmung, was sich schon während der Nationalhymne zeigt. Buhrufe und ein lautes Pfeifkonzert zu Beginn. Viele drehen dem Team den Rücken zu. Im Laufe des Spiels sind aber die Unterstützer des Teams deutlicher zu hören. Zweimal gelingt dem iranischen Team in einem unterhaltsamen Spiel der Ausgleich. Zu diesem Zeitpunkt sind die verbotenen Flaggen schon fast alle aus der Arena verschwunden. Die FIFA sucht mit Kameras die Blöcke im Stadion ab und lässt die Fahnen eine nach der anderen entfernen, beginnend mit den besonders gut im TV-Bild zu sehenden Bereichen. Am Ende heißt es 2:2, ein Ergebnis, das sportlich absolut in Ordnung geht, die inneriranischen Gräben aber lange nicht versöhnen dürfte, auch wenn Kapitän Mehdi Taremi daran glaubt.
6: We want our people united.
5: Man wolle die Menschen zusammenbringen, so wie auch FIFA-Präsident Gianni Infantino es immer sagt. Der kommt nach Abpfiff in die iranische Kabine, bestätigt Taremi.
6: He been in the changing room. For sure he wants to try to help us.
5: Infantino wolle dem Team helfen, das sich kurz darauf auf den Weg zum Flughafen machen muss. Trotz des sich abzeichnenden Abkommens im Krieg zwischen dem WM-Gastgeber USA und dem Iran hat das Team während der WM nur rund 24 Stunden Zeit in den Staaten. Dann muss es jeweils zurückgehen ins extra kurz hinter die mexikanische Grenze verlegte Teamquartier. Man wollte noch einen Tag in L.A. bleiben zur Regeneration, sagte Trainer. Das habe man aber nicht erlaubt. Man sei deshalb das unterdrückteste Team der WM. Zurück bleibt eine zerrissene iranische Community, die das Team schon am Sonntag erneut in Los Angeles erleben wird gegen Belgien. Vermutlich auch dann wieder mit vielen im Stadion nicht erlaubten Flaggen.
4: Ich habe es eben schon gesagt, die Aussagekraft von Auftaktspielen, die ist durchaus überschaubar, aber trotzdem lässt sich nach einem 7:1 und sei es gegen Curaçao besser schlafen als nach einem Punktverlust an Katrin Rose aus dem ARD-Team in North Carolina. Was gibt's Neues vom DFB-Team?
7: Ja, geschlafen haben die im Bestfall alle gut. Hier in North Carolina ist es ja noch sehr früh am Tag und heute steht ein freier Tag an fürs DFB-Team. Das heißt, fast alle können machen, was sie mögen. Ausflüge, Winston-Salem hier, die Stadt ist ja sehr, ja, hat viel Historie. Das heißt, theoretisch könnten sie auch ins Museum gehen, die deutschen Spieler. Ansonsten hat nur einer einen festen Termin und das ist der Kapitän, das ist Joshua Kimmich. Der wird heute Vormittag Ortszeit hier auf der Pressekonferenz sein und ein zweiter Termin steht an für Nathaniel Brown, der noch Frankfurter, der alle begeistert hat in diesem Auftaktspiel, der wird heute 23 und vielleicht kann er ein bisschen feiern.
4: Weiß man denn etwas über den Gesundheitszustand von Jamal Musiala? Der musste ja ausgewechselt werden im Spiel gegen Curaçao.
7: Ja, genau so ist es. Da gab es direkt nach dem Spiel ja von dem Bundestrainer, sagen wir mal, vorsichtige Entwarnung. Der hat schon direkt gesagt, es war eher eine Art Vorsichtsmaßnahme. Und was dazu kommt, er hat ebenfalls gesagt, naja, es ist ja so, dass Jamal Musiala gesagt hat, warum muss ich denn raus? Ich kann eigentlich noch, also das wird eine muskuläre Geschichte gewesen sein. Und da dürfen sich, glaube ich, alle drauf freuen, dass er am Wochenende wieder dabei sein wird.
4: Und dann gibt es noch eine Personalie, die ist einfach immer umstritten. Leroy Sané hat nicht unbedingt geglänzt in diesem ersten Spiel. Wird er denn auflaufen gegen die Elfenbeinküste am Samstag?
7: Das ist noch, steht noch nicht fest und bisher haben wir den Bundestrainer auch noch nicht danach fragen können, wegen der freien Zeit. Ich glaube, es gibt, sagen wir mal, eine Pro- und Kontraliste. Leroy Sané steht ja immer ein bisschen in der Kritik, war aber für mich nicht der einzige Spieler, der Fehler auf dem Platz gemacht hat. Diese Abschlussschwäche, diese fehlenden Tiefenläufe, die waren schon sehr, sehr sichtbar. Das war ein Problem. Und aber auch die Defensive. Jonathan Tah, der war für mich anfällig. Auch das könnte ein kleines Fragezeichen sein. Es bleibt also spannend.
4: Vielen Dank an Katrin Rose live aus Winston-Salem. Ja, wie man einen Auftakt vermasseln kann, das wissen seit gestern Abend die Spanier. Als einer der Top-Favoriten sind sie nicht über ein 0:0 gegen WM-Neuling Kap Verden hinausgekommen. Und da hat vor allem der Torhüter des Außenseiters geglänzt, Arne Lichtenberg.
8: Bedanken muss sich Kap Verde vor allem bei ihrem Matchwinner, Torwart Vosinha. Chance um Chance vereitelte der Schlussmann gegen Spanien und hielt damit seinen Kasten sauber. Für den 40-jährigen Routinier ging ein Lebenstraum in Erfüllung.
9: Wir haben alle so hart für diesen Moment gearbeitet. Ein Traum ist in Erfüllung gegangen. Der Dank geht ans ganze Team. Wir sind so glücklich. Wir wussten, dass es nicht einfach wird. Schließlich ist Spanien eines der besten Teams auf der Welt.
8: Der neue kapverdische Nationalheld dachte kurz nach dem Abpfiff vor allem an seine Familie in der Heimat. Denn der überraschende Punktgewinn hatte einen Wermutstropfen. Weil kapverdische Staatsbürger zusätzlich zur US-Visumsgebühr eine rückzahlbare Kaution von bis zu 15.000 US-Dollar entrichten müssen, konnte Vosinhas Mutter nicht einreisen und verpasste deswegen das Karrierehighlight ihres Sohnes.
10: And also because my mom, she didn't manage to be here because
11: ich hätte mir gewünscht, dass sie hier wäre, aber ich bin auch sehr glücklich und ich freue mich sehr für alle Menschen aus den Kapverdien.
8: Dabei ist der Keeper mit dem Spiel über Nacht auch zum Internetphänomen geworden. Unmittelbar vor dem Spanienspiel folgten Vosinha etwas mehr als 40.000 Menschen auf Instagram. Einige Stunden später waren es bereits über 6 Millionen Follower. Die Zahl wird weiter steigen. 530.000 Menschen auf der Insel fernab der Westküste Afrikas konnten ihr Glück nach Schlusspfiff kaum fassen, als das Land im ersten WM-Spiel den ersten Punkt gegen einen der größten Turnierfavoriten geholt hatte. Doch das Remis soll erst der Auftakt sein. In der Hauptstadt Praia blickt Geschäftsmann Paulo Lopez nach dem Spanien-Coup schon mutig auf den nächsten Gruppengegner Uruguay.
12: Also Uruguay, die schlagen wir 1:0. Wir schießen ein Tor und dann machen wir dicht. Gegen Spanien hätten wir in den letzten Minuten sogar gewinnen können.
4: Und die beiden anderen Ergebnisse von diesem Spieltag bin ich Ihnen noch schuldig. Belgien und Ägypten trennen sich 1:1 und ebenso Saudi-Arabien und Uruguay. So schnell kann es gehen, 90 Minuten WM und schon ist der Job weg. Tunesien hat die Trennung von seinem Trainer Sabri Lamouchi bekannt gegeben. Michael Küster.
13: Schon wenige Stunden nach der 1:5 Auftaktniederlage gegen Schweden hatte sich die Trennung von Trainer Sabri Lamouchi angekündigt. Der Franzose habe mittlerweile auch das Trainingscamp des Teams in Mexiko verlassen. Das hat der Verband am frühen Morgen bestätigt. Lamouchi hatte Tunesien erst Anfang des Jahres übernommen. Außer einem Testspielerfolg gegen Haiti gab es nur Niederlagen für die Nordafrikaner. Sein Nachfolger soll dem Vernehmen nach ebenfalls ein Franzose werden. Hervé Renard, zuletzt ohne Job, davor unter anderem Nationaltrainer von Saudi-Arabien, Marokko und der französischen Frauenmannschaft. Wenn alles nach Plan läuft, sitzt der 57-Jährige am kommenden Sonntag gegen Japan schon auf der Trainerbank der Tunesier.
4: Und wir blicken noch kurz auf das Geschehen von heute. WM-Tag 6 in der Vorschau von Silke Heine.
14: Am 6. WM-Tag steigen auch die beiden Finalisten der letzten WM ins Geschehen ein. Frankreich will zurück auf den Thron, von dem Argentinien die Equipe Tricolore 2022 gestoßen hatte. Der Top-Favorit trifft zum Auftakt in New York wie vor 24 Jahren auf Senegal. Damals hatten die Westafrikaner in ihrem allerersten WM-Spiel den Weltmeister Frankreich sensationell mit 1:0 besiegt. Die Franzosen scheiterten anschließend nach der Vorrunde. Lionel Messi startet mit Argentinien in seine 6. WM. Das Ziel ist klar, die Titelverteidigung und der vierte Stern. Da soll Algerien in Kansas City keinesfalls zum Stolperstein werden. Norwegen und Österreich sind erstmals seit 28 Jahren wieder bei einer WM dabei. Norwegen, das zu den Geheimfavoriten gezählt wird, startet gegen den Irak in das Turnier. Österreich mit dem deutschen Trainer Ralf Rangnick trifft auf Jordanien.
4: Und der deutsche Innenverteidiger Antonio Rüdiger hat seinen Vertrag bei Real Madrid um ein Jahr verlängert. Damit geht er in seine 5. Saison in Madrid. Rüdiger war im Spiel gegen Curaçao in der Schlussphase eingewechselt worden.
15: Vielen Dank an Tobias Oehlmeier aus der Deutschlandfunk Sportredaktion für die aktuellen Meldungen rund um die Fußball-Weltmeisterschaft.

0: 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Die Kommentare beschäftigen sich auch heute vor allem mit der Einigung zwischen den USA und dem Iran. Ebenfalls kommentiert wird das Verbot sozialer Medien für Kinder und Jugendliche in Großbritannien und aktuelle Entwicklungen bei der KI-Firma Anthropic. Am Freitag soll das Abkommen zwischen den USA und Iran unterzeichnet werden. Die österreichische Zeitung Der Standard schaut deshalb schon auf ein mögliches Danach. Auch wenn die Unterzeichnung stattfindet und sogar wenn weitere Verhandlungen erfolgreich sein sollten, ist nicht mehr als ein Stopp der Feindseligkeiten zu erwarten. Die Probleme aus westlicher Sicht werden uns auch danach beschäftigen. Das iranische Atomprogramm, die ballistischen Raketen, Irans Einflusspolitik in der Region, die Menschenrechtsverletzungen. Eine neue Sicherheitsarchitektur nach dem Rückzug der Supermacht USA aus der Region zeichnet sich nicht ab, bemerkt der Standard aus Wien. Wird Israel das Abkommen mit dem Iran torpedieren? Fragt die polnische Zeitung Politica und fährt fort. Angesichts der bereits vorliegenden Informationen steht Netanyahu vor zwei massiven Problemen. Erstens sieht der Plan einen dauerhaften Waffenstillstand an allen Fronten vor, einschließlich des Libanon. Netanyahu hatte gehofft, Trump würde ihm dort freie Hand lassen. Das zweite Problem ist das iranische Atomprogramm. Netanyahu hat seit Jahren versprochen, dass Teheran unter seiner Führung keine Atombombe besitzen werde. Für Trump wäre eine dritte Konfliktrunde mit dem Iran ein Albtraum. Er wird alles daran setzen, eine Wiederholung zu verhindern. Netanyahu hingegen kalkuliert anders. Er weiß, dass die Mehrheit der Israelis eine Fortsetzung des Krieges befürwortet, überlegt Politiker aus Warschau. Die Zeitung Scharch aus Teheran spiegelt das Geschehen aus iranischer Sicht. Die Verhandlungen in den kommenden Monaten werden nur dann als historischer Erfolg für den Iran gelten, wenn sie nicht nur die Fragen des Atomprogramms und der Sanktionen lösen, sondern auch die bestehenden Hindernisse für eine nachhaltige Entwicklung des Landes beseitigen. Dazu müssen die Verhandlungen so gestaltet werden, dass sie zu einer umfassenden Beilegung der Differenzen mit den USA und Europa führen und es dem Land ermöglichen, seine Ressourcen auf innenpolitische Aufgaben zu konzentrieren. Das war die iranische Zeitung Scharch. Die libanesische Zeitung An-Nahar wirft einen Blick auf die Situation in den Golfstaaten. So ist man in den dortigen Hauptstädten der Auffassung, dass man die Hauptlast der iranischen Angriffe getragen hat. Der Krieg hat den Gesellschaften am Golf auch gezeigt, dass die Vereinigten Staaten kein verlässlicher Verbündeter mehr für die Wahrung ihrer Sicherheit sind. Ebenso ist ihnen klar geworden, dass sie ihre Rüstungs- und Verteidigungspolitik dringend überprüfen und neu bewerten müssen. Bilanziert An-Nahar aus Beirut. Einen eher nationalen Blick auf die Situation durch den Iran-Krieg liefert die indische Hindustan Times. Seit der Iran die Straße von Hormus im Februar blockiert hat, hat Indien mit voller Breitseite die Kosten seiner Abhängigkeit von importierter Energie zu spüren bekommen. Indien importiert ungefähr 85-90% seines Rohöls. Wenn man sich dieser Realität stellt, ist es Zeit, Indiens Energiewende nicht mehr lediglich als Klimaverpflichtung, sondern als Sicherheitsstrategie zu behandeln. Dieses Ziel würde den Märkten ein klares Signal senden, ebenso den Investoren. Fehlt dieser Ehrgeiz, wäre es für Indien unmöglich, den Bau von Rechenzentren voranzutreiben und eine Vorreiterrolle bei der nächsten Welle der künstlichen Intelligenz einzunehmen, heißt es in der Hindustan Times aus Mumbai. Mit künstlicher Intelligenz beschäftigen sich einige Zeitungen noch aus einem anderen Grund. Die US-Regierung hatte den KI-Entwickler Anthropic angewiesen, seine neueste Software für Ausländer zu blockieren. Anthropic deaktivierte daraufhin den Zugang zunächst für alle Nutzer weltweit. Die brasilianische Zeitung O Globo schreibt dazu: Damit hat die US-Regierung de facto die Entwicklung der KI gestoppt. Das wird nicht so bleiben. Dies war eine spontane und undurchdachte Entscheidung. Aber es geht um viel mehr. KI birgt in sich ein großes Gefahrenpotenzial. Schließlich stellen Modelle wie Claude Fabel eine Bedrohung für die Cybersicherheit in so gut wie allen Bereichen dar. Wie lassen sich Gefahren begrenzen und gleichzeitig die Entwicklung positiver Technologien fördern? Genau dafür braucht es Regulierungen, und die gibt es in den USA nicht, heißt es in der Zeitung O Globo aus Rio de Janeiro. The Straits Times aus Singapur sieht das ähnlich und erinnert, Anthropic hat die Idee eines Rahmens ins Spiel gebracht, in dem jeder Entwickler den Code der anderen überprüfen und man gemeinsam die Notbremse ziehen kann, bevor die Technologie außer Kontrolle gerät. Der goldene Standard ist der AI Act der Europäischen Union, das weltweit erste umfassende Regelwerk zur Bewältigung von KI-Risiken. Aber während es ein solides Stück Gesetzwerk ist, bietet der AI Act nur wenig Trost für die simple Tatsache, dass Europa wohl kaum eine Schlüsselfigur im KI-Wettrennen ist. Also müssen sämtliche effektiven Schutzmechanismen wohl von den USA oder China kommen, weil sie die führenden Nationen in der KI-Forschung sind, stellt The Straits Times aus Singapur fest. Themenwechsel. Großbritannien hat sich für ein Social-Media-Verbot für Kinder und Jugendliche unter 16 Jahren entschieden. Der Belfast Telegraph aus Nordirland gibt einer Schülerin aus der 13. Klasse die Gelegenheit, in einem Gastkommentar Stellung zu beziehen. Sie schreibt, die Realität ist, Kinder spielen mit ihren Freundinnen nicht mehr draußen. Sie haben heute, dank Online-Communities, sogar mehr Freunde als früher. Ein Verbot für Apps wie Discord oder Snapchat wird dafür sorgen, dass diese teils weltweiten Gemeinschaften kollabieren. Die sozialen Medien verändern auch, wie sich Menschen informieren. Einige Apps sind extra so entworfen, dass sie mit kurzen Inhalten die Aufmerksamkeit der Zuschauer nicht verlieren, wie beispielsweise TikTok. Sie sind eben dazu gemacht, dass Kinder dranbleiben. Man findet auf diesen Portalen wichtige Informationen und das sollte keinesfalls komplett verboten werden. Das war der Gastkommentar aus dem Belfast Telegraph. Die Zeitung Nihon Keizai Shimbun aus Tokio beobachtet zum Verbot sozialer Medien, die Staaten weltweit scheinen sich derzeit in zwei Gruppen zu teilen. Die strenge Gruppe will ein vollständiges Verbot und die andere Gruppe weniger strenge Regulierungen und etwa ein Sicherungssystem, mit dem die Eltern die Nutzung ihrer Kinder einschränken können. Auch die japanische Regierung tendiert derzeit dazu. Auf jeden Fall sind die Zeiten langsam, aber sicher vorbei, in denen die Plattformen durch Werbung für Kinder und Jugendliche nach Belieben gigantischen Gewinn erzielen konnten, konstatiert die japanische Zeitung Nihon Keizai Shimbun. Zuletzt noch ein Blick auf den russischen Angriffskrieg in der Ukraine. Die ukrainische Armee hat ihre Angriffe zuletzt auf die besetzte Halbinsel Krim konzentriert. Die schwedische Zeitung Sydsvenskan merkt dazu an, die Krim ist der Schlüssel zum Sieg, so hieß es schon zu Beginn der russischen Vollinvasion in der Ukraine Anfang 2022. Der ukrainischen Armee ist es gelungen, effektiv die russischen Transporte entlang der Verbindungsstraße im besetzten Süden zu stören. Über vielem liegt der Nebel des Kriegs, aber es besteht kein Zweifel daran, dass die ukrainischen Operationen gegen die russischen Versorgungslinien Wirkung zeigen. Die Ukraine muss die Wege nicht einmal vollständig blockieren, es reicht, den Verkehr zu drosseln. Gelingt das, wird die Krim für Russland immer schwerer zu halten und die gesamte russische Kriegsführung wird aus logistischen Gründen behindert. Noch nie seit dem Herbst 2022 war die Situation für die Ukraine so günstig, notiert die Zeitung Sydsvenskan aus Malmö zum Ende dieser Presseschau. Die Redaktion hatte Larissa Niesen, Sprecherin war Ildiko Filius.
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1: 13 Uhr die Nachrichten, zunächst die Übersicht. Das EU-Parlament hat das Zollabkommen mit den USA gebilligt. Die Staats- und Regierungschefs der G7-Staaten beraten in Frankreich mit dem ukrainischen Präsidenten Selenskyj über den russischen Angriffskrieg. Die Bevölkerungszahl in Deutschland ist erstmals seit vielen Jahren wieder zurückgegangen. Die Meldungen im Einzelnen. Das Europäische Parlament hat in dem umstrittenen Handelsabkommen mit den USA zugestimmt und damit den Weg für eine vorläufige Entschärfung des transatlantischen Zollstreits freigemacht. Auf den Kompromiss hatten sich zuvor die EU-Mitgliedstaaten und die Verhandlungsführer des Parlaments verständigt. Mit dem Abkommen sollen zahlreiche Zölle auf amerikanische Industrie- und Agrargüter wegfallen. Kritiker bemängeln allerdings, dass die USA weiterhin auf verschiedene europäische Produkte Zölle in Höhe von 15% erheben. Das Parlament setzte deshalb zusätzliche Schutzklauseln durch. So ist das Abkommen zunächst bis Ende 2029 befristet und kann ausgesetzt werden, falls eine Seite ihre Verpflichtungen nicht einhält. Nötig ist nun noch die formale Zustimmung der Mitgliedstaaten, damit das Abkommen in Kraft treten kann. Die Staats- und Regierungschefs von 7 führenden Industrienationen beraten im französischen Evian über den Ukraine-Krieg. Als Gast ist der ukrainische Präsident Selenskyj geladen. Er wurde am Morgen vom französischen Präsidenten Macron empfangen. US-Präsident Trump hatte sich gestern zu Telefonaten mit Selenskyj und dem russischen Staatschef Putin geäußert, in denen es um ein Ende des Krieges ging. Trump bewertete beide Gespräche als positiv, nannte aber keine Einzelheiten. Ein weiteres Thema des Treffens ist die Lage im Nahen und Mittleren Osten. Zu dieser Runde sind auch die Präsidenten Ägyptens und der Vereinigten Arabischen Emirate sowie der Emir von Katar eingeladen. Zu den G7 gehören Deutschland, Frankreich, Großbritannien, Italien, Japan, Kanada und die USA. Die ukrainische Armee hat in ihrem Abwehrkampf gegen Russland erneut dortige Ölanlagen attackiert. In der südlichen Region Krasnodar sei ein Kraftstofflager getroffen worden, teilten die russischen Behörden mit. Auf den 4 Flughäfen in Moskau und in weiteren Städten sei zudem der Betrieb wegen Drohnenwarnungen eingeschränkt gewesen, hieß es. Der Bürgermeister der Hauptstadt teilte mit, man habe rund 60 ukrainische Drohnen abgeschossen. Die USA und der Iran wollen offenbar am Freitag damit beginnen, Einzelheiten ihres Abkommens über eine Beendigung des Krieges auszuhandeln. Die Nachrichtenagentur Tasnim zitiert den iranischen Außenminister Araghchi mit den Worten, die Gespräche sollten unmittelbar nach der Unterzeichnung der Absichtserklärung in Genf stattfinden. Von iranischer Seite werde Parlamentspräsident Ghalibaf an der Zeremonie teilnehmen, von amerikanischer Seite Vizepräsident Vance. Eine Bestätigung aus Washington gibt es bisher nicht. Araghchi betonte, dass die Rahmenvereinbarung ein Ende der israelischen Besetzung von Gebieten im Libanon voraussetze. US-Präsident Trump kritisierte die israelischen Angriffe auf die libanesische Hauptstadt Beirut. Wenn Israel seine Aufgaben nicht erledigen könne, ohne alle anderen zu töten, solle Syrien sich um die Hisbollah-Miliz kümmern, so Trump. Die USA und der Iran hatten vereinbart, innerhalb von 60 Tagen ein abschließendes Friedensabkommen auszuarbeiten. Details sind nicht bekannt. Die Bevölkerungszahl in Deutschland ist 2025 nach mehreren Jahren des Anstiegs leicht gesunken. Wie das Statistische Bundesamt in Wiesbaden mitteilte, lebten im vergangenen Jahr insgesamt 83,5 Millionen Menschen in Deutschland. Das seien 110.000 weniger als 2024. Den Angaben zufolge war seit 2011 die Bevölkerungszahl mit Ausnahme des Corona-Jahres 2020 kontinuierlich gewachsen. Der Bund hat das Angebot der italienischen Großbank UniCredit zum Tausch von Aktien der Commerzbank zurückgewiesen. Der Bund ist Miteigentümer der Commerzbank und verfügt über 12% der Aktien, die UniCredit übernehmen will. Dazu erklärte die zuständige Finanzagentur des Bundes, sie lehne das, Zitat, aggressive Vorgehen von UniCredit ab. Man unterstütze stattdessen die Strategie der Eigenständigkeit der Commerzbank. Diese habe eine wichtige Rolle bei der Finanzierung der deutschen Wirtschaft und des deutschen Mittelstands inne. UniCredit kauft bereits seit Ende 2024 im großen Stil Anteile an der Commerzbank und strebt deren Übernahme an. Dies lehnt neben dem Bund auch die Commerzbankführung ab. Die Zahl der Sozialwohnungen ist nach Angaben der Bundesregierung im vergangenen Jahr weiter gesunken. Wie ein Sprecher des Bauministeriums mitteilte, wurden zwar mehr als 27.000 neu gebaute Mietwohnungen gefördert, gleichzeitig fielen aber rund 57.500 aus der Subvention heraus. Damit sei bei den Sozialwohnungen unter dem Strich ein Minus von gut 30.000 zu verzeichnen. Besonders wenig günstigen Wohnraum gibt es den Angaben zufolge in Nordrhein-Westfalen, gefolgt von der Hauptstadt Berlin und Bayern. In Baden-Württemberg, Niedersachsen sowie Sachsen stelle sich die Situation besser dar, hieß es. Ministerin Huberts von der SPD will den Bau von Sozialwohnungen bis 2029 vorantreiben und stellt dafür 23,5 Milliarden Euro zur Verfügung. Sozialwohnungen werden mit staatlicher Förderung gebaut oder modernisiert und müssen dafür bis zu 30 Jahre günstig vermietet werden. Der US-Unternehmer Elon Musk geht juristisch gegen einen Beitrag des ZDF über ihn vor. Das bestätigte der von ihm beauftragte Anwalt Steinhöfel der deutschen Presseagentur. Steinhöfel erklärte, er habe den Sender abgemahnt und zur Abgabe einer Unterlassungserklärung aufgefordert. Grund ist die Berichterstattung des Senders über die rassistischen Proteste der vergangenen Woche in Nordirland. Musk hatte auf der Online-Plattform X einen Protestaufruf des britischen Rechtsextremisten Tommy Robinson geteilt, der vor allem in Belfast zu Ausschreitungen und Gewalt gegen fremd aussehende Menschen führte. Vorangegangen war ein Messerangriff eines Sudanesen, bei dem ein Mann schwer verletzt wurde. In der Anmoderation zu dem ZDF-Beitrag hieß es, Robinson und Musk hätten, Zitat, zur Jagd auf Migranten aufgerufen. Musk wies diese Darstellung als Lüge zurück. Das ZDF erklärte auf seiner Internetseite, die Formulierung sei unpräzise und deshalb missverständlich gewesen. Der Beitrag ist weiterhin abrufbar. Kaliforniens Gouverneur Newsom wirft US-Präsident Trump vor, mit Hilfe des Justizministeriums einen persönlichen Rachefeldzug gegen ihn zu führen. Anlass sind Ermittlungen, die sich nach Informationen der New York Times gegen Newsom, aber auch gegen dessen Ehefrau richten. In einer Videobotschaft sagte der Gouverneur, Bundesbeamte hätten bei Familienmitgliedern, Freunden und ehemaligen Mitarbeitern vorgesprochen und Dokumente verlangt. Dies geschehe nicht, weil die Beamten ein Verbrechen gefunden hätten, sondern weil sie versuchten, eines zu finden. Newsom verwies darauf, dass er für die Demokratische Partei eine Bewerbung um das Präsidentenamt erwäge und Trump häufig kritisiere. Deshalb sei er, Zitat, auf der Abschussliste des Republikaners gelandet. Das Weiße Haus und das Justizministerium haben sich bislang nicht zu den Vorwürfen geäußert. Die türkische Polizei hat in mehreren oppositionell geführten Kommunen Razzien durchgeführt. In Istanbul und zwei weiteren Provinzen wurden 27 Personen festgenommen, wie die Nachrichtenagentur Anadolu meldete. Es gehe unter anderem um Verstöße gegen Baugenehmigungen und Betrug. Den Angaben zufolge stand das Vorgehen im Zusammenhang mit Ermittlungen gegen den früheren Istanbuler Bürgermeister İmamoğlu. Der Politiker der Oppositionspartei CHP steht derzeit wegen Korruptions- und Spionagevorwürfen vor Gericht und sitzt seit mehr als einem Jahr in Untersuchungshaft. In der vergangenen Woche war zum wiederholten Mal ein Bürgermeister der CHP festgenommen worden. Die CHP wirft der Justiz vor, politisch motiviert zu handeln. Die von Staatspräsident Erdogan geführte Regierung weist das zurück. Und hier noch einmal die Übersicht. Das EU-Parlament hat das Zollabkommen mit den USA gebilligt. Die Staats- und Regierungschefs der G7-Staaten beraten in Frankreich mit dem ukrainischen Präsidenten Zelensky über den russischen Angriffskrieg. Die Bevölkerungszahl in Deutschland ist erstmals seit vielen Jahren wieder zurückgegangen. Das Wetter. Im Norden meist trocken, sonst unterschiedlich bewölkt mit Regen. Über der Mitte Gewitter, lokal mit Unwettergefahr. Temperaturen von 16 Grad im Norden bis 29 Grad im Südwesten. Morgen im Südwesten heiter bis sonnig, sonst wolkig, vereinzelt auch Schauer oder Gewitter, 18 bis 33 Grad. Die weiteren Aussichten am Donnerstag im Norden und im Nordosten zunächst wolkig, später Auflockerungen. Sonst heiter, im Süden sonnig, 19 bis 33 Grad. Das waren die Nachrichten.
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7: Weil weiter mit Fanny Buschert am Mikrofon. Herzlich willkommen. Das EU-Parlament hat heute über die Umsetzung des Zollabkommens mit den USA abgestimmt. Und auch wenn die Mehrheit der Abgeordneten mit Ja gestimmt hat, dürften das viele nur unter Zähneknirschen getan haben. Mehr dazu hören wir gleich. Außerdem blicken wir auf die von der Bundesregierung geplante Pflegereform und auf die Reise von Bundespräsident Steinmeier nach Indonesien. In einer älter werdenden Gesellschaft steigt auch die Zahl derjenigen, die irgendwann mal auf Pflege angewiesen sein dürften. Doch in der Pflegeversicherung klafft eine große finanzielle Lücke und die Bundesregierung hat sich dementsprechend eine Reform vorgenommen. Gesundheitsministerin Waken plant dafür unter anderem, die Kinder von Pflegebedürftigen mehr zur Kasse zu bitten. Und dieser Vorschlag erntet nun Kritik. Jörg Münchenberg fasst die Debatte zusammen.
8: Die Kritik an der von Gesundheitsministerin Nina Waken, CDU, geplanten Reform der Pflegeversicherung reißt nicht ab. Das gilt auch für die eigenen Reihen. So plant Waken unter anderem, die bisherige Einkommensgrenze von 100.000 Euro, ab der sich bislang erst Kinder von pflegebedürftigen Eltern an den Kosten beteiligen müssen, zu streichen. Auch diesen Punkt sehe ihre Partei kritisch, sagte jetzt die CSU-Gesundheitsexpertin Emmy Zollner dem Spiegel. Da gäbe es noch Gesprächsbedarf, auch mit den Kollegen der CDU. So hatte in den vergangenen Wochen Fraktionsvize Albert Stegemann, CDU, gefordert, Kinder von Pflegepatienten stärker zur Finanzierung von Pflegeplätzen heranzuziehen. Auch Waken hatte das Vorhaben bei der Vorstellung der Reformpläne vor einigen Tagen verteidigt.
9: Wir haben die Pflegeversicherung als Teilleistungsversicherung. Wir brauchen Eigenverantwortung, Eigenvorsorge. Und natürlich muss dann auch geschaut werden, inwiefern jemand, der pflegebedürftig ist, auch selbst leistungsfähig ist und einen Beitrag auch leisten kann oder auch seine Angehörigen.
8: Zollner hält davon wenig und will an der Einkommensgrenze von 100.000 Euro festhalten, ab der sich Kinder an den Pflegekosten beteiligen müssen. Die Grenze verschaffe jungen Familien Luft und stärke den Leistungsgedanken, argumentiert die CSU-Bundestagsabgeordnete. Zudem gehe es erst einmal darum, die 100.000-Euro-Grenze auch umzusetzen, weil sie bislang angesichts der Nachweispflicht durch die Behörden oft nicht zum Tragen komme. Auch die Pflegebeauftragte der Bundesregierung, Katrin Staffler, ebenfalls CSU, sieht das Vorhaben der Gesundheitsministerin kritisch. Es sei falsch, die Grenze komplett zu streichen. Für eine faire Lastenverteilung müsse erst einmal über die richtige Höhe des freigestellten Einkommens gesprochen werden, hatte Staffler in einem Interview betont. Rückendeckung für Waken kommt dagegen vom Deutschen Landkreistag. Seit 2020 würden Kinder grundsätzlich erst ab einem Jahresbruttoeinkommen von mehr als 100.000 Euro zum Unterhalt herangezogen. Diese Grenze sei zu hoch, meinte jetzt Landkreistagspräsident Achim Brötel gegenüber der Rheinischen Post. Der Sozialstaat müsse denen helfen, die sich selbst nicht helfen könnten. Private Vermögen dürften deshalb aber nicht geschont werden, meint Brötel. CSU-Gesundheitsexpertin Zollner fordert unterdessen angesichts des Milliardendefizits in der Pflegeversicherung auch Privatversicherte und Beamte zur Finanzierung heranzuziehen. Gegenüber ähnlichen Vorschlägen hatte sich die Gesundheitsministerin aber bereits eher zurückhaltend gezeigt.
9: Darüber hinaus gibt es natürlich Wünsche, Vorstellungen, Überlegungen. Man kann über alles sprechen, aber es gibt immer auch rechtliche Hürden. Es ist auch nicht immer alles direkt günstiger oder überhaupt finanzierbar, was da auch an Vorschlägen im Raum steht.
8: Doch absehbar ist, die Kritiker der geplanten Reform der Pflegeversicherung, gerade auch aus der CSU, werden weiter auf Nachbesserungen pochen, spätestens im anstehenden Gesetzgebungsprozess.
7: Jörg Münchenberg über die Debatte zu der von der Bundesregierung geplanten Pflegereform. Die Rüstungsindustrie boomt. Das zeigt sich auch aktuell auf der wichtigen Militärmesse Eurosaturie bei Paris. Nach dem Scheitern des deutsch-französischen Kampfjet-Projekts FCAS sind wichtige Player wie KNDS, Daimler Truck oder Renk darum bemüht, sich offen für europäische Kooperationen zu zeigen. Aber auch beim deutsch-französischen Panzerprojekt ist die Zukunft ungewiss. Kai Rienecker mit Eindrücken vom internationalen Branchentreff und den begleitenden Demonstrationen.
10: Nieder mit dem Kapitalismus, Krieg dem Krieg, schallt es aus einem Megafon den Besuchern der Rüstungsmesse Eurosaturie entgegen. Es ist nur ein kleines Grüppchen von Demonstranten, das sich zwischen den riesigen Ausstellungshallen des Expo-Geländes in Villepinte im Norden von Paris eingefunden hat. Und es bleibt eine Randnotiz einer der weltweit größten Militärmessen, die im Zeichen des internationalen Rüstungsbooms steht. Zwischen Panzern, Artilleriegeschützen und Drohnen bewegen sich Geschäftsleute und uniformierte Militärvertreter und lassen sich die ausgestellten Modelle erklären. Johannes Schuck ist Key Account Manager des Getriebebauers Renk aus Augsburg.
11: Sie sehen hier ein schweres, unbemanntes Fahrzeug, Heavy Unmanned Ground Vehicle, also Heavy UGV, wie es im Volksmund, würde ich fast sagen, genannt wird.
10: Englische Abkürzungen für Eingeweihte hagelt es überall. Wichtig, das deutsche Getriebe steckt bei diesem Modell in einem gepanzerten Fahrzeug des finnischen Konzerns Patria. Das ist nur ein Beispiel für die unzähligen europäischen Kooperationen, die auf der Pariser Messe anzutreffen sind. Daimler Truck ist mit 8 Fahrzeugplattformen vor Ort. Eine davon wurde zusammen mit dem französischen Hersteller für Militärfahrzeuge Arquus entwickelt, der früheren Lkw-Verteidigungssparte von Renault. Dennis Kinzelmann, Chef der neuen Konzerntochter Daimler Truck Defense.
12: Die französische Armee hat uns zusammen mit dem Partner Arquus klar das Vertrauen ausgesprochen, dass wir zukünftig bis zu 7000 LKWs liefern werden. Und das ist ein sehr positives Beispiel für die europäische Zusammenarbeit und im Spezifischen auch die deutsch-französische Zusammenarbeit.
10: Die Kooperation zwischen Paris und Berlin hat gerade einen schweren Schlag hinnehmen müssen. Das seit 9 Jahren verfolgte Prestigeprojekt eines deutsch-französischen Kampfflugzeugs mit dem englischen Kürzel FCAS wurde nach monatelangen Querelen zwischen den Industriepartnern Dassault und Airbus eingestellt. Immer wieder gibt es Gerüchte, dem gemeinsamen Projekt eines Kampfpanzers der neuesten Generation könne das gleiche Schicksal wie dem Kampfjet-Projekt FCAS widerfahren, obwohl extra der deutsch-französische Panzerkonzern KNDS gegründet wurde. Florian Hohenwarter ist Chef von KNDS Deutschland und auch in Paris vor Ort.
13: Wir sind nicht wirklich beeinflusst von dem Thema, was bei FCAS passiert. Ich glaube, weil das Setup, was wir gewählt haben, ist ein, ich nenne es immer, das ist der Partnership Approach. Das heißt, wir sagen, wir sind ein deutsch-französischer Konzern und wir bedienen im ersten Schritt mal unsere Kernkunden, das ist Deutschland und Frankreich.
10: Der gemeinsame deutsch-französische Kampfpanzer sollte eigentlich schon 2035 kommen und den Leopard der Bundeswehr sowie die Leclerc-Panzer der französischen Armee ersetzen. Nun verschiebt sich das gemeinsame Modell aber in die 2040er Jahre. Stattdessen werden nationale Brückenlösungen präsentiert. In Paris stellte der Konzern KNDS eine Kombination aus Leopard-Wanne und französischem Turm und Kanone vor, das zumindest die Leclerc-Panzer in 12 Jahren ablösen soll. KNDS-Gesamtchef Jean-Paul Allary glaubt weiter fest an das gemeinsame Panzerprojekt. Auch in seinem deutsch-französischen Konzern sei es wichtig, immer ein gemeinsames Ziel zu haben. Dann sind wir unschlagbar. Niemand anders hat die Kapazität, die Schlagkraft einer solchen Diversität. Das Schwierigste ist dann jedoch, dieses System zum Funktionieren zu bringen. Aber das ist mein Job.
7: Kai Rienecker über eine Rüstungsmesse bei Paris, bei der unter anderem ein Thema ist, wie es weiter nach dem Scheitern von FCAS geht. Zu Beginn seiner Südostasienreise ist Bundespräsident Frank-Walter Steinmeier nach Indonesien gereist. Das Land leidet wie Europa unter gestiegenen Preisen für Gas und Öl, einem Nachbarn, der zunehmend als Bedrohung wahrgenommen wird, und dem Zerfall einer bisher gewohnten Weltordnung. Bekannt ist das muslimisch geprägte Indonesien auch für seine relativ ausgeprägte religiöse Toleranz. Und auch das ist ein Thema auf der Reise des Bundespräsidenten nach Südostasien. Jan Gawat berichtet.
14: In Jakarta ist religiöse Toleranz in Stein und Stahl zu sehen. Die Istiqlal-Moschee mit Platz für mehr als 100.000 Gläubige. Die größte Moschee in Asien, nach Plänen eines christlichen Architekten gebaut. Unterirdisch ist sie mit der Kathedrale von Jakarta über den Tunnel der Freundschaft verbunden. Indonesien ist das bevölkerungsreichste muslimisch geprägte Land der Welt. Jeder muss sich hier einer Religion zugehörig erklären. 6 Religionsgemeinschaften erkennt der Staat an. Christen zum Beispiel oder Buddhisten. Juden gehören nicht dazu. Das Ensemble von Moschee und Kathedrale ist dennoch ein bewusst ausgesuchter Ort auf der Reise von Bundespräsident Frank-Walter Steinmeier nach Indonesien.
15: Ich weiß von meinen früheren Besuchen, dass religiöse Toleranz und kulturelle Vielfalt hier in diesem Lande sehr gepflegt wird und dass das auch eine Haltung ist, die unsere beiden Länder miteinander sehr verbinden.
14: Politisch kämpft Südostasien mit Problemen wie Europa. Der Irankrieg hat die Energiepreise hier explodieren lassen, sogar noch stärker als in Europa. Das viele Geld, das Indonesien ausgibt, um die Preise an der Tankstelle einigermaßen stabil zu halten, fehlt an anderer Stelle. Hinzu kommt, dass China immer offensiver auftritt. Der indonesische Präsident Prabowo Subianto drückt es diplomatisch aus. Dieser Besuch ist ein wichtiger Punkt in global unsicheren Zeiten. Die Stärkung der Beziehungen zwischen Indonesien und Deutschland hat Priorität für uns. Zwar sind die wirtschaftlichen Verbindungen zu China nach wie vor eng, Indonesien ist die Werkbank Chinas, doch Pekings Dominanz in der Region führt dazu, dass Jakarta stärker versucht auszuloten, was der Westen zu bieten hat. Denn Indonesien hat eine lange Geschichte der Blockfreiheit. Mit Chinas Aufstieg wird auch Europa als Partner deshalb immer interessanter. Die EU hat gerade ein Freihandelsabkommen mit Indonesien geschlossen, betont deshalb der Bundespräsident. 90% der Zölle würden wegfallen, sagt er.
15: Es wird den Handel zwischen unseren Ländern erleichtern, es wird neue Investitionen ermöglichen und vor allem eben auch kleinen und mittelständischen Unternehmen aus Deutschland den Weg hier nach Indonesien eröffnen.
14: Wirtschaftlich solle die Zusammenarbeit enger werden, aber auch bei erneuerbaren Energien, beim Fachkräfteaustausch, in der Wissenschaft und der Kultur. Darüber hinaus gibt es ein gemeinsames Interesse, dass auf der Welt nicht das Recht des Stärkeren gelten soll, sondern gemeinsame Regeln. Das steht im Mittelpunkt der Asienreise, die den Bundespräsidenten heute weiter auf die Philippinen führt, die noch stärker unter chinesischem Druck stehen, sagt Felix Heiduck. Er ist der Leiter der Forschungsgruppe Asien bei der Stiftung Wissenschaft und Politik.
16: Es hat sich durchaus herauskristallisiert, dass man auf die Großmächte USA, aber auch China in Bezug auf Erhalt einer auf internationalem Recht basierenden, regelbasierten internationalen Ordnung so verlässlich nicht zählen kann.
14: Der Ton in Indonesien war freundschaftlich, auch wenn Präsident Prabowo Subianto autoritärer regiert als sein Vorgänger. Der Empfang beim Präsidentenpalast war pompös, mit allein 120 berittenen Soldaten und fahnenschwenkenden Schulkindern.
7: Jan Gawert über Bundespräsident Steinmeier, der zu Beginn seiner Südostasienreise nach Indonesien gereist ist. Am 16. Juni 1976 gehen im südafrikanischen Soweto tausende Schülerinnen und Schüler auf die Straße. Sie protestieren gegen eine Entscheidung der Apartheid-Regierung in Südafrika, wonach zentrale Schulfächer künftig auf Afrikaans unterrichtet werden müssen, der Sprache der weißen Minderheit und der Unterdrücker. Die Sicherheitskräfte gehen gegen den Schulstreik mit äußerster Brutalität vor. Der Soweto-Aufstand markiert einen historischen Wendepunkt im Kampf der schwarzen Bevölkerungsmehrheit gegen das rassistische Apartheid-System. Die Hintergründe von Stefan Überbach.
17: Aus einer ganzen Reihe schwarzer Wohngebiete in der Gegend von Johannesburg wurden Rassenkrawalle gemeldet. In Alexandra, nördlich von Johannesburg, schoss die Polizei auf randalierende Gruppen.
18: Soweto, südwestlich von Johannesburg. Das Township ist eins der größten schwarzen Wohngebiete Südafrikas. Hier protestieren am 16. Juni 1976 tausende Schülerinnen und Schüler gegen die Bildungspolitik des Apartheid-Regimes, gegen das rassistische Schulsystem, das schwarze Kinder bewusst benachteiligt. Polizei und Sicherheitskräfte versuchen sie zu stoppen. Tsietsi Mashinini war damals dabei.
19: All of a sudden they just went out of their cars.
18: Ganz plötzlich stiegen sie aus ihren Fahrzeugen aus und kamen auf uns zu. Der erste weiße Polizist warf eine Tränengasgranate. Als wir sahen, dass Rauch aufstieg, liefen wir auseinander. Danach kamen wir wieder zurück, weil wir dachten, sie würden vielleicht über einen Lautsprecher mit uns sprechen. Aber plötzlich eröffnete derselbe Polizist, der die Tränengasgranate geworfen hatte, das Feuer auf die Schüler.
19: Open fire on the student.
18: Die Sicherheitskräfte setzen Hunde ein, schießen in die Menge. Die Demonstranten werfen Steine, errichten Barrikaden. Die Lage eskaliert innerhalb kürzester Zeit. Der 13-jährige Hector Petersen wird als einer der ersten von einer Polizeikugel getroffen. Das Foto des sterbenden Schülers in den Armen eines jungen Mannes, daneben seine verzweifelte Schwester, geht um die Welt. Im Stadtviertel Orlando West erinnern eine Gedenkstätte für Hector Petersen und ein Museum an die Ereignisse von damals. Prinz Dube ist der Chefkurator.
20: The 1976 Student Uprising is a main event in the struggle against apartheid.
18: Der Schüleraufstand von 1976 war das zentrale Ereignis im Kampf gegen die Apartheid. Diese Kinder brachen dem Apartheidstaat das Rückgrat. Erst dadurch entstand der internationale Druck auf die damalige südafrikanische Regierung, die Apartheid zu beenden.
20: End Apartheid now.
7: Stefan Überbach über den Soweto-Aufstand, der vor 50 Jahren in Südafrika stattgefunden hat. Im vergangenen August hat EU-Kommissionspräsidentin von der Leyen mit US-Präsident Trump eine Vereinbarung zu Zöllen geschlossen. Es folgten lange Verhandlungen und wiederholte Drohungen von US-Präsident Trump, bis sich EU-Vertreter dann vor wenigen Wochen auf die Umsetzung des Abkommens einigen konnten. Vor wenigen Minuten stand dann diese Umsetzung im EU-Parlament zur Abstimmung und die Parlamentarier haben sich dafür ausgesprochen. Darüber kann ich jetzt mit unserem EU-Korrespondenten Moritz Küpper sprechen. Herr Küpper, was sind die zentralen Punkte dieses Abkommens?
21: Naja, der Kern dieses, Sie haben es gesagt, Turnberry Deals, weil es eben auf Trumps Golfanwesen in Schottland geschlossen wurde, ist eben, dass die USA künftig maximal 15% Zölle auf die meisten EU-Waren erheben. Dafür lässt die EU im Gegenzug Zölle auf US-amerikanische Industriewaren mehr oder weniger komplett wegfallen und erleichtert auch einigen amerikanischen Fischerei- und Agrarprodukten den Zugang zum EU-Markt. Sie haben es gesagt, die letzte politische Hürde, die ist hier gerade eben genommen worden. Das Parlament hat mit recht breiter Mehrheit zugestimmt, 44 Ja bei 151 Nein-Stimmen sowie 50 Enthaltungen. Das ist wirklich eine deutliche Mehrheit. Dem Ganzen müssen jetzt noch der Rat der EU-Länder zustimmen, also grünes Licht geben. Allerdings ist das wirklich nur noch eine Formalie.
7: Das Abkommen hatte im EU-Parlament ja für Unmut gesorgt und die Rahmenbedingungen für die Umsetzung wurden nochmal angepasst und zwar mit einer Notfallklausel. Wie sieht die aus?
21: Ja, es gibt da verschiedene Punkte. Hier heißt das Sunset, Sonnenaufgang, Sonnenuntergang, Schutzklauseln. Gemeint ist damit, dass die Bedingungen von Anfang an gelten müssen, dass es auch ein Ende des Ganzen gibt. Das hat auch die grüne Europaabgeordnete Anna Cavazzini gerade eben unmittelbar nach der Abstimmung mir gegenüber schon in einer ersten Stellungnahme betont.
22: Das Parlament hat heute dem US-Deal zugestimmt, aber das ist kein Blankoscheck. Wir warten jetzt, dass die Amerikaner sich auch an die Vereinbarung halten. Und wenn nicht, dann muss die Kommission mit den Hebeln, den wir als Parlament der Kommission an die Hand gegeben haben, hart reagieren.
21: Also gehen wir das Ganze einmal durch. Es gibt ein Verfallsdatum, also diese Zollfreiheit für die USA, für die Produkte ist nur ausgesetzt. Am 31. Dezember 2029 läuft das Ganze normal wieder aus. Dann müsste neu verhandelt werden. Die haben es klang gerade an, die Abgeordneten setzten auch durch, dass die EU ihre Zollzugeständnisse wieder aussetzen kann, wenn die USA eben ihrerseits gegen dieses Abkommen verstoßen, entweder wenn Trump neue Zölle oder höhere Zölle erhebt und künftig muss die EU-Kommission auch alle 3 Monate über die Handelsentwicklungen berichten und bei raschen Anstiegen der Importe aus den USA kann die EU dann eben auch auf Antrag von mindestens 3 Mitgliedstaaten diese Zugeständnisse wieder aussetzen. Also es gibt eine Reihe von Schutzklauseln, die eben die Parlamentarier da noch durchsetzen konnten.
7: Trotz Schutzklauseln gibt es ja weiterhin aus dem EU-Parlament kritische Stimmen. Warum?
21: Ja, die gibt es. Stimmen, die von Unterwerfung sprechen, von Stockholm-Syndrom, also wenn man mit seinem Kidnapper auch noch sympathisiert und zustimmend umgeht. Martin Schirdewan, der Co-Fraktionschef der Linken, hat diese Begriffe gewählt, auch dagegen gestimmt gerade eben. Denn natürlich ist allen bewusst, dass dies ein asymmetrischer Deal ist, ein asymmetrisches Abkommen. Die einen zahlen 15%, die anderen bekommen Zollfreiheit. Aber dieses ganze Konstrukt liegt eben daran, dass es dabei verschiedene Felder gab und gibt, vor allem die Sicherheitspolitik, mit der die Handelspolitik hier vermischt wurde. Und Donald Trump weiß um die Abhängigkeit der Europäer in Sicherheitsfragen, auch über Jahre hinaus innerhalb der NATO. Und er hat diese Karte gespielt. Erst als er noch übergriffiger wurde im Laufe der letzten Monate, Stichwort Grönland, da gab es etwas wie Widerstand in der EU, auch im Parlament, weshalb es ja jetzt auch unter anderem diese Schutzklauseln gibt.
7: Wie dürfte es denn jetzt nach der Zustimmung in den Wirtschaftsbeziehungen zwischen USA und EU weitergehen?
21: Ja, richtig zu prognostizieren, das ist schwer, das traut sich hier keiner. Trump hat ja vor kurzem nochmals ein Ultimatum gestellt, den 4. Juli, der Unabhängigkeitstag der USA, der dieses Jahr ja zum 250. Mal gefeiert wird. Der wird jetzt von Seiten der USA eingehalten, aber in den USA laufen noch weitere Zolluntersuchungen, die Suche nach Grundlagen für Zölle, ob die wirklich dann gedeckelt bleiben, das muss sich zeigen. Auch die europäischen Stahl- und Aluminiumprodukte, ob die Zölle für die auch wirklich auf die vereinbarten 15% sinken, auch das ist noch eine offene offene Frage. Und es gibt noch einen weiteren Punkt. Europa hat ja auch LNG-Käufe durch die Europäer in Höhe von 750 Milliarden Dollar zugesagt. Also auch da ist noch einiges offen. Und man muss gucken, ob sich diese Streitigkeiten nicht kurzfristig dann doch auch wieder eskalieren könnten.
7: Moritz Küpper über die finale Abstimmung über EU-USA-Zollabkommen im EU-Parlament. Und damit enden die Informationen am Mittag für heute. Mein Name ist Fanny Buschert. Ich bedanke mich fürs Zuhören und wünsche Ihnen noch viel Spaß mit dem weiteren Programm.
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1: Die Nachrichten. Das Europäische Parlament hat dem umstrittenen Handelsabkommen mit den USA zugestimmt.

0: werden, damit das Abkommen in Kraft treten kann. Bund und Länder haben in Berlin das gemeinsame Zentrum zur Abwehr hybrider Bedrohungen eröffnet. Die Einrichtung bündelt die Fähigkeiten der Sicherheitskräfte von Bund und Ländern, der Polizei, des Verfassungsschutzes und des Bundesamts für Sicherheit in der Informationstechnik. Es handelt sich nicht um eine eigenständige Behörde, sondern um einen Zusammenschluss von Vertretern bestehender Einrichtungen. Bundesinnenminister Dobrindt sagte bei der offiziellen Eröffnung, es gehe um Koordinierung statt um Kompetenzgerangel. Deutschland befinde sich nicht im Krieg, aber sei tägliches Ziel einer hybriden Kriegsführung, so der CSU-Politiker. Verfassungsschutzpräsident Seelen warnte vor hybriden Aggressoren. Diese verübten reale Angriffe auf die Gesellschaft, die freiheitliche Demokratie und die Sicherheit Deutschlands. Neben der neuen Einrichtung gibt es bereits das Nationale Cyberabwehrzentrum und das gemeinsame Drohnenabwehrzentrum. Die Gewerkschaft Verdi hat die Tarifgespräche bei der Postbank für gescheitert erklärt. Die Deutsche Bank, zu der die Postbank gehört, habe in der dritten Verhandlungsrunde für die rund 9.000 Beschäftigten kein ausreichendes Entgegenkommen gezeigt und kein neues Angebot vorgelegt, erklärte ein Verdi-Sprecher. Vom morgigen Mittwoch bis zum 3. Juli findet nun eine Urabstimmung über unbefristete Streiks statt. In den vergangenen zwei Verhandlungsrunden hatte es bereits mehrere Warnstreiks bei der Postbank gegeben. Verdi fordert 8% mehr Geld, mindestens aber 300 Euro pro Monat. Auszubildende sollen 200 Euro mehr bekommen. Zudem will die Gewerkschaft eine Beschäftigungs- und Standortsicherung sowie einen Rechtsanspruch auf Weiterbildung, zum Beispiel im Bereich künstliche Intelligenz, erreichen. Die USA und der Iran wollen offenbar am Freitag damit beginnen, Einzelheiten ihres Abkommens über eine Beendigung des Krieges auszuhandeln. Die Nachrichtenagentur Tasnim zitiert den iranischen Außenminister Araghchi mit den Worten, die Gespräche sollten unmittelbar nach der Unterzeichnung der Absichtserklärung in Genf stattfinden. Von iranischer Seite werde Parlamentspräsident Ghalibaf an der Zeremonie teilnehmen, von amerikanischer Seite Vizepräsident Vance. Eine Bestätigung aus Washington gibt es bisher nicht. Die USA und der Iran hatten vereinbart, innerhalb von 60 Tagen ein abschließendes Friedensabkommen auszuarbeiten. Teheran dringt auf die Freigabe eingefrorener iranischer Vermögenswerte, Washington auf eine sofortige Öffnung der Straße von Hormus. Bundeskanzler Merz ist am Rande des G7-Gipfels im französischen Evian mit dem ukrainischen Präsidenten Selenskyj zusammengetroffen. Selenskyj hatte zuvor an einer ersten Arbeitssitzung der G7-Staats- und Regierungschefs teilgenommen, bei der es um die Lage in seinem Land angesichts des russischen Angriffskrieges gehen sollte. Der ukrainische Präsident war am Morgen vom französischen Staatschef Macron empfangen worden. US-Präsident Trump forderte Moskau und Kiew zu einer Beendigung des Ukraine-Kriegs auf. Beide Seiten sollten ein Abkommen schließen, sagte er in Evian. Das Wetter. Im Norden meist trocken, sonst unterschiedlich bewölkt mit Regen. Über der Mitte Gewitter, lokal mit Unwettergefahr. Temperaturen von 16 Grad im Norden bis 29 Grad im Südwesten. Morgen im Südwesten heiter bis sonnig, sonst wolkig, vereinzelt auch Schauer oder Gewitter. 18 bis 33 Grad. Die weiteren Aussichten: am Donnerstag im Norden und im Nordosten zunächst wolkig, später Auflockerungen. Sonst heiter, im Süden sonnig, 19 bis 33 Grad. Das waren die Nachrichten.
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2: Bidonte Holz, herzlich willkommen. Der Übernahmekampf zwischen der italienischen UniCredit und der Commerzbank wird mit immer härteren Bandagen geführt. Auch der Bund mischt mit und lehnt das UniCredit-Angebot ab. Dazu gleich mehr. Wir schauen auch auf die Bank of Japan. Der Iran-Krieg hat die Energiepreise in Japan deutlich nach oben getrieben. Die Notenbank erhöht die Leitzinsen auf den höchsten Stand seit 1995. Und was bedeutet das Rahmenabkommen zwischen den USA und dem Iran für die deutsche Wirtschaft? Entwarnung? Wochenlange Verhandlungen, dazwischen immer wieder gegenseitige Angriffe. Und jetzt gibt es ein Rahmenabkommen zwischen den USA und dem Iran, worauf alle warten, dass die Straße von Hormus wieder geöffnet wird, die Schiffe passieren können und dass sich damit der Gas- und Ölhandel wieder

0: normalisiert. Am Freitag soll ein Vertrag unterschrieben werden. Ja, was bedeutet das für die deutsche Wirtschaft? Darüber spreche ich jetzt mit der Vorsitzenden des Sachverständigenrats, Monika Schnitzer. Ich grüße Sie, Frau Schnitzer.
1: Ich grüße Sie auch.
0: Ende Mai hat der Sachverständigenrat seine Wachstumsprognose für Deutschland fast halbiert auf 0,5%. Werden Sie Ihre Prognose bald nach oben korrigieren?
1: Das wäre schön, wenn es dafür Anlass gäbe, aber dieses Abkommen ist dafür ganz sicher nicht Anlass. Es ist vielmehr so, es wird uns hoffentlich dann davor bewahren, dass wir weiter nach unten revidieren müssen. Denn wir hatten in unserem Gutachten auch ein Risikoszenario uns angeschaut, falls der Ölpreis weiterhin weit über 100 Dollar bleiben würde bis ins nächste Jahr hinein. Also es kein Abkommen geben würde, dann wären wir nochmal weiter runtergegangen mit unserer Prognose. Also momentan würde ich sagen, vielleicht das Schlimmste verhindert, aber noch kein Grund, euphorisch zu sein.
0: Wenn der Krieg jetzt enden würde, wäre das doch quasi ein Wunschszenario. Das haben sich ja alle so vorgestellt, dass es im Sommer endlich zu Ende geht, oder?
1: Ja, natürlich. Und das hatten die Märkte aber auch letztlich schon immer eingepreist. Denn die Zukunftsmärkte hatten eben nicht erwartet, dass man bis zum Ende des Jahres wirklich weiterhin sehr hohe Preise haben wird. Man muss aber auch gleichzeitig sagen, selbst wenn es dieses Abkommen jetzt gibt, ich sage ganz explizit wenn, weil ich traue dem immer noch nicht so richtig. Und je nachdem, was auch da drin stehen wird, wird es ja nicht bedeuten, dass wir zurückkehren zum Status quo vor dem Krieg. Im Gegenteil. Viele Anlagen sind zerstört. Alles muss sich erst wieder normalisieren. Das wird viel Aufbauarbeit brauchen. Die Versicherungen müssen erstmal wieder in Gang gesetzt werden, damit die Schiffe sich überhaupt trauen, das Risiko abgesichert zu haben, trauen, durch die Straße von Hormuz zu fahren. All das wird viele Wochen dauern, also keineswegs Rückkehr zum Normalzustand.
0: Also zumindest nicht so schnell. Aber vielleicht noch mal zur Klärung. Das Rezessionsszenario wäre dann Stand jetzt vom Tisch.
1: Das Rezessionsszenario wäre Stand jetzt vom Tisch. Aber das heißt nach wie vor in diesem Jahr einfach nur 0,5% Wachstum Stand jetzt. Denn wie gesagt, der Schaden ist ja schon angerichtet. Wir haben sehr hohe Preise schon bezahlt für die Erdöllieferungen, für die Gaslieferungen. Das sind Kosten, die entstanden sind, die sich jetzt auch allmählich dann weiter fortpflanzen. Denn das heißt, die Unternehmen werden jetzt, wenn sie ihre Produkte verkaufen, mit entsprechend höheren Preisen kalkulieren müssen. Das kommt dann irgendwann auch bei dem Endverbraucher an. Also wir werden auch noch länger etwas mehr Inflation haben.
0: Aber die schlimmsten Befürchtungen, was die Energiepreise anbelangt, das haben Sie schon angedeutet, die sind ja nicht eingetreten. Im April kostete ein Barrel 126 Dollar, von 150 Dollar oder sogar mehr war die Rede. Jetzt steht der Ölpreis bei etwa 80 Dollar. Ist das dennoch ein Problem für die Wirtschaft und die Industrie?
1: Ja, wie gesagt, also ein Teil dieser hohen Kosten sind ja schon entstanden und werden jetzt irgendwo im System auch verarbeitet werden müssen. Und wir müssen ja weiterhin mit sehr viel Unsicherheit rechnen, denn das ist ein, wenn es denn unterzeichnet wird, immer noch ein sehr fragiles Abkommen. Wir wissen ja gar nicht genau, was da eigentlich drin steht und ob nicht gerade auch von Israel ausgehend möglicherweise der Konflikt doch wieder weiter geschürt wird. Also das ist ein sehr wackeliger Zustand und die Industrie muss sich ja auch darauf einstellen, Vorsorge leisten. Und wir haben nach den Ereignissen im Roten Meer mit den Houthi-Angriffen ja festgestellt, selbst als das beendet wurde, sind die Schiffe nicht wieder zurückgekommen, jedenfalls nicht in dem Umfang. Also wir müssen mit dauerhaften Belastungen rechnen.
0: Was bedeutet das denn für die Notenbanken? Sie haben gesagt, die Inflation bleibt weiter höher oder wir haben Inflation. Heißt das, dass die EZB es nicht bei einer Zinserhöhung belassen kann? Das wäre ja eine Belastung für die Wirtschaft.
1: Ja, in der Tat, das ist eine sehr unerfreuliche Entwicklung, die wir hier erleben, aber sie ist notwendig. Die Notenbank hat ja dieses Mal auch nicht ganz so lange gewartet wie bei der letzten großen Energiekrise, wohl wissend, dass das damals auch etwas zu lange war. Das heißt, es ist durchaus damit zu rechnen, dass im Laufe des Jahres es nochmal zu einer Zinserhöhung kommen wird. Das war ja eine sehr moderate, vielleicht nochmal eine moderate. Und dann man im nächsten Jahr, wenn sich das alles wieder stabilisiert und die Inflation wieder im Griff ist, man dann auch wieder mit Zinssenkungen rechnen kann.
0: Frau Schnitzer, Sie haben mir zu Beginn der Angriffe gesagt, dieser Krieg macht uns ärmer. Was hat uns der Krieg bisher gekostet?
1: Also beziffern kann ich Ihnen das jetzt nicht, aber wir haben zumindest etwas gewonnen und das ist die Einsicht, dass wir uns besser schützen müssen vor solchen Ereignissen, also auch besser Vorsorge leisten müssen, also resilienter werden müssen. Wir haben festgestellt wieder, wie abhängig sind wir jetzt von diesen fossilen Energieträgern.
0: Aber Frau Schnitzer, wenn ich da unterbrechen darf, das sagen wir nach jeder Krise. Das ist immer die gleiche Aussage.
1: Das ist wahr. Deswegen bin ich auch jetzt sehr zurückhaltend, hier euphorisch zu sein, zu sagen, alles gut, alles wieder zurück zu normal. Nein, wir müssen jetzt daraus lernen. Wir müssen uns klar machen, Vorräte müssen wir vorhalten. Und dann gerade die Diskussion, die wir haben, wie geht es mit der Energieversorgung in Deutschland weiter? Wie viel setzen wir da auf die fossilen Energien? Wieder stärker den Blick zu öffnen, wie können wir unser System davon unabhängiger machen und mit erneuerbaren Energien das System besser absichern.
0: Viele Menschen haben ja heftig unter diesem Krieg gelitten, Armut, wurden ärmer bzw. mussten mehr zahlen, vor allen Dingen an der Tankstelle. Die Bundesregierung hat ja versucht, die Folgen des Krieges durch den Tankrabatt abzufedern. Der läuft jetzt im Juni aus. Muss jetzt eine andere Kompensation her, eine zielgerichtetere?
1: Also ich war von Anfang an kein Freund dieses Tankrabatts, gerade weil es eben der Gießkanne hier allen geholfen hat und weil es vor allen Dingen das Problem ja nicht gelöst hat, dass wir weniger Öl zur Verfügung haben. Man muss ja dann an der Stelle auch einsparen. Andere Länder haben das getan. Jetzt zu helfen wäre nur dann notwendig, wenn einige dadurch wirklich so massiv in Mitleidenschaft gezogen sind, dass sie ans Existenzminimum kommen. Ansonsten ist ja jetzt absehbar, dass sich das allmählich normalisieren wird.
0: Dann trotz steigender Preise, die werden ja weiter steigen, das haben Sie uns ja gesagt.
1: Ja, genau, natürlich werden die weiter steigen, aber selbst wenn wir eine Inflation von 3% haben, das ist unsere Erwartung für dieses Jahr, 2,8 für nächstes Jahr, dann ist das ja nicht vergleichbar mit den Preissteigerungen, die wir nach der Energiekrise 2022 hatten. Dann hat man weniger Geld im Portemonnaie, real gesehen, ja, dann muss man auf ein bisschen was verzichten. Das heißt nicht, dass man jetzt wirklich ganz vielen Menschen dabei helfen muss. Man muss einfach ein bisschen zurückstecken.
0: Also keine weitere Kompensation?
1: Aus meiner Sicht nicht. Also man kann natürlich dann schauen, da wo man wirklich am Existenzminimum ist, wie muss man da möglicherweise helfen. Aber das sind ja dann Menschen, die ohnehin eher von der Grundsicherung schon unterstützt werden. Dann kann man darüber reden, ob diese Quoten angepasst werden, aber nochmal bei einer Inflation von 3% statt, wie wir es eigentlich normalerweise anstreben, 2%, gibt es da eigentlich noch keinen Grund für.
0: Sagt die Vorsitzende des Sachverständigenrats, Professor Monika Schnitzer. Ich danke Ihnen.
1: Gerne.
0: Und wir schalten zu Claudia Werle in den Frankfurter Börsensaal. Die Hoffnung auf ein Ende des Krieges hat die Börsen gestern kräftig nach oben getrieben. Wie sieht das Bild heute aus an den asiatischen Märkten und auch im Frankfurter Börsensaal?
2: An den asiatischen Börsen kein klares Bild. An der Börse in Seoul ging der Höhenflug weiter. In Japan hat der Nikkei-Index zwischenzeitlich ein neues Rekordhoch erreicht. Ein Minus hingegen gibt es an den chinesischen Aktienmärkten. Und wenn wir hier auf den DAX schauen, der ist jetzt ein 0,5% im Plus bei 25.014 Punkten. Es bleibt wirklich abzuwarten, wie sich die Situation im Nahen Osten weiterentwickeln wird.
0: Wir haben eben über Energiepreise, über die Inflation gesprochen. Damit hat auch Japan zu kämpfen. Japan ist sehr abhängig von Öl aus dem Persischen Golf. Die japanische Notenbank hat deshalb die Leitzinsen erhöht. Das hat auch schon die Europäische Zentralbank getan. Aber dieser Schritt, der ist doch besonders, denn der Leitzins steigt auf 1%. Und das ist der höchste Stand seit 31 Jahren. Ja, was bedeutet das für dieses Land, dass solch hohe Zinsen praktisch nicht kennt? Und dazu haben Sie einen Gast.
2: Und das ist Edgar Walk, der Chefvolkswirt von Metzler Asset Management. Herr Walk, die Leitzinserhöhung auf 1%. Es ist ja nicht das erste Mal, dass sich die wirtschaftliche Lage für Japan, dass sie herausfordernd ist. Was ist denn jetzt anders? Was macht die Situation so besonders, dass die Währungshüter sich zu solch einem Schritt entschieden haben?
3: Ganz einfach, wir hatten von 1995 bis zur Pandemie eine Deflation in Japan. Geldpolitik hat nicht funktioniert, keiner wollte Kredit haben. Seit der Pandemie haben wir einen starken inflationären Impuls, einen starken Impuls durch höhere Staatsausgaben. Die Wirtschaft ist wieder in Gang gekommen und deshalb funktioniert Geldpolitik wieder und deshalb kann die Bank von Japan wieder anheben. Und im Vergleich zu allen anderen Zentralbanken war sie in diesem Zyklus ungewöhnlich langsam mit den Zinsanhebungen. Und wir haben das gesehen, sehr schwacher Wechselkurs und steigende Inflationssorgen in Japan.
2: Also man kann nicht sagen, dass diese ultralockere Geldpolitik gescheitert ist?
3: Nee, sie war eigentlich ein Symptom der Deflation bis zur Pandemie. Und jetzt sehen wir eigentlich eine Normalisierung der Geldpolitik. Und die Bank von Japan hat so große Angst gehabt, die Zinsen anzuheben, dass sie viel zu langsam und wahrscheinlich viel zu zögerlich war bisher.
2: Nun will die Bank of Japan schrittweise ihre monatlichen Käufe von Staatsanleihen drosseln. Warum? Was hat das dann für Folgen?
3: Genau, sie will ihre Bilanz reduzieren und will damit weniger Staatsanleihen halten. Sie will sich wieder auf die Geldpolitik fokussieren, weniger Staatsfinanzierung betreiben, wie alle anderen Zentralbanken auch. Aber Japan ist halt nun mal die viertgrößte Volkswirtschaft der Welt. Die Finanzmärkte in Japan haben sehr großen Einfluss auf die Welt. Und wir sehen, dass in Japan die Renditen von langlaufenden Staatsanleihen deutlich steigen. Und das hat vielleicht sogar einen Einfluss auch auf uns, auf die USA und andere Länder. Wir sehen weltweit, dass die Renditen von 30-jährigen, 40-jährigen Staatsanleihen steigen. Und Japan trägt dazu mit bei im Moment.
2: Ganz praktisch, was hat das für Folgen für die globalen Märkte?
3: Im Moment noch nicht, weil die Staaten sich immer weniger langlaufend finanzieren, sondern eher mit kurzlaufenden Anleihen sich finanzieren. Aber es ist ein Warnsignal, das zeigt, die Märkte sind nervös, was Staatsschulden angeht, was mittelfristige Inflationsrisiken angeht. Also ich würde es eher so ein bisschen als Vorbeben oder Nervosität an den Anleihemärkten bezeichnen, weil natürlich auch Japan immens hohe Staatsschulden hat. Jetzt werden Zinsen angehoben, die Zinslast steigt und man weiß nicht genau, wie das ausgeht.
2: Die Geldpolitik will also die Konjunktur etwas bremsen, Inflationsrisiken zurücknehmen, die Regierung aber will stimulieren. Wie passt das zusammen?
3: Gar nicht. Idealerweise würde die Regierung an anderer Stelle sparen und dadurch dann die Zukunftsinvestitionen tätigen. Es ist natürlich immer schwierig zu sparen, auch politisch. Deshalb geht man jetzt den Weg der höheren Staatsausgaben, höhere Staatsverschuldung. Bedeutet das vielleicht auch, die Bank von Japan die Zinsen noch etwas stärker anheben muss, als sie es eigentlich möchte? Wenn sie es nicht macht, entstehen daraus mittelfristig Inflationsrisiken, die natürlich sehr gefährlich sind.
2: Sagt Edgar Walk, der Chefvolkswirt von Metzler Asset Management.
0: Und wir gehen von Japan nach China. Dort bleiben die Autos in den Autohäusern stehen. Die Verkäufe sind regelrecht eingebrochen. Das hat auch Auswirkungen auf deutsche Autobauer.
2: Ja, das hat Auswirkungen auf deutsche Autobauer. Im Hause VW etwa blickt man ziemlich skeptisch auf den Rest des Jahres. Der chinesische Automobilmarkt stehe zunehmend unter Druck. Es sei nicht zu erwarten, dass sich der Markt im Jahresverlauf erhole. Bislang galt China ja als ein Markt mit glänzenden Wachstumsaussichten. Die Annahme fußt unter anderem darauf, dass die Mittelschicht und damit auch die Zahl kaufkräftiger Kunden immer weiter wächst. Doch mittlerweile ist die wirtschaftliche Lage angespannt und die chinesischen Kunden reagieren darauf sehr sensibel. Das bekommen jetzt nicht nur VW, BMW und Mercedes-Benz zu spüren, sondern auch die chinesischen Hersteller. Und wenn wir auf die Kurstafel schauen, Aktien von BMW und VW beispielsweise heute 1,5% im Minus.
0: Der ZDW-Index wurde am Vormittag veröffentlicht, das Konjunkturbarometer der Großinvestoren. Wie ist denn da die Stimmung?
2: Erstaunlich gut. Angesichts der Friedenssignale aus dem Nahen Osten schauen die Finanzmarktprofis wieder optimistischer in die Zukunft. Das Barometer der Konjunkturerwartungen für die kommenden 6 Monate ist kräftig gestiegen, wobei es ist ja auch im Interview schon angeklungen, die Folgen des Krieges haben ja bereits Auswirkungen auf Unternehmen, auf Verbraucher und deswegen jetzt die Hoffnung, dass sich der Druck auf die Energiepreise und auf die Inflation zumindest in Zukunft etwas abschwächen wird.
0: Die italienische Bank Unicredit will die Commerzbank übernehmen. Die wehrt sich und jetzt ist, manche sagen, eine regelrechte Schlammschlacht entbrannt mit gegenseitigen Schuldzuweisungen. Darüber berichten wir gleich ausführlich. Aber was macht das denn mit den Aktien?
2: Ja, der Aktienkurs der Commerzbank, der fällt erstmals unter den Preis des feindlichen Übernahmeangebots der Unicredit. Die Papiere, die notieren aktuell bei 36,36 Euro, während die Offerte der Italiener bei einem Wert von 37,33 Euro je Anteilsschein entspricht. Die Seit dem Start des Angebotes Anfang Mai, da hatte die Commerzbank-Aktie wirklich durchgehend über dem Niveau des Angebots der italienischen Bank notiert.
0: Und dann schauen wir am Schluss noch zum Euro auf das Gold und die Anleihen.
2: Der Euro 1,1604, die Umlaufrendite von 2,94 auf 2,92% gesunken und die Feinunze Gold kostet 4.341,71 Dollar.
0: Danke an Claudia Werle live von der Frankfurter Börse. Und wir haben es gerade gehört. Commerzbank-Aktien sind unter Druck. Der Ton zwischen der Frankfurter und der Mailänder Bank, der wird immer rauer. Beide überziehen sich mit Vorwürfen und schalten die Finanzaufsicht BaFin ein. Der Bund als zweitgrößter Commerzbank-Aktionär hat heute öffentlich gemacht, dass er die Übernahmeofferte der UniCredit nicht annehmen will. Was ist da los? Darüber klärt Mischa Erhardt auf.
4: Im Übernahmekampf um die Commerzbank stehen sich zwei Seiten unversöhnlich gegenüber. Der Bund, das Commerzbank-Management und die Beschäftigten der Bank auf der einen, die UniCredit mit ihrem Chef Andrea Otschel auf der anderen Seite. Zuletzt hatten die Mailänder damit gedroht, auf der kommenden Hauptversammlung als Großaktionär einfach den Aufsichtsrat der Commerzbank neu zu besetzen. Der wiederum bestellt den Vorstand und so wäre das Management der Commerzbank kein Hindernis mehr. Manche Medien bezeichnen das, was da gerade passiert, als Schlammschlacht.
5: Ich sehe das überhaupt nicht als Schlammschlacht,
4: sagt Klaus Nieding von der Deutschen Schutzvereinigung für Wertpapierbesitz. Im Gegenteil gehe es bei den öffentlichen Äußerungen in Frankfurt und Mailand vergleichsweise gesittet zu.
5: Dass es mal den ein oder anderen Reibungspunkt gibt, ist auch klar. Das gehört zur Natur der Sache dazu. Und wenn die Italiener jetzt sagen, naja, wenn wir im nächsten Jahr die Hauptversammlungsmehrheit haben und der Aufsichtsrat neu gewählt wird und wir sollten den dann dominieren, dann können wir theoretisch auch den Vorstand entlassen. Das steht im Aktiengesetz, das ist ganz normal.
4: Nicht ganz normal und mit viel Reibung verbunden war der Schritt, als Andrea Otschel die Leistung der Commerzbank Ende April in ziemlich allen Belangen heruntergeputzt hat.
6: The history of Commerzbank is a story of continued operating underperformance. Growth has been weak and the core German franchise neglected.
4: Die Geschichte der Commerzbank sei die einer permanenten Leistungsschwäche, das Wachstum gering und das Kerngeschäft in Deutschland vernachlässigt, so der UniCredit-Chef Ende April. Diese Aussagen brachten Andrea Otschel eine Rüge der Finanzaufsicht BaFin ein. Die untersagte ihm solche Negativwerbung gegen die Commerzbank.
7: Wir haben da interveniert, wenn wir haben gesehen, dass etwas kommunikativ geht außerhalb von den akzeptablen Rahmen. Also das kommt aus unserer, sagen wir mal so, Schiedsrichterrolle im Übernahmeprozess.
4: Erklärte BaFin-Chef Mark Branson einige Wochen nach dem ausgesprochenen Verbot. In eine ähnliche Richtung geht der Betriebsrat der Commerzbank, der an diesem Wochenende verkündet hat, Strafanzeige zu erstatten.
8: Unsere Strafanzeige richtet sich gegen Unbekannt, nicht gegen die UniCredit.
4: So der Betriebsratsvorsitzende Sascha Übel. Dennoch lautet die Anzeige auf Verdacht der Marktmanipulation und Irreführung, was de facto natürlich auf UniCredit abzielt. Das Übernahmeangebot der UniCredit läuft heute aus, soll aber bis zum 3. Juli verlängert werden. UniCredit gibt an, bislang 11% der Commerzbank-Aktien eingesammelt zu haben. Damit kämen die Mailänder insgesamt auf rund 38% der Commerzbank. Und der Anteil könnte sich erhöhen. Denn ausgerechnet heute, am Tag, wo das Tauschangebot erst einmal offiziell endet, steht zum ersten Mal seit Beginn der Übernahmeofferte der Kurs der Commerzbank-Aktie unter dem Angebot der Italiener. Der Bund schließlich hat mit dem Commerzbank-Management noch einmal seine ablehnende Haltung gegenüber dem aggressiven Vorgehen der Italiener unterstrichen. Für Aktionärsschützer Klaus Nieding ist das nicht nachvollziehbar.
5: Mehr als Pfeifen im Walde ist das für mich nicht, was der Bund da macht. Er hätte die Möglichkeit gehabt, ursprünglich die Weichen so zu stellen, dass genau das jetzt gar nicht passiert ist. Das hat man damals aber sehr dilettantisch eingefädelt, noch unter dem Finanzminister Lindner. Und mehr bleibt dem Bund eigentlich jetzt nicht übrig.
4: Womit man wieder am Anfang des Übernahmepokers angekommen wäre. Kritiker einer Fusion schließlich weisen darauf hin, dass damit ein Wettbewerber wegfällt und sich die Vielfalt an Finanzierungsangeboten in Deutschland reduzieren könnte. Schließlich befürchten die Beschäftigten der Commerzbank im Fall einer Übernahme einen Kahlschlag bei den Jobs in der Bank.
0: Mischa Erhardt berichtete. Große Stromnetzbetreiber in Deutschland erzielen ungewöhnlich hohe Gewinne. Das geht aus Berechnungen des Bundesverbands Neue Energiewirtschaft hervor, die dem SWR vorliegt. Demnach liegt die sogenannte Eigenkapitalrendite bei durchschnittlich über 30%. Damit wären sie hoch profitabel. Aber irgendjemand zahlt die Zeche, die Stromkunden. Näheres von Nick Schader.
9: Besonders auffällig sind demnach mehrere Netzgesellschaften aus dem E.ON-Konzern. Westnetz, der größte deutsche Verteilnetzbetreiber, kam laut der Analyse auf eine Rendite von rund 45%. Bayernwerknetz lag bei etwa 38%, Mitnetz bei rund 43%. Nach den Regeln der Stromnetzregulierung sind eigentlich deutlich niedrigere Renditen vorgesehen, zwischen rund 3% und 7%. Der Verband BNE sieht darin ein Problem für die Stromkunden, denn die Gewinne der Netzbetreiber würden am Ende über die Netzentgelte mitfinanziert, also über einen wichtigen Bestandteil des Strompreises. Nach Berechnungen des BNE könnten hier bis zu 3 Milliarden Euro pro Jahr eingespart werden, wenn die Renditen reduziert würden. E.ON weist die Kritik zurück. Der Konzern erklärt auf SWR-Anfrage, der reine Blick auf handelsrechtliche Renditen führe zu einem verzerrten Bild. In der Regulierung würden Vermögenswerte anders bewertet. Außerdem fielen auf Konzernebene auch noch Steuern auf die Gewinne an. Gleichzeitig gibt es massive Kritik an einer fehlenden Digitalisierung der Netze, denn das behindere den Ausbau der Erneuerbaren. Vor allem bei Westnetz berichten Unternehmen aus der Solarbranche von langen Verzögerungen bei der Registrierung neuer Photovoltaikanlagen oder bei Einspeisevergütungen. Westnetz bestätigte auf SWR-Anfrage Probleme und teilte mit, dass man bereits an Lösungen arbeite. Der BNE fordert vom Gesetzgeber strengere Regeln. Wer beim Netzausbau und der Digitalisierung hinterherhinke, sollte nicht gleichzeitig solch hohe Renditen erzielen dürfen. E.ON teilte dem SWR hierzu mit, dass man die geplanten Investitionen in die Netze in Zukunft deutlich erhöhen wolle, bis 2030 auf insgesamt 48 Milliarden Euro.
0: Zum Schluss noch ein Blick in die Zeitungskommentare. Ein Thema, das von der US-Regierung verhängte Exportverbot für die beiden leistungsfähigsten KI-Modelle von Anthropic.
10: Die Frankfurter Allgemeine Zeitung schreibt zu diesem Schritt: Es sind also nicht nur geopolitische Widersacher betroffen, sondern auch Verbündete der USA. Nach Lesart des Unternehmens dürfen nicht einmal mehr seine eigenen ausländischen Mitarbeiter auf die Technologien zugreifen. Anthropic sah deshalb keinen anderen Weg, als die Modelle vorerst ganz abzuschalten, also auch für Amerikaner. Es liegt noch etwas im Nebel, was die US-Regierung zu ihrem drastischen Schritt bewogen hat. Offenbar ging es um Sicherheitsbedenken. Aber Anthropic stellt das weitreichende Exportverbot als unverhältnismäßig dar und fühlt sich unfair behandelt. Die Entscheidung der Regierung ist auch insofern verwunderlich, weil sie sich damit ein Stück weit ins eigene Fleisch schneidet. Die Süddeutsche Zeitung befasst sich nach dem Scheitern des deutsch-französischen Kampfjets FCAS mit den Perspektiven für Deutschland. Der neue Hoffnungsträger wäre nun GCAP, das Global Combat Air Program, bei dem Großbritannien, Japan und Italien ebenfalls einen FCAS-vergleichbaren Kampfjet entwickeln. Das Ziel ist das Jahr 2035. Einst war die Entwicklung des heutigen Eurofighters durch Deutschland, Italien, Großbritannien und Spanien am Ende ein Erfolg. Und bei GCAP ist Rolls-Royce beteiligt, ein Unternehmen, das viel Erfahrung mit dem Bau von Triebwerken hat. Der Chef des beteiligten italienischen Rüstungskonzerns Leonardo kann sich eine Beteiligung der Deutschen gut vorstellen, auch wegen der Kostenteilung und des zusätzlichen Know-hows. GCAP wäre wahrscheinlich die schnellste und günstigste Lösung. Und politisch würde man demonstrieren, dass es auch in raueren Zeiten noch erfolgreiche multinationale Verteidigungsprojekte geben kann. Und das ganz ohne die USA.
0: In Deutschland heute geht es um das Alleinsamkeitscafé in Hamburg. Bleiben Sie also dran. Ich danke für Ihr Interesse. Am Mikrofon verabschiedet sich Dorothee Holz. Ich wünsche Ihnen einen schönen Tag.
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12: Die Nachrichten, zunächst die Übersicht. Das umstrittene Zollabkommen mit den USA ist vom EU-Parlament gebilligt worden. Die G7-Staaten haben weitere Sanktionen gegen die russische Gas- und Ölindustrie beschlossen. In Berlin ist das neue Zentrum zur Abwehr hybrider Bedrohungen eröffnet worden. Die Meldungen im Einzelnen. Das Europäische Parlament hat dem umstrittenen Handelsabkommen mit den USA zugestimmt und damit den Weg für eine vorläufige Entschärfung des transatlantischen Zollstreits freigemacht. Für das Handelsabkommen stimmten 440 Parlamentarier, dagegen 151. Es gab 50 Enthaltungen. Auf den Kompromiss hatten sich zuvor die EU-Mitgliedstaaten und die Verhandlungsführer des Parlaments verständigt. Mit dem Abkommen sollen zahlreiche Zölle auf amerikanische Industrie- und Agrargüter wegfallen. Kritiker bemängeln allerdings, dass die USA weiterhin auf verschiedene europäische Produkte Zölle in Höhe von 15% erheben. Das Parlament setzte deshalb zusätzliche Schutzklauseln durch. So ist die Vereinbarung zunächst bis Ende 2029 befristet und kann ausgesetzt werden, falls eine Seite ihre Verpflichtungen nicht einhält. Nötig ist nun noch die formale Zustimmung der Mitgliedstaaten, damit das Abkommen in Kraft treten kann. Vegetarische Ersatzprodukte dürfen gängige Namen wie Veggie-Burger oder Sojaschnitzel in der EU vorerst weitertragen. Das entschied ebenfalls das Europaparlament in Straßburg und bestätigte damit einen Kompromiss vom März, nachdem die Begriffe Burger, Schnitzel oder Wurst nicht verboten werden. Auf vegetarischen Produkten darf künftig aber nicht mehr mit tierischen Begriffen wie Huhn oder Rind geworben werden. Auch Begriffe wie Steak oder Bacon sind nicht zulässig. Die verabschiedete Regelung ist Teil einer Reform, mit der die EU auf Bauernproteste in mehreren europäischen Ländern reagiert hatte. Sie gilt zunächst bis Ende kommenden Jahres. Ebenso beschloss das Parlament ein Verbot von KI-Anwendungen, mit denen pornografische Bilder von Menschen ohne deren Einwilligung erstellt werden können. Die G7-Staaten haben sich bei ihrem Gipfel im französischen Evian auf weitere Sanktionen gegen Russland verständigt. Wie aus Diplomatenkreisen verlautete, betreffen die Strafmaßnahmen den russischen Energiesektor. Damit solle der Druck auf den Aggressor im Ukraine-Krieg erhöht werden, hieß es nach Angaben der Nachrichtenagentur AFP. Die G7-Staaten vereinbarten demnach auch weitere Militärhilfen für die Ukraine, unter anderem zur Stärkung der Luftabwehr. An dem Gipfel der 7 wirtschaftsstärksten Nationen nimmt als Gast auch der ukrainische Präsident Zelensky teil. Ein weiteres Thema des Treffens ist die Lage im Nahen und Mittleren Osten. Zu dieser Runde sind auch die Präsidenten Ägyptens und der Vereinigten Arabischen Emirate sowie der Emir von Katar eingeladen. Zu den G7 gehören Deutschland, Frankreich, Großbritannien, Italien, Japan, Kanada und die USA. Die USA und der Iran wollen offenbar am Freitag damit beginnen, Einzelheiten ihres Abkommens über eine Beendigung des Krieges auszuhandeln. Die Nachrichtenagentur Tasnim zitiert den iranischen Außenminister Araghchi mit den Worten, die Gespräche sollten unmittelbar nach der Unterzeichnung der Absichtserklärung in Genf stattfinden. Von iranischer Seite werde Parlamentspräsident Ghalibaf an der Zeremonie teilnehmen, von amerikanischer Seite Vizepräsident Vance. Eine Bestätigung aus Washington gibt es bisher nicht. Araghchi betonte, dass die Rahmenvereinbarung ein Ende der israelischen Besetzung von Gebieten im Libanon voraussetze. US-Präsident Trump kritisierte die israelischen Angriffe auf die libanesische Hauptstadt Beirut. Wenn Israel seine Aufgaben nicht erledigen könne, ohne alle anderen zu töten, solle Syrien sich um die Hisbollah-Miliz kümmern, sagte Trump am Rande des G7-Gipfels in Frankreich. Die USA und der Iran hatten vereinbart, innerhalb von 60 Tagen ein abschließendes Friedensabkommen auszuarbeiten. Details sind nicht bekannt. In Polen ist ein regimekritischer russischer Künstler getötet worden. Nach Angaben der Staatsanwaltschaft Lublin wurde der Mann in der ostpolnischen Stadt Biała Podlaska erschossen. 2 belarussische Staatsbürger seien festgenommen worden, es gebe bisher aber keine Anklage. Örtliche Medien berichteten, bei dem Opfer handle es sich um Robert Kosowkow. Der 44-jährige Karikaturist und Performance-Künstler war als Kritiker von Präsident Putin bekannt. Wie das russische Exil-Nachrichtenportal Medusa schreibt, war auch unter seinem Pseudonym Semjon Skripketsky bekannte Russe vor wenigen Tagen noch in Deutschland. Er habe am vergangenen Freitag in Berlin eine Protestaktion gegen Putin veranstaltet. Bund und Länder haben in Berlin das gemeinsame Zentrum zur Abwehr hybrider Bedrohungen eröffnet. Die Einrichtung bündelt die Fähigkeiten der Sicherheitskräfte von Bund und Ländern, der Polizei, des Verfassungsschutzes und des Bundesamtes für Sicherheit in der Informationstechnik. Es handelt sich nicht um eine eigenständige Behörde, sondern um einen Zusammenschluss von Vertretern bestehender Einrichtungen. Bundesinnenminister Dobrindt sagte bei der offiziellen Eröffnung, es gehe um Koordinierung statt um Kompetenzgerangel. Deutschland befinde sich nicht im Krieg, aber sei tägliches Ziel einer hybriden Kriegsführung, so der CSU-Politiker. Verfassungsschutzpräsident Seelen warnte vor hybriden Aggressoren. Diese verübten reale Angriffe auf die Gesellschaft, die freiheitliche Demokratie und die Sicherheit Deutschlands. Neben der neuen Einrichtung gibt es bereits das Nationale Cyberabwehrzentrum und das gemeinsame Drohnenabwehrzentrum. Der in 2 Wochen auslaufende Tankrabatt ist nach Ansicht der Monopolkommission zu einem großen Teil, aber nicht vollständig, bei den Verbrauchern angekommen. In einer ersten Bilanz schätzt das unabhängige Beratergremium der Bundesregierung, dass von den 16,7 Cent Steuererleichterung pro Liter je nach Kraftstoff zwischen 15 und 16 Cent weitergegeben wurden. Von den insgesamt 1,6 Milliarden Euro der Steuersenkung kommen demnach 100 bis 200 Millionen nicht bei den Verbrauchern an. Angesichts der Entspannung im Nahen und Mittleren Osten sinken derzeit die Spritpreise wieder. An den Tankstellen nähern sie sich den Preisen von dem Niveau vor dem Iran-Krieg wieder an. Die Gewerkschaft Verdi hat die Tarifgespräche bei der Postbank für gescheitert erklärt. Die Deutsche Bank, zu der die Postbank gehört habe, in der dritten Verhandlungsrunde für die rund 9.000 Beschäftigten kein ausreichendes Entgegenkommen gezeigt und kein neues Angebot vorgelegt, erklärte ein Verdi-Sprecher. Vom morgigen Mittwoch bis zum 3. Juli findet nun eine Urabstimmung über unbefristete Streiks statt. In den vergangenen 2 Verhandlungsrunden hatte es bereits mehrere Warnstreiks bei der Postbank gegeben. Verdi fordert unter anderem 8% mehr Geld, mindestens aber 300 Euro pro Monat. Nach dem historisch schlechten Ergebnis der SPD bei der Landtagswahl in Baden-Württemberg stellt sich die Partei an ihrer Spitze neu auf. Bei einer Mitgliederbefragung stimmten 56,5% für eine Doppelspitze aus den Bundestagsabgeordneten Isabel Kadimarturi und Robin Meserosch. Dies gab die Landespartei in Stuttgart bekannt. Nötig ist noch die Zustimmung durch einen Parteitag, der am Freitag und Samstag in der Landeshauptstadt stattfindet. Die SPD hatte Anfang März bei der Landtagswahl nur 5,5% der Stimmen geholt. Der Landesvorsitzende Stoch hatte daraufhin den Weg für einen personellen Neuanfang freigemacht. Die Bevölkerungszahl in Deutschland ist 2025 nach mehreren Jahren des Anstiegs leicht gesunken. Wie das Statistische Bundesamt in Wiesbaden mitteilte, lebten im vergangenen Jahr insgesamt 83,5 Millionen Menschen in Deutschland. Das seien 110.000 weniger als 2024. Den Angaben zufolge war seit 2011 die Bevölkerungszahl mit Ausnahme des Corona-Jahres 2020 kontinuierlich gestiegen. Nach der Entschärfung einer Weltkriegsbombe in der Potsdamer Innenstadt können rund 6.500 Menschen wieder in ihre Wohnungen zurückkehren. Die 250 Kilogramm Fliegerbombe US-amerikanischer Bauart war am Morgen auf einer Baustelle entdeckt worden. Der Zugverkehr am Hauptbahnhof Potsdam wurde zwischenzeitlich eingestellt. Und hier noch einmal die Übersicht. Das umstrittene Zollabkommen mit den USA ist vom EU-Parlament gebilligt worden. Die G7-Staaten haben weitere Sanktionen gegen die russische Gas- und Ölindustrie beschlossen. In Berlin ist das neue Zentrum zur Abwehr hybrider Bedrohungen eröffnet worden. Das Wetter. Im Norden meist trocken, sonst unterschiedlich bewölkt mit Regen. Über der Mitte Gewitter, lokal mit Unwettergefahr. Temperaturen von 16 Grad im Norden bis 29 Grad im Südwesten. Morgen im Südwesten heiter bis sonnig, sonst wolkig, vereinzelt auch Schauer oder Gewitter. 18 bis 33 Grad. Die weiteren Aussichten am Donnerstag im Norden und Nordosten zunächst wolkig, später Auflockerungen, sonst heiter im Süden sonnig, 19 bis 33 Grad. Das waren die Nachrichten.
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13: Wenig Kontakt zu Freunden oder der Familie, viel Arbeit oder allgemeine Unsicherheiten. Es gibt ganz verschiedene Anzeichen für Einsamkeit. Wie Einsamkeit mit Treffpunkten wie einem Café in Hamburg bekämpft werden kann, hören wir gleich. Außerdem startet unser Schwerpunkt zum Thema, was auf junge Menschen zukommt. Heute unter anderem mit einem 18-Jährigen, der seinen Sportverein ehrenamtlich digitalisiert hat. Das ist der Blick in die Länder bei Deutschland heute mit Benedikt Kaninski.

0: 2024 hat das Bundesfamilienministerium zum ersten Mal ein Einsamkeitsbarometer veröffentlicht. Darin steht, dass Einsamkeit in Deutschland potenziell alle Altersgruppen betrifft und Menschen in den Städten genauso wie auf dem Land. Arme Menschen und Menschen, die viel Sorgearbeit leisten, also Kinder betreuen oder Angehörige pflegen, fühlen sich dabei besonders häufig einsam. Verschiedene Projekte versuchen, diesem schlechten Gefühl etwas entgegenzusetzen. In Hamburg gibt es ein Café gegen Einsamkeit. Unsere Hamburg-Korrespondentin Magdalena Neubig war dazu zu Besuch.
1: Kurz bevor sein Alleinsamkeit-Café öffnet, schneidet Kaffeeveranstalter Christoph noch einen selbstgebackenen Blechkuchen mit Schokoüberzug in quadratische Stücke. Die Kaffeebesucher sollen gleich etwas Leckeres zu essen haben.
2: Das ist Schokokusskuchen nach einem DDR-Rezept. Das war der Hit zu jeder Geburtstagsfeier in meiner Kindheit.
1: Vor mehr als einem Jahr hat Christoph den Kaffeenachmittag gegen Einsamkeit im Mehrgenerationenhaus Nachbarschatz in Hamburg-Eimsbüttel ins Leben gerufen. Immer dienstags schafft er hier einen Ort der Begegnung. Denn der 45-Jährige glaubt, dass sich viele Menschen einsam fühlen.
2: Ich habe eine Zeit lang im Rettungsdienst gearbeitet und da sind mir immer wieder Menschen begegnet, die ja, einsam waren. Also an eine Dame kann ich mich erinnern, die tatsächlich sich einen Notfall ausgedacht hat und uns quasi vorgespielt hat, dass sie gestürzt wäre. Und auf der Fahrt ins Krankenhaus hat sie dann erzählt, dass ihre Angehörigen gar keine Zeit haben, dass sie seit 2 Tagen keine Menschenseele mehr gesehen hat. Und das sind halt Ausläufer von Einsamkeit.
1: Und auch aus eigener Erfahrung kennt Christoph Einsamkeit. Vor vielen Jahren hat er einige Zeit auf der Straße gelebt und sich damals isoliert von der Welt gefühlt. Heute arbeitet Christoph hauptberuflich als Sozialarbeiter in einem Hilfsprojekt für Obdachlose. Das Alleinsamkeit-Café veranstaltet er in seiner Freizeit in der Kantine des Mehrgenerationenhauses. In dem hellen, einladenden Raum mit hohen Holzfenstern stehen mehrere große Tische und es gibt eine Profiküche samt Kaffeeautomat. Auf einem Buffettisch neben dem Eingang hat Christoph jetzt seine Kuchenteller hingestellt. Er will mit seinem Café vor allem Menschen erreichen, die das Gefühl kennen, einsam zu sein.
2: Ich kann in einer Gruppe von Menschen sein, ich kann die ganze Zeit beschäftigt sein und kann mich trotzdem da drinnen total tief einsam fühlen. Und da gehe ich lieber zu einem Ort, wo ich weiß, ich muss da nicht viel drüber sagen, aber jeder versteht das. Und ich bin nicht hier, um Halligalli zu machen, sondern ich bin hier, weil ich merke, okay, hier sind auch andere, die sich so fühlen wie ich. Und das verbindet und das gibt auch Kraft.
1: Das Café richtet sich dabei nicht nur an ältere Menschen und Armutsbetroffene, sondern an wirklich alle, sagt Christoph.
2: Es ist hier keine Selbsthilfegruppe, ne, so, sondern es ist ein Kaffeenachmittag.
1: Damit niemand ausgeschlossen wird, sind Getränke und Essen kostenlos. Die ersten 6 Wochen saß Christoph trotzdem allein hier mit seinem Kuchen. Über die Zeit ist das Café bekannter geworden. 10 bis 15 Gäste kommen inzwischen jeden Dienstag her. Viele sind regelmäßig dabei. Zum Beispiel Benny. Er wohnt ganz in der Nähe. Und ihm gefällt, dass Christoph mit dem Café ganz bewusst Einsamkeit in der Gesellschaft zum Thema macht.
3: Ich finde das emotionale Anliegen eigentlich sehr wichtig, so dass irgendwie man einen Wunsch nach mehr Zusammensein hat. Und das ist eigentlich so ein ganz simpler und grundlegender Wunsch.
1: Einsamkeit ist ein Gefühl, was er auch selbst intensiv kennt, sagt Benny. Gleiches gilt für Valentina. Sie ist ganz allein vor dem Krieg nach Deutschland geflüchtet, erzählt sie.
4: Ja, ich komme aus der Ukraine, aus Kiew. Ich bin 1,5 Jahre hier.
1: Eine ukrainische Freundin hat auf Social Media vom Alleinsamkeit-Café erfahren. Deshalb sind sie hier. Valentina gefällt es gut.
4: Ja, Kuchenlecker, Atmosphäre ist sehr gut. Ich habe ein bisschen Deutsch gesprochen und unsere Leute ist nett.
1: Zum ersten Mal ist auch Gerardo im Café. Er kennt Christoph, weil er sich ebenfalls ehrenamtlich engagiert. Gerardo hat den Eindruck, dass Einsamkeit Menschen von jung bis alt betrifft.
5: Ich war letztens auf einer Veranstaltung, war eine junge Abiturientin, die während eines Vortrags über Einsamkeit ja, in Tränen ausgebrochen ist. Und das habe ich so ein bisschen mitgenommen, dass also so viele junge Menschen auch tatsächlich von dieser Einsamkeit betroffen sind.
1: Gerardo macht sich vor allem wegen der körperlichen und psychologischen Folgen Sorgen, die durch anhaltende Einsamkeitsgefühle entstehen können. Er findet, dass es überall Treffpunkte wie Christophs Café geben sollte. Nur weil man einen Nachmittag lang bei Kaffee und Kuchen zusammensitzt, verschwinden Einsamkeitsgefühle aber nicht von jetzt auf gleich, sagt Christoph.
2: Was wir hier mit dem Kaffeenachmittag einfach bereitstellen können, ist die Bereitschaft, mal wieder rauszugehen. so seine eigenen vier Wände zu verlassen, nicht die ganze Zeit mit seinen Gedanken allein zu sein.
1: Neben Kaffee und Kuchen bietet Christoph seinen Gästen ab und an auch Kultur. Alle paar Wochen gibt es am Alleinsamkeit-Café Besuch von Kunstschaffenden, die Live-Musik machen oder aus ihren Büchern vorlesen. Und auch ihre eigenen Einsamkeitserfahrungen mit den Café-Besuchern teilen. Wer dann auch von seinem Leben erzählen möchte, kann das tun, sagt Christoph. Aber
2: ich muss hier nicht darüber sprechen, sondern ich kann mich hier auch irgendwo in die Ecke setzen und einfach mal nur andere Menschen dabei beobachten, wie sie darüber reden. Ja, so. Und dann fühlt man sich in dem Moment vielleicht schon gar nicht mehr so einsam.
0: Das Alleinsamkeitscafé in Hamburg verbindet Menschen. Das war die Reportage von unserer Landeskorrespondentin in der Hansestadt, Magdalena Neubig.

0: Junge Menschen haben heute viele Möglichkeiten. Und trotzdem fühlen sich viele nicht von der Politik gesehen. Denn auf sie kommen noch große Herausforderungen zu. In vielen Städten fehlen immer noch günstige Wohnungen. Hohe Bauzinsen lassen erste Eigenheimträume platzen. Möglicherweise kehrt die Wehrpflicht zurück, wenn sich weiterhin zu wenige freiwillig für die Bundeswehr melden. Und wenn die Babyboomer-Eltern altern und gepflegt werden müssen, ist nicht klar, ob die Pflegeversicherung dafür reicht. Das sind einige Beispiele, die wir in unserem Schwerpunkt, was auf junge Menschen zukommt, aufgreifen wollen. Heute Engagement für Digitalisierung und besseren Nahverkehr mit Bus und Bahn. Viele Sportvereine würden ohne Ehrenamtliche gar nicht existieren, das ist klar. Einigen Vereinen fehlt zum Beispiel das Geld für bessere Technik. In Rostock hat ein 18-Jähriger das für seinen Eishockeyclub selbst in die Hand genommen. Unser Landeskorrespondent in Mecklenburg-Vorpommern, Heinrich Pfeiffer, berichtet.
1: Vom kleinen Vereinszentrum am Stadtrand von Rostock geht es rüber in die Eishalle. Im Sommer ist es etwas ruhiger hier. Dann räumen Vereinsmitglieder auf und organisieren alles für die nächste Saison. So wie Anthony Kühl zum Beispiel.
2: Das ist komisch. Also im Sommer hast du halt wenig zu tun und im Winter bist du jeden Tag hier.
3: So jeden Tag?
2: Ich bin teilweise jeden Tag hier, also auch sonntags und dann vor allen Dingen um die Weihnachtszeit rum. Wenn der Eiskunstlauf hat ja hier immer die große Weihnachtsgala. Damit bedienen wir ja auch die Leinwand und dann bist du auch an Weihnachten hier.
1: Anthony Kühl spielt in der U20-Mannschaft des Eishockeyvereins in Rostock. Aber nicht nur das, der 18-Jährige ist noch Schiedsrichter im Nachwuchsbereich. Hier spielen auch Profis wie die Rostock Piranhas in der dritten Liga. Bei den Spielen schauen zwischen 1.000 und 1.600 Menschen zu. Das ist nur möglich, weil Anthony Kühl die Digitalisierung selbst in die Hand genommen hat.
2: Du musst kreativ werden hier mit der Technik, weil die Gegebenheiten hier sehr schwierig sind. Wir haben zum Beispiel kein Internet hier. Da musst du da jedes Mal irgendwie eine Lösung finden. Und das macht schon Spaß, sich da selbstständig weiterentwickeln zu können.
1: Angefangen hat das mit einer kleinen Kamera am Spielfeldrand. Heute betreut Anthony das Bild, den Ton und die gesamte Sendetechnik. Oben auf der Tribüne zeigt er den Ort, an dem während der Spiele alles geregelt wird.
2: Das Livestreaming sitzt ja hier drin. Wir Ehrenamtlichen vom Verein produzieren das, haben dafür die verschiedensten Kameras hier. Und schicken das an die Liga und die vermarkten das dann über ihre Plattform.
1: Bei einem Ligaspiel sind an die 60 Ehrenamtliche beteiligt. Sie koordinieren unter anderem die Tickets oder kommentieren das Spiel. Das gestreamte Bild ist auf der ganzen Welt zu sehen und das, obwohl die Halle nicht einmal Internetanschluss hat, von Glasfaser gar nicht zu reden.
2: Wir arbeiten mit Mobilfunkroutern und über die Mobilfunkmasten und senden darüber. Das Problem ist nur, wenn Hansa ja zweite Liga spielt, haben wir sehr schlechten Empfang und das wird uns dann auch sehr zum Verhängnis, weil wir dann nicht genug Daten haben, die wir raussenden können.
1: Das Fußballstadion von Hansa Rostock ist direkt um die Ecke. Bei Ligaspielen sitzen dort bis zu 27.000 Menschen. Deren Mobilfunksignale stören den Streamingbetrieb in der Eishalle nebenan. Alles Probleme, die Anthony bedenken und für die er eine Lösung finden muss. Damit nicht genug. Der Schüler hat in der Halle eine große Leinwand installiert und technisch eingerichtet. Auf ihr sehen die Zuschauerinnen und Zuschauer die Mannschaftsaufstellungen oder Videobeweise. Anthony hat dafür eigens eine bestehende Software umprogrammiert und an die Bedürfnisse des Vereins angepasst.
2: Ich schreibe viele Skripte, dass zum Beispiel hier die Logos sich vorm Spieltag ziehen oder der Countdown runterläuft bis zum Spielbeginn. Oder dass, wenn die Torgrafik gespielt wird, dass dann automatisch der Spielstand um einen hochgeht.
4: Klar, so ein Verein lebt immer von Ehrenamtlichen. Ganz, ganz wichtig. Ohne die würde das alles gar nicht funktionieren. Und ja, mit Anthony haben wir hier tatsächlich ein ganz besonderes Exemplar, weil so vielseitig und so umfangreich, das ist schon echt selten. Also auch gerade, wenn man auch berücksichtigt, wie alt er ist und wie viele Jahre er das ja nun auch schon macht mit uns hier und auch viele Dinge aufgebaut hat. Also das ist schon echt bemerkenswert und mit Sicherheit auch in der so einzigartig, was in diese Eishockeyvereine angeht.
1: Christian Trems ist seit 15 Jahren Vizepräsident des Vereins. Seit rund 5 Jahren ist auch Anthony mit dabei.
4: Ich glaube, sein Vorteil ist, dass man in den jungen Jahren gerade technische Sachen immer noch ein bisschen besser aufnehmen kann. Ne? Also ich glaube, hier ist immer ganz häufig, wenn es technische Probleme gibt, ist meistens die erste Frage, Anthony? Den Ruf muss man sich halt erarbeiten. Das hat er sehr gut hingekriegt in den letzten Jahren.
1: Anthony Kühls Einsatz für den Verein ist unentbehrlich, so Christian Trems.
4: für so einen Verein, der halt auch nicht so viel finanzielle Mittel hätte, um da immer einen Dienstleister in Anspruch zu nehmen, ist sowas halt echt Gold wert. Ne? Also.
2: Die werden an die Leute nach Haus geschickt. Dann wird quasi hier in das weiße Feld kommt der QR-Code, der wird gescannt und dann steht drauf, in welchem Block der sitzt, also wo welche Ermäßigung er hat.
1: Wer Eishockeyspiele sehen will, braucht nun dank Anthonys Einsatz keine Papiertickets mehr. Einfach mit QR-Code zu den Spielen kommen, am Einlass wird er dann gescannt.
2: Denn wir haben vorher noch sehr viel mit Handlisten gearbeitet und dann stand immer eine Nummer auf der Dauerkarte. Und du hattest zu jedem Spieltag die Liste ausgedruckt und die wurde immer abgestrichen dann.
1: Beim Verein sind sie froh, dass diese Zeiten vorbei sind. Anthony Kühl bleibt auch nach seinem Abitur dem Rostocker Eishockeyclub erhalten. Im Herbst fängt er eine Ausbildung zum Fachinformatiker in Rostock an.
0: Für sein Ehrenamt hat Anthony Kühl den Jugendengagementpreis bekommen. Heinrich Pfeiffer, unser Landeskorrespondent in Mecklenburg-Vorpommern, hat den Preisträger getroffen. Wer auf dem Land wohnt und auf dem Dorf wohnt, kommt dort oft schlecht weg. Zum Beispiel zur Arbeit oder in die nächstgrößere Stadt. Das betrifft auch viele Menschen unter 18. In Lauenstein, einem 2000-Einwohner-Dorf zwischen Hameln und Hildesheim, will Tim Tietz das ändern. Mit 24 Jahren ist er schon Ortsbürgermeister. Agnes Bürich hat ihn getroffen.
5: Gemeindeverwaltung Stadt Gaming. Tim Tietz, rundes Gesicht, kurze blonde Haare, Silberkette, hat seinen Computer hochgefahren. Seine Amtsgeschäfte führt der ehrenamtliche Ortsbürgermeister aus der oberen Etage seines Elternhauses in Lauenstein. Nur die Amtskette an der Wand und ein rotes SPD-Büchlein im Regal erinnern daran, dass der 24-jährige Politiker ist. Online verschafft sich der gelernte Anlagenmechaniker einen Überblick.
6: Das ist unser Ratsinformationssystem. Das ist quasi für alle Kommunalpolitiker hier vor Ort. Da werden Vorlagen von der Gemeinde eingefüllt, kann man Protokolle einsehen und alles Mögliche, was so in den Sitzungen ansteht, kann man da einsehen und sich darauf vorbereiten.
5: Mindestens einmal im Quartal trifft sich der Ortsrat, insgesamt 7 Mitglieder. In der letzten Sitzung ging es um einen Antrag vom Heimat- und Verkehrsverein, mehr Rundwanderwege auszuweisen. In einem anderen die Parksituation für den Ortsbereich oberhalb des Berges zu verbessern. Über 4.000 Euro Budget kann das Gremium pro Jahr verfügen. Oft müssen seine Mitglieder dafür mit unterschiedlichen Menschen sprechen.
6: Man sollte schon nicht introvertiert sein. Man muss schon mit Leuten kommunizieren können und so ein bisschen eine Arbeitsteilung für sich haben, dass man das managen kann. Aber viel mehr ist es an sich auch nicht, weil sonst kann eigentlich jeder Bürgermeister sein, solange man sich selber so ein bisschen, ich will nicht sagen kontrollieren kann, aber weiß, was man will.
5: Eine bessere Mobilität zum Beispiel. Sagt's und begibt sich auf den Weg, um die Probe aufs Exempel zu machen. Die nächste Bushaltestelle ist keine 5 Minuten entfernt.
6: So, und jetzt sind wir hier an dem Bushalteschild, wo wir nach Hameln fahren könnten. Hier, heute ist Samstag, Abfahrt um 8.12 Uhr, das war's. Einmal am Samstag kommt man hier weg und dementsprechend auch einmal wieder an, aber das war's. Montag bis Freitag kann man sonst noch fahren, Sonntag fährt gar kein Bus.
5: 2 bis 3 Stunden früher aufstehen müsste er, wenn er seine Firma im 30 Kilometer entfernten Stadt Oldendorf mit öffentlichen Verkehrsmitteln erreichen wollte. Neben dem Dienstwagen parkt zudem sein eigenes Auto vor der Tür. Für viele junge Leute hier ist das normal. Stattdessen Rad zu fahren, gehe auch nicht so einfach, erklärt Tietz.
6: Das Problem ist, es ist oft schwierig für Radwege, die müssen eine gewisse Breite haben. Und wenn man dann, ich sag mal, so einen halben Kilometer Strecke zum nächsten Dorf kaufen will, will vielleicht nicht jeder Bauer sein gutes Land verkaufen. Jahrelang dauert das teilweise, bis man da Verhandlungen geführt hat und endlich das Go hat, das Ding zu kaufen. Vor allem, man will ja auch nicht ewig viel Kohle ausgeben, nur für die Fläche, und dann ist der Radweg immer noch nicht da.
5: Mobilität ist ein Thema, für das sich der Niedersachse im Gemeinderat oder Kreistag einsetzen will, für die er im Herbst kandidiert. Zu den Kommunalwahlen in Niedersachsen vor 5 Jahren hat er sich einfach mal aufstellen lassen. Weil es ihm Spaß mache, sei er dabei geblieben.
6: Man kann halt in seinem Ort, wo man aufgewachsen ist, mitreden, wie sich was verändert. Man ist halt relativ gut informiert. Man weiß eigentlich vor den meisten Leuten von den Sachen, die so demnächst anstehen oder in Zukunft anstehen. Und man kann sie selber mitlenken. Das ist halt total geil. Das ist klar, das ist nicht für jeden was, aber wenn man so ein bisschen ein Faible dafür hat, ist das super.
5: Tim Tietz kennt Lauenstein von klein auf und ist in etlichen Vereinen aktiv. Der 24-Jährige ist Mitglied im Sport- sowie Schützenverein und Vorsitzender der Kulturgemeinschaft. Auch seine Berufsausbildung als Anlagenmechaniker hat er in der Region absolviert. Nach dem Schulabschluss bliebe die Hälfte in der Nähe, hat er beobachtet. Junge Perspektiven fänden auch in der Politik Platz. Welchen Mehrwert das gibt?
6: Ich glaube, ein ganz anderes Weltbild als einer, der jetzt schon ein paar Jahre in der Rente ist. Das einfachste Beispiel, ich bin mit dem Internet aufgewachsen. Wenn ich davon jetzt irgendeinen Aspekt neu kennenlerne, so, dann mache ich das halt einfach. Wer anders, der muss sich da erstmal rumfragen, wie funktioniert sowas. Klar, die haben dann ganz andere Erfahrungswerte, aber die Mischung macht das halt in den Räten, dass der Junge und Alte dabei sind. Und wer der den Hut auf hat, ist eigentlich fast egal, weil man spricht sich als Team ab.
5: Dass er Belange jüngerer Generationen in die Kommunalpolitik einbringt, hat sich inzwischen rumgesprochen. Neulich meldete sich bei Tim Tietz ein junger Mann, Anfang 20, aus dem Nachbarort. Er wollte wissen, wie man für den Ortsrat kandidiert.
0: Tim Tietz ist mit 24 Jahren schon Bürgermeister und kämpft für bessere Busanbindungen in Lauenstein, Agnes Bührig berichtete. Nächsten Donnerstag geht es dann weiter mit unserem Schwerpunkt, was auf junge Menschen zukommt. Und das war der Blick in die Länder hier bei Deutschland heute. Nach den Nachrichten geht's weiter mit Campus und Karriere. Heute unter anderem mit einem Schwerpunkt zur Radikalisierung von Kindern und wie Lehrkräfte solche Fälle erkennen können. Ich bin Benedikt Kaninski und wünsche Ihnen noch einen angenehmen Nachmittag.

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1: Uhr 14:30, die Nachrichten. Die G7-Staaten haben sich bei ihrem Gipfel im französischen Evian auf weitere Sanktionen gegen Russland verständigt. Wie aus Diplomatenkreisen verlautete, betreffen die Strafmaßnahmen den russischen Energiesektor. Damit solle der Druck auf den Aggressor im Ukraine-Krieg erhöht werden, hieß es nach Angaben aus Teilnehmerkreisen. Die G7-Staaten vereinbarten demnach auch weitere Militärhilfen für die Ukraine, unter anderem zur Stärkung der Luftabwehr. An dem Gipfel der 7 wirtschaftsstärksten Nationen nimmt als Gast auch der ukrainische Präsident Zelensky teil. Ein weiteres Thema des Treffens ist die Lage im Nahen und Mittleren Osten. Zu dieser Runde sind auch die Präsidenten Ägyptens und der Vereinigten Arabischen Emirate sowie der Emir von Katar eingeladen. Zu den G7 gehören Deutschland, Frankreich, Großbritannien, Italien, Japan, Kanada und die USA.

0: libanesische Hauptstadt Beirut. Der israelische Ministerpräsident Netanyahu müsse im Hinblick auf den Libanon verantwortungsvoller agieren, sagte Trump am Rande des G7-Gipfels in Frankreich. Die USA und der Iran hatten vereinbart, innerhalb von 60 Tagen ein abschließendes Friedensabkommen auszuarbeiten. Details sind nicht bekannt. Im Iran sind erneut zwei Männer im Zusammenhang mit den Protesten im Januar hingerichtet worden. Ihnen wurde zur Last gelegt, an bewaffneten Aufständen in der Stadt Kharkhout im Nordosten des Landes beteiligt gewesen zu sein, berichteten regierungsnahe iranische Medien. Die Demonstrationen waren Ende Dezember angesichts der Wirtschaftskrise im Land ausgebrochen und entwickelten sich zu Massenprotesten gegen die autoritäre Führung. Der Staat ließ sie gewaltsam niederschlagen. Tausende Demonstranten wurden getötet. Menschenrechtsgruppen kritisieren seit Jahren die rigorose Anwendung der Todesstrafe im Iran. Amnesty International zufolge wurden im vergangenen Jahr über 2000 Menschen hingerichtet. Bund und Länder haben in Berlin das gemeinsame Zentrum zur Abwehr hybrider Bedrohungen eröffnet. Die Einrichtung bündelt die Fähigkeiten der Sicherheitskräfte von Bund und Ländern, der Polizei, des Verfassungsschutzes und des Bundesamtes für Sicherheit in der Informationstechnik. Es handelt sich nicht um eine eigenständige Behörde, sondern um einen Zusammenschluss von Vertretern bestehender Einrichtungen. Bundesinnenminister Dobrindt sagte bei der offiziellen Eröffnung, es gehe um Koordinierung statt um Kompetenzgerangel. Verfassungsschutzpräsident Seelen warnte vor hybriden Aggressoren. Diese verübten reale Angriffe auf die Gesellschaft, die freiheitliche Demokratie und die Sicherheit Deutschlands. Neben der neuen Einrichtung gibt es bereits das Nationale Cyberabwehrzentrum und das gemeinsame Drohnenabwehrzentrum. Der in zwei Wochen auslaufende Tankrabatt ist nach Ansicht der Monopolkommission zu einem großen Teil, aber nicht vollständig bei den Verbrauchern angekommen. In einer ersten Bilanz schätzt das unabhängige Beratergremium der Bundesregierung, dass von den 16,7 Cent Steuererleichterung pro Liter je nach Kraftstoff zwischen 15 und 16 Cent weitergegeben wurden. Von den insgesamt 1,6 Milliarden Euro der Steuersenkung kommen demnach 100 bis 200 Millionen nicht bei den Verbrauchern an. Angesichts der Entspannung im Nahen und Mittleren Osten sinken derzeit die Spritpreise wieder. An den Tankstellen nähern sich die Preise wieder dem Niveau vor dem Irankrieg an. Das Wetter. Im Norden meist trocken, sonst unterschiedlich bewölkt mit Regen, über der Mitte Gewitter, lokal mit Unwettergefahr. Temperaturen von 16 Grad im Norden bis 29 Grad im Südwesten. Morgen im Südwesten heiter bis sonnig, sonst wolkig, vereinzelt auch Schauer oder Gewitter, 18 bis 33 Grad. Die weiteren Aussichten am Donnerstag im Norden und Nordosten zunächst wolkig, später Auflockerungen, sonst heiter, im Süden sonnig, 19 bis 33 Grad. Das waren die Nachrichten.
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2: Muss der Verfassungsschutz künftig vor allem Schulhöfe und Klassenchats überwachen? Fakt ist, politisch radikalisierte Straftäter werden immer jünger. Kinder und Jugendliche radikalisieren sich im Netz, feiern Attentäter und planen auch selbst schwere Gewalttaten. Das wollen wir uns heute bei Campus und Karriere genau angucken. Wie geraten Kinder und Jugendliche in den Extremismus und was können Lehrkräfte, Pädagogen und Eltern tun? Mein Name ist Josephine Schulz. Hallo, freue mich, dass Sie zuhören.

Islamisten und Salafisten lehnen die moderne Lebensweise ab, aber sie sind gleichzeitig sehr gut darin, sie für ihre Zwecke zu nutzen, indem sie zum Beispiel erfolgreich Kinder und Jugendliche in den sozialen Medien ködern. Die Folgen erleben dann unter anderem Lehrkräfte, wenn sie im Unterricht mit Schülern konfrontiert sind, die teilweise radikale Dinge von sich geben. Aber wie verhält man sich da als Lehrkraft? Wie soll man einschätzen, was ist einfach jugendliche Provokation oder kindliche Unwissenheit und wo beginnt islamistische Radikalisierung? Der Berliner Verein UFUG bietet da Unterstützung

0: an und Luise Sammann hat sich das angesehen.
1: Los geht's. Ergotherapeutin Lisa schiebt die Ärmel ihres Kapuzenpullis hoch, wirft einen Blick auf die Armbanduhr. Gleich beginnt ihr Workshop an einer Grundschule in Berlin-Neukölln. Basteln, Schneiden, Kleben für die Feinmotorik. Lisas linker Unterarm ist von Tätowierungen bedeckt. Beim letzten Mal, erzählt sie, fanden einige Kinder die deutlich interessanter als Klebestift und Schere.
2: Also es gab tatsächlich Kinder, die einfach dann mit großen Augen geguckt haben und gesagt haben, Lisa, das kannst du doch nicht machen, das ist doch haram.
1: Also nach islamischem Recht verboten. Die Ergotherapeutin zuckt mit den Schultern.
2: Es gab diese Phasen, aber alles haram. Also wie einfach, wie als wenn man sagen würde, boah, es ist alles voll krass oder es ist alles voll scheiße oder wie auch immer und dann ist halt alles haram.
1: Ganz genau wüssten die Grundschulkinder oft selbst nicht, was sie da sagten, so Lisas Erfahrung. Komplizierter wird es, wenn solche Themen bei größeren Kindern aufkommen. Wenn etwa muslimische Mitschüler gemobbt werden, weil sie nicht regelmäßig beten, Lehrerinnen ermahnt werden, ein Kopftuch zu tragen oder ältere Schüler im Politikunterricht die Demokratie in Frage stellen, weil der Islam angeblich nur das Kalifat erlaube. Jugendliche Provokationen oder schon Islamismus? Eine Frage, die dann nicht nur Lehrkräfte in Neukölln beschäftigt, wie Reinhard Fischer von der Berliner Landeszentrale für politische Bildung in einer Online-Veranstaltung des Vereins ufug.de berichtet. Die Unsicherheit unter Lehrkräften sei groß. Das wiederum sei problematisch, wenn es dazu führe, auf Aussagen gar nicht zu reagieren. Fischer und viele andere plädieren deswegen dafür, die Pädagogen im Sinne der Islamismusprävention zu stärken. Genau hier setzt der Verein UFUG an. Seit 10 Jahren bekannt für seine Infomaterialien zu Islam, Rassismus und Islamismus, aber auch für Workshops an Schulen und Fortbildungen für Fachkräfte. Neben der Verunsicherung spüre sie bei Lehrkräften vor allem den Wunsch nach klarer Einordnung, ob ein Verhalten nun islamistisch ist oder nicht, so UFUG-Co-Geschäftsführerin Janan Kurucu.
3: Die Frage ist nur, auch wenn wir das jetzt als Islamismus labeln würden, wie geht's dann weiter in der pädagogischen Arbeit? Also aus einer pädagogischen Perspektive stellt sich ja die Frage, wie kann ich mit den jungen Menschen am besten arbeiten? Und arbeite ich mit ihnen besser, wenn ich sie als islamistisch einordne? Oder arbeite ich mit ihnen besser, wenn ich sage, okay, es könnte noch andere Hintergründe geben oder es könnte noch andere Faktoren geben, warum dieser junge Mensch diese Äußerung getroffen hat.
1: Um das herauszufinden, sei vor allem genaues Zuhören wichtig, so Janan Kurucu.
3: In dem Fall, wenn jemand sagt, wieso fastest du nicht, du musst fasten, geht es erstmal darum, dass wir sagen, eine Person übt Druck auf eine andere Person. Unabhängig jetzt, ob das religiös ist oder ob es ein anderes Themenfeld ist. Und dann geht es halt darum, für die pädagogische Fachkraft erstmal nicht zu sagen, okay, das hat was mit dem Islam zu tun, das hat was mit Islamismus zu tun, sondern erstmal offen zu bleiben und zu gucken, okay, was ist denn das Thema hinter dem Thema? Könnte das Thema Zugehörigkeit sein? Und darüber dann zu sprechen.
1: Dabei gehe es auch darum, den Druck von Pädagoginnen und Pädagogen zu nehmen, so Kurucu. Denn viele fühlten sich bei Themen wie Islam und Islamismus überfordert. In den meisten Fällen allerdings sei auch gar kein Expertentum nötig, um angemessen zu reagieren.
3: Also der Wunsch nach Zugehörigkeit, nach Gerechtigkeit, nach Sinn, nach Orientierung, das sind genau die Themen, an die nicht nur islamistische Akteure, sondern auch rechtsextremistische Akteure auch andocken. Und wenn wir diese Bedürfnisse im Blick haben, dann können wir mit den Jugendlichen nochmal auf einer anderen Ebene zusammenarbeiten und da auch diese Räume öffnen. Es braucht aber Zeit.
1: Und doch weiß auch Janan Kurucu, in Einzelfällen gibt es auch Schüler mit extremistischen Weltbildern. Der jüngste Berliner Verfassungsschutzbericht zeigt, Islamisten in Deutschland werden immer jünger. Auch damit sollten und müssen Pädagogen sich auseinandersetzen. In ihren Angeboten vermitteln ufug.de und andere deswegen auch gezielt Wissen zu islamistischen Akteuren und ihren Strategien, gerade bei jungen Leuten.
0: Und nicht nur Islamisten werben erfolgreich Kinder an. Das Gleiche passiert auch im rechtsextremistischen Bereich. Jugendliche, die im Netz oder Chatgruppen rassistische Morde feiern und selbst davon träumen, Anschläge oder Amokläufe zu begehen. Der Wissenschaftler Daniel Köhler beschäftigt sich intensiv mit dieser rechtsextremistischen Radikalisierung im Netz und wie man die Kinder da wieder rausbekommt. Er arbeitet für das Kompetenzzentrum gegen Extremismus beim Landeskriminalamt Baden-Württemberg und hat kürzlich auch eine Studie gemacht zu Besonderheiten besonders jungen Straftätern, die über Chatgruppen in die rechtsterroristische Szene geraten sind. Herr Köhler, was genau ist das für eine Szene?
4: Es geht um jugendliche, virtuell radikalisierte Personen, die sich international vernetzen, weltbereit sind, eine eigene Ästhetik, eine virtuelle Subkultur sozusagen aufgebaut haben. Und die ist sehr militant, die ist sehr rechtsextremistisch, rassistisch, antisemitisch, mit sehr, sehr vielen Ausformungen in Gewaltverherrlichung. Der Verfassungsschutz spricht auch von der Attentäter-Fanszene. Da werden Attentäter, Massenmörder und andere Personen glorifiziert. Man will ihnen nacheifern. Und diese Szene ist sozusagen ein Netzwerk aus offenen und geschlossenen Chatgruppen auf dieser App.
0: Sie haben sich ja angeschaut, auch wenn das jetzt eine eher kleine Stichprobe war, was für Jugendliche oder was für Kinder sind das? Aus welchen Hintergründen kommen die? Welche Probleme sind vielleicht schon vorher da? Was können Sie da sagen? Welche Gemeinsamkeiten dieser Kinder und Jugendlichen lassen sich da feststellen?
4: Ja, also wir haben in dieser Stichprobe herausgefunden, dass sie überwiegend erstmal sehr jung sind. Das Durchschnittsalter ist knapp 16 Jahre. Das Zieldelikt, was von der Polizei und den Behörden bearbeitet wurde, ist sehr, sehr häufig Vorbereitung einer schweren staatsgefährdenden Gewalttat. Man kann auch sagen Einzeltäterterrorismus oder Ankündigung von schweren Straftaten, wie zum Beispiel ein Amoklauf an der Schule. Diese Jugendlichen sind in der Regel stark sozial desintegriert. Sie leiden häufig unter massiver familiärer Vernachlässigung. Sie haben sehr, sehr häufig diagnostizierte psychische Erkrankungen oder starke psychische Auffälligkeiten. Sie haben quasi kaum einen Anschluss an soziale Kontakte außerhalb des Internets. Sie finden also in diesen Chatgruppen ganz stark Bestätigung, Status, Anerkennung, Zusammenhalt, Gemeinschaft. Das ist, was sie suchen aktiv, um dann in diese Szene reinzukommen. Und sie finden den Weg auch sehr schnell in diese Szene rein, zum Beispiel auch über Online-Gaming-Plattformen, über TikTok und andere Plattformen. Da ist der Kanal quasi offen, direkt rein in diese Szene.
0: Das klingt ja jetzt so nach dem typischen Außenseiter aus sozial schwierigen Verhältnissen. Gleichzeitig sagen Sie in Ihrer Studie, eine intakte Familie mit emotional gesunder Dynamik oder auch soziale Integration hat nicht automatisch eine präventive oder protektive Wirkung. Wie kann das sein?
4: Ja, das ist richtig. Es gibt immer auch einen kleinen Teil, die aus unserer Sichtweise sozial gut integriert sind, die Klassensprecher sind, die im Sportverein sind, die intakte Familien haben, die sich auch kümmern um diese Kinder. Ja? Und die suchen genauso wie die sozial Schwachen Anerkennung, Status, Respekt, die wollen cool sein. Und wir haben natürlich darüber nachgedacht, warum diese klassischen Schutzfaktoren bei diesen Jugendlichen nicht mehr so greifen. Und es kann natürlich, es ist eine Hypothese, auch mit sozialen Medien zu tun haben, wo gerade diesen Jugendlichen ständig vorgespielt wird, dass ihr Leben so wie es ist nicht ausreicht. Sie müssen immer mehr Status haben, sie müssen sich immer mit anderen vergleichen. Natürlich spielen auch psychische Erkrankungen eine Rolle, also Gewaltfaszination oder Anziehung von, ja, man würde sagen, morbider Neugier in der Wissenschaft, also das Angezogensein, das Fasziniertsein von Tod, von Gewalt und Zerstörung. Also da spielen viele Sachen eine Rolle, auch die Ästhetisierung, ja, die Gewalt cool aussehen zu lassen, ästhetisch für Jugendliche darzustellen, ist auch ein Faktor in dieser Szene. Wir können aber nicht davon ausgehen, automatisch, nur weil die sozial integriert sind und weil sie intakte Familie haben, dass Jugendliche diese Szene überhaupt nicht anzieht finden, leider.
0: Häufiger gab es ja wohl Anzeichen nach außen, in der Schule, in der Familie, also bestimmte Äußerungen, die auf eine extremistische Gesinnung hingedeutet haben oder auch ja die Äußerungen schwerer Gewaltfantasien. Was sind da in der Regel so Warnzeichen, die man beispielsweise als Lehrkraft oder wo man als Elternteil hellhörig werden sollte?
4: Ja, das hat uns natürlich auch sehr überrascht und teilweise auch schockiert. Es ist so, dass fast drei Viertel dieser Fälle, die wir uns angeschaut haben, eindeutige Signale gesendet haben. Sie haben in ihrer Schulklasse Schulamokläufe verherrlicht, zum Beispiel Columbine oder Winnenden. Sie haben Videos, Gewaltvideos gezeigt auf ihren Handys. Sie haben sich offen in der Schule oder im Freundeskreis erkundigt, wie man Waffen herstellen kann, wie man Sprengstoff herstellen kann. Sie haben offen gedroht. Sie haben ihren Eltern von ihrem Plan erzählt, dass sie ein Manifest schreiben wollen. Sie haben teilweise in ihren Kinderzimmern, wenn wir die Durchsuchungsberichte gesehen haben, offen Waffen liegen haben oder rechtsextremistisches Propagandamaterial lag da einfach offen rum. Also das sind dann schon Sachen, wo wir uns sagen, das ist schon sehr, sehr eindeutig. Also wenn ich Gewalt verherrliche, wenn ich Amoktaten verherrliche, wenn ich auch damit vermeintlich nur provozieren möchte, dann sollte trotzdem das Umfeld, gerade die Lehrkräfte, Hilfe suchen, ja, die Polizei informieren oder sich halt entsprechend Beratungsfachkräfte Fachkräfte holen, die dann sich den Fall nochmal näher anschauen.
0: Und wie erklären Sie sich, warum das in der Praxis offenbar oft nicht passiert? Also in Ihrer Studie kam ja auch raus, dass diese Ankündigungen oder Warnzeichen in aller Regel keine Folgen hatten, also dass das soziale Umfeld keine Hilfe gesucht hat.
4: Aus dem Material geht in Teilen hervor, dass es unterschätzt wurde, dass gerade von den Lehrkräften gedacht wurde, naja, das ist eine Provokation, die Polizei macht doch eh nichts, da ist doch eh nichts strafbar, das kann man doch nicht ernst nehmen. Ich kann nur dazu raten, wenn jemand Anschläge verherrlicht, wenn jemand kokettiert mit Amokläufen in der Schule, dann sollte man erstmal das ernst nehmen. Das ist aus der Psychologie ein sogenanntes Warning Behavior, ein Warnzeichen. Und diese Jugendlichen, die wollen ja Aufmerksamkeit, die wollen ja gehört werden. Deswegen sollten wir auf jeden Fall solche Warnzeichen noch ernst nehmen.
0: Und wenn Lehrkräfte jetzt damit überfordert sind oder auch andere Personen an der Schule, wie sollten denn Schulen besser darauf vorbereitet sein? Was sollen sie tun? Sollten die Lehrkräfte erstmal selber versuchen, das Gespräch zu suchen oder besser direkt professionelle Hilfe holen? Oder was sollte man machen?
4: Also es gibt in fast jedem Bundesland, auch bundesweit inzwischen, Beratungsangebote und Hilfsangebote, gerade für Lehrkräfte. Das sind teilweise auch Online-Beratungsstellen, das sind Telefonhotlines. Bei uns in Baden-Württemberg kann man sich an das Kompetenzzentrum gegen Extremismus wenden, wo man auch schnell kompetente Ersteinschätzungen bekommt. Man kann sich unter anderem immer auch anonym an den Verfassungsschutz wenden und einen Fall melden oder beschreiben und sich eine Ersteinschätzung holen. Da haben wir tatsächlich in Deutschland weltweit eine der bestausgebautesten Hilfestrukturen, die es überhaupt gibt.
0: Es gibt ja dann auch so verschiedene Programme, Aussteigerprogramme beispielsweise aus dem Extremismus. Und Sie erwähnen in Ihrer Studie auch, dass die tatsächlich relativ erfolgreich sind. Wie kommt man da an die Kinder und Jugendlichen ran? Oder wie sorgt man dafür, dass die sich dafür wirklich öffnen? Und was kann man denen dann vielleicht auch geben, um ihren Anerkennungsdrang, ihre Wut irgendwie anders zu kanalisieren?
4: Ja, da gibt es tatsächlich sehr, sehr viele Wege. Also erstmal kann man versuchen, direkt an diese Jugendlichen heranzutreten, zum Beispiel über Jugendsozialarbeit oder über andere Fachkräfte, die dann erstmal versuchen zu verstehen, was diese Person anziehen findet. Das kann wirklich erstmal die reine Aufmerksamkeit sein, zuzuhören, sich schildern zu lassen. Vielleicht gibt es eine empfundene Mobbing-Situation oder Diskriminierungssituation oder irgendwie familiäre Probleme, wo die Jugendlichen Unterstützung brauchen. Teilweise haben die natürlich wegen ihrer psychischen Erkrankung Probleme. Sie brauchen Therapie, sie brauchen vielleicht auch Medikamente. Einfach da sein für diese Jugendlichen, zuhören und zielgerichtet Angebote zu schaffen, die diese Jugendlichen brauchen, interessant finden. Darüber hinaus bieten die meisten Beratungsangebote auch Beratung für das familiäre Umfeld oder soziale Umfeld an, speziell für die Lehrkräfte, für Beratungslehrkräfte, für Schulpsychologinnen und Schulpsychologen, auch ganz konkret für die Eltern, für Freunde. Also es gibt natürlich sehr, sehr viele Möglichkeiten, wie man auch das soziale Umfeld stabilisieren kann, damit nicht einfach aus Angst und Panik heraus diese Personen, diese Jugendlichen noch weiter ausgeschlossen werden, noch weiter stigmatisiert werden und damit vielleicht in deren Perspektive erst überhaupt gar keine andere Lösung mehr existiert als die Gewalttat.
0: Wie sehen Sie in dem ganzen Kontext die Debatten um Social-Media-Verbote?
4: Ja, das ist eine wichtige Debatte, die geführt werden muss. Wir sehen natürlich bei diesen Personen, die haben sich allesamt ganz massiv über soziale Medien radikalisiert. Also ohne Apps wie Telegram oder TikTok, teilweise auch Roblox und andere, wäre die Radikalisierung für diese Jugendlichen nicht möglich gewesen. Das muss man einfach so sagen. Letztendlich ist die Frage, lässt es sich technisch umsetzen, lässt es sich auch so kommunizieren und vermitteln, dass diese Jugendlichen nicht noch mehr den Anreiz finden, in das Verbotene reinzugehen? Ich persönlich fände es wichtig, damit auch Angehörige, Schulen, Jugendämter etc. eine Handhabe haben und wissen, das ist etwas, wo wir hinschauen müssen, das ist etwas Riskantes, was Gefährliches teilweise. Und wir müssen mehr tun als Gesellschaft, das zu reglementieren oder da einfach unsere Jugendlichen auch zu schützen. Ich glaube, das ist als Gesellschaft sehr, sehr wichtig, drüber zu reden.
0: Das sagt Daniel Köhler vom Landeskriminalamt Baden-Württemberg und das Gespräch haben wir vorab aufgezeichnet.

0: Wir berichten immer wieder darüber, welche Probleme die Nutzung künstlicher Intelligenz durch Schüler mit sich bringt, ob sie verlernen, selbst zu recherchieren und zu denken oder damit in Tests schummeln und wie Lehrkräfte dann damit umgehen können. Aber KI kann für Lehrkräfte selbst auch eine Entlastung sein, vor allem wenn sie ihnen nervige bürokratische Aufgaben abnimmt. Heute hat Nordrhein-Westfalens Schulministerium informiert, was da künftig möglich sein soll und einen KI-Assistenten vorgestellt. Unser Landeskorrespondent Jonas Panning hat zugehört. Jonas, was kann dieser KI-Assistent?
1: Grundlage ist der sogenannte AIS-Chat. AIS steht für Adaptives Intelligentes System. Das ist ein Chatbot, der bundesweit für den Einsatz an Schulen entwickelt wurde. Er soll ursprünglich Lehrkräfte bei der Vorbereitung des Unterrichts unterstützen, aber in Nordrhein-Westfalen nun eben auch zum Einsatz kommen, um Bürokratie abzubauen. NRW hat selbst mehrere Assistenten entwickelt, zum Beispiel wenn es darum geht, Elternbriefe zu schreiben, erklärt Birte Bünting, die im NRW-Bildungsministerium für digitale Themen zuständig ist.
2: Es kann aber auch einfach darum gehen, dass ich sage, ich habe hier eine Schülerin, einen Schüler, die wiederholt die Hausaufgaben nicht gemacht hat. Und da möchte ich, dass mir ein Textbaustein für eine Nachricht an die Eltern formuliert wird. Der soll aber auch nochmal in leichte Sprache überführt werden und anschließend ins Ukrainische übersetzt werden.
1: Diese Textbausteine für Lehrerinnen und Lehrer sollen ein Hilfsangebot, eine Anleitung sein, wie so ein Elternbrief aussehen könnte, betonte NRW-Schulministerin Dorothee Feller. Es sollen künftig also keine Briefe verschickt werden, die komplett von künstlicher Intelligenz erstellt wurden. Und noch ein weiteres Beispiel für einen KI-Assistenten, der soll demnächst bei Schulrechtsfragen zum Einsatz kommen, zum Beispiel, wenn ein Schüler, eine Schülerin nicht mit auf Klassenfahrt kommen möchte.
0: Aber da fragt man sich natürlich schon, wie kann die KI das? Wer hat die da mit Informationen gefüttert?
1: Ja, das waren die Fachleute im Ministerium. Bildungsministerin Feller von der CDU nennt ein Beispiel. Bislang mussten sich Schulleitungen oder Lehrkräfte durch ein dickes Regelwerk klicken. In NRW heißt das Bereinigte amtliche Sammlung der Schulvorschriften, kurz BAS. Da stehen hunderte Erlasse und Rechtsverordnungen drin, eben zu solchen Fragen wie ist das, wenn eine Schülerin nicht mit auf Klassenfahrt fahren will? Und die sind jetzt eben Teil des KI-Assistenten für Rechtsfragen geworden. Und das sei ein Vorteil, so Feller.
3: Dass wir es auf die NRW-spezifischen Rechtsnormen zugeschnitten haben. Also die BAS, das ist ja ein dickes Kumulat, wo nur Vorschriften aus NRW sind. Also, und das ist die Grundlage. Und das ist eben der Vorteil, wenn ich mal stattdessen das Allgemeine, ich sag mal ChatGPT oder was anderes nehme. Das ist jetzt der Vorteil. Das ist, haben wir selber hier im Ministerium erarbeitet, auf den rechtlichen Grundlagen, die in NRW zur Anwendung kommen sollten.
1: So, die Bildungsministerin von Nordrhein-Westfalen, Dorothee Feller von der CDU. Ja, und die Intention sollte auch klar sein. Durch das Tool sollen sich Lehrerinnen und Lehrer wieder stärker auf ihre Kernaufgaben konzentrieren können, also den Unterricht, seine Entwicklung und die individuelle Förderung von Schülerinnen und Schülern.
0: Und ab wann können die Lehrerinnen und Lehrer das nutzen?
1: Ab sofort ist dieses Tool frei zugänglich für Lehrerinnen und Lehrer. Es gibt hierzulande in Nordrhein-Westfalen über 220.000 von ihnen. Für sie gibt es ein Erklärvideo. Um die 60 Minuten soll es dauern, bis man fit ist für den Einsatz des KI-Assistenten, hieß es heute bei der Vorstellung. Übrigens wurde auch nochmal der Datenschutz besonders betont. Es handelt sich eben um eine deutsche Plattform, AIS, habe ich eingangs gesagt, die von einem deutschen Medieninstitut eben bundesweit für den Einsatz an Schulen entwickelt wurde. Und doppelter Boden, personenbezogene Daten dürfen hier in diesen KI-Assistenten nicht eingegeben werden.
0: Vielen Dank, Jonas Panning.

0: Oft sind es junge Menschen, Studierende oder Schüler, die auf die Straße gehen und mit ihren Protesten die Initialzündung für große gesellschaftliche Bewegungen sind. Vor 50 Jahren waren es in Südafrika Schülerinnen und Schüler, die mit ihren Demonstrationen gegen die rassistische Bildungspolitik eine neue Welle des Widerstands gegen das Apartheid-Regime eingeläutet haben, auch wenn viele das mit dem Leben bezahlt haben. Stefan Überbach.
1: Aus einer ganzen Reihe schwarzer Wohngebiete in der Gegend von Johannesburg wurden Rassenkrawalle gemeldet. In Alexandra, nördlich von Johannesburg, schoss die Polizei auf randalierende Gruppen.
2: Soweto, südwestlich von Johannesburg. Das Township ist eins der größten schwarzen Wohngebiete Südafrikas. Hier protestieren am 16. Juni 1976 tausende Schülerinnen und Schüler gegen die Bildungspolitik des Apartheid-Regimes, gegen das rassistische Schulsystem, das schwarze Kinder bewusst benachteiligt. Polizei und Sicherheitskräfte versuchen sie zu stoppen. Tsietsi Mashinini war damals dabei.
3: All of a sudden they just went out of their cars.
2: Ganz plötzlich stiegen sie aus ihren Fahrzeugen aus und kamen auf uns zu. Der erste weiße Polizist warf eine Tränengasgranate. Als wir sahen, dass Rauch aufstieg, liefen wir auseinander. Danach kamen wir wieder zurück, weil wir dachten, sie würden vielleicht über einen Lautsprecher mit uns sprechen. Aber plötzlich eröffnete derselbe Polizist, der die Tränengasgranate geworfen hatte, das Feuer auf die Schüler.
3: Open fire on the student.
2: Die Sicherheitskräfte setzen Hunde ein, schießen in die Menge. Die Demonstranten werfen Steine, errichten Barrikaden. Die Lage eskaliert innerhalb kürzester Zeit. Der 13-jährige Hector Petersen wird als einer der ersten von einer Polizeikugel getroffen. Das Foto des sterbenden Schülers in den Armen eines jungen Mannes, daneben seine verzweifelte Schwester, geht um die Welt. Im Stadtviertel Orlando West erinnern eine Gedenkstätte für Hector Petersen und ein Museum an die Ereignisse. Ereignisse von damals. Prinz Dube ist der Chefkurator.
4: The 1976 student uprising is the main event in the struggle against apartheid.
2: Der Schüleraufstand vor 1976 war das zentrale Ereignis im Kampf gegen die Apartheid. Diese Kinder brachen dem Apartheid-Staat das Rückgrat. Erst dadurch entstand der internationale Druck auf die damalige südafrikanische Regierung, die Apartheid zu beenden.
4: End Apartheid now.
2: 50 Jahre nach den Schülerprotesten ist Südafrika ein anderes, ein demokratisches Land. Aber haben sich die Hoffnungen der jungen Generation von damals erfüllt? Höchstens zum Teil, sagt Pius Kashimba, der Touristen durch Johannesburg führt.
5: The dream hasn't come true because at the same
2: Der Traum ist nicht wahr geworden, weil wir gleichzeitig immer noch in einer, ich nenne es, Apartheid in wirtschaftlicher Form leben. Das bedeutet, dass die meisten Menschen weiter arbeitslos sind, dass viele junge Leute keine Jobs haben. Korruption und all die Dinge, die gerade passieren, haben dafür gesorgt, dass der Traum nicht Wirklichkeit geworden ist.
5: A lot of corruption and all of these things which are happening.
2: Noch immer ist Südafrika sozial tief gespalten. Das Bildungssystem gehört zu den ungleichsten der Welt.
0: Stefan Überbach über den Soweto-Aufstand der Schülerinnen und Schüler gegen die rassistische Bildungspolitik in Südafrika vor 50 Jahren. Und damit endet Campus und Karriere. Ich bin Josephine Schulz. Danke fürs Zuhören und Ihnen noch einen schönen Nachmittag. Tschüss.

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1: Uhr, die Nachrichten. Die G7-Staaten haben sich bei ihrem Gipfel im französischen Avignon auf weitere Sanktionen gegen Russland verständigt. Der britische Premier Starmer sagte, die jüngsten Gebietsgewinne der Ukraine zeigten, dass die Strafmaßnahmen wirkten. Sowohl er als auch der kanadische Ministerpräsident Carney kündigten eine Reihe von neuen Sanktionen, unter anderem gegen Russlands Schattenflotte, an. Wie aus Teilnehmerkreisen verlautete, wollen die G7-Staaten zudem den russischen Energiesektor weiter sanktionieren. Vereinbart wurden darüber hinaus zusätzliche Militärhilfen für die Ukraine, unter anderem zur Stärkung der Luftabwehr. An dem Gipfel der 7 wirtschaftsstärksten Nationen nimmt als Gast auch der ukrainische Präsident Selenskyj teil. Ein weiteres Thema des Treffens ist die Lage im Nahen und Mittleren Osten. Zu dieser Runde sind auch die Präsidenten Ägyptens und der Vereinigten Arabischen Emirate sowie der Emir von Katar eingeladen. Zu den G7 gehören Deutschland, Frankreich, Großbritannien, Italien, Japan, Kanada und die USA. Die USA und der Iran beginnen nach Angaben des iranischen Außenministers Araghchi am Freitag in der Schweiz eine neue Verhandlungsrunde. Ziel sei es, nach dem offiziellen Inkrafttreten der vereinbarten Absichtserklärung eine endgültige Einigung zu erzielen, sagte Araghchi. Er warnte zudem, dass jeder israelische Angriff auf den Libanon oder eine anhaltende militärische Präsenz auf libanesischem Gebiet von nun an einen Verstoß gegen die Rahmenvereinbarung mit den USA darstelle. US-Präsident Trump kritisierte die israelischen Angriffe auf die libanesische Hauptstadt Beirut. Der israelische Ministerpräsident Netanyahu müsse im Hinblick auf den Libanon verantwortungsvoller agieren, sagte Trump am Rande des G7-Gipfels in Frankreich. Die USA und der Iran hatten vereinbart, innerhalb von 60 Tagen ein abschließendes Friedensabkommen auszuarbeiten. Details sind nicht bekannt. Bund und Länder haben in Berlin das gemeinsame Zentrum zur Abwehr hybrider Bedrohungen eröffnet. Die Einrichtung bündelt die Fähigkeiten der Sicherheitskräfte von Bund und Ländern, der Polizei, des Verfassungsschutzes und des Bundesamts für Sicherheit in der Informationstechnik. Es handelt sich nicht um eine eigenständige Behörde, sondern um einen Zusammenschluss von Vertretern bestehender Einrichtungen. Bundesinnenminister Dobrindt sagte bei der offiziellen Eröffnung, es gehe um Koordinierung statt Kompetenzgerangel. Verfassungsschutzpräsident Seelen warnte vor hybriden Aggressoren. Diese verübten reale Angriffe auf die Gesellschaft, die freiheitliche Demokratie und die Sicherheit Deutschlands. Neben der neuen Einrichtung gibt es bereits das Nationale Cyberabwehrzentrum und das gemeinsame Drohnenabwehrzentrum. Mit einem Charterflug sind in der vergangenen Nacht 30 afghanische Straftäter vom Flughafen Halle-Leipzig in ihre Heimat abgeschoben worden. Darunter befanden sich nach Angaben der Behörden schwere Sexualstraftäter und Männer, die wegen Tötungen, Körperverletzungen und Drogenvergehen zu mehrjährigen Freiheitsstrafen verurteilt wurden. Sie kamen aus Haftanstalten in Baden-Württemberg, Nordrhein-Westfalen, Schleswig-Holstein, Bayern und Niedersachsen. Gemäß einer umstrittenen Vereinbarung der Bundesregierung mit den in Afghanistan herrschenden Taliban sind regelmäßige Abschiebungen dorthin ohne Vermittlerstaaten möglich. Eine große Mehrheit der Badestellen und Gewässer in Europa verfügt über eine sehr gute Wasserqualität. Zu diesem Ergebnis kommt ein Bericht der Europäischen Umweltagentur EEA in Kopenhagen. 96% der über 22.000 ausgewerteten Badestellen erfüllen demnach die EU-Standards. 85% aller Gewässer seien in einem exzellenten Zustand, hieß es weiter. Bewertet wurden Badestellen in den 27 EU-Staaten, Albanien und der Schweiz. Deutschlands Badeplätze an Seen, Flüssen und Meeren wurden laut Bericht zu über 90% mit exzellent bewertet. Das Wetter. Im Norden meist trocken, sonst unterschiedlich bewölkt mit Regen, über der Mitte Gewitter, lokal mit Unwettergefahr. Temperaturen von 16 Grad im Norden bis 29 Grad im Südwesten. Morgen im Südwesten heiter bis sonnig, sonst wolkig, vereinzelt auch Schauer oder Gewitter, 18 bis 33 Grad. Die weiteren Aussichten am Donnerstag im Norden und Nordosten zunächst wolkig, später Auflockerungen. Sonst heiter, im Süden sonnig, 19 bis 33 Grad. Das waren die Nachrichten.
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2: Mit Kolja Unger, hallo. Kunst Undercover, eine internationale Künstlergruppe, plant sich als Parasiten in Unternehmen einzuschleusen und Kunst am Bau, wie zwei Hamburger Pop-Art-Ikonen ihr Wandbild von 1968 sanieren bzw. neu malen. Kaum war Corona vorbei, war auch immer wieder die Rede von der Krise der großen Pandemiegewinnerin der Gaming-Industrie. Aktuell kämpfen mehrere vom Konsolenhersteller Xbox aufgekaufte Entwicklerstudios um ihr Überleben und verhandeln mit dem Mutterkonzern Microsoft über einen möglichen Rückkauf, um die drohende Schließung abzuwenden. Das berichtet das amerikanische Nachrichtenportal Bloomberg und beruft sich dabei auf Insider-Informationen. Unter den mutmaßlichen Betroffenen auch das britische Studio Ninja Theory, das vor kurzem erst einen Titel angekündigt hat, ein neuer Teil seiner beliebten, mit keltischer Mythologie aufgeladenen Action-Spielreihe Hellblade. Jörg Titte ist selbst Spielentwickler und Branchenkenner aus London. Ich habe ihn vor der Sendung auf den Bloomberg-Artikel angesprochen und ihn gefragt, wie ernst die Lage diesmal ist.
3: Diesmal, es wird immer düsterer irgendwie. Also Microsoft hatte ja vor ein paar Jahren Activision Blizzard für 69 Milliarden Dollar gekauft. Und darunter fiel zum Großteil Call of Duty und dann auch King und Blizzard und so weiter. Und ich glaube, diese Schulden können die nicht so schnell zurückbezahlen und jetzt müssen alle anderen dadurch leiden.
2: Wir lesen aber immer wieder von großen Entlassungswellen in der Branche. Wieso ist das so?
3: Es gab einen gewissen Optimismus, trotz oder wegen der Pandemie. Alle fingen auf einmal an, Videospiele zu spielen. Aber danach, nachdem sich die Welt wieder geöffnet hat und wir uns wieder frei bewegen konnten, dann hatten Leute wieder was anderes zu tun. Und ich glaube, danach hat sich das alles wieder ein bisschen zurückgezogen und das Geld vor allem, das überinvestiert hatte während der Pandemie. Venture Capitalists, die 10, 20 Mal ihr Geld zurückbekommen wollen, die haben ganz schnell bemerkt, dass das nie geschehen wird. Die haben sich dann zurückgezogen aus der Branche und dann eher Geld in KI gesteckt oder in Waffen oder keine Ahnung. Jedenfalls, ja, so ist es.
2: Und zwar anstatt in die Entwicklerstudios. Ein Studio, das neben Ninja Theory in dem Artikel benannt wird, ist Compulsion Games aus Kanada. Dort haben 42 Mitarbeiter vor wenigen Wochen einen Antrag auf gewerkschaftliche Anerkennung gestellt. Gewinnen denn Arbeitnehmerrechte in der Branche nun an Gewicht?
3: Bei Rockstar haben wir gesehen, zum Beispiel in England, in Schottland vor ein paar Monaten, da wollte sich eine Union formen von Arbeitern und danach wurden Leute sofort gefeuert. Also ich glaube, es wäre gut, mehr Arbeitsrechte zu haben, aber ich glaube nicht, dass das den großen Corporations sehr gefällt und sie versuchen alles, um das zu vermeiden. Ich meine, die Sache ist, es gibt keine Stabilität in der Branche. Man weiß nicht, ob die Spiele sich weiter verkaufen werden. KI wird immer als Entschuldigung benutzt, um zu sagen, ja, vielleicht können wir das alles ohne euch ab nächsten Jahr. Deswegen möchten die jede Entschuldigung finden, um Leute nicht zu behalten und so einfach wie möglich feuern zu können.
2: Ist es dann nicht vielleicht genau der richtige Zeitpunkt, um sich eben von den großen Unternehmen wie Xbox, Microsoft unabhängig zu machen als Entwicklerstudio?
3: Absolut, aber das Geld ist nicht einfach zu bekommen. Also um jetzt Privatinvestitionen zu finden, ist sehr, sehr schwer. Leute haben Angst davor, die lesen ja auch, was jetzt in den News los ist und die sagen sich, ja, vielleicht sollte man ja nicht mehr in Spiele investieren, welches Spiel zu riskant und so weiter. Also Unabhängigkeit ist wichtig. Das Problem ist, es gibt jedes Jahr mindestens 20.000 neue Spiele auf Steam. Also es ist sehr schwer, sich durchzuschlagen durch diesen Krach. Also um da irgendwie einen Erfolg zu haben, ist schon eine krasse Lotterie. Und das Geld hat Angst vor der Lotterie halt. Also die Chancen, um Geld zu machen, um einen Erfolg zu haben, sind einfach ziemlich klein und gering. Also es ist extrem.
2: Aber scheinbar ja nicht vor der Lotterie mit dem Namen KI. Wie weit fortgeschritten ist denn dieser Prozess? Für wie realistisch halten Sie denn die Drohung, die Spieleentwickler durch KI zu ersetzen?
3: Ich finde, es ist Quatsch. Die Spieler bevorzugen Spiele, die von Menschen gemacht werden. Es gibt einen riesigen Pushback auf Spiele, die irgendwie mit KI gemacht wurden. Sega hat zum Beispiel vor ein paar Tagen das neue Crazy Taxi World Tour Spiel gezeigt und den Trailer und so weiter. Und als sie danach auf Steam zugegeben haben, dass sie auch KI benutzt haben in der Entwicklung, gab es schon einen riesigen Backlash. Also es wird nicht gut anerkannt von Spielern. Hoffentlich wird das auch dauern. Aber gleichzeitig könnte das natürlich auch kleinen Indie-Teams dabei helfen, also Spiele mit größeren Visionen zu machen, eine Arbeit zu machen, die normalerweise sehr lange dauern würde, kann man auf einmal mit Hilfe von KI machen. Aber das Problem ist, wenn das die Kreativität ersetzt, dann wird alles zum Slop und dann haben Leute auch keinen Bock mehr, das zu spielen. Und auch werden dadurch die Spiele entwertet, die Künstler werden entwertet, die Preise werden jetzt wahrscheinlich wieder fallen müssen, weil die Spieler, die Consumer werden sich sagen, ja, wenn das mit KI gemacht wird, warum muss ich denn noch so Geld dafür zahlen? Das ist doch alles automatisch. Also psychologisch ist das ein großes Problem auch.
2: Es rumort in der Gaming-Branche. Einschätzungen waren das von Spieleentwickler Jörg Tittel. Danke Ihnen.
3: Bitte schön.
2: Ein bisschen Strand und Sonne und ein dezenter Retro-Touch. Das kennt man schon vom Londoner Disco Soul Trio Jungle. Auch das für August angekündigte Album Sunshine, beziehungsweise diese Vorabsingle The Waves, strotzt nur so von Südamerika-Vibes und Optimismus.

0: Jungle, The Wave hier bei Corso Kunst Pop im Deutschlandfunk. Politische Kunst und Aktivismus, da verschwimmen gerne mal die Grenzen. Denken wir an die Aktion des Zentrums für politische Schönheit oder des PEN-Kollektivs. Insbesondere, wenn es darum geht, sich an realen Missständen abzuarbeiten, sie eventuell überhaupt erst aufzudecken. Dafür haben sich bereits einige Künstlergruppen undercover in Firmen oder Organisationen begeben. On-Parasiting nennt man das und sich selbst dann auch gleich eine internationale Gruppe. Der gehört auch Jakob Margit Würth an. Parasitentum als subversive künstlerische Praxis? Ich habe Würth vor der Sendung als erstes gefragt, was es damit auf sich hat.
1: Was konkret passiert, ist, dass sechs KünstlerInnen undercover in Unternehmen, in Organisationen gehen, sich ganz, ganz normal anstellen lassen, also ganz normal bewerben, dort Arbeit suchen und dann für mehrere Monate dort arbeiten, um herauszufinden, was für widerständiges Potenzial letztlich dort entdecken.
0: Widerständiges Potenzial in den Firmen?
1: Genau, innerhalb der Firmen. Also ich will jetzt nicht ganz, ganz konkret werden natürlich, weil Leute natürlich dann auch da arbeiten, aber es sind Unternehmen wie ein Werttransport, Unternehmen wie Beratungsfirmen, Unternehmen wie Online-Shops oder Unternehmen, auch Online-Unternehmen, die eher in der Fabrikation von Meinungen international tätig sind. Also Unternehmen, wo es sozusagen auch ein kritisches Potenzial gibt, was man da drin auch durchaus äußern könnte und kann.
0: Die Idee ist im Grunde ja nicht neu. Wir denken an die Yes Men, die 2007 auf einer Messe als vermeintliche ExxonMobil-Vertreter einen Treibstoff vorgestellt haben, den man aus Körpern von Opfern des Klimawandels gewinnen könnte. Oder an diesen Lieferando-Leak von 2020, als das PEN-Kollektiv sich als ein fiktives deutsches Ministerium ausgegeben hat, dem der Chef des Lieferdienstes freimütig davon erzählt hat, wie er Arbeitnehmerinnenrechte gezielt umgeht. Sind es denn Kampagnen wie diese, an die Sie mit On Parasiting auch anzuknüpfen gedenken?
1: Ja, es gibt natürlich schon eine gewisse, sag ich mal, Link zu solchen Aktionen, aber uns geht sozusagen nicht um eine kurze Kampagne, um einfach nur was aufmerksam zu machen, sondern der Parasit, der lebt und arbeitet auch genau damit, in eine Complicity zu kommen, also in eine Verwobenheit mit dem Host, und auch in eine Abhängigkeit und das auch sozusagen auszuhalten. Und nicht sozusagen nur kurz hineinzugehen, was aufzudecken und wieder rauszugehen, sondern der Parasit versucht eigentlich drin zu bleiben und in dieser Reibung, in dieser Complicity eben zu arbeiten, zu leben. Und die Störung, die Irritation entsteht sozusagen wie als ein Nebeneffekt und nicht sozusagen als ultimatives Ziel. Und das ist, glaube ich, eine Andersartigkeit, weil du natürlich auch als Parasit, wenn du da sozusagen hineingehst in den Online-Handel oder eine Beratungsfirma, dann ist das natürlich eine andere Situation, weil du natürlich auch Beziehungen aufbaust und dich immer fragen musst, wen deckst du auf, wen schützt du auch und was ist eigentlich dein Host?
0: Sie haben eben schon mit dem Parasit angefangen, mit dem Begriff. Ich stelle mir beim Parasit ja erstmal jemanden vor, der vom Wirt lebt und ihm damit schadet. Inwiefern ist das denn implementiert in dieser künstlerischen Praxis?
1: Wenn wir von Parasiten sprechen, denken wir wahrscheinlich alle erstmal ganz schnell an diesen biologischen Begriff. Also der Parasit wie die Zecke, die kommt und geht und den Wirt schadet. Aber uns interessiert in dem Projekt mehr die ganze Begriffsgeschichte, die bis ins Griechenland zurückreicht. Parasitos meint, bei dem heiligen Getreide zu speisen. Das heißt, der Parasit war eine Art Tempeldiener, der sozusagen bei den Göttern speisen konnte, ohne Gott zu sein. Das heißt, eine Figur, die Zugang hatte zum Tempel, der mitgegessen hatte, also Zugang zu Informationen, Einfluss, aber eigentlich nicht Teil dieser Klasse war, nicht Teil der Götter. Und sozusagen da schon so eine transgressive Figur. Und das zieht sich sozusagen durch, dann auch im Römischen war es eine Figur im Theater, die sozusagen immer in ein Theaterstück kam und eine unerwartete Handlung produziert hat. Also da schon wieder so das Irritative. Und dann sozusagen viel später, natürlich der Begriff hat eine Geschichte, kam irgendwann in der Biologie, wurde aufgenommen. Und dann hat es auch eine Nazi-Geschichte, wo sagen, auch natürlich der Parasit in einer sehr negativen Form beschrieben wurde, als alles, was nicht zu dem arischen Volkskörper gehört, wurde dann aber wieder aufgegriffen bei den Poststrukturalisten in den 80er Jahren, wo der Parasit eher sozusagen das Queering von Binarität, also die Figur des Dritten, der Parasit als das sozusagen, was nicht innen, nicht außen ist, was sich nicht in Systemen, in Kategorien oder Ressourcen definieren lässt, sondern genau dadurch spielt, innen und außen zu sein, Zugang eben zu haben wie zum Tempel, zum System, aber nicht wirklich nach der Logik des Systems spielen zu müssen. Und das ist sozusagen diese Nische, die der Parasit besetzt. Und in dieser Nische sehen wir sozusagen auch so ein emanzipatorisches Potenzial. Denn da kann der Parasit sozusagen Kritik, Irritation erzeugen, innerhalb des Systems eben ohne Teil von zu sein.
0: Spannend. Ja, gestern Projektauftakt, die Parasite School im Berliner Zentrum für Kunst und Urbanistik. Was stand denn vielleicht neben Begriffsgeschichte des Parasiten noch auf dem Stundenplan im ZKU?
1: Ja, also uns ging es natürlich auch da wirklich das ganze Themenfeld aufzuspannen. Also es kam zum Beispiel auch eine Journalistin, die erzählt hat von einer Undercover-Recherche bei Tesla. Dann natürlich auch eine theoretische Aufrollung des Projekts, dann auch KuratorInnen, die von so einer Praxis gesprochen haben. Die ganzen KünstlerInnen waren schon präsent, aber eben verdeckt. Sie waren einfach mit im Publikum, es war unklar, wer kommt. Und es geht sozusagen darum, wirklich auch gemeinsam eine Grundlage zu bilden für diese Phase danach und natürlich auch möglichst viele Menschen da mitzunehmen auf diese Reise.
0: Was muss man denn mitbringen, um diese Reise anzutreten? Wie kann man sich denn auf solche Aktionen vorbereiten? Haben Sie Beispiele?
1: Ja, ich meine jetzt diese Woche ganz konkret, wir sind jetzt ja mittendrin, da haben wir jetzt Gespräche und Workshops mit von Ethnologen zu Ethnografen, zu Anwältinnen, zu Coaches, zu anderen KünstlerInnen und AktivistInnen, die ähnlich arbeiten. Also das ist da ein ganz, ganz breites Spektrum. Und natürlich ganz, ganz wichtig ist natürlich herauszufinden, auch was ist meine Rolle als sozusagen KünstlerIn, mit der ich dann sozusagen undercover gehe. Wie nah bin ich in meiner Identität dran? Wie stark baue ich vielleicht eine alte Ego-Figur auf? Also das spielt natürlich alles eine Rolle in dieser Vorbereitung. Aber natürlich auch ganz praktische Fragen, rechtliche Sicherheit, finanzielle Sicherheit und so weiter und so fort. Ethische Fragen.
0: Ja, ich muss jetzt auch erstmal sagen, also sich jetzt jemand anderes ausgeben, eine Organisation infiltrieren, ein Unternehmen, geheime Informationen zusammentragen, verschleierte Interessen enthüllen, da Seilschaften gründen, das klingt für mich eher nach Spionage, vielleicht noch investigativen Journalismus, ganz bestimmt Aktivismus, aber was daran ist denn Kunst?
1: Wir haben einen Verständnis von Kunst, also auch diese Frage von, wo entsteht eigentlich der ästhetische Moment? Und für uns sozusagen ist auch die Reibung, die Irritation, die vielleicht in der Ambiguität, in der Verschiebung von Logiken innerhalb von diesen Organisationen, Systemen passiert, sozusagen eine künstlerische Handlung. Also das sozusagen eher in der Tradition vielleicht von Konzeptkunst, eben auch von Beispielen, die wie Sie genannt haben, Yes Man, Pain Kollektiv und so weiter und so fort. Das ist sozusagen der eine Teil. Und das andere ist natürlich immer dann, wie auch beim Journalismus, danach gibt es ja auch nochmal eine Auswertung. Jetzt beim Journalismus vielleicht eine Reportage bei uns, gibt es eine Ausstellung, eine künstlerische Übersetzung dieser Erfahrung. Das ist sozusagen wie so ein zweiter Teil.
0: Ja, und den soll es dann im November geben, bevor diesen Sommer die Infiltration stattfinden. Mehr Informationen dazu gibt es am Wochenende auf einem Symposium in Berlin. Mit dabei auch Jakob Margit-Wirth. Im Corso-Podcast haben wir noch über parasitäre Strategien in Zeiten von Trump und Musk gesprochen. Bei Parula sind Multiinstrumentalisten aus Italien, Frankreich und Chile, die 2020 eine Band gegründet haben, Out of Nothing, so auch der Titel ihres zweiten Albums.

0: Viper Ruler, Something Out of Nothing. Auf St. Pauli rottet seit Jahren ein weltbekanntes Pop-Art-Gemälde vor sich hin. Die Hamburger Künstler Dieter Glasmacher und Werner Nöfer haben es 1968 für die über 600 Quadratmeter große Brandmauer des Musikclubs Grünspan entworfen. Das Grünspan wird jetzt saniert, genauso wie das Wandbild. Dabei wollten die mittlerweile über 80-jährigen Künstler es eigentlich neu malen, in knalligen Farben, so wie damals. Jetzt gibt es einen baulichen Kompromiss aus Alt und Neu. Dirk Schneider hat sich vor Ort mit den Künstlern getroffen.
1: Werner Nöfer, 89 Jahre, steht vor den Überresten dessen, was als Europas größtes Pop-Art-Wandgemälde weltberühmt wurde. Die Farben sind verblasst oder blättern ab, Risse ziehen sich durch das Bild. 1968 hat Nöfer das Gemälde mit seinem Künstlerkollegen Dieter Glasmacher für die Brandmauer des Tanzclubs Grünspan auf St. Pauli entworfen. Es war die Zeit der Psychedelik. Nöfer war Anfang 30. Drogen hat er damals keine genommen, sagt er.
2: Was wollten wir erreichen? Wir wollten einfach berühmt werden. Wir wollten natürlich auch die Welt verändern, aber nur ein bisschen.
1: Das Grünspan hatte schon damals eine lange Geschichte hinter sich. 1889 eröffnet als Tanzsalon Palmengarten, später Kino, öffentliche Badeanstalt, dann wieder Tanzschuppen. Als der Gastronom Derwisch Börü und der Zahnarzt Karl Lewald das Haus 1968 übernehmen, erkennen sie, dass eine neue Zeit angebrochen ist. Drogen bestimmen den Zeitgeist und das Nachtleben. Die jungen Leute wollen nicht mehr schwofen, sondern ihr Bewusstsein erweitern.
3: Zwei Tanzflächen, eine Kinoleinwand, zwei Stroboskope, vier automatische Diaprojektoren, zwei Filmvorführgeräte, viel Phon.
1: So beschreibt der Schriftsteller Hubert Fichte einen Besuch im Grünspan in seinem 1971 erschienenen Roman Detlefs Imitationen Grünspan. Das hier war etwas anderes als das Programm im etablierten Starclub schräg gegenüber. Der Eintritt war billig, die Musik kam von Platte, nicht von einer Liveband. Und die Menschen tanzten wie wild zur ersten psychedelischen Lightshow Deutschlands.
3: Zwischen zwei Diascheiben farbige Tinten und Alkohol. Die Vorführgeräte zittern unter den Schallwellen und beeinflussen das Pulsieren der Farbtropfen und des Alkohols. Pulsieren, dass das Licht wellenartig, riesenhaft über die Tanzflächen und Projektionsflächen wirft.
1: Auch von außen soll diese Botschaft ankommen. Börü und Lewald beauftragen die jungen Grafiker Dieter Glasmacher und Werner Nöfer, die 600 Quadratmeter große Brandmauer an der Seite des Gebäudes zu bemalen. Natürlich in knallig-poppigen Farben. Die Bilder von Werner Nöfer haben bis heute einen hohen Wiedererkennungswert. Stilisierte, leere Landschaften in Primärfarben, gesehen durch technische Geräte wie ein Periskop, so an der Außenwand des Grünspan. Dieter Glasmacher nimmt Bezug auf die alte Badeanstalt und malt eine abstrahierte Schwimmbadszene, ebenfalls in knalligen Farben in Pop-Art-Manier. Glasmacher, 3 Jahre jünger als Nöfer, erinnert sich heute an eine Zeit des Aufbruchs.
4: Absolut. Das merkte man auch, wie man hier sieht, also mit dieser Wand 69. Das hätte eigentlich niemand gewagt, außer Karl Lewald, so einen Auftrag zu vergeben und wir Künstler darauf auch einzugehen.
1: Geld gab es für den Auftrag nicht. Die beiden wussten, was für eine Chance es war. Die Aufmerksamkeit für das Wandbild würde groß werden. Andererseits waren die beiden auch Kunstidealisten.
4: Naja, wir haben damals auch viele Siebdrucke gemacht, die wir billig verkaufen konnten, in Auflagen von 100, die dann pro Stück nur 40 D-Mark kosten. Und unsere Idee war, Kunst für alle, Kunst nach außen, sollte nicht mehr nur im Museum stattfinden, sondern auch auf der Straße. Mit Nöfer habe ich einen Aufruf aufgegeben, dass alle Bürger ihre freien Flächen zur Verfügung stehen, auch Schiffe, Flugzeuge.
1: Die Forderung nach Kunst für alle hat sich auf St. Pauli längst erfüllt. Der Stadtteil ist eine der größten Street-Art-Galerien Deutschlands. Werner Nöfer ist stolz auf seine Vorreiterrolle.
2: Street-Art ist ja jetzt ein weltweiter Bereich, aber dieses war quasi weit vor Street-Art. Das hat quasi Street-Art mit initiiert.
1: Doch manche Street-Art hat keinen Respekt vor dem Wandgemälde, dessen unterer Rand heute von Graffiti überdeckt ist. Dieter Glasmacher ist eher genervt.
4: Mir ist das zu viel. Es ist auch so viel Schlechtes dabei. Also das einfach, ich bin Sprayer und dann wird gesprayt und es hat eigentlich gar nichts, außer dass Farbe eine Wand berührt.
1: Das neue Gemälde wird nach der Erweiterung des Gebäudes um jeweils ein Motiv von Noefer und Glasmacher ergänzt werden. Werner Noefer knüpft an seine alten Motive an mit einer stilisierten gelben Landschaft und blauem Himmel, darin ein schwarzer Blitz. Dieter Glasmacher bricht eher damit, sein Bild zeigt in seinem heutigen Stil eine naiv gemalte Figur mit langem Körper und großem Kopf vor einem Waschbecken. Und während man früher die Kunst ins Museum geholt hat, um sie zu schützen und zu erhalten, soll das neue Gemälde mit einer Graffiti-abweisenden Schicht überzogen werden.
0: Dabei ist doch das Crossen, also das Übermalen von Graffiti, eigentlich absolutes Tabu in der Streetart. Dirk Schneider war das aus Hamburg, wo zwei Künstler ihr Wandbild von 1968 erneuern.

Ja, und nicht ganz so lang her wie das erste Wandbild ist es, dass die Tagesschau ihre erste Sprecherin bekam, nämlich heute vor 50 Jahren. Da moderierte Dagmar Berghoff als erste Frau das Nachrichtenmagazin. Thema gleich in unserem Medienmagazin, ganz selbstverständlich moderiert von Antje Allrocken. Das war's soweit von Corso. Am Mikrofon verabschiedet sich Kolja Unger. Ich danke fürs Zuhören.

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1: .15:30 Uhr, die Nachrichten. Die Ebola-Epidemie im Osten der Demokratischen Republik Kongo hat nach Einschätzung des Roten Kreuzes ihren Höhepunkt noch nicht erreicht. Ein Sprecher der Internationalen Föderation der Rotkreuz- und Rothalbmondgesellschaften sagte, es sei zu befürchten, dass es ein Jahr dauern könnte, bis die Epidemie eingedämmt sei. Im Kongo wurden Regierungsdaten zufolge bislang mehr als 800 Fälle der seltenen Ebola-Variante Bundibugyo gemeldet, von denen 192 tödlich verliefen. Die Gesundheitsbehörde der Afrikanischen Union warnte, der aktuelle Ausbruch könne sich zum schlimmsten aller Zeiten entwickeln. Zehntausende Kontakte von Infizierten seien noch nicht nachverfolgt. Für den Bundibugyo-Virusstamm gibt es bislang weder eine erprobte Behandlung noch einen Impfstoff. Die USA und der Iran beginnen nach Angaben des iranischen Außenministers Araghchi am Freitag in der Schweiz eine neue Verhandlungsrunde. Ziel sei, nach dem offiziellen Inkrafttreten der vereinbarten Absichtserklärung eine endgültige Einigung zu erzielen, sagte Araghchi. Erwartet zudem, dass jeder israelische Angriff auf den Libanon oder eine anhaltende militärische Präsenz auf libanesischem Gebiet von nun an einen Verstoß gegen die Rahmenvereinbarung mit den USA darstelle. US-Präsident Trump kritisierte die israelischen Angriffe auf die libanesische Hauptstadt Beirut. Der israelische Ministerpräsident Netanyahu müsse im Hinblick auf den Libanon

0: Staaten zudem den russischen Energiesektor weiter sanktionieren. US-Präsident Trump kündigte an, dass sein Land im März ausgesetzte Sanktionen gegen russische Ölexporte in Kürze wieder aufnehme. An dem Gipfel der 7 wirtschaftsstärksten Nationen nimmt als Gast auch der ukrainische Präsident Selenskyj teil. Zu den G7 gehören Deutschland, Frankreich, Großbritannien, Italien, Japan, Kanada und die USA. Der in Russland tätige Mineralölkonzern Tatneft hat an seinen Tankstellen Obergrenzen beim Verkauf von Kraftstoffen eingeführt. Autofahrer dürfen aktuell nur 30 Liter Benzin und 60 Liter Diesel pro Person tanken, wie das Unternehmen der Nachrichtenagentur AFP bestätigte. Das gelte an allen rund 800 Tatneft-Tankstellen. Unklar ist demnach, wie lange die Tankbeschränkung gelten soll. Auch ein Grund wurde nicht genannt. Tatneft fördert rund 5% des russischen Öls und ist deutlich kleiner als die Marktführer Rosneft und Lukoil. Das ZDF hat eine Unterlassungserklärung zu einer Passage über den US-Unternehmer Musk in einem TV-Beitrag abgegeben. Das teilte der öffentlich-rechtliche Sender mit und reagierte damit auf ein juristisches Vorgehen Musks. Die kritisierte Stelle in einer Anmoderation zu einem Beitrag aus der Sendung ZDF heute live sei entfernt worden, erklärte das ZDF. Der US-Unternehmer hatte den Sender zuvor über eine deutsche Anwaltskanzlei abmahnen lassen. In dem Beitrag ging es um die jüngsten Krawalle in Nordirland. Musk hatte auf seiner Online-Plattform X einen Protestaufruf des britischen Rechtsextremisten Robinson geteilt. In der Anmoderation zu der Sendung hieß es, Robinson und Musk hätten, Zitat, zur Jagd auf Migranten aufgerufen. Musk wies dies als Lüge zurück. Den Protesten vorausgegangen war der brutale Messerangriff eines Sudanesen, bei dem ein Mann schwer verletzt worden war. Das Wetter. Im Norden meist trocken, sonst unterschiedlich bewölkt mit Regen. Über der Mitte Gewitter, lokal mit Unwettergefahr. Temperaturen von 16 Grad im Norden bis 29 Grad im Südwesten. Morgen im Südwesten heiter bis sonnig. Sonst wolkig, vereinzelt auch Schauer oder Gewitter. 18 bis 33 Grad. Die weiteren Aussichten am Donnerstag im Norden und Nordosten zunächst wolkig, später Auflockerungen. Sonst heiter, im Süden sonnig, 19 bis 33 Grad. Das waren die Nachrichten.
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2: Mit Antje Allroggen. Dagmar Berghoff galt als eine hochkompetente und professionelle Nachrichtensprecherin. Selten versprach sich eine Nachrichtensprecherin in der Tagesschau so amüsiert über den eigenen Lapsus wie sie. Hier eine kurze Kostprobe.
3: Boris Becker hat am Abend das WCT-Turnier in Dallas, die inoffizielle Tennis-Weltmeisterschaft, gewonnen. Die Lottozahlen.
2: Vor 50 Jahren las Dagmar Berghoff in der Tagesschau zum ersten Mal die Nachrichten gegen erhebliche anfängliche Skepsis und Zweifel ihres männlichen Vorgesetzten. Mehr dazu gleich. Selten regte sich der Tech-Billionär Musk so auf wie jüngst über das ZDF. Er droht mit Konsequenzen. Außerdem berichten wir über das heute beschlossene EU-Verbot von KI-generierten Nacktbildern. Und wir lassen uns erklären, wie die tschechische Regierung mit einer Medienreform den Rundfunk dort schwächen will. Nach wie vor sind Nachrichten für die Mehrheit der erwachsenen Menschen fester Bestandteil ihres Alltags. 90% greifen mehr als einmal in der Woche auf Fernsehen, Radio oder gedruckte Zeitungen zurück, um sich über das aktuelle Geschehen zu informieren. So das Ergebnis des Digital News Report, der heute veröffentlicht worden ist. Der Bericht gilt als eine der weltweit wichtigsten Studien zur Nutzung von Nachrichtenmedien und untersucht Themen wie Nachrichtenvertrauen und Veränderungen im Medienkonsum. Über die wichtigsten Erkenntnisse und Entdeckungen dabei habe ich heute Mittag mit einem der Studienautoren Sascha Hörlich gesprochen. Was lässt sich an der Nachrichtennutzung 2026 noch erkennen?
4: Wir sehen, dass sich die Anzahl der Menschen, Sie haben es gerade gesagt, 90% informieren sich mindestens mehrfach pro Woche über Nachrichten, dass diese Anzahl seit Jahren ziemlich stabil ist. Also ein Großteil der Menschen informiert sich nach wie vor regelmäßig über Nachrichten, auch wenn

0: wenn wir gleichzeitig sehen, dass das Interesse insgesamt etwas zurückgegangen ist und auch die Nachrichtenvermeidung etwas angestiegen ist. Das heißt, man informiert sich nicht mehr 20 Mal am Tag über das Nachrichtengeschehen, um es mal ein bisschen übertrieben darzustellen. Aber man bleibt dennoch auf dem Laufenden, macht das aber nicht mehr ganz so häufig.
1: Und an welche Medien wenden sich die Leute, wenn sie sich über Aktuelles informieren wollen? Wie ist da das Verhältnis zwischen Online und den klassischen Medien?
0: Ja, wir sehen schon, dass das Internet eine ausgesprochen große Rolle inzwischen spielt. Man muss dazu sagen, dass diese Studie unter Onlinern durchgeführt wurde. Also das ist schon ein bisschen ein internetaffines Publikum, was wir da befragt haben. Und da sehen wir, dass 2/3 sich wöchentlich im Internet informieren. Aber auch trotz des online-affinen Publikums, sagen 60%, sie schauen regelmäßig lineare Nachrichten im Fernsehen.
1: Das sind aber eher die Älteren, oder?
0: Ja, man hat dann diese typische Altersschiefe drin. Also es sind schon eher die Älteren. Bei den über 55-Jährigen sind es 3/4 etwa. Aber auch bei den 18- bis 24-Jährigen sagt 1/3, dass sie sich regelmäßig über das klassische lineare Programmfernsehen mit Nachrichten versorgen.
1: Ja, eine ganz große Rolle spielt ja bei den 18- bis 24-Jährigen natürlich erwartungsgemäß soziale Medien. Auch ihren Erhebungen zufolge ist das so. Mit 46% ist das die am weitesten verbreitete Zugangsmöglichkeit in dieser Alterskohorte. Da sind vor allem WhatsApp oder YouTube relevant. Haben Sie bei der Erhebung auch danach befragt in diesem Zusammenhang, was die Einzelnen unter der Gattung Nachrichten eigentlich verstehen?
0: Ja, das ist immer die Krux ein bisschen. Wir wissen aus anderen Studien, dass der Nachrichtenbegriff sich durchaus unterscheidet zwischen jungen Menschen und älteren Menschen. Also ältere Menschen haben so dieses klassische journalistische Genre im Hinterkopf, während junge Menschen unter Nachrichten auch ein bisschen spaßorientierte, unterhaltungsorientiert und auf persönliche Bedürfnisse ausgerichtete Informationen als Nachrichten begreifen. Also da muss man immer ein bisschen vorsichtig sein. Wir haben das in der Studie definiert, sodass wir alle auf dasselbe Item uns beziehen im Hinterkopf, aber so ganz sicher kann man da nicht sein. Auf jeden Fall sehen wir, dass soziale Medien in der jungen Altersgruppe eine deutlich größere Rolle spielen als in der älteren Altersgruppe und dass das auch nach wie vor immer noch mal ein bisschen ansteigt. Also das ist in allen Altersgruppen noch mal angestiegen in diesem Jahr, dass Nachrichten auch über soziale Medien genutzt werden.
1: Und spielt die KI da auch eine Rolle für Nachrichtliches?
0: Ja, das ist in der Tat einer der interessantesten Befunde, die wir in diesem Jahr haben, weil KI ist in aller Munde und wird überall viel diskutiert. Aber im Zuge der Nachrichtennutzung spielt KI nur für 5% der Befragten eine Rolle. Also man nutzt KI durchaus für alle möglichen Belange des täglichen Lebens. Aber für Nachrichten ist es jetzt nur eine Quelle, die von einem kleinen Teil der Bevölkerung genutzt wird.
1: Woran liegt das denn? Also ist da das Vertrauen dann doch nicht mehr so ganz da, dass die KI alles seriös und richtig und objektiv zusammenfasst?
0: Naja, besser kann man es nicht sagen. Also, man sieht durchaus Vorteile in der KI. Also Menschen, die KI nutzen, sagen, es ist klasse, dass ich mir Themen erklären lassen kann, dass ich Nachfragen stellen kann, dass es ein bisschen leichter formuliert werden kann. Aber gleichzeitig sagt ein ganz großer Teil der Menschen, ich vertraue den Antworten der KI nicht unbedingt. Und deswegen wird die KI auch höchstens ergänzend zu traditioneller Nachrichtennutzung verwendet, aber niemals als einzige Quelle oder als alleinige Quelle.
1: Zur Nachrichtennutzung, Quellen und Vertrauen in diese Quellen. Sascha Höhlich war das. Apropos KI-Chatbots, die können natürlich vieles. Sie können nicht nur Fragen des alltäglichen Lebens beantworten. Sie können auf Befehl auch sexualisierte Fotos oder Videos erzeugen. Die kursieren nicht nur von Prominenten im Netz, meistens von Frauen. In der EU sind nun sowohl die Apps als auch die entsprechenden Funktionsmöglichkeiten der Chatbots verboten. Grundlage dafür ist ein geändertes KI-Gesetz. 423 Abgeordnete des Europäischen Parlaments haben heute für eine Gesetzesänderung gestimmt. 57 waren dagegen. Annabel Brockhus berichtet aus Brüssel.
2: 190 sexualisierte KI-Bilder in einer Minute. 3 Millionen Bilder in 11 Tagen, überwiegend von Frauen. Auf 23.000 Bildern sind Kinder. So viele sexualisierte Darstellungen zählt das Center for Countering Digital Hate Anfang des Jahres. Alle generiert von Elon Musks KI-Chatbot Grok. In der EU haben diese KI-generierten Bikini- oder Nacktbilder erst eine breite gesellschaftliche Debatte ausgelöst. Jetzt folgt ein gesetzliches Verbot. Ab dem 2. Dezember sind in der EU alle KI-Anwendungen verboten, mit denen sexualisierte Bilder und Videos, intime Darstellungen oder Kindesmissbrauchsdarstellungen generiert werden können, sofern die abgebildeten Personen nicht einverstanden sind. Gleichzeitig müssen KI-generierte Inhalte ab Dezember mit einem Wasserzeichen gekennzeichnet werden. Ursprünglich sollte diese Kennzeichnungspflicht bereits ab August gelten. Etwa 50 verschiedene sogenannte Nudifier-Apps hat das Tech Transparency Project Anfang des Jahres in den App-Stores von Google und Apple gefunden. Diese Apps wurden millionenfach heruntergeladen. Der Gesamtumsatz soll bei über 120 Millionen Dollar liegen.
1: Das EU-Parlament hat die Verbreitung von Nackt-KIs verboten. Annabel Brockhus.

0: Elon Musk ist gerade auf das ZDF wütend. Sehr wütend. Deshalb hat er gegen den Sender rechtliche Schritte angekündigt. Musk stört sich an einer Formulierung in einer ZDF-Sendung, auf die er durch das rechtspopulistische Portal News aufmerksam geworden war. Worum es geht, erklärt Stefan Fries.
1: Am vergangenen Donnerstag berichtete das ZDF in einer Ausgabe seiner Nachrichtensendung ZDF Live über die Ausschreitungen in der nordirischen Hauptstadt Belfast. Zum Beginn der Sendung sagte die Moderatorin:
2: Ein brutaler Mordversuch auf offener Straße in Belfast. Jemand filmt, das Video geht viral. Ein rassistischer Mob macht daraufhin Jagd auf Migranten. Dazu aufgerufen hatten ein britischer Rechtsextremist und Tech-Milliardär Elon Musk.
1: Tatsächlich hatte Musk nicht zur Jagd auf Migranten aufgerufen, sondern lediglich zu Protesten. Er teilte Beiträge des rechtsextremen britischen Aktivisten Tommy Robinson und des Vorsitzenden der rechtsextremen Partei Restore UK, Rupert Lowe, und schrieb in seinem Online-Dienst X:
3: Nur wenn wir wiederholt und laut protestieren, wird sich etwas ändern.
1: Zu der Formulierung, die einen falschen Bezug herstellt, schrieb Musk:
3: Gegen das ZDF wird wegen seiner ungeheuerlichen Lügen rechtlich vorgegangen.
1: Im Beitrag des ZDF, der auf die Anmoderation folgt, stimmt die Formulierung. Dort heißt es:
4: Zu den Protesten aufgerufen hatten auch diese beiden Männer, der Rechtsextremist Tommy Robinson und Tech-Milliardär Elon Musk.
1: Das ZDF bestätigte, dass Musk den Sender über seinen deutschen Anwalt aufgefordert habe, eine Unterlassungserklärung abzugeben. Eine Sprecherin teilte dem Deutschlandfunk mit:
5: Das ZDF hat diese abgegeben und die fragliche Passage in der Anmoderation entfernt.
1: Die Formulierung sei unpräzise und deshalb missverständlich gewesen.
0: Stefan Fries war das. In Tschechien ist der Populist Babiš seit einem halben Jahr wieder im Amt, mithilfe von rechten Koalitionspartnern. Die neue Regierung streicht in der Menschenrechtspolitik, bei der Unterstützung der Kriegsflüchtlinge aus der Ukraine und in der Kultur. Und auch der öffentlich-rechtliche Rundfunk soll reformiert werden und an Bedeutung verlieren. Das soll vor allem durch Kürzungen der Rundfunkgebühren geschehen. Marianne Allweis berichtet aus Prag.
6: Kulturminister Otto Klempirsch hat früher selbst im tschechischen Rundfunk moderiert. Inzwischen ist der Folkmusiker Politiker der rechtsgerichteten Motoristenpartei und verkündet das Ende der Rundfunkgebühren. Damit erfüllt die Regierung eine weitere Aufgabe unseres Programms. Und ich bin überzeugt, dass wir jegliche Zweifel daran ausräumen, dass wir die Arbeit der öffentlich-rechtlichen Medien beeinflussen wollen. Denn wir behalten alle Mediengesetze bei und ändern nur die Finanzierung. Was der Minister nicht sagt, seine geplante Medienreform gilt als das schlechteste Gesetz Tschechiens oder als KI-Katastrophe. Seine eigenen Experten hatten zahlreiche Kritikpunkte. Nach mehr als 400 Anmerkungen aus mehreren Ministerien wurde der Vorschlag in der Schublade versenkt. Dennoch beschloss das Kabinett nun, den öffentlich-rechtlichen Rundfunk aus dem Staatshaushalt zu finanzieren, bereits ab Anfang 2027. Erhalten sollen Rundfunk und Fernsehen überraschend 15% weniger Geld als zurzeit. Ganz Europa spart. Wir könnten hier lange darüber sprechen, wie viele Mitarbeiter die BBC entlässt, wie viele die deutschen Radiosender, wie Frankreich spart. Nur unsere Medien nicht und niemand kontrolliert sie. Behauptet Premierminister Andrej Babiš. Tatsächlich wird der öffentlich-rechtliche Rundfunk in Tschechien von Kontrollgremien beaufsichtigt. Gespart wird seit langem. Die Vorgängerregierung hatte die Gebühren 2025 zum ersten Mal seit fast 20 Jahren leicht erhöht auf umgerechnet rund 8,40 Euro im Monat. Nun dreht der Milliardär und frühere Medienbesitzer Babiš das Rad zurück. Die Rundfunkgebühr sei unbeliebt. Viele Menschen wollten sie nicht zahlen, begründet der Populist den Schritt. Die Zahlung Moral ist allerdings hoch, das tschechische Modell gilt als Vorbild, die öffentlich-rechtlichen Medien genießen stets das größte Vertrauen. Babiš kritisiert sie schon lange. Sie berichten auch über seinen Interessenkonflikt als Agrargroßunternehmer und Großempfänger von EU-Subventionen. Seit Monaten wird für die Medien demonstriert. Die Studentin Barbara Menzlova ist 15 Tage lang zu Fuß aus Olomouc nach Prag vors Regierungsamt gelaufen. Ich sehe keinen Sinn darin, warum ein System geändert werden muss, das gut funktioniert und vor allem Unabhängigkeit und Transparenz sicherstellt. Rundfunkdirektor René Savoral ist von den neuen Sparvorgaben schockiert. Wir werden alles tun, um wenigstens auf verfassungsrechtliche Schutzmaßnahmen zu drängen. Und wir werden über die Höhe Höhe des Budgets diskutieren, die für unser Leistungsspektrum nicht ausreicht. Die Gewerkschaften von Radio und Fernsehen haben Streiks angekündigt. Die Opposition will notfalls vor das tschechische Verfassungsgericht ziehen, kündigte Andrea Hofmanova von der Piratenpartei an. Ich habe bereits einen Brief an die Venedig-Kommission des Europarates geschickt sowie an die EU-Kommission, damit diese tätig werden. Seit 2025 gilt das Europäische Medienfreiheitsgesetz. Es soll Journalisten vor politischer und wirtschaftlicher Einflussnahme schützen. Die geplante Finanzierung der tschechischen Medien sei aber weder nachhaltig noch vorhersehbar. Jederzeit könne weiter gekürzt werden.
0: Marianne Allweis über die Schwächung des Rundfunks in Tschechien.

0: Lange Zeit, da galt das Präsentieren von Nachrichten im Fernsehen als reine Männerdomäne. Als das ZDF Mitte der 1970er Jahre mit Wiebke Bruns zum ersten Mal eine Frau die Nachrichten sprechen ließ, machte sich auch die Tagesschau in der ARD auf die Suche nach einer weiblichen Besetzung dieses Postens und fand Dagmar Berghoff. Die bekam den Job sofort, nachdem sie durch eine kleine Anzeige an einem schwarzen Brett auf die Stellenausschreibung aufmerksam geworden war. Vor genau 50 Jahren hatte die Tagesschau damit ihre erste Sprecherin. Trotzdem konnte von Gleichberechtigung vor der Kamera lange noch nicht die Rede sein.
1: Hier ist das Deutsche Fernsehen mit der Tagesschau.
2: Guten Abend, meine Damen und Herren.
3: Kann man sich aus der heutigen Sicht noch vorstellen, dass es damals eine Sensation war, dass eine Frau in der Tagesschau die Nachrichten spricht? Das ist unmöglich heute.
4: Sagt Dagmar Berghoff rückblickend. Am 16. Juni 1976 war das auf jeden Fall noch eine Sensation, als sie als erste Frau die Tagesschau präsentierte. Das war 76 eine Entscheidung des damaligen Chefsprechers Karl-Heinz Köpke, die er nicht ganz leichten Herzens getroffen hat, wie Dagmar Berghoff mal erzählte.
3: Er war absolut der Meinung, dass Frauen von Politik nichts verstehen, von Sport schon überhaupt nicht. Und wenn es furchtbare Meldungen gibt, Katastrophen, Kriege oder Ähnliches, dass sie dann nur Tränen erstickt da lesen könnten.
4: Dementsprechend herrschte bei der Premiere hinter den Kulissen auch noch etwas Nervosität.
5: Bei der ersten Tagesschau, die ich gesprochen habe, da war er im Studio. Falls du zusammenbrichst, dann könnte er schnell ans Gerät gehen.
4: Das war natürlich nicht nötig. Und Dagmar Berghoff hat vielen Frauen nach ihr den Weg in diesen Job geebnet. Jahre später, nachdem über 25 Kolleginnen Dagmar Berghoff ins Tagesschaustudio gefolgt waren, war der erste Auftritt von Judith Rakers immer noch ein Thema für die Boulevardmedien.
6: Also heute wird in den Zeitungen dann nicht mehr drüber gesprochen, wow, es ist eine Frau, die erste Frau. Heute kommt dann ein Spruch wie, so blond wird die Tagesschau. Das war bei mir zum Beispiel der Fall. Da spricht man dann eher über die Haarfarbe als über das Geschlecht.
4: Die reine Geschlechterdebatte hält auch Dagmar Berghoff inzwischen für überholt.
3: Es gibt, habe ich das Gefühl, fast mehr Frauen als Männer heute. Viele davon allerdings sind blond.
4: Eine der ersten Ausnahmen in dieser Hinsicht war Anne Will. Sie hatte mit der Sportschau, die sie als erste Frau präsentierte, schon eine Schallgrenze durchbrochen und wurde dann für viele Jahre das Gesicht der Tagesthemen.
7: Guten Abend, meine Damen und Herren.
4: Sie nahm die Beurteilung der Öffentlichkeit, was ihre Haarfarbe betraf, dennoch erstaunlich gelassen.
7: Ich hatte nie ein Problem damit. Weiß genau, dass die Wirkungsforschung natürlich was anderes sagt und behauptet, dass blonde Frauen im Fernsehen bedeutend besser kämen und dass dunkelhaarige Frauen, glaube ich, wenn ich das richtig weiß, eher Angst machen.
4: Kaum ein in der Öffentlichkeit stehender Mann muss sich ähnliche Respektlosigkeiten gegenüber dem eigenen Äußeren bieten lassen, wie sie auch Dagmar Berghoff viele Jahre erfahren hat, dass sie diese völlig absurden Kommentare souverän und humorvoll weggesteckt hat, macht sie bis heute, 50 Jahre nach ihrem ersten Auftritt in der Tagesschau, zu einem großen Vorbild für Frauen in den Medien.
3: Ich hatte so eine Löwenkopffrisur, das sind ganz viele Löckchen gewesen, die eigentlich mir gut stand, wie ich fand. Und die Zuschauer hätten sich bestimmt dran gewöhnt.
8: Mir fällt schwer, ganz so auszusehen wie Barbie, doch für mich bin ich hier die Dancing Queen auf dieser Party.
3: Aber trotzdem kriegte ich Briefe wie, nehmen Sie endlich diese Käthe Kruse-Perücke ab oder mein Hirtenhund liegt vor dem Schirm und bellt sie an.
0: Severin Neve blickte zurück. Vor 50 Jahren begann Dagmar Berghoff bei der Tagesschau. 1999 beendete sie ihre Karriere dort. Von 1995 bis 1999 war sie noch Chefsprecherin der Tagesschau geworden. Wenn im Fernsehen oder auch im Radio Fußballspiele kommentiert werden, wie gerade bei der WM, passieren Versprecher, Pannen, Zuschreibungen, die sich auf Äußerlichkeiten, nicht aber auf die sportliche Leistung beziehen. Oder auch Jubelrufe, wenn das richtige Tor gefallen ist.
9: Aus, aus, aus, aus! Das Spiel ist aus!
10: Was der Zimmermann ausgelöst hat. Das war weder uns noch Herbert Zimmermann klar.
11: So erklärt Sportkommentator Rudi Michel Jahrzehnte später in der Dokumentation Die Stimme von Bern, den Kult um den ersten WM-Titel der deutschen Fußballer.
10: Da haben wir uns auch gar keine Gedanken gemacht. Und Kult geworden ist das, dieses Spiel und die Reportage, logischerweise durch den Autor, durch Herbert Zimmermann und durch sonst gar nichts.
11: Doch 1954 sorgt Zimmermann nicht nur für Begeisterung. Einer seiner Sprüche sorgt für Rücktrittsforderungen.
12: Durek, du bist ein Teufelskerl! Durek, du bist ein Fußballgott!
13: Mein Gott. Ja, das ist natürlich ein großes Problem gewesen. Der Rundfunkrat des Norddeutschen Rundfunks in Hamburg, insbesondere natürlich die Kirchenvertreter, haben sich sehr erregt und Zimmermann musste in einer Sitzung antanzen.
11: Erinnert sich Reporterkollege Michel. Er kommentiert 1974 auch selbst einen deutschen Weltmeistertitel. Allerdings spürbar zurückgenommen und analytischer als noch Kollege Zimmermann.
12: Die Mannschaft der Bundesrepublik Deutschland ist Fußball-Weltmeister 1974. Oh, hat das Kraft gekostet. Ein Sieg, der erkämpft, erarbeitet, erzittert werden musste.
11: Ähnlich euphorisch feiert kurz zuvor Heinz-Florian Oertel im DDR-Fernsehen den Sieg der DDR-Auswahl über die BRD beim Gruppenspiel in Hamburg.
14: Sparwasser, Sparwasser und jetzt ist das Spiel aus, das war's, liebe Zuschauer, liebe Fußballfreunde. 1:0 gewinnt die DDR-Fußballnationalmannschaft in Hamburg über die Auswahl der BRD.
11: Eigentlich rechnet man auch im Osten damit, den Weltmeistertitel Westdeutschlands feiern zu können, sagt Thorsten vom Wege, selbst Fußballkommentator in den letzten Jahren der DDR. Und kommentieren gegen den Klassenfeind gab es in der DDR beim Fußball nicht, so vom Wege.
15: Also es hat nicht der Sozialismus gesiegt, sondern tatsächlich die DDR 1:0 gegen die Bundesrepublik. Da gab es natürlich Freude darüber, dass dieses 1:0 gefallen ist, aber man hat den Fußball eigentlich selten, dazu war er auch nicht erfolgreich genug, dazu missbraucht, um die ja immer Überlegenheit des Sozialismus, wie das so schön hieß, zu zeigen, auch auf sportlichem Gebiet. Also da war eine Menge Politik im Spiel, aber im Fußball selbst eigentlich gar nicht so doll.
11: Und der nächste Titel 1990 konnte dann zwischen Mauerfall und Wiedervereinigung ganz offen gesamtdeutsch gefeiert werden.
16: Ja! Für Deutschland 1:0!
11: Und das mit einem lauten und euphorischen Gerd Rubenbauer.
16: Das Spiel ist aus. Deutschland ist vollkommen zu Recht nach einer erstklassigen Vorstellung Fußball-Weltmeister 1990. Der Kaiser hat die Krone, die deutsche Mannschaft, den Pokal und wir hatten Spaß an diesem deutschen Team.
11: Einige Jahre später erklärt Rubenbauer seinen Kommentarstil 1990 in einer ARD-Doku so.
17: Da waren teilweise 40.000, 50.000 Fans aus Deutschland, die im Auto gekommen waren da drin und du setzt dich dann hin und spielst den Coolen. Also das ist nicht mehr naturell. Die Leistung musst du immer noch richtig einordnen können. Aber du musst den ja nicht in die Pfanne hauen. Also mit Herzblut, glaube ich, auch in der Kritik, das ist durchaus möglich.
18: Wenn du zu kritisch bist, hast du auch ganz schön Gegenwind. Aber ich sehe mich in erster Linie nicht als Fan, sondern in 99% der Fälle als Journalist.
19: Mach ihn! Mach ihn! Er macht ihn! Mario Götze! Das ist doch Wahnsinn!
18: Aber natürlich, wenn Deutschland im WM-Finale steht, dann bin ich auch nicht total neutral.
11: Tom Bartels, Kommentator vom WM-Finale 2014.
19: Deutschland ist zurück im Fußball-Himmel Weltmeister.
11: Und wenige Tage nach dem Finale, im Familienurlaub, klappt Bartels dann zusammen.
18: Ich habe dann wirklich gespürt, wie mich das offensichtlich regelrecht ausgesaugt hat. Auch diese Konzentration und dieses Funktionieren müssen. Immer 20 Millionen, 10 Millionen, am Finale 35 Millionen. Das macht offensichtlich dann doch mehr mit mir, als ich mir das selbst zugestehen wollte.
11: Vom Weiterkommentieren hält ihn das nicht ab. So gehört er auch 2026 wieder zum Team der ARD und rät für wichtige Spiele.
18: Du musstest als Reporter, Reporterin dann laufen lassen und schon darauf vertrauen, dass dir das Richtige zur richtigen Zeit einfällt.
20: Sascha Wandhöfer über die Kunst des Kommentierens im Fußball. Und das war's von Medias Res. Im Büchermarkt gleich keine Nebensache der Welt. Dafür geht es um die kleinste, größte Welt. Die ist da nicht rund, sondern flach. Kleiner Spoiler. Bis hier war Antje Allrocken am Mikrofon. Noch einen guten Nachmittag.

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7: Uhr, die Nachrichten. Zunächst die Übersicht. Die USA wollen ihre ausgesetzten Sanktionen gegen die russische Ölindustrie bald wieder aufnehmen. Das EU-Parlament hat das Handelsabkommen mit den USA gebilligt. Bund und Länder haben das neue Zentrum zur Abwehr hybrider Bedrohungen eröffnet. Die Meldungen im Einzelnen. Die G7-Staaten haben sich bei ihrem Gipfel im französischen Evian auf weitere Sanktionen gegen Russland verständigt. Der britische Premier Starmer sagte, die jüngsten Gebietsgewinne der Ukraine zeigten, dass die Strafmaßnahmen wirkten. Sowohl er als auch der kanadische Ministerpräsident Carney kündigten eine Reihe von neuen Sanktionen, unter anderem gegen Russlands Schattenflotte an. Wie aus Teilnehmerkreisen verlautete, wollen die G7-Staaten zudem den russischen Energiesektor weiter sanktionieren. US-Präsident Trump kündigte an, dass sein Land im März ausgesetzte Sanktionen gegen russische Ölexporte in Kürze wieder aufnehme. An dem Gipfel der 7 wirtschaftsstärksten Nationen nimmt als Gast auch der ukrainische Präsident Selenskyj teil. Ein weiteres Thema des Treffens ist die Lage im Nahen und Mittleren Osten. Zu den G7 gehören Deutschland, Frankreich, Großbritannien, Italien, Japan, Kanada und die USA. Der russische Mineralölkonzern Tatneft hat an seinen Tankstellen Obergrenzen beim Verkauf von Kraftstoffen eingeführt. Autofahrer dürfen nur 30 Liter Benzin und 60 Liter Diesel pro Person tanken, wie das Unternehmen der Nachrichtenagentur AFP bestätigte. Das gelte an allen rund 800 Tatneft-Tankstellen im Land, hieß es. Unklar ist demnach, wie lange die Tankbeschränkung gelten soll. Auch ein Grund wurde nicht genannt. Tatneft fördert rund 5% des russischen Öls und ist deutlich kleiner als die Marktführer Rosneft und Lukoil. In der vergangenen Woche hatte das russische Energieministerium eingeräumt, dass die Ölkonzerne des Landes in einigen Regionen Schwierigkeiten bei der Treibstoffversorgung hätten. Begründet wurde dies mit den zunehmenden ukrainischen Luftangriffen auf Anlagen der Kraftstoffindustrie. Das Europäische Parlament hat dem umstrittenen Handelsabkommen mit den USA zugestimmt und damit den Weg für eine vorläufige Entschärfung des transatlantischen Zollstreits freigemacht. Für das Handelsabkommen stimmten 440 Parlamentarier, dagegen 151. Es gab 50 Enthaltungen. Auf den Kompromiss hatten sich zuvor die EU-Mitgliedstaaten und die Verhandlungsführer des Parlaments verständigt. Mit dem Abkommen sollen zahlreiche Zölle auf amerikanische Industrie und Agrargüter wegfallen. Kritiker bemängeln allerdings, dass die USA weiterhin auf verschiedene europäische Produkte Zölle in Höhe von 15% erheben. Das Parlament setzte deshalb zusätzliche Schutzklauseln durch. So ist die Vereinbarung zunächst bis Ende 2029 befristet und kann ausgesetzt werden, falls eine Seite ihre Verpflichtungen nicht einhält. Nötig ist nun noch die formale Zustimmung der Mitgliedstaaten, damit das Abkommen in Kraft treten kann. Im Iran sind erneut 2 Männer im Zusammenhang mit den Protesten im Januar hingerichtet worden. Ihnen wurde zur Last gelegt, an bewaffneten Aufständen in der Stadt Shahrud im Nordosten des Landes beteiligt gewesen zu sein, berichteten regierungsnahe iranische Medien. Die Demonstrationen waren Ende Dezember angesichts der Wirtschaftskrise im Land ausgebrochen und entwickelten sich zu Massenprotesten gegen die autoritäre Führung. Der Staat ließ sie gewaltsam niederschlagen. Tausende Demonstranten wurden getötet. Menschenrechtsgruppen kritisieren seit Jahren die rigorose Anwendung der Todesstrafe im Iran. Amnesty International zufolge wurden im vergangenen Jahr über 2000 Menschen hingerichtet. Die Ebola-Epidemie im Osten der Demokratischen Republik Kongo hat nach Einschätzung des Roten Kreuzes ihren Höhepunkt noch nicht erreicht. Ein Sprecher der Internationalen Föderation der Rotkreuz- und Rothalbmondgesellschaften sagte, es sei zu befürchten, dass es ein Jahr dauern könnte, bis die Epidemie eingedämmt sei. Im Kongo wurden Regierungsdaten zufolge bislang mehr als 800 Fälle der seltenen Ebola-Variante Bundibugyo gemeldet, von denen 192 tödlich verliefen. Die Gesundheitsbehörde der Afrikanischen Union warnte, der aktuelle Ausbruch könne sich zum schlimmsten aller Zeiten entwickeln. Zehntausende Kontakte von Infizierten seien noch nicht nachverfolgt. Für den Bundibugyo-Virus-Stamm gibt es bislang weder eine erprobte Behandlung noch einen Impfstoff. In Berlin ist das sogenannte gemeinsame Zentrum zur Abwehr hybrider Bedrohungen eröffnet worden. Die Einrichtung bündelt die Fähigkeiten der Sicherheitskräfte von Bund und Ländern, der Polizei, des Verfassungsschutzes und des Bundesamts für Sicherheit in der Informationstechnik. Es handelt sich nicht um eine eigenständige Behörde, sondern um einen Zusammenschluss von Vertretern bestehender Einrichtungen. Bundesinnenminister Dobrindt sagte bei der offiziellen Eröffnung, es gehe um Koordinierung statt Kompetenzgerangel. Verfassungsschutzpräsident Seelen warnte vor hybriden Attacken von Aggressoren. Diese verübten reale Angriffe auf die Gesellschaft, die freiheitliche Demokratie und die Sicherheit Deutschlands. Neben der neuen Einrichtung gibt es bereits das nationale Cyberabwehrzentrum und das gemeinsame Drohnenabwehrzentrum. Das ZDF hat eine Unterlassungserklärung zu einer Passage über den US-Unternehmer Musk in einem TV-Beitrag abgegeben. Das teilte der öffentlich-rechtliche Sender mit und reagierte damit auf ein juristisches Vorgehen Musks. Die kritisierte Stelle in einer Anmoderation zu einem Beitrag aus der Sendung ZDF heute live sei entfernt worden, erklärte das ZDF. Der US-Unternehmer hatte den Sender zuvor über eine deutsche Anwaltskanzlei abmahnen lassen. In dem Beitrag ging es um die jüngsten Krawalle in Nordirland. Musk hatte auf seiner Online-Plattform X einen Protestaufruf des britischen Rechtsextremisten Robinson geteilt. In der Anmoderation zu der Sendung hieß es, Robinson und Musk hätten, Zitat, zur Jagd auf Migranten aufgerufen. Musk wies dies als Lüge zurück. Den Protesten vorausgegangen war der brutale Messerangriff eines Sudanesen, bei dem ein Mann schwer verletzt worden war. Unbekannte haben die KZ-Dokumentationsstätte im fränkischen Hersbruck mit rechtsextremen Parolen besprüht und offenbar auch versucht, ein Feuer zu legen. Nach Angaben der Polizei wurden an der Außenseite des Gebäudes Rußspuren und Gegenstände zum Anzünden entdeckt. Demnach ermittelt nun der Staatsschutz wegen des Verdachts der versuchten vorsätzlichen Brandstiftung sowie des Verwendens von Kennzeichen verfassungswidriger Organisationen. In Hersbruck befand sich während des Zweiten Weltkriegs ein Außenlager des Konzentrationslagers Flossenbürg. Dortige Häftlinge wurden unter anderem gezwungen, in einem nahegelegenen Berg ein Stollensystem für eine unterirdische Flugzeugmotorenfabrik zu graben. Und hier noch einmal die Übersicht. Die USA wollen ihre ausgesetzten Sanktionen gegen die russische Ölindustrie bald wieder aufnehmen. Das EU-Parlament hat das Handelsabkommen mit den USA gebilligt. Bund und Länder haben das neue Zentrum zur Abwehr hybrider Bedrohungen eröffnet. Das Wetter. Im Norden meist trocken, sonst unterschiedlich bewölkt mit Regen. Über der Mitte Gewitter, lokal mit Unwettergefahr. Temperaturen von 16 Grad im Norden bis 29 Grad im Südwesten. Morgen im Südwesten heiter bis sonnig. 18 bis 33 Grad. Und nun das Wetter und die Temperaturen von 14 Uhr. Berlin wolkig 20 Grad. Köln-Bonn stark bewölkt 24. Helsinki leicht bewölkt 20. Stockholm stark bewölkt 14, Oslo leicht bewölkt 18, London stark bewölkt 24, Kopenhagen stark bewölkt 14, Amsterdam wolkenlos 21, Brüssel leicht bewölkt 23, Zürich wolkig 26, Paris leicht bewölkt 27, Nizza leicht bewölkt 25, Barcelona wolkenlos 29, Madrid leicht bewölkt 32, Mallorca wolkenlos 29, Malaga leicht bewölkt 27, Lissabon leicht bewölkt 27, Wien leicht bewölkt 26, Prag wolkig 20, Warschau wolkig 17, Budapest leicht bewölkt 26, Belgrad leicht bewölkt 25, Bukarest wolkig 25, Venedig leicht bewölkt 27, Rom leicht bewölkt 27, Athen leicht bewölkt 31, Larnaca leicht bewölkt 30, Istanbul leicht bewölkt 27, Ankara leicht bewölkt 28, Moskau bedeckt 17, Kiew wolkig 19, Algier wolkenlos 28. Das waren die Nachrichten.
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6: Am Mikrofon Carsten Hug. Herzlich willkommen. An dem Tag, an dem bekannt wurde, dass der Traditionsverlag S. Fischer seinen Standort in Frankfurt am Main aufgeben und nach Berlin ziehen wird. Dazu gleich eine erste Einschätzung. Danach stellen wir Ihnen den Familien-Fantasy-Roman einer amerikanischen Autorin vor, sowie den Garten-Familien-Roman einer ostfriesischen. Der Verlust ist unbeschreiblich. So schreibt Andreas Platthaus spontan in der Frankfurter Allgemeinen Zeitung. Die plant noch keinen Umzug nach Berlin, ganz anders als der S. Fischer Verlag, der die Main-Metropole verlassen wird. Das wurde heute Mittag bekannt, zur Überraschung wohl der meisten im Literaturbetrieb. Ich habe kurzfristig mit dem Frankfurter Kritiker Christoph Schröder darüber sprechen können. Schön, dass wir Sie noch in Frankfurt erreichen konnten.
8: Ja, guten Tag.
6: Heute Mittag kam die Meldung, dass der S. Fischer Verlag von Frankfurt aus seinen Standort wechselt nach Berlin. Hätte man das wissen können? Gab es dafür irgendwelche Anzeichen?
8: Also um ganz ehrlich zu sein, nein. Wir hatten hier in Frankfurt in der vergangenen Woche ein sehr großes Literaturfestival, auch ein sehr erfolgreiches Literaturm. Es waren diverse Autoren des S. Fischer Verlags hier und natürlich Mitarbeiter. Kein einziges Mal kam auch nur das Gespräch auf diesen Umzug. Jetzt muss man auch sagen, ich wohne etwa 250 Meter vom Verlag entfernt. Hier unten im Haus ist ein Café, da gehe ich morgens runter Kaffee trinken. Da trifft man eigentlich fast jeden Tag S. Fischer Mitarbeiter. Und niemand, auch wirklich niemand, hat auch nur andeutungsweise darüber gesprochen. Also ich kann mir das tatsächlich nur so vorstellen, als dass diese Ankündigung die Mitarbeiter auch völlig überraschend getroffen hat heute.
6: Wie ja auch vermutlich die Politik in Frankfurt. Gab es da irgendwelche Reaktionen schon?
8: Also ich habe bislang noch keine bekommen. Ich nehme an, dass man dort auch überrascht worden ist und dass dort jetzt erst einmal sich beraten werden muss, wie man mit dieser Situation umgeht. Es ist ja auch nicht das erste Mal, dass sowas in Frankfurt passiert.
6: Welche Bedeutung hat denn dieser Standortwechsel, so nennt es der Verlag selber?
8: Also ich glaube, dass das wirklich ein sehr schwerer Schlag für die Literaturstadt Frankfurt ist. Das kann man sich auch gar nicht schönreden, wenn man bedenkt, wie sehr ein Verlag und seine Mitarbeiter und auch die Autoren, die dadurch in die Stadt kommen, auf das intellektuelle Leben einer Stadt ausstrahlen, auf die Universität, auf die literarischen Institutionen, auf die Veranstalter, dann kann man das, glaube ich, gar nicht als gravierend genug bezeichnen. Wir haben 2010, ich sage jetzt wir, weil ich in Frankfurt bin, den Suhrkamp Verlag nach Berlin verloren. Und das hat sich im Klima der Stadt, im intellektuellen Klima der Stadt sehr deutlich bemerkbar gemacht. Das war dann einfach so, man konnte zum Mittagessen, zum Kaffee trinken, Mitarbeiter treffen, Autoren wurden in die Stadt geholt. Es gab auch dann mal interne Veranstaltungen, bei denen man den Autoren näher kam. Kurz, das wirkt sich auf ein Klima einer Universitätsstadt wie Frankfurt ist ganz, ganz deutlich aus. Und ich glaube, dieser Umzug des S. Fischer Verlags jetzt nach Berlin wird für diese Literaturstadt Frankfurt sehr problematisch sein.
6: Nach Suhrkamp, auch Fischer jetzt. Beide Verlage sind Leuchttürme eigentlich der literarischen Landschaft. Beide werden jetzt woanders stehen. Sie haben es erwähnt. Surkamp leuchtet schon seit 16 Jahren vom Alexanderplatz aus oder von der Nähe des Alexanderplatzes in Berlin. Nun auch Fischer. Man kann jetzt sagen, nach 78 Jahren verlässt S. Fischer die Stadt. Das ist ein Traditionsbruch in gewisser Weise. Man kann aber auch sagen, der Verlag geht zurück und knüpft an eine Tradition an, denn S. Fischer wurde ja in Berlin gegründet. Ist das jetzt vielleicht auch das Wiederbeleben einer Tradition?
8: Ja, so steht es ja in der Pressemitteilung. Aber lassen Sie mich doch ein wenig boshaft vorab anmerken, dass es der inhaltlichen und literarischen Qualität eines Verlags nicht unbedingt und auch nicht zwangsläufig gut tut, wenn er nach Berlin umzieht. Ich glaube, das kann man am Beispiel des Surkamp-Verlags doch recht deutlich sagen. Aber das ist eine andere Sache. Das ist dann auch vielleicht auch eine programmatische Geschichte. Ja, Rückkehr zu den Wurzeln. Klar, das steht so in der Pressemitteilung. Ich muss ehrlich sagen, so ganz glaube ich daran nicht. Denn es stehen natürlich auch andere Dinge drin in dieser Pressemitteilung. Da geht es um die wirtschaftliche und verlegerische Zukunftsfähigkeit des Verlags. Wir wissen alle, dass die Buchbranche unter sehr großem ökonomischem Druck steht. Auch die sogenannten Konzernverlage, der S. Fischer Verlag gehört ja zum Holzbrink-Konzern, für die gilt das gleichermaßen. Auch die müssen Geld verdienen. Und ich glaube, dass erstens zwei Standorte, und Frankfurt ist keine günstige Stadt, was Standorte betrifft, zwei Standorte vielleicht möglicherweise nicht mehr leistbar waren für den Verlag, und dass zum anderen in so einem Umstrukturierungsprozess ja auch neue Arbeitsbedingungen geschaffen werden können. Also viel Remote-Arbeit, neue Strukturen. Alle Mitarbeiter und Mitarbeiterinnen in Frankfurt werden Angebote für einen Wechsel nach Berlin bekommen. Wer weiß, wie viele diese Angebote annehmen oder auch ablehnen. Also ich habe schon sehr stark das Gefühl und den Verdacht, so wie diese Pressemitteilung formuliert ist, dass dahinter auch wirklich handfeste ökonomische Zwänge stecken. Das kann man dem Verlag überhaupt nicht vorwerfen, weil die Branche insgesamt in einer schwierigen Lage ist und in einem sehr großen Umwälzungsprozess. Und wenn ein Verlag sich dementsprechend aufstellen muss, dann ist das eben so, aber es ist nicht schön. Und hinzu kommt ja noch eines, der S. Fischer Verlag ist ein Verlag, der sehr stark von seinen Klassikern, von seinen großen Autorinnen und Autoren des 20. Jahrhunderts lebt. Und da laufen auch irgendwann mal Rechte aus. Also die Werke von Thomas Mann sind seit dem 1. Januar 2026 frei. Das ist eine große Einnahmequelle für den Verlag. Und auch da muss man natürlich schauen, wie man sich für die Zukunft aufstellt und wie man möglicherweise da Rechte und Lizenzen, die durch diesen Autor Thomas Mann hineingekommen sind, auch wieder dann ausgleichen kann. Aber auch das ist nur eine Vermutung.
6: S. Fischer richtet sich also strategisch für die Zukunft aus. Marktnah heißt es in der Pressemitteilung, und Berlin sei da ein attraktives Umfeld, um den Herausforderungen des digitalen Zeitalters gerecht zu werden. Wir werden das weiter beobachten. Ich bin gespannt. Da wird es sicherlich noch einiges drüber zu reden geben. Ich danke Ihnen erst einmal für die allererste Einschätzung.
8: Ja, ich danke Ihnen auch.
6: Christoph Schröder mit einer ersten Reaktion auf die Nachricht, dass der S. Fischer Verlag Frankfurt am Main als Verlagssitz aufgeben wird. Olivia Blake ist das Pseudonym der kalifornischen Autorin Alexine Farrell Falmouth, die vorwiegend für ihre Science-Fiction- und Fantasy-Romane bekannt ist. Nun legt sie ein Fantasy-behauchtes Familiendrama vor, Gifted and Talented, Aufstieg und Fall einer magischen Familie. Unser Autor Hartmut Kaspar hat den literarischen Hokuspokus gelesen, mit eingeschränktem Vergnügen.
9: Olivia Blake ist eine versierte Fanfiction-Autorin. Sie verdankt ihre Bekanntheit einer Trilogie, The Atlas 60, nachdem sie auf Instagram, TikTok und Twitter Triumphe gefeiert hat, von Tor Books überarbeitet und herausgegeben worden ist. Nun legt Blake auf Anraten ihrer Lektorin ein Familiendrama vor, Gifted and Talented, begabt und talentiert. Dazu spendiert der deutsche Verlag den Untertitel Aufstieg und Fall einer magischen Familie. Das klingt verheißungsvoll, fast nach einem Joint Venture von Buddenbrooks und Harry Potter. Im Original heißt es im Untertitel etwas präziser: Money is the family business, magic is the family curse. Also Geld ist das Familiengeschäft, Magie ihr Fluch. Ob der Roman Geld machen wird, muss sich noch zeigen. Seine Magie hält sich in engen Grenzen. Die Familie, deren Aufstieg und Fall man miterleben soll, ist die Familie Wren. Allerdings ist die Mutter zu Beginn der Handlung lange tot, der Vater, Thayer Wren, soeben gestorben. Darüber werden nach und nach und lang und breit seine drei Kinder in Kenntnis gesetzt. Meredith Honora, Ex-Tennis-Champion und selbst Firmengründerin. Arthur Everett, zweitjüngster Kongressabgeordneter aller Zeiten und preisgekrönter Schulsportler. Schließlich die jüngste, Ailey Olympia, eine begnadete Balletttänzerin. Alle drei, atemberaubend schön, überall begehrt, sexy, super sportlich, intelligent und Erben eines geradezu obszön reichen Mannes. Denn Vater Wren hat Wren Fair Magitech gegründet, ein nunmehr milliardenschweres Unternehmen in der Magitech-Branche. Zu allem Überfluss stehen die drei Wren-Geschwister denn auch mit dem Übersinnlichen auf Du und Du. Arthur löst gelegentlich elektrische Schläge, Feuer und andere Brenzlichkeiten aus. In Ailey haust ein dämonischer Parasit, der sich einen Spaß daraus macht, die biblischen Plagen zu wiederholen, von der Heuschreckenplage über Erdbeben bis zur ägyptischen Finsternis. Meredith ist seit Schulzeiten mit Lou befreundet, einem Hexenkind, von dem sie allerlei Zauberei gelernt und für ihre Firma eingesetzt hat, wenn auch zu betrügerischen Zwecken. Denn die Erzählstimme gibt uns kund.
10: Folgendes müsst ihr über die Familie Wren wissen. Sie sind nicht nur Arschlöcher, sie sind doch verdammte Betrüger.
9: Man atmet auf. Wie sonst soll man als Leser so viel Prachtmenschentum und Finanzseligkeit ertragen? Und wer hat uns das verraten?
10: Und das sage ich ganz objektiv. Ich bin das, was die Experten als narratologische Stimme Gottes bezeichnen. Ihr könnt mich auch einfach Gott nennen. Für das ganze Brimborium hat doch niemand Zeit.
9: Diese Stimme, die allwissende Ich-Erzählerin, informiert uns auch über die Natur der Magie.
10: Die Magitech-Branche arbeitet mit Magie, will heißen mit dem komplexen Transportsystem von elektromagnetischen Wellen. Magie ist im Prinzip die massenhafte Kanalisierung ungewöhnlich mächtiger elektromagnetischer Wellen.
9: Wäre das also auch geklärt? Nun zur Handlung. Vater Wren ist tot und die drei Nachkommen, einander nicht eben gewogen, warten gespannt darauf, wer wohl testamentarisch als sein Erbe eingesetzt wird. Und das ist es im Wesentlichen. All die Magie dieser magischen Familie, deren Ursache, Art und Weise bleiben diffus, vage und loses Beiwerk, fauler Zauber. Stattdessen serviert der Roman ein Bündel von spätpubertären Liebesgeschichten, die geradezu manisch miteinander verflochten werden. Arthur ist verheiratet und lebt zugleich mit Geliebter und Liebhaber zusammen. Meredith steht zwischen zwei mächtig maskulinen Männern. Ailey liebt lesbisch und ihre Geliebte war die Sekretärin des Vaters und ist nun von ihm schwanger. Auch der Ich-Erzähler-Gott ist nicht eigentlich Gott, sondern entpuppt sich später, sehr viel später. Es ist ein monumentaler Roman. Als Stimme einer der beteiligten Figuren, als Stimme von Lou, nämlich der besten Freundin von Meredith und One-Night-Stand Arthurs. Wie kann Lou von all diesen Intimitäten und amorösen Treffen wissen? Den unablässigen Gedankengängen, den Sorgen und Hoffnungen der drei dauerverliebten Wren-Kinder. Besitzt sie, Hexe, die sie ja ist, hellseherische Fähigkeiten oder einen magitechnischen Telepathieautomaten? Nicht ganz.
10: Inzwischen fragt ihr euch wahrscheinlich, woher ich das eigentlich alles weiß. Nicht sonderlich kompliziert. Sie haben es mir erzählt. Alle wollen einem unbedingt ihre Sicht auf die Dinge darlegen, wenn man sie einfach nur, fragt.
9: Ja, Olivier Blake gelingen durchaus pointierte Formulierungen. Hier und da beweist sie, dass sie auch präzise und auf den Punkt formulieren und mit Witz charakterisieren kann. Sie ist, keine Frage, gifted und talented. Dieser Roman aber versinkt in einer Sintflut von Kommentaren, Anmerkungen, Erklärungen und Redundanzen. Ein Drama, das überwiegend aus retardierenden Momenten besteht. kein Zauberbuch, sondern erzählerischer Hokuspokus.
6: Hartmut Kasper über Gifted and Talented von Olivia Blake. Aus dem amerikanischen Englisch übersetzt von Heide Frank und Alexandra Jordan. 656 Seiten, 26 Euro. Die Schriftstellerin Katrin de Vries. 1959 im Westen Ostfrieslands geboren, wo sie heute noch lebt, ist in vielen literarischen Genres unterwegs. Zusammen mit der Zeichnerin Anke Feuchtenberger hat sie Comics über Begehren und Geschlechterrollen geschrieben. Sie interessiert sich überdies für Gärten und hat nun vor 2 Jahren in dem Buch »Ein Garten offenbart sich« Erzählungen über ihren kunstvoll wuchernden Garten mit Erinnerungen an ihre Familiengeschichte verknüpft. Und jetzt hat sie ihren ersten Roman geschrieben, der in ihrer ostfriesischen Lebenslandschaft spielt. »Die kleinste, größte Welt« heißt das Buch, und Nico Bleutke hat es gelesen.
11: Die kleinste, größte Welt, die dieser Roman beschwört, endet an der Bushaltestelle. Eben noch war Greta von den Gesprächen all der wartenden Menschen umfangen, nun ist der Omnibus da. Und, ein seltener Glücksfall, die Tür öffnet sich genau vor ihr. Sie muss nur 3 Schritte die großen Stufen hinaufmachen, schon ändert sich ihre Wahrnehmung.
10: Hoch über der Straße saß sie nun, konnte alles überblicken. Die Großmutter hatte ihre Einkaufstasche bei sich, hielt diese mit beiden Händen auf dem Schoß fest. Der Busfahrer steuerte mit seinem riesigen Steuerrad den Bus über die Straße. Vorbei an den Häusern, hinaus aus dem Dorf. Manchmal hielt er, weitere Leute, meist Frauen, stiegen ein. Anschließend überholten sie Fahrradfahrer, Mopedfahrer, fuhren weiter an Häusern, an Menschen und Tieren und Wiesen vorüber, bis sie die kleine Stadt erreichten.
11: Die kleine Stadt ist der Fluchtpunkt all der Sehnsüchte, die die Romanfiguren hegen. Dort gibt es die Bohnenfabrik, zu der die Bäuerinnen säckeweise ihre mühsam geernteten Hülsenfrüchte bringen. Dort gibt es aber auch die vielen Geschäfte, in denen man schöne Kleidung, Kochgeschirr und Spielzeug kaufen kann, um sich das karge Leben auf dem Dorf etwas aufzuhübschen. In diesem Dorf im Westen Ostfrieslands wohnen die kleine Greta und ihre Eltern, deren Geschichte von den späten 1950er Jahren bis weit in die 60er Jahre hinein Katrin de Vries erzählt. Das Wunder, alles überblicken zu können, das Greta mit ihren 5 Jahren zum ersten Mal erlebt, hält nur kurz an. Meist geht sie ganz auf in dem, was sie sieht und fühlt. Umgekehrt verhält es sich mit Katrin de Vries Erzählen. Sie versucht in der 3. Person an die Wahrnehmung und das Denken ihrer Figuren anzudocken. Das Grundprinzip ihres Romans aber ist der Überblick. Dazu gehört nicht nur der manchmal allzu akribische Wechsel zwischen den Perspektiven der Figuren aus 3 Generationen der Familie, sondern auch die Chronologie, an der sie sich entlanghangelt. Dabei verknüpft sie die individuellen Geschichten ihrer Figuren mit zeittypischen Erscheinungen. Der politische Hintergrund, und sei es nur in Form eines Seitenblicks auf die frühe Geschichte der BRD, wird überraschenderweise gar nicht erwähnt. Auch in einem 2. Erzählstrang, der das Leben der beiden Hebammen Geske und Käthe einfängt, begnügt sich de Vries mit einer Skizzierung der technischen Neuerungen, um den Einzug der Moderne in die ländliche Welt anzudeuten. Das Telefon, das Auto oder die Wäscheschleuder und alles, was den Vorgang der Geburt betrifft, etwa in der städtischen Klinik.
10: Jeden Tag, so der Arzt, kontrollieren wir das Gewicht. Dadurch haben wir einen genauen Überblick, ob die Säuglinge ausreichend Milch bekommen. Andernfalls beginnen wir mit dem Zufüttern. In diesen Tütchen ist Milchpulver. Das können wir jederzeit mit Wasser anrühren und in ein Fläschchen geben. Auf diese Art und Weise müssen die jungen Mütter bald nicht mehr stillen. Denn es ist nicht zeitgemäß. Wir sind bereits viel weiter.
11: Katrin de Vries kann wahrnehmungsintensive Sätze schreiben und dabei Eigenheiten von Menschen in Details einlagern. Es gelingt ihr, die große Liebe zwischen Greta und ihren Großeltern spürbar zu machen, die in hartem Gegensatz zur emotionalen Kälte im Elternhaus steht. Und sie schafft es, Familienkonstellationen und Rollenbilder auf den Prüfstand zu stellen, speziell eine Weltsicht, in der Frauen allein als Mütter und Dienstleisterinnen betrachtet werden. Aber die Muster, nach denen sie die Leben der Figuren miteinander verwebt, sind zu einfach. Dazu gehören Vorstellungen wie die kleinen Landarbeiter dort unten, die Großbauern und Fabrikbesitzer dort oben oder dass es an jedem Ort einen bestimmten Menschenschlag gebe oder ein Schicksal, das über allem walte. Und die Hebammengeschichte? Es ist ein vielversprechender Versuch, über die alleinstehenden Hebammen zu zeigen, wie man sich dem Rollendruck als Frau entziehen kann. Tatsächlich aber nutzt de Vries diesen Erzählstrang in erster Linie, um jede Menge moderne skeptische Klischees in ihren Roman einzuschmuggeln. Ebenso fragwürdig ist die Art, wie hier die Nachwehen des Zweiten Weltkriegs vor allem über den Anblick kriegsversehrter Menschen eingefangen werden. Das erinnert doch eher an die History-Formate des Fernsehens als an eine genaue historische Auseinandersetzung. An diesem Eindruck ist auch der bisweilen betuliche und lehrbuchhafte Tonfall des Buches nicht ganz unschuldig. So kann man sich mit Blick auf den gesamten Roman am Ende nur der Hebamme Geske anschließen. Wie schreibt sie einmal?
12: Ich befürchte, jetzt bin ich ein bisschen kitschig geworden.
6: Nico Bleutke über Katrin de Vries, Die kleinste, größte Welt. Erschienen bei DTV, 253 Seiten, kosten 24 Euro. Und das war ja der Büchermarkt für heute. Gleich nach den Nachrichten geht es weiter mit Forschung aktuell. Am Mikrofon verabschiedet sich Carsten Huck.

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1: 16.30 Uhr die Nachrichten. Die G7-Staaten haben sich bei ihrem Gipfel im französischen Evian auf weitere Sanktionen gegen Russland verständigt. Der britische Premier Starmer sagte, die jüngsten Gebietsgewinne der Ukraine zeigten, dass die Strafmaßnahmen wirkten. Sowohl er als auch der kanadische Ministerpräsident Carney kündigten eine Reihe von neuen Sanktionen, unter anderem gegen Russlands Schattenflotte an. Wie aus Teilnehmerkreisen verlautete, wollen die G7-Staaten zudem den russischen Energiesektor weiter sanktionieren. US-Präsident Trump kündigte an, dass sein Land im März ausgesetzte Sanktionen gegen russische Ölexporte in Kürze wieder aufnehme. An dem Gipfel der 7 wirtschaftsstärksten Nationen nimmt als Gast auch der ukrainische Präsident Zelensky teil. Zu den G7 gehören Deutschland, Frankreich, Großbritannien, Italien, Japan, Kanada und die USA. Die USA und der Iran beginnen nach Angaben des iranischen Außenministers Araghchi am Freitag in der Schweiz eine neue Verhandlungsrunde. Ziel sei nach dem offiziellen Inkrafttreten der vereinbarten Absichtserklärung eine endgültige Einigung zu erzielen, sagte Araghchi. Er warnte zudem, dass jeder israelische Angriff auf den Libanon oder eine anhaltende militärische Präsenz auf libanesischem Gebiet von nun an einen Verstoß gegen die Rahmenvereinbarung mit den USA darstelle. Die USA und der Iran hatten vereinbart, innerhalb von 60 Tagen ein abschließendes Friedensabkommen auszuarbeiten. Die Ebola-Epidemie im Osten der Demokratischen Republik Kongo hat nach Einschätzung des Roten Kreuzes ihren Höhepunkt noch nicht erreicht. Ein Sprecher der Internationalen Föderation der Rotkreuz- und Rothalbmondgesellschaften sagte, es sei zu befürchten, dass es ein Jahr dauern könnte, bis die Epidemie eingedämmt sei. Im Kongo wurden Regierungsdaten zufolge bislang mehr als 800 Fälle der seltenen Ebola-Variante Bundibugyo gemeldet, von denen 100

0: Sexualstraftäter und Männer, die wegen Tötungen, Körperverletzungen und Drogenvergehen zu mehrjährigen Freiheitsstrafen verurteilt wurden. Sie kamen aus Haftanstalten in Baden-Württemberg, Nordrhein-Westfalen, Schleswig-Holstein, Bayern und Niedersachsen. Gemäß einer umstrittenen Vereinbarung der Bundesregierung mit den in Afghanistan herrschenden Taliban sind regelmäßige Abschiebungen dorthin ohne Vermittlerstaaten möglich. Der in 2 Wochen auslaufende Tankrabatt ist nach Ansicht der Monopolkommission zu einem großen Teil, aber nicht vollständig bei den Verbrauchern angekommen. In einer ersten Bilanz schätzt das unabhängige Beratergremium der Bundesregierung, dass von den 16,7 Cent Steuererleichterung pro Liter je nach Kraftstoff zwischen 15 und 16 Cent weitergegeben wurden. Von den insgesamt 1,6 Milliarden Euro der Steuersenkung kommen demnach 100 bis 200 Millionen nicht bei den Verbrauchern an. Angesichts der Entspannung im Nahen und Mittleren Osten sinken derzeit die Spritpreise wieder. An den Tankstellen nähern sich die Preise wieder dem Niveau vor dem Irankrieg an. Eine große Mehrheit der Badestellen und Gewässer in Europa verfügt über eine sehr gute Wasserqualität. Zu diesem Ergebnis kommt ein Bericht der Europäischen Umweltagentur EEA in Kopenhagen. 96% der über 22.000 ausgewerteten Badestellen erfüllen demnach die EU-Standards. 85% aller Gewässer seien in einem exzellenten Zustand, hieß es weiter. Bewertet wurden Badestellen in den 27 EU-Staaten, Albanien und der Schweiz. Deutschlands Badeplätze an Seen, Flüssen und Meeren wurden laut dem Bericht zu über 90% mit exzellent bewertet. Das Wetter: in der Nacht viele Wolken, zunächst rasch abziehende Schauer und Gewitter, später meist trocken, Temperaturrückgang auf 16 bis 8 Grad. Das waren die Nachrichten.
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2: Heute mit Lennart Pyritz, schön, dass Sie dabei sind. In vielen Regionen Deutschlands haben sich Eichenprozessionsspinner ausgebreitet. Das führt zu Sorgen, denn die Brennhaare der Raupen können gesundheitliche Probleme auslösen.
3: Das, was die Menschen an der Haut vor allen Dingen merken, ist, dass dort kleine Knötchen entstehen, die sehr stark jucken. Über diese kleinen Knötchen, die sich bilden, gibt es auch noch weitere Symptome, dass eben die Atemwege auch betroffen sein können. Und in selteneren Fällen kann es sogar auch dazu kommen, dass die Patienten, wenn sie eben auch diese Raupenhaare einatmen, auch zu Luftnot kommen können. Das ist aber der deutlich seltenere Teil.
2: Wir schauen gleich darauf, wann und warum sich die Raupen ausbreiten und was man dagegen tun kann. Aber zuerst geht's jetzt um künstliche Intelligenz. Claude Fable 5 ist aktuell nicht verfügbar. Diese Fehlermeldung sehen Kunden des KI-Konzerns Anthropic gerade, wenn sie dessen neuesten Chatbot nutzen wollen. Denn am Freitag kam die Anordnung der US-Regierung, Anthropic solle den Zugang zu seinen künstlichen Intelligenzmodellen Mythos und Fable sperren. Ursprünglich nur für ausländische Staatsangehörige. Das Unternehmen hat den Zugang dann aber erstmal komplett dicht gemacht. Die Begründung: Sicherheitsbedenken. Was dahinter steckt und welche Reaktionen die Sperrung der KI-Modelle in und außerhalb der USA ausgelöst hat, darüber spreche ich jetzt mit meinem Kollegen Moritz Metz aus dem Team unseres Podcasts KI Verstehen. Moritz, um erstmal klarzumachen, worum es geht, was sind das für KI-Modelle, die jetzt auf Anordnung der US-Regierung gesperrt wurden?
4: Ja, die hatte Anthropic erst am Dienstag vergangener Woche vorgestellt. Das sind zwei verschiedene Sprachmodelle, die zusammengehören. Aber das eine ist Claude Mythos und es gibt die Abwandlung Claude Fable. Und Claude Mythos ist seit Monaten im Gespräch, weil es laut Anthropic in der Lage sein soll, brisante, unentdeckte Sicherheitsfehler in Software aufspüren zu können, was zum Beispiel für Hacker und für Sicherheitsforscher wichtig ist und Mythos letztlich zu einer Cyberwaffe macht, auch zu einem geopolitischen Machtinstrument. Und deshalb bietet Anthropic dieses Mythos nur ein paar hundert streng überprüften Tech-Unternehmen an, in Absprache mit der US-Regierung. Und die entschärfte Version des Mythos-Modells ist Claude Fable. Das ist insofern beschnitten, als es dann keine Fragen zu Cybersicherheit, auch zu Biochemie beantwortet, sondern dann auch teils heimlich auf ein schwächeres Vorgängermodell zurückschaltet. Und das hatte ich seit Dienstag ein bisschen ausprobiert.
2: Am Freitag musste Anthropic dann diese beiden Modelle, von denen du gerade gesprochen hast, auf Anordnung der US-Regierung sperren, wegen Sicherheitsbedenken. Um welche Bedenken geht es da konkret?
4: Ja, also inzwischen sprechen beide Vertreter beider Seiten anonym mit US-Medien und man versteht ein bisschen mehr darüber. Es sind wahrscheinlich zwei Dinge. Erstens gab es offenbar eine Lücke in diesem entschärften Modell, Fable, wo es dann Angreifern gelungen war, bestimmte Sicherheitsbeschränkungen doch zu umgehen durch so

0: sogenanntes Jailbreaking, wo eben Angreifer die Modelle mit Tricks irgendwie überreden, Dinge dann doch zu tun, also zum Beispiel eben Sicherheitslücken zu finden, auszunutzen. Und diese Lücke entdeckt und der US-Regierung gemeldet hatte offenbar, interessanterweise, die Firma Amazon, die ja eigentlich auch Investor und auch Geschäftspartner von Anthropic sind. Und Anthropic selbst sagte, diese Lücke sei gar nicht so schlimm, das wären kleine Probleme, die andere Modelle auch andere Hersteller auch hätten. Und das zweite Ding ist, dass die US-Regierung die Sanktionierung Anthropics eigentlich schon seit längerem erwogen hat, laut einem Bericht der Washington Post. Und weil aber Anthropic zwischenzeitlich mehr internationalen Unternehmen Zugang zu diesem angeblich gefährlichen Mythos-Modell gegeben hatte, als mit der US-Regierung abgesprochen war, wo auch eine südkoreanische Firma dabei war, die laut US-Geheimdiensten vielleicht eine Nähe zu China hat, dann könnte das eben bedeuten, dass China Zugang zu diesem Modell hatte und das wäre durchaus eine Gefährdung der nationalen Sicherheit.
1: Klingt ja auch ein bisschen verfahren. Wie könnte denn diese Situation jetzt wieder gelöst werden?
0: Ja, mal sehen. Es gibt auf jeden Fall seit längerem ein angespanntes Verhältnis zwischen Anthropic und dem Weißen Haus. Da hakt es auch laut dem Portal Axios immer wieder an der Kommunikation. Jetzt wurde wieder viel geredet. Anthropic-Chefs hatten sich gestern mit Trump-Vertretern getroffen und die Sperre könnte laut Insider-Infos der Washington Post fallen zu zwei Bedingungen. Die US-Regierung will, dass Anthropic offenlegt, wer alles dieses entschärfte Mythos-Modell wirklich bekommen habe und dass auch Anthropic den Schutz beim beschränkten Fable gegen dieses Jailbreaking verstärkt.
1: Was sind denn die Reaktionen auf diesen ganzen Vorgang aus der wissenschaftlichen Community?
0: Also zahlreiche Experten zeigten sich wenig überrascht, dass es eben gelungen ist, dieses Fable zu jailbreaken, zu überreden, die Sicherheitsmaßnahmen zu umgehen. Und Jailbreaks solcher großen Sprachmodelle werde es ohnehin immer geben, weil das eben systemimmanent ist. Wir seien da längst an die Grenzen der Kontrollierbarkeit von Sprachmodellen gestoßen, sagen Experten. Und selbst die Hersteller verstehen ja nicht vollständig, wie und weshalb diese KI-Modelle intern bestimmte Entscheidungen treffen, wie die eigentlich genau arbeiten. Und es bräuchte da mehr Nachvollziehbarkeit statt intransparente Entscheidungen von staatlichen Akteuren.
1: Jetzt hat die Sperre durch die US-Regierung ja noch eine weitere Dimension außerhalb der USA, nämlich was bedeuten diese Ereignisse um Anthropic eigentlich für die digitale Souveränität bei uns in Europa?
0: Ja, von vielen in Europa wird dieser Schritt der US-Regierung auch in Kanada als eine deutliche Zäsur empfunden. Und es wird einfach dadurch nochmal deutlicher, dass Europa am Tropf der USA hängt. Einerseits, weil die Modelle mir nix, dir nix durch die US-Regierung abgeschaltet werden können, aber auch, weil in diesem entschärften Fable-Modell eine bisschen intransparente Zensur stattfindet. Und ein Sprecher der EU-Kommission sagte, dass diese Entwicklung einmal mehr zeige, warum Europa seine technologische Souveränität stärken müsse. Die EU würde sich auch die Folgen für Nutzer genau ansehen. Und auch der deutsche Branchenverband Bitkom sagte dem Handelsblatt, man müsse sich noch intensiver mit der Abhängigkeit von diesen US-Technologien beschäftigen. Und jetzt ist natürlich auch noch unklar, ob Anthropic von all dem nun PR-mäßig noch profitieren kann. Dabei hatten sie eigentlich die Geister geweckt, indem sie ihr Modell als besonders gefährlich präsentiert hatten. Und unbeantwortet ist auch die Frage, will Trump eigentlich Anthropic schädigen oder sind all diese Vorwürfe berechtigt?
1: Danke, Moritz Metz aus dem Team unseres Podcasts KI Verstehen. Und darin wird es in der kommenden Ausgabe auch nochmal ausführlich um Anthropic und die KI-Modelle gehen. Hören können Sie das ab Donnerstag in der Deutschlandfunk-App. 4 Jahre ist es her, dass bei einer Umweltkatastrophe in der Oder und ihren Zuflüssen fast die Hälfte des Fischbestandes verendet ist. Nach längerer Suche ist die Ursache inzwischen klar. Eine Algenart, die sich eigentlich nur im Brackwasser entwickelt, kam zur Blüte und setzte ein Gift frei. Diese Alge wiederum konnte sich vermehren, weil Abwässer aus dem Tagebau den Salzgehalt in der Oder erhöht hatten. In den vergangenen Jahren hat jetzt ein Team unter Leitung des Leibniz-Instituts für Gewässerökologie und Binnenfischerei die ökologischen Folgen dieser Katastrophe im Detail untersucht. Und gestern wurde der Bericht auf einem Fachsymposium in Schwedt vorgestellt. Hans Kretschmer mit den Einzelheiten und einem Blick zurück auf die Ereignisse an der Oder im Jahr 2022.
2: Und dann sieht man das, wie hier viele tausende tote Fische an Land gespült werden. Und abgesehen von den Geruchsbelästigungen, es ist ein erschreckendes Bild.
3: 10. August 2022. Auf der Oder treiben tote Fische, dem ersten Anschein nach mit Erstickungssymptomen. Die Stadtverwaltung von Frankfurt an der Oder veröffentlicht einen Warnhinweis. Bis die Ursache geklärt ist, soll man nicht mit Flusswasser in Kontakt kommen. Innerhalb von 2 Wochen wird sich dieses Massensterben ausweiten und fast die Hälfte des Fischbestandes wird verenden. Vergiftet von einer Alge, die dort eigentlich nicht hingehört.
4: Die Alge Prymnesium parvum, die das Fischsterben verursacht hat, ist ein Brackwasserorganisme. der bei leicht höheren Salzgehalten umso besser wächst.
3: Die Fischdichte der Oder hat sich seit der Katastrophe 2022 weitgehend erholt, auch dank ergiebiger Niederschläge im Folgejahr und eines Angelmoratoriums, erklärt Christian Wolter vom Leibniz-Institut für Gewässerökologie und Binnenfischerei. Anders sieht es für die ebenfalls betroffene Süßwassermuschel aus. Deren Beitrag im Ökosystem der Oder konnte durch ihren Ausfall erstmals eingeschätzt werden.
4: Wir sehen aber jetzt, dass mit dem Fehlen der Muscheln bei 63% haben wir die Verluste ungefähr beziffert, dass wir seitdem mehr Algenentwicklung haben. Eine einzelne große Muschel, die filtriert um die 50 Liter Wasser am Tag. Und das macht sich natürlich bemerkbar. Und da sehen wir, dass nach der Oder-Katastrophe in der Oder die Häufigkeit von Algenblüten und die Konzentration des Chlorophylls zugenommen haben.
3: Zu einer Algenblüte in Fließgewässern kommt es, wenn Algen schneller wachsen, als sie wieder aus dem System ausgeschwemmt werden. Hohe Temperaturen oder Nährstoffeinträge erhöhen die Wachstumsgeschwindigkeit, während niedrigere Fließgeschwindigkeiten, zum Beispiel durch Staustufen oder bei Niedrigwasser, die Aufenthaltszeit im Gewässer erhöhen. Diese ungünstigen Bedingungen bestanden in der Oder auch in den Folgejahren der Katastrophe weiter.
4: Wir haben natürlich das Phänomen jetzt auch, nachdem wir die Alge ja nun auch über 3 Jahre beobachtet haben in der Oder, dass wir eine Blüte entdeckt haben 2024, die nicht toxisch geworden ist. Wir wissen also jetzt tatsächlich, dass Prymnesium im System ist, dass Prymnesium jetzt überall in der Oder blühen kann und dass Prymnesium bei Bedarf Toxin produziert oder nicht.
3: Wie andere Algen auch, deckt Prymnesium parvum ihren Energiebedarf eigentlich durch Photosynthese. In Ausnahmesituationen ist sie aber auch in der Lage, sich heterotroph, also von organischem Material, zu ernähren. Zu diesem Zweck produziert sie das Toxin Prymnesin. Es heftet sich an fremde Zellmembranen und löst sie auf. Dass die Brackwasseralge auf diesen Mechanismus vermutlich nicht leichtfertig zurückgreift, hat Wolters Forschungsgruppe herausgefunden.
4: Ein Gen, was für diese Prymnesin-Synthese mitverantwortlich ist in der Alge, das ist wohl eins der größten organischen Moleküle, die man kennt. Das sagt mir jetzt als Ökologe, dass so ein kleiner Organismus mit so einem großen Molekül, das muss energieaufwendig sein, das wird er wahrscheinlich auch nicht aus Jux und Dallerei anschmeißen. Das kostet auch viel Energie und das haben wir eben noch nicht verstanden, diesen Mechanismus.
3: Im Laborversuch führten Nährstoffungleichgewichte oder starke Schwankungen des Salzgehalts dazu, dass das Toxin freigesetzt wurde. Aus diesen Laborexperimenten lässt sich allerdings nur vage auf die tatsächlichen Faktoren schließen, die im Gewässer entscheidend sein könnten.
4: Das ist eine sehr beunruhigende Situation, weil man nicht vorhersagen kann, wann wirklich Aktion gefordert ist. Und leider ist es auch so, dass im deutschen Oderabschnitt die Aktion dann nur heißen kann, Eimer hinstellen und tote Fische absammeln, weil man nichts mehr machen kann.
3: Dass es im Sommer 2022 überhaupt zu einer Blüte von Prymnesium parvum kommen konnte, lag an erhöhten Salzkonzentrationen in der Oder. Ein Großteil des Salzes, stellte sich später heraus, stammt aus Bergbauabwässern. 4 Millionen Tonnen Salz allein aus dem Kohlebergbau werden in Polen pro Jahr in die Gewässer geleitet, 40% davon in die Oder. Und an dieser Ausgangssituation hat sich seit der Katastrophe 2022 nicht viel geändert, sagt Christian Wolter.
4: Wenn ich mir die automatischen Messstelle des Landesumweltamts in Frankfurt Oder angucke, dann sehe ich, dass wir nach wie vor hohe Salzgehalte in der Oder haben.
3: Bisher ist eine einzige Entsalzungsanlage für Grubenabwässer in Polen in Betrieb. In einer Kombination aus Membranverfahren mit Kristallisations- und Trocknungsschritten wird hier Kochsalz gewonnen, allerdings nur in einem Ausmaß von ungefähr 1% der Gesamtfracht. Und flächendeckend lässt sich diese Anlage nicht einsetzen, wie Marian Turek, Professor an der Schlesischen Technischen Universität in Gliwice in Polen, erklärt.
5: Der Energieverbrauch ist in diesen Anlagen ziemlich hoch. Dementsprechend ist dieser Prozess sehr teuer. Große Mengen Wasser müssen verdampft werden, um aus den Bergbauabwässern das Salz zu gewinnen.
3: Das Klima- und Energieministerium in Polen hat inzwischen ein Pilotprojekt zur Entsalzung der Oder ins Leben gerufen. Im ersten Schritt sollen Rückhaltebecken in Zeiten von Niedrigwasser die Salzeinleitung verhindern und innovative Technologien erprobt werden. Ab 2030 soll die Entsalzung dann zum Einsatz kommen. Ob dieser Zeitplan ausreicht, um eine weitere Katastrophe zu verhindern, ist nicht sicher.
4: Wir haben dieses Jahr extrem wenig Wasser in der Oder. Wir mussten tatsächlich unsere Frühjahrsbefischung canceln, weil wir mit einem Boot mit 85 cm Tiefgang schon Ende April nicht mehr auf der Oder fahren konnten. Und tatsächlich haben die Temperaturen in diesem Jahr auch schon an der 24-Grad-Marke gekratzt. Es wird ein warmes Jahr, es wird ein wasserarmes Jahr und wir werden hohe Nährstoff- und Salzkonzentrationen haben. Und ja, die Gefahr besteht, dass wir in diesem Jahr auch wieder eine Algenblüte bekommen.
1: Hans Kretschmer über einen Bericht zum Fischsterben in der Oder, der gerade vorgelegt wurde. Asthmaanfälle und Hautreizung möglich, mit Flammen und Hubschrauber gegen den Eichenprozessionsspinner. Nicht nur in Berlin und Brandenburg, auch in anderen Regionen Deutschlands sorgen die Insekten gerade für Schlagzeilen, weil sie sich stark ausgebreitet haben. Gerade sind die Eichenprozessionsspinner raupenaktiv und fressen die Blätter ihrer Wirtsbäume. Das sind, wie der Artname vermuten lässt, vor allem Eichen, aber auch Hainbuchen. Gewarnt wird vor den Raupen, weil sie feine Brennhaare am Körper tragen, die zu starken Hautreaktionen und Atemproblemen bei Menschen führen können. Welche Faktoren die Vermehrung dieser Raupen beeinflussen und was dagegen unternommen werden könnte, darüber habe ich vor der Sendung mit Nadine Bräsicke gesprochen. Sie forscht am Julius-Kühn-Institut in Braunschweig zu waldlebenden Insekten. Meine erste Frage: Gibt es in diesem Jahr besonders viele Eichenprozessionsspinner?
6: Also grundsätzlich kann man sagen, dass ja der Eichenprozessionsspinner im gesamten Bundesgebiet nahezu vorkommt. Allerdings fallen natürlich die Ausdehnung der Befallsgebiete und die Befallstärke regional unterschiedlich aus. Und in den letzten Jahren hat sich tatsächlich auch die Population des Eichenprozessionsspinners wieder insbesondere in den Wäldern aufgebaut, sodass es quasi in wenigen Bundesländern in diesem Jahr auch zu Regulierungsmaßnahmen gekommen ist. Deswegen sieht man also in diesem Jahr insbesondere sowohl in Wäldern als auch im städtischen Bereich verschiedene Regulierungsmaßnahmen.
1: Sie haben jetzt schon gesagt, die Population hat zugenommen. Welche Faktoren beeinflussen denn die Populationsdynamik der Eichenprozessionsspinner? Also auch so etwas wie eine Massenvermehrung wie in diesem Jahr?
6: Also die klimatischen Bedingungen haben natürlich Einfluss auf die Entwicklung des Schmetterlings. Und zwar optimale Witterungsbedingungen im Spätsommer spielen hier eine Rolle, zum Beispiel während des Falterfluges und der Eiablage, aber auch natürlich die Temperaturbedingungen im zeitigen Frühjahr, die den zeitlichen Abstand zwischen dem Larvenschlupf als auch dem Laubaustrieb beeinflussen. Und man muss natürlich ganz klar von einer klimatischen Begünstigung auch der lokalen Populationen ausgehen, da wir auch schon in den 1930er, 1950er als auch 1980er Jahren lokale Massenvermehrungen des Eichenprozessionsspinners auch in Deutschland hatten. Und die Befallsgebiete sind auch regional oft nicht neu.
1: Welche Rolle spielt der Klimawandel, die Klimaerwärmung? Gibt es dazu schon Untersuchungen?
6: Es gibt verschiedene Untersuchungen, inwieweit auch der Klimawandel auf die Populationsdynamik der Art Einfluss hat. Und hier sehen wir natürlich auch, dass es halt einen Einfluss auf die Entwicklung des Schmetterlings hat.
1: Sie haben es auch schon gesagt, der Eichenprozessionsspinner ist nicht neu, ist keine eingewanderte Art in Deutschland, sondern die ist hier heimisch, die kommt natürlicherweise in Deutschland vor. Was hat die denn für Fressfeinde und ist da eventuell was durcheinander geraten? Hat sich das ökologische Gleichgewicht da verschoben, dass sich die Raupen inzwischen besser vermehren können?
6: Also es gibt vereinzelte Fressfeinde, also unter den Vögeln zum Beispiel gibt es Fressfeinde, die insbesondere die jungen Larvenstadien verzehren. Dann gibt es aber auch vereinzelte Laufkäfer, es gibt Schlupfwespen und es gibt Raupenfliegen. Aber der Einfluss von solchen Antagonisten ist natürlich eher beschränkt. Wenn wir in einer Massenvermehrung sind, ist es leider nicht möglich, dass die Antagonisten hier eine Massenvermehrung stoppen können.
1: Was kann man denn in der jetzigen Situation, wenn die Raupen also schon da sind und diese Brennhaare auch ausgebildet haben, noch unternehmen?
6: Im städtischen Bereich kann man natürlich, wenn dann die Gespinstnester im Grunde genommen gebildet werden, in der Krone bzw. am Stamm, dann ist es natürlich möglich, dass durch professionelle Schädlingsbekämpfer diese Nester abgesaugt werden, also professionell entfernt werden.
1: Oder abgeflammt, wie es in Berlin gemacht wird.
6: Also abflammen wäre ich eher dagegen, weil ja dadurch die Brennhärchen tatsächlich noch aufgewirbelt werden. Also davon würden wir abraten.
1: Das waren jetzt ja sozusagen die kurativen Maßnahmen. Welche Vorsorge, welche präventiven Maßnahmen gegen die Raupen werden denn eingesetzt oder erforscht?
6: Also momentan eingesetzt werden als vorbeugende Maßnahme sogenannte Waldumbaumaßnahmen. Das heißt, dass man also vermeidet, wenn es geht, Eichenreinbestände anzubauen, sondern eher Mischbestände zu formen. Gegenwärtig wird in der Forschung zum einen gesucht nach natürlichen Pathogenen des Eichenprozessionsspinners, insbesondere der Larven, um halt auch hier geeignete Regulierungsverfahren auf natürlicher Basis zu entwickeln. Hierbei spielt zum Beispiel auch der Einsatz von entomopathogenen Nematoden eine Rolle. Das sind diese Fadenwürmer, die auch im Biozidbereich schon angewendet werden. Und zum anderen versucht man auch mit Pheromonen, sogenannten Sexuallockstoffen, die Methodik der Verwirrtechnik für die Praxis verfügbar zu machen. Das heißt, Verwirrtechnik, die kommt aus dem Obstbau und da will man praktisch verhindern, dass die männlichen Falter die weiblichen Falter finden und es somit nicht zu einer Verpaarung kommt und dann dementsprechend auch zu einer Eierblage.
1: In vielen Regionen Deutschlands treten gerade massenhaft Raupen des Eichenprozessionsspinners auf. Über die Hintergründe habe ich mit der Forstentomologin Nadine Breseke gesprochen. Und damit sind wir bei den Wissenschaftsmeldungen des Tages heute von und mit Michael Stang.
7: Ebola breitet sich in der Demokratischen Republik Kongo weiter schnell aus. Die Zahl der bestätigten Ebola-Fälle ist Regierungsbehörden zufolge auf über 800 gestiegen. Die Zahl der bestätigten Todesfälle stieg auf 192. Die Sterblichkeitsrate liegt bei über 23%. Nach Einschätzung des Roten Kreuzes hat der Ebola-Ausbruch seinen Höhepunkt noch nicht erreicht. Es könne ein Jahr dauern, bis die Epidemie eingedämmt sei, sagte der Einsatzleiter der Internationalen Föderation der Rotkreuz- und Rothalbmondgesellschaften Bruno Michon heute in einer Videoschalte aus Buni, der Hauptstadt der besonders betroffenen Provinz Ituri. Die Weltgesundheitsorganisation hatte wegen der Ebola-Epidemie Mitte Mai eine gesundheitliche Notlage von internationaler Tragweite ausgerufen, die zweithöchste Alarmstufe.
1: Spectrum bleibt vorerst am Boden.
7: Das Raumfahrt-Startup ESA Aerospace hat den zweiten Testflug seiner 28 Meter langen Spectrum-Rakete kurz vor dem geplanten Start abgesagt. Als Grund nannte das Unternehmen Unregelmäßigkeiten im Flüssigkeitssystem der Rakete. Die Teams analysieren nun die Daten, um den Grund für die Schwierigkeiten herauszufinden. Ursprünglich sollte die Rakete am Montagabend vom norwegischen Weltraumbahnhof Andøya aus ins Weltall starten. Es ist der fünfte gescheiterte Startversuch seit Januar.
1: Die äußeren Organe erlauben Prognosen.
7: Und zwar hinsichtlich der Wahrscheinlichkeit, bestimmte altersbedingte Erkrankungen zu entwickeln. Das schreibt ein internationales Forschungsteam im Fachblatt Nature Medicine. Anhand von Blutanalysen haben die Forschenden einen Indikator für das Alter der Organe entwickelt. Damit können sie auch sagen, wie hoch die Wahrscheinlichkeit ist, dass jemand 10 Jahre später an einer mit diesem Organ zusammenhängenden Krankheit erkrankt, etwa Herzprobleme oder Alzheimer. Demnach lässt sich das Risiko angeben, an medizinischen Problemen zu sterben, die mit einem oder mehreren der untersuchten Organsysteme in Verbindung stehen. Gehirn, Muskeln, Herz, Lunge, Arterien, Leber, Nieren, Bauchspeicheldrüse, Immunsystem, Darm und Fettgewebe. Das biologische Alter des Gehirns spielt auch eine entscheidende Rolle, wie viel Lebenszeit einem Menschen statistisch gesehen noch bleibt.
1: Fassaden kühlen Städte doppelt.
7: Vor allem nach Süden ausgerichtete grüne Fassaden tragen dazu bei, die Temperaturen im Innen- und Außenbereich von Gebäuden zu senken. Das hat ein internationales Forschungsteam herausgefunden. Konkret ging es darum, zu schauen, welche Optionen den städtischen Wärmeinsel-Effekt mindern. Das Team hat im iranischen Shahrud-Fest untersucht, welchen Effekt verschiedene Formen der Dachbegrünung, der Fassadenbegrünung und verschiedener Fassadenmaterialien auf das thermische Klima im Innen- und Außenbereich haben. Demnach verbesserte eine an der Südfassade installierte Begrünung das thermische Klima im Innenraum um bis zu 1,7 Grad Celsius, heißt es im Fachblatt Energy and Buildings.
1: Und die letzte Meldung für heute. In Deutschland gibt es wieder weniger Menschen.
7: Erstmals seit längerer Zeit lebten 2025 weniger Menschen in Deutschland als im Jahr zuvor. Die Bevölkerungszahl sank zum Jahresende um 110.000 Personen auf 83,5 Millionen. Das waren laut Statistischem Bundesamt ein Rückgang um 0,1%. Die Nettozuwanderung von 235.000 Menschen konnte das Geburtendefizit von 352.000 weniger Geburten als Sterbefälle nicht ausgleichen.
8: Sternzeit, 16. Juni. Die himmlische Viererkette des Jahres. Bis übermorgen präsentiert sich das abendliche Firmament so schön wie selten. Die hellen Planeten Jupiter und Venus sind Himmelsfans vertraut. Nun gesellt sich auch noch die Mondsichel dazu. Zudem funkelt dort ein heller Stern. Heute Abend ist die hauchdünne Sichel eine Dreiviertelstunde nach Sonnenuntergang tief im Nordwesten auszumachen. Manche mögen im Fernglas auch noch den innersten Planeten Merkur genau unterhalb der Sichel erkennen. Für Nicht-Spezialisten steht der aber schon im Abseits. Morgen leuchtet die Mondsichel exakt unterhalb der Venus. Ist es dunkel genug, ist auch der nicht von der Sonne beschienene Teil der Mondscheibe zu sehen. Er schimmert im Erdschein, dem von der Erde reflektierten Sonnenlicht. Am Donnerstag schließlich ist der Mond noch weiter gewandert. Dann steht er links von Venus und Jupiter. Links der drei funkelt auch noch Regulus, der Hauptstern im Löwen. Am Himmel strahlt die perfekte Viererkette. Eine Abwehrreihe aus Regulus, Mond, Venus und Jupiter wäre im Fußball allerdings arg löchrig. Denn die vier erscheinen nur am Himmel auf gleicher Höhe. Der Mond ist ganz nah dran. Nicht einmal 370.000 Kilometer trennen uns in diesen Tagen von ihm. Die Venus ist fast 500 Mal weiter entfernt und Jupiter befindet sich in fast sechsfacher Venusdistanz. Da sind die Räume alles andere als eng. Dies gilt vor allem für Regulus. Bis zu ihm sind es 80 Lichtjahre. Doch ob nah oder fern, die vier Gestirne sorgen für einen weltmeisterlichen Anblick des abendlichen Westhimmels.
1: Mit der himmlischen Viererkette geht Forschung aktuell für heute zu Ende. Mein Name ist Lennart Pyritz. Danke fürs Zuhören. Tschüss und bis bald.
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10: Uhr, die Nachrichten. Das Rahmenabkommen der USA mit dem Iran umfasst nach den Worten von Präsident Trump den Verzicht Teherans auf Atomwaffen. Dies gehe eindeutig aus dem Text hervor, sagte Trump am Rande des G7-Gipfels in Frankreich. Von iranischer Seite gab es zunächst keine Angaben. Skeptisch äußerte sich Bundesaußenminister Wadefuhl. Er sagte, über den Ausschluss einer nuklearen Bewaffnung des Iran werde noch etwas länger gesprochen werden müssen. Wie die Regierung der Schweiz bekannt gab, soll das Rahmenabkommen am Freitag in einem Hotel in den Alpen nahe Luzern unterzeichnet werden. Dort sollen dann offenbar auch die Verhandlungen über die endgültige Ausgestaltung eines Friedensvertrags beginnen. Der iranische Außenminister Araghchi warnte, dass jeder israelische Angriff auf den Libanon oder eine anhaltende militärische Präsenz auf libanesischem Gebiet von nun an einen Verstoß gegen die Vereinbarung darstelle. Trump kritisierte die israelischen Angriffe auf die libanesische Hauptstadt Beirut. Er sagte, der israelische Ministerpräsident Netanyahu müsse im Hinblick auf den Libanon verantwortungsvoller agieren. Die G7-Staaten haben sich bei ihrem Gipfel im französischen Evian auf weitere Sanktionen gegen Russland verständigt. Der britische Premier Starmer sagte, die jüngsten Gebietsgewinne der Ukraine zeigten, dass die Strafmaßnahmen wirkten. Sowohl er als auch der kanadische Ministerpräsident Carney kündigten eine Reihe von neuen Sanktionen, unter anderem gegen Russlands Schattenflotte an. Wie aus Teilnehmerkreisen verlautete, wollen die G7-Staaten zudem den russischen Energiesektor weiter sanktionieren. US-Präsident Trump kündigte an, dass sein Land im März ausgesetzte Sanktionen gegen russische Ölexporte in Kürze wieder aufnehme. An dem Gipfel der sieben wirtschaftsstärksten Nationen nimmt als Gast auch der ukrainische Präsident Selenskyj teil. Zu den G7 gehören Deutschland, Frankreich, Großbritannien, Italien, Japan, Kanada und die USA. Das Europäische Parlament hat dem umstrittenen Handelsabkommen mit den USA zugestimmt und damit den Weg für eine Entschärfung des transatlantischen Zollstreits freigemacht. Für das Handelsabkommen stimmten 440 Parlamentarier, dagegen 151. Es gab 50 Enthaltungen. Auf den Kompromiss hatten sich zuvor die EU-Mitgliedstaaten und die Verhandlungsführer des Parlaments verständigt. Mit dem Abkommen sollen zahlreiche Zölle auf amerikanische Industrie- und Agrargüter wegfallen. Kritiker bemängeln allerdings, dass die USA weiterhin auf verschiedene europäische Produkte Zölle in Höhe von 15% erheben. Das Parlament setzte deshalb zusätzliche Schutzklauseln durch. So ist die Vereinbarung zunächst bis Ende 2029 befristet und kann ausgesetzt werden, falls eine Seite ihre Verpflichtungen nicht einhält. Nötig ist nun noch die formale Zustimmung der Mitgliedstaaten, damit das Abkommen in Kraft treten kann. Der Bundestag hat die Immunität des AfD-Abgeordneten Heise aus Baden-Württemberg aufgehoben. Das gab die Parlamentsverwaltung auf ihrer Website bekannt. Zuvor hatte der Spiegel darüber berichtet. Hintergrund ist demnach ein Ermittlungsverfahren der Staatsanwaltschaft Stuttgart wegen des Verdachts eines Verstoßes gegen das Kunsturhebergesetz. Nach Informationen des Magazins soll Heise im Mai 2024 in sozialen Medien eine Art Fahndungsplakat mit Bildern politischer Gegner ohne deren Einverständnis veröffentlicht haben. Heise ist seit vergangenem Jahr Mitglied des Bundestags. Der neue Bischof von Münster, Wilmer, hat in der Düsseldorfer Staatskanzlei seinen Eid auf die freiheitlich-demokratische Grundordnung geleistet. Im Beisein des nordrhein-westfälischen Ministerpräsidenten Wüst und Vertretern der niedersächsischen Landesregierung versprach Wilmer, die Regierung zu achten und Schaden vom Gemeinwohl abzuwenden. Der Treueid ist laut Staatskirchenvertrag vorgesehen. Wilmer, der seit Anfang des Jahres auch Vorsitzender der Deutschen Bischofskonferenz ist, wird am Sonntag offiziell im St. Paulusdom zu Münster in sein Amt eingeführt. Zuvor war er Bischof von Hildesheim in Niedersachsen. Abschließend das Wetter. In der Nacht viele Wolken, zunächst rasch abziehende Schauer und Gewitter, später meist trocken. Temperaturrückgang auf 16 bis 8 Grad. Morgen im Südwesten heiter bis sonnig, sonst wolkig, vereinzelt auch Schauer oder Gewitter. 18 bis 33 Grad. Das waren die Nachrichten.
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11: Mit Eva Bahner Mikrofon. Herzlich willkommen. Heute Nacht läuft eine Frist aus für das Angebot der italienischen UniCredit an die Commerzbank-Aktionäre. Und das wird auf den letzten Metern dann doch noch interessant. Der zweitgrößte Commerzbank-Aktionär, der Bund, der winkt dennoch ab. Und der Ton zwischen dem Commerzbank-Management und dem der UniCredit, der wird immer rauer. Mehr dazu gleich. Selbst vor dem G7-Gipfel im französischen Evian hat US-Präsident Trump nicht gespart mit Zolldrohungen. Dieses Mal ging die sogar an die Adresse des Gastgebers Frankreich, der eine Digitalsteuer erhebt. Dennoch dürfte es in Zukunft ein bisschen friedlicher werden, was die Handelsbeziehungen mit der EU angeht. Das EU-Parlament hat heute in Straßburg endgültig den Weg freigemacht für das Zollabkommen mit den USA, das ja vor fast einem Jahr verkündet wurde in Schottland, sodass es, wie von Trump gewünscht, vor dem 4. Juli noch in Kraft treten kann. Die Erleichterung ist groß, in der deutschen Industrie vor allem, aber es bleibt auch viel Skepsis. Aus Straßburg berichtet Moritz Küpper.
12: Am Ende geht es fast unter im Straßburger Abstimmungsmarathon des Europäischen Parlaments. Mit einer breiten Mehrheit von 440 Ja bei 151 Nein-Stimmen sowie 50 Enthaltungen hat das Europäische Parlament dem sogenannten Turnberry Deal zwischen der Europäischen Union und den USA zugestimmt. Nach monatelangen Verhandlungen mit unter scharfen transatlantischem Ringen und auch innerinstitutionellen Diskussionen. Der Kern: Die USA erheben 15% Zölle auf die meisten EU-Waren. Im Gegenzug fallen vorübergehend Zölle auf US-amerikanische Industriewaren komplett weg. Und es gibt Schutzklauseln von Seiten der Europäer. Ein Verfallsdatum des kompletten Gesetzes, eine Frist für die Amerikaner, ihre Zugeständnisse einzuhalten, sowie ein Schutzmechanismus, falls Europas Industrie und Landwirtschaft ernsthaft Schaden nimmt.
13: Jetzt haben wir wirklich ein Instrument, wo wir uns sicher darauf bewegen können. Und ich finde es gut, dass wir einen demokratischen Prozess haben mit einem starken Parlament, wohingegen auf anderen Ebenen einer alleine entscheiden kann. Und das ist wirklich nicht demokratisch.
12: So der SPD-Europaabgeordnete Bernd Lange, Vorsitzender des Handelsausschusses im Europäischen Parlament. Unter den Parlamentariern ist man stolz darauf, Trumps Forderungen etwas entgegengesetzt zu haben.
14: Es ist kein Blankoscheck. Wir erwarten jetzt, dass die Amerikaner sich auch an die Vereinbarungen halten. Und wenn nicht, dann muss die Kommission mit den Hebeln, denen wir als Parlament der Kommission an die Hand gegeben haben, hart reagieren.
12: So die Grünen-Abgeordnete Anna Cavazzini. Ihr EVP-Kollege Niklas Herbst flankiert.
15: Ich bleibe dabei, das ist kein Ruhmesblatt für die Europäische Union. Es ist kein Abkommen, das uns mit großer Freude erfüllen kann. Aber es ist das, was jetzt notwendig ist, um für unsere Wirtschaft die notwendige Planungssicherheit herzustellen.
16: Dieser Deal ist der sprichwörtliche Spatz in der Hand,
12: sagt Wolfgang Große-Entrup, der Hauptgeschäftsführer des VCI, des Verband der chemischen Industrie.
16: Aber das Abkommen verhindert zumindest vorerst eine noch weitere Eskalation des Handelsstreits.
12: Ähnlich der Duktus von verlässlichen Rahmenbedingungen bei gleichzeitiger spürbarer Herausforderung auch bei den anderen Wirtschaftsverbänden wie dem Verband der Automobilindustrie. Es sei ein wichtiger Schritt zur Stabilisierung der transatlantischen Handelsbeziehungen, nennt es beispielsweise der BDI, der Bundesverband der deutschen Industrie. Der Verband deutscher Maschinen- und Anlagebauer lobt das gegenseitige Entgegenkommen, nachdem die USA jüngst die Stahl- und Aluminiumzölle abgesenkt hätten. Nun müsse der nächste Schritt auf die vereinbarten 15% folgen.
13: Ja, wir werden sehen, was die USA machen. Die müssen am 24. Juli eine neue rechtliche Grundlage schaffen, um Zölle zu erheben. Ich hoffe, die halten sich an den 15% und gegenüber unseren Produkten,
12: sagt Handelsausschussvorsitzender Lange. Doch es gibt auch Kritik.
17: Ich habe den Eindruck, hier wird so gehandelt, als leide man am Stockholm-Syndrom. Man lässt sich erpressen. Der Geiselnehmer diktiert die Bedingungen und mit großen Augen und liebevoller Zugewandtheit wird jede dieser für die europäische Wirtschaft und europäische Arbeitsplätze schädliche Move begleitet und jubelnd zugestimmt.
12: So Martin Schirdewan, Co-Fraktionschef der Linken im Europäischen Parlament.
18: Europa ist verlässlich,
12: hält Manfred Weber, Partei- und Fraktionschef der Europäischen Volkspartei, dagegen. Neben dieser Verlässlichkeit seien zwei Punkte nun wichtig.
18: Das eine, wir brauchen zwischen Amerika und Europa ein gemeinsames Verständnis, wie wir mit China umgehen, die ein anderes Wirtschaftsmodell vertreten. Und das Zweite, es ist jetzt auch der Zeitpunkt, gemeinsame Regulatorik anzugehen, wie wir mit künstlicher Intelligenz, mit den neuen digitalen Methoden umgehen.
12: Um das Thema China soll es auch auf dem anstehenden EU-Gipfel in dieser Woche in Brüssel gehen. Die EU und die Vereinigten Staaten unterhalten umfassende bilaterale Handels- und Investitionsbeziehungen. Im Jahr 2024 belief sich der Handel mit Waren und Dienstleistungen zwischen den beiden auf ein Volumen von rund 1,7 Billionen Euro.
11: Aus Straßburg berichtete Moritz Küpper. Ende April hat das Bundeskabinett einen Gesetzentwurf zur Reform des Gesundheitssystems beschlossen, mit dem Ziel, die Defizite der Krankenkassen auszugleichen und die Beiträge der Versicherten stabil zu halten. Ein Gesetzespaket, das spürbare Auswirkungen hat auf alle, auf Versicherte, Ärzte, Kliniken und auch auf die Pharmakonzerne. In der vergangenen Woche wurde das Gesetz dann erstmals im Bundestag diskutiert. Auch im Bundesrat ist der Widerstand groß. Und dazu kommt, dass die Ausgaben schneller steigen als bislang angenommen. Dazu hat sich der Spitzenverband der Krankenkassen heute nochmal geäußert auf einer Presseveranstaltung in Brandenburg. Dort ist Volker Fintermer für uns. Wie lässt sich denn aus Sicht der Kassen diese Lücke schließen?
19: Eva Bahner, zumindest nicht dadurch, dass das vorliegende Sparpaket noch weiter aufgeweicht wird, betont der GKV-Spitzenverband. Mit den Plänen der Gesundheitsministerin soll ja ein neuer Grundsatz in die Finanzentwicklung eingeführt werden, nämlich der, dass die Ausgaben nicht mehr stärker steigen dürfen als die Einnahmen der Krankenkassen, um eben das System wieder ins Lot zu bringen. Das wird hier grundsätzlich begrüßt, denn bereits seit 2019, also seit nunmehr 7 Jahren, ist der Trend nämlich ein anderer. Die Ausgaben steigen deutlich schneller als die Einnahmen. Allein im vergangenen Jahr um knapp 7,7%, während die Einnahmen nur um 5% gestiegen sind. Und konnte diese Differenz in den ersten Jahren noch durch die politisch veranlassten Kürzungen der Rücklagen der Krankenkassen aufgefangen werden, sind diese inzwischen aufgebraucht, weshalb ja jetzt die Zusatzbeiträge auf inzwischen 3,1 Prozentpunkte im Durchschnitt angehoben werden mussten. Aber da soll ja gerade auch das Sparpaket von Nina Wagen gegensteuern. Nur reichen dort die 16,3 Milliarden inzwischen schon nicht mehr hin, weil bereits im ersten Quartal dieses Jahres erneut eine Ausgabensteigerung von über 8% zu verzeichnen war, sodass wohl von einem zusätzlichen Defizit von 3 bis 4 Milliarden Euro ausgegangen werden muss. Und deshalb mahnt Oliver Blatt, der Vorstandsvorsitzende des GKV-Spitzenverbands:
20: Die aktuellen Zahlen, die uns vorliegen, stimmen uns natürlich sehr bedenklich, denn die Ausgabendynamik ist weiter gestiegen. Wir gehen davon aus, dass das Einsparvolumen noch etwas gesteigert werden muss, damit wir eben nicht ein Sparpaket bekommen und am Ende noch wieder steigende Zusatzbeiträge. Also bitte nicht aufschnüren, eher nochmal überlegen, müssen wir sogar nachlegen.
19: Und Eva Bahner, wenn die Pläne unverändert bleiben sollten, dann könnte das durchaus dazu führen, dass die Zusatzbeiträge zur gesetzlichen Krankenversicherung trotz der Reform um weitere 0,2 Prozentpunkte angehoben werden müssten. Und das wollte die Koalition ja eigentlich vermeiden.
11: Also die Forderung geht in Richtung noch mehr sparen. Die Diskussion geht dabei in eine ganz andere Richtung. Alle Verbände und auch der Bundesrat haben ja Einspruch erhoben und fordern jetzt Nachbesserungen. Der rheinland-pfälzische Ministerpräsident Gordon Schnieder verweist dabei auch auf zwei Pharmaunternehmen in seinem Bundesland, die ja drohen, Investitionen runterzuschrauben. Darunter Eli Lilly, wegen der vorgesehenen Kürzungen für die Pharmabranche auch. Wie wird denn das bewertet?
19: Ja, das war ziemlich interessant. Für den Spitzenverband sind in dieser Hinsicht auch die Bundesländer ein Teil des Problems, statt wirklich zur Lösung beizutragen. Denn gerade die Pharmaindustrie werde vor dem Hintergrund der erheblichen Gewinnmargen in diesem Bereich eigentlich zu sehr geschont. Und eine Standortpolitik dürfe nicht über die Krankenkassen betrieben werden, sagt Oliver Blatt.
20: Ansiedlungen einer wichtigen Industrie habe ich absolutes Verständnis, aber ist nicht Aufgabe der Beitragszahler. Standortpolitik muss laufen über gute Rahmenbedingungen, über Entbürokratisierung von Prozessen in diesem Land. Hohe Preise sind kein Garant dafür, dass wir hier Standortpolitik betreiben. Das zeigen übrigens auch internationale Studien.
19: Unter Eva Bahner fällt auch das Wort Erpressung. Und dass das jetzt schon Überlegungen auch gibt, den eigentlich vorgesehenen dynamischen Preisabschlag in einen statischen umzuwandeln, um die Abschläge für die Branche kalkulierbarer zu machen, das wird hier auch nicht gut geheißen.
20: Ich finde das nicht unbedingt verantwortungsvoll, was gerade passiert. Natürlich, sparen macht nie Spaß, aber Pharma, finde ich, überzieht gerade sehr und droht mit den Ängsten natürlich, mit Arbeitsplätzen. Das halte ich für nicht verantwortungsvoll.
19: Insofern darf man da jetzt schon gespannt sein, welche Entscheidungen im weiteren parlamentarischen Verfahren getroffen werden.
11: Wird die Bundesregierung da der Pharmabranche dennoch entgegenkommen? Ist da Ihre Einschätzung?
19: Naja, die jüngste Geschichte hat ja schon gezeigt, dass das schon des Öfteren funktioniert hat. Beispielsweise wurde unter der Regierung Scholz schon erlaubt, die Preise für Medikamente auszuhandeln, die dann nicht veröffentlicht werden müssen, was auch mit zum erheblichen Preisanstieg bei den Arzneimittelausgaben beigetragen hat. Und weil die Branche ja auch derzeit als Innovationsmotor für den Standort gibt, ist da wohl eine gewisse Skepsis angebracht.
11: Einschätzungen waren das zur geplanten Gesundheitsreform von Volker Fintamer. Vielen Dank. Und nicht weniger Konfliktpotenzial bietet die anstehende Reform der Pflegeversicherung, für die Gesundheitsministerin Wagen ja auch schon einen Gesetzentwurf vorgelegt hat, der sich aber noch in der Ressortabstimmung befindet. Das heißt, da steht der Kabinettsbeschluss noch aus. Großer Streitpunkt: Wie stark sollen Kinder pflegebedürftiger Menschen bei den Kosten eines Heimplatzes, im Schnitt liegen die ja bei mehr als 3.200 Euro pro Monat, unterstützen? Jörg Münchenberg aus Berlin.
21: Die Kritik an der von Gesundheitsministerin Nina Wagen, CDU, geplanten Reform der Pflegeversicherung reißt nicht ab. Das gilt auch für die eigenen Reihen. So plant Wagen unter anderem, die bisherige Einkommensgrenze von 100.000 Euro, ab der sich bislang erst Kinder von pflegebedürftigen Eltern an den Kosten beteiligen müssen, zu streichen. Auch diesen Punkt sehe ihre Partei kritisch, sagte jetzt die CSU-Gesundheitsexpertin Emmy Zollner dem Spiegel. Da gebe es noch Gesprächsbedarf, auch mit den Kollegen der CDU. So hatte in den vergangenen Wochen Fraktionsvize Albert Stegemann, CDU, gefordert, Kinder von Pflegepatienten stärker zur Finanzierung von Pflegeplätzen heranzuziehen. Auch Waken hatte das Vorhaben bei der Vorstellung der Reformpläne vor einigen Tagen verteidigt.
0: Wir haben die Pflegeversicherung als Teilleistungsversicherung. Wir brauchen Eigenverantwortung, Eigenvorsorge. Und natürlich muss dann auch geschaut werden, inwiefern jemand, der pflegebedürftig ist, auch selbst leistungsfähig ist und einen Beitrag auch leisten kann oder auch seine Angehörigen.
21: Zollner hält davon wenig und will an der Einkommensgrenze von 100.000 Euro festhalten, ab der sich Kinder an den Pflegekosten beteiligen müssen. Die Grenze verschaffe jungen Familien Luft und stärke den Leistungsgedanken, argumentiert die CSU-Bundestagsabgeordnete. Zudem gehe es erst einmal darum, die 100.000-Euro-Grenze auch umzusetzen, weil sie bislang angesichts der Nachweispflicht durch die Behörden oft nicht zum Tragen komme. Auch die Pflegebeauftragte der Bundesregierung, Katrin Staffler, ebenfalls CSU, sieht das Vorhaben der Gesundheitsministerin kritisch. Es sei falsch, die Grenze komplett zu streichen. Für eine faire Lastenverteilung müsse erst einmal über die richtige Höhe des freigestellten Einkommens gesprochen werden, hatte Staffler in einem Interview betont. Rückendeckung für Waken kommt dagegen vom Deutschen Landkreistag. Seit 2020 würden Kinder grundsätzlich erst ab einem Jahresbruttoeinkommen von mehr als 100.000 Euro zum Unterhalt herangezogen. Diese Grenze sei zu hoch, meinte jetzt Landkreistagspräsident Achim Brötel gegenüber der Rheinischen Post. Der Sozialstaat müsse denen helfen, die sich selbst nicht helfen könnten. Private Vermögen dürften deshalb aber nicht geschont werden, meint Brötel. CSU-Gesundheitsexpertin Zollner fordert unterdessen angesichts des Milliardendefizits in der Pflegeversicherung auch Privatversicherte und Beamte zur Finanzierung heranzuziehen. Gegenüber ähnlichen Vorschlägen hatte sich die Gesundheitsministerin aber bereits eher zurückhaltend gezeigt.
0: Darüber hinaus gibt es natürlich Wünsche, Vorstellungen, Überlegungen. Man kann über alles sprechen, aber es gibt immer auch rechtliche Hürden. Es ist auch nicht immer alles direkt günstiger oder überhaupt finanzierbar, was da auch an Vorschlägen im Raum steht.
21: Doch absehbar ist, die Kritiker der geplanten Reform der Pflegeversicherung, gerade auch aus der CSU, werden weiter auf Nachbesserungen pochen, spätestens im anstehenden Gesetzgebungsprozess.
11: Die Debatte über die Pflegeversicherung fasste Jörg Münchenberg zusammen. Die Einigung zwischen den USA und dem Iran, von der man ja noch nicht so viel weiß, sorgt bereits für Entspannung bei den Ölpreisen und laut ADAC auch an den Zapfsäulen. Die Spritpreise nähern sich langsam wieder dem Vorkriegsniveau. Allerdings entlastet der Bund ja auch immer noch mit einem Tankrabatt, der dann zum 30. Juni auslaufen wird. Das Auslaufen begrüßt, wie viele aus der Wissenschaft, im Übrigen die Monopolkommission in Bonn. Zumal, so die vorläufige Bilanz des Beratergremiums der Bundesregierung, dieser eben nicht vollständig weitergegeben wurde. Anne Burkhardt dazu.
2: Der Krieg in Iran hat die Kraftstoffpreise nach oben getrieben, in Deutschland zu Beginn sogar mehr als in europäischen Nachbarländern. Doch der am 1. Mai eingeführte Tankrabatt von rund 17 Cent je Liter erreichte die Verbraucher nicht in voller Höhe. Von den insgesamt 1,6 Milliarden Euro der Spritsteuersenkung seien mindestens 100, wenn nicht sogar 200 Millionen Euro nicht bei den Kunden angekommen, so die Monopolkommission in Bonn. Zu den Betroffenen zählt sie Wirtschaftsbetriebe wie Speditionen und auch private Autofahrer. Auffällig sei außerdem, dass der Tankrabatt regional verschieden weitergegeben wurde. Im Süden Deutschlands behielten die Mineralölkonzerne mehr ein als in anderen Landesteilen. Dass die Steuersenkung am 30. Juni ausläuft, sei nicht nur richtig, weil der erwartete Nutzen geringer war, sagt die Monopolkommission. Die Maßnahme sei auch ungerecht und teuer, denn sie entlaste vor allem Vielfahrer und Fahrzeuge mit hohem Verbrauch. In Zukunft soll das Bundeskartellamt weiter die Preisgestaltung an den Tankstellen überwachen und einschreiten, wenn die Preise zu stark in die Höhe schießen.
11: Aus Bonn, Anne Burkhardt. Nicht nur Mineralölkonzerne erwirtschaften hohe Gewinne, auch die regionalen Betreiber der Stromnetze können sich über üppige Renditen freuen. Gewinne, die ja alle Stromkunden mitfinanzieren und zum Teil auch der Staat. Das hat eine Analyse des Bundesverbands Neue Energiewirtschaft, BNE, ergeben, über die mehrere Medien heute berichten, auch der SWR. Nick Schader mit den Details.
3: Besonders auffällig sind demnach mehrere Netzgesellschaften aus dem E.ON-Konzern. Westnetz, der größte deutsche Verteilnetzbetreiber, kam laut der Analyse auf eine Rendite von rund 45%. Bayernwerk Netz lag bei etwa 38%, Mitnetz bei rund 43%. Nach den Regeln der Stromnetzregulierung sind eigentlich deutlich niedrigere Renditen vorgesehen, zwischen rund 3% und 7%. Der Verband BNE sieht darin ein Problem für die Stromkunden, denn die Gewinne der Netzbetreiber würden am Ende über die Netzentgelte mitfinanziert, also über einen wichtigen Bestandteil des Strompreises. Nach Berechnungen des BNE könnten hier bis zu 3 Milliarden Euro pro Jahr eingespart werden, wenn die Renditen reduziert würden. E.ON weist die Kritik zurück. Der Konzern erklärt auf SWR-Anfrage, der reine Blick auf handelsrechtliche Renditen führe zu einem verzerrten Bild. In der Regulierung würden Vermögenswerte anders bewertet. Außerdem fielen auf Konzernebene auch noch Steuern auf die Gewinne an. Gleichzeitig gibt es massive Kritik an einer fehlenden Digitalisierung der Netze, denn das behindere den Ausbau der Erneuerbaren. Vor allem bei Westnetz berichten Unternehmen aus der Solarbranche von langen Verzögerungen bei der Registrierung neuer Photovoltaikanlagen oder bei Einspeisevergütungen. Westnetz bestätigte auf SWR-Anfrage Probleme und teilte mit, dass man bereits an Lösungen arbeite. Der BNE fordert vom Gesetzgeber strengere Regeln. Wer beim Netzausbau und der Digitalisierung hinterherhinke, sollte nicht gleichzeitig solch hohe Renditen erzielen dürfen. E.ON teilte dem SWR hierzu mit, dass man die geplanten Investitionen in die Netze in Zukunft deutlich erhöhen wolle, bis 2030 auf insgesamt 48 Milliarden Euro. Das Bundeswirtschaftsministerium ließ Fragen des SWR zu diesem Thema unbeantwortet. Nick Schader, Mainz. Aus Mainz, Nick Schader.
11: Der deutsche Staat hält noch einen Anteil von etwas über 12% an der Commerzbank, ein Überbleibsel der Rettungsaktion in der weltweiten Finanzkrise und ist damit der zweitgrößte Aktionär der Frankfurter Bank. Also auch einer der Anteilseigner, um den die italienische Großbank UniCredit wirbt, mit einer Übernahmeofferte, die heute um Mitternacht ausläuft und die lange Zeit nicht wirklich attraktiv war, was sich inzwischen aber geändert hat. Der Bund, der winkt dennoch ab und der Ton in diesem Übernahmekampf, der wird immer rauer. Auch die Finanzdienstleistungsaufsicht BaFin prüft mittlerweile und es gibt eine Anzeige des Betriebsrats. Aus Frankfurt, Mischa Erhardt.
5: Im Übernahmekampf um die Commerzbank stehen sich zwei Seiten unversöhnlich gegenüber. Der Bund, das Commerzbank-Management und die Beschäftigten der Bank auf der einen, die UniCredit mit ihrem Chef Andrea Otschel auf der anderen Seite. Zuletzt hatten die Mailänder damit gedroht, auf der kommenden Hauptversammlung als Großaktionär einfach den Aufsichtsrat der Commerzbank neu zu besetzen. Der wiederum bestellt den Vorstand und so wäre das Management der Commerzbank kein Hindernis mehr. Manche Medien bezeichnen das, was da gerade passiert, als Schlammschlacht.
22: Ich sehe das überhaupt nicht als Schlammschlacht,
5: sagt Klaus Nieding von der Deutschen Schutzvereinigung für Wertpapierbesitz. Im Gegenteil gehe es bei den öffentlichen Äußerungen in Frankfurt und Mailand vergleichsweise gesittet zu.
22: Dass es mal den ein oder anderen Reibungspunkt gibt, ist auch klar, das gehört zur Natur der Sache dazu. Und wenn die Italiener jetzt sagen, naja, wenn wir im nächsten Jahr die Hauptversammlungsmehrheit haben und der Aufsichtsrat neu gewählt wird und wir sollten den dann dominieren, dann können wir theoretisch auch den Vorstand entlassen. Das steht im Aktiengesetz, das ist ganz normal.
5: Nicht ganz normal und mit viel Reibung verbunden war der Schritt, als Andrea Otschel die Leistung der Commerzbank Ende April in ziemlich allen Belangen heruntergeputzt hat.
23: The history of Commerzbank is a story of continued operating underperformance. Growth has been weak and the core German franchise neglected.
5: Die Geschichte der Commerzbank sei die einer permanenten Leistungsschwäche, das Wachstum gering und das Kerngeschäft in Deutschland vernachlässigt, so der UniCredit-Chef Ende April. Diese Aussagen brachten Andrea Otschel eine Rüge der Finanzaufsicht BaFin ein. Die untersagte ihm solche Negativwerbung gegen die Commerzbank.
24: Wir haben da interveniert, wenn wir haben gesehen, dass etwas kommunikativ geht außerhalb von den akzeptablen Rahmen. Also das kommt aus unserer, sag mal so, Schiedsrichterrolle im Übernahmeprozess.
5: Erklärte BaFin-Chef Mark Branson einige Wochen nach dem ausgesprochenen Verbot. In eine ähnliche Richtung geht der Betriebsrat der Commerzbank, der an diesem Wochenende verkündet hat, Strafanzeige zu erstatten.
25: Unsere Strafanzeige richtet sich gegen Unbekannt, nicht gegen die UniCredit.
5: So der Betriebsratsvorsitzende Sascha Übel. Dennoch lautet die Anzeige auf Verdacht der Marktmanipulation und Irreführung, was de facto natürlich auf UniCredit abzielt. Das Übernahmeangebot der UniCredit läuft heute aus, soll aber bis zum 3. Juli verlängert werden. UniCredit gibt an, bislang 11% der Commerzbank-Aktien eingesammelt zu haben. Damit kämen die Mailänder insgesamt auf rund 38% der Commerzbank. Und der Anteil könnte sich erhöhen. Denn ausgerechnet heute, am Tag, wo das Tauschangebot erst einmal offiziell endet, steht zum ersten Mal seit Beginn der Übernahmeofferte der Kurs der Commerzbank-Aktie unter dem Angebot der Italiener. Der Bund schließlich hat mit dem Commerzbank-Management noch einmal seine ablehnende Haltung gegenüber dem aggressiven Vorgehen der Italiener unterstrichen. Für Aktionärsschützer Klaus Nieding ist das nicht nachvollziehbar.
22: Mehr als Pfeifen im Walde ist das für mich nicht, was der Bund da macht. Er hätte die Möglichkeit gehabt, ursprünglich die Weichen so zu stellen, dass genau das jetzt gar nicht passiert ist. Das hat man damals aber sehr dilettantisch eingefädelt, noch unter dem Finanzminister Lindner. Und mehr bleibt dem Bund eigentlich jetzt nicht übrig.
5: Womit man wieder am Anfang des Übernahmepokers angekommen wäre. Kritiker einer Fusion schließlich weisen darauf hin, dass damit ein Wettbewerber wegfällt und sich die Vielfalt an Finanzierungsangeboten in Deutschland reduzieren könnte. Schließlich befürchten die Beschäftigten der Commerzbank im Fall einer Übernahme einen Kahlschlag bei den Jobs in der Bank.
11: Soweit Mischa Erhardt. Und dann schalten wir zu Claudia Werle in den Frankfurter Börsensaal. Wo stehen die Commerzbank-Aktien denn?
1: Ja, die stehen leicht im Plus aktuell bei 36,33 Euro. Also obwohl es ja lange nicht so aussah, aber nun scheint das Übernahmeangebot von der UniCredit für Commerzbank-Aktionäre langsam interessant zu werden.
11: Die Hoffnung auf Frieden, die hat den DAX ja gestern schon ganz schön angetrieben. Wie sieht's denn heute aus?
1: Hier in der Börse wird Zukunft gehandelt und die Hoffnung ist da, dass sich die Ölpreise auf längere Sicht hin stabilisieren, dass die Lieferketten wieder reibungsloser funktionieren. Also, dass all die Faktoren, die bislang zu einem großen Dämpfer für das Wirtschaftswachstum gesorgt haben, in Zukunft nicht mehr in dem Maße wirksam werden wie bisher. Das spiegelt sich auch im neuen ZDW-Index wieder. Jeden Monat befragen Mannheimer Forscher Finanzmarktprofis, wie sie die aktuelle Lage bewerten und wie sie die Geschäftserwartungen in den kommenden Monaten einschätzen. Ja, und da sprüht doch viel Optimismus in diesen Zahlen. Der DAX hat im Tagesverlauf ein bisschen an Schwung verloren, steht nur noch leicht im Plus bei 24.927 Punkten. Immerhin der Nikkei-Index heute zeitweise auf neuem Rekordhoch und neue Rekordstände gab es auch in den USA.
11: Und wenn wir schon mal in den USA sind, schauen wir doch nochmal auf den Megabörsengang vom Freitag. SpaceX-Aktien werden jetzt den dritten Tag gehandelt und Elon Musk hat eine Milliardenübernahme angekündigt.
1: Ja, da geht es um Anysphere, ein Unternehmen, das unter anderem Codezeilen generieren oder auch korrigieren kann, wodurch sich die Entwicklung von Software deutlich beschleunigen lässt. SpaceX unterstreicht damit die Ambitionen, mit weiteren Anbietern derartiger Lösungen konkurrieren zu wollen, also wie OpenAI, Anthropic oder Microsoft.
11: Und eine Milliardenübernahme ist das. Schauen wir noch auf den Devisenmarkt. Was macht der Euro?
1: Der wird mit einem Dollar 16,03 gehandelt. Die Umlaufrendite von 2,94 auf 2,92% gesunken und für die Feinde und so Gold müssen am Nachmittag 4.326,05 Dollar gezahlt werden.
11: Börseninformationen waren das von Claudia Werde. Vielen Dank nach Frankfurt. Höhere Kosten und weniger Fläche. Das Migrationsmuseum in Köln soll kleiner werden. Das ist gleich eins der Themen in Kultur heute. Dann mit Jörg Biesler am Mikrofon. Und ich sage an dieser Stelle vielen Dank für Ihr Interesse an der Wirtschaft. Im Studio war Eva Bahner.
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4: 17.30 Uhr die Nachrichten. Das Rahmenabkommen der USA mit dem Iran umfasst nach den Worten von Präsident Trump den Verzicht Teherans auf Atomwaffen. Dies gehe eindeutig aus dem Text hervor, sagte Trump am Rande des G7-Gipfels in Frankreich. Von iranischer Seite gab es zunächst keine Angaben. Skeptisch äußerte sich Bundesaußenminister Wadefuhl. Er sagte, über den Ausschluss einer nuklearen Bewaffnung des Iran werde noch etwas länger gesprochen werden müssen. Wie die Regierung der Schweiz bekannt gab, soll das Rahmenabkommen am Freitag in einem Hotel in den Alpen nahe Luzern unterzeichnet werden. Dort sollen dann offenbar auch die Verhandlungen über die endgültige Ausgestaltung eines Friedensvertrags beginnen. Im Iran sind erneut zwei Männer im Zusammenhang mit den Protesten im Januar hingerichtet worden. Ihnen wurde zur Last gelegt, an bewaffneten Aufständen in der Stadt Shahrud im Nordosten des Landes beteiligt gewesen zu sein, berichteten regierungsnahe iranische Medien. Die Demonstrationen waren Ende Dezember angesichts der Wirtschaftskrise im Land ausgebrochen und entwickelten sich zu Massenprotesten gegen die autoritäre Führung. Der Staat ließ sie gewaltsam niederschlagen, tausende Demonstranten wurden getötet. Menschenrechtsgruppen kritisieren seit Jahren die rigorose Anwendung der Todesstrafe im Iran. Amnesty International zufolge wurden im vergangenen Jahr über 2000 Menschen hingerichtet. Der französische Inlandsgeheimdienst will seine Zusammenarbeit mit dem US-Tech-Unternehmen Palantir beenden. Frankreichs Premierminister Le Cornu erklärte, man könne im digitalen Bereich keine neuen strategischen Abhängigkeiten akzeptieren. Stattdessen werde Frankreich rund 650 Millionen Euro in eine eigene Infrastruktur für Anwendungen der künstlichen Intelligenz investieren. Ziel müsse es sein, in diesem Bereich eine echte Autonomie aufzubauen. Palantir ist auf Datenanalyse und KI spezialisiert und zählt neben Unternehmen auch Regierungen zu seinen Kunden. Mitgegründet wurde das Unternehmen von dem aus Deutschland stammenden Tech-Milliardär Peter Thiel, der ein wichtiger Unterstützer von US-Präsident Trump ist. In Deutschland wird Software von Palantir in Bayern, Hessen und Nordrhein-Westfalen von den Sicherheitsbehörden genutzt. Die G7-Staaten haben sich bei ihrem Gipfel im französischen Evian auf weitere Sanktionen gegen Russland verständigt. Der britische Premier Starmer sagte, die jüngsten Gebietsgewinne der Ukraine zeigten, dass die Strafmaßnahmen wirkten. Sowohl er als auch der kanadische Ministerpräsident Carney kündigten eine Reihe von neuen Sanktionen, unter anderem gegen

0: Katar eingeladen. Zu den G7 gehören Deutschland, Frankreich, Großbritannien, Italien, Japan, Kanada und die USA. Die Ebola-Epidemie im Osten der Demokratischen Republik Kongo hat nach Einschätzung des Roten Kreuzes ihren Höhepunkt noch nicht erreicht. Ein Sprecher der Internationalen Föderation der Rotkreuz- und Rothalbmondgesellschaften sagte, es sei zu befürchten, dass es ein Jahr dauern könnte, bis die Epidemie eingedämmt sei. Im Kongo wurden Regierungsdaten zufolge bislang mehr als 800 Fälle der seltenen Ebola-Variante Bundibugyo gemeldet, von denen 192 tödlich verliefen. Die Gesundheitsbehörde der Afrikanischen Union warnte, der aktuelle Ausbruch könne sich zum schlimmsten aller Zeiten entwickeln. Zehntausende Kontakte von Infizierten seien noch nicht nachverfolgt. Für den Bundibugyo-Virusstamm gibt es bislang weder eine erprobte Behandlung noch einen Impfstoff. Abschließend das Wetter. In der Nacht viele Wolken, zunächst rasch abziehende Schauer und Gewitter, später meist trocken. Temperaturrückgang auf 16 bis 8 Grad. Morgen im Südwesten heiter bis sonnig, sonst wolkig. Vereinzelt auch Schauer oder Gewitter bei 18 bis 33 Grad. Das waren die Nachrichten.
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2: Mit Jörg Biesler, guten Tag. Der Titel Mannenberg, die inoffizielle Hymne der südafrikanischen Anti-Apartheid-Bewegung. Musik der Jazzlegende Abdullah Ibrahim. Der Pianist ist im Alter von 91 Jahren gestorben. Wir erinnern an ihn. Und haben noch eine Legende im Programm, die isländische Video- und Klangkünstlerin Steinar, zu sehen gerade im Haus der Kunst in München. In Köln muss das Museum Selma erst gebaut werden. Es soll die Geschichte der Migration zum Thema haben. Bis es soweit ist, bietet die Geschichte des Museums selbst viel Stoff für die Berichterstattung. Zuerst aber in die Ukraine. Gestern haben wir berichtet über Zerstörungen an Kulturstätten, darunter die UNESCO-Welterbestätte Höhlenkloster in Kiew. An den Angriffen gab es heute international Kritik. Kulturstaatsminister Wolfram Weimer sagte dazu im Deutschlandfunk:
3: Ich bin entsetzt über diesen Vorgang. Wir verurteilen diesen Angriff auf ein Heiligtum der Christenheit, denn es ist zugleich eine Attacke auf das kulturelle Selbstbewusstsein der Ukraine.
2: Solche russischen Angriffe auf Innenstädte und die Kultur haben in den letzten Wochen erheblich an Intensität zugenommen. Olena Balun ist Kunsthistorikerin aus der Ukraine, die an der Akademie für Bildende Künste in München arbeitet. Ich habe sie gefragt, was Orte wie das Höhlenkloster für die Menschen in der Ukraine bedeuten, wie wichtig sie sind für die nationale Identität, was sie dann ja auch zu Angriffszielen macht.
4: Es hat eine sehr große Geschichte. Es hat nicht nur eine religiöse oder eine künstlerische Bedeutung, sondern für die Staatlichkeit der Ukraine und für die Identität im Laufe der Jahrhunderte, die Geschichte, die damit zusammenhängt, zuerst von Kiewer Rus, dann von den Saporoscher Kosaken, die auch sehr viel für diese Kulturstätten getan haben. Und sie werden ja auch mit der Staatlichkeit der Ukraine sehr stark in Verbindung gebracht und dann auch für die spätere Zeit, auch in den 90er Jahren nach dem Zusammenbruch der Sowjetunion, als auch dann die Entschlafenskathedrale wieder aufgebaut wurde zum Beispiel, spielt das einfach eine sehr große Rolle.
2: Kiew ist der Ort des Höhlenklosters, also die Hauptstadt der Ukraine. Die Staatlichkeit ist erst allmählich entstanden, aber das ist alles ganz eng verbunden mit dem Höhlenkloster.
4: Selbst in der Zeit, dass man nicht religiös sein durfte, zum Beispiel in der Sowjetunion, hat es eine sehr starke konsolidierende Rolle gehabt. Überhaupt im Laufe der Geschichte der Ukraine spielte die Religion eine identitätsstiftende Rolle, egal ob der Staat atheistisch war oder nicht. Und es ist, glaube ich, auch in den letzten Jahren auch ein Wahrzeichen für sehr vieles in der Ukraine gewesen. Hat ja auch was zu tun mit den letzten Ereignissen auch auf dem Gebiet der Religion. Sehr lange Zeit hat Russland den Moskauer Patriarchat in dem Höhlenkloster quasi installiert. Und russische Kirche ist nun mal ein ziemlich mächtiges Propagandaapparat des russischen Staates. Das ist keine apolitische Kirche. Seit einiger Zeit ist nun Moskauer Patriarchat nicht mehr dort. Da ist wieder Kiewer Patriarchat. Und das ist auch etwas nicht nur Symbolisches, sondern ja auch Religionspolitisches und auch sehr Wichtiges für die Ukraine, auch als

0: erreichen. Man kann sich denken, was das an dem Stimmungsbild und auch an dem Angriffsziel Höhlenkloster vielleicht ausmachen konnte.
1: Das Höhlenkloster ist wegen seiner historischen, kulturellen Bedeutung UNESCO-Welterbe, genießt also eigentlich besonderen Schutz. Aber der Schutz scheint hier doch eher ein symbolischer zu sein. Einen wirksamen Schutz, den gibt's ja gar nicht. Die UNESCO kann nur protestieren.
0: Ja, das ist die Frage, was kann dann so eine Organisation, wenn man bloß Bedauern ausdrückt, dann bringt es konkret dem Schutz solcher Monumente wenig. Und solange Russland nicht ausgeschlossen wurde, gibt es da eigentlich auch nicht viel Wirksamkeit in solchen Äußerungen.
1: Sie selbst haben gearbeitet über die ukrainische Avantgarde zu Beginn des 20. Jahrhunderts. Da gab es offenbar eine Art Renaissance im Land, getragen von Künstlern und Intellektuellen, eine Bewegung, die das Land erneuern wollte. Aber dieser Aufschwung, kann man bei Ihnen nachlesen, der fand dann in der Sowjetunion ein Ende. Es gibt ja auch bereits im Zarenreich immer wieder Versuche, die Ukraine zu russifizieren, die ukrainische Sprache zu verbieten. Steht also der aktuelle Angriffskrieg Russlands in einer historischen Kontinuität?
0: Ja, das definitiv. Es gibt eine sehr lange Vorgeschichte tatsächlich. Die Renaissance, von der Sie sprechen, die ging in die Geschichte unter dem tragischen Begriff der erschossenen Renaissance ein. In den frühen 20er Jahren gab es tatsächlich einen starken Aufschwung eigentlich schon davor. Mit der Unabhängigkeit der Ukraine 1917 wurden sehr viele Institutionen gegründet, die vorher nicht möglich waren, weil die Ukraine als Provinz lange Zeit behandelt wurde. Unter anderem die Kunstakademie. Selbst nach dem Anschluss an die Sowjetunion waren sehr viele Dinge in den 20ern möglich. Da ist zum Beispiel auch das Filmstudio gegründet worden, Alexander Dushenko Filmstudio. Das war eins der modernsten Filmstudios in Europa, muss man sich vorstellen. Das, was jetzt auch in jener Nacht ein Teil davon, Kostümarchiv ist ja abgebrannt zum Beispiel. Es waren sehr viele Dinge auf einem höchsten Niveau passiert, im Theater, im Kino, in der bildenden Kunst, in der Musik, in der Literatur, die in den 30er Jahren brutalst gedrosselt wurden. Eine ganze Schicht an den Intellektuellen und Kunstschaffenden wurde physisch vernichtet durch die stalinistische Regierung. Und das hat mit dem Selbstbewusstsein, mit dem Selbstverständnis, mit der Identität in der Ukraine sehr viel gemacht und auch mit der Wahrnehmung der Ukraine nach außen. Und das, was man jetzt in den Jahren des Krieges jetzt beobachtet, führt schon auf viele ungute Vergleiche. Sehr viele Tendenzen erkennt man leider.
1: Die ukrainische Kunsthistorikerin Olena Balun von der Akademie der Bildenden Künste in München über kontinuierliche Angriffe auf die Kultur und Identität der Ukraine. Die Reparatur des Höhlenklosters in Kiew, so schätzen heute Experten, wird etwa 2 Jahre dauern. Kultur und Identität der Migrantinnen und Migranten, die nach Deutschland gekommen sind, vor allem um hier zu arbeiten, sollen das Thema eines neuen Museums sein, das in Köln entstehen soll. Selma soll es heißen. Und die großen Pläne, die schon über ein Jahrzehnt zurückreichen, standen schon kurz vor der Umsetzung. Die dauerte dann aber so lange, dass die Kosten aus dem Ruder gelaufen sind. Selma stand vor dem Aus. Jetzt wird es kleiner gedacht und damit vielleicht gerettet. Unser Nordrhein-Westfalen-Korrespondent Jonas Panning über Selma, das Platz finden soll, an einem Ort der Arbeit.
2: Es dauert etwas, bis Timo Glatz an seinem dicken Bund den passenden Schlüssel gefunden hat. Dann schließt er eine alte, schwere Metalltür auf. Ein paar Schritte und der Sprecher des Kölner Vereins Domit steht in einer riesigen Fabrikhalle, in der einst Motoren hergestellt wurden. Noch immer liegt hier der Geruch von Schweröl in der Luft. Dabei steht die Halle seit Jahrzehnten leer.
3: Ich bin mit Menschen hier durch die Halle gegangen, die damals hier gearbeitet haben. Und die haben mir erzählt, wie laut das hier war, wie die Maschinen gebrummt haben. Und dass es fast ausschließlich in den 1960er und 70er Jahren von Menschen mit einer Migrationsgeschichte betrieben wurde.
2: Aus der Türkei, Italien, Bulgarien und dem früheren Jugoslawien kamen die Arbeiter. Auch an ihre Geschichte soll im Museum Selma irgendwann erinnert werden, im Kölner Stadtteil Kalk, der von migrantischem Leben geprägt ist. 150.000 Zeitzeugnisse hat der private Verein bereits gesammelt. Hier in der alten Fabrikhalle will er sie ausstellen. Auch Stücke, die mit der Geschichte dieser Halle zu tun haben.
3: Es gibt einen Arbeiter, den wir vor einigen Jahren hier kennengelernt haben, der aus der Türkei nach Deutschland gekommen ist. Und der hat uns einen schiebbaren Werkzeugkoffer gegeben, den er damals hier in der Halle 70 verwendet hat.
2: Bis es soweit ist, werden allerdings noch Jahre vergehen. Denn wegen der allgemeinen Kostensteigerungen droht auch das Museum Selma deutlich teurer zu werden. Um es überhaupt am geplanten Ort realisieren zu können, wurde die vorgesehene Fläche drastisch verkleinert, erklärt Glatz. Übrig bleiben soll nur etwas mehr als die Hälfte des ursprünglich geplanten Raumes.
3: Wir werden zuerst 60% dieser Halle sanieren und so ein Museum ausbauen. Und die restlichen 40% werden erstmal als Trockenhalle stehen bleiben. Und sollten wir über Sponsoring oder Fundraising in den nächsten 15 oder 20 Jahren über Mittel verfügen, dann würden wir auch in einem zweiten oder dritten Bauabschnitt diesen Teil der Halle weiter ausbauen.
2: Die Investitionsmittel für das geplante Migrationsmuseum sollen jeweils zur Hälfte vom Bund und vom Land kommen. 2019 waren dafür zusammen 44 Millionen Euro vorgesehen. Allerdings konnten die Verhandlungen mit der Stadt über Grundstück und Gebäude erst im vergangenen Jahr abgeschlossen werden. Die Kosten waren in der Zwischenzeit auf 77 Millionen Euro explodiert. Da weder Bund noch Land ihre Mittel aufstocken wollten, blieb nur die Alternative, die Ausstellungsfläche zu reduzieren. Denn auch die Stadt Köln sieht sich nicht in der Lage, über das Grundstück und die Halle hinaus das Projekt finanziell zu unterstützen, erklärt Kulturdezernent Stefan Schals.
4: Die Stadt Köln betreibt ja eigene Institutionen und eigene Museen. Und wir sind natürlich mit den uns zur Verfügung stehenden Mitteln schon am Limit. Also wir können im Moment einfach nicht zusätzliche Museen uns leisten in der Stadt Köln.
2: Dabei begrüßt der Kölner Kulturdezernent das Projekt grundsätzlich.
4: Total wichtig. Ich glaube, würde wirklich sehr gut passen und würde, ich glaube, das Angebot an thematischen Schwerpunkten, was wir in den Museen setzen, natürlich nochmal sehr gut ergänzen.
2: Um das Vorhaben nun endlich realisieren zu können, hat der Kölner Oberbürgermeister Thorsten Burmeister von der SPD vor 2 Wochen einen runden Tisch mit allen Beteiligten initiiert. Hier hat der Trägerverein die kleinere Museumsvariante vorgestellt. Kulturdezernent Charles.
4: Die wichtige Erkenntnis war, dass sowohl das Land wie auch der Bund gesagt hat, das finden wir in der Sache richtig. Die Schwierigkeit, die wir im Moment haben, ist der Faktor Zeit.
2: Charles meint damit, dass die Fördermittel des Bundes verfallen, wenn sie nicht bis zum Ende des Jahres abgerufen werden. Timo Glatz vom Trägerverein DOMIT gibt sich aber zuversichtlich.
3: Wir gehen derzeit davon aus, dass wir es schaffen, noch in diesem Jahr die Bauplanung abzuschließen für die Umplanung in dem kleineren Museum und beim Bund dann diesen prüffähigen Antrag einreichen können.
2: Wann das Museum fertig sein wird, da will sich Glatz noch nicht festlegen. Ursprünglich war die Eröffnung für das Jahr 2029 geplant.
1: Das Museum für Migration Selma in Köln. Bis zum Jahresende gibt's eine letzte Chance für das Haus. Das Münchner Haus der Kunst, 1937 eröffnet als Haus der deutschen Kunst und damit der Propaganda, ist heute ein Ort, an dem Kunst Fragen stellt und experimentieren kann. Eine Reihe zeigt dort historische Experimente, Pionierin der Medienkunst nämlich. Aktuell die isländische Künstlerin Steinar, die ausgebildete Geigerin ist und seit den 70er Jahren Ton- und Bilderzeugung auf ganz neue und mit elektronischen Mitteln verbunden hat. Playback heißt die Ausstellung im Haus der Kunst, die Julian Ignatowitsch gesehen und gehört hat.
5: Es war ein lebensverändernder Moment für die klassisch ausgebildete Geigerin Steinar, als sie in den 1970er Jahren ihr Instrument in die Hand nahm und etwas völlig Neues ausprobierte.
6: Sie spielt das Video mit der Geige, das heißt, sie transformiert das Bild über die verschiedenen Tonhöhen, über Vibrationen, über eben verschiedene Ausdrucksarten der Geige.
5: Erklärt Kuratorin Marlene Mützel. Violin Power, die Kraft der Geige, demonstriert dieses Video in wackeligen, verzerrten, flimmernden Bildern. Die Geige dient als Schnittstelle zum Visuellen. Die erzeugten Töne werden durch eine Elektronik in Bildsignale umgewandelt und von einem Fernseher wiedergegeben. Die Geige ist in dieser Arbeit also nicht nur Ton, sondern auch Bilderzeuger. Das war eine Revolution für die multimediale Kunst in den 70er Jahren und für die Künstlerin Stena selbst.
6: Dieser disruptive Moment war genau das, was sie wollte. Und eben eigentlich die Möglichkeit, nicht mehr nur diese klassische Musik zu spielen, sondern das Video damit zu spielen. Und dass diese Geige zu sowas ganz Zerstörerischem wird irgendwo schon, war ja ihr Ansatz für dieses Werk.
5: Von nun an arbeitet Stena daran, Klänge, Schwingungen und Signale sichtbar zu machen, Bild und Ton miteinander zu verbinden, die Prinzipien des einen Mediums mit denen des anderen auszutauschen. So wie zum Beispiel auch im Werk Noise Fields, das sie zusammen mit ihrem Ehemann Woody Wasulka umsetzt, mit dem sie lange zusammenarbeitete.
6: Stena und Woody gehen Ende der 1960er gemeinsam nach New York und treffen da eben auf so ein ganz lebendiges Umfeld. Also sie haben eben auch immer ganz viele KünstlerInnen bei sich im Studio gehabt, im Atelier, und haben dann aber diesen neuen Raum gefunden, The Kitchen, wo sie diese neue Plattform eigentlich initiiert haben, eigentlich mehr so als Ort des Zusammentreffens, aber ein Ort, den es bis heute gibt und der bis heute auch bekannt ist, eine Plattform zu sein für experimentelle Musik, aber auch genau dieses genreübergreifende Arbeiten.
5: Gordon Mutter Clark schnitt Gebäude in der Mitte durch, Steve Reich und Philip Glass entdeckten die neue Musik und Stena zusammen mit Weggefährtinnen wie Joan Jonas eben den Videorekorder. Der Kamera nähert sie sich wie einem Musikinstrument, spielt sie virtuos, wie im Fall der Geige, oder gibt die Führung ganz aus der Hand, wie im Fall der Installation Machine Vision von 1978, bei der mehrere automatisch gesteuerte Apparate zufällige Bilder generieren.
6: Und die Kameras filmen aber nicht nur in den Raum, sondern haben auch noch so optomechanische Tools. Das heißt zum Beispiel, eine Kamera zoomt, die andere Kamera filmt in den Spiegel, der sich bewegt. Und genau darum geht's, dass eben so verschiedene Perspektiven des Raumes sichtbar werden.
5: Wenn man so will, sind Stenas jetzt in München zu sehende frühe Arbeiten Vorboten für elektronische Musik, den medialen Bildstrom und künstliche Intelligenz. In den neueren Arbeiten tritt an die Stelle der sehr technischen Ästhetik dann auch eine poetisch-kosmische Ausdrucksform, die in der Schau durch das Überwältigungswerk Borealis erlebbar wird. Auf mehreren, fast 4 Meter hohen Videoleinwänden schäumt Wasser, türmen sich Wellen, bricht Eis, sprudelt und blubbert es. Stena hat die Naturaufnahmen aus ihrer isländischen Heimat mit speziellen Techniken bearbeitet, überlagert und mit Sound unterlegt, sodass eine scheinbar große Naturerfahrung im Museum entsteht. Auch das kann man als Kommentar zur Digitalisierung, zur Ausbeutung der Natur, zum Anthropozän verstehen. Oder man verliert sich einfach in den spektakulären Bildern und den betörenden Klängen. Stenas Kunst funktioniert intellektuell und emotional. Sie fordert den Besucher und fördert Erkenntnisse zutage. Sie macht Töne sichtbar und Bilder hörbar. Eine Pionierin der Medienkunst, die viel zu spät jetzt endlich ihre erste große Einzelausstellung in Europa bekommt.
1: Die isländische Medienkünstlerin Stena im Haus der Kunst in München. Abdullah Ibrahim war nicht nur der weltweit populärste Jazzmusiker seines Kontinents Afrika, er hat seine Prominenz auch in den Dienst der Anti-Apartheidsbewegung seines Heimatlandes Südafrika gestellt. Seine Komposition Mannenberg, benannt nach einem Township in Kapstadt, wurde zur Hymne der Bewegung. Abdullah Ibrahim schrieb sie im Exil. Er kehrte erst nach der Wahl Nelson Mandelas zum ersten schwarzen Präsidenten Südafrikas zurück. Seine Musik verbindet afrikanische und westliche Tradition mit Abdullah Ibrahims eigener, tiefer Spiritualität. Musik verstand er als Medizin. Gestern ist er 91-jährig im bayerischen Aschau gestorben, wo er seit Jahren lebte. Ein Nachruf von Carsten Mützelfeld.
7: Our work is only to create conditions.
8: Unsere Aufgabe ist es, Bedingungen zu schaffen, die das Beste im Menschen zum Vorschein bringen. Ein Stück Musik ist also ein Hilfsmittel, um tiefer in die eigene Seele vorzudringen, tiefer als ein Mensch es normalerweise tut. Und ein Mittel, um ihm das Gefühl zu vermitteln, Teil einer Gemeinschaft zu sein.
7: Community with him.

0: Abdullah Ibrahim wird als Adolf Johannes Brand am 9. Oktober 1934 in Kapstadt geboren. Mit 7 erhält er seinen ersten Klavierunterricht und tritt mit 15 ein erstes professionelles Engagement an. Adolf begleitet ein populäres Vokalensemble und spielt mit den Tuxedo Slickers, einer schwarzen Big Band in Cape Town. Auch in Johannesburg macht er sich bald einen Namen als Dollar Brand. Nach dem rassistischen Massaker in Sharpeville 1960 entscheiden Brand und seine Lebensgefährtin, die Sängerin Satima Bea Benjamin, 1962 nach Europa auszuwandern, erste Station Zürich. Hier im Club Africana, in dem der Pianist regelmäßig spielt, trifft er den Saxophonisten John Coltrane und zwei seiner wichtigsten musikalischen Vorbilder, die Pianisten Thelonious Monk und Duke Ellington. Für ihn Brüder im Geiste.
1: It was a meeting of the hearts and souls and long lost friends.
2: Es war ein Treffen der Herzen und Seelen lange getrennter Freunde. In Südafrika haben wir sie nie als amerikanische Musiker wahrgenommen. Für uns war Ellington nur der weise alte Mann, ein Mitglied der erweiterten Familie.
1: It is just that extended family.
0: '65 heiraten Brand und Benjamin in London. Kurz darauf folgen sie einer Einladung Ellingtons nach New York. Und Dollar spielt eine Zeit lang in der Big Band des Orchesterleiters. Unter dem Eindruck der wachsenden Bürgerrechtsbewegung sieht Brand immer mehr Gemeinsamkeiten zwischen den Schwarzen in den USA und denen Südafrikas und versteht Musik als Ausdruck der Suche nach Identität. 1968 konvertiert er zum Islam und nennt sich von nun an Abdullah Ibrahim.

0: 1974 nimmt Ibrahim Mannenberg auf. Der Titel wird zur inoffiziellen Hymne der Anti-Apartheid-Bewegung, zunächst in Südafrika, alsbald weltweit. Der Druck auf die rassistische Regierung Südafrikas zeigt Ende der 80er Wirkung. 1990 kommt Nelson Mandela nach jahrzehntelanger Haft frei. 4 Jahre später wird er der erste schwarze Präsident des Landes. Einer der Künstler, die bei seiner Amtseinführung auftreten, ist Abdullah Ibrahim. Und er folgt Mandelas erklärtem Wunsch, Afrikas berühmtester Jazzmusiker möge in sein Heimatland zurückkehren. Wenn er nicht in Südafrika war, fand Abdullah Ibrahim Ruhe in einem Kleinod im Chiemgau. Im bayerischen Söllhuben nahm er 2019 mit fast 85 Jahren das Soloalbum Dreamtime auf. Das Bekenntnis eines in sich ruhenden, aufrichtigen Humanisten und Träumers.
1: We just try to the best of our ability to love 100% truth. We deal with absolute beauty. 25 hours a day, 100%, nothing else but beauty.
2: Der Jazzpianist Abdullah Ibrahim ist gestorben im Alter von 91 Jahren. Die Kulturmeldung mit Michael Köhler beginnt mit einem Verlag, der Frankfurt verlässt.
3: So ist es. Seit heute steht nämlich fest, der S. Fischer Verlag verlässt die Mainstadt. Ab Sommer 2027 ist dann Berlin der Hauptsitz des Verlages. Mit dem Umzug kehre der Verlag an seinen Gründungsort zurück. Die Programmleitungen von S. Fischer arbeiten längst in Berlin. Marketing, Vertrieb, Presse, Veranstaltungsabteilungen werden dann dort gebündelt. Der Frankfurter Literaturkritiker Christoph Schröder sagte dazu im Büchermarkt des Deutschlandfunks heute:
4: Also ich glaube, dass das wirklich ein sehr schwerer Schlag für die Literaturstadt Frankfurt ist. Das kann man sich auch gar nicht schönreden, wenn man bedenkt, wie sehr ein Verlag und seine Mitarbeiter und auch die Autoren, die dadurch in die Stadt kommen, auf das intellektuelle Leben einer Stadt ausstrahlen, auf die Universität, auf die literarischen Institutionen, auf die Veranstalter, dann kann man das, glaube ich, gar nicht als gravierend genug bezeichnen. Dieser Umzug des S. Fischer Verlags jetzt nach Berlin wird für diese Literaturstadt Frankfurt sehr problematisch sein.
3: Sagt Christoph Schröder. Frankfurt bleibe dennoch ein Standort des Verlags mit Lektorat und kaufmännischem Bereich. Unsere Entscheidung für Berlin ist keine gegen Frankfurt. Berlin wird künftig unser Hauptsitz sein, Frankfurt aber ein wichtiger Anker. So Geschäftsführerin Christina Domann. Ein russischer Künstler und Kritiker des russischen Präsidenten Wladimir Putin ist im Osten Polens erschossen worden. Die Behörden ermittelten wegen des Mordes an Semjon Skrepetski. In Verbindung mit dem Mord wurden 2 belarussische Staatsangehörige festgenommen. Die beiden wurden nahe dem belarussischen Konsulat in Biała Podlaska im Osten Polens festgenommen. Skrepetski hieß mit bürgerlichem Namen Robert Kusowkow. Er ist für seine provokativen Karikaturen bekannt, mit denen er bekannte russische Politiker aufs Korn nahm. Darunter natürlich auch den russischen Präsidenten Putin, aber auch den früheren sowjetischen Diktator Stalin. Aus Angst vor Verfolgung in seiner Heimat zog Skrepetski 2021 nach Polen. Der Wiener Philosoph Peter Kampitz ist im Alter von 83 Jahren gestorben. Kampitz war Gründungsdekan der Fakultät für Philosophie und Bildungswissenschaften der Uni Wien und Mitinitiator der Donau-Uni Krems. Er galt als Spezialist für das Werk des französischen Existenzialisten Jean-Paul Sartre, den er auch noch kennengelernt hatte. Er äußerte sich auch zu hochschulpolitischen Themen und kritisierte den Bologna-Prozess. Die Frage nach der Freiheit des Menschen beschäftigte ihn sein Leben lang, nämlich die, die durch Hirnforschung angezweifelt werde oder auch durch Pandemien eingeschränkt.
2: Die Kulturmeldung mit Michael Köhler. Dankeschön. Der G7-Gipfel in Frankreich, die Lage im Nahen Osten und der US-Zolldeal im EU-Parlament, das sind Themen in den Informationen am Abend nach den Nachrichten hier im Deutschlandfunk. Bei Kultur heute am Mikrofon war Jörg Biesler. Einen guten Abend.

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1: Uhr die Nachrichten. Zunächst die Übersicht. Die USA wollen ihre ausgesetzten Sanktionen gegen die russische Ölindustrie bald wieder aufnehmen. Das EU-Parlament hat das Handelsabkommen mit den USA gebilligt. Bund und Länder haben das neue Zentrum zur Abwehr hybrider Bedrohungen eröffnet. Die Meldungen im Einzelnen. Das Europäische Parlament hat dem umstrittenen Handelsabkommen mit den USA zugestimmt und damit den Weg für eine Entschärfung des transatlantischen Zollstreits freigemacht. Für das Handelsabkommen stimmten 440 Parlamentarier, dagegen 151. Es gab 50 Enthaltungen. Auf den Kompromiss hatten sich zuvor die EU-Mitgliedstaaten und die Verhandlungsführer des Parlaments verständigt. Mit dem Abkommen sollen zahlreiche Zölle auf amerikanische Industrie und Agrargüter wegfallen. Kritiker bemängeln allerdings, dass die USA weiterhin auf verschiedene europäische Produkte Zölle in Höhe von 15% erheben. Das Parlament setzte deshalb zusätzliche Schutzklauseln durch. So ist die Vereinbarung zunächst bis Ende 2029 befristet und kann ausgesetzt werden, falls eine Seite ihre Verpflichtungen nicht einhält. Nötig ist nun noch die formale Zustimmung der Mitgliedstaaten, damit das Abkommen in Kraft treten kann. Vegetarische Ersatzprodukte dürfen in der EU gängige Namen wie Veggie-Burger oder Sojaschnitzel vorerst weitertragen. Das entschied ebenfalls das Europaparlament in Straßburg und bestätigte damit einen Kompromiss vom März, nachdem die Begriffe Burger, Schnitzel oder Wurst nicht verboten werden. Auf vegetarischen Produkten darf künftig aber nicht mehr mit tierischen Begriffen wie Huhn oder Rind geworben werden. Auch Begriffe wie Steak oder Bacon sind nicht zulässig. Die verabschiedete Regelung ist Teil einer Reform, mit der die EU auf Bauernproteste in mehreren europäischen Ländern reagiert hatte. Sie gilt zunächst bis Ende kommenden Jahres. Ebenso beschloss das Parlament ein Verbot von KI-Anwendungen, mit denen pornografische Bilder von Menschen ohne deren Einwilligung erstellt werden können. Das Rahmenabkommen der USA mit dem Iran umfasst nach den Worten von Präsident Trump den Verzicht der Irans auf Atomwaffen. Dies gehe eindeutig aus dem Text hervor, sagte Trump am Rande des G7-Gipfels in Frankreich. Von iranischer Seite gab es zunächst keine Angaben. Skeptisch äußerte sich Bundesaußenminister Wadephul. Er sagte, über den Ausschluss einer nuklearen Bewaffnung des Iran werde noch etwas länger gesprochen werden müssen. Wie die Regierung der Schweiz bekannt gab, soll das Rahmenabkommen am Freitag in einem Hotel in den Alpen nahe Luzern unterzeichnet werden. Dort sollen dann offenbar auch die Verhandlungen über die endgültige Ausgestaltung eines Friedensvertrags beginnen. Der iranische Außenminister Araghchi warnte, dass jeder israelische Angriff auf den Libanon oder eine anhaltende militärische Präsenz auf libanesischem Gebiet von nun an einen Verstoß gegen die Vereinbarung darstelle. Trump kritisierte die israelischen Angriffe auf die libanesische Hauptstadt Beirut. Er sagte, der israelische Ministerpräsident Netanyahu müsse im Hinblick auf den Libanon verantwortungsvoller agieren. Die G7-Staaten haben sich bei ihrem Gipfel im französischen Evian auf weitere Sanktionen gegen Russland verständigt. Der britische Premier Starmer sagte, die jüngsten Gebietsgewinne der Ukraine zeigten, dass die Strafmaßnahmen wirkten. Sowohl er als auch der kanadische Ministerpräsident Carney kündigten eine Reihe von neuen Sanktionen unter anderem gegen Russlands Schattenflotte an. Wie aus Teilnehmerkreisen verlautete, wollen die G7-Staaten zudem den russischen Energiesektor weiter sanktionieren. US-Präsident Trump kündigte an, dass sein Land im März ausgesetzte Sanktionen gegen russische Ölexporte in Kürze wieder aufnehme. An dem Gipfel der 7 wirtschaftsstärksten Nationen nimmt als Gast auch der ukrainische Präsident Selenskyj teil. Zu den G7 gehören Deutschland, Frankreich, Großbritannien, Italien, Japan, Kanada und die USA. Bei einem russischen Drohnenangriff auf die südukrainische Stadt Nikopol sind 3 Menschen getötet worden. Das teilte der Gouverneur der Region im Kurznachrichtendienst Telegram mit. Zuvor hatte die ukrainische Armee ihrerseits in der südlichen Region Krasnodar ein Kraftstofflager mit Drohnen getroffen, wie die russischen Behörden bekannt gaben. Auf den 4 Flughäfen in Moskau und an Airports in weiteren Städten sei zudem der Betrieb wegen Drohnenwarnungen eingeschränkt gewesen, hieß es. Der Bürgermeister der Hauptstadt teilte mit, man habe rund 60 ukrainische Drohnen abgeschossen. In Polen ist ein regimekritischer russischer Künstler getötet worden. Nach Angaben der Staatsanwaltschaft Lublin wurde der Mann in der ostpolnischen Stadt Biała Podlaska erschossen. Zwei belarussische Staatsbürger seien festgenommen worden. Es gebe bisher aber keine Anklage. Örtlichen Medien berichten, bei dem Opfer handle sich um Robert Kuzovkov. Der 44-jährige Karikaturist und Performancekünstler war als Kritiker von Präsident Putin bekannt. Wie das russische Exil-Nachrichtenportal Medusa schreibt, war der auch unter seinem Pseudonym Semyon Skrepetsky bekannte Russe vor wenigen Tagen noch in Deutschland. Er habe am vergangenen Freitag in Berlin eine Protestaktion gegen Putin veranstaltet. Der französische Inlandsgeheimdienst will seine Zusammenarbeit mit dem US-Tech-Unternehmen Palantir beenden. Frankreichs Premierminister Le Cornu erklärte, man könne im digitalen Bereich keine neuen strategischen Abhängigkeiten akzeptieren. Stattdessen werde Frankreich rund 650 Millionen Euro in eine eigene Infrastruktur für Anwendungen der künstlichen Intelligenz investieren. Ziel müsse sein, in diesem Bereich eine echte Autonomie aufzubauen. Palantir ist auf Datenanalyse und KI spezialisiert und zählt neben Unternehmen auch Regierungen zu seinen Kunden. Mitgegründet wurde das Unternehmen von dem aus Deutschland stammenden Tech-Milliardär Peter Thiel, der ein wichtiger Unterstützer von US-Präsident Trump ist. In Deutschland wird Software von Palantir in Bayern, Hessen und Nordrhein-Westfalen von den Sicherheitsbehörden genutzt. In Berlin ist das sogenannte Gemeinsame Zentrum zur Abwehr hybrider Bedrohungen eröffnet worden. Die Einrichtung bündelt die Fähigkeiten der Sicherheitskräfte von Bund und Ländern, der Polizei, des Verfassungsschutzes und des Bundesamtes für Sicherheit in der Informationstechnik. Es handelt sich nicht um eine eigenständige Behörde, sondern um einen Zusammenschluss von Vertretern bestehender Einrichtungen. Bundesinnenminister Dobrindt sagte bei der Eröffnung, es gehe um Koordinierung statt Kompetenzgerangel. Neben der neuen Einrichtung gibt es bereits das Nationale Cyberabwehrzentrum und das gemeinsame Drohnenabwehrzentrum. Der in zwei Wochen auslaufende Tankrabatt ist nach Ansicht der Monopolkommission zu einem großen Teil, aber nicht vollständig, bei den Verbrauchern angekommen. In einer ersten Bilanz schätzt das unabhängige Beratergremium der Bundesregierung, dass von den 16,7 Cent Steuererleichterung pro Liter je nach Kraftstoff zwischen 15 und 16 Cent weitergegeben wurden. Von den insgesamt 1,6 Milliarden Euro der Steuersenkung kommen demnach 100 bis 200 Millionen nicht bei den Verbrauchern an. Angesichts der Entspannung im Nahen und Mittleren Osten nähern sich die Preise an den Tankstellen wieder dem Niveau vor dem Iran-Krieg. Das ZDF hat eine Unterlassungserklärung zu einer Passage über den US-Unternehmer Musk in einem TV-Beitrag abgegeben. Das teilte der öffentlich-rechtliche Sender mit und reagierte damit auf ein juristisches Vorgehen Musks. Die kritisierte Stelle in einer Anmoderation zu einem Beitrag aus der Sendung ZDF heute live sei entfernt worden, hieß es. Der US-Unternehmer hatte den Sender zuvor über eine deutsche Anwaltskanzlei abmahnen lassen. In dem Beitrag ging es um die jüngsten Krawalle in Nordirland. Musk hatte auf seiner Online-Plattform X einen Protestaufruf des britischen Rechtsextremisten Robinson geteilt. In der Anmoderation zu der Sendung hieß es, Robinson und Musk hätten, Zitat, zur Jagd auf Migranten aufgerufen. Musk wies dies als Lüge zurück. Den Protesten vorausgegangen war der brutale Messerangriff eines Sudanesen, bei dem ein Mann schwer verletzt worden war. Und hier noch einmal die Übersicht. Das Zollabkommen zwischen der EU und den USA ist vom Europäischen Parlament gebilligt worden. Der Gipfel der G7-Staaten hat weitere Sanktionen gegen Russland vereinbart. Bund und Länder haben ihr gemeinsames Zentrum zur Abwehr hybrider Bedrohungen eröffnet. Das Wetter. In der Nacht viele Wolken, zunächst rasch abziehende Schauer und Gewitter, später meist trocken. Temperaturrückgang auf 16 bis 8 Grad. Morgen im Südwesten heiter bis sonnig, sonst wolkig, vereinzelt auch Schauer oder Gewitter. 18 bis 33 Grad. Die weiteren Aussichten am Donnerstag im Norden und Nordosten zunächst wolkig, später Auflockerungen. Sonst heiter, im Süden sonnig. 19 bis 33 Grad. Das waren die Nachrichten.
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2: Mit Christiane Kess einen schönen guten Abend. Vor der malerischen Kulisse des Genfer Sees sitzen seit gestern Nachmittag Vertreter der G7-Staaten zusammen. Weniger idyllisch geht es bei den Gesprächen der Staats- und Regierungschefs der 7 wirtschaftsstärksten westlichen Nationen zu. Zuletzt war die Situation vor allem zwischen den USA und den Europäern angespannt, weil Deutschland, Frankreich, Italien und Großbritannien bei Donald Trumps Krieg gegen den Iran nicht mitmachen wollten, womit sie zornige Reaktionen des US-Präsidenten auf sich zogen. Jetzt könnte sich die Situation etwas entspannen, denn die USA und der Iran wollen eine Absichtserklärung zum Ende des Krieges unterzeichnen und damit könnte der russische Angriffskrieg gegen die Ukraine auf der politischen Agenda wieder nach oben rutschen. Mehr dazu gleich. Innenpolitisch beschäftigt uns die Diskussion darüber, wie Angehörige von Pflegebedürftigen an den Pflegekosten beteiligt werden sollten. Und in Berlin hat die Bundesregierung ein neues Abwehrzentrum gegen sogenannte hybride Gefahren wie Cyberattacken oder Spionage eröffnet. Der US-Präsident wird einigermaßen umschmeichelt beim G7-Treffen am Genfer See. Das Treffen wurde extra verschoben, damit Donald Trump noch seinen 80. Geburtstag in Washington feiern konnte. Von Bundeskanzler Merz bekam Trump ein Fußballtrikot der deutschen Nationalmannschaft mit Trumps Namen geschenkt. Und Frankreichs Präsident Macron lädt den US-Präsidenten ins Schloss Versailles ein. Es geht immerhin darum, Trump mit seiner Wankelmütigkeit bei der Stange zu halten, vor allem wenn es um den jahrelangen Abwehrkampf der Ukraine gegen die russische Aggression geht. Der Ukraine-Krieg könnte wieder mehr ins Zentrum der Aufmerksamkeit rücken, nachdem die USA den Krieg gegen den Iran durch ein Abkommen beilegen wollen. Frank Capellan ist in Evian für uns beim G7-Treffen dabei. Frank, bestimmendes Thema war ja zunächst die Rahmenvereinbarung zwischen den USA und dem Iran, um den Krieg zu beenden. Sind in Evian jetzt weitere Einzelheiten bekannt geworden?
3: Ja, absolut. Da sind ein paar Einzelheiten bekannt geworden.
2: Und da haben wir offenbar ein Problem mit der Leitung. Wir versuchen es nochmal und ziehen in der Zwischenzeit ein anderes Thema vor. Die USA und der Iran wollen also am Freitag ein Rahmenabkommen unterzeichnen, um den Krieg der USA und Israels gegen den Iran beizulegen. Daraus soll nach etwa 60 Tagen eine endgültige Einigung werden. Allerdings bleibt der Weg dahin steinig, denn jeder Angriff der israelischen Armee im Libanon, der werde als Verstoß gegen die Waffenruhe gewertet. So droht man in Teheran. Dabei sitzt Israels Premier Netanyahu gar nicht am Verhandlungstisch. Er hat sich erstmals öffentlich gestern Abend zu Trumps Iran-Deal geäußert und eine rote Linie aufgezeigt, nämlich den Truppenrückzug im Libanon. Aus Tel Aviv, Bettina Meyer.
4: Lange hüllte sich Israels Premier Netanyahu in Schweigen, überließ der Opposition die Bühne, die den Deal von US-Präsident Trump mit dem Iran als historische Niederlage für Israel sieht. So ist Israel an den Verhandlungen nicht beteiligt, hat keinen Einfluss darauf, ob der Iran sein Raketenprogramm weiterführt, Stellvertreter wie die Hisbollah unterstützt oder angereichertes Uran übergibt. Als sich Netanyahu nach der Ankündigung des Deals endlich zu Wort meldete, hielt er seinen Ärger über den Alleingang Trumps sichtlich im Zaum. Auf den US-Deal mit dem Iran kam Netanyahu erst auf Nachfrage zu sprechen. Ob mit oder ohne Vereinbarung, der Iran wird keine Atomwaffe haben. Nicht heute, nicht morgen. Das wird nicht passieren, solange ich Premierminister bin. Wir haben den Staat Israel vor der atomaren Auslöschung bewahrt. Ich sage euch, Bürger Israels, der Kampf ist nicht vorbei. Wir müssen achtsam bleiben und uns so lange wie nötig verteidigen. Netanyahu braucht ein Bedrohungsszenario, damit er sich als Schutzpatron präsentieren kann, sagen Wahlbeobachter in Israel. Ein Frieden an allen Fronten käme ihm im Wahlkampf ungelegen, heißt es in den israelischen Medien. Der Wahlkampf in Israel ist voll im Gange. Der Deal von Donald Trump mit dem Iran die erste große Zerreißprobe für Netanyahu. Und so machte er aus der Rede zum Deal Trumps mit dem Iran eine Wahlkampfrede. Erwähnt erst gar nicht, dass er als Premier übergangen wurde, Israel nicht mit am Verhandlungstisch sitzt. Netanjahus stärkster Wahlgegner Naftali Bennett antwortete beim israelischen Sender Reshet Bet. Netanjahu sagt etwas Schreckliches. Er behauptet, solange er Premierminister ist, wird der Iran keine Atomwaffen besitzen. Mit anderen Worten, in dem Moment, in dem er nicht mehr Premier ist, sagt er uns, dass Israel vernichtet wird. Die Aussage, dass Israel ohne ihn nicht bestehen wird, ist eine furchtbare Behauptung. Das ist zuallererst eine Lüge. Im gegnerischen Wahlkampflager sorgt nun vor allem für Aufregung, dass die USA die Kämpfe Israels mit der Iran-gestützten Hisbollah an eine Waffenruhe mit dem Iran knüpfen wollen. Das gefährde parallele Friedensverhandlungen zwischen Israel und der libanesischen Regierung, warnen auch Sicherheitsexperten. Ein Truppenrückzug der israelischen Armee, diktiert von Donald Trump, über den Kopf Israels hinweg, könnte Netanjahu die Wahl kosten. Auch deshalb ist das die rote Linie für den Premier. Wir haben Sicherheitszonen rund um den Staat Israel geschaffen, in Gaza, im Libanon, in Syrien. Ich sage es deutlich, wir werden so lange in den Sicherheitszonen bleiben, solange es nötig ist, um unser Land zu schützen. In letzter Zeit büßte Netanjahu Glaubwürdigkeit bei seinen Stammwählern an Israels Nordgrenze ein, die noch immer von Angriffen der Hisbollah aus dem Libanon auf ihre Gemeinden berichten.
2: Aus Tel Aviv der Bericht von Bettina Meyer. Und wir schalten noch einmal ins französische Evian, wo unser Korrespondent Frank Capellan für uns das G7-Treffen beobachtet. Frank, Sie waren gerade dabei zu schildern, zu der Rahmenvereinbarung zwischen den USA und dem Iran, welche Einzelheiten mittlerweile bekannt geworden sind.
3: Ja, ich muss dazu sagen, vielleicht ist die Leitung gerade zusammengebrochen, weil ich mich im Garten vom Hotel Royal in Evian befinde. Und hier redet gerade der Bundeskanzler Friedrich Merz, etwa 10 Meter von mir entfernt. Er hat gerade von einem Tag der Hoffnung gesprochen. Er hat über Einzelheiten gesprochen, über dieses Rahmenabkommen zwischen den USA und dem Iran. Es soll in der Nähe von Luzern in der Schweiz am kommenden Freitag unterzeichnet werden. Klar ist, die Straße von Hormuz soll wieder frei passierbar sein. Man wird sich da sehr bald auch mit deutscher Unterstützung wohl an die Minenräumung machen. Der Stopp des Nuklearprogramms, der muss überwacht werden. Und da sind Details offenbar noch nicht vereinbart worden, wie das geschehen soll. Der Bundeskanzler hat aber soeben auch noch einmal betont, dass ganz klar sei, in dieses Abkommen werde einbezogen, dass Netanjahu, der israelische Premier, wir haben es eben gehört, dass er mit dem Beschuss vom Süden des Libanon absehen muss. Die Bekämpfung der Hisbollah soll nicht weiter erfolgen auf diese Art und Weise. Also da ist allerdings auch noch unklar, wie man das wirklich garantieren will.
2: Ein anderes Thema bei den Staats- und Regierungschefs der G7 war ja heute der Krieg Russlands gegen die Ukraine. Der ukrainische Präsident Volodymyr Zelensky ist in Evian. Welche Gespräche konnte er denn führen und wie wollen die G7 ihn unterstützen?
3: Naja, auch deswegen hat der Kanzler eben von einem hoffnungsvollen Tag gesprochen, weil sich da offenbar, so wird das jedenfalls hier in Evian gesehen, eine neue Dynamik entwickelt. Sollte das Rahmenabkommen mit dem Iran von Erfolg gekrönt sein. Man hat sich darauf verständigt, dass es neue Sanktionen gegen Putin geben wird. Das soll die Schattenflotte betreffen, das soll den Energiesektor betreffen. Also Lockerungen der Sanktionen infolge des Iran-Krieges müssten zurückgenommen werden. Und Donald Trump hatte nach der Begegnung mit Volodymyr Zelensky ja betont, Russland sollte über ein Abkommen verhandeln. Und da ist nun allgemein die Rede davon, das ist schon eine neue Tonalität. Der Kanzler meint, da eröffnet sich ein Fenster für die Diplomatie. Man ist sich einig in der G7-Runde und das ist schon etwas Besonderes. Man spricht darüber, dass man eine neue Lage habe. Die Ukraine sei in einer Position der Stärke. Putin stehe wirtschaftlich unter Druck. Der 90 Milliarden Kredit der Europäer an Kiew habe dazu beigetragen, dass sich die Ukraine besser verteidigen könne. Also all das, so glaubt man, könnte dazu führen, dass es zu Friedensgesprächen zwischen der Ukraine und Russland unter Beteiligung der Amerikaner und eben auch der Europäer kommen könnte.
2: Das werden wir natürlich gespannt weiterverfolgen. Wie ist denn generell die Atmosphäre zwischen Trump und den Europäern?
3: Naja, Sie haben es ja eingangs angedeutet, wie man versucht, den amerikanischen Präsidenten zum zu umgarnen, trotz aller Beleidigungen, die es ja gegeben hat, etwa gegenüber Emmanuel Macron, dem Gastgeber, dem französischen Präsidenten. Er hat ihn für morgen ins Schloss Versailles eingeladen. Sie haben es angesprochen, der Kanzler hat ihm ein Geburtstagsgeschenk gemacht, das Nationaltrikot mit der Nummer 47 für die 47. US-Präsidentschaft überreicht. Also das sind alles so Zeichen, dass man um gut Wetter bemüht ist, auch mit Blick auf den NATO-Gipfel in Ankara, der Anfang Juli stattfinden will. Also man will alles versuchen, Donald Trump bei der Stange zu halten, ihn nicht auszuboten, ihn auch mit Blick auf die Entwicklungen in der Ukraine dazu zu bringen, dass er seinen Bündnisverpflichtungen, den Beistandsverpflichtungen etwa des Artikel 5 weiter gerecht bleibt und sich militärisch auch beteiligt weiterhin, um die Ukraine zu unterstützen.
2: Dankeschön für diese Informationen, Frank Capellan, direkt vom G7-Gipfel im französischen Evian. Donald Trump versucht ja mit seiner Zollpolitik nun schon seit Monaten Handelspartner unter Druck zu setzen. Getroffen hat er damit auch die Europäische Union. Und er hat sich durchgesetzt, so würden zumindest Kritiker des neuen Zollabkommens mit der EU das sehen. Von Vorteil ist das Abkommen für die Europäer nämlich nicht. Aber, so sagen zumindest Befürworter, es war das Beste, was man rausholen konnte. Heute hat das Zollabkommen die letzte Hürde genommen, denn die EU-Parlamentarier haben zugestimmt. Aus Brüssel, Moritz Küpper.
5: Am Ende geht es fast unter im Straßburger Abstimmungsmarathon des Europäischen Parlaments. Mit einer breiten Mehrheit von 440 Ja bei 151 Nein-Stimmen sowie 50 Enthaltungen hat das Europäische Parlament dem sogenannten Turnberry Deal zwischen der Europäischen Union und den USA zugestimmt. Nach monatelangen Verhandlungen mit unter scharfen transatlantischem Ringen und auch innerinstitutionellen Diskussionen. Der Kern: Die USA erheben 15% Zölle auf die meisten EU-Waren. Im Gegenzug fallen vorübergehend Zölle auf US-amerikanische Industriewaren komplett weg. Und es gibt Schutzklauseln von Seiten der Europäer. Ein Verfallsdatum des kompletten Gesetzes, eine Frist für die Amerikaner, ihre Zugeständnisse einzuhalten, sowie ein Schutzmechanismus, falls Europas Industrie und Landwirtschaft ernsthaft Schaden nimmt.
6: Jetzt haben wir wirklich ein Instrument, wo wir uns sicher darauf bewegen können. Und ich finde es gut, dass wir einen demokratischen Prozess haben mit einem starken Parlament, wohingegen auf anderen Ebenen einer alleine entscheiden kann. Und das ist wirklich nicht demokratisch.
5: So der SPD-Europaabgeordnete Bernd Lange, Vorsitzender des Handelsausschusses im Europäischen Parlament. Unter den Parlamentariern ist man stolz darauf, Trumps Forderungen etwas entgegengesetzt zu haben.
7: Es ist kein Blankoscheck. Wir erwarten jetzt, dass die Amerikaner sich auch an die Vereinbarungen halten. Und wenn nicht, dann muss die Kommission mit den Hebeln, denen wir als Parlament der Kommission an die Hand gegeben haben, hart reagieren.
5: So die Grünen-Abgeordnete Anna Cavazzini, ihr EVP-Kollege Niklas Herbst flankiert.
8: Ich bleibe dabei, das ist kein Ruhmesblatt für die Europäische Union. Es ist kein Abkommen, das uns mit großer Freude erfüllen kann. Aber es ist das, was jetzt notwendig ist, um für unsere Wirtschaft die notwendige Planungssicherheit herzustellen.
9: Dieser Deal ist der sprichwörtliche Spatz in der Hand,
5: sagt Wolfgang Große-Entrup, der Hauptgeschäftsführer des VCI, des Verband der Chemischen Industrie.
9: Aber das Abkommen verhindert zumindest vorerst eine noch weitere Eskalation des Handelsstreits.
5: Ähnlich der Duktus von verlässlichen Rahmenbedingungen bei gleichzeitiger spürbarer Herausforderung auch bei den anderen Wirtschaftsverbänden wie dem Verband der Automobilindustrie. Es sei ein wichtiger Schritt zur Stabilisierung der transatlantischen Handelsbeziehungen, nennt es beispielsweise der BDI, der Bundesverband der deutschen Industrie. Der Verband Deutscher Maschinen- und Anlagebauer lobt das gegenseitige Entgegenkommen, nachdem die USA jüngst die Stahl- und Aluminiumzölle abgesenkt hätten. Nun müsse der nächste Schritt auf die vereinbarten 15% folgen.
6: Ja, wir werden sehen, was die USA machen. Die müssen am 24. Juli eine neue rechtliche Grundlage schaffen, um Zölle zu erheben. Ich hoffe, die halten sich an den 15% gegenüber unseren Produkten,
5: sagt Handelsausschussvorsitzender Lange. Doch es gibt auch Kritik.
10: Ich habe den Eindruck, hier wird so gehandelt, als leide man am Stockholm-Syndrom. Man lässt sich erpressen. Der Geiselnehmer diktiert die Bedingungen und mit großen Augen und liebevoller Zugewandtheit wird jede dieser für die europäische Wirtschaft und europäische Arbeitsplätze schädliche Move begleitet und jubelnd zugestimmt.
5: So Martin Schirdewan, Co-Fraktionschef der Linken im Europäischen Parlament.
11: Europa ist verlässlich,
5: hält Manfred Weber, Partei- und Fraktionschef der Europäischen Volkspartei, dagegen. Neben dieser Verlässlichkeit seien zwei Punkte nun wichtig.
11: Das eine, wir brauchen zwischen Amerika und Europa ein gemeinsames Verständnis, wie wir mit China umgehen, die ein anderes Wirtschaftsmodell vertreten. Und das Zweite, es ist jetzt auch der Zeitpunkt, gemeinsame Regulatorik anzugehen, wie wir mit künstlicher Intelligenz, mit den neuen digitalen Methoden umgehen.
5: Um das Thema China soll es auch auf dem anstehenden EU-Gipfel in dieser Woche in Brüssel gehen. Die EU und die Vereinigten Staaten unterhalten umfassende bilaterale Handels- und Investitionsbeziehungen. Im Jahr 2024 belief sich der Handel mit Waren und Dienstleistungen zwischen den beiden auf ein Volumen von rund 1,7 Billionen Euro.
2: Moritz Küpper berichtete, die EU will sogenannte Nudifier-Apps und andere KI-Anwendungen künftig verbieten, mit denen sexualisierte Deepfakes erstellt werden können. Das hat das EU-Parlament heute ebenfalls entschieden. Hintergrund der neuen Regeln sind unter anderem Vorfälle um den KI-Chatbot Grok der Plattform X. Nutzer hatten die Software verwendet, um Frauen auf Fotos digital zu entkleiden. Aus Brüssel Informationen von Annabel Borko.
12: 190 sexualisierte KI-Bilder in einer Minute. 3 Millionen Bilder in 11 Tagen, überwiegend von Frauen. Auf 23.000 Bildern sind Kinder. So viele sexualisierte Darstellungen zählt das Center for Countering Digital Hate Anfang des Jahres. Alle generiert von Elon Musks KI-Chatbot Grok. In der EU haben diese KI-generierten Bikini- oder Nacktbilder erst eine breite gesellschaftliche Debatte ausgelöst. Jetzt folgt ein gesetzliches Verbot. Ab dem 2. Dezember sind in der EU alle KI-Anwendungen verboten, mit denen sexualisierte Bilder und Videos, intime Darstellungen oder Kindesmissbrauchsdarstellungen generiert werden können, sofern die abgebildeten Personen nicht einverstanden sind. Gleichzeitig müssen KI-generierte Inhalte ab Dezember mit einem Wasserzeichen gekennzeichnet werden. Ursprünglich sollte diese Kennzeichnung Pflicht bereits ab August gelten. Etwa 50 verschiedene sogenannte Nudifier-Apps hat das Tech Transparency Project Anfang des Jahres in den App-Stores von Google und Apple gefunden. Diese Apps wurden millionenfach heruntergeladen. Der Gesamtumsatz soll bei über 120 Millionen Dollar liegen. Zu den Apps kommen KI-Chatbots, die nicht nur alltägliche Fragen beantworten, sondern auch auf bestimmte Befehle hin sexualisierte Fotos oder Videos erzeugen. In der EU sind künftig sowohl diese Apps als auch Funktionen der Chatbots verboten, auf Grundlage des geänderten KI-Gesetzes. 423 Abgeordnete des Europäischen Parlaments haben heute für die Gesetzesänderungen gestimmt, 57 Abgeordnete waren dagegen, 174 haben sich enthalten. Auch die 27 Mitgliedsländer der EU sind für ein Verbot der Nudifier-Apps.
2: Aus Brüssel Informationen von Annabel Brockhus. Die Menschen in Deutschland werden immer älter. Diese gute Nachricht bringt im Alltag einige Herausforderungen mit sich. Denn wer älter wird, ist oft nicht mehr ganz gesund und fit und dann auf Pflege angewiesen. Immer mehr Menschen sind davon betroffen. Wie weit sollen Angehörige von Pflegebedürftigen an den Pflegekosten beteiligt werden? Darüber ist in der schwarz-roten Regierungskoalition eine Diskussion entbrannt. Auslöser ist die von Bundesgesundheitsministerin Nina Wagen geplante Pflegereform. Der Entwurf dazu sieht vor, die im Moment geltende Einkommensschwelle von 100.000 Euro zu streichen. Jörg Münchenberg hat die Einzelheiten.
13: Die Kritik an der von Gesundheitsministerin Nina Wagen, CDU, geplanten Reform der Pflegeversicherung reißt nicht ab. Das gilt auch für die eigenen Reihen. So plant Wagen unter anderem die bisherige Einkommensgrenze von 100.000 Euro, ab der sich bislang erst Kinder von pflegebedürftigen Eltern an den Kosten beteiligen müssen, zu streichen. Auch diesen Punkt sehe ihre Partei kritisch, sagte jetzt die CSU-Gesundheitsexpertin Emmy Zollner dem Spiegel. Da gebe es noch Gesprächsbedarf, auch mit den Kollegen der CDU. So hatte in den vergangenen Wochen Fraktionsvize Albert Stegemann, CDU, gefordert, Kinder von Pflegepatienten stärker zur Finanzierung von Pflegeplätzen heranzuziehen. Auch Wagen hatte das Vorhaben bei der Vorstellung der Reformpläne vor einigen Tagen verteidigt.
14: Wir haben die Pflegeversicherung als Teilleistungsversicherung. Wir brauchen Eigenverantwortung, Eigenvorsorge. Und natürlich muss dann auch geschaut werden, inwiefern jemand, der pflegebedürftig ist, auch selbst leistungsfähig ist und einen Beitrag auch leisten kann oder auch seine Angehörigen.
13: Zollner hält davon wenig und will an der Einkommensgrenze von 100.000 Euro festhalten, ab der sich Kinder an den Pflegekosten beteiligen müssen. Die Grenze verschaffe jungen Familien Luft und stärke den Leistungsgedanken, argumentiert die CSU-Bundestagsabgeordnete. Zudem gehe es erst einmal darum, die 100.000-Euro-Grenze auch umzusetzen, weil sie bislang angesichts der Nachweispflicht durch die Behörden oft nicht zum Tragen komme. Auch die Pflegebeauftragte der Bundesregierung, Katrin Staffler, ebenfalls CSU, sieht das Vorhaben der Gesundheitsministerin kritisch. Es sei falsch, die Grenze komplett zu streichen. Für eine faire Lastenverteilung müsse erst einmal über die richtige Höhe des freigestellten Einkommens gesprochen werden, hatte Staffler in einem Interview betont. Rückendeckung für Waken kommt dagegen vom Deutschen Landkreistag. Seit 2020 würden Kinder grundsätzlich erst ab einem Jahresbruttoeinkommen von mehr als 100.000 Euro zum Unterhalt herangezogen. Diese Grenze sei zu hoch, meinte jetzt Landkreistagspräsident Achim Brötel gegenüber der Rheinischen Post. Der Sozialstaat müsse denen helfen, die sich selbst nicht helfen könnten. Private Vermögen dürften deshalb aber nicht geschont werden, meint Brötel. CSU-Gesundheitsexpertin Zollner fordert unterdessen angesichts des Milliardendefizits in der Pflegeversicherung auch Privatversicherte und Beamte zur Finanzierung heranzuziehen. Gegenüber ähnlichen Vorschlägen hatte sich die Gesundheitsministerin aber bereits eher zurückhaltend gezeigt.
14: Darüber hinaus gibt es natürlich Wünsche, Vorstellungen, Überlegungen. Man kann über alles sprechen, aber es gibt immer auch rechtliche Hürden. Es ist auch nicht immer alles direkt günstiger oder überhaupt finanzierbar, was da auch an Vorschlägen im Raum steht.
13: Doch absehbar ist, die Kritiker der geplanten Reform der Pflegeversicherung, gerade auch aus der CSU, werden weiter auf Nachbesserungen pochen, spätestens im anstehenden Gesetzgebungsprozess.
2: Jörg Münchenberg berichtete, in Berlin hat heute ein neues Zentrum seine Arbeit aufgenommen, um besser gegen staatlich gesteuerte Angriffe vorzugehen. Seien es Cyberattacken, Kampagnen, die die öffentliche Meinung beeinflussen sollen, oder Spionage. Polizeibehörden und Nachrichtendienste sollen sich besser vernetzen, um diese sogenannten hybriden Gefahren in den Griff zu bekommen. Oliver Neuroth war bei der Eröffnung dabei.
15: Zu so einer feierlichen Geburtsstunde gehört natürlich dann auch...
16: Alexander Dobrindt nimmt höchstpersönlich einen Schraubendreher in die Hand, um für die Kameras das Schild des neuen Abwehrzentrums am Gebäude des Bundesamts für Verfassungsschutz in Berlin anzubringen.
15: Wer sich auskennt, weiß, dass man das über Kreuz machen muss.
16: Was die Fernsehbilder nicht transportieren, das Schild hing schon vorher am Eingang. Das Nachziehen der Schrauben war also nur Show. Dobrindt will sich als Macher inszenieren, als der Politiker, der anpackt, um die Sicherheit in Deutschland wirklich zu verbessern. Gerade hybride Bedrohungen haben seit Beginn des russischen Angriffskriegs auf die Ukraine zugenommen. Etwa Cyberattacken, Angriffe auf Stromleitungen oder Desinformationskampagnen. Dahinter stecken oft ausländische Geheimdienste.
17: Es geht natürlich darum, mit hybriden Angriffen die Bevölkerung zu verunsichern, den demokratischen Diskurs zu vergiften, Polarisierung zu fördern. Es geht schlichtweg darum, unser Land zu destabilisieren.
16: Das Problem bisher, es ist nicht klar, welche Sicherheitsbehörde sich um hybride Attacken primär kümmern muss, weil diese Angriffe eben so unterschiedlich sind. Das neue Abwehrzentrum ist keine neue Behörde, eher eine Plattform, die die Erkenntnisse bestehender Sicherheitsorgane bündelt. Hier laufen nun unter anderem Informationen von Landes- und Bundespolizeien zusammen, vom Verfassungsschutz, den Landeskriminalämtern, der Bundeswehr und des Zolls.
17: Hybride Angriffe sind perfide Angriffe. Sie sind nicht immer gleich zu erkennen. Deswegen ist es so wichtig, dass wir frühe Anzeichen schon identifizieren, Lagebilder erstellen, Analysen anstellen und Aktionen planen.
16: 5 Arbeitsgruppen sitzen im neuen Abwehrzentrum und kümmern sich um die Teilbereiche von hybriden Gefahren. Sie sammeln und bewerten alle relevanten Informationen und vernetzen sich auch mit der Wirtschaft. Denn oft sind es Unternehmen, die beispielsweise von Cyberangriffen betroffen sind. Verfassungsschutzpräsident Sinan Seelen sieht in hybriden Attacken eine Art Kriegsführung der Zukunft.
18: Hybride Angriffe sind keine vorübergehende Gefahr. Sie sind das Mittel der Wahl in internationalen Konflikten unserer Gegenwart, weit im Vorfeld klassischer bewaffneter Konflikte. Und wir werden langfristig mit dieser Gefahr konfrontiert bleiben.
16: Doch das Abwehrzentrum hybrider Gefahren hat nicht nur Unterstützer. Generalbundesanwalt Jens Rommel weist darauf hin, dass

0: staatlicher Seite. Nur 22% fühlen sich ausreichend informiert. Die Hoffnung des Digitalverbandes, diese Lücke muss das neue Zentrum schließen.
1: Aus Berlin der Bericht von Oliver Neuroth.
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1: Bei der Fußball-WM geht's am Abend und in der Nacht weiter mit den ersten Auftritten von zwei Schwergewichten, nämlich Frankreich und Argentinien. Deutschlands Fußballer können es sich auf der Couch bequem machen und zuschauen, denn die haben heute einen trainingsfreien Tag. Julian Tilders aus unserer Sportredaktion ist jetzt bei mir im Studio. Julian, was machen Fußballprofis an so einem freien Tag?
3: Naja, also eigentlich, was wir alle machen, ein bisschen den Kopf frei kriegen. Das ist ja auch ein Job. Das haben sie sich auch verdient. Klar, die DFB-Elf nach dem 7:1 zum Auftakt gegen Curaçao. So einen freien Tag, den braucht es auch einfach zwischendurch für die Belastungssteuerung. Die WM geht ja 5,5 Wochen. Das ist natürlich dann auch eine Aufgabe des Trainerteams, da eben richtig die Mannschaft auch zu führen und auch mal einen freien Tag einzustreuen. Das hat eine wirkliche trainingswissenschaftliche Bewandtnis natürlich auch und eine Grundlage, wobei der Kapitän Joshua Kimmich, der musste zumindest so ein bisschen arbeiten, der musste zur Pressekonferenz, also zwar bequem auf einem Stuhl sitzen, aber ein bisschen Arbeit war es für ihn dann doch und er hat sich vor allem dann auch zur Kritik an Leroy Sané geäußert. Sané hatte ja einen etwas unglücklichen Auftritt beim 7:1 gegen Curaçao, hat eben sich sehr bemüht gezeigt, aber viele falsche Entscheidungen getroffen, unglückliche Szenen gehabt und Joshua Kimmich, der hat ihn aber trotzdem verteidigt.
4: Finde ich nicht so verständlich, ehrlicherweise. Ich fand den extrem engagiert. Also ist er auch da bei mir auf der Seite. Er hat mich nie allein gelassen, ist immer zurückgesprintet. Bei Ballverlust hat er immer versucht, schnell wieder hinter den Ball zu kommen. Dementsprechend verstehe ich die Kritik wirklich nicht, vor allem nicht nach einem 7:1.
3: Und für weitere Infos aus dem DFB-Lager ist uns jetzt ARD-Reporter Martin Roschitz live zugeschaltet in North Carolina. Wie haben die Nationalspieler, abseits von Kimmich, denn diesen freien Tag so genutzt?
5: Ja, der Tag hat ja gerade erst so richtig angefangen. Joshua Kimmich, haben Sie ja schon richtig gesagt, saß auf der Pressekonferenz, hat sich erbarmt, denn Medienchefin Franziska Wüller hat sonst keinen Freiwilligen gefunden, war so ein bisschen wie auf dem Elternabend, also keiner wollte. Und Joshua Kimmich hat das ganz souverän gemacht, gut gelaunt statt miesepetrig. Die 7 Tore wirken noch nach. Trotzdem hat Kimmich den Kantersieg richtig eingeordnet. War eben nicht ein 7:1 gegen Brasilien im WM-Halbfinale, sondern im Auftaktspiel gegen Curaçao. Ja, und durch den Besuch der Familien hat jeder andere so seine eigenen Pläne. Die Angehörigen und Freunde sind ja teilweise schon seit Sonntagnacht im Hotel und machen einen Ausflug. Es gibt einen schönen See, nette Cafés. Einige bleiben auch im Quartier und gucken Fußball.
3: Zu den anderen Spielen. Frankreich spielt heute Abend gegen den Senegal. Die Franzosen haben sich im letzten Test vor der WM gegen die Elfenbeinküste ja blamiert. 1:2 verloren. Der Senegal ist ja auch eine afrikanische Top-Nation. Ganz kurz, was ist von diesem Spiel zu erwarten?
5: Ja, Frankreich ist natürlich trotzdem klarer Favorit, aber Senegal ist kein Gegner, den man mal eben im Vorbeigehen schlägt. Die Senegalesen sind körperlich stark, schnell, unangenehm. Bekanntester Name ist Stürmer Nicolas Jackson, der ja gerade vom FC Bayern zum FC Chelsea gewechselt ist und der mit seinem Tempo jederzeit für Gefahr sorgen kann. Frankreich hat natürlich insgesamt mehr Qualität, mehr Stars, aber man darf nicht vergessen, Frankreich als Ex-Kolonialmacht und die Bestrebungen bei den letzten Wahlen im Senegal, sich unabhängig zu machen, die sind auch ein Thema. Das wollen die Senegalesen sicherlich auch beim Fußball beweisen und werden alles tun, um dieses Spiel zu gewinnen.
3: Infos von ARD-Reporter Martin Roschitz live aus den USA. Vielen Dank. Und um 3 Uhr nachts muss Algerien gegen den amtierenden Weltmeister Argentinien ran, mit Lionel Messi bei seiner 6. und sicherlich letzten WM. Burkhard Tupel schaut voraus.
6: Hätte Ray Hudson geahnt, dass die Messi-Mania doch noch nicht zu Ende ist, vielleicht hätte er diese Weltmeisterschaft noch drangehängt an seine Karriere als Fernsehreporter. Doch der ehemalige englische Mittelfeldspieler Ray Hudson ist seit knapp einem Jahr im Ruhestand. Hudson beschrieb Abwehrspieler, die vor Messi eine Drehtür betraten und nach ihm verließen.
7: He can follow you into a revolving door, Phil. It'll come out first.
6: Beinahe jeder Fußballfan hatte ja vor 3,5 Jahren gedacht, so, das war's, das letzte Messi-Kapitel ist nach einem der dramatischsten WM-Endspiele aller Zeiten endgültig geschrieben.
7: Argentinien ist Weltmeister! Messi-Mania in Frankreich!
6: Und Messi hatte sich ja auch ordentlich verabschiedet.
8: Wir haben es geschafft, zum dritten Mal. Ich

0: Ich möchte Diego danken für alles, was er mir gegeben hat, dass ich jetzt so abtreten kann mit diesem WM-Titel, den ich mir so sehr gewünscht habe.
1: Doch nach seinem Wechsel in die USA zu Inter Miami kam die Lust am Fußball zurück. Und weil neben dem Geist auch der bald 39-jährige Körper noch mitmacht, bestreitet Messi gegen Algerien nun sein 200. Länderspiel.
2: Burkhard Hupe über Argentiniens Lionel Messi. Außerdem spielen in dieser Nacht der Irak gegen Norwegen um 0 Uhr und um 6 Uhr früh noch Österreich gegen Jordanien. Österreich erstmals seit 28 Jahren wieder bei einer WM am Start.
3: Dankeschön für diese Informationen, Julian Tilders. Und das war's von den Informationen am Abend im Deutschlandfunk. Am Mikrofon war Christiane Kess.
4: 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Wohnungsnot. Was spricht gegen den Umbau leerer Büros? Von Josephine Schulz.
5: In der Wohnküche einer Berliner Senioren-WG bereiten Pflegerinnen gerade das Mittagessen vor. Am großen Esstisch sitzen zwei alte Frauen schweigend nebeneinander. Auf dem Flachbildschirmfernseher an der Wand läuft Sport.
6: Wir finden Wohnküche schön, weil Wohngemeinschaft heißt auch, dass Menschen noch Gemüse schnipseln oder mal Socken legen. Das ist so ein Raum, wo immer was los ist. Wir haben jetzt mal eine Runde Sitz-Yoga gehabt. Die fand in der Küche statt.
5: Annette Hüssen ist hier geschäftsführende Gesellschafterin. Das Haus, in dem heute auf mehreren Etagen pflegebedürftige Menschen in Senioren-WGs leben, sah noch bis vor kurzem ganz anders aus. War ein klassisches Bürogebäude. Für viel Geld hat Annette Hüssen komplett entkernen und umbauen lassen. Einfach war das nicht.
6: Man darf nicht vergessen, in so einem Bürogebäude müssen sie warm Wasser legen, in ausreichender Menge. Wir brauchen behindertengerechte Bäder und auch große Bäder. Muss jemand mit dem Rollstuhl rein? Wir mussten von ganz unten bis ganz hoch durchbohren, weil sie brauchen ja viel mehr Wasser, wenn da 36 Leute sind. Grundrisse sind ein Thema. Wir brauchen Technik. Es ziehen Leute ein, die wollen WLAN haben.
5: Dass hier früher mal ein langer, trister Flur mit Zellenbüros auf beiden Seiten war, sieht man nicht mehr. In den großen, hellen Gemeinschaftsräumen cremefarbene Sofas, an den Wänden viele Bilder und dezente Mustertapeten. Anders als in einem Pflegeheim sind die Bewohner hier ganz normale Mieter. Die Zimmer können sie selbst einrichten.
6: Es muss einfach einladend und freundlich sein, weil es ist ein Zuhause. Die Bewohner, die haben ein Mitbestimmungsrecht. Man muss reinkommen und sich wohlfühlen. Das wird uns nicht mit 100% gelingen, aber das Feedback, was wir kriegen, ist wow. Einigermaßen,
5: sie haben gut zu tun. Annette Hüssen hat mit ihrem Umbau aus der Not Neues geschaffen. Auf dem normalen Berliner Wohnungsmarkt, sagt sie, habe sie für ihre Senioren kaum Chancen. Pflegebedürftige Menschen seien wenig beliebt, Wohnungen kaum verfügbar, die Mieten zu teuer. Tatsächlich fehlen heute in ganz Deutschland rund 1,4 Millionen Wohnungen. So die Schätzungen des Pestel-Instituts im Auftrag des Bündnisses Soziales Wohnen, zu dem unter anderem der Mieterbund, Gewerkschaften und Vertreter der Bauwirtschaft gehören. Vor allem bezahlbare Wohnungen. Und die Zahl der Sozialwohnungen ist laut neuesten Angaben der Bundesregierung mit einem Minus von gut 20.000 im letzten Jahr sogar noch weiter gesunken. Ein Mangel, der vor allem die großen Städte betrifft. Gerade dort aber stehen seit der Corona-Pandemie und dem Trend zum Homeoffice immer mehr Bürogebäude leer. Büros, die keine Mieter finden und Menschen, die verzweifelt nach einer Wohnung suchen, das klingt nach einem perfekten Match, zumal Umbau viel nachhaltiger ist als Neubau. Dafür setzt sich die Architektin Ulla Basquet im Zusammenschluss Architects for Future ein.
7: Es ist genügend da. Man muss es einfach nur besser nutzen. Wenn ich alleine den Rohbau stehen lasse, dann habe ich darin bereits 50% des Gebäudes, lasse ich stehen, worin Material, Ressourcen, Transport, auch CO2 gebunden ist. Also wenn ich das abreiße und wieder neu erstelle, dann tragen wir dazu bei, dass aus den 226 Millionen Tonnen Bauabfall jedes Jahr noch mehr werden. Also es ist die reine Verschwendung.
5: Auch in der Politik finden im Grunde alle die Idee, leerstehende Büros zu Wohnungen umzuwandeln, gut. Die Bundesregierung hat deshalb ein Förderprogramm aufgelegt, mit dem der Staat unter bestimmten Voraussetzungen ab Juli pro umgewandelter Wohnung bis zu 30.000 Euro dazugibt. Die baupolitische Sprecherin der Linken im Bundestag, Katalin Genburg, begrüßt, dass etwas passiert.
8: Ja, seit Jahren fordern wir ja, dass die vielen leeren Büros endlich umgebaut werden müssen. Das ist ja eine krasse Raumverschwendung. Deswegen, es wird echt allerhöchste Zeit.
5: Vieles also, was dafür spricht und nicht nur von Annette Hüssen in Berlin realisiert wurde. In Deutschland gibt es weitere Beispiele. In Düsseldorf etwa ist aus einem riesigen Bürokomplex von Thyssen, der viele Jahre leer stand, ein neues kleines Viertel mit mehr als 300 Wohnungen, Spielplätzen und Kitas entstanden. Auch in Frankfurt am Main wurde die Bürostadt in Niederrath in ein neues Wohnviertel umgebaut. Simone Zapke, Chefin der dortigen Bauaufsicht.
9: Also Frankfurt hat da relativ früh mit begonnen, schon in den 2000er Jahren. Und wir haben jetzt insgesamt weit über 10.000 Wohnungen durch Umnutzungen gewinnen können.
5: Das ist aber eher die Ausnahme als die Regel. Auch Ulla Basquet, die als Architektin auf Umbauten spezialisiert ist, bekommt eher wenig Anfragen für den Umbau von Büros zu Wohnungen.
10: In kleinerem Rahmen ja. Also da rede ich jetzt über 3 bis 10 Wohneinheiten. Aber in dem großen Rahmen, von dem ja auch die Politik spricht, da wird es sehr zögerlich. Da entscheiden sich die großen Immobilienplayer eher aufs Abwarten und leerstehen lassen.
5: Dabei wäre das Potenzial groß. Insgesamt stehen in Deutschland etwa 11 Millionen Quadratmeter Büroflächen leer. In den Big Seven, so heißen in der Branche die großen Bürostädte wie Berlin, Frankfurt oder München, ist die Leerstandsquote durchschnittlich auf mehr als 8% gestiegen. Alexander Fieback, Spezialist für Gewerbeimmobilien.
11: Wir kommen ja aus einer sehr, sehr langen Boomphase, in der wir sehr geringe Leerstände hatten. Das hat natürlich viele Projektentwickler angetrieben, Projekte zu entwickeln. Und das ging dann voll in die Phase rein, in der wir Corona erlebt haben, wo die Nachfrage plötzlich eingebrochen ist. Und einhergehend damit ging, dass sich die Nachfrage ein Stück weit verändert hat und sich vor allem auf moderne Objekte in sehr guten Lagen fokussiert hat.
5: Fieback arbeitet für die Firma Bulwiengeser für Beratung und Analysen des Immobilienmarktes.
11: Das ist der sogenannte Flight to Quality in Location, so nennt sich das, neudeutsch.
5: Gemeint ist, die Unternehmen wollen insgesamt deutlich weniger Bürofläche, dafür aber supermoderne Objekte, also auch Neubauten und das in Toplagen. Ältere klassische Bürogebäude in Randlage sind dagegen wenig gefragt. Laut einer Studie von Bulwiengeser könnten durch den Umbau von letzteren 150.000 Wohnungen entstehen. Eine andere Studie des IFO-Instituts sieht das Potenzial bei 60.000 Wohnungen. Alexander Fieback von der Firma Bulwiengeser schränkt aber direkt ein.
11: Wir haben ja noch nicht mal geprüft, geht es baurechtlich überhaupt, geht es statisch überhaupt, möchte der Eigentümer das überhaupt? Also da gibt es noch viele Wenns und Abers und daher reduziert sich dieses Potenzial dann sehr schnell.
5: Auch Sebastian Blecker hat trotz positiver Motivation Vorbehalte.
12: Also der Teufel liegt wie so oft im Detail. Es kostet relativ viel Geld und der Rattenschwanz an Themen, die man sich dann dadurch reinholt, der ist halt auch nicht so ganz zu unterschätzen.
5: Blecker ist Geschäftsführer der GSG. Das Unternehmen besitzt und vermietet in Berlin etwa 1 Million Quadratmeter Büros und Gewerbeflächen. Mit dem Rattenschwanz meint er unter anderem die Fülle an baurechtlichen Vorgaben, die es in Deutschland für Wohnungen gibt. Das geht von Brandschutz- und Schallschutzregeln über die Menge an Tageslicht in einer Wohnung, die Zufuhr frischer Luft bis zu Stellplätzen für Autos und Fahrräder. Klassische Bürogebäude sind zum Beispiel oft tiefer und haben mehr Flächen ohne Tageslicht. Aber Schlaf- oder Wohnzimmer ohne Fenster sind weder angenehm noch rechtlich zulässig. Und bekanntlich hat am Arbeitsplatz auch nicht jeder im Büro seine eigene Dusche und Küche. Geschäftsführer Blecke.
12: Also wir reden dann über Wasserleitung, Abwasserleitung, Stromversorgung. Das ist natürlich was völlig anderes, als wenn ich eben eine Gewerbeeinheit mit 400 Quadratmetern und einer Teeküche und einem Toilettentrakt habe und jetzt aus den 400 Quadratmetern irgendwie 8 Wohnungen mache, wo 8 WCs und 8 Küchen drin sind. Da verziehen sie da hunderte Meter Rohrleitung. Also so eine Geschossdecke kann dann schnell mal aussehen wie ein Schweizer Käse.
5: Dazu kommt energetische Sanierung, weil ältere Bürohäuser in aller Regel die Energiestandards nicht erfüllen. Und in alten Gebäuden lauern immer wieder negative Überraschungen. Schadstoffe, Asbest, Schimmel. Zusammengenommen führt das dazu, dass Architekten sehr kreativ werden müssen und dass die Gebäude in den allermeisten Fällen komplett entkernt werden und nur das Grundgerüst genutzt wird. So war das auch bei den Berliner Seniorenwohnungen von Annette Hüssen. Allein hätte sie das nicht geschafft, sagt sie.
6: Wir hatten an der Stelle viel politische Unterstützung und guten Willen des Bezirkes, der gesagt hat, wir wollen das und wir wollen das unterstützen. Und deshalb, glaube ich, ist das auch ein Vorzeigeexemplar. Es ist auf keinen Fall ein Freibrief und eine Garantie dafür, dass das woanders auch so geht. Weil das muss man wollen. Man muss ehrlicherweise in Berlin Behördenmitarbeiter haben, die das auch wollen.
5: Politik und Behörden müssen also hinter einem Projekt stehen. Denn für den Umbau von Büros zu Wohnungen braucht es in aller Regel eine Baugenehmigung. In den Bebauungsplänen der Gemeinden ist genau festgelegt, wo darf gewohnt werden, wo darf Gewerbe sein und wo beides zusammen. Jede Änderung muss beantragt werden und dabei wird dann auch geprüft, ob vom Lichteinfall bis zum Brandschutz alle Auflagen erfüllt werden. Viele Immobilienbesitzer schreckt das ab. Sie klagen, dass Genehmigungsverfahren teilweise Jahre dauern und ihnen von Behördenseite immer wieder Steine in den Weg gelegt werden. Simone Zapke von der Frankfurter Bauaufsicht widerspricht. In Frankfurt werde ein Bauantrag in 3 Monaten entschieden und für Probleme finde man eine Lösung.
9: Das heißt, dass wir häufig Erleichterungen von dem geregelten Bau erteilen, sehr lösungsorientiert. Ich hatte mal die großen Projekte angeguckt und habe doch festgestellt, dass wir oft Erleichterungen von brandschutztechnischen Vorgaben erteilt haben. Wir haben auch Erleichterungen von Rettungsweglängen und das sind ja so harte Themen, ne? Aber selbst da gab es immer Lösungen.
5: Tatsächlich ist im Baurecht auf Bundes- und Landesebene gerade viel in Bewegung, um neuen Wohnraum zu schaffen. Das betrifft auch den Umbau von Büros zu Wohnungen. Der Bauturbo gibt zum Beispiel den Gemeinden die Freiheit, in Gewerbegebieten den Umbau zu Wohnungen zu ermöglichen, was vorher undenkbar gewesen wäre. Und auf Länderebene gibt es heute etwa den Gebäudetyp E in Bayern, das Berliner Schneller-Bauen-Gesetz oder das Hamburger Modell. Das Ziel, preiswerter, schneller und bedarfsgerechter zu bauen und auch Umbaumaßnahmen zu erleichtern. Der entscheidende Faktor ist aber das Geld. Immobilieneigentümer und Marktexperten sagen, dass die Kosten durch den komplizierten Umbau und die vielen Standards sehr hoch sind. Alexander Fieback, Spezialist für Gewerbeimmobilien.
11: Das, was wir so von Projektentwicklern zurückgespielt bekommen, ist, dass das annähernd, also im Einzelfall auch mal drüber, aber annähernd auf dem Niveau eines Neubaus ist.
5: Und dementsprechend sehen dann am Ende auch die Mieten aus.
11: Das heißt, sie müssen im Freifinanzierten relativ hoch reingehen, damit sich das als Projektentwickler überhaupt rechnet. Wenn wir über 22 Euro reden, reden wir nicht über Luxus. Das ist noch kalt und da kommen noch Nebenkosten dazu.
5: Jedes Gebäude und jeder Umbau ist individuell und entsprechend auch die Kosten. Architektin Ulla Basquet von den Architects for Future ist trotzdem der Meinung, dass es auch deutlich günstiger ginge.
10: In der Summe der Dinge ist es nicht so wahnsinnig kompliziert und auch nicht so wahnsinnig teuer. Es ist günstiger als Abriss und Neubau.
5: Sie schätzt, dass die Kosten für einen Umbau 25-40% niedriger ausfallen als für einen Neubau und sieht das Problem eher in den Gewinninteressen großer Immobilienkonzerne.
10: Grundsätzlich oder in der Regel ist Gewerbemiete immer teurer als Wohnraummiete. Und der Projektentwickler denkt vielleicht, warum soll ich jetzt Millionen in die Hand nehmen, wenn der hinterher der Ertrag, der aus der Immobilie herauskommt, dann auch nicht so viel höher ist, vielleicht sogar niedriger. Und viele kriegen schon einen Augenzucken, wenn die Rendite deutlich unter 10% geht, dann ist das für die überhaupt nicht mehr relevant.
5: Um die Umwandlung von Büros zu Wohnraum gewinnbringender zu machen, entscheiden sich viele Investoren für eine ganz besondere Wohnform, das sogenannte möblierte Mikroapartment. Zahlreiche Projekte dieser Art sind in Großstädten wie Berlin oder Frankfurt in Planung. Das bietet sich zum einen baulich an, weil sie dem Zuschnitt von Büros viel ähnlicher sind als eine große Familienwohnung. Vor allem liegen aber auch die Mietpreise deutlich höher. Ein 18 Quadratmeter Apartment kostet gerne mal 800 Euro aufwärts im Monat.
11: Deswegen sehen wir eher auch einen Trend in diese Richtung.
5: So Immobilienexperte Alexander Fieback von der Firma Bulwin-Geser. Er unterscheidet zwischen gewinnorientiertem und sozial motiviertem Umbau.
11: Also dieses klassische Wohnen ist eher ein überschaubares Volumen und häufig tatsächlich von Akteuren, die nicht so renditegetrieben sind. Also eher der Daseinsvorsorge, ja, so eine öffentliche Wohnungsbaugesellschaft.
5: Auch die GSG, die große Firma für Gewerbeimmobilien in Berlin, hat selbst mit Leerstand zu kämpfen und prüft deshalb für einige ihrer Immobilien, ob ein Umbau zu Wohnungen interessant sein könnte. Apartments für Studierende sind eine Idee oder auch Wohnungen in den Bürogebäuden, die Firmen dann für ihre Mitarbeiter nutzen können. Gewerbliches Wohnen. Im Berliner Szenebezirk Kreuzberg beginnt die GSG schon mit dem Umbau.
12: Wir haben jetzt einen Mietvertrag abgeschlossen mit einem sogenannten Commercial Living Anbieter, das ist Lime Home. Da geht es also um eine gewerbliche Form des Wohnens. Das heißt, es ist jetzt kein Äquivalent zu einer reinen Mietwohnung. Die Eröffnung ist nächstes Jahr im Sommer.
5: Sagt Geschäftsführer Sebastian Blecke. Commercial Living oder Wohnen auf Zeit, das sind in der Regel möblierte Mini-Apartments, die befristet für einige Tage, Wochen oder Monate vermietet werden. Zum Beispiel an Projektmitarbeiter, die nur für eine bestimmte Zeit in der Stadt sind, Berufspendler oder Menschen, die übergangsweise eine Bleibe suchen.
12: Ich habe selber auch mal nicht in Berlin, sondern woanders in so einem Objekt mal ein paar Tage verbracht. Das ist immer voll gewesen. Also das gibt schon definitiv Bedarf für das Produkt. Die Preise bewegen sich schon pro Übernachtung von, sagen wir mal, einem hohen zweistelligen Betrag, also 80, 90 Euro. Das wäre aber, glaube ich, dann schon eher günstig. Kann aber auch immer 160 Euro wahrscheinlich pro Nacht sein. Das überlassen wir aber den Betreibern. Die haben ja wirklich also Algorithmen entwickelt. Da sage ich ganz ehrlich, das ist uns eigentlich auch egal, weil wir kriegen am Ende des Tages einmal im Monat die Miete oder die Pacht überwiesen.
5: Ein Modell, das boomt. Für Eigentümer von Gewerbeimmobilien wie die GSG hat es den Vorteil, dass die Nutzung offiziell gewerblich bleibt und keine Umnutzung zu klassischem Wohnraum stattfindet, die hohe bauliche Standards nach sich zieht. Die linken Politikerin Katalin Genburg sieht diese Entwicklung kritisch, weil sozial nicht kompatibel.
13: Aus dieser Erkenntnis folgt, dass Stadtplanung niemals nach Investoreninteressen ausgerichtet werden darf und dass wir wirklich jetzt ein richtig dickes Problem haben. Wir müssen natürlich auch starke Stadtplanungsämter haben, die dann mit Eigentümern hart verhandeln. Wir brauchen ja gerade insbesondere große Wohnungen in Städten, ja, also bezahlbare Wohnungen, familientaugliche Wohnungen und ja, mit ökologischen Kriterien.
5: Jenseits von gewinnbringenden Mini-Apartments kann es sich vor allem für große Immobilienfirmen finanziell sogar eher lohnen, ein Bürogebäude leer stehen zu lassen. Das hat mit dem Wert der Immobilie zu tun. Dieser wird danach berechnet, wie viel Geld sie einbringt. Da für die Büros meist höhere Mieten angesetzt wurden als für Wohnraum, würde der Wert bei einem Umbau oft sinken. Und wenn das passiert, wirkt sich das negativ auf die Finanzen des Unternehmens aus. Das Eigenkapital schrumpft, die Kreditbedingungen bei Banken verschlechtern sich und das Vertrauen von Investoren und Aktionären leidet. Sebastian Blecke, Geschäftsführer der GSG.
12: Das ist ja das, was also gerade so Fondsgesellschaften auch früher gemacht haben, dass sie gesagt haben, bevor ich unter den Ansätzen meiner Bewertung vermiete, lässt man es lieber leer stehen. Wird man nicht abgewertet.
5: Um den Umbau von leeren Büros zu Wohnungen dennoch nach vorne zu bringen, startet die Bundesregierung im Juli ein neues Förderprogramm. Der Name: Gewerbe zu wohnen. Wer ein Büro, eine Ladenfläche oder eine andere Gewerbeeinheit in Wohnungen umbaut, kann pro Wohnung bis zu 30.000 Euro Zuschuss von der Förderbank KfW bekommen. Ein paar Bedingungen gibt es. Das Gebäude muss beheizt sein. Die Wohnung muss am Ende einem vorgegebenen Energiestandard entsprechen. Der Umbau darf noch nicht begonnen haben und nicht länger als 4,5 Jahre dauern. Kai Senfleben, Experte und Berater für Baufinanzierung, hält die Förderung für attraktiv.
14: Ziel ist es ja, dass die Förderungen einfacher gestaltet werden. Das hat unsere Regierung ja sich so ein bisschen auf die Fahne geschrieben. Das ist, finde ich, mal ein schönes Beispiel. Und dadurch kann ich mir vorstellen, dass da der Run auf diese Förderung relativ groß sein wird.
5: Die Liste der Anforderungen ist eher schlank gehalten. Es gibt zum Beispiel keine Vorgaben, was für Wohnungen und zu welchen Preisen sie entstehen sollen. Das kritisiert die linke baupolitische Sprecherin Katalin Genburg. Sie wünscht sich,
13: dass soziale Kriterien in die Förderung aufgenommen werden. Wir wollen natürlich bezahlbaren Wohnraum schaffen. Wir brauchen keine Umbau von Büros zu teuren Luxuswohnungen. Sozialwohnungen werden jetzt nicht in erster Linie dadurch entstehen.
5: Auch, dass die Förderung pro Wohnung gezahlt wird, könnte ein Anreiz sein, möglichst winzige Wohnungen zu bauen, also noch mehr Mikroapartments. Das Bundesbauministerium schreibt auf Anfrage:
15: Das Programm Gewerbe zu wohnen ist kein expliziter Beitrag zum bezahlbaren Wohnen, wie zum Beispiel die Milliardenförderung für den sozialen Wohnungsbau, setzt aber einen starken Impuls für den Umbau und die Nachnutzung von Gebäuden sowie zur Ressourcenschonung und Leerstandbekämpfung. Letztlich entsteht durch das Programm neuer Wohnraum, der den angespannten Wohnungsmarkt insgesamt entlasten kann.
5: Der Baufinanzierungsexperte Kai Senfleben glaubt:
14: Die Herausforderung haben wir immer bei Förderungen, dass es halt die Falschen trifft, dass es nicht auf das Ziel einzahlt, sondern dass quasi die einfach gefördert werden, die vielleicht so ein Vorhaben sowieso umgesetzt hätten. Aber ich glaube trotzdem, dass es halt ein Ansporn ist zu sagen, hier alleine, dass vielleicht dieses Bewusstsein oder diese Gedanken für so ein Vorhaben so ein bisschen in die Köpfe gepflanzt werden, das bringt ja auch schon was, ne, dass mehr umgesetzt wird.
5: 300 Millionen Euro insgesamt sind als staatliche Förderung bereitgestellt. Sie sollen helfen, dass Büros zu dringend benötigtem Wohnraum umgewandelt werden. Architektin Ulla Basquet ist zwiegespalten.
10: Die Idee ist super, aber sind wir ehrlich, es ist ein Tropfen auf den heißen Stein.
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21: Die Nachrichten. Bundeskanzler Merz hat die Zusammenarbeit der G7-Staaten gelobt. Am Rande des Gipfeltreffens im französischen Evian erklärte er, die Regierungschefs der 7 Industrieländer seien sich einig über die Lage in der Ukraine. Kiew habe sich eine Position der Stärke erkämpft. Es sei klar, dass Russland diesen Krieg militärisch nicht gewinnen könne, so Merz. Die G7-Staaten hatten sich zuvor auf weitere Sanktionen gegen Russland verständigt. Der Bundeskanzler betonte weiter, die Vereinbarungen zwischen den USA und dem Iran müsse eingehalten werden und auch für den Libanon gelten. Deutschland wolle dazu beitragen, den Konflikt beizulegen. Dazu könne gehören, die freie Schifffahrt in der Straße von Hormuz mit militärischen Mitteln zu gewährleisten. Die USA und der Iran hatten vereinbart, innerhalb von 60 Tagen ein Friedensabkommen auszuarbeiten. Details sind nicht bekannt. Auf ihrem Gipfeltreffen im französischen Evian haben sich die G7-Staaten für eine Reform der Entwicklungshilfe ausgesprochen. Das bestehende System müsse an die Bedürfnisse künftiger Generationen und die Herausforderungen der Gegenwart angepasst werden, heißt es in einer gemeinsamen Erklärung. Traditionelle Entwicklungsstrategien hätten zwar zu wichtigen Ergebnissen geführt, aber die Abhängigkeit von ausländischer Hilfe nur in begrenztem Ausmaß verringert. Zudem erhöhten große wirtschaftliche Ungleichgewichte, Krisen und Konflikte sowie hohe Schulden den Finanzbedarf. Dieser könne nicht mit öffentlichen Mitteln gedeckt werden. Nötig seien auch privates Kapital, Mischfinanzierungen sowie faire und transparente Darlehen. Wörtlich heißt es in der Erklärung, wir müssen strukturierte Reformen vorantreiben, um die Entwicklungsarchitektur zu staffen und sicherzustellen, dass sie wirksam und leistungsfähig ist. Das Europäische Parlament hat dem Handelsabkommen mit den USA zugestimmt und damit den Weg für eine Entschärfung des Zollstreits freigemacht. Für das Abkommen gab es eine breite Mehrheit unter den Abgeordneten. Auf den Kompromiss hatten sich zuvor die EU-Mitgliedstaaten und die Verhandlungsführer des Parlaments verständigt. Mit dem Abkommen sollen zahlreiche Zölle auf amerikanische Industrie- und Agrargüter wegfallen. Kritiker bemängeln, dass die USA weiterhin auf verschiedene europäische Produkte Zölle in Höhe von 15% erheben dürfen. Das Parlament setzte deshalb zusätzliche Schutzklauseln durch. So ist die Vereinbarung zunächst bis Ende 2029 befristet und kann ausgesetzt werden, falls eine Seite ihre Verpflichtungen nicht einhält. Bundesverteidigungsminister Pistorius will die Drohnenabwehrbereitschaft der Bundeswehr stärken. Man werde bis zum Ende des Jahrzehnts ca. 16 Milliarden Euro in diesen Bereich investieren, sagte der SPD-Politiker bei einem Truppenbesuch in Schortens im Landkreis Friesland. Dort ist ein sogenanntes schnelles Reaktionselement zur Abwehr von Drohnen stationiert. Die Luftwaffe wurde als erste Teilstreitkraft im April 2025 mit einer solchen Einheit ausgestattet. Ab Juli sollen alle Teilstreitkräfte der Bundeswehr über Einheiten verfügen. Ziel sei eine schnelle Einsatzbereitschaft, um Drohnen abzuwehren, zum Beispiel um militärische Anlagen und andere wichtige Objekte zu schützen, sagte der Verteidigungsminister. Ein russisches Kriegsschiff hat im Ärmelkanal offenbar Warnschüsse in Richtung einer Yacht abgegeben. Die Besatzung der in Großbritannien registrierten Yacht habe die Warnschüsse gemeldet, verlautete aus britischen Verteidigungskreisen. Der Vorfall soll sich rund 20 Seemeilen südlich der Isle of Wight ereignet haben. Die Yacht soll dem russischen Schiff demnach zu nahe gekommen sein. Erst vor einigen Tagen stoppte die britische Marine einen Öltanker im Ärmelkanal, der der russischen Schattenflotte zugerechnet wird. Experten zufolge soll die Präsenz russischer Kriegsschiffe von einem derartigen Vorgehen abschrecken. Mit Schiffen der sogenannten Schattenflotte versucht Russland, die Sanktionen von westlichen Unterstützern der Ukraine zu umgehen. Das Wetter. In der Nacht viele Wolken, zunächst rasch abziehende Schauer und Gewitter, später meist trocken. Temperaturrückgang auf 16 bis 8 Grad. Morgen im Südwesten heiter bis sonnig, sonst wolkig, vereinzelt auch Schauer oder Gewitter, 18 bis 33 Grad. Die weiteren Aussichten am Donnerstag im Norden und Nordosten zunächst wolkig, später Auflockerungen, sonst heiter, im Süden sonnig, 19 bis 33 Grad. Das waren die Nachrichten.
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1: Heute zum Zollabkommen mit den USA, zum G7-Gipfel in Frankreich und zu Israels Rolle im Iran-Krieg. Das Europaparlament hat den Weg für die vollständige Umsetzung des umstrittenen Zollabkommens mit den USA freigemacht. Zölle auf Industriegüter aus den USA sollen abgeschafft werden, während europäische Exporte weiterhin mit 15% Zoll belegt bleiben. Ein Kommentar von unserem EU-Korrespondenten Moritz Küpper.
22: Es könnte wohl in der Politik kaum unterschiedlichere Typen geben. Auf der einen Seite Donald J. Trump, Sohn einer Immobiliendynastie aus der Weltstadt New York City, Unternehmer, Schaumaster, Milliardär, 45. sowie 47. Präsident der Vereinigten Staaten von Amerika. Oft laut, launisch und dominant und weltbekannt. Im Gegenzug dazu Bernd Langer aus Oldenburg in Friesland aufgewachsen, betrieben seine Eltern dort eine Tankstelle. Nach Berufsein- und Aufstieg beim Deutschen Gewerkschaftsbund sitzt er seit 1994 mit Unterbrechung für die SPD im Europäischen Parlament, leitet dort den Handelsausschuss. Persönlich sind sich die beiden nie begegnet und doch sind sie in den Zoll-Auseinandersetzungen zwischen den USA und Europa nun aufeinander getroffen. Trump, wortgewaltig, Institutionen ignorant, auf Lange den pflichtbewussten Parlamentarier. Der eine redet vom Deal, der andere von Gesetzgebung. Dass man medial verkürzt ein solches Duell herauskristallisieren kann, liegt auch daran, dass die EU-Institutionen geradezu vorauseilend Trumps Forderungen nachgaben. Mitgliedstaaten wie Deutschland, auch deren Industrie, entschieden sich dafür, dem US-Präsidenten nach dem Mund zu reden. EU-Kommissionspräsidentin Ursula von der Leyen soll, so hieß es sogar aus ihrer eigenen Kommission, keine echten Verhandlungen geführt, sondern Trumps Forderungen aufgrund von sicherheitspolitischen Erwägungen von vornherein akzeptiert haben. Blieb also das Parlament zuletzt viel gescholten, weil es beispielsweise bei den Verhandlungen um ein Mercosur-Abkommen zu langsam und blockierend gewesen ist. Das mag stimmen. Im Fall des US-Handelsabkommens waren es jedoch die Parlamentarierinnen und Parlamentarier, die die Interessen der EU, aber auch die Würde des Kontinents geschützt haben. Natürlich, dieses Handelsabkommen bleibt asymmetrisch. 15% Zölle für die eine Seite, Zollfreiheit für die andere, das kann nicht schön geredet werden. Und dennoch ist es dem Parlament zu verdanken, dass Europa nun zumindest Bedingungen und Schutzklauseln bekommen hat, auf die es sich beziehen kann. Dabei hat es nun eine gewisse Ironie, dass es ausgerechnet die EU-Kommission ist, die, im Fall von Verletzungen, Trump und der US-Administration entgegentreten muss. Der heutige Tag mit der parlamentarischen Zustimmung des US-EU-Zolldeals erzeigt also die Bedeutung des Europäischen Parlaments im Zusammenspiel der Institutionen. Er lässt einen aber auch nochmals reflektieren, wo wir mittlerweile angekommen sind und wie wir leben wollen. Unter Trumps Deals oder Langes Gesetzgebung?
1: Beim G7-Gipfel in Frankreich mehren sich die Signale, dass der Druck auf Russland erhöht werden soll. US-Präsident Donald Trump hat etwa in Aussicht gestellt, Ölsanktionen gegen Russland wieder aufzunehmen. Bedeutet das eine schärfere Gangart gegenüber Russland im Ukraine-Konflikt? Frank Capellan kommentiert.
23: Ein Fenster für Diplomatie könnte jetzt aufgestoßen werden, meint der Kanzler. Da könnte mit Blick auf Friedensgespräche für die Ukraine etwas in Bewegung geraten, glaubt Friedrich Merz und unterstreicht zugleich den Konjunktiv. Könnte. Alles steht und fällt einmal mehr mit dem amerikanischen Präsidenten. Donald Trump dominiert diesen Gipfel erneut. Sein Deal mit den Iranern, dessen Details er selbst noch nicht so richtig zu kennen scheint, gibt ihm Oberwasser. Russland sollte ein Abkommen mit der Ukraine schließen, fordert er nach dem Treffen mit Volodymyr Zelensky. Prompt macht in Evian das Wort von einer neuen Tonalität gegenüber Moskau die Runde. Gemessen daran, dass Trump und Putin vor knapp einem Jahr bei einem persönlichen Treffen in Anchorage den Versuch unternahmen, sich auf Kosten der Ukraine und ohne ein wirkliches Einbeziehen der Europäer auf einen schmutzigen Frieden zu verständigen, verändert sich gerade tatsächlich etwas. Die G7-Staaten sprechen erstmals wieder mit einer Stimme, wollen den Druck auf Putin auch mit neuen Sanktionen erhöhen. Die Verteidigungsbemühungen der Ukraine zeigen Erfolg. Die lange von Ungarn blockierte Freigabe eines zinslosen 90 Milliarden Euro Kredits für Kiew zeigt Wirkung. Die wirtschaftliche Situation in Russland verschlechtert sich weiter. Der Beschuss des Höhlenklosters in Kiew bleibt in der US-Delegation nicht ohne Wirkung. All das weckt Hoffnungen, Putin endlich ernsthaft an den Verhandlungstisch zwingen zu können. Europa könnte dabei die Chance erhalten, nicht am Katzentisch zu sitzen, wenn es denn endlich mal mit einer Stimme sprechen würde. Das Gerangel über die Zukunft des sogenannten E3-Formates, bestehend aus Deutschland, Frankreich und Großbritannien, lässt nichts Gutes ahnen. Und Trump? Auf beinahe anstößige Weise versuchen sich die anderen die Gunst des Narzissten aus Washington zu erkaufen. Der von ihm beleidigte Gastgeber Macron lädt ihn für morgen ins prunkvolle Schloss Versailles ein. Der von ihm verspottete Bundeskanzler schenkt ihm zum 80. ein Nationaltrikot mit der Aufschrift Trump. Der NATO-Gipfel in Ankara Anfang Juli lässt grüßen. Trump soll unbedingt im Boot gehalten werden und seinen Bündnisverpflichtungen nachkommen. Das wollen sich die Europäer auch mit militärischem Beistand zum Schutz der Straße von Hormuz erkaufen. Ob ein Abkommen zwischen Washington und dem Iran wirklich für Frieden in Nahost sorgen wird, steht allerdings weiter in den Sternen. Trump hat schon allzu oft viel versprochen und dann doch wieder alle Türen zugeschlagen.
1: Auch eine Waffenruhe im Libanon soll Teil des Rahmenabkommens zwischen den USA und Iran sein. Ausgehandelt wurde das laut USA ohne Beteiligung Israels. Dessen Ministerpräsident Netanyahu könnte noch zu einer Gefahr für das Iran-Abkommen werden, meint Bettina Meyer.
5: Es ist ein politisches Erdbeben, das Israels Regierungszentrale in Jerusalem erschüttert. Auch wenn Israels Premier Benjamin Netanyahu alles tut, um die tektonischen Verschiebungen wegzulächeln. Wirklich gelächelt hat er auf seiner Pressekonferenz in Jerusalem nicht mehr, nachdem Trump ihn an der Seitenlinie stehen ließ. Einen Deal mit dem Iran im Alleingang verkündete, ohne Israel, ohne Netanyahu. Und dann bekannt wurde, dass der Deal auch eine Waffenruhe an der Libanon-Front beinhaltet, wo Israel gegen die Iran-gestützte Hisbollah kämpft. Trumps Deal torpediert die laufenden Verhandlungen Israels mit der libanesischen Regierung. Dahin ist sie, die letzte Gelegenheit für Netanyahu, sich auf der Wahlkampfbühne nicht nur als Kriegschef, sondern auch als Verhandlungsstratege zu präsentieren. Ob es Netanyahu passt oder nicht, Washington und Teheran haben einen Deal geschlossen. Donald Trump hat das getan, was er am liebsten tut, gepokert und die Karten im Nahen Osten neu gemischt, über den Kopf seines engsten Verbündeten hinweg. Wo steht Israels Premier jetzt? Netanyahu schaut vom Spielfeldrand aus zu. Er ist dort, wo er niemals sein wollte, auf der Ersatzbank. Doch Vorsicht, mit angekratztem Ego läuft Israels Premier zu Höchstform auf, tut das, was er gut kann, Niederlagen schönreden. Die aktuelle Erzählung aus dem Regierungsbunker in Jerusalem ist abenteuerlich. Nur sein Handeln habe den Staat vor der atomaren Auslöschung bewahrt, sagte Netanyahu. Kein Wort vom angereicherten Uran, das sich noch im Iran befinden soll. Kein Wort vom Regime-Change, den Netanyahu einst in Aussicht stellte. Egal, schon zündet der Premier wieder eine Nebelkerze. Egal, ob mit oder ohne Deal. Er werde dafür sorgen, dass der Iran keine Atomwaffe bekommt, solange er Premierminister ist, fügte Netanyahu hinzu. Bis zum möglichen Wahltermin im Oktober sind es noch etwa 4 Monate.
1: in denen viel zerstört werden kann von einem unberechenbaren Rückbankspieler, dessen Narrativ darauf fußt, dass nur er Israel vor der existenziellen Bedrohung aus dem Iran schützen kann, mit eiserner Faust, nicht mit Verträgen. Sollte Trump das Spiel mitspielen, könnte ein einziger Fehltritt genügen, um das Kartenhaus zum Einsturz zu bringen. Der Iran weiß, dass Israel nicht die Füße stillhalten kann. Jeder Angriff der israelischen Armee im Libanon werde als Verstoß gegen die Waffenruhe gewertet, drohte Irans Außenminister. Und so wird der Auswechselspieler auf der Ersatzbank zur Gefahr für den Deal. Denn einen Verstoß Israels gegen die Waffenruhe müssten die USA mit neuen Zugeständnissen an Teheran wieder einfangen. Ein Spiel, das Teheran gern mitspielt, weil so das wirkliche Ziel in greifbare Nähe rückt, die anderen ins Abseits zu stellen. Denn wer im Abseits steht, schießt keine Tore mehr.
2: Das waren Kommentare von Moritz Küpper, Frank Kapellan und Bettina Meyer. Die Redaktion der Sendung hatte Leonard Ameln.
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3: Multiple falsehoods have been communicated on this website. Viewers should exercise caution when accessing this website.
7: Auf dieser Website werden Falschmeldungen verbreitet. Sie sollten beim Zugriff Vorsicht walten lassen. Die korrekten Fakten finden Sie auf der Website der Regierung von Singapur zur Entlarvung von Fehlinformationen.
8: But it is really, really dangerous to allow the government to be the arbiters of what is true and what is false. That there is any supreme authority on truth.
24: Es ist gefährlich, wenn es eine höchste Instanz für die Wahrheit gibt.
8: That such powerful actor like the ruling party, like the government, being able to determine and dictate what is true and what is false is extremely dangerous for any society.
24: Eine Regierungspartei, die vorschreiben kann, was wahr und was falsch ist, für jede Gesellschaft ist das bedrohlich.
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3: Correction notice. This post contains false statements of fact. For the correct facts, visit www.gov.sg/factually.
25: Ein Feature von Christian Jakob.
26: My name is Kokila and I'm a community organizer. I organize with
24: Mein Name ist Kokila Anamalai und ich engagiere mich bei der Gruppe Transformative Justice Collective.
26: Means that we campaign against the death penalty.
24: Wir kämpfen unter anderem gegen die Todesstrafe und für eine Reform der Drogenpolitik in Singapur.
27: Der Kampf gegen Desinformation. Als Journalist beschäftigt mich dieses Thema seit Jahren. Überall ist zu spüren, seriöse Medien, gründliche Recherchen haben es heute immer schwerer, sich gegen Fake News zu behaupten, die polarisieren, verunsichern, aufhetzen sollen. Viele Menschen informieren sich heute da, wo solche Desinformation verbreitet wird. Ich bin sicher, gelingt es nicht, das einzudämmen, wenden sich immer mehr Menschen von der liberalen Demokratie ab. Doch eine gute Lösung für dieses Problem hat noch niemand gefunden.
26: So I'm being investigated under two charges. One is for not complying with the POFMA order I was given.
24: Der Staat hat ein Verfahren gegen mich eingeleitet. Es laufen strafrechtliche Ermittlungen wegen vorsätzlicher Verbreitung von Unwahrheiten. Dafür drohen mir bis zu 2 Jahre Haft und eine Geldstrafe von $50,000.
27: Wenn Staaten Hetze und Fake News bekämpfen, macht das heute viele Menschen misstrauisch. Sie glauben, ihre Redefreiheit würde mit autoritären Mitteln beschnitten. Meinungsfreiheit war, solange ich zurückdenken kann, ein positiv besetzter Begriff. Doch mir scheint, dass er heute immer öfter benutzt wird, um ungestört hasserfüllte Propaganda oder irreführenden Unsinn verbreiten zu dürfen. Das Dilemma ist, tun Staaten etwas dagegen, geraten die Redefreiheit und die Pressefreiheit, auf die auch ich in meinem Beruf als Journalist angewiesen bin, schnell in Gefahr.
28: Ladies and gentlemen, this is your captain speaking. 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
27: Der asiatische Stadtstaat Singapur hat die Verbreitung gefährlicher Unwahrheiten schon vor Jahren unter Strafe gestellt. Hier drohen lange Gefängnisstrafen für Fake News, wenn sie die öffentliche Sicherheit, Gesundheit oder die Staatseinnahmen bedrohen, wenn sie Hassgefühle zwischen den Volksgruppen schüren. oder wenn sie das Vertrauen der Öffentlichkeit in die Regierung untergraben. Es sind genau die Bereiche des gesellschaftlichen Zusammenhalts, die den westlichen Demokratien heute Probleme bereiten. Auf den Straßen des Stadtstaats geht es leise zu, beinahe so, als sei immer Feiertag. Zwischen den glasverkleideten Hochhäusern fahren nur wenige oft elektrische Autos. Die über 3 Millionen Menschen, die täglich die Metro nutzen, verteilen sich in den großzügigen Gängen der U-Bahn-Stationen mit ihren glänzend polierten Granitfliesen am Boden. Als Besucher gewöhne ich mich schnell an die Ruhe, die Sauberkeit. Ein Gefühl von Sicherheit kommt auf. Und schnell erscheint mir das alles normal. Doch dieser Zustand ist aufwendig hergestellt. Mit Geld und strengen Gesetzen werden Gefahren, Schmutz und Unruhe von dieser Insel des Wohlstands ferngehalten, auch wenn es die Freiheit einschränkt. Für diesen Gesellschaftsvertrag steht die konservative People's Action Party, die Singapur schon seit 1959 ohne Unterbrechung regiert. Heute kommt immer mehr vom Schmutz und den Gefahren der Welt aus dem Internet. Doch auch da greift die Partei durch. Seit 2019 gibt es in Singapur den Protection from Online Falsehoods and Manipulation Act, das Gesetz zum Schutz vor Falschmeldungen im Netz.
24: Letzte Woche wurde ich auf der Polizeistation 6,5 Stunden lang verhört.
26: And they made me go through many, many court judgments. Yeah, so they're basically trying to get you to admit that you knew that what you're saying is false.
24: Sie verlangten von mir zuzugeben, dass ich wusste, dass das, was ich sage, falsch ist.
26: I'm not going to regurgitate the government.
24: Ich werde die verleumderischen Ansichten der Regierung über Gefangene in der Todeszelle, die versuchen, ihr Leben zu retten, nicht einfach wiedergeben.
26: Save their lives and are trying to fight. I wanted to read a Tamil poem that is also a protest poem and a protest song. If you can, please do echo the response. Yeah? Let's try it one time. Achamille. Achamille. Achamin badillaye. Ichagatalorellam yadirthanindra podilum. Achamille, achamille, achamin badillaye. I have no fear. I have no fear. There is not even a speck of fear in me. Even if every human in this world stands against me, I have no fear, I have no fear. There is not even a speck of fear in me. We will not stop till we abolish the death penalty.
27: Ich treffe Kokila in einer Shopping Mall am westlichen Ende der belebten Haupteinkaufsstraße Orchard Road. Ihre gelockten schwarzen Haare fallen lose auf die Schultern. Sie trägt einen Sari, ein Bekenntnis zu ihren indischen Wurzeln. Sie führt mich durch den Hinterausgang zu einer Wohnstraße mit zweistöckigen Häusern. Sie sind einfach gebaut, aber ihr Wert geht in die Millionen. Es ist einem privaten Gönner zu verdanken, dass in einer dieser Bauten politische Gruppen ihren Treffpunkt haben. Klima, Gender, Gewerkschaftsstreiks. Mit Plakaten an den Wänden wirkt dieser Ort wie ein bunter Fremdkörper in der glatten, durchorganisierten Metropole. Auch Kokilas Gruppe, das Transformative Justice Collective, trifft sich in dem Haus.
26: Usually in the days leading up to an execution, we write a lot about the specific person's case and the issues in it and what challenges they faced in the legal system.
24: In den Tagen vor einer Hinrichtung berichten wir immer ausführlich über den Fall und die Herausforderungen für die Betroffenen und Angehörigen. Deshalb erhielten wir mehrere Abmahnungen. Die Regierung wirft uns vor, Fake News zu verbreiten.
6: Singapore executed 39-year-old Malaysian Kada Chinnamurthy this afternoon for smuggling 44.96 grams of diamorphine into the island state. Singapore's Central Narcotics Bureau confirmed the execution in a statement, maintaining that the Chinnamurthy was accorded full due process under the law and was represented by legal counsel during trial and appeal.
27: Die Kriminalitätsrate in Singapur ist eine der niedrigsten der Welt. 78% der Menschen in Singapur sind der Meinung, es brauche die Todesstrafe, damit das so bleibt. 2025 werden in dem Stadtstaat 17 Menschen hingerichtet. Im Verhältnis zur Bevölkerungsgröße sind es über 20 Mal so viele wie in den USA. Das hochtechnisierte Singapur straft dabei wie im Mittelalter, mit dem Galgen an Freitagen kurz vor Sonnenaufgang. Die Hingerichteten sind meist Migrantinnen oder Migranten, Arme, Suchtkranke.
24: Wenn eine Behörde zu dem Schluss kommt, dass jemand eine Falschmeldung verbreitet hat, kann das Ministerium eine Korrekturanordnung erteilen. Die muss dann oberhalb des eigenen Beitrags gepostet werden. Ich habe mich entschieden, das nicht zu tun.
27: Wer in den Augen von Singapurs Regierung Fake News verbreitet, muss sich selbst der Lüge bezichtigen und die Darstellung der Regierung öffentlich bestätigen. Kukila ist die erste Beschuldigte, die sich dem verweigert. Die Vorwürfe gegen die Aktivistin beziehen sich auf Posts vom Oktober 2024. Kukila kritisiert darin die Umstände mehrerer Hinrichtungen, unter anderem jener von Muhammad Aswan bin Buhari. Er wurde am 4. Oktober 2024 exekutiert.
9: Auf dieser Website wurden mehrere Unwahrheiten verbreitet. Sie sollten beim Zugriff auf diese Website zur Informationsbeschaffung Vorsicht walten lassen.
27: Dieser Warnhinweis steht auf der Website der Todesstrafengegner vom Transformative Justice Collective. Auf ihrer Website müssen sie die von der Regierung vorformulierte Selbstbezichtigung veröffentlichen. Und sie müssen den Beitrag über die Hinrichtung mit einem Warnhinweis ergänzen.
9: Dieser Beitrag enthält falsche Tatsachenbehauptungen.
27: Für die korrekten Fakten wird ein Link angeboten. Er führt zur Darstellung der Regierung. Schließlich muss auch der Text des ursprünglichen Beitrags in der von der Behörde vorformulierten Weise geändert und veröffentlicht werden. Das, was Kukila geschrieben hatte, wird durch die angebliche Korrektur der Regierung ins Gegenteil verkehrt.
9: Die Todeskandidaten um Muhammad Aswan bin Buhari haben das Gerichtsverfahren missbraucht, indem sie in letzter Minute Anträge einreichten, um ihre geplante Hinrichtung zu verhindern.
10: Like other countries, Singapore is taking action. The new Protection from Online Falsehoods and Manipulation Bill is one part of this defense. Here are the answers to 5 important questions about the bill. What does the bill protect against? The bill seeks to protect society from the damage caused by online falsehoods spread by malicious actors.
27: Das Anti-Fake News-Gesetz soll die Gesellschaft des Stadtstaats vor dem schützen, was Behörden auch hierzulande maligne Desinformation nennen. Die absichtliche Verbreitung falscher Informationen, um gezielt öffentlichen Schaden anzurichten. Ich will wissen, wie das mit dem zusammenpassen soll, was Kukila Annamalai gesagt hat. Doch das Ministerium in Singapur weigert sich, mir ein Interview zu geben.
11: Dear Mr. Jacob, thank you for contacting us. We appreciate your interest in POFMA, but regretfully are unable to accommodate interview requests.
27: Um die Gefahr der Destabilisierung durch Hetze und Fake News im Internet einzudämmen, setzt Singapur auf rigorose Strafen. Die Regierung kann dadurch weniger leicht diskreditiert, Minderheiten können nicht so einfach angegriffen werden, wie es heute oft in westlichen Demokratien geschieht. Eine Umfrage der Körperstiftung von 2024 ergab, dass das Vertrauen in die Demokratie bei einer knappen Mehrheit von 51% der Deutschen weniger groß oder gering ist. Völlig anders als in Singapur. Doch Kukila Annamalais Fall zeigt, wie riskant ein so hartes Anti-Fake-News-Gesetz ist. Die Regierung missbraucht es, um Kritiker zum Schweigen zu bringen. Es ist ein hoher Preis für die Verteidigung ihrer politischen Handlungsfähigkeit.
12: Ich will kein Hehl daraus machen, dass ich glaube, dass diese unregulierte Form von diesen sozialen Medien inzwischen nicht mehr akzeptabel ist.
27: Bei uns in Europa stellt sich die umgekehrte Frage. Welchen Preis zahlen Gesellschaften heute dafür, die Freiheit der Rede im Netz nicht zu beschränken und so demokratiezersetzender Propaganda freie Bahn zu lassen?
12: Wir können am Ende nicht zulassen als liberale Demokratien, dass Milliardäre, die in den USA Donald Trump unterstützen, mit ihrer Vorstellung von Kommunikation oder chinesischer Technik, die ja in China selbst verboten ist oder reguliert ist, den Diskurs in Europa definiert.
27: Seit Jahren warnt der ehemalige grüne Vizekanzler Robert Habeck davor, den Kampf gegen Hass, Hetze und Lügen den Plattformen und somit dem freien Markt zu überlassen. Habeck will, dass die sozialen Medien stärker reguliert werden. Er hatte diese als Politiker intensiv genutzt, war mit ihnen aufgestiegen und er selbst war dort persönlich großem Hass ausgesetzt.
12: Und das ist der Punkt über Polarisierung, über den wir reden müssen. Wenn sie bewusst eingesetzt wird, um eine Gesellschaft zu destabilisieren, dann haben wir jeden Grund, uns politisch dagegen zu wehren. Aber eine scharfe Anwendung des DSA, des Digital Service Acts, ist das Mindeste, was wir in Deutschland brauchen.
27: Der DSA, von dem Robert Habeck spricht, das ist der Digital Services Act der EU. Es ist das wichtigste europäische Gesetz, um Desinformation im Netz einzudämmen. Anfang 2024 ist es in Kraft getreten. Die großen Online-Plattformen müssen nachweisen, dass sie selbst genug gegen diese Gefahren tun. Reichen ihre Maßnahmen nicht aus, dann drohen hohe Bußgelder. Die erste Strafe verhängt die EU gegen die Plattform X, früher Twitter. Im Dezember 2025 entscheidet die Kommission in Brüssel, X soll 120 Millionen Euro zahlen. Der Eigner Elon Musk reagiert wütend.
9: Die EU sollte abgeschafft und die Souveränität an die einzelnen Länder zurückgegeben werden.
4: In Britain and across Europe, free speech, I fear, is in retreat.
13: In Großbritannien und in ganz Europa ist die Meinungsfreiheit auf dem Rückzug. Regierungen, ich gebe zu, auch aus meinem Land, haben Social-Media-Unternehmen gegängelt, bedroht und schikaniert, damit sie sogenannte Falschinformationen zensieren.
27: Im Februar 2025 tritt der amerikanische Vizepräsident J.D. Vance auf der Münchner Sicherheitskonferenz auf. Er spricht über Meinungsfreiheit, die er, genau wie Elon Musk, durch den Digital Services Act der EU in Gefahr sieht. Bald darauf weist der US-Außenminister Marco Rubio die amerikanischen Diplomatinnen und Diplomaten in Europa an, Druck zu machen. Die EU solle ihren Digital Services Act abschwächen oder ganz aufheben. Im August 2025 droht die Trump-Regierung der EU offen. Ändert sie am Digital Services Act nichts, dann steigen die Zölle auf EU-Exporte in die USA.
9: Unserer Generation läuft die Zeit davon, um das freie Internet zu retten, das unsere Väter für uns aufgebaut haben. Was einst das Versprechen des freien Informationsaustauschs war, wird nun zum ultimativen Kontrollinstrument. Eine dunkle, dystopische Welt rückt schnell näher, während wir schlafen.
27: Diese Nachricht schickt der Telegram-Gründer Pavel Durov im Oktober 2025 an die rund 1 Milliarde Nutzerinnen und Nutzer des Messenger-Dienstes. Telegram kennt keine Regeln. Es verzichtet auf jegliche Moderation von Inhalten und Faktenchecks. Telegram und andere Social-Media-Plattformen und rechte Regierungen ziehen heute gegen die Regulierung im Netz an einem Strang. Angeblich im Kampf für die Meinungsfreiheit. Tatsächlich geht es den einen ums Geld und den anderen um Macht. Einer, der schon früh vor dieser Allianz warnte, ist der Kommunikationswissenschaftler Johannes Hilje.
14: Wir sehen auf Social-Media-Plattformen auch aufgrund mangelnder Regulierung, dass zum Teil rechtsfreie Räume entstanden sind, dass dort regelrechte Desinformationsgemeinschaften entstanden sind, dass Netzwerke wie zum Beispiel X nicht einfach nur eine Plattform für Meinung sind, sondern in Wahlkämpfen selbst zur Partei werden, indem sie beispielsweise rechtspopulistische Kräfte mit Reichweite unterstützen. Also wir haben ein Problem der Rechtsdurchsetzung auf Digitalplattformen, aber auch der Durchsetzung von Regeln, die es für demokratische Wahlkämpfe gibt.
27: Ich lese ein Interview mit Johannes Hilje in der Washington Post und frage ihn, warum sich rechtsextreme Regierungen, Parteien und die Tech-Konzerne zusammentun, um die Gesetze gegen Fake News zu kippen.
14: Digitalplattformen sind für Donald Trump nicht nur ein innenpolitisches, sondern auch ein außenpolitisches Instrument. Also die Destabilisierung demokratischer Öffentlichkeiten, das Untergraben von Vertrauen durch Plattformen, aber auch einzelne Influencer aus den USA. Das folgt so der Logik hybrider Angriffe, die wir auch von anderen Ländern kennen. Und die haben zum Ziel, demokratische Systeme zu destabilisieren, Vertrauen zu zerstören. Wir sehen das aber auch aus anderen Ländern wie China oder Russland.
15: Keine Beschränkung der Meinungsfreiheit in den sozialen Netzwerken. Für die Abschaffung des Digital Services Act. Das fordert die AfD-Bundestagsfraktion. Die Löschpraxis habe eine erhebliche Verzerrung der politischen Meinungsbildung in Deutschland zur Folge, behauptet sie.
14: Für die Trump-Regierung

0: Medien und der Trump-Regierung heftig attackiert.
1: Josephine Ballone is a CEO of HateAid, a Berlin-based human rights organization that supports victims of online violence.
2: In the United States, a lot of people look at this and say, this is restricting free speech. It's a threat to democracy.
3: Free speech needs boundaries. And in the case of Germany, these boundaries are part of our constitution.
0: Einer der Trusted Flagger ist die deutsche NGO HateAid.
4: Die US-Regierung hat zwei deutsche Aktivistinnen mit Einreiseverboten belegt. Betroffen sind die Leiterinnen von HateAid. Diese gemeinnützige Organisation setzt sich gegen digitale Gewalt und für die Strafverfolgung von Hasskriminalität im Internet ein.
5: Viel zu lange haben Ideologen in Europa organisierte Bemühungen unternommen, um Standpunkte, die ihnen nicht gefallen, zu bestrafen. Die Trump-Regierung wird diese ungeheuerlichen Akte extraterritorialer Zensur nicht länger tolerieren.
0: Das schreibt der US-Außenminister Marco Rubio im Dezember 2025. Die Anti-Desinformationsorganisation HateAid ist ins Visier der Trump-Regierung geraten.
5: Wir haben sanktioniert den Ex-EU-Digitalkommissar Thierry Breton, einen der Vordenker des Digital Services Act. Wir haben sanktioniert Annalena von Hodenberg, die Leiterin und Gründerin der deutschen NGO HateAid, ein offizieller Trusted Flagger, ein Zensor.
6: It's a joint effort together with Faktograf, a fact-checking organization in Croatia, and also TAZ, Tageszeitung in Germany, their investigative unit.
0: Doch der Digital Services Act ist nicht das einzige Instrument gegen Hetze und Fake News.
6: The project is called Decoding the Disinformation Playbook of Populists in Europe, targeting fact-checkers and journalists, because they are at the forefront of combating disinformation.
0: Mai 2024, Sarajevo. Das Holiday Hotel ist ein nobler Kasten im Westen der Stadt. Journalismus am Wendepunkt heißt die Konferenz des International Press Institutes, die heute hier stattfindet. Ich bin eingeladen zu einer Podiumsdiskussion mit der kroatischen Fact-Checking-NGO Faktograf. Mit ihrer Direktorin Anna Brakus und dem International Press Institute recherchiere ich seit Jahren zum Thema Fake News.
6: So let me introduce my panelists. So next to me we have Anna Brakus, CEO of Faktograf, the fact-checking organization in Croatia.
0: Faktograf arbeitet unter anderem für Meta, den Mutterkonzern von Facebook und Instagram. Der hatte nach heftiger internationaler Kritik ab 2016 externe Faktenprüfer angeheuert. Zu ihnen gehören auch Anna Brakus Mitarbeiterinnen und Mitarbeiter. Sie durchforsten die Plattform nach falschen oder irreführenden Informationen. Was sie finden, wird nicht gelöscht, aber von ihnen öffentlich erkennbar markiert.
7: When you have crisis events, when you have the pandemic, when you have earthquakes, when you have fires, when you have
8: Krisen, Pandemien, Erdbeben, Brände oder auch Wahlen sind Minenfelder der Desinformation. Im Wahlkampf versucht jeder, so effektiv wie möglich Aufmerksamkeit zu erregen. Manchmal vergessen bestimmte Personen oder Parteien dabei, was die Regeln sind, was die Grenzen sind. Sie tun alles, um die Aufmerksamkeit zu erregen. Insbesondere populistische oder rechtsextreme Parteien.
0: Anna Brakus meint, die Politik müsste die Tech-Plattformen verpflichten, mehr Geld für die Prüfung von Inhalten bereitzustellen. Lange haben die Regierungen in Europa und den USA dabei auf Freiwilligkeit gesetzt. Doch den Plattformen wie Meta wäre es am liebsten, sie könnten ganz auf externe Faktenprüfung verzichten.
9: Hey everyone. I want to talk about something important today, because it's time to get back to our roots around free expression on Facebook and Instagram. Governments and legacy media have pushed to censor more and more.
0: Als Donald Trump zum zweiten Mal US-Präsident wird, nutzt Meta-Chef Mark Zuckerberg die Gelegenheit. Sein konzerneigenes Faktencheck-Programm nennt er nun plötzlich selbst Zensur und schafft es zunächst nur in den USA ab. Mark Zuckerberg kämpft nun gemeinsam mit Donald Trump gegen jede Form der Regulierung sozialer Medien. Wider besseren Wissens spricht er dabei von Zensur. Genau das wird Faktencheckern wie Anna Brakus schon lange vorgeworfen. Sie seien ein trojanisches Pferd gegen die Meinungsfreiheit. Und deshalb sind sie offenem Hass ausgesetzt.
10: So, the kind of threats that actually went to the police were

0: Stuff like, we're gonna bomb you.
1: Wir werden euch mit einer Bombe in die Luft sprengen. Diese Art Drohungen zeigen wir bei der Polizei an.
0: Or when our editor-in-chief received a message that said,
1: oder unsere Chefredakteurin erhielt eine Nachricht, wir wissen, wo ihr seid. Wir wissen, wo wir euch finden können. Wir werden euch finden und euch alle Finger abschneiden.
2: "2020 haben die deutschen Landesmedienanstalten eine neue Befugnis bekommen. Wer regelmäßig politische Informationen im Netz verbreitet, der muss anerkannte journalistische Grundsätze befolgen. Das verlangt der Medienstaatsvertrag. Das klingt selbstverständlich und wenig aufregend. Aber die neue Regel gab den Medienaufsichtsbehörden eine vollkommen neue Handhabe. Wer gegen die journalistische Sorgfaltspflicht verstößt, dem kann der Staat im Extremfall den YouTube-Kanal, die Telegram-Gruppe oder die Website dicht machen. Als ich davon höre, scheint es mir kein schlechter Kompromiss zwischen Redefreiheit und einer notwendigen Regulierung zu sein. Seit 2021 habe ich dazu recherchiert, wie die deutschen Behörden dieses Instrument anwenden. Als ich in Sarajevo davon berichte, gibt es im Publikum kritische Reaktionen. Nach dem Podium kommen Zuhörer zu mir. Was glaubt ihr, was die AfD damit macht, wenn sie an die Regierung kommt? Werde ich gefragt. Einer von ihnen ist der Brite Oliver Money Curl.
3: So, when these new regulations come into force in Germany, it appears like a very sensible, modest step to take.
4: Auf den ersten Blick erscheint die Vorschrift zur journalistischen Sorgfaltspflicht ein bescheidener, ein vernünftiger Schritt zu sein. Aber Regierungen bekommen dadurch Befugnisse, die unter anderen Machtverhältnissen missbraucht werden können.
2: Oliver Money Curl ist beim International Press Institute für das Thema Pressefreiheit in Europa zuständig. Für ihn ist klar, Journalistinnen und Journalisten müssten jeden Versuch staatlicher Einflussnahme strikt ablehnen.
4: Wir haben es in Ungarn gesehen. Das Problem ist, wer definiert, was journalistisch korrekt ist? Niemand liebt solche Instrumente mehr als ein populistischer Politiker, der so all seine journalistischen Kritikerinnen und Kritiker bekämpfen kann.
2: Ich halte Oliver Money Curl entgegen, dass es heute Instrumente gegen Desinformation braucht, damit nicht immer mehr Menschen die liberale Demokratie als ihren Feind sehen.
4: Das ist der eigentliche Sinn des demokratischen Prozesses, sich mit den Meinungen und Ideen anderer auseinanderzusetzen. Wir müssen Menschen zuhören, die ganz andere Ansichten haben, die beispielsweise nicht mit den Covid-Maßnahmen einverstanden sind.
5: Wenn du hier filmst, nimmst du deine Maske ab und gibst da schon mal deine Daten her. Komm mal dein Ding weg hier. Hallo, hallo.
6: Wir haben heute, oder wir werden heute, die Risikoeinschätzung für die Gesundheit der Bevölkerung in Deutschland ändern. Wir werden sie ab heute als hoch einschätzen.
7: Die Regierungen treten unsere Grundrechte mit Füßen. Und das hat kein Beamter, keine Polizei zuzulassen. Denn das ist Hochverrat.
2: Die Mobilisierung der sogenannten Querdenker-Demos während der Corona-Pandemie gilt heute vielen als klassischer Fall von Desinformation. Und noch im November 2025 glauben laut einer Umfrage der Friedrich-Naumann-Stiftung noch 29% der Befragten, bei Äußerungen zum Thema Corona-Pandemie vorsichtig sein zu müssen.

0: Landesanstalt für Medien Nordrhein-Westfalen, Düsseldorf, den 23. August 2024. Sehr geehrter Herr Schreier, Sie sind Diensteanbieter des Telemedienangebotes multipolarmagazin.de.
1: Der Journalist und Herausgeber Paul Schreier positioniert sich als jemand, der angeblichen Denkverboten nachgeht. Gleich in drei Büchern stellt er etwa die offizielle Version des Terroranschlags vom 11. September 2001 in Frage. Paul Schreier nennt sich selbst ein Putin-Versteher und nimmt den russischen Diktator gegen den Westen in Schutz. Auch bei der Covid-Pandemie sieht der Journalist dunkle Mächte am Werk und bekam deshalb von der Landesanstalt für Medien in Nordrhein-Westfalen einen Brief.
0: Wir sind auf Beiträge auf Ihrem Telemedienangebot aufmerksam geworden. Es bestehen deutliche Anhaltspunkte dafür, dass die Anforderungen an die anerkannten journalistischen Grundsätze nicht erfüllt wurden.
2: Wir haben das wahrgenommen als ganz klaren Angriff auf die Pressefreiheit, dass eine staatsnahe Behörde sich anmaßt, inhaltlich über Journalismus zu urteilen und dann auch Sanktionen zu verhängen, haben wir wahrgenommen als Angriff auf die Pressefreiheit und als indirekte oder auch direkte Pressezensur.
1: Es gibt bisher nur wenige deutsche Journalistinnen oder Journalisten, denen die Behörden vorwerfen, gegen die Sorgfaltspflicht zu verstoßen. Paul Schreier ist einer davon. Denn in seinem Online-Magazin Multipolar erschienen mehrere Texte zum Thema Covid, an denen die Medienaufsicht Anstoß nahm. Sie schreibt an ihn, dass Behauptungen seines Magazins nicht ausreichend recherchiert seien. In einem der Texte bestreitet ein Berliner Feuerwehrmann, dass die Krankenhäuser während der Pandemie überlastet waren.
3: Im Nachhinein muss ich sagen, man wollte aber kopflose Panik verbreiten und man hat es geschafft. Ich habe natürlich gesehen, dass es überhaupt keinen Grund für die Angst gab, weil ja die Krankenhäuser frei waren.
1: In einem anderen Text behauptet ein Arzt, die Folgen der Pandemie-Maßnahmen seien viel schlimmer als die Krankheit selbst.
3: Für die Schweiz wurde berechnet, dass 3 Monate Lockdown und Schulschließungen wegen der damit verbundenen psychopathologischen Folgen, wir sprechen zum Beispiel von Selbstmord, Depression und Traumatisierung, 1,76 Millionen Lebensjahre kosten. Damit sind die staatlichen Maßnahmen 55 Mal schädlicher als das Virus selbst.
0: Wir bitten Sie, Ihr gesamtes Angebot auf die Einhaltung der journalistischen Sorgfalt hin zu überprüfen und diese bei zukünftigen Beiträgen zu beachten.
2: Es ist so, dass in dem Schreiben der Landesmedienanstalt angekündigt worden ist, ein formelles Verwaltungsverfahren zu beginnen. Also das wurde in den Raum gestellt, dass das passieren könnte, wenn wir jetzt nicht spuren und genau das alles ändern, was die Landesmedienanstalt geändert haben möchte in unseren Beiträgen.
1: Ein formelles Verwaltungsverfahren ist eine staatliche Aufforderung zur Korrektur. Aber vergleichbar mit dem Vorgehen der Behörden in Singapur gegen die Aktivistin Kokila Annamalai ist es nicht.
2: Dann haben wir der Landesmedienanstalt natürlich geantwortet, haben sowohl gesagt, dass wir das zurückweisen, diese Anmaßung, sich über die Presse zu stellen als staatsnahe Behörde. Zum anderen haben wir aber auch inhaltlich auf die Vorwürfe geantwortet und haben die auch inhaltlich zurückgewiesen, weil wir sie auch fachlich für falsch gehalten haben.
1: Die Schreiben der Medienanstalt an Paul Schreier blieben bisher ohne konkrete Folgen. Der Journalist will den Medienstaatsvertrag nun juristisch anfechten.
2: Wir können juristisch erst tätig werden, wenn die Landesmedienanstalt ein förmliches Verwaltungsverfahren gegen uns beginnt. Dann kann man dagegen klagen. Vorher können wir rechtlich gar nichts machen, weil die Landesmedienanstalt quasi nur gedroht hat, aber noch nichts wirklich unternommen hat.
4: Tatsächlich ist es ja so, dass wir uns mit dem Paragraph 19 des Medienstaatsvertrags in einem gewissen Spannungsverhältnis zwischen der Notwendigkeit der Eindämmung von Desinformation und auch der Meinungsfreiheit bewegen.
1: Laura Brahm ist die Justiziarin der Landesmedienanstalt Nordrhein-Westfalen. Ihre Behörde hat von Paul Schreier verlangt, seine Berichte zu korrigieren.
4: Ich glaube, was wichtig ist, ist tatsächlich für uns, dass wir den Paragraph 19 mit einem wirklich gewissen Augenmaß anwenden, weil wir eben an einem der wichtigsten Güter unserer Demokratie, der Meinungsfreiheit, operieren.
1: Laura Brahm will zum konkreten Fall von Paul Schreier nichts sagen. Doch insgesamt gehe ihre Behörde nur selten gegen Medienangebote vor, sagt sie.
4: Das trifft also gar nicht so wahnsinnig viele Angebote, wie man auch auf der ersten Seite einmal denken könnte, sondern es betrifft halt, wie gesagt, die sich journalistisch-redaktionell aufstellen und die damit auch eine Verantwortung haben.
1: sich journalistisch redaktionell aufstellen. Gemeint sind damit alle, die regelmäßig redaktionell bearbeitete politische Informationen im Netz verbreiten. Zum Beispiel, wer einen YouTube-, TikTok- oder Telegram-Kanal betreibt. Das Konzept der journalistischen Sorgfalt hat dabei den großen Vorteil, dass die Medienaufsicht nicht selbst entscheiden muss, was wahr oder falsch ist. Der Begriff ist aber sehr dehnbar.
4: Die journalistische Sorgfalt zielt auf das journalistische Handwerk ab und das ist in erster Linie im Pressekodex niedergeschrieben. Also angefangen von Bilduntertitelungen bis zu, wann ist eine Studie repräsentativ. Wir schaffen also keinen eigenen Tenor dafür, wie die journalistische Sorgfalt einzuhalten ist, sondern wir verlangen nur das, was der Pressekodex auch vorschreibt. Und ich glaube, da sich dem Vorwurf ausgesetzt zu sehen, wir würden zu weit eingreifen oder der Gesetzgeber hätte mit der Schaffung des 19 zu weit eingegriffen, dem kann man schon entschieden entgegentreten.
1: Seit 2020 dürfen die Medienanstalten den Pressekodex durchsetzen. Laura Brahm nennt gute Gründe dafür, dass der Gesetzgeber das möglich gemacht hat. Die Medienanstalten betonen ihre Staatsferne. Doch eine Garantie, dass künftige Regierungen damit missliebige Medienberichte nicht als Verstoß gegen die Sorgfaltspflicht angreifen, die gibt es nicht.
5: So, das sieht sehr gut aus. Einen wunderschönen guten Mittag.
1: Es kann riskant sein, dem Staat zu viele Befugnisse beim Kampf gegen Fake News einzuräumen. Ist es besser, wenn Bürgerinnen und Bürger direkt entscheiden, wie dagegen vorgegangen werden soll? Ich lese von einem partizipatorischen Ansatz, der dieses ungelöste politische Problem einem Bürgerrat vorlegt, dem Forum gegen Fakes.
6: Das Forum gegen Fakes ist ein großes Beteiligungsprojekt, ein neues Beteiligungsprojekt, das wir aufgesetzt haben, wo wir auf innovative Art und Weise einen Bürgerrat mit zufällig ausgewählten Bürgerinnen kombinieren mit einer breiten Online-Konsultation. Das haben wir über mehrere Wochen gemacht und da waren insgesamt mehr als 400.000 Menschen beteiligt.
1: 2024 hat die Bertelsmann Stiftung in Kooperation mit dem Bundesinnenministerium das Forum gegen Fakes einberufen. Marktforschungsunternehmen wählen dafür 120 Menschen mit diversem Hintergrund aus dem ganzen Land aus. Sie bekommen Inputs von Expertinnen und Experten, diskutieren von März bis Mai. Gespannt, was der Rat empfiehlt, gehe ich zur öffentlichen Abschlussveranstaltung im Bundesinnenministerium in Berlin.
7: Da war noch die Idee, Meinungsfreiheit denn doch zu regulieren, weil wenn sie über einen bestimmten Punkt hinausgeht, über Hass, Diskriminierung, Hetze und so weiter, dann haben sich einige gewünscht, da einzugreifen, zu löschen, zu, was ich nicht, User zu blockieren oder sowas.
1: Elisa Amarell-Brüning ist eine der Teilnehmerinnen des Bürgerrates Forum gegen Fakes. Die junge Frau lebt in Berlin, dort ist sie in einem Kinderladen aktiv. Sie wünscht sich, dass Menschen die Blasen in den sozialen Medien öfter verlassen und hat sich deshalb im Bürgerrat engagiert.
7: Ich finde es ehrlich gesagt super wichtig, Leute dazu zu holen. Wir haben die PolitikerInnen und ja, manchmal sind die ja in ihrem Tunnel und sehen den Wald vor lauter Bäumen nicht. Die kennen sich, mit allen möglichen Dingen aus, aber es ist super wichtig, auch Menschen zu fragen, die es betrifft, die einfache Personen sind, die können manchmal Dinge vermitteln, die dann sozusagen, die weiter oben sitzen, verhelfen, Lösungen zu finden.
8: Jetzt liegen die Ergebnisse vor in einem Bürgergutachten, das gleich im Anschluss an unsere Diskussion verteilt wird. 15 Handlungsempfehlungen mit insgesamt 28 Maßnahmen.
1: Die Ergebnisse werden in einem holzgetäfelten Saal im Bundesinnenministerium vorgestellt. Das Interesse ist groß. Etwa 200 Menschen sind gekommen, Kameras sind aufgebaut, ein feierliches Buffet.
9: Ich komme aus Osnabrück, habe den Anruf erhalten, war völlig begeistert, habe mir dann erstmal erklären lassen, wer sind Sie denn? Nicht, dass ich irgendwem auf den Leim gehe. Das wurde sehr gut gemacht und dann war mein erster Impuls dann auch der, wo ich dann noch weitergemacht habe, da mache ich mit.
1: Die damalige Innenministerin Nancy Faeser hat im Vorfeld versprochen, die Empfehlungen des Rates, wenn möglich, aufzugreifen. Faeser kommt zu der Veranstaltung spät an. Sie hat sich verletzt, geht auf Krücken auf das Podium.
10: Wenn es um Maßnahmen gegen Desinformation geht, dann geht es um nichts Geringeres als den Schutz unserer Demokratie. Extremisten unterschiedlicher Art arbeiten daran, Menschen in unserem Land gegeneinander aufzuhetzen. Sie sehen Hass und Gewalt, oft mit tatkräftiger Unterstützung aus dem Ausland, insbesondere leider aus Russland. Und ihnen sind fast alle Mittel recht, um unser Land und unsere Demokratie auch zu schwächen. Die Folgen davon sind verheerend. Für jeden Einzelnen genauso und das insbesondere für die Demokratie als Ganzes.
1: Nach Faesers Rede werden die Vorschläge vorgestellt.
11: Der Kernpunkt ist letztendlich, dass wir sagen, es ist dringend notwendig, die Plattformanbieter rechtlich zu verpflichten, die Verbreitung von Falschnachrichten, von Desinformation zu verhindern und zu bekämpfen. Warum nicht einfach sagen, 1% von dem weltweiten Umsatz der einzelnen Plattformbetreiber sollte für eben solche Schutzmaßnahmen verwendet werden?
12: Und eine Maßnahme bei uns war auch, dass wir ein verpflichtetes Schulfach ab der 3. Klasse für Medienkompetenz haben, weil die Schüler jetzt immer mehr mit Medien konfrontiert werden. Ab der 5. Klasse gibt es iPads beispielsweise. Da finden wir es sehr, sehr wichtig, dass man sehr früh sich mit Medien beschäftigt.
1: Der Rat legt gut durchdachte Vorschläge für ein offenkundiges Problem vor. Doch nur wenige Stunden nach der Veranstaltung im Berliner Ministerium explodiert das Thema regelrecht.
3: Der Bürgerrat als Bürgerverrat. Mithilfe eines Bürgerrates planen die Grünen die totale Zensur. Desinformation ist alles, was die Mächtigen nicht hören wollen, was ihre Macht und das ungestörte Regieren der linksgrünen Eliten gefährden könnte.
1: Der Unterschied der Reaktionen zu dem nüchternen Ton des Gutachtens des Rates könnte größer kaum sein. Hier wird klar, was Amplifikation bedeutet. Die algorithmusbasierte, massenhafte und rasend schnelle Verbreitung polarisierender, irreführender Inhalte.
3: Eine Zensur findet nicht statt, so heißt es in unserem Grundgesetz zu unserem Schutz. Doch dieser Satz stimmt nicht mehr. Die Bundesregierung ordnet nunmehr Zensur an, Zensur von nicht strafbaren Inhalten.
1: Wer in den Social Media Timelines über den Bürgerrat liest, muss diesen für einen infamen Versuch halten, den Leuten den Mund zu verbieten. Es ist ein Lehrstück über die Wucht von Desinformationskampagnen. Die Reaktionen zeigen, wie nötig die Regulierung ist, über die sich der Rat Gedanken gemacht hat. Denn welche Chance haben rationale politische Vorschläge heute noch, wenn sie so rasend schnell in Misskredit gebracht und öffentlich ausgebremst werden können?
13: Wir sehen gerade bei jungen Altersgruppen, bei jungen Menschen, dass sie ihre Informationen mittlerweile mehrheitlich aus Social-Media-Plattformen beziehen. Dann ist das eine existenzielle Gefahr für die Demokratie, für die demokratische Öffentlichkeit, weil diese ja im Grunde davon lebt, dass wir eine gemeinsame Faktengrundlage haben, dass wir uns auf bestimmte Dinge einigen können, was wahr und was falsch ist, dass wir auch Informationsquellen vertrauen können.
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4: Er ist nicht gesprungen.
5: Nein.
4: Die wollten ihn töten.
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8: Die Nachrichten. Bundeskanzler Merz hat die Zusammenarbeit der G7-Staaten gelobt. Am Rande des Gipfeltreffens im französischen Evian erklärte er, die Regierungschefs der 7 Industrieländer seien sich einig über die Lage in der Ukraine. Kiew habe sich eine Position der Stärke erkämpft. Es sei klar, dass Russland diesen Krieg militärisch nicht gewinnen könne, so Merz. Die G7-Staaten hatten sich zuvor auf weitere Sanktionen gegen den Kreml verständigt. Der Bundeskanzler betonte weiter, die Vereinbarung zwischen den USA und dem Iran müsse eingehalten werden und auch für den Libanon gelten. Deutschland wolle dazu beitragen, den Konflikt beizulegen. Dazu könne gehören, die freie Schifffahrt in der Straße von Hormus mit militärischen Mitteln zu gewährleisten. Bundesverteidigungsminister Pistorius will die Drohnenabwehrbereitschaft der Bundeswehr stärken. Man werde bis zum Ende des Jahrzehnts ca. 16 Milliarden Euro in diesen Bereich investieren, sagte der SPD-Politiker bei einem Truppenbesuch in Schortens im Landkreis Friesland. Dort ist ein sogenanntes schnelles Reaktionselement zur Abwehr von Drohnen stationiert. Die Luftwaffe wurde als erste Teilstreitkraft im April 2025 mit einer solchen Einheit ausgestattet. Ab Juli sollen alle Teilstreitkräfte der Bundeswehr über Einheiten verfügen. Ziel sei eine schnelle Einsatzbereitschaft, um Drohnen abzuwehren, zum Beispiel um militärische Anlagen und andere wichtige Objekte zu schützen, sagte der Verteidigungsminister. Das Europäische Parlament fordert den Ausbau der Entwicklungszusammenarbeit zur Bekämpfung der irregulären Migration. Die Abgeordneten billigten einen Bericht, wonach Partnerländer wirtschaftlich stärker unterstützt werden sollen, etwa in den Bereichen Gesundheitsversorgung, Landwirtschaft, Bildung oder bei der Bewältigung des Klimawandels. Notwendig sei ein ganzheitlicher Ansatz, um gegen Fluchtursachen wie Armut, Perspektivlosigkeit und Konflikte vorzugehen. Kritisch äußerte sich das Parlament zu einer Politik, die allein auf strengere Grenzkontrollen setze. Die EU-Kommission stellte einen Plan vor, um die irreguläre Migration über den Ärmelkanal besser zu kontrollieren. Unter anderem sollen die Einsatzkapazitäten an der Grenze verstärkt werden, wie die Nachrichtenagentur AFP berichtet. Dazu gehöre die Aufsteckung eines neuen, von Europol betriebenen Zentrums zur Bekämpfung krimineller Schleusernetzwerke. Der rechtsextreme israelische Finanzminister Smotrich hat das 1997 geschlossene Hebron-Abkommen mit der palästinensischen Autonomiebehörde für beendet erklärt. Smotrich schrieb auf der Plattform X, damit setze man die Revolution zur Legalisierung der Siedlungen und der Vertiefung der israelischen Souveränität im Westjordanland fort. Das israelische Außenministerium dementierte dies. Es verwies aber auf eine Entscheidung, die die Regierung Netanyahu vor mehreren Monaten getroffen hatte. Diese beziehe sich ausdrücklich auf Bauzuständigkeiten im jüdischen Viertel in Hebron sowie auf jüdische Städten. Ansonsten gebe es keine Änderungen. Palästinenser Präsident Abbas warnte nach der Ankündigung von Smotrich vor schwerwiegenden Folgen. Die Terrororganisation Hamas sprach von einer beispiellosen Eskalation, die darauf abziele, die Besatzung des Westjordanlands zu vertiefen. Das Hebron-Abkommen sieht unter anderem die Teilung der Stadt vor, um mehrere hundert jüdische Siedler zu schützen. Insgesamt leben dort nach Schätzungen rund 200.000 Palästinenser. Die Ebola-Epidemie im Osten der Demokratischen Republik Kongo hat nach Einschätzung des Roten Kreuzes ihren Höhepunkt noch nicht erreicht. Ein Sprecher der Internationalen Föderation der Rotkreuz- und Rothalbmondgesellschaften sagte, es sei zu befürchten, dass es ein Jahr dauern könnte, bis die Epidemie eingedämmt sei. Im Kongo wurden Regierungsdaten zufolge bislang rund 840 Fälle der seltenen Ebola-Variante Bundibugyo gemeldet, von denen 196 tödlich verliefen. Die Bundesregierung kündigte weitere 13 Millionen Euro an, um den Ausbruch im Kongo und in Uganda einzudämmen. Bundesentwicklungsministerin Alabali Radovan erklärte, man sei zutiefst besorgt. Das Wetter. In der Nacht viele Wolken, zunächst rasch abziehende Schauer und Gewitter, später meist trocken. Temperaturrückgang auf 16 bis 8 Grad. Morgen im Südwesten heiter bis sonnig, sonst wolkig, vereinzelt auch Schauer oder Gewitter, 18 bis 33 Grad. Das waren die Nachrichten.
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0: Lina kommt nicht weiter. Ein riesiger Ast liegt quer über dem Weg. In dem undurchdringlichen Wald sind es höchstens 32 Grad. Aber körperliche Anstrengung und Hitze tun ihr nicht gut.
1: Boah.
0: Die verrottenden Überreste eines Wolfs. Lina schließt kurz die Augen, holt eine Tablette aus ihrer Bodybag und wartet, bis ihr Herz ruhiger schlägt. Endlich schafft sie es, die Birke mit dem Kadaver darunter so weit zur Seite zu zerren, dass sie mit dem Seimobil vorbeikommt.
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0: Sie sind Zoologin in der Megacity?
1: Ja, genau. Mein Chef arbeitet an einem Konzept für die Dezimierung der Wildtiere in den entvölkerten Gebieten. Also für die Regierung, ja.
2: Die brauchen bloß die Waffengesetze zu lockern, dann machen wir das schon selbst. Die ganzen Wölfe und Schakale einfach abschießen.
1: Und warum leben Sie noch hier? Wurde Ihnen keine Citywohnung angeboten?
2: Löcknitz ist mein Zuhause. Ich bin hier geboren.
1: Ich habe hier nur kaputte und verlassene Häuser gesehen.
2: Ja, klar. Ein paar Leute sind schon noch hier. Wir helfen uns gegenseitig. Sagen Sie mal, also nur wegen der Schakalgeschichte kommen Sie extra aus Frankfurt?
3: Igor, der Star der Uckermark, wie er in den Nachrichten genannt wurde, scheint misstrauisch zu sein. Und ein Waffenfreund. Genau das Klientel, das der Staatsfunk gern als Volksstimme ausgibt und das niemals mit der Wahrheitspresse sprechen würde. Lina setzt ein naives Lächeln auf, bittet ihn, ihr seine Heldengeschichte zu erzählen.
2: Das können Sie sich nicht vorstellen. Das Vieh war so riesig. Das war riesig groß. Das hat sich Regine, die Frau, verbissen, ja.
1: Und trotzdem haben Sie den Schakal vertrieben.
2: Ja, hätte ich dabei zusehen sollen, wie der die da zerfleischt.
1: Wirklich mutig von Ihnen, ja.
2: Naja, ich storme es ja am Ende doch. Der Sanitäter hat ewig gebraucht. Ja,
1: und Sie hatte wirklich gar nichts bei sich?
2: Nee.
1: Aber die muss doch einen Smart Case gehabt haben.
2: Nee, hatte die nicht.
3: Niemand ist ohne sein Smartcase unterwegs. Sämtliche Zugangsberechtigungen sind darauf. Die Gesundheitsdaten. Jede Bezahlung. Das gesamte Leben wird damit organisiert. Nach den Plänen der Tech-Branche verschwindet es bald unter der Haut.
1: Wo kann die Frau denn hergekommen sein? Hier ist doch weit und breit nichts.
2: Keine Ahnung. Vielleicht hat die sich verirrt?
3: Von Igor erfährt Lina nicht mehr über die Tote, als die Staatsmedien gemeldet haben. Identität? Unbekannt. Tod durch hohen Blutverlust nach Schakalbissen. Doch wonach sucht sie eigentlich? Ihr Chef hat ihr nichts Genaueres gesagt.
1: Ich habe das Gespräch aufgenommen. Ich glaube nicht, dass daran irgendwas interessant für uns ist. Mann, Yassin, wenn du mir nicht sagst, warum dir diese Schakalgeschichte so wichtig ist, dann kann ich nicht die richtigen Fragen stellen.
4: Wo bist du? Warum meldest du dich erst jetzt?
1: Ich hatte keine Verbindung, bin wieder in Prenzlau. Ich warte auf den Termin mit der Ärztin. Hey, Mann, was ist los mit dir?
4: Wieso?
1: Du weichst mir seit Tagen aus. Vertraust du mir nicht mehr?
4: Das hat nichts mit dir zu tun.
1: Aber mit uns vielleicht?
4: Wir müssen jetzt sehr vorsichtig sein.
1: Meinst du die Agentur oder deine Frau?
4: Lina, bitte. Ich meine unsere Arbeit.
1: Wieso? Was ist passiert? Das müssen wir doch immer alles...
4: Ich kann dir jetzt nicht mehr sagen. Wir reden, wenn du zurück bist, okay?
3: Ihr Chef trennt die Verbindung. Chef. So nennt Lina ihn nur, wenn sie sich über ihn ärgert. Eigentlich haben sie schon vor Monaten verabredet, ihre Affäre zu beenden. Sie kennen sich noch aus ihrem Studium. Damals waren sie ein Paar.
5: Warum bist du einfach verschwunden? Du warst 7 Jahre weg. Wenn ich nicht zufällig diesen Freund wieder getroffen hätte, hätte ich gar nicht erfahren, dass du nach Finnland gezogen bist. Wir hätten Gallus gemeinsam gründen können. Lina, komm, jetzt sag doch mal was.
1: Ich hatte einfach Angst.
5: Vor was denn?
1: Vielleicht, dass es zu ernst wird mit uns.
3: Sie hatte Yassin damals nichts von ihrer Herzkrankheit erzählt. Er wollte unbedingt Familie. Er sollte nicht aus Mitleid bei ihr bleiben. Für den fennoskandischen Raum bekam man leicht ein Visum. Man konnte direkt am Meer leben. Das Land hob sich dort schneller, als der Meeresspiegel anstieg. Vielleicht wäre sie für immer geblieben. Ohne die Sache mit ihrer Herz-OP.
6: Frau Müller? Hallo? Frau Müller?
1: Oh, okay. Ja, Entschuldigung, tut mir leid.
7: Ich habe hier einen Schluck Wasser für Sie.
1: Danke, ist nett.
7: Bitte. Ja, bei uns gibt's noch keine Aerosolkühlung in den Räumen. Das sind Sie vielleicht nicht gewöhnt. Geht's?
1: Danke, alles gut.
3: Lina ist in dem stickigen Warteraum des Gesundheitszentrums eingenickt. Sie steckt die Sonnenbrille mit dem Kameraauge in den Ausschnitt ihres Tops, bevor sie der Ärztin folgt.
7: Ja, nehmen Sie doch Platz, bitte.
1: Danke, dass Sie sich Zeit für mich nehmen, Frau Dr. Ortlieb.
7: Ich kann Ihnen nicht viel sagen. Die Frau war schon tot, als der Sanitäter eingetroffen ist. Ich war nur zugeschaltet.
1: Ach, dann waren Sie gar nicht vor Ort?
7: Nein. Ich bin die einzige Ärztin in der ganzen Uckermark. Ich mache das meiste über Tele.
1: Ah.
7: Die Regierung hat kein Interesse daran, dass die Leute hier genauso gut versorgt sind wie in den Städten. Es sind ja auch nicht mehr so viele. Die meisten haben den Umsiedlungsprojekten ja zugestimmt.
1: Mhm. Ja, Ihre Arbeit muss schrecklich anstrengend sein. Haben Sie denn die Schakalbisswunden sehen können? Also glauben Sie, dass die Frau wirklich daran gestorben ist?
7: Sie wurde gleich in die Rechtsmedizin nach Rostock gebracht. Die Hitze tut Ihnen nicht gut, oder?
1: Wieso? Was meinen Sie?
7: Ihre Narbe. Sie hatten doch eine Herz-OP. Oder?
3: Ein Moment lang glaubt Lina, dass die Ärztin die Kamera bemerkt hat. Ihre Sonnenbrille hat ihren Ausschnitt so weit heruntergezogen, dass ein Teil ihrer Narbe zu sehen ist.
1: Ach, geht schon. Ich bin nur manchmal müde. Heute besonders.
7: Soll ich Sie scannen?
1: Ach, nein, nicht nötig. Dank Kurs bin ich ja geschützt.
7: Wenn Sie das sagen. Ja, tut mir leid. Draußen warten viele Leute.
1: Ja, danke schön.
3: KOS ist die allgemeine Gesundheits-App, die bei chronisch Kranken mit einem implantierten Chip verbunden ist. Offenbar hat Lina einen wunden Punkt getroffen. Die Ärztin scheint dem System kritischer gegenüberzustehen, als sie zugeben möchte. Vielleicht wäre Lina mit ihrer wahren Identität auf weniger Misstrauen gestoßen. In den ersten Jahren war Gallus ein anerkanntes Medium zur Aufdeckung von Intrigen und Skandalen. Inzwischen zahlt kaum noch jemand für unabhängigen Journalismus. Dass ihre Welt aus Fake News besteht, ist den Leuten egal. Hauptsache, der Staat stellt günstige Wohnungen zur Verfügung und das kostenlose Gesundheitssystem. Die Fahrt mit dem Sprinter in die 10-Millionen-Hauptstadt Frankfurt am Main hat nur 90 Minuten gedauert. Aber in der Cityline gibt es Störungen. Am nächsten Morgen ruft Özlem an, die die Agentur zusammen mit Yasin leitet. Bittet sie, sofort zu kommen.
1: Warum sagst du mir nicht, was los ist? Wo ist Yasin? Ich kann ihn nicht erreichen.
8: Er ist im Krankenhaus.
1: Was? Was ist mit ihm?
8: Lina, ich weiß, dass ihr wieder was miteinander habt.
1: Ja, wow.
8: Es ist sehr ernst. Es könnte sein, dass Yasin stirbt. Es heißt, er hat sich vor eine Cityline gestürzt.
1: Nein. Nein, ein Schwachsinn. Warum sollte er sich umbringen? Nein, nein, das kann nicht sein.
8: Ich weiß, aber ich brauche dich jetzt. Ich werde dir jetzt was zeigen. Du wirst Yasin aus 4 verschiedenen Perspektiven sehen. Sein Sturz. Schaffst du das?
1: Ja.
3: Lina zwingt sich, ruhig ein- und auszuatmen. Dann startet Özlem auf ihrem Smartcase die erste Videosequenz. Das Bild kommt von einer Überwachungskamera. Lina sieht Yasin, wie er sich durch die Menschen zum Bahnsteig schiebt. Yasin, dessen Körper plötzlich nach vorn schießt und im Gleisbett verschwindet. Lina erträgt es nicht. Sie verlässt das Zimmer, hält ihr Gesicht unter kaltes Wasser. Ausgerechnet heute hat sie ihre Medikamente nicht dabei.

0: Geht es wieder?
1: Wie hat er das überlebt?
0: Der Zug war kurz vorm Stillstand. Er wurde zweimal operiert, er liegt im Koma.
1: Ich muss zu ihm.
0: Seine Frau ist bei ihm. Niemand sonst darf ihn sehen. Komm, Lina, komm, komm. Hilf mir lieber, hier rauszufinden, was da passiert ist.
1: Okay. Woher hast du überhaupt diese Videos?
0: Zuverlässige Quelle. Keine Deepfakes. Ethan hat das überprüft.
2: Sie sehen sich jetzt alle vier Videosequenzen an. In der Nähe von Yasin stehen drei Personen am Bahnsteig mit illegalen Videoblockern.
1: Der eine graue Fleck hier. Da. Das Muster kennen wir. Grob, fast wie früher, als man noch verpixelt hat. Aber die zwei Videoblocker direkt neben Yasin. Sowas habe ich noch nie gesehen. Wie ein silberner Fluss, ganz gleichmäßig.
0: Muss eine neue Technologie sein.
1: Er ist nicht gesprungen.
0: Nein.
1: Die wollten ihn töten.
0: Wer?
1: Özlem, wer will ihn töten?
0: Weißt du, woran er zuletzt gearbeitet hat?
1: Nein, er wollte es mir nicht sagen. Aber warte mal, heißt das, du weißt es auch nicht? Ihr sprecht euch doch ab.
0: Ich weiß nur, dass er an einer großen Sache dran war.
1: Wir müssen jetzt sehr vorsichtig sein, hat er gestern gesagt. Ja, das war gestern. Er wollte es mir erklären, sobald ich zurück bin. Ich kam aus der Uckermark und dann stand die Cityline, ist ewig nicht weitergefahren.
0: Was ist? Was ist? Geht's dir nicht gut?
1: Ich muss Kos aktivieren.
2: Über den implantierten Chip überwacht Kos ihre Vitaldaten. Ihr ist schwindlig und ihr Herz rast. Sofort leuchtet das rote Alarmsignal auf, als Lina die App auf ihrem Smartcase aktiviert. Kurz darauf wird sie ohnmächtig. Alles ist schwarz-weiß, dann wieder hell-dunkel. Lina fühlt sich, als würde sie im Wasser treiben, schwerelos. Grelles Licht. Sie öffnet die Augen. Eine Sanitäterin nimmt ihr die Beatmungsmaske vom Gesicht.
3: Machen Sie sich keine Sorgen. Wir bringen Sie in die Dornbusch-Klinik, ja? Und Ihre Ärztin ist auch schon informiert.
2: Ihr Herz hat ausgesetzt. Es hat ausgesetzt, weil sie nachlässig war. Lina weiß, was auf sie zukommt. Alle Kardiodaten werden ausgewertet. Dr. Mahjoub mit ihrem Wir-müssen-reden-Blick wird sie erwarten.
4: Sie haben Ihre Medikamente in den letzten Tagen etwas kreativ eingesetzt.
1: Es waren Ausnahmesituationen.
4: Sie haben zu wenig Ruhepausen eingelegt und zu schnell etwas eingenommen. Sie wissen doch, dass es andere Möglichkeiten gibt, Blutdruck und Herzfrequenz zu regulieren.
1: Manchmal habe ich einfach keine Zeit.
4: Heute hingegen hätten Sie dringend etwas einnehmen müssen.
1: Ich hatte meine Medikamente nicht dabei.
4: Nicht dabei? Haben Sie deshalb Kos ausgeschaltet? Seien Sie froh, dass es kein Infarkt war.
1: Ja.
4: Sehen Sie es einfach so, Sie sind etwas ganz Besonderes. Und deshalb brauchen wir Sie noch ein paar Jahre. Lebendig. Mit dem Fötus ist alles in Ordnung. Sie wissen, dass Sie schwanger sind?
1: Ja.
4: Wollen Sie den Abbruch gleich hier vornehmen lassen? Dann sage ich in der Gynäkologie Bescheid. Eine gesunde Schwangere stirbt heutzutage nicht mehr bei der Geburt. Aber ganz ehrlich, bei Ihnen ist das Risiko extrem hoch.
1: Ich weiß.
4: Gut. Wollen Sie, dass ich bei dem Gespräch dabei bin?
1: Nein, ist nicht nötig.
4: Okay.
2: Dr. Mahjoub ist eine der beiden Ärztinnen, die für Lina zuständig sind. In Kos ist die Information hinterlegt, dass ihre Patientin ausschließlich in das Frankfurter Großklinikum gebracht werden darf. Der Grund? Ein streng geheimes Experiment. Lina ist ein menschliches Versuchsobjekt. Der erste Mensch mit einem gezüchteten Herzen aus den eigenen Stammzellen.
1: Hey, Özlem, ist Yasin auch hier in der Dornbusch?
2: Özlem meldet sich auf ihre Sprachnachricht sofort per Call.
5: Offenbar geht's dir wieder gut?
1: Sag schon, ist er hier?
5: Du kannst nicht zu ihm, Lina.
1: Also ja. Hast du seiner Frau von uns erzählt?
5: Natürlich nicht. Aber sie ist nicht blöd.
1: Woher weißt du es überhaupt?
5: Spielt das eine Rolle?
2: Lina kann es sich denken. Nur einmal haben Yasin und sie fast so unbeschwert wie früher miteinander geschlafen. An dem Abend waren sie allein in der Agentur gewesen.
6: Das war schön.
1: Ja, schön unvernünftig.
6: Mhm.
1: Was war das?
6: Ich habe nichts gehört.
7: Sie dürfen die Intensivstation nicht betreten.
1: Ich suche Yasin Schiller.
7: Nur mit Genehmigung.
1: Bitte, er ist mein Chef und ein enger Freund.
7: Nein, tut mir leid.
2: Der Pfleger lässt sich nicht erweichen. Sobald er weg ist, kommt Lina zurück. Özlem steht im Flur vor einem der Räume, redet eindringlich mit einer Frau, die Lina den Rücken zugewandt hat. Lina sieht durch die Glasscheibe. Yasin ist kaum zu erkennen. Sein Kopf ist verbunden. Das Gesicht verschwindet unter einer Atemmaske. Er ist an eine Maschine angeschlossen, die seinen Brustkorb unnatürlich stark hebt und senkt. Plötzlich hat sie die Gewissheit. Yasin stirbt.
7: Sie dürfen hier nicht.
1: Ich bekomme keine Luft.
7: Schauen Sie mich an. Tief ein- und ausatmen. Tief ein- und ausatmen. Kommen Sie. Kommen Sie, ich bringe Sie hier weg. Ganz ruhig.
2: Lina wollte nie Kinder. Außerdem ist ihr klar, wie riskant eine Schwangerschaft für sie ist. Aber jetzt denkt sie, wenn Yasin stirbt, soll dieses Kind leben.
0: Du bist völlig durchgedreht.
1: Danke der Nachfrage, es geht mir gut.
0: Du kannst nicht einfach bei Yasin auftauchen. Theresa kocht vor Wut. Ich hab dir gesagt, sie ist nicht blöd.
1: Bist du hier, um mir Vorwürfe zu machen, oder?
0: Hier, ich hab's dann doch noch gekriegt. Das lag bei Yasins Sachen. Ein Kalender. Aus Papier. Ja, steht wenig drin. Nur einige Kürzel, aber... Hier aber an drei verschiedenen Tagen der letzten Wochen... Derselbe Name. Hier, Alert, oder, warte, Abend.
1: Zeig mal her. Ach, hier. Arendt, das heißt Arendt.
0: Arendt?
1: Ja.
0: Arendt wie die Gesundheitsministerin?
1: Mhm, kann sein. Ich kenne Simona Arendt von früher. Wir waren Schulfreundinnen, das weiß Yasin.
0: Ach, vielleicht hat er dir deswegen nichts erzählt. Hast du noch Kontakt mit ihr?
1: Mhm, nein. Gibt's denn brisante Gesundheitsthemen?
0: Pff, na, nur diese Chip-Implantatpflicht. Aber das ist nicht neu. Und kein Mensch hat sich je darüber aufgeregt.
1: Mhm. Was ist mit den Informationen, die Kurs von uns allen sammelt?
0: Du meinst Datenschutz? Ach was, denk doch an die Aktion vor 2 Jahren.
1: Was war da? Da war ich noch in Finnland.
0: Es kam doch aus der Hackerszene. Die haben tatsächlich digitale Krankenakten an die Hauswände projiziert. Und da konnte jeder sehen, dass die Wohnungs- und Jobvergabe sich genau auf diese Daten stützt. Und deshalb bestimmte Menschen diskriminiert werden. Und was war? Kaum Reaktion.
1: Okay, ja, vielleicht ist doch nicht Simona Arendt gemeint.
0: Was war denn dein letzter Auftrag für Yasin?
1: Die Uckermark-Story.
0: Was?
1: Na, die Tote, die angeblich durch Schakalbisse gestorben ist.
0: Aha. Und was hast du herausgefunden?
1: Ja, so eine Schakal- oder Wolf- oder Bärenmeldung kommt doch alle paar Monate mal.
0: Yasin hat dich extra dorthin geschickt, oder? Also, wer ist die Tote? Woran ist sie wirklich gestorben? Ich werde Ethan bitten, dass er sich darum kümmert.
1: Nein, das ist meine Story.
0: Hm.
2: Özlem muss es nicht aussprechen. Lina hat den Auftrag nicht ernst genug genommen. Sie hat sich geärgert, dass Yasin sie loshaben wollte, ihr nicht anvertraute, woran er selbst arbeitet. Ethan ist bei Gallus eher der Spezialist für Audio- und Videotechnik.
6: Ich habe mit der Rechtsmedizin in Rostock gesprochen.
8: Und?
6: Niemand weiß was über die Tote. Die Mitarbeiterin, die in der Nacht Dienst hatte, kommt erst in 2 Tagen wieder. Aber sie hatten schon öfter Leichen mit Tierbissen. Immer aus der Uckermark.
8: Ja, super. Dann kannst du ja jetzt was für Tierfreunde posten.
6: Hä?
8: Ich mach mit der Recherche weiter. Wenn ich genug Material für einen Beitrag habe, sage ich's dir.
6: Özlem hat mir gesagt, du bist im Krankenhaus.
8: Ja. Ist nur eine Routineuntersuchung. Ich brauche keine Unterstützung.
6: Lina, das mit Yasin macht uns alle fertig. Wir alle versuchen rauszufinden, was dahinter steckt. Hier geht's nicht um dich. Es ist völlig egal, ob ihr beide was miteinander habt oder nicht.
8: Wow. Weiß das jetzt jeder, oder was?
6: Nein. Ich hab geraten. So wie du drauf bist.
8: Mann. Tut mir leid.
6: Yasin schafft es. Bestimmt.
2: Am Abend darf Lina das Krankenhaus verlassen. Unter der Voraussetzung, dass sie Kos eingeschaltet lässt und ihre Daten nicht erst im Notfall freigibt. Andernfalls könnte sie sogar ihren Versicherungsschutz verlieren. Mitten in der Nacht wacht sie auf. Sie fühlt sich unwohl. Zur Sicherheit sticht sie sich in den Finger, lässt Kos ihr Blut analysieren. Sie denkt an Yasin und an das Kind, das sie von ihm bekommt. Ob sie es wirklich behalten will.
0: Was machst du hier? Ich dachte, du schonst dich.
8: Ihr hättet mir ruhig mal sagen können, dass sie Nachtschichten einlegt. Olga!
9: Hallo, du bist ja auch hier.
10: Ach, Schlaf wird überbewertet.
2: Olga ist Datenjournalistin und lebt in dem Teil von Rostock, der nicht überschwemmt wurde. Lina kennt sie aus ihrer Zeit in Finnland, als sie beide für ein dokumentarisches Theaterprojekt gearbeitet haben.
11: Schaut euch das mal an.
0: Was ist?
11: Das Bewegungsprofil von Yasin. Die letzten 3 Wochen. Immer der gleiche stinklangweilige Ablauf. Sein Zuhause, die Agentur, die Laufstrecke. Den will er verarschen.
0: Nicht uns. Wie kommen wir an seine echten Daten?
12: Ich habe mich in das Gesundheitsministerium gehackt. Die wollen das Punktesystem von Kos erneuern. In Zukunft soll es jeden Tag Alkohol- und Urintests geben. Die Ernährung wollen sie über die Lebensmitteleinkäufe kontrollieren. Der eigentliche Skandal ist, dass es 2/3 der Bevölkerung egal wäre. Die haben Umfragen gemacht. Hauptsache, das Gesundheitssystem bleibt kostenlos.
8: Ja, kann ich mir vorstellen.
2: An den weltweiten Pandemien der 2030er Jahre sind 30 Millionen Menschen gestorben, bis es Impfstoffe gegen die mutierten Masernviren gab. Die Antibiotika-Forschung hatte ein Jahrzehnt später ihren Durchbruch gegen multiresistente Keime. Und an Krebs stirbt schon lange niemand mehr.
8: Was wäre den Leuten denn nicht egal?
12: Geklonte Embryonen. Theoretisch können heute schon Organe gezüchtet werden aus den eigenen Stammzellen.
8: Wieso nur theoretisch?
12: Eine Wissenschaftlerin hat öffentlich geprahlt, dass irgendwann Embryonen mit Gendefekten durch Gezüchtete ersetzt werden können. Das war das Aus für die gesamte Stammzellenforschung.
8: Ah ja?
13: Wenn Sie den Vertrag unterschreiben, verpflichten Sie sich zu absoluter Geheimhaltung. Auf Ihrem Chip sind die wichtigsten Informationen, was zu beachten. Wir würden sofort zu Ihnen kommen, egal wo Sie sind. Übrigens wären wir Ihnen dankbar, wenn Sie ab sofort in Frankfurt leben könnten. Sie wären weltweit die erste Patientin mit einem gezüchteten Herzen.
8: Warum ausgerechnet ich?
12: Was ist los?
8: Ach, meine Entzündungswerte sind erhöht. Ich bekomme ein zusätzliches Medikament. Sie schicken mir eine Drohne.
12: Kommst du wieder?
8: Ja, klar.
12: Okay.
2: Ihr ist etwas eingefallen, das sie nicht mehr aus dem Kopf bekommt. Yasins Laufstrecke führt am Aqua Center vorbei. Und das ist nicht weit vom Gesundheitsministerium entfernt.
8: Simona!
2: Ihre alte Freundin geht also immer noch früh morgens zum Schwimmen. 2 Männer vom Staatsschutz sind bei ihr.
8: Hey, Simona. Erkennst du mich nicht?
14: Das kann ich nicht glauben. Lina!
8: Ja.
14: Wie lange ist das her? 8 Jahre?
8: Ja, stimmt. Das hast du dir gemerkt? Darf ich dich umarmen?
2: Simona blickt kurz zu den schwarz gekleideten Gestalten, dann drückt sie Lina so fest, als wollte sie sich an ihr festhalten.
14: Hallo. Ich habe so viele Fragen. Wo warst du? Warum hast du dich nicht verabschiedet? Was machst du jetzt?
8: Ich war krank. Mir war alles zu viel. Ich bin nach Finnland gegangen. Jetzt bin ich wieder hier und es geht mir besser.
14: Du siehst toll aus.
8: Und du erst. Was du erreicht hast. Die Idee für unsere Gesundheits-App kam doch von dir. Du musst ungeheuer stolz drauf sein.
14: Erinnerst du dich an unsere Pedelec-Ausflüge? Zu Martha?
8: Ja, klar. Wie kommst du darauf?
15: Frau Ministerin.
14: Danke. Leider habe ich es eilig. Lass uns treffen. Ich melde mich bei dir. Versprochen.
16: Das kann ich nicht glauben. Lina!
17: Ja.
11: Sorry, ich würde ihr kein Wort glauben.
16: Ja.
11: Schau dir ihr Gesicht an. Es ist reine Misstrauen, dann wie angeknipst dieses strahlende Lächeln. Wer war bei ihr?
8: Wieso?
11: Na, die zwei videogeblockten Typen. Bodyguards?
8: Nee, das waren Männer vom Staatsschutz. Oh, Scheiße.
11: Was?
8: Hier. Diese silbernen Streifen. Ist das nicht die gleiche Technologie wie... Ja, wie auf den Videos von Yasins Sturz.
11: Krass. Du hast recht. Heißt das...
8: Ja, der Staatsschutz wollte ihn umbringen.
11: Traust du ihr das zu?
8: Wem? Simona?
11: Naja, es geht offensichtlich um ihr Ressort.
8: Es geht mir jetzt so schnell. Ich weiß nicht. Sie war mal meine engste Freundin.
11: Wann war das?
8: In einer Schulzeit. Während des Studiums haben wir uns kaum gesehen. Sie wollte in die Politik. Das war mir fremd.
11: Was ist mit diesen Pedelec-Ausflügen? Wer ist Martha?
8: Ja, so haben wir uns kennengelernt. Als Jugendliche. Da sind wir oft heimlich zu den Parallelen gefahren. Ach, bei uns im Hinterland lebte eine dieser Gruppen, die alles radikal abgelehnt haben. KI, Überwachungssysteme, Designerbabys. Wir haben unseren Eltern immer irgendwas erzählt, warum wir das Smart Case ausgeschaltet haben. Bei den Parallelen war das Netz sowieso geblockt.
11: So gefährlich waren die?
8: Naja, sie galten als Staatsfeinde. Es gab Horrorstories über sie, als Hassprediger, Fanatiker, verwahrloste Drogensüchtige. Naja, dabei versuchten sie nur irgendwie zu überleben. Ohne Strom, mit selbst angebauten Lebensmitteln, ohne unser perfektes Gesundheitssystem.
11: Was ist? Kos?
8: Ach, ich habe nur vergessen, eine Tablette einzunehmen.
11: Crazy. Die Arendt hat doch die App entwickelt. Erst Fangirl von Systemfeinden, jetzt Ministerin mit speziellen Verbindungen zum Staatsschutz.

0: müssen rauskriegen, ob sie irgendwas mit der Toten in der Uckermark zu tun hat. Ethan sagt, du willst an der Sache dranbleiben?
1: Ja.
2: Die Ärztin aus Prenzlau. Sie hat sich viel zu schnell von ihr abspeisen lassen. Dieses Mal will Lina es mit ihrer wahren Identität versuchen. Über das gesicherte Gallus-Netzwerk.
3: Ja, gut. Dass Sie keine Zoologin sind, das war mir klar. Aber wer sagt mir denn, dass Sie nicht vom Staatsschutz sind? Ach,
1: ernsthaft? Ein Mensch, der mir sehr wichtig ist, liegt im Sterben. Ich tue das für ihn. Er hat mir den Auftrag gegeben. Bitte. Bitte.
3: Okay. Okay. Ich vertraue meinem Gefühl. Ich schicke Ihnen den Mitschnitt des Videocalls.
1: Danke. Sie tun das Richtige, wirklich.
3: Allerdings ist es nur eine kurze Sequenz. Die mit dem Sanitäter ist gelöscht.
1: Ah, und Sie wissen nicht, warum?
3: Nein. Die ganze Sache ist faul. Die Blutanalyse hat größere Mengen von zwei unbekannten Substanzen angezeigt. Ich tippe auf Medikamente, die noch gar nicht auf dem Markt sind.
4: Die stippe ich einfach weg!
3: Halten Sie die Kamera mal auf die Stelle, ja, wo es am meisten blutet. Was ist das da an Ihrem Hals?
4: Das ist Stoff. Das ist ein Stück Stoff, das habe ich drum gewickelt.
3: Okay.
4: Der ganze Hals ist... An den Venen blutet es hoch, aber am Hals, da schießt das Blut richtig raus.
3: So.
4: Jetzt... Hier! Wir sind hier!
3: Was ist los?
4: Das Rettungsmobil ist... Das Rettungsmobil, das kommt nicht weiter. Wir sind mitten im Wald. Ich muss da kurz hin.
3: Alles klar.
1: Ja, das ist alles. Der Rest wurde gelöscht.
0: Die Frau kommt mir bekannt vor.
1: Ja?
5: Erstelle eine 3D-Kennung der verwundeten Frau.
0: Das ist Patricia Silva.
5: Wer?
0: Diese Dirigentin. Und Ehefrau der Gesundheitsministerin.
5: Krass, was ein Zufall. Wann war der letzte öffentliche Auftritt von Patricia Silva? Zeige eine 3D-Aufnahme. Hä? Das ist ja schräg.
0: Aber zu dem Zeitpunkt war sie doch schon tot.
5: Ja?
0: Was hast du? Du bist ganz bleich.
6: Nee, geht schon.
0: Ah, oh Gott. Komm mit. Komm mit.
2: Sie hat unwillkürlich die Hand auf ihren Bauch gelegt. Ihr ist kalt. In ihren Ohren rauscht es. Die Schmerzen werden immer stärker, als hätte sie Rasierklingen verschluckt. Zwischen ihren Beinen wird es klebrig feucht. Sie spürt Olgas festen Griff. Das Wort Toilette dringt in ihr Bewusstsein. Immer mehr Blut schießt aus ihr heraus. Warum hat Kos keinen Alarm ausgelöst?
0: Beruhigen Sie sich.
2: Du erfährst alles über die Schwangerschaft und die Geburt? Aber niemand sagt dir, wie es ist, ein Kind zu verlieren.
6: Was waren das für Tabletten?
7: Der Körper stößt den Embryo ab, wenn er merkt, dass damit etwas nicht stimmt. Deshalb lassen die meisten Frauen ein Embryo-Screening machen. Bleiben Sie ein paar Tage bei uns, ja? Sie scheinen großem Stress ausgesetzt zu sein. Ich gebe Ihnen jetzt eine Spritze, damit Sie schlafen.
6: Nein, bitte nicht, bitte.
7: Sie haben einen Vertrag unterschrieben. Wir haben Ihnen schon einiges durchgehen lassen. Jetzt ist es Ihre Pflicht, zu schlafen. Ihr Herz muss sich erholen.
2: Sie sitzen am Mainufer. Um 5 Uhr morgens ist die Luft noch angenehm. Lina hat das Krankenhaus verlassen, ohne jemanden zu verständigen. Olga hat ihr Kleidung gebracht und ihr geholfen, die Reste Blut abzuwaschen.
1: Ich war bei Yassin, gleich als ich aufgewacht bin. Ich glaube, er stirbt.
0: Ist er der Vater?
1: Ja. Lina, diese 9 Tabletten, die du genommen hast, ich habe die analysieren lassen. Und? Das waren Abtreibungsmittel.
0: Was?
1: Deine Ärztin hätte dir das sagen müssen. Oder haben die einen Fehler gemacht und versuchen ihn jetzt zu vertuschen?
0: Ja, aber Kos hätte Alarm gegeben, wenn ich falsche Tabletten nehme.
1: Dann war es Absicht.

0: Aber vielleicht hätte dein Kind irgendwelche Fehlbildungen gehabt und die wussten das.
1: Nein, die haben Angst. Die haben Angst, dass ich bei der Geburt sterbe, weil mein Herz wertvoller ist als das von jedem anderen Menschen.
0: Was meinst du damit?
1: Ich darf eigentlich mit niemandem darüber sprechen.
2: Danke, Lina. Gut, dass du uns das erzählt hast.
1: Mann, irgendwie kommt es mir so vor, als würde alles zusammenhängen.
2: Vielleicht war die Frau von Simone Arendt ja auch ein menschliches Versuchsobjekt.
1: Wie? Also, das heißt, ihr seid euch jetzt sicher, dass die tote Patricia Silva ist?
2: Davon gehen wir aus.
0: Das letzte Video von ihr ist ein Deepfake. Sie ist aus der Öffentlichkeit verschwunden. Mhm. Angeblich eine längere Kreativpause.
2: Und diese Substanzen, die in ihrem Blut waren, sind noch nicht auf dem Markt. Vielleicht wurden sie an ihr getestet.
1: Ja? Nein, das glaube ich nicht. Das hätte Simone doch nie zugelassen.
2: Wieso? Warum nicht? Wenn ihre Frau doch todkrank war, so wie du.
0: Und dann ist da noch ein Thema. Warum gibt es keine Menschen mit angeborenen Behinderungen mehr? Was ist mit den Schwangeren, die sagen, das ist mir egal, das nehme ich in Kauf?
1: Warte mal, du meinst, die fragen generell niemanden mehr?
2: Nein. Euthanasie im Mutterleib. Nur Menschen mit intaktem Erbgut dürfen leben. Alle anderen werden entsorgt.
3: Du kannst uns gerne weiter besuchen, Lina, aber deine Freundin wollen wir hier nicht mehr haben.
1: Was hat Simone denn gemacht?
3: Sie ist aufdringlich. Läuft überall herum, stellt allen Fragen über ihre Krankheiten. Das ist kein Zoo, wo man herkommen kann, um exotische Wesen anzuglotzen.
1: Ich stelle auch Fragen.
3: Ja, aber nicht so respektlos. Toni zum Beispiel, ja? Hat Trisomie 21. Mhm. Na und? Für uns ist sie nicht krank oder verrückt. Sie ist genauso wertvoll wie jeder andere. Deswegen wollen wir mit eurer Welt nichts zu tun haben. Ihr habt keinen Respekt vor dem einzelnen Menschen. Bei euch geht es nur um Produktivität.
2: Was ist los, Lina? Hältst du das jetzt alles für Humbug?
1: Nein, ganz im Gegenteil. Es hat mich an was erinnert.
4: Leute, eine Chefärztin der Dornbusch-Klinik ist gestorben.
1: Was?
4: Simone Arendt hat sich selbst dazu geäußert.
1: Ach, warum das denn?
5: Unter bisher ungeklärten Umständen ist Dr. Sarah Machtschub bedauerlicherweise zu Tode gekommen.
1: Gott. Das. Nein,
5: die Gerüchte
1: das ist
5: darüber,
1: sie.
5: Frau Dr. Machtschub hat unethisch gehandelt, weisen wir entschieden zurück.
1: Sie wollen, dass das wie Selbstmord aussieht.
5: Wir werden jetzt alles tun, um die Todesursache zu
4: finden. Der Rest ist Blabla.
1: Mit Dr. Machtschub habe ich diesen Vertrag geschlossen. Sie war erst gestern noch bei mir.
2: Du musst unbedingt in das Krankenhaus zurück.
6: Vor dem Eingang der Klinik steht Polizei. Aber auf Linas Station ist nichts von der Aufregung zu spüren. Niemanden interessiert, wo sie gewesen ist.
7: Und? Hast du dich umgehört?
1: Ja, es gibt fast nur Carebots hier. Eine junge Pflegerin hat geweint und gesagt, sie hat ihren Beruf doch so geliebt, sie war nicht depressiv.
7: Die traut sich was.
8: Hallo, Lina.
1: Simona.
8: Störe ich?
1: Özlem, ich muss aufhören.
8: Ich komme in offizieller Funktion. Ist es okay, dass mein Begleiter dabei ist?
1: Klar. Guten Tag.
6: Der Mann vom Staatsschutz nickt nur. Bleibt an der Tür stehen.
8: Du hast sicher erfahren, dass deine Ärztin gestorben ist. Wir suchen gerade einen adäquaten Ersatz. Deine Betreuung wird so gut sein wie bisher.
1: Das heißt, du weißt, dass...
8: Ich kenne die besonderen Umstände deiner Herzkrankheit, ja. Ich habe das Projekt initiiert.
1: Okay, verstehe.
8: Aktuell solltest du allerdings vorsichtiger sein. Keine Eskapaden mehr, im Umgang mit Kos, meine ich.
1: Was ist denn passiert mit Dr. Machtschub?
8: Wir wissen nur, dass sie heute vor einem Disziplinarausschuss erscheinen sollte. Sie hat eigenmächtig Medikamente verordnet, die nicht vorgesehen waren.
1: Was?
8: Du bist doch selbst betroffen.
1: Ich dachte, dass...
8: Lina, das weißt du längst. Tut mir leid, dass der Anlass unseres Wiedersehens so unerfreulich ist. Ach, und grüß die Chefin von mir.
6: Ein rätselhafter Auftritt. Wollte Simona ihr drohen? Und was sollte dieses Grüß die Chefin? Als sei sie über alles, was bei Gallus abläuft, informiert. Dann wird Lina schlagartig etwas klar. Simona meint gar nicht Özlem, sondern die Chefin der Parallel.
1: hier alles aus wie die Kulisse von einem Horrorfilm, ey.
0: In der Nähe des Bahnhofs hat man wenigstens regelmäßig Strom und Wasser. Wir sind gleich da.
1: Sag mal, wie viele Menschen leben denn noch hier?
0: Vielleicht 20.000?
6: Özlem hatte nichts dagegen, dass sie zu zweit nach Rostock fuhren. Offenbar war das Gallus-Netzwerk nicht mehr sicher. Also mussten sie vor Ort mit der Mitarbeiterin der Rechtsmedizin sprechen.
8: Willst du auch was trinken?
1: Ja, gern. Hast du den aus dem Museum, oder?
0: Sagst du mir jetzt, warum du mitkommen wolltest nach Rostock? Tina, ich kenne dich. Raus damit.
1: Okay, es geht um die Frau, die dieses neue Integrationscamp leitet.
0: Du meinst Lüttenklein?
1: Hä?
0: So heißt der Stadtteil. Da ist jetzt aber nur noch das Gefängnis. Woher kennst du die Leiterin?
1: Ach, ist ewig her. Sie war mal die Chefin der Parallelen bei uns im hessischen Hinterland.
0: Schräg. Wie kann man so radikal die Seiten wechseln?
1: Oder? Genau das will ich auch wissen. Ich muss unbedingt mit ihr reden.
0: Ja.
6: Im Netz hat Lina ein geschöntes Profil von Martha gefunden. Darin wird sie als internationale Expertin für Menschen mit Akzeptanzproblemen bezeichnet. Auf ihre Nachricht hat Lina keine Antwort bekommen. Also fährt sie mit einer uralten Tram zur Endstation Lüttenklein und steht dort vor meterhohen Mauern.
0: Hätte mich auch gewundert, wenn sie dich reingelassen hätten. Niemand spricht so einfach mit der Leiterin von Lüttenklein. Die gibt nicht mal dem Staatsfunk Interviews. Kein Wunder nach dem, was du mir erzählt hast.
1: Ja, aber vielleicht war es trotzdem nicht umsonst. Ihre Leute haben ziemlich pikiert reagiert, dass ich dort aufgekreuzt bin. Ich glaube, Martha wird mich nicht mehr lang ignorieren.
0: Kann sein.
1: Wie war es denn bei dir in der Rechtsmedizin?
0: Interessant. Die Tote ist zwar von dem Sanitäter gebracht worden, aber am nächsten Morgen, als die Mitarbeiterin die Leiche obduzieren wollte, war sie weg. Einfach verschwunden.
1: Was?
0: Aber sie kann sich an Narben von kleinen Schnittverletzungen erinnern. Deshalb tippt sie auf eine psychische Vorerkrankung wie Borderline oder Depression. Und noch was Mysteriöses. Irgendjemand hat Herzversagen ins System eingegeben als Todesursache. Aber die haben keine Ahnung, wer.
1: Okay, krass.
0: Und in den letzten Jahren gab es noch 4 andere Leichen mit Bisswunden aus der Uckermark. Keine einzige war gechippt. Keine konnte identifiziert werden. Und die Todesursachen waren harmlos. Meistens Unfälle. Aber alle hatten chronische Erkrankungen, die es bei uns schon lange nicht mehr gibt.
1: Das kann doch nicht sein.
0: Ja, eben. Kaum jemand hat noch Diabetes, Bluthochdruck oder Demenz. Die Alten nicht, weil es Medikamente dagegen gibt. Die Jungen wegen der Genselektion.
1: Ja, nicht in unserem Gesundheitssystem.
0: Nein.
6: Lina spricht ihren Gedanken nicht aus. So absurd kommt er ihr vor. Die Parallelen. Sie sind in der Uckermark. Kann das sein?
1: Oh, Olga.
0: Meine Klingel ist auch aus dem Museum.
1: Oh.
6: Es ist Özlem. Sie sagt kein Wort. Signalisiert ihnen, auf ihrem Smartcase die KI-Ortung auszuschalten.
8: Ethan ist verschwunden. Niemand hat was von ihm gehört. Seine Daten sind von letzter Nacht.
0: Was? Und dann ist er vielleicht nur mal abgetaucht.
8: Wie kommen wir an Simona Arendt ran, Lina? Wir müssen uns mit ihr treffen.
1: Okay, sorry, das geht mir zu schnell.
8: Denk doch mal nach. Erst Yassin, dann deine Ärztin und jetzt Ethan? Wollt ihr, dass er auch stirbt? Wir müssen sie unter Druck setzen mit ihrer toten Frau. Wir machen alles öffentlich, diese ganze Uckermark-Scheiße.
0: Und was genau willst du öffentlich machen? Wir haben doch im Grunde nichts, was...
8: Sie muss alleine kommen. Ohne ihre Leute vom Staatsschutz, die ständig auf sie aufpassen.
0: Wie willst du das anstellen?
1: Leute, ich muss los.
0: Aber Lina...
8: Was war's jetzt?
1: Ja, Martha hat sich gemeldet. Sie trifft sich mit mir.
6: Am Fluss stehen viele der Plattenbauten leer. Die Straßen sind nicht beleuchtet. In der Dunkelheit ist das Wasser nur zu erahnen. Eine Totenstadt, längst aufgegeben. Dann ein Platz, von Gebüsch überwuchert, in der Mitte 2 lange Betonbänke.
8: Was willst du von mir?
6: Martha sieht müde aus. Ihre Gesichtszüge sind härter geworden. Ihr ganzes Leben hat sie darauf ausgerichtet, sich gegen den Kontroll- und Optimierungswahn des Staates zu stellen. Und jetzt?
1: Du leitest ein Gefängnis. Martha, uns hast du immer gepredigt, alle sollen so leben können, wie sie wollen.
8: Du bist doch wegen Patricia hier. Was willst du wissen?
1: Ist es wahr? Ist sie die Tote? Dann sind die Parallelen in der Uckermark.
6: Und Martha erzählt. Als vor 3 Jahren das Hinterland der Megacity zwangsgeräumt werden sollte, hat ihnen Simona ein Angebot gemacht. Sie würde dafür sorgen, dass in der Uckermark ein Zufluchtsort mit einem Netz aus verschwiegenen Hilfskräften entsteht. Als Gegenleistung sollte Martha das neue Integrationscamp leiten.
1: Warum ausgerechnet du?
9: Hab ich mich auch gefragt. So albern es klingt, ich glaube, sie wollte mir imponieren mit ihrer Macht. Sie hat sich eingebildet, mit meiner Hilfe könnte sie aus einem Gefängnis einen Ort der Humanität machen. Sie wollte das System von innen heraus verbessern. Sie versteht einfach nicht, wie viel den Menschen Freiheit bedeutet.
1: Sie lässt dich grüßen.
9: Ja, ich denke, sie will, dass ich dir alles erzähle. Patricia hat in den letzten Wochen bei uns in der Uckermark gelebt. Sie hatte schon immer Depressionen, dann bekam sie auch noch starke manische Phasen. Kos hat ihr spezielle Medikamente verordnet. Simona war dagegen. Deshalb hat sie sie zu uns geschickt.
1: Das verstehe ich nicht. Bei euch hatte sie doch gar keine richtige medizinische Versorgung mehr.
9: Simona hatte Angst um das Leben ihrer Frau. Ich habe ihr oft gesagt, dass Kos immer gefährlicher wird.
1: Was heißt das? Patricia ist doch bei euch gestorben, oder?
9: Wir haben sie auch nicht beschützen können, das stimmt. Sie hatte oft Wahnvorstellungen, dachte Riesenköter mit Masken seien hinter ihr her. In einer Nacht ist es ihr gelungen, wegzulaufen. Wir haben sie stundenlang gesucht.
1: Okay. Mehr weißt du auch nicht?
9: Mehr wirst du von mir nicht erfahren.
1: Dann hilf mir, Simona zu treffen. Martha, ich muss mit ihr reden.
2: Ethan ist tot. Angeblich im Main ertrunken. Hast du das überhaupt begriffen?
0: Es stimmt, Lina. Wir haben es überprüft.
2: Du kannst nicht allein zu diesem Treffpunkt. Du darfst der Arend nicht vertrauen.
1: Es war ihre Bedingung. Simona ist keine Mörderin. Das glaube ich einfach nicht.
6: Ein gespenstischer Ort. Die alten Hafenanlagen stehen zum Großteil unter Wasser. Die Löschkräne ragen wie riesige Kormorane in den Nachthimmel. Lina braucht lange, bis sie das verwitterte Ausflugsboot findet, das Martha ihr beschrieben hat.
8: Wir haben nicht viel Zeit. Bist du sicher, dass dir niemand gefolgt ist?
1: Simona, sag mir bitte, dass du nichts mit dem Tod von Ethan zu tun hast, dass Yassin nicht wegen dir im Sterben liegt.
8: Wegen mir? Lina, ich wollte, dass Yassin alles aufdeckt und die Story an die Öffentlichkeit bringt. Kos ist nicht mehr zu stoppen. Ich habe es versucht, aber das Programm lässt es nicht mehr zu. Es setzt sich jetzt seine Ziele selbst.
1: Ein KI-System stößt keinen Menschen vor eine Cityline.
8: Es hat Yassin als Terroristen eingestuft, das hat genügt. Glaub mir, ich wollte ihn nicht gefährden. Ich habe mich schon vor Wochen mit ihm getroffen. Mir war nicht klar, wie ungeheuer schnell das System lernt. Kos ist kein normales Gesundheitsprogramm mehr. Es kontrolliert inzwischen alle Machtapparate des Staates.
1: Wie kann das sein?
8: Die Regierung hat auf meine Warnung nicht reagiert. Mit Kos kann man eine Menge Geld machen. Unser Gesundheitssystem war viel zu teuer. Jetzt werden alle Menschen unter einem bestimmten Maß an Gesundheit entsorgt.
1: Was?
8: Ich habe mir das nicht vorstellen können. Ich habe viel zu spät gemerkt, dass chronisch Kranke ganz spezielle Medikamente bekommen, die sie... Deshalb habe ich Patricia weggeschickt.
1: Woran ist sie gestorben?
8: Na, dieses toxische Zeug, das sie wochenlang eingenommen hat. Und dann der Wolf, der sie angegriffen hat.
1: Ein Wolf?
8: Ja. Was ist das?
1: Hm?
8: Ich dachte, ein Geräusch.
1: Dr. Mahjoub, sie hat sich nicht umgebracht, oder?
8: Sie wollte mir helfen. Ich habe ihr alles erzählt. Sie hätte dir nie dieses Abtreibungsmittel verschrieben. Kos hat sich für dein Herz entschieden, weil Organzüchtung die Zukunft ist. Wer ist das? Weiß jemand, dass wir hier sind?
1: Nur meine beiden Kolleginnen.
6: Ein Duomobil bleibt neben dem Ausflugsboot stehen. Es sind tatsächlich Olga und Özlem.
1: Was wollt ihr hier? Ich hab doch gesagt, ich treffe mich alleine mit Simone.
10: Tut mir leid, Özlem hat
2: Frau
10: sich nicht
2: abbringen. Frau Ministerin, Sie werden jetzt die Verantwortung übernehmen für das, was Sie getan haben.
1: Was soll das heißen? Simone will Kurs stoppen, sie ist auf unserer Seite.
2: Verschwinde. Du auch, Olga. Ich will nicht, dass euch was passiert.
10: Wie konnte ich nur so dumm sein?
1: Was redest du da?
11: Sie hat sich kaufen lassen. Deshalb bin ich heute den Staatsschutz so einfach losgeworden.
2: Das ist lächerlich. Mir geht es hier nicht ums Geld.
1: Was haben sie dir versprochen, Özlem? Du glaubst denen doch nicht. Die benutzen dich nur.
2: Sie hat Kurs geschaffen.
10: Nina?
2: Sie hat die ganze Scheiße zu verantworten. Nina. Ich weiß, was ich tue.
10: Nina, wir müssen hier weg.
6: Olga hat als Einzige die Drohne bemerkt, die sich ihnen nähert. Sie packt Lina am Arm, zerrt sie in Richtung Duomobil. Simona flüchtet in die Kajüte, während Özlem immer noch an Deck steht und der Drohne mit beiden Armen ein Signal gibt. Die Schüsse treffen Özlem. Lina kann nur noch ihren erstaunten Ausdruck erkennen, dann sind sie zu weit entfernt.
1: Wo willst du hin?
10: Wir müssen den Warnow-Tunnel erreichen.
1: Ja, und dann?
10: Muss uns was einfallen.
6: Ohne Martha wäre ihnen die Flucht nicht gelungen. Sie verschaffte ihnen für ein paar Stunden ein Versteck in Lüttenklein, dann eine Passage auf einem Versorgungsschiff nach Helsinki.
10: Lina, jetzt ist es online.
1: Warte, ich komme.
6: Erst am dritten Tag nach ihrer Flucht erscheint in den deutschen Staatsmedien eine knappe Meldung zu den Ereignissen.
10: Und? Hier. Gesundheitsministerin Simona Arendt wurde tot in ihrer Wohnung aufgefunden. Ein Gewaltverbrechen kann ausgeschlossen werden.
1: Was? Das ist alles?
10: Ja.
6: Özlems Tod wird verschwiegen. Die Agentur Gallus wird aufgelöst, heißt es nur, da ihre Leiterin nach Helsinki geht, um ihre Nichte zu pflegen. Besonders perfide, der Rat an die finnische Regierung, die Rechte für Kurs zu kaufen. Özlems Nichte gibt es wirklich. Sie liegt in einem Berliner Krankenhaus im Sterben.
10: Sie hat eine seltene Autoimmunerkrankung. Beide Nieren sind geschädigt.
1: Sie haben Özlem erpresst. Sie haben mir versprochen, dass ihre Nichte überlebt.
10: Ja, wahrscheinlich. Und das Stichwort Finnland richtet sich an uns als Warnung.
1: Du meinst, sie wissen, dass wir hier sind?
10: Ganz bestimmt.
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14: Uhr, die Nachrichten. Nach den heutigen Beratungen der G7-Staaten im französischen Evian hat Bundeskanzler Merz von einem Tag der Hoffnung gesprochen. Die Partnerländer hätten gezeigt, dass sie in den großen Fragen handlungsfähig seien, sagte Merz. Als Beispiel nannte er die Ukraine. Kiew habe sich in seinem Abwehrkampf gegen Russland eine Position der Stärke erkämpft. Es sei klar, dass Russland diesen Krieg militärisch nicht gewinnen könne, so Merz. Auch US-Präsident Trump habe er in den Gesprächen als kooperativ erlebt. Das könne, so wörtlich, erstmals eine Chance auf Frieden eröffnen. Der Bundeskanzler betonte außerdem, er setze darauf, dass die Vereinbarung zur Beendigung der Kämpfe zwischen den USA und dem Iran eingehalten werde und auch für den Libanon gelte. Deutschland wolle dazu beitragen, den Konflikt beizulegen. Dazu könne gehören, die freie Schifffahrt in der Straße von Hormus mit militärischen Mitteln zu gewährleisten. Das Europäische Parlament fordert den Ausbau der Entwicklungszusammenarbeit zur Bekämpfung der irregulären Migration. Die Abgeordneten billigten einen Bericht, wonach Partnerländer wirtschaftlich stärker unterstützt werden sollen, etwa in den Bereichen Gesundheitsversorgung, Landwirtschaft, Bildung oder bei der Bewältigung des Klimawandels. Notwendig sei ein ganzheitlicher Ansatz, um gegen Fluchtursachen wie Armut, Perspektivlosigkeit und Konflikte vorzugehen. Kritisch äußerte sich das Parlament zu einer Politik, die allein auf strengere Grenzkontrollen setze. Die EU-Kommission stellte einen Plan vor, um die irreguläre Migration über den Ärmelkanal besser zu kontrollieren. Unter anderem sollen die Einsatzkapazitäten an der Grenze verstärkt werden, wie die Nachrichtenagentur AFP berichtet. Dazu gehöre die Aufstockung eines neuen, von Europol betriebenen Zentrums zur Bekämpfung krimineller Schleusernetzwerke. Computerspiele müssen nach einer Entscheidung der EU-Kommission auch künftig nicht dauerhaft spielbar bleiben. Damit erteilte die Behörde der Forderung einer Bürgerinitiative eine Absage. Rund 1,3 Millionen Unterzeichner einer Petition hatten verlangt, dass Spiele auch dann noch benutzbar bleiben müssen, wenn die Hersteller sie auslaufen lassen. Derzeit ist es verbreitete Praxis, dass Betreiber Server abschalten, auf die moderne Spiele angewiesen sind. Die EU-Kommission begründete ihre Ablehnung, die Fälle gesetzlich zu regeln, unter anderem mit bestehenden europäischen Urheberrechten. Demnach könnten die Rechteinhaber allein über die Nutzungsbedingungen ihrer Werke bestimmen. Ein russisches Kriegsschiff hat im Ärmelkanal offenbar Warnschüsse in Richtung einer Yacht abgegeben. Die Besatzung der in Großbritannien registrierten Yacht habe die Warnschüsse gemeldet, verlautete aus britischen Verteidigungskreisen. Der Vorfall soll sich rund 20 Seemeilen südlich der Isle of Wight ereignet haben. Die Yacht soll dem russischen Schiff demnach zu nahe gekommen sein. Erst vor einigen Tagen stoppte die britische Marine einen Öltanker im Ärmelkanal, der der russischen Schattenflotte zugerechnet wird. Experten zufolge soll die Präsenz russischer Kriegsschiffe von einem derartigen Vorgehen abschrecken. Mit Schiffen der sogenannten Schattenflotte versucht Russland, die Sanktionen von westlichen Unterstützern der Ukraine zu umgehen. In Schleswig-Holstein ist ein Schiff mit den letzten deutschen Atomabfällen aus der britischen Wiederaufarbeitungsanlage Sellafield eingetroffen. Wie die Gesellschaft für Nuklearservice GNS mitteilte, erreichten die 7 Kastoren den Elbhafen von Brunsbüttel. Die Behälter sollen in das Zwischenlager des stillgelegten Kraftwerks Brockdorf gebracht werden. Dort lagern bereits rund 75 Behälter mit radioaktivem Abfall. Die Ebola-Epidemie im Osten der Demokratischen Republik Kongo hat nach Einschätzung des Roten Kreuzes ihren Höhepunkt noch nicht erreicht. Ein Sprecher der Internationalen Föderation der Rotkreuz- und Rothalbmondgesellschaften sagte, es sei zu befürchten, dass es ein Jahr dauern könnte, bis die Epidemie eingedämmt sei. Im Kongo wurden Regierungsdaten zufolge bislang rund 840 Fälle der seltenen Ebola-Variante Bundibugyo gemeldet, von denen 196 tödlich verliefen. Das Wetter. In der Nacht viele Wolken, zunächst rasch abziehende Schauer und Gewitter, später meist trocken. Temperaturrückgang auf 16 bis 8 Grad. Morgen im Südwesten heiter bis sonnig, sonst wolkig, vereinzelt auch Schauer oder Gewitter. 18 bis 33 Grad. Das waren die Nachrichten.
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So klingt es, wenn man in Halle an der Saale über den Marktplatz schlendert und Europas größtem Carillon lauscht. Ein steinerner Georg Friedrich Händel schaut dort seit über 100 Jahren Richtung Glockenturm. Und so klingt es, wenn die Händelstadt in Sachsen-Anhalt zum Treffpunkt für den deutschen Jazz-Nachwuchs wird. Vom 14. bis 17. Mai war Halle die Adresse für die 21. Bundesbegegnung Jugend Jazz. Die Stadt ist nach 2007 zum zweiten Mal Gastgeber für diesen Wettbewerb, der ja viel mehr als das ist. Neben den Wertungsspielen gab es auch Jam-Sessions und Workshops in der ganzen Stadt verteilt. Alle zwei Jahre trifft sich der talentierte Jazz-Nachwuchs zur Bundesbegegnung, nachdem die Ensembles vorher schon in den Landeswettbewerben überzeugt haben. Jugendliche und junge Erwachsene bis 24 dürfen teilnehmen an diesem Jazz-Pendant zu Jugend musiziert, dem Nachwuchswettbewerb für klassische Musik in Deutschland. Die Bundesbegegnung von Jugend Jazz wird ausgerichtet vom Deutschen Musikrat, dem Bundesfamilienministerium und dem Deutschlandfunk, der auch von Anfang an seit 1997 dabei ist. Wir haben für Sie die Wertungsspiele in Halle mitgeschnitten. Eine Auswahl daraus hören Sie in dieser Stunde Deutschlandfunk Jazz Live. Mein Name ist Ben Garrett Hernandez und ich verspreche Ihnen, am Ende dieser Stunde werden Sie erlebt haben, wie unglaublich professionell, aber auch wie spannend und überraschend der deutsche Jazz-Nachwuchs klingen kann. Das ist das Aslan-Quartett, ein junges Jazz-Ensemble, das kam aus Hamburg nach Halle gereist, mit Lorand Aktan am Klavier, Jakob Dörfer am Schlagzeug, Kai Ringler Gesang und Philipp Siemen Bass.

0: Sie alle studieren gemeinsam an der Hochschule für Musik und Theater in Hamburg. Kai Ringler Gesang, Laurent Aktan Klavier, Philipp Siemen E-Bass und Jakob Dürfer Schlagzeug. Zusammen sind sie das Aslan-Quartett aus Hamburg. Benannt haben sie sich nach dem türkischen Wort Aslan, was übersetzt Löwe bedeutet, und kraftvoll und stark war ihr Auftritt beim Wertungsspiel ja auch. Pianist Laurent Aktan komponiert selbst Musik, in der er versucht, modernen Jazz mit kurdischen und orientalischen Einflüssen zu verbinden. Hier haben wir das Aslan-Quartett mit der Jazzballade Dienda von Kenny Kirkland gehört. Für ihren Auftritt bei der 21. Bundesbegegnung Jugend Jazz gab es am Ende den Konzertpreis des Jazzclub Minden inklusive Gage, Reisekosten und Verpflegung. In der Wettbewerbsjury saßen unter anderem die Leipziger Posaunistin Antonia Hausmann und die diesjährige Gewinnerin des Deutschen Jazzpreises in der Hauptkategorie Klavier, Olga Resnitschenko. Sie hatten die schwierige Aufgabe, insgesamt einen großen Studiopreis, 8 Konzertpreise, einen Workshoppreis und mehrere Förderpreise zu vergeben. Allesamt Auszeichnungen, die nachhallen sollen, um die Weiterentwicklung der Ensembles zu fördern. Sie hören Jazz Live im Deutschlandfunk. Das Venuccio Eisenberg Quintett kommt aus der sonnigsten Großstadt Deutschlands, aus Freiburg in Baden-Württemberg, und hatte damit auch die weiteste Anreise nach Halle. Die 5 Musiker und Musikerinnen wurden bei der Bundesbegegnung Jugend Jazz mit dem Konzertpreis des Jazzfestes Hilden inklusive Auftragsgage ausgezeichnet. 57 junge Musikerinnen und Musiker aus 14 Bundesländern sind in Halle zusammengekommen. Alle wollen zeigen, was sie können. Ist das nicht auch ganz schön anstrengend?
1: Nee, gar nicht. Also es ist eine ziemlich entspannte Stimmung und alle sind sehr offen. Und man hört sich auch gegenseitig bei den Auftritten jeweils zu. Und es ist, ja, wirklich alle sind sehr nett.
0: Sagt Helen Lengsfeld. Sie spielt Kontrabass im Venuccio Eisenberg Quintett und ergänzt:
1: Mir macht Jazz einfach unfassbar viel Spaß. Also mit anderen zu musizieren, und Jazz ist einfach ein sehr aktives und in gewisser Maße intime Musik, wie man mit anderen Musikern sich verbinden kann. Man ist eigentlich die ganze Zeit, ja, mit den anderen im Kontakt und im Austausch.
0: Austausch ist auch das entscheidende Stichwort für den Pianisten des Quintetts, Hugo Eisenberg.
2: Ich finde es vor allem total cool, so viele neue Leute zu kennenzulernen und irgendwie neue Kontakte zu knüpfen und vielleicht auch irgendwie Folgegigs mit Leuten zu bekommen, mit denen man sich total gut versteht. Ich finde Jazz im Gegensatz zu anderen Musikstilen sehr besonders, weil es für mich das Freiste ist, was ich machen kann, wo ich am meisten aus mir rauskommen kann, improvisieren kann, und das ist irgendwie das Echteste von mir, was ich irgendwie in Musik repräsentieren kann.
3: Also ja, Jazz ist natürlich vielseitig, es ist ja ein Sammelbegriff für so viele unterschiedliche Genres im Endeffekt, aber es repräsentiert am meisten, was ich eigentlich mit meiner Musik ausdrücken möchte. Das ist ja auch so ein bisschen die Geschichte des Jazz, dass es sich ja immer weiter wandelt, und im Endeffekt ist ja die, wenn man sagt, wir greifen jetzt auf die Tradition zurück, ist ja eigentlich grundsätzlich die Tradition dieser Wandel. Das kann auch mal frustrierend oder beängstigend sein, weil es gibt über Jahrzehnte was zu lernen. Das ist eine unendliche Suche, und dafür bin ich dankbar.
0: Sagt Dario Venuccio, der Gitarrist des Venuccio Eisenberg Quintetts. 4 Titel hat das Quintett für seinen Auftritt bei der Bundesbegegnung Jugend Jazz in Halle vorbereitet. Einer davon heißt Fajou, komponiert von Dario Venuccio, der auf der Bühne erklärt hat, Fajou, das sei ein Bauernhof auf Sizilien, ganz lange schon im Familienbesitz, seine Großmutter hat dort gelebt, aber nun verfällt dieser Ort ganz langsam, ein Ort, der viele Geschichten und viele Erinnerungen in sich trägt. Sie hören Jazz Live im Deutschlandfunk mit Aufnahmen aus der 21. Bundesbegegnung Jugend Jazz, die vom 14. bis 17. Mai in Halle an der Saale stattgefunden hat.

0: Das Venuccio Eisenberg Quintett bei Jazz Live im Deutschlandfunk. Das sind Dario Venuccio an der Gitarre, Hugo Eisenberg am Klavier, Frederik Steinhagen, Trompete und Flügelhorn, Helen Lengsfeld, Bass und Jakob Stromberger, Schlagzeug. Sie haben auch Bebop gespielt im Wettbewerb, virtuos und schnell, aber die soeben verklungene Eigenkomposition des Venuccio Eisenberg Quintetts Fajou heißt sie, will uns in eine wehmütige Stimmung versetzen, nimmt sich Zeit, damit die Erinnerung, das Innehalten weitere Kreise ziehen kann. Auch die Pause gehört zur Musik, wie der österreichische Schriftsteller Stefan Zweig einmal gesagt hat. Nur allzu lang durften die Pausen auch nicht werden. Die Ensembles hatten bei der 21. Bundesbegegnung in Halle ja nur eine knappe halbe Stunde Zeit, um die Jury von sich zu überzeugen. Im Gegensatz zum Jugendmusiziert-Wettbewerb bringen die jungen Musiker und Musikerinnen bei Jugendjazz keine festgelegte Solo- und Ensembleliteratur auf die Bühne. Stattdessen steht der kreative Austausch und das freie Improvisieren im Vordergrund. Und es ist natürlich eine tolle Gelegenheit, für den Jazz-Nachwuchs zu zeigen, was er kann. Dahinter steckt meist viel Arbeit, viel freie Zeit, die nach einem langen Schultag dann noch zusätzlich für die Bandprobe draufgeht. So mancher tourt auch noch in den Ferien mit der Landesjugend-Big Band. Kurzum, die Bundesbegegnung in Halle zeigt die Spitze des Eisbergs, getragen vom jahrelangen Engagement der Musikerinnen und Musiker und von der musikalischen Bildung in der Breite, zum Beispiel an den Musikschulen im Land.
1: Ich persönlich bin durch eine Musikschule zur Big Band gekommen und da habe ich meine Leute hier kennengelernt, weil die beiden was machen wollten. Die anderen beiden und dann haben sie mich dazu rangeholt.
0: Jakob Steinmetz, Bassist im Bonobo-Trio aus Weimar, erzählt ganz bescheiden, was er sich hier in Halle vom Bundeswettbewerb erhofft.
1: Ich spiele erst seit einem halben Jahr Jazz, Bass, also mit Walking Bass und Improvisieren. Und deswegen sind natürlich andere Leute ein ganz gutes Stück höher dabei.
0: Fest steht aber, wer es bis hierhin geschafft hat, der kann was. Das gilt also für alle, die am Wettbewerb teilgenommen haben. Ein bisschen ausbaufähig findet Bonobo-Pianist Dominik Sokolai eher etwas anderes.
2: Die Musikszene in Thüringen ist überschaubar. Zumindest so die Jazz-Szene sucht nach Nachwuchs. Also herzliche Ermutigung an alle. Auch Jazz zu spielen.
0: Und das Weimarer Trio Bonobo hat schon mal gezeigt, wie es geht und dafür den Jazz Moments Konzertpreis der Stadt Merseburg gewonnen. Sie hören Jazz live im Deutschlandfunk mit Aufnahmen aus der 21. Bundesbegegnung Jugend Jazz, die vom 14. bis 17. Mai in Halle an der Saale stattgefunden hat. Das Bonobo-Trio spielt jetzt einen Jazz-Standard mit einer Melodie, die schon Miles Davis auf der Trompete gespielt hat und Eric Dolphy auf der Bassklarinette. Hier übernimmt diese Funktion das Saxophon, gespielt von der Dritten im Bunde, Elsa Drusche.

0: Elsa Drusche am Saxophon, Dominik Sokolai am Klavier und Jakob Steinmetz am Bass. Sie kommen alle drei aus der Weimarer Ecke, machen auch zusammen Musik in der Landesjugend Big Band Thüringen. Das Trio Bonobo haben wir aufgenommen bei seinem Wertungsspiel im Rahmen der 21. Bundesbegegnung Jugendjazz in Halle. Für Niedersachsen sind die drei Musiker von Triolog in den Wettbewerb gegangen. Das sind Jasper Stegemeier an der Posaune, Len Fleischhauer an der Gitarre und Julius Haupt am Klavier. Mit allen dreien darf ich jetzt sprechen. Hallo.
1: Hallo.
2: Hallo. Hallo.
0: Ihr habt am Bundeswettbewerb Jugendjazz ja nicht nur teilgenommen, sondern auch gewonnen, nämlich den Studiopreis des Deutschlandfunks. Damit könnt ihr eure Musik professionell im Studio aufnehmen. Erstmal herzlichen Glückwunsch.
1: Vielen Dank.
0: Ist ja nicht schlecht. Wie habt ihr euch denn gefühlt, als euer Bandname da plötzlich von der Jury aufgerufen wurde?
1: Ja, das war unglaublich. Also das ist ja was, womit man jetzt gar nicht so sehr gerechnet hat. Also wir sind ja schon reingegangen mit einem Mindset, dass wir da schon was mit nach Hause holen wollen. Aber da waren so viele andere Bands, wo wir dann natürlich schon sehr beeindruckt waren, die auch alle sehr, sehr gut gespielt haben. Und als unser Name dann da aufgerufen wurde, das konnten wir gar nicht glauben. Also irgendwann konnten wir ausschließen, dass es nur noch so viele Bands übrig sind, die irgendwie Preise bekommen könnten. Und ich weiß noch, da hat Jasper mich gefragt, wer ist denn jetzt noch übrig? Und da habe ich gesagt, ja, nur noch wir.
0: Gutes Zeichen, ja genau. Im Schulsport ist ja nicht so schön, wenn man übrig bleibt. Ne? Bei Jugendjazz dann doch umso mehr. Wie habt ihr euch denn auf die Bundesbegegnung in Halle vorbereitet?
3: Ja, wir haben es aufgrund des Zeitplans, Julius hat Abitur geschrieben, waren wir eher an wenigen Terminen, dafür aber umso konzentrierter. Uns ist wichtig bei der Vorbereitung auch immer gewesen, dass noch viel Platz für Improvisation beim Wettbewerb selbst übrig bleibt, aber natürlich schon die ein oder anderen Sachen vorarrangiert sind. Ja, der Wettbewerb selbst, fand ich, lag die Begegnung besonders im Vordergrund und nicht der Wettbewerbsgedanke. Man kannte auch den einen oder anderen aus den anderen Bundesländern schon und konnte sich dann schön unterhalten und viel zuhören auch.
0: Ihr habt auch einen eigenen Song mit im Gepäck gehabt in Halle bei der Bundesbegegnung Jugendjazz. Wer hat den geschrieben? Macht ihr das alle drei zusammen?
2: Ja, also Len ist erstmal angekommen mit einer Aufnahme, die er sich zusammengebastelt hat, nur auf seiner Gitarre. Und dann mussten wir erstmal irgendwie raushören, was er da eigentlich gemacht hat, was das eigentlich für eine Taktart ist und so. Aber mit dem Input von uns allen ist dann doch was ganz Gutes draus geworden.
0: Ja, dafür hat man ja auch Mitmusiker, damit man sich da gegenseitig ergänzen kann. Es gab ja neben dem ganz regulären Wettbewerb, an dem übrigens 57 Musikerinnen und Musiker teilgenommen haben, in Halle ja auch Jam-Sessions, im Grünen quasi auf der Peisnitzinsel in Halle. Es gab einen Jazz-Truck, der an verschiedenen Orten in der Stadt Halt gemacht hat. Ihr habt ja vorhin schon gesagt im Gespräch, man kennt sich teilweise schon, man begegnet sich wieder auf solchen Veranstaltungen, auf solchen Wettbewerben. Aber wie viel von dieser Bundesbegegnung war dann Treffen unter Freunden und wie viel davon ist eben auch tatsächlich Ellenbogen raus, ich will hier was gewinnen?
1: Also erstmal die Jam-Möglichkeiten waren alle sehr toll. Da waren auch tatsächlich dann nicht nur Musiker von Jugendjazz, sondern auch andere Leute, die einfach so den Jazz-Track gesehen haben und dann dachten, die spielen auch mal mit. Also es war auch eine tolle Möglichkeit, sich zu begegnen. Ob da jetzt eine Ellenbogenmentalität herrscht oder nicht, das war natürlich so, jeder ist so im selben Alter und man hat natürlich dieselben Interessen, so zum Beispiel Jazz. Und ich glaube, je näher man dann kommt zu den Auftritten und zu den Wertungsspielen, desto ernster wird es dann auch ein bisschen.
3: Und wir dachten, okay, die Besetzung ist ja so ein bisschen unkonventionell, schauen wir mal überhaupt, wie das dann klingt. Aber nachdem wir dann, glaube ich, die ersten 8 Takte von dem Blues gehört haben, dachten wir uns alle, das kann auf jeden Fall was werden.
0: Ungewöhnliche Besetzung ja auf jeden Fall, ne? Mit der Bassposaune auch. Ich glaube, das war die einzige Posaune sogar im Wettbewerb. Das hat mich selber,
2: ja, das stimmt,
0: hat mich selber sehr erstaunt. Wie würdet ihr denn euren Sound beschreiben? Da muss ja irgendwas drin sein, was die Jury überzeugt hat, was ihr habt, was andere vielleicht nicht ganz so haben. Und es ist vielleicht die Bassposaune, aber ich vermute nicht nur.
2: Mhm. Wenn ich jetzt von mir überzeugen will, sage ich natürlich, es ist die Bassposaune von Schild. Aber nee, ich glaube, wir sind einfach durch generell diese Besetzung besonders rausgestochen. Also wir haben ja dann auch 2 Akkordinstrumente mit Gitarre und Klavier. Und da sind wir irgendwie gezwungen, selber was Innovatives zu schaffen, weil es gab gar nicht so richtig irgendwelche Aufnahmen von irgendwelchen anderen Musikern, wo man sich hätte dran orientieren können.
1: Ja, genau. Also am Anfang fühlt man sich vielleicht so ein bisschen eingeschränkt in dieser untypischen Besetzung, weil man denkt, okay, wie setzt man diesen Sound jetzt um, wenn man so gar keine richtigen Aufnahmen findet in derselben Besetzung. Aber haben wir halt schnell gesagt, wir müssen das irgendwie zu unserem Vorteil machen und dann auch die Stücke, wie wir sie spielen, dass wir halt die Rollen möglichst viel tauschen und das nicht immer nur so Jasper den Bass oder so ein Walking-Bass nachahmt auf der Bassposaune, sondern wir alle mal durchtauschen. Das hat am Ende auch sehr gut geklappt und ich denke, das hat sehr frischen Wind dann reingebracht zwischen den ganzen anderen typischen Besetzungen.

0: Irgendeine Akkordfolge, die ich ganz toll finde.
1: Also bei mir ist es vielleicht gerade Ironel von Thelonious Monk. Wenn ich mich jetzt festlegen muss, ich finde die Akkordfolge toll und die Melodie.
2: Dann gibt es einen Standard, den ihr gar nicht mehr hören könnt.
3: Also bei mir wäre das auf jeden Fall Blue Bossa. Also den müsste ich nie wieder in meinem Leben hören müssen. Also den.
0: Ja, da kann ich mich anschließen. Der wird bei uns in der Schule sehr viel gespielt. Da kann das schnell mal overplayed werden, wie man so schön sagt.
2: Okay, also den wird man womöglich dann nicht hören, wenn ihr ins Studio geht, zur Studioaufnahme in den Kammermusiksaal des Deutschlandfunks in Köln. Das Trio Triolog, ihr habt ja den Studiopreis gewonnen bei der Bundesbegegnung Jugendjazz. Ja, auch nochmal herzlichen Glückwunsch.
3: Ja, vielen Dank.
2: Und vielen lieben Dank für das Gespräch.
0: Danke sehr.
2: Jasper Stegemeier an der Bassposaune, Len Fleischhauer an der Gitarre, beide 17 Jahre alt, und mit Julius Haupt, 20 Jahre alt, am Klavier ist die Band Triolog komplett. Wir hören die drei bei Jazz Live im Deutschlandfunk mit ihrer Eigenkomposition Somewhere I'll Find You.

0: Die niedersächsische Band Triolog aus Hannover hat sich den Hauptpreis der 21. Jugendjazz-Bundesbegegnung in Halle erspielt. Eine professionelle Studioaufnahme im Kammermusiksaal des Deutschlandfunks in Köln. Das ist ihnen gelungen mit 3 Standards und einer Eigenkomposition des Gitarristen Len Fleischhauer. Die haben wir gerade gehört. In einer außergewöhnlichen Besetzung mit Julius Haupt dazu am Klavier und der einzigen Posaune im Wettbewerb und dann auch noch eine Bassposaune, für die man einen besonders langen Atem braucht. Kein Problem für Jasper Stegemeyer. Das Englische to drift, das heißt auf Deutsch sich treiben lassen, sich mitziehen lassen, ins Offene, ins Freie. Ganz egal, ob bei ruhiger See oder noch spannender, bei hohem Wellengang. Die Band Sound Drift aus München, die kennt sich also schon vom Namen her aus mit dem sich treiben lassen.
1: Mein Name ist Paul Suttner und ich spiele Schlagzeug der Combo Sound Drift aus Bayern. Mein Vater, der war Opernsänger. Und deswegen eigentlich kommt meine ganze Familie, also es ist eine Musikerfamilie, das auf jeden Fall, aber die kommen eigentlich alle aus der Klassik. Ich weiß gar nicht, wie ich zum Jazz komme. Ich glaube, ich habe mal irgendwie, wir waren auf einem Jazzkonzert oder so und dann hat es mich irgendwie begeistert.
0: Und die Begeisterung hält bis heute. Vor allem, wenn es wie bei Soundrift in Richtung Funk und Fusion geht. Und wie war das bei dem Pianisten der Band, Anton Kleespieß?
2: Über die Schule bin ich zum Jazz gekommen und mir hat das einfach deshalb so sehr getaugt, weil das einfach im Moment irgendwie entsteht. Und ich kenne keine andere Musikrichtung, wo man sich mit Leuten, die man nicht kennt, einfach zusammen hinsetzen kann und man spielt und es klingt direkt irgendwie gut. Das komplett ohne Proben und so weiter. Genau, das finde ich einfach besonders und das gibt es, glaube ich, woanders nicht.
0: Neben Anton und Paul spielen bei Soundrift mit David Piperow und Florentin Moser, beide am Saxophon, Valentin Sali an der Trompete und Noah Schäufler am Bass. Für ihren energiegeladenen, groovigen Sound haben sie sich auch von der US-amerikanischen Band Snarky Puppy inspirieren lassen und gleich eine eigene Version eines Snarky Puppy-Songs namens Lingus zum Wettbewerb mitgebracht. Sie hören Jazz Live im Deutschlandfunk mit Aufnahmen aus der 21. Bundesbegegnung Jugendjazz, die vom 14. bis 17. Mai in Halle an der Saale stattgefunden hat.

So klingt Fusion Sound aus Bayern. Die Band Soundrift, die darf Anfang September beim Trave Jazz in Lübeck spielen. Ein Festival im hohen Norden, bei dem ganz atmosphärisch viele Konzerte in einem historischen Hafenschuppen stattfinden. Das war der Konzertpreis, den sich die 5 Musiker in Halle erspielt haben. Anton Kleespies am Klavier, David Pieperow und Florentin Moser am Saxophon, Valentin Sali an der Trompete, Noah Schäufler am Bass und Paul Suttner Schlagzeug. 4 Tage lang, vom 14. bis 17. Mai, fand die Bundesbegegnung Jugendjazz in Halle an der Saale statt. Aus ganz Deutschland sind sie angereist, die besten Nachwuchskombos, und haben gezeigt, was sie drauf haben. Auf höchstem Niveau und mit großer Spielfreude. Das gilt auch für das Masterclass-Ensemble der Glenn Buschmann Jazz Akademie Dortmund. Die 4 Musikerinnen und Musiker aus Nordrhein-Westfalen entwickeln ihren ganz eigenen Zugang zum Modern Jazz und unter der Leitung des Saxophonisten Evgeny Ring. Das Ensemble hat den Konzertpreis der Jazzmeile Thüringen gewonnen. Das ist ein Landesfestival im besten Sinn. Immerhin sind im Oktober und November bis zu 25 Städte und ihre Clubs beim Festival beteiligt. Zur Band gehören Daria Pereverseva, Gesang, Magdalena Düser, Klavier, Johannes Otto, Bass und Florian Gasse, Schlagzeug. Wir hören sie hier mit ihrer Version von Yatra Ta, eine Komposition der brasilianischen Jazzpianistin Tanya Maria. Diese Sendung können Sie im Anschluss, wenn Sie mögen, noch 30 Tage lang in der Deutschlandfunk-App und auf deutschlandfunk.de hören. Schon in 2 Tagen am Donnerstagabend begrüßt Sie dann mein Kollege Odilo Klausnitzer um 21 Uhr mit den Jazz Facts, und da geht's um das LA-Team, wie eine kleine Clique in Kalifornien Furore macht. Mein Name ist Ben Garrett Hernandez. Merci fürs Zuhören.

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1: Uhr, die Nachrichten. Der iranische Präsident Pezeshkian hat das Rahmenabkommen mit den USA als einen diplomatischen Sieg für sein Land bezeichnet. Man sollte diese Chance nutzen, um das Land aus der aktuell schwierigen Lage herauszuführen, sagte Pezeshkian laut der Nachrichtenagentur ISNA. Solche Gelegenheiten würden sich nicht oft bieten. Pezeshkian hatte sich stets für diplomatische Optionen stark gemacht, um den Krieg mit den USA zu beenden. Wie die Regierung der Schweiz bekannt gab, soll das Rahmenabkommen am Freitag in einem Hotel in den Alpen nahe Luzern unterzeichnet werden. Dort sollen dann offenbar auch die Verhandlungen über die endgültige Ausgestaltung eines Friedensvertrags beginnen. Nach den heutigen Beratungen der G7-Staaten im französischen Evian hat Bundeskanzler Merz von einem Tag der Hoffnung gesprochen. Die Partnerländer hätten gezeigt, dass sie in den großen Fragen handlungsfähig seien, sagte Merz. Als Beispiel nannte er die Ukraine. Kiew habe sich in seinem Abwehrkampf gegen Russland eine Position der Stärke erkämpft. Es sei klar, dass Russland diesen Krieg militärisch nicht gewinnen könne, so Merz. Auch US-Präsident Trump habe er in den Gesprächen als kooperativ erlebt. Das könne, so wörtlich, erstmals eine Chance auf Frieden eröffnen. Der Bundeskanzler betonte außerdem, er setze darauf, dass die Vereinbarung zur Beendigung der Kämpfe zwischen den USA und dem Iran eingehalten werde und auch für den Libanon gelte. Der rechtsextreme israelische Finanzminister Smotrich hat das 1997 geschlossene Hebron-Abkommen mit der palästinensischen Autonomiebehörde für beendet erklärt. Smotrich schrieb auf der Plattform X, damit setze man die Revolution zur Legalisierung der Siedlungen und der Vertiefung der israelischen Souveränität im Westjordanland fort. Das israelische Außenministerium dementierte dies. Es verwies aber auf eine Entscheidung, die die Regierung Netanyahu vor mehreren Monaten getroffen habe. Diese beziehe sich ausdrücklich auf Bauzuständigkeiten im jüdischen Viertel in Hebron sowie auf jüdische Städten. Ansonsten gäbe es keine Änderungen. Palästinenser Präsident Abbas warnte nach der Ankündigung von Smotrich vor schwerwiegenden Folgen. Die Terrororganisation Hamas sprach von einer beispiellosen Eskalation, die darauf abziele, die Besatzung des Westjordanlands zu vertiefen. Das Hebron-Abkommen sieht unter anderem die Teilung der Stadt vor, um mehrere hundert jüdische Siedler zu schützen. Insgesamt leben dort nach Schätzungen rund 200.000 Palästinenser. Ein russisches Kriegsschiff hat im Ärmelkanal offenbar Warnstöße in Richtung einer Yacht abgegeben. Die Besatzung der in Großbritannien registrierten Yacht habe die Warnschüsse gemeldet, verlautete aus britischen Verteidigungskreisen. Der Vorfall soll sich rund 20 Seemeilen südlich der Isle of Wight ereignet haben. Die Yacht soll dem russischen Schiff demnach zu nahe gekommen sein. Erst vor einigen Tagen stoppte die britische Marine einen Öltanker im Ärmelkanal, der der russischen Schattenflotte zugerechnet wird. Experten zufolge soll die Präsenz russischer Kriegsschiffe von einem derartigen Vorgehen abschrecken. Mit Schiffen der sogenannten Schattenflotte versucht Russland, die Sanktionen von westlichen Unterstützern der Ukraine zu umgehen. Der französische Inlandsgeheimdienst will seine Zusammenarbeit mit dem US-Tech-Unternehmen Palantir beenden. Frankreichs Premierminister Le Cornu erklärte, man könne im digitalen Bereich keine neuen strategischen Abhängigkeiten akzeptieren. Stattdessen werde Frankreich rund 650 Millionen Euro in eine eigene Infrastruktur für Anwendungen der künstlichen Intelligenz investieren. Ziel müsse sein, in diesem Bereich eine echte Autonomie aufzubauen. Palantir ist auf Datenanalyse und KI spezialisiert und zählt neben Unternehmen auch Regierungen zu seinen Kunden. Mitgegründet wurde das Unternehmen von dem aus Deutschland stammenden Tech-Milliardär Peter Thiel, der ein wichtiger Unterstützer von US-Präsident Trump ist. In Deutschland wird Software von Palantir in Bayern, Hessen und Nordrhein-Westfalen von den Sicherheitsbehörden genutzt. Das Wetter. In der Nacht viele Wolken, zunächst rasch abziehende Schauer und Gewitter, später meist trocken. Temperaturrückgang auf 16 bis 8 Grad. Morgen im Südwesten heiter bis sonnig, sonst wolkig, vereinzelt auch Schauer oder Gewitter. 18 bis 33 Grad. Das waren die Nachrichten.
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0: Oh, der Weber. Es war ein Komponist, der mit nur zwei Harmonien komponieren konnte. Den hätte man schon mal gern kennengelernt. Seine Virtuosität ist natürlich da, aber es ist immer eine beseelte Virtuosität bei ihm. Und wenn Weber hinreißend gespielt wird, sind die Leute hin und weg. Ich kann es nicht anders sagen. Er sollte jedes Jahr, jeden Tag gefeiert werden. Und möge es möglichst viele Menschen dazu bringen, ihn überhaupt mal zu hören.
1: Unterschätztes Genie der Musikgeschichte. Zum 200. Todestag von Karl Maria von Weber am 5. Juni ein Blick auf sein kammermusikalisches Werk mit dem Klarinettisten, Komponisten und Dirigenten Jörg Wiedmann. 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

0: Das war das Rondo aus dem Grand Duo Concertant S-Dur Opus 48 von Karl Maria von Weber, gespielt von Jörg Wiedmann und Denis Kurjuchin. 1816 entstanden ist es zugleich Webers letztes Werk für Klarinette. Heute ist Karl Maria von Weber ein unterschätztes Genie der Musikgeschichte. Zu Lebzeiten aber war er ein populärer Komponist in Europa. Gekannt habe ihn jeder, sagt Jörg Wiedmann. Und er macht sich Gedanken.
1: Wie ist das eigentlich passiert, dass man heute selbst Musiker, Musikerinnen, Kollegen, die man selber wahnsinnig schätzt, viele dann doch sagen, naja, der Weber ist schon nett und irgendwie charmant und virtuos ist es und beeindruckend, aber ist es wirklich erstklassige Musik, fragen die einen. Wenn sie an jemand wie mich geraten, dann sind sie in ein längeres Gespräch verstrickt und ich sage, auf jeden Fall ist es erstklassige Musik.
0: Mit dieser Ansicht ist er unter Komponisten nicht allein. Jörg Wiedmann spricht aus der Erfahrung eines Komponisten, der immer wieder auf Kollegen stößt, die Weber ebenfalls verehren, sei es in der Geschichte oder in der Gegenwart. Beispielsweise schreibt Hector Berlioz in seiner so bedeutenden Instrumentationslehre in das Kapitel zur Klarinette im Zusammenhang mit dem Freischütz den bewundernden Ausruf »O Weber«. Und Jörg Wiedmann nennt weitere Beispiele, die belegen, warum Weber seiner Meinung nach ein Composer's Composer ist.
1: Mein Kompositionslehrer Hans-Werner Henze, der auch Jubiläum hat, dieses Jahr, der 100 Jahre alt geworden wäre, hat sich mit vieler deutscher Musik ganz schwer getan und liebte und verehrte Weber. Hat sich mal gewünscht, dass ich das Grand Duo Concertant spiele an einem seiner Geburtstage, privat, als er Freunde eingeladen hat. Der liebte Weber. Ein Komponist, der deutsche Musik nun wirklich zutiefst suspekt fand und bis abgelehnt hat, Claude Debussy. Von dem stammt ein Ausspruch, wo er gesagt hat, ja, wir Heutige, also wir würden heute sagen Impressionisten, wir denken immer, wir würden besonders raffiniert schreiben. Und er sagte, aber Weber hat es uns vor 100 Jahren vorgemacht. Deshalb gehe ich so weit zu sagen, der Weber war ein Composer's Composer. Also ich bin auch unter anderem Komponist, ich verehre den so. Und wenn ich mit anderen Komponisten spreche, oh, der Weber, wir verehren ihn hoch. Was ist das? Stravinsky hat einmal den schönen Satz gesagt, Weber war der Fürst der Musik. Also er hat die Noblesse gelobt. Und er hat es einmal in einem Satz formuliert, was ich so paraphrasieren würde, eigentlich so wie bei Haydn. Ja, bei Weber gibt's die Note zu viel nicht.
0: Schon Philipp Spitter, den man eher als Autor einer bahnbrechenden Bach-Biografie kennt, hat 1886 die Gründe dafür angedeutet.
2: Ohne Zweifel hat kein Künstler die moderne Musik kräftiger und nachhaltiger beeinflusst als Weber.
0: Von Karl Maria von Weber werden heute die Klarinettenkonzerte aufgeführt und vor allem seine Oper Der Freischütz. Vom Komponisten Hans Pfitzner stammt der berühmt gewordene Satz:
2: Weber kam auf die Welt, um den Freischütz zu schreiben.
0: Heute unterrichtet Jörg Wiedmann in Berlin in unmittelbarer Nähe zu dem Ort, an dem der Freischütz uraufgeführt wurde. Damals das Königliche Schauspielhaus Berlin. Heute das Konzerthaus am Gendarmenmarkt.
1: Allein der Freischütz hat mich so geprägt. Das war die erste Oper, die ich gehört habe. Mich würde es ohne Weber gar nicht geben. Wirklich. Und mein musikalisches Denken. Und auch wie der für die Klarinetten schreibt im Freischütz. In Terzen, ganz tief, pianissimo und dann drüber die Celli. Da wäre ich als Klarinettist nie draufgekommen. Der hat mich total zum Umdenken gebracht, was die Klarinette anbelangt. Es ist unfassbar, was der gemacht hat.
0: Die bedeutendsten der nicht zahlreichen Werke für Kammermusik von Karl Maria von Weber sind die Kompositionen für Klarinette. Es gibt daneben aber auch zum Beispiel ein Trio mit Flöte. Die Kammermusik, auf die wir in dieser Musikszene schauen, steht insgesamt kaum im Fokus der allgemeinen Aufmerksamkeit. Und so sieht es prinzipiell auch Jörg Wiedmann, möchte aber den Blick auf die weniger bekannten Schätze lenken.
1: Der Weber ist ein Theaterkomponist, das ist ein Opernkomponist und ist vielleicht gar kein Kammermusikkomponist par excellence oder nicht in erster Linie. Aber wenn man sich das Klaviertrio mit Flöte anhört, Schäfers Klage, das habe ich als Jugendlicher gehört, das hat mich auf eine so schöne Weise traurig gemacht oder auf eine so traurige Weise so glücklich gemacht. Das Stück möchte ich jedem und jeder ans Herz legen.
0: Karl Maria von Weber schreibt dazu:
2: Keine Gattung der Musik ist mit weniger Schwierigkeiten verknüpft und vergnüget mehr als mit Geist und Kunst gearbeitete Trios.
0: mit Geist und Kunst gearbeitet. Das bedeutet hier einen sehr originellen Umgang mit der Form in allen Sätzen. Der dritte Satz, Schäfers Klage, ist nicht leicht einzuordnen. Darüber wurde viel spekuliert. Wahrscheinlich ist, dass das Thema dieses Satzes auf ein Lied mit dem Titel Schäfers Klagelied aus den Gesängen mit Begleitung der Kitarra von Wilhelm Ehlers stammt, von 1804. Der zugehörige Text von Goethe ist vielfach vertont worden, auch von Franz Schubert.

0: Juliette Hurel Flöte, Hélène Couvert Klavier und Emmanuel Bertrand Violoncello mit Schäfers Klage, dem dritten Satz des Trios G-Moll Opus 63 von Karl Maria von Weber. Dieses Trio hat Weber im Juli 1819 vollendet. Schäfers Klage nach Goethe ist romantische Melancholie pur. Da pflückt jemand schöne Blumen und weiß doch nicht für wen. Wir bleiben bei dieser für Weber so wesentlichen Facette seines Schaffens, wie er sie später in seiner Wolfsschluchtszene im Freischütz vertiefen sollte. Für seinen Musikerfreund, den Klarinettisten Heinrich Josef Beermann, komponierte Weber ein theatralisch-opernhaft anmutendes, verkapptes Klarinettenkonzert, ein Quintett mit einer Arie als langsamem Satz, der Fantasia, dazu Jörg Wiedmann.
1: Das ist der tiefe, der dunkle Weber, wo er auch nicht blaue Blume-Romantik ist, sondern wo er schwarze Romantik ist. Nachtschwarze Romantik, schwärzer geht's doch nicht. Wie das schon losgeht, nur Cello. Ja. Leere C-Seite kommt dann noch. Das ist auch so ein Vorhang. Ja. Und dann kommt die Sopranistin, eben in dem Fall die Klarinettistin, die aber seit Mozart, und da sieht man wieder, eben die Familienzusammenhänge. Mozarts Frau war eine weberische, Constanze von Weber. Weber wusste, wie er für Klarinette zu schreiben hat. Und was schon Mozart geliebt hat, diese Riesensprünge und das chromatische Verbinden von ganz tief nach ganz oben. Und das treibt der Weber jetzt auf die Spitze. Im mozartschen Sinne, finde ich. Aber in dieser Fantasie kommt eine Kadenz kurz vor. Da ist, ja, da kommt das im Fortissimo, diese Skala. Von ganz unten nach ganz oben. Und jetzt kommt es im Echo. Und wie das auf der Klarinette klingt, da kann man ja ganz an den Rand gehen. Jetzt ist eine Generalpause. Und jetzt kommt ein Ton, wenn man Hunderte erwartet, dass der eine Ton, den man nicht erwartet, in der Klarinette, fünffaches Piano, da gehe ich auch im Konzert an den Rand. Wenn es nicht gelingt, dann klappt es nicht, dann hört es der ganze Saal. Das Risiko muss man eingehen, weil wenn es klappt und dann der nächste Akkord kommt, ein quartsechster Akkord in C-Dur. Das ist das Letzte, was man nach dieser Stelle erwartet. Ein magischer Moment. Was verbindet er in diesem Satz? Er verbindet eigentlich eine sakrale Atmosphäre. Man merkt das dann am Schluss. Er endet es, wie wir es in der Musik nennen, mit einem Plagalschluss. Also Subdominante, Dominante, nicht also fünfte Stufe, erste, sondern woher kennen wir das? Zumal in Moll aus Kirchentonarten. Amen. Meistens dann am Schluss sogar Dur. Macht er gar nicht. Und das mit einer nachtschwarzen Romantik und einer wild gezackten und auch mit Monstern und Nachtmaren und Gestalten und elfengleichen Figuren, die da aber sehr spukig da auftauchen, das mit einer Kirchentonart zu verbinden, das ist doch schon alles sehr unerhört. Und so einen Satz gibt es schlicht und einfach nicht. In diesem langsamen Satz ist er das, was ihm oft abgesprochen wird. Da ist er wahrlich tief und mein Gott, was für eine große Musik.

0: Das war der zweite Satz, die Fantasia aus dem Klarinettenquintett B-Dur Opus 34 von Karl Maria von Weber in der Aufnahme mit Erik Höpprich und dem Landen Heidenquartett. In der Musikszene im Deutschlandfunk schauen wir heute auf das kammermusikalische Werk eines unterschätzten Genies der Musikgeschichte, Karl Maria von Weber, zum 200. Todestag am 5. Juni. Es ist eine immer wieder gern gestellte Frage: Wie kommt man einer Persönlichkeit der Vergangenheit nah? Wie stellt sich Jörg Wiedmann Karl Maria von Weber vor?
1: Den hätte man schon mal gern kennengelernt. Dann würde man ja oft gefragt, hätte man Bach gern kennengelernt. Oh, weiß ich nicht. Hätte ich zu viel Respekt. Mozart, weiß man alles nicht. Schumann, eher nicht. Brahms, auch eher nicht. Aber Mendelssohn und Weber, zumindest mal über die Schulter geschaut. Ich liebe diese Musik. Kann mich Karl Maria von Weber nur zu Füßen legen und da hätte ich gerne mal gefragt.
0: Karl Maria von Weber hatte große gesundheitliche Probleme. Er ist früh gestorben mit nur 39 Jahren. Schwer vorstellbar, wie er sein Pensum geschafft hat, gerade auch als Dirigent, der diesem Beruf frühe und bedeutende Impulse gegeben hat.
1: Er war ja sehr kränklich, sehr dünn, sehr zerbrechlich, sodass die Orchestermusiker oft gedacht haben, bevor der ans Pult getreten wird, oh, der schaut nicht gut aus, also ob das was wird. Und dem müssen dann in dem Moment, als er dann vorm Orchester stand und die Musik losging, Kräfte zugewachsen sein. Das berichten alle, auch in London. Der Enthusiasmus, wie ansteckend er war. Und dann, selbst wenn er krank war, nach einer 3-4 Stunden Probe, er noch der Letzte war, der noch eine Stunde drin geblieben ist, Retuschen reingemalt hat in die Stimmen, damit es am nächsten Tag besser klingt. Und der Letzte war, der die Lichter und die Pultleuchten gelöscht hat. Also das sagt doch sehr viel aus.
0: Ein besonderer Humor wird Weber nachgesagt. Jörg Wiedmann erwähnt seine witzigen Gedichte, auch die anrührenden Liebesbriefe an seine Frau.
1: Aber dann gibt's die Anekdote, dass er in Altona sich einen Affen gekauft hat, ein Kapuzineräffchen sich gekauft hat. Und das erzählte mir der Filmemacher Holger Preuße, der in Dresden gefilmt hat und auch auf dem Friedhof gefilmt hat. Und die dann zufällig entdeckt haben, dass außerhalb der Kirchhofsmauern, weil natürlich ein Tier nicht begraben sein darf auf einem menschlichen Friedhof, knapp außerhalb der Friedhofsmauern hat Weber sein Äffchen begraben und hat da ein richtiges so kleines Mausoleum für dieses Äffchen. Also es ist anrührend und ein Ortskundiger und Weberkundiger hat ihnen das erklärt. Ja, ja, der Weber, dem war das wichtig. Was ich lustiger finde, ist, dass er, wenn er sauer war, auf dem, wenn der zu wild in der Wohnung rumgeturnt ist, hat er den immer nach seinem größten Konkurrenten geschimpft und das war Spontini. Er selber wäre, glaube ich, gerne in Berlin sozusagen Generalmusikdirektor gewesen, so war aber Spontini und dann hat er gesagt, Spontini und jetzt sei ruhig, jetzt gibst du Ruhe. Das finde ich wunderbar. Ich kenne keinen anderen Komponisten, der ein Kapuzineräffchen sich gehalten hat. Also, skurril.

0: Ciccio Presto aus Karl Maria von Webers Klarinettenquintett B-Dur. Wie in seinen Kompositionen zeigen sich auch in Webers Schriften ganz unterschiedliche Emotionen.
1: Eine Welt tut sich auf in meinem Innern und presst mir die Lippen zusammen, dass sie jedes Lautes unfähig mich meinen Reisegefährten als den schlechtesten Gesellschafter deuten. Die tausend den Augen vorüberfliegenden Gegenstände erwecken ebenso viel sich durchkreuzende Empfindungen in mir. Ein Thema drängt das andere, und indem ich in Gedanken den höllischsten, verwickeltsten Fugensatz durcharbeite, hüpft vielleicht schon ein naseweises Rondo-Thema dazwischen und wird ebenso wieder durch einen Trauermarsch oder dergleichen verdrängt.
0: In diesem Ausschnitt aus den Romanfragmenten Tonkünstlers Leben deutet Karl Maria von Weber hintersinnig die widerstreitenden Gedanken an, die ihm durch den Kopf schießen. Kurz nachdem diese Zeilen entstanden, 1811, lernte er Heinrich Josef Bermann kennen. Was der Klarinettist Anton Stadler für Mozart war, das bedeutete Heinrich Josef Bermann für Karl Maria von Weber. Weber hörte am Münchner Hoftheater Mozarts Don Giovanni, wo Bermann mitspielte, und war beglückt. Es entwickelte sich eine tiefe Freundschaft. Eine Zeit lang wohnte Weber sogar bei Bermann, ehe die beiden zu einer gemeinsamen Konzertreise aufbrachen. Mit erfolgreichen Stationen in Prag, Dresden, Leipzig und Gotha, wo sie bestens bezahlt und außerdem reich beschenkt wurden. Herzog August beehrte sie mit seinem Besuch und zeigte sich sehr angetan. Goethe gratulierte wohl eher kühl. Weber sollte sich später darüber beklagen. 1815 war schließlich nach einer ganzen Weile das Klarinettenquintett vollendet und erschien in Berlin bei Adolf Martin Schlesinger. Die ersten Sätze hatte Weber Bermann 1814 schon zum Geburtstag geschenkt, verbunden mit der Aufforderung:
1: So geh nach Venedig und hole bar Geld. Das ist's, was in München am meisten gefällt.
0: Ein weiteres Mal konnte Bermann sowohl seine Virtuosität als auch seinen Sinn für die große Kantilene unter Beweis stellen, die unbeschwerte wie die dunkle Seite des Instruments vorführen, diesmal auch an Orten, wo kein Orchester zur Begleitung zur Verfügung stand. Mitzubekommen, wie Bermann und Weber geprobt und ausprobiert, wie sie experimentiert haben, das hätte Jörg Wiedmann sehr interessiert, denn
2: der hat unser Instrument, die Klarinette, verstanden wie sonst nur der Mozart. Es ist so, der hat das Wesen unseres Instrumentes. Und manches Mal klingt es auch wahnsinnig schwer und virtuos und ist aber machbar. Ja? Also ich gehe ja gerne an die Grenzen und gerade im Weber-Klarinetten-Quintett, was ich in allen Versionen gespielt habe, mit Orchester und in der Originalfassung zigmal, hunderte Male wahrscheinlich. Ich liebe das Stück so sehr. Also diese letzte Seite, das spiele ich, glaube ich, in 20 Sekunden. Ist aber eine ganze Seite schwarz geschrieben. Weil er es so begriffen hat. Er hatte wie Mozart einen Klarinettisten, den Heinrich Josef Bermann, was der Stadler für den Mozart war. Und dann gibt es auch in den Urtextausgaben von Weber, steckt nur ganz wenig drin, weil der wusste, ja, der Bermann wird dann da was improvisieren oder wird da ein bisschen verzieren. Aber die Klarinettenwerke sind durchweg groß. Also erstes Klarinettenkonzert, zweites Klarinettenkonzert. Das Concertino, der bayerische König, als der das gehört hat, hat gesagt, ja, schreiben Sie mir nochmal zwei solche Dinger. Und dann ist eben das erste, zweite Klarinettenkonzert entstanden. Der Weber hat schon damals, das hat reingehauen. Und ich finde, es muss eben auch toll gespielt werden. Es muss toll geprobt werden. Und wenn Weber hinreißend gespielt wird, sind die Leute hin und weg. Wenn das Klarinettenquintett, sei es Orchesterfassung, mit Streichquartett toll gespielt ist, von allen, sprich auch vom Streichquartett, weil oft ist eben Begleitung. Das sagen natürlich viele Kollegen oder Streicherkollegen, Kolleginnen sagen, naja, das ist halt eigentlich wie ein Klarinettenkonzert und für uns ist so wenig, dann sage ich immer, naja, aber dann kommt das schwere Fugato und dann klingt es immer nicht gut, ja, weil ihr es euch nicht anschaut. Das wird dann wieder unterschätzt. Weber ist in dieser Hinsicht im Wortsinne ein unterschätzter Komponist. Und man denkt, ja, das geht dann schon. Und plötzlich diese Fugati ist gar nicht leicht. Auch bam, bradam, bradam, bradam, bradam, dass das über 16 Takte trägt. Man muss das mit Witz spielen, mit Werf und eben diese Begleitfiguren. Und Weber war eben ein Komponist, man hört das im Freischütz schon, in dem berühmten Walzer. Es war ein Komponist, der mit nur zwei Harmonien komponieren konnte. Das Gegenargument wäre dann oft, oh, das ist ja ein bisschen arg simplizistisch, das sind ja nur zwei Akkorde. Nein, ich behaupte, der kann genial komponieren, der braucht nicht mehr als zwei Akkorde. Und so ist es auch.

0: im Klarinettenquintett teilweise.
1: Weber nannte Heinrich Josef Beermann Klarinettgenie. Ohne Beermann wären Webers Werke für Klarinette nicht denkbar. In dem Jahr der Entstehung des Klarinettenquintetts 1811 schrieb Weber Beermann ein Gedicht zum Namenstag. Das geht unter anderem so:
2: Zieht auf, aller Tränen Schleusen, hier ist nicht die Red vom König von Preußen, nein, nein, von dem Heinrich, dem Dicken, dem Fetten, von Beermann, dem lieblichen, freundlichen, netten. O Sonne, o Tag der Wonne.
1: Karl Maria von Weber in seinem Gedicht auf Heinrich Josef Beermann. Wir hören zum Schluss Jörg Wiedmann mit dem Rondo aus dem Klarinettenquintett in der Fassung für Klarinette und Streicher zusammen mit dem Irish Chamber Orchestra und er weist uns noch auf eine Besonderheit hin.
0: Kurz vor Schluss, wo jeder andere schon Schlusstriller und Schlusssequenz und Schluss gemacht hätte, kommt bei ihm Vakuum, nichts, Tremolo, Pianissimo. Und man kriegt Angst. Und wo ist man? In der Wolfsschlussszene. Man kriegt Angst. Tiefe Klarinettenlage, aber nur für ein paar Takte, weil er ist Dramatiker, er weiß, wie lange man sowas machen kann. In dem Fall nicht lange. Es kommt die Schlusstretter und man ist nur glücklich.

unterschätztes Genie der Musikgeschichte. Zum 200. Todestag von Karl Maria von Weber am 5. Juni. Eine Musikszene von Ralica Nikolov.

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4: Mit Julian Tilders. Guten Abend. Erstmal zur Fußball-WM. In New Jersey spielen gerade Frankreich und der Senegal gegeneinander. Es steht 2:0 für Frankreich, knapp 5 Minuten vor dem Ende. André Siems und Florian Winkler kommentieren. Wir schleichen uns mal rein.
5: Die beiden, die im zweiten Durchgang einfach zwei ganz, ganz tolle Einfälle hatten und die dementsprechend auch sehr gut umgesetzt haben. Jetzt wird es gleich noch einen weiteren Wechsel geben. Ich glaube, das ist Ryan Cherki, der gleich reinkommen wird. Auch hier einer, der ein bisschen was anzufangen weiß mit dem Ball. Also das wird jetzt nicht schlechter, was die Franzosen da von der Bank bringen können. Barcola hat ja schon getroffen und rechte Seite Koundé hat ebenfalls noch Kraft. Schauen wir mal gleich, wo Ryan Cherki dann auch reinkommen wird. Die wird das Täfelchen gleich hochgehoben und dann wissen wir auch, wer den Platz verlassen wird. Es ist Désiré Doué tatsächlich, der jetzt nicht so viel gezeigt hat. Ja, ein bisschen im zweiten Durchgang aufgeblüht, aber ansonsten habe ich von ihm jetzt doch schon mehr gesehen, vor allen Dingen bei Paris Saint-Germain. Und Ryan Cherki von Manchester City geht rein, spielt sein erstes Turnier. In der Qualifikation ist er verletzungsbedingt nur auf 2 Einsätze gekommen. Spektakuläres Debüt gegeben im Nations League-Halbfinale gegen Spanien mit Tor und Vorlage. Das darf er jetzt gerne auch mal hier unter Beweis stellen. Rechts draußen Ulisse, 25 Meter zum Tor, in den Rückraum gespielt auf Koundé, kurz abklatschen lassen auf Cherki. Zum ersten Mal jetzt am Ball dran, hinten wartet Rabiot, der wollte eigentlich gar nicht, spielt dann zurück in Richtung Innenverteidigung, Upamecano parallel zur 16er Linie, wieder weiter auf Saliba am rechten Flügel, da wartet schon Hernandez, steil nach vorne zu Barcola, dann Ulisse, Doppelpass gespielt mit Barcola, Barcola vorbei am zweiten, Höhe der Grundlinie, kommt aber nicht mehr ran, aber wie schnörkellos, wie schnell geht es dann plötzlich hinten raus einfach mal, Cherki spielt dann über Rabiot über die Innenverteidiger, dann geht es links über Theo Hernandez, dann ist plötzlich Barcola da, Ulisse kurz abtropfen, 2 Senegalesen mal ins Nichts geschickt und dann ist er vorbei und schon fast im 16er drinnen. Das ist wirklich Instinktfußball und vor allen Dingen ganz, ganz viel Qualität, während jetzt es einen Wechsel nochmal gibt. Sis kommt neu rein auf Seiten der Senegalesen. Ich habe es jetzt gerade nicht gesehen, wer rausgegangen ist. Pati Sis auf jeden Fall von Rayo Vallecano. Hat ja auch ein tolles Jahr oder eine tolle Saison hinter sich, mit Rayo immerhin im Conference-Finale gewesen, da dann gegen Crystal Palace erst im Endspiel.
4: Soweit die Reportage von André Siems und Florian Winkler. 2:0 also für Frankreich gegen den Senegal. Wir schalten gleich nochmal in der Nachspielzeit nach New Jersey. Der amtierende Weltmeister Argentinien steht vor dem ersten Spiel mit Lionel Messi. Für ihn ist es die 6. WM-Teilnahme. Um 3 Uhr nachts deutscher Zeit geht's gegen Algerien. Burkhard Hupe schaut voraus.
6: Hätte Ray Hudson geahnt, dass die Messi-Mania doch noch nicht zu Ende ist, vielleicht hätte er diese Weltmeisterschaft noch drangehängt an seine Karriere als Fernsehreporter. Doch der ehemalige englische Mittelfeldspieler Ray Hudson ist seit knapp einem Jahr im Ruhestand. Hudson beschrieb Abwehrspieler, die vor Messi eine Drehtür betraten und nach ihm verließen.
7: He can follow you into a revolving door, Phil. And he'll come out first.
6: Beinahe jeder Fußballfan hatte ja vor 3,5 Jahren gedacht, so, das war's, das letzte Messi-Kapitel ist nach einem der dramatischsten WM-Endspiele aller Zeiten endgültig geschrieben. Und Messi hatte sich ja auch ordentlich verabschiedet.
8: Wir haben es geschafft, zum 3. Mal. Ich möchte Diego danken für alles, was er mir gegeben hat. Dass ich jetzt so abtreten kann mit diesem WM-Titel, den ich mir so sehr gewünscht habe.
6: Doch nach seinem Wechsel in die USA zu Inter Miami kam die Lust am Fußball zurück.
9: The best number 10 in the world, Lionel
6: Und weil neben dem Geist auch der bald 39-jährige Körper noch mitmacht, bestreitet Messi gegen Algerien nun sein 200. Länderspiel.
4: Burkhard Hupe über Messi und Argentinien, nachher um 3 Uhr früh gegen Algerien, um 6 Uhr Österreich gegen Jordanien und schon vorher gleich um 0 Uhr spielt der Irak gegen Norwegen. Jetzt ein Abstecher weg von der Fußball-WM nach Halle in Westfalen, da musste ich kurz den Ort checken, nach Halle in Westfalen. Alexander Zverev hat seine Auftakthürde gemeistert. Anke Feller berichtet.
0: In seinem ersten Einzelmatch nach dem Grand-Slam-Sieg in Paris tat sich Alexander Zverev schwer. Er hatte Probleme mit dem Umstieg auf den Rasenbelag. In Halle reichte es trotzdem zum Weiterkommen. In der ersten Runde besiegte er den Tschechen Vít Kopčiva mit 6:3, 4:6 und 6:2. Im Achtelfinale trifft der French Open-Sieger auf einen deutschen Gegner, Yannick Hanfmann, der überraschend den Viertelfinalisten der French Open, den Brasilianer João Fonseca, souverän in 2 Sätzen mit 6:2 und 6:2 besiegte. Für Hanfmann war es der 100. Sieg auf der ATP-Tour. Am Sonntag hatte er gemeinsam mit Jan-Lennard Struff die Doppelkonkurrenz beim Turnier in Stuttgart gewonnen. Seine Teilnahme in Halle kurzfristig abgesagt, hat der Australier Nick Kyrgios, nachdem er sich beim Training am Montag eine Knieverletzung zugezogen hat. Kyrgios hatte eine Wildcard für das Turnier. In der ersten Runde hätte er am Mittwoch in einem Top-Duell gegen den an Nummer 3 gesetzten US-Amerikaner Ben Shelton gespielt. Für ihn rückt jetzt der Italiener Lorenzo Sonego als Lucky Loser ins Hauptfeld nach.
4: Und Serena Williams ist bei ihrem Comeback beim Frauenturnier in Berlin im Doppel ausgeschieden. Sie wird aber mit ihrer Schwester Venus in Wimbledon zusammen aufschlagen. Die beiden bekommen eine Wildcard der Veranstalter. Jetzt wie versprochen nochmal zum WM-Spiel Frankreich gegen den Senegal. Immer noch 2:0 für Frankreich. Es läuft die 2. Minute der Nachspielzeit und es gibt 8 Minuten Nachspielzeit insgesamt. Wir hören die letzten Minuten dieser Partie von André Siems und Florian Winkler.
5: Der hat jetzt die Lust bei dieser WM am Fußball endlich entdeckt nach einer zermürbenden, ja auch teilweise frustrierenden Halbzeit. Aber dass er nicht aufgibt, dass er dran geblieben ist, dass er sich das zurückgekämpft hat und erkämpft hat mit den Franzosen natürlich im Kollektiv, das zeigt dann auch von seiner ganzen Klasse. Mbappé jetzt im Ballbesitz, bricht aber diesen Angriff erstmal ab. 2 Minuten haben wir schon von der Uhr in dieser 8-minütigen Nachspielzeit.
9: 6 Minuten sind es noch und auch das zeigt, was die Franzosen für eine klasse Mannschaft sind. Erstmal Kräfte sparen, den vielleicht härtesten Gegner in der Gruppe jetzt schon geschlagen. Mal gucken, was die Norweger machen. Vielleicht sind die sogar noch eine Stufe höher anzusiedeln. Aber das muss erst die Zeit und das müssen auch die nächsten Spiele dann zeigen. Vor allen Dingen, wenn die Franzosen dann gegen die Norweger ran müssen. Heute Abend geht es ja für Norwegen dann gegen den Irak. Aber das ist schon mal ein kleines Ausrufezeichen. Und sie gehen jetzt nicht mehr volles Tempo nach vorne. Ganz im Gegenteil. Sie versuchen jetzt auch immer mehr, den Ball hinten zu sichern. Das Ganze vor den Augen übrigens auch von Mats Hummels und Sami Khedira. Khedira, der Co-Trainer wird bei Real Madrid. Das hätte ich nicht gedacht, tatsächlich.
5: Mourinho.
9: Ja, also der hat gesagt, den möchte ich gerne haben. Und dementsprechend jetzt Sami Khedira bei Real Madrid dann unter Vertrag. Aber wenn man das den Sami mal vor ein paar Jahren gesagt hätte, weiß nicht, ob er das einfach so geglaubt hätte. Aber es ist natürlich schon auch ein sehr, sehr guter Werdegang, muss man einfach mal so sagen. Und Mats Hummels schaut sich das Spiel auch nicht mehr ganz so an, sondern eher am Handy rumgedattelt. Das ist schade, weil wie gesagt, zweite Halbzeit sehr, sehr gut. Vor allen Dingen durch die Franzosen, was sie gezeigt haben. Erste Halbzeit Senegal besser. Und der Senegal kriegt jetzt wieder mehr Zugriff auf dieses Spiel. Über die rechte Seite schon vorbei am Strafraum, könnte jetzt die rechte Außenlinie entlanglaufen. 2 Franzosen sind aber da, Theo Hernandez ebenfalls und auch der eingewechselte Bradley Barcola. Kein Durchkommen in der Mitte, ebenfalls 4 gleich. Also die ganze Vierer Abwehrkette wie an der Schnur gezogen. Trotzdem der Pass erstmal abgeblockt von Theo Hernandez. Ball könnte über die Außenlinie gehen. Nee, nochmal zurückerobert von den Senegalesen in den Rückraum gespielt. 25 Meter zum Torspielverlagerung auf halb links rüber. Koundé mit dem Kopf erstmal raus und dann von hinten, ja, kommt El Hadj Diouf nicht mehr ran, aber Ryan Cherki von rechts nach ins Zentrum eingelaufen, wollte dann sofort auf die linken Flügel zu Kylian Mbappé spielen, kommt aber nicht an über Umwege. Rabiot zu Tchouaméni, der tritt nochmal drauf, 5 Meter von der Mittellinie entfernt. Es müsste die Flanke rechts rauskommen, zum Beispiel zu Olise, der auch viel mehr Platz hat, Flo, im zweiten Durchgang. Zum einen durch das Rochieren, zum anderen vielleicht, weil auch der Senegal jetzt nicht mehr ganz so viel Kraft hat. Aber Olise hat mir gut gefallen im zweiten Durchgang. Das ist noch nicht der Olise vom FC Bayern gewesen, aber in einigen Ansätzen da war da schon wieder der Zirkus da.
5: Ich glaube, dass dieser Versuch, etwas verhaltener zu beginnen, wenn es denn auch so war, von Didier Deschamps, der gesagt hat, wir müssen ein bisschen vorsichtiger sein, können nicht volle Kapelle spielen. Das hat er, ich glaube, er hat die Leinen losgelassen in der zweiten Halbzeit. Das hat Michael Olise deutlich besser gemacht. Aber der Senegal jetzt in der Abschlusschance. Tor! Bei
10: Super feine Einzelaktion. Und dann will dieser André Siems dann doch noch recht behalten. Großes Fragezeichen. Nur noch 2:1 in der 5. Minute der Nachspielzeit. Und von den Rängen kommt: auf geht's, weiter geht's. Wir glauben an euch. Super fein über den rechten Flügel reingerückt von Ibrahim Mbaye. Macht er richtig stark und dann tanzt er erstmal einen aus. Und dann kann Mike Maignan den auch nur noch so halbwegs abprallen lassen.
9: Nee, das ist ein Torwartfehler, Flo.
10: Ja, das genau. Der haut ihn sich, jetzt sehen wir es gerade nochmal, aus kurzem Winkel selber so ein bisschen, kriegt ihn an die Handkante und dann flutscht er dann ins eigene Tor. Also der geht dann schon.
4: Und leider geht uns langsam die Sendezeit aus. Also nur noch 2:1 für Frankreich gegen den Senegal. Der Spielbericht dann gleich nach den Nachrichten in unserer Sendung Das war der Tag. Da hören wir uns nochmal mit allen Infos zur WM. Und das war Sport aktuell mit Julian Tilders. Danke fürs Zuhören. Schönen Abend noch.
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1: Uhr die Nachrichten. Zunächst die Übersicht. Die G7-Staaten wollen die Sanktionen gegen Russland verschärfen. Das EU-Parlament hat dem Zollabkommen mit den USA zugestimmt. Der Tankrabatt ist einer ersten Bilanz zufolge nicht vollständig an die Verbraucher weitergegeben worden. Die Meldungen im Einzelnen. Die G7-Staaten haben sich bei ihrem Gipfel im französischen Evian auf weitere Sanktionen gegen Russland verständigt. Der britische Premierminister Starmer sagte, die jüngsten Gebietsgewinne der Ukraine zeigten, dass die Strafmaßnahmen wirkten. Sowohl er als auch der kanadische Ministerpräsident Carney kündigten eine Reihe von neuen Sanktionen, unter anderem gegen Russlands Schattenflotte, an. US-Präsident Trump sagte, sein Land werde im März ausgesetzte Sanktionen gegen russische Ölexporte in Kürze wieder aufnehmen. Auf ihrem Gipfeltreffen verständigten sich die G7-Staaten auch auf eine gemeinsame Erklärung zur Entwicklungspolitik. Das bestehende System müsse an die Bedürfnisse künftiger Generationen und die Herausforderungen der Gegenwart angepasst werden, heißt es. Große wirtschaftliche Ungleichgewichte, Krisen und Konflikte sowie hohe Schulden erhöhten den Finanzbedarf, der nicht mehr mit öffentlichen Mitteln gedeckt werden könne. Nötig seien künftig auch privates Kapital, Mischfinanzierungen sowie faire und transparente Darlehen. Bundeskanzler Merz hat die Zusammenarbeit der G7-Staaten gelobt. Am Rande des Gipfeltreffens im französischen Evian erklärte er, die Regierungschefs der 7 Industrieländer seien sich einig über die Lage in der Ukraine. Kiew habe sich eine Position der Stärke erkämpft. Es sei klar, dass Russland diesen Krieg militärisch nicht gewinnen könne, so Merz. Der Bundeskanzler betonte weiter, die Vereinbarung zwischen den USA und dem Iran müsse eingehalten werden und auch für den Libanon gelten. Deutschland wolle dazu beitragen, den Konflikt beizulegen. Dazu könne gehören, die freie Schifffahrt in der Straße von Hormus mit militärischen Mitteln zu gewährleisten. Der iranische Präsident Pezeshkian hat das Rahmenabkommen mit den USA als einen diplomatischen Sieg für sein Land bezeichnet. Man sollte diese Chance nutzen, um das Land aus der aktuell schwierigen Lage herauszuführen, sagte Pezeshkian laut der Nachrichtenagentur ISNA. Solche Gelegenheiten würden sich nicht oft bieten. Pezeshkian hatte sich stets für diplomatische Optionen stark gemacht, um den Krieg mit den USA zu beenden. Wie die Regierung der Schweiz bekannt gab, soll das Rahmenabkommen am Freitag in einem Hotel in den Alpen nahe Luzern unterzeichnet werden. Dort sollen dann offenbar auch die Verhandlungen über die endgültige Ausgestaltung eines Friedensvertrags beginnen. Das Europäische Parlament hat dem Handelsabkommen mit den USA zugestimmt und damit den Weg für eine Entschärfung des Zollstreits freigemacht. Für das Abkommen gab es eine breite Mehrheit unter den Abgeordneten. Auf den Kompromiss hatten sich zuvor die EU-Mitgliedstaaten und die Verhandlungsführer des Parlaments verständigt. Mit dem Abkommen sollen zahlreiche Zölle auf amerikanische Industrie- und Agrargüter wegfallen. Kritiker bemängeln, dass die USA weiterhin auf verschiedene europäische Produkte Zölle in Höhe von 15% erheben dürfen. Das Parlament setzte deshalb zusätzliche Schutzklauseln durch. So ist die Vereinbarung zunächst bis Ende 2029 befristet und kann ausgesetzt werden, falls eine Seite ihre Verpflichtungen nicht einhält. Bundesverteidigungsminister Pistorius will die Drohnenabwehrbereitschaft der Bundeswehr stärken.
11: Man werde bis zum Ende des Jahrzehnts ca. 16 Milliarden Euro in diesen Bereich investieren, sagte der SPD-Politiker bei einem Truppenbesuch in Schortens im Landkreis Friesland. Dort ist ein sogenanntes schnelles Reaktionselement zur Abwehr von Drohnen stationiert. Die Luftwaffe wurde als erste Teilstreitkraft im April 2025 mit einer solchen Einheit ausgestattet. Ab Juli sollen alle Teilstreitkräfte der Bundeswehr über Einheiten verfügen. Ziel sei eine schnelle Einsatzbereitschaft, um Drohnen abzuwehren, zum Beispiel um militärische Anlagen und andere wichtige Objekte zu schützen, sagte der Verteidigungsminister. Der in zwei Wochen auslaufende Tankrabatt ist nach Ansicht der Monopolkommission zu einem großen Teil, aber nicht vollständig, bei den Verbrauchern angekommen. In einer ersten Bilanz schätzt das unabhängige Beratungsgremium der Bundesregierung, dass von den 16,7 Cent Steuererleichterungen pro Liter je nach Kraftstoff zwischen 15 und 16 Cent weitergegeben wurden. Von den insgesamt 1,6 Milliarden Euro der Steuersenkung kommen demnach 100 bis 200 Millionen nicht bei den Verbrauchern an. Angesichts der Entspannung im Nahen und Mittleren Osten sinken derzeit die Spritpreise wieder. An den Tankstellen nähern sich die Preise wieder dem Niveau vor dem Irankrieg an. Dies liegt neben der aktuellen Abwärtstendenz aber auch am Tankrabatt. Die Gewerkschaft Verdi hat die Tarifgespräche bei der Postbank für gescheitert erklärt. Die Deutsche Bank, zu der die Postbank gehört, habe in der dritten Verhandlungsrunde für die rund 9.000 Beschäftigten kein ausreichendes Entgegenkommen gezeigt und kein neues Angebot vorgelegt, erklärte ein Verdi-Sprecher. Vom morgigen Mittwoch bis zum 3. Juli findet nun eine Urabstimmung über unbefristete Streiks statt. In den vergangenen zwei Verhandlungsrunden hatte es bereits mehrere Warnstreiks bei der Postbank gegeben. Verdi fordert unter anderem 8% mehr Geld, mindestens aber 300 Euro pro Monat. In Polen ist ein regimekritischer russischer Künstler getötet worden. Nach Angaben der Staatsanwaltschaft Lublin wurde der Mann in der ostpolnischen Stadt Biała Podlaska erschossen. Zwei belarussische Staatsbürger seien festgenommen worden, es gebe bisher aber keine Anklage. Örtlichen Medien berichten, bei dem Opfer handle es sich um Robert Kuzovkov. Der 44-jährige Karikaturist und Performancekünstler war als Kritiker von Präsident Putin bekannt. Wie das russische Exil-Nachrichtenportal Medusa schreibt, war der auch unter seinem Pseudonym Semyon Skrepetsky bekannte Russe vor wenigen Tagen noch in Deutschland. Er habe am vergangenen Freitag in Berlin eine Protestaktion gegen Putin veranstaltet. Ein russisches Kriegsschiff hat im Ärmelkanal offenbar Warnschüsse in Richtung einer Yacht abgegeben. Die Besatzung der in Großbritannien registrierten Yacht habe die Warnschüsse gemeldet, verlautete aus britischen Verteidigungskreisen. Der Vorfall soll sich rund 20 Seemeilen südlich der Isle of Wight ereignet haben. Die Yacht soll dem russischen Schiff demnach zu nahe gekommen sein. Erst vor einigen Tagen stoppte die britische Marine einen Öltanker im Ärmelkanal, der der russischen Schattenflotte zugerechnet wird. Experten zufolge soll die Präsenz russischer Kriegsschiffe von einem derartigen Vorgehen abschrecken. Mit Schiffen der sogenannten Schattenflotte versucht Russland, die Sanktionen von westlichen Unterstützern der Ukraine zu umgehen. Die Ebola-Epidemie im Osten der Demokratischen Republik Kongo hat nach Einschätzung des Roten Kreuzes ihren Höhepunkt noch nicht erreicht. Ein Sprecher der Internationalen Föderation der Rotkreuz- und Rothalbmondgesellschaften sagte, es sei zu befürchten, dass es ein Jahr dauern könne, bis die Epidemie eingedämmt sei. Im Kongo wurden Regierungsdaten zufolge bislang rund 840 Fälle der seltenen Ebola-Variante Budibugio gemeldet, von denen 196 tödlich verliefen. Die Bundesregierung kündigte weitere 13 Millionen Euro an, um den Ausbruch im Kongo und in Uganda einzudämmen. Bundesentwicklungsministerin Alabali Radovan erklärte, man sei zutiefst besorgt. Deutschland stehe in voller Solidarität an der Seite der betroffenen Menschen und Länder sowie der Afrikanischen Union. Computerspiele müssen nach einer Entscheidung der EU-Kommission auch künftig nicht dauerhaft spielbar bleiben. Damit erteilte die Behörde der Forderung einer Bürgerinitiative eine Absage. Rund 1,3 Millionen Unterzeichner einer Petition hatten verlangt, dass Spiele auch dann noch benutzbar bleiben müssen, wenn die Hersteller sie auslaufen lassen. Derzeit ist es verbreitete Praxis, dass Betreiber Server abschalten, auf die moderne Spiele angewiesen sind. Die EU-Kommission begründete ihre Ablehnung, die Fälle gesetzlich zu regeln, unter anderem mit bestehenden europäischen Urheberrechten. Demnach könnten die Rechteinhaber allein über die Nutzungsbedingungen ihrer Werke bestimmen. Und hier noch einmal die Übersicht. Die G7-Staaten wollen die Sanktionen gegen Russland verschärfen. Das EU-Parlament hat dem Zollabkommen mit den USA zugestimmt. Der Tankrabatt ist einer ersten Bilanz zufolge nicht vollständig an die Verbraucher weitergegeben worden. Das Wetter. In der Nacht viele Wolken, zunächst rasch abziehende Schauer und Gewitter, später meist trocken. Temperaturrückgang auf 16 bis 8 Grad. Morgen im Südwesten heiter bis sonnig, sonst wolkig, vereinzelt auch Schauer oder Gewitter. 18 bis 33 Grad. Die Aussichten am Donnerstag im Norden und Nordosten zunächst wolkig, später Auflockerungen, sonst heiter, im Süden sonnig. 19 bis 33 Grad. Das waren die Nachrichten.
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12: Mit Maria Grunwald, schön, dass Sie so spät noch dabei sind. Einige unserer Themen. Entscheidung für mehr Sanktionen. Beim G7-Gipfel im französischen Evian haben sich die Staats- und Regierungschefs der 7 großen Industrienationen auf weitere Sanktionen gegen Russland verständigt. Vor allem in den Bereichen Rüstung und Energie. Denn am heutigen Gipfeltag mit Gast Volodymyr Zelensky stand vor allem das Thema Ukraine im Mittelpunkt. Selbst US-Präsident Trump betonte, es läge jetzt an Russland, endlich den Krieg in der Ukraine zu beenden.
13: Ich hatte ein gutes Treffen mit Zelensky. Russland sollte einen Deal machen. Beide Seiten haben irrsinnig viele Menschen verloren.
12: Außerdem Diskussion über Iran-Abkommen. Damit das zustande kommt, fordert der Iran, dass Israel seine Truppen aus dem südlichen Libanon abzieht. Der israelische Premier Netanyahu lehnt das weiterhin ab. Ist so eine Einigung überhaupt möglich? Dazu gleich Fragen an Simon Wolfgang Fuchs, Professor für Nahoststudien an der Hebräischen Universität Jerusalem. Und Abstimmung für Zolldeal. 15% Zoll auf die meisten EU-Produkte, die in die USA exportiert werden, und wegfallende Einfuhrzölle auf US-Industriegüter. Das ist der Kern des EU-USA-Abkommens, dem das EU-Parlament heute zugestimmt hat. Wir hatten ein wirklich starkes Meeting, das sagte der ukrainische Präsident Zelensky heute nach seiner Teilnahme beim G7-Gipfel im französischen Evian. Und für ihn war es auch ein guter Tag, denn die Staats- und Regierungschefs der 7 führenden Industrienationen wollen den Druck auf Russland erhöhen. Sie kündigten weitere Sanktionen an. Zuletzt waren die Bemühungen um ein Ende des russischen Angriffskriegs in der Ukraine eher ins Stocken geraten. Heute also zumindest die Aussicht auf eine schärfere Gangart gegenüber Russland. Und selbst US-Präsident Trump hatte gesagt, es sei an Russland, den Krieg zu beenden. Das Wichtigste aus Evian heute zusammengefasst von Frank Capellan.
14: Im Hotel Royal, malerisch über dem Genfer See gelegen, wird bereits ein neuer Geist beschworen. Nach dem Abkommen zwischen den USA und dem Iran, das am Freitag in der Nähe des schweizerischen Luzern unterzeichnet werden soll, könnte nun auch Bewegung in mögliche Friedensgespräche zwischen Russland und der Ukraine kommen. Beide Themen sind beim Gipfel in Evian eng miteinander verknüpft. Auch Bundeskanzler Friedrich Merz spricht von einem Fenster, das sich für die Diplomatie öffnen könnte.
15: Sowohl für die Ukraine als auch für die Golfregion war das also heute ein Tag der Hoffnung hier in Evian. Es war auch ein Tag, in dem wir als G7 gezeigt haben, wir sind in den großen Fragen handlungsfähig.
14: Wieder einmal ruhen alle Hoffnungen auf US-Präsident Donald Trump. Der sonnt sich darin, dass es ihm noch an seinem 80. Geburtstag gelungen ist, eine Vereinbarung mit Teheran auszuhandeln. Russland sollte nun Verhandlungen mit der Ukraine beginnen, erklärte er nach dem Treffen mit dem ukrainischen Präsidenten Volodymyr Zelensky.
16: Russland sollte einen Deal machen. Russland hat genauso wie die Ukraine enorme Verluste erlitten. Ich habe mit Präsident Putin am Sonntag gesprochen. Sie kämpfen weiter, verlieren Soldaten. Sie verlieren so viele Soldaten. Seit dem Zweiten Weltkrieg gab es so etwas nicht. Ich habe 8 Kriege beendet und dachte, dieser wäre der einfachste.
14: Neue Sanktionen gegen Russland sollen auf den Weg gebracht werden, die Schattenflotte, aber auch den Energiesektor Russlands betreffen. Trump kündigt an, die wegen des Iran-Krieges gelockerten Beschränkungen zum Verkauf von russischem Öl wieder zu verschärfen. Neu ist in Evian tatsächlich, dass sich die 7 Partner offenbar erstmals seit langer Zeit wieder einmal einig sind in der Beurteilung der Lage und den Schlussfolgerungen, die daraus zu ziehen sind. Militärische Erfolge der Ukraine werden angeführt, die Freigabe des 90 Milliarden Euro Kredits, lange vom ungarischen Präsidenten Viktor Orbán blockiert, zeige Wirkung. Russland gerate nicht nur militärisch, sondern auch wirtschaftlich zunehmend unter Druck. Dass Putin das Höhlenkloster in Kiew angreifen ließ, hat die Partner auch emotional zusammengeschweißt.
15: Der Krieg hat in den letzten Tagen und Wochen eine neue Dynamik bekommen. Die Ukraine hat sich nicht zuletzt dank massiver europäischer und auch deutscher Hilfe eine neue Position der Stärke erkämpft. Und aus meiner Sicht ist jetzt ziemlich klar, Russland kann diesen Krieg militärisch nicht gewinnen.
14: Trump wird in Evian heftigst umgarnt. Friedrich Merz schenkt ihm zum 80. Geburtstag ein Trikot der deutschen Fußballnationalmannschaft mit der Nummer 47 für die 47. US-Präsidentschaft. Gastgeber Emmanuel Macron lädt ihn nach Ende des G7-Treffens nach Schloss Versailles. Nach dem Gipfel ist vor dem NATO-Gipfel Anfang Juli in Ankara. Trump soll dem Bündnis treu bleiben und seinen Beistandsverpflichtungen Genüge tun. Ob sein Deal mit dem Iran Bestand haben wird, muss sich bis dahin noch zeigen. Die Straße von Hormuz will er mit europäischer und auch deutscher Hilfe schnell von Minen befreien. Ob der Iran gegen den Willen Washingtons Gebühren für die Durchfahrt erheben wird, bleibt unklar. Da muss noch nachverhandelt werden, heißt es aus Delegationskreisen.
15: Ich habe Präsident Trump zugesagt, wir wollen unseren Teil dazu beitragen, dass der Frieden gelingt. Dazu kann auch gehören, dass wir mit militärischen Mitteln helfen, die freie Schifffahrt von Hormuz auf Dauer zu ermöglichen.
14: Auch wie der Stopp des iranischen Nuklearprogramms überwacht werden soll, ist noch nicht abschließend geklärt. Nicht zuletzt stellt sich die Frage, wie weit Trump den israelischen Premier Netanyahu einhegen kann. Auch das Ende des Beschusses des Libanons ist Voraussetzung für ein erfolgreiches Abkommen. Donald Trump hatte da in Evian schon einmal einen Vorschlag parat. Um die Bekämpfung der Hisbollah solle sich nun Syrien kümmern, erklärte der US-Präsident.
12: Frank Capellan war das mit Informationen zum G7-Gipfel. US-Präsident Trump steht vor den Midterms, den Zwischenwahlen im November in den USA, innenpolitisch ganz schön unter Druck. Und da käme ihm öffentliche Anerkennung, Lob für seinen Deal mit dem Iran gerade recht. Für viele Beobachter ist dieser Deal, dieses Memorandum of Understanding, nicht mehr als eine Art Vorvereinbarung. Knackpunkte gibt es genug, etwa die Forderung Irans, dass sich israelische Truppen aus dem Südlibanon zurückziehen. Etwas, was Israels Premier Netanyahu klar ablehnt. Bettina Meyer.
17: Lange hüllte sich Israels Premier Netanyahu in Schweigen, überließ der Opposition die Bühne, die den Deal von US-Präsident Trump mit dem Iran als historische Niederlage für Israel sieht. So ist Israel an den Verhandlungen nicht beteiligt, hat keinen Einfluss darauf, ob der Iran sein Raketenprogramm weiterführt, Stellvertreter wie die Hisbollah unterstützt oder angereichertes Uran übergibt. Als sich Netanyahu nach der Ankündigung des Deals endlich zu Wort meldete, hielt er seinen Ärger über den Alleingang Trumps sichtlich im Zaum. Auf den US-Deal mit dem Iran kam Netanyahu erst auf Nachfrage zu sprechen. Ob mit oder ohne Vereinbarung, der Iran wird keine Atomwaffe haben. Nicht heute, nicht morgen. Das wird nicht passieren, solange ich Premierminister bin. Wir haben den Staat Israel vor der atomaren Auslöschung bewahrt. Ich sage euch, Bürger Israels, der Kampf ist nicht vorbei. Wir müssen achtsam bleiben und uns so lange wie nötig verteidigen. Netanyahu braucht ein Bedrohungsszenario, damit er sich als Schutzpatron präsentieren kann, sagen Wahlbeobachter in Israel. Ein Frieden an allen Fronten käme ihm im Wahlkampf ungelegen, heißt es in den israelischen Medien. Der Wahlkampf in Israel ist voll im Gange. Der Deal von Donald Trump mit dem Iran die erste große Zerreißprobe für Netanyahu. Und so machte er aus der Rede zum Deal Trumps mit dem Iran eine Wahlkampfrede. Erwähnt erst gar nicht, dass er als Premier übergangen wurde, Israel nicht mit am Verhandlungstisch sitzt. Netanyahus stärkster Wahlgegner Naftali Bennett antwortete beim israelischen Sender Reshet Bet. Netanyahu sagt etwas Schreckliches. Er behauptet, solange er Premierminister ist, wird der Iran keine Atomwaffen besitzen. Mit anderen Worten, in dem Moment, in dem er nicht mehr Premier ist, sagt er uns, dass Israel vernichtet wird. Die Aussage, dass Israel ohne ihn nicht bestehen wird, ist eine furchtbare Behauptung. Das ist zuallererst eine Lüge. Im gegnerischen Wahlkampflager sorgt nun vor allem für Aufregung, dass die USA die Kämpfe Israels mit der Iran-gestützten Hisbollah an eine Waffenruhe mit dem Iran knüpfen wollen. Das gefährde parallele Friedensverhandlungen zwischen Israel und der libanesischen Regierung, warnen auch Sicherheitsexperten. Ein Truppenrückzug der israelischen Armee, diktiert von Donald Trump, über den Kopf Israels hinweg, könnte Netanyahu die Wahl kosten. Auch deshalb ist das die rote Linie für den Premier. Wir haben Sicherheitszonen rund um den Staat Israel geschaffen, in Gaza, im Libanon, in Syrien. Ich sage es deutlich, wir werden so lange in den Sicherheitszonen bleiben, solange es nötig ist, um unser Land zu schützen. In letzter Zeit büßte Netanyahu Glaubwürdigkeit bei seinen Stammwählern an Israels Nordgrenze ein, die noch immer von Angriffen der Hisbollah aus dem Libanon auf ihre Gemeinden berichten. Und auch, dass es in den vergangenen Tagen ruhiger geworden ist, seit der Ankündigung eines Deals mit dem Iran. Der Ruhe trauen die Anwohner allerdings nicht. Sarit Zehavi leitet das Alma-Forschungszentrum an der Nordgrenze. Die Sicherheitsexpertin beobachtet die Aktivitäten der Hisbollah genau. Der Iran hat Israel am Wochenende nicht angegriffen, weil sie den Deal bekommen haben, den sie wollten. Mir macht Sorge, dass wir in Israel nun zusehen, wie Milliarden Dollar an das Regime in Teheran und an die Hisbollah gehen. Damit wird die Hisbollah wieder in der Lage sein, Waffen, Drohnen und Raketen zu produzieren. Und niemand tut etwas dagegen. Auch Israels Premier nicht. Der mit Wahlkampf beschäftigt sei, sorgt sich Zehavi. Sie warnt davor, dass die Hisbollah durch den Iran-Deal gestärkt wird. Dann würden die Einwohner an Israels Nordgrenze abermals zur Zielscheibe, so Zehavi. Dass der Iran wirklich an einem Friedensabkommen interessiert ist, glaubt sie nicht.
18: Aus Tel Aviv, Bettina Meyer. Wie viel Rückhalt hat Israels Premier Netanyahu für seinen Kriegskurs im Südlibanon? Und was heißt das nun für den Deal zwischen den USA und dem Iran? Das konnte ich vertiefen mit Simon Wolfgang Fuchs, Professor für Nahoststudien an der Hebräischen Universität Jerusalem. Und das Interview haben wir etwas früher am Abend aufgezeichnet. Guten Abend, Herr Fuchs.
19: Guten Abend, Frau Grunwald.
18: Herr Fuchs, unsere Tel Aviv-Korrespondentin Bettina Meyer, die sieht den israelischen Premier Netanyahu gerade eher am Spielfeldrand, denn es gab ja einen Deal zwischen den USA und dem Iran über seinen Kopf hinweg. Wie sehr im Abseits steht Netanyahu?
19: Wir haben im Moment tatsächlich wirklich den Eindruck, dass Israel richtig in die Parade gefahren wurde von Seiten des amerikanischen Präsidenten und dass Netanyahu im Moment gerade vor allem Schadensbegrenzung betreiben muss, dass er doch noch gestern auf einer Pressekonferenz, die er anberaumt hat, sagen musste, wir haben ja eigentlich schon so viel erreicht und wenn wir nicht diesen Krieg geführt hätten, dann wären Hunderttausende von Personen, von Einwohnern Israels zu Schaden gekommen, getötet geworden und deswegen war es trotz allem es wert, auch wenn wir unsere Ziele erstmal nicht erreicht haben. Und er hat vor allem eigentlich Hoffnung verbreitet, dass in Zukunft die großen Kriegsziele noch erreicht werden können. Aber es ist klar, ihm sind die Hände gebunden und es ist sehr unwahrscheinlich, dass er sich nochmal explizit im Moment gegen den Willen des amerikanischen Präsidenten stellen kann.
18: Aber gucken wir zuerst mal auf die innenpolitische Seite. Wie viel innenpolitische Unterstützung hat Netanjahu für seinen Kriegskurs im Südlibanon?
19: Ich glaube, hier ist es so, dass eigentlich das gesamte politische Spektrum hinter der Auffassung steht, dass Israel hier weitermachen muss, dass man nicht jetzt aufhören kann, dass es absolut fatal wäre, wenn man sich jetzt auf einen Deal einlässt, der alles einfriert, der auch der Hisbollah wieder die Möglichkeit gibt, sich wieder zu bewaffnen. Hier laufen vor allem auch die ganzen Bürgermeister des Nordens Sturm. Das sind auch quasi Wählerschichten im Norden, die für Netanjahu bisher immer sehr wichtig waren und die sich jetzt auch hier verraten und verkauft fühlen, weil ihnen immer gesagt worden ist, ihr müsst durchhalten eine Zeit lang, aber es wird besser. Und wir sehen eigentlich, dass das nicht der Fall ist. Also es sind viele Bevölkerungsgruppen auch noch nicht wieder zurückgekehrt. Und die Lage in dieser Hinsicht dort, gerade im Norden Israels, schaut sehr düster aus, was die weitere Zukunft anbelangt.
18: Also gehen Sie davon aus, dass dann die Unterstützung für Netanjahu doch bröckeln wird, wenn er weiterhin Krieg im Südlibanon führt und dass er dort weiter Krieg führt? Das war ja eigentlich, dass er damit aufhört, dort Krieg im Südlibanon zu führen, ist ja jetzt gekoppelt an diese mögliche Waffenruhe im Iran.
19: Ja, ich glaube, seine Unterstützung bröckelt in vielen Bereichen auch. Im Moment sehen wir das auch gerade von Alliierten oder von Verbündnispartnern, die ihn eigentlich immer sehr unterstützt haben, die jetzt auch gerade die Welt nicht mehr verstehen, wie man sich jetzt hier zu einem Vasallen der USA machen kann. Dieses Wort ist jetzt schon öfter gefallen. Es wird auch scharfe Kritik an den USA geübt. Und das bringt natürlich auch Netanjahu in so eine schwierige Position, weil er immer stark betont hat, wir sind eben hier im selben Cockpit mit den USA zusammen. Wir haben uns noch nie so stark koordiniert. Wenn man hier noch im April des Jahres unterwegs war, auf der Straße von Tel Aviv nach Jerusalem, konnten sie überall israelisch-amerikanische Fahnen sehen. Die sind jetzt mittlerweile auch verschwunden. Und das Verhältnis zu den USA hat sich auch ganz eingetrübt. Und dadurch, dass Netanjahu immer seine besondere Fähigkeit als Trump-Flüsterer betont hat, trifft ihn das jetzt in ganz entscheidender Weise.
18: Also Sie gehen von einer bröckelnden Unterstützung da aus und dass da sozusagen Premier Netanjahu da auch Schaden nimmt. Er hat ja heute selbstbewusst gesagt, nur mit ihm als Premier werde der Iran niemals eine Atombombe bekommen. Aber könnte es nicht gerade komplett umgekehrt sein? Torpediert Netanjahu mit seinem Kriegskurs gegen die von Iran unterstützte terroristische Hisbollah im Südlibanon einen möglichen Frieden mit dem Iran?
19: Ja, es ist natürlich dieses große Versprechen, das er schon seit den 90er Jahren eigentlich gibt, dass er hier Iran einhegen wird. Im Moment sehen wir eigentlich ein sehr selbstbewusstes Regime in Teheran, das mit breiter Brust auftritt und mittlerweile eben auch das Schicksal der Hisbollah an sein eigenes Überleben auch koppelt. Also es ist eigentlich in der Hinsicht auch ganz interessant, dass diese sogenannten Proxies im Jemen oder im Libanon für Iran eigentlich immer eher eine Garantie waren, dass man selber nicht angegriffen wird. Und jetzt dreht man den Spieß um und sagt, wenn ihr hier in Beirut eingreift und jeder Angriff auf Beirut wird von uns dann vergolten. Das ist eine quasi neue Gleichung, die Iran hier im Nahen Osten aufstellen will. Und die auch aus diesem ganzen Krieg und inwieweit er geplant war, hervorgeht. Das muss sich Netanjahu jetzt auf jeden Fall vorwerfen lassen.
18: Und wie bewerten Sie vor diesem Hintergrund die US-Strategie, die Kämpfe Israels gegen die terroristische Hisbollah im Libanon eben an eine Waffenruhe im Iran zu knüpfen? Ist das eine clevere Strategie?
19: Ich glaube, es war nicht unbedingt die Strategie der USA. Auch die Amerikaner und Trump haben sich immer dagegen gewehrt, haben gesagt, das hat nichts miteinander zu tun. Aber man musste hier in letzter Minute eigentlich auf diese iranische Verknüpfung eingehen. Das war jetzt auch wieder gesehen in der letzten Woche, als quasi die israelischen Flugzeuge schon auf den Rollfeldern standen und angreifen wollten. Oder wir haben das auch jetzt wieder gesehen hier am vergangenen Wochenende, als auch wieder die Frage war, quasi oder nach dem israelischen Angriff auf Beirut, dann der iranische Gegenschlag. Iran konnte nur abgehalten werden, zu sagen, okay, wir kümmern uns darum, wir nehmen das ernst, wir gehen da auf euer Ansinnen ein, wir koppeln diese beiden Fronten zusammen. Und hier sehen wir eigentlich, dass das iranische Kalkül sehr aufgegangen ist und sich die USA darauf einlassen muss.
18: Okay, also da würden Sie sagen, da ist eher Iran der Gewinner.
19: In dieser Hinsicht ist Iran der taktische Gewinner, weil eigentlich dieser letzte und recht durchschaubare Versuch von Benjamin Netanyahu, nochmal das Abkommen zu hintertreiben durch diesen Angriff am Sonntag in Beirut, nicht aufgegangen ist. Und gleichzeitig muss man aber auch sagen, bei aller Propaganda und bei allem, sich nach außen hin jetzt das als Sieg zu verkaufen, ist natürlich Iran auch sehr angewiesen auf jetzt Sanktionserleichterungen, auf eine Finanzspritze. Und von dem her würde ich sagen, ist das langfristige Überleben und wer jetzt als Sieger dasteht, nicht ausgemacht. Aber Iran ist zumindest aus diesem Krieg als Land hervorgegangen oder als Regime hervorgegangen, das noch weiter besteht.
18: Und das vielleicht gerade auch einen taktischen Vorteil hat, wie Sie sagen. Wie realistisch ist denn überhaupt ein israelischer Truppenabzug aus dem Südlibanon? Netanyahu will das ja auf gar keinen Fall.
19: Ja, das ist jetzt natürlich noch etwas, was sich etwas hinziehen wird. Ich kann mir vorstellen, das ist noch nicht etwas, was jetzt mit diesem Memorandum of Understanding, mit dem Rahmenabkommen geklärt ist. Da wird weiterhin noch das wird Thema sein. Aber Iran hat auch schon deutlich gemacht gegenüber der Hisbollah, man hat sich verpflichtet, man wird kein letztendgültiges Abkommen mit den USA unterschreiben, wenn das nicht der Fall ist. Und das ist natürlich für Israel in der Hinsicht ein großes Problem. Man wird da auch wieder vor den Ereignissen hergetrieben. Man hat nicht die eigene Souveränität. Und das ist etwas, was wir jetzt auch allenthalben hören und wo man sich auch hier verraten und verkauft fühlt von Seiten der USA, dass die eigenen Sicherheitsbedürfnisse überhaupt nicht ernst nehmen.
18: Also das wird wahrscheinlich dann auch der Knackpunkt sein. Die EU hat gegenüber Netanjahus Regierung und seinem Kriegskurs keine gemeinsame Linie. Gerade Deutschland, die Bundesregierung, will ja keine härtere Gangart gegenüber Israel oft mittragen. Wie müsste Deutschland trotzdem Ihrer Meinung nach auf Netanyahu einwirken oder kann sie das überhaupt?
19: Ich glaube, die Irrelevanz der Europäer wurde jetzt recht eindrücklich vorgeführt in diesem ganzen Krieg. Also, dass man auch jetzt davon redet, man ist vielleicht bereit, Minen zu räumen, wie das auch Deutschland angekündigt hat, aber erst wenn alle Kampfhandlungen eingestellt sind, also wenn es eigentlich kein Problem mehr ist, zeigt, glaube ich, wie sehr man hier am Spielfeldrand steht bei diesen ganzen Aspekten. Das nimmt nicht nur der Iran so wahr, nimmt nicht nur die USA so wahr, sondern auch die ganzen Golfstaaten, die sich jetzt eigene Allianzen knüpfen mit der Türkei und Pakistan zum Beispiel. Und eigentlich ist Europa völlig außen vor und wirklich auch ein Leichtgewicht und eigentlich völlig bedeutungslos, wie wir das jetzt sehen. Von dem her würde ich auch sagen, dass da der Bundesregierung eigentlich relativ wenige Einflussmöglichkeiten bleiben.
18: Dankeschön für diese Einschätzungen. Dankeschön an Professor Simon Wolfgang Fuchs von der Hebräischen Universität Jerusalem.
19: Sehr gerne.
18: Und ich hatte es bereits erwähnt, das Gespräch haben wir vor dieser Sendung aufgezeichnet. Und damit kommen wir zu wichtigen Meldungen des Tages, kurz zusammengefasst. Bundesinnenminister Dobrindt hat heute ein neues Abwehrzentrum für hybride Bedrohungen eröffnet. Hybride Kriegsführung, da geht es um militärische, wirtschaftliche, geheimdienstliche und propagandistische Mittel. Cyberattacken zählen dazu oder auch Kampagnen, um die öffentliche Meinung vor Wahlen zu beeinflussen. Oliver Neuroth.
20: Der grüne Innenpolitiker von Notz nennt das neue Zentrum eine gute Sache. Aber er kritisiert, das Konzept sei nicht zu Ende gedacht. Wer habe den Hut auf? Wer trage die Verantwortung? Das habe Innenminister Dobrindt bisher nicht geklärt, sagt von Notz, der für die Grünen im parlamentarischen Kontrollgremium sitzt, das die Arbeit der deutschen Geheimdienste überwacht. Der Digitalverband Bitkom lobt das neue Abwehrzentrum. Es komme genau zur richtigen Zeit. 80% der deutschen Unternehmen erwarten laut Bitkom bei der Abwehr hybrider Gefahren mehr Informationen von staatlicher Seite. Nur 22% fühlen sich ausreichend informiert. Die Hoffnung des Digitalverbandes, das neue Zentrum schließt diese Lücke. Das Abwehrzentrum ist keine neue Behörde. Es soll eine Schnittstelle sein zwischen den bestehenden Sicherheitsorganen, um hybride Bedrohungen schneller zu erkennen und Schritte dagegen einzuleiten. Zum Beispiel gegen Cyberattacken, Spionage, Angriffe auf Stromleitungen oder IT-Systeme und Desinformationskampagnen. Bundesinnenminister Dobrindt nennt das den Schattenkrieg des 21. Jahrhunderts. Oft stecken ausländische Geheimdienste hinter solchen Attacken.
18: Oliver Neuroth berichtete, die Monopolkommission, ein Beratergremium der Bundesregierung, findet es richtig, dass der aktuelle Tankrabatt am 30. Juni endet. Warum? Anne Burkhardt.
21: Der Krieg in Iran hat die Kraftstoffpreise nach oben getrieben, in Deutschland zu Beginn sogar mehr als in europäischen Nachbarländern. Doch der am 1. Mai eingeführte Tankrabatt von rund 17 Cent je Liter erreichte die Verbraucher nicht in voller Höhe. Von den insgesamt 1,6 Milliarden Euro der Spritsteuersenkung seien mindestens 100, wenn nicht sogar 200 Millionen Euro nicht bei den Kunden angekommen, so die Monopolkommission in Bonn. Zu den Betroffenen zählt sie Wirtschaftsbetriebe wie Expeditionen und auch private Autofahrer. Auffällig sei außerdem, dass der Tankrabatt regional verschieden weitergegeben wurde. Im Süden Deutschlands behielten die Mineralölkonzerne mehr ein als in anderen Landesteilen. Dass die Steuersenkung am 30. Juni ausläuft, sei nicht nur richtig, weil der erwartete Nutzen geringer war, sagt die Monopolkommission. Die Maßnahme sei auch ungerecht und teuer, denn sie entlaste vor allem Vielfahrer und Fahrzeuge mit hohem Verbrauch. In Zukunft soll das Bundeskartellamt weiter die Preisgestaltung an den Tankstellen überwachen und einschreiten, wenn die Preise zu stark in die Höhe schießen.
18: Anne Burkhardt berichtete. Das EU-Parlament hat dafür gestimmt, sogenannte Nudifier-Apps zu verbieten, also KI-gestützte Software, mit denen Menschen auf Fotos oder Videos entkleidet und pornografisch dargestellt werden. Annabel Brockhus.
2: 190 sexualisierte KI-Bilder in einer Minute. 3 Millionen Bilder in 11 Tagen, überwiegend von Frauen. Auf 23.000 Bildern sind Kinder. So viele sexualisierte Darstellungen zählt das Center for Countering Digital Hate Anfang des Jahres. Alle generiert von Elon Musks KI-Chatbot Grok. In der EU haben diese KI-generierten Bikini- oder Nacktbilder erst eine breite gesellschaftliche Debatte ausgelöst. Jetzt folgt ein gesetzliches Verbot. Ab dem 2. Dezember sind in der EU alle KI-Anwendungen verboten, mit denen sexualisierte Bilder und Videos, intime Darstellungen oder Kindesmissbrauchsdarstellungen generiert werden können, sofern die abgebildeten Personen nicht einverstanden sind. Gleichzeitig müssen KI-generierte Inhalte ab Dezember mit einem Wasserzeichen gekennzeichnet werden. Ursprünglich sollte diese Kennzeichnung Pflicht bereits ab August gelten. Etwa 50 verschiedene sogenannte Nudifier-Apps hat das Tech Transparency Project Anfang des Jahres in den App-Stores von Google und Apple gefunden. Diese Apps wurden millionenfach heruntergeladen. Der Gesamtumsatz soll bei über 120 Millionen Dollar liegen. Zu den Apps kommen KI-Chatbots, die nicht nur alltägliche Fragen beantworten, sondern auch auf bestimmte Befehle hin sexualisierte Fotos oder Videos erzeugen. In der EU sind künftig sowohl diese Apps als auch Funktionen der Chatbots verboten, auf Grundlage des geänderten KI-Gesetzes. 423 Abgeordnete des Europäischen Parlaments haben heute für die Gesetzesänderungen gestimmt, 57 Abgeordnete waren dagegen, 174 haben sich enthalten. Auch die 27 Mitgliedsländer der EU sind für ein Verbot der Nudifier-Apps.
18: Und das EU-Parlament stimmte heute auch für eine neue Kennzeichnung von vegetarischen und veganen Gerichten. Sojaschnitzel darf als Bezeichnung bleiben, das Veggie-Hühnchen nicht. Sabrina Fritz.
7: Was werden wir weiterhin auf den Verpackungen lesen? Veggie-Wurst, Veggie-Burger oder Tofu-Schnitzel dürfen weiterhin so bezeichnet werden, auch wenn in der Wurst kein echtes Fleisch steckt. Diesen Vorschlag hat das EU-Parlament in Straßburg heute durchgewinkt. Was wir nicht mehr lesen werden, ist Tofu-Huhn, Veggie-Schwein oder Sojasteak. Also Produkte, bei denen man direkt an ein Stück vom Tier denken muss. Die Debatte um die Bezeichnung von Fleischersatzprodukten hatte eine französische Abgeordnete ausgelöst. Sie meinte, der Verbraucher sei verwirrt, wenn er Sojaschnitzel lese, könnte er meinen, er kaufe ein Stück Fleisch. Daraufhin gab es eine heftige Diskussion, vor allem in Deutschland, dem größten Markt für Fleischersatzprodukte. Mit der Neuregelung ist nun das Verbot der Veggie-Wurst vom Tisch, so der CDU-Europaabgeordnete Peter Liese. Wenn auf einem Produkt vegetarisch oder vegan steht, würden die meisten Menschen wissen, dass sie kein Fleisch kaufen, schreibt er nach der Abstimmung. Für ihn hätte auch das Sojasteak weiter überleben dürfen.
18: Sabrina Fritz berichtete. Das US-Justizministerium ermittelt offenbar gegen den kalifornischen Gouverneur Newsom, Antje Sieb.
22: Beamte hätten bei Familie, Freunden und ehemaligen Mitarbeitern Nachforschungen angestellt. Das US-Justizministerium hat sich zu der Angelegenheit bisher nicht geäußert. US-Medien zitieren allerdings nicht näher genannte Kreise, die Ermittlungen im Umfeld von Gouverneur Gavin Newsom bestätigen. Die Regierung in Washington habe damit aber nichts zu tun. Newsom hingegen wirft dem Präsidenten vor, Ermittlungen gegen seine Familie angezettelt zu haben. Der Grund sei, dass Newsom über eine Präsidentschaftskandidatur nachdenke. Der Gouverneur von Kalifornien gilt als potenzieller demokratischer Kandidat bei den Präsidentschaftswahlen 2028. Er hat sich seit dem vergangenen Jahr als Gegner von Präsident Trump profiliert. Das US-Justizministerium hat unter Präsident Donald Trump bereits mehrfach Ermittlungen gegen politische Gegner

0: Oder besser die vielen Unbekannten in der Gleichung. Immer klarer wird jedenfalls, dass der Deal erst den Auftakt weiterer schwieriger Verhandlungen darstellt. Dem DAX blieb am Ende nur ein mageres Plus von 0,1% auf 24.910 Punkte. Am Vormittag war er noch bis auf 25.110 Punkte geklettert. Damit ist der deutsche Leitindex das zweite Mal in Folge an der runden Marke von 25.000 Punkten gescheitert. Erfreulicher die Lage am Ölmarkt. Ein Medienbericht, wonach die USA dem Iran den sofortigen Verkauf von Öl und Treibstoff gestatten, ließ die Ölpreise am Abend weiter fallen. Ein Barrel der Nordseesorte Brent kostete mit $78,50 $5 weniger als am Montag. Schlechte Nachrichten gab es für die Autotitel, die zu den größten Verlierern im DAX gehörten. In China ist der Autoabsatz im Frühjahr um 20% eingebrochen. Volkswagen kündigte bereits an, seine Pläne entsprechend anzupassen. Ein weiteres Thema war einmal mehr das Ringen um die Übernahme der Commerzbank. Wie zu erwarten war, hat der Bund der Offerte der italienischen UniCredit eine Absage erteilt. Der deutsche Staat hält noch rund 12% an der Commerzbank. Dabei würde sich der Aktientausch wegen des gestiegenen Werts der UniCredit-Aktie sogar erstmals lohnen. Mittlerweile haben die Italiener direkt und indirekt Zugriff auf über 40% an der Commerzbank.
1: Und Sie haben es gehört, das war der Tag an der Börse, zusammengefasst von Detlef Landmesser. Und jetzt aber kommen wir zum Zollabkommen, das von vielen Beobachtern als sehr ungleich kritisiert wird. Es geht um das Zollabkommen zwischen der EU und den USA. Heute hat dem das Europäische Parlament zugestimmt. Moritz Küpper.
2: Am Ende geht es fast unter im Straßburger Abstimmungsmarathon des Europäischen Parlaments. Mit einer breiten Mehrheit von 440 Ja bei 151 Nein-Stimmen sowie 50 Enthaltungen hat das Europäische Parlament dem sogenannten Turnberry Deal zwischen der Europäischen Union und den USA zugestimmt. Nach monatelangen Verhandlungen mit unter scharfen transatlantischem Ringen und auch innerinstitutionellen Diskussionen. Der Kern: Die USA erheben 15% Zölle auf die meisten EU-Waren. Im Gegenzug fallen vorübergehend Zölle auf US-amerikanische Industriewaren komplett weg. Und es gibt Schutzklauseln von Seiten der Europäer. Ein Verfallsdatum des kompletten Gesetzes, eine Frist für die Amerikaner, ihre Zugeständnisse einzuhalten, sowie ein Schutzmechanismus, falls Europas Industrie und Landwirtschaft ernsthaft Schaden nimmt.
3: Jetzt haben wir wirklich ein Instrument, wo wir uns sicher darauf bewegen können. Und ich finde es gut, dass wir einen demokratischen Prozess haben mit einem starken Parlament, wohingegen auf anderen Ebenen einer alleine entscheiden kann. Und das ist wirklich nicht demokratisch.
2: So der SPD-Europaabgeordnete Bernd Lange, Vorsitzender des Handelsausschusses im Europäischen Parlament. Unter den Parlamentariern ist man stolz darauf, Trumps Forderungen etwas entgegengesetzt zu haben.
4: Es ist kein Blankoscheck. Wir erwarten jetzt, dass die Amerikaner sich auch an die Vereinbarungen halten. Und wenn nicht, dann muss die Kommission mit den Hebeln, denen wir als Parlament der Kommission an die Hand gegeben haben, hart reagieren.
2: So die Grünen-Abgeordnete Anna Cavazzini, ihr EVP-Kollege Niklas Herbst flankiert.
5: Ich bleibe dabei, das ist kein Ruhmesblatt für die Europäische Union. Es ist kein Abkommen, das uns mit großer Freude erfüllen kann. Aber es ist das, was jetzt notwendig ist, um für unsere Wirtschaft die notwendige Planungssicherheit herzustellen.
6: Dieser Deal ist der sprichwörtliche Spatz in der Hand,
2: sagt Wolfgang Große-Entrup, der Hauptgeschäftsführer des VCI, des Verband der chemischen Industrie.
6: Aber das Abkommen verhindert zumindest vorerst eine noch weitere Eskalation des Handelsstreits.
2: Ähnlich der Duktus von verlässlichen Rahmenbedingungen bei gleichzeitiger spürbarer Herausforderung auch bei den anderen Wirtschaftsverbänden wie dem Verband der Automobilindustrie. Es sei ein wichtiger Schritt zur Stabilisierung der transatlantischen Handelsbeziehungen, nennt es beispielsweise der BDI, der Bundesverband der deutschen Industrie. Der Verband Deutscher Maschinen- und Anlagebauer lobt das gegenseitige Entgegenkommen, nachdem die USA jüngst die Stahl- und Aluminiumzölle abgesenkt hätten. Nun müsse der nächste Schritt auf die vereinbarten 15% folgen.
3: Ja, wir werden sehen, was die USA machen. Die müssen am 24. Juli eine neue rechtliche Grundlage schaffen, um Zölle zu erheben. Ich hoffe, die halten sich an den 15% und gegenüber unseren Produkten,
2: sagt Handelsausschussvorsitzender Lange. Doch es gibt auch Kritik.
7: Ich habe den Eindruck, hier wird so gehandelt, als leide man am Stockholm-Syndrom. Man lässt sich erpressen, der Geiselnehmer diktiert die Bedingungen und mit großen Augen und liebevoller Zugewandtheit wird jede dieser für die europäische Wirtschaft und europäische Arbeitsplätze schädliche Move begleitet und jubelnd zugestimmt.
2: So Martin Schirdewan, Co-Fraktionschef der Linken im Europäischen Parlament.
8: Europa ist verlässlich,
2: hält Manfred Weber, Partei- und Fraktionschef der Europäischen Volkspartei, dagegen. Neben

0: dieser Verlässlichkeit seien zwei Punkte nun wichtig.
1: Das eine, wir brauchen zwischen Amerika und Europa ein gemeinsames Verständnis, wie wir mit China umgehen, die ein anderes Wirtschaftsmodell vertreten. Und das zweite, es ist jetzt auch der Zeitpunkt, gemeinsame Regulatorik anzugehen, wie wir mit künstlicher Intelligenz, mit den neuen digitalen Methoden umgehen.
0: Um das Thema China soll es auch auf dem anstehenden EU-Gipfel in dieser Woche in Brüssel gehen. Die EU und die Vereinigten Staaten unterhalten umfassende bilaterale Handels- und Investitionsbeziehungen. Im Jahr 2024 belief sich der Handel mit Waren und Dienstleistungen zwischen den beiden auf ein Volumen von rund 1,7 Billionen Euro.
2: Das EU-Parlament hat für den US-Zolldeal gestimmt. Informationen von Moritz Küpper. Wenn pflegebedürftige Eltern auf Sozialhilfe angewiesen sind, muss Sohn oder Tochter bislang nicht an den Kosten beteiligt sein, solange er oder sie weniger als 100.000 Euro im Jahr an Einkommen haben. Gesundheitsministerin Waken, CDU, will diese Schutzgrenze von 100.000 Euro Einkommen ersatzlos streichen. Und das stößt auf enorm viel Kritik, auch aus den eigenen Reihen. Jörg Münchenberg.
3: Die Kritik an der von Gesundheitsministerin Nina Waken, CDU, geplanten Reform der Pflegeversicherung reißt nicht ab. Das gilt auch für die eigenen Reihen. So plant Waken unter anderem die bisherige Einkommensgrenze von 100.000 Euro, ab der sich bislang erst Kinder von pflegebedürftigen Eltern an den Kosten beteiligen müssen, zu streichen. Auch diesen Punkt sehe ihre Partei kritisch, sagte jetzt die CSU-Gesundheitsexpertin Emmy Zollner dem Spiegel. Da gäbe es noch Gesprächsbedarf, auch mit den Kollegen der CDU. So hatte in den vergangenen Wochen Fraktionsvize Albert Stegemann, CDU, gefordert, Kinder von Pflegepatienten stärker zur Finanzierung von Pflegeplätzen heranzuziehen. Auch Waken hatte das Vorhaben bei der Vorstellung der Reformpläne vor einigen Tagen verteidigt.
4: Wir haben die Pflegeversicherung als Teilleistungsversicherung. Wir brauchen Eigenverantwortung, Eigenvorsorge. Und natürlich muss dann auch geschaut werden, inwiefern jemand, der pflegebedürftig ist, auch selbst leistungsfähig ist und einen Beitrag auch leisten kann oder auch seine Angehörigen.
3: Zollner hält davon wenig und will an der Einkommensgrenze von 100.000 Euro festhalten, ab der sich Kinder an den Pflegekosten beteiligen müssen. Die Grenze verschaffe jungen Familien Luft und stärke den Leistungsgedanken, argumentiert die CSU-Bundestagsabgeordnete. Zudem gehe es erst einmal darum, die 100.000-Euro-Grenze auch umzusetzen, weil sie bislang angesichts der Nachweispflicht durch die Behörden oft nicht zum Tragen komme. Auch die Pflegebeauftragte der Bundesregierung, Katrin Staffler, ebenfalls CSU, sieht das Vorhaben der Gesundheitsministerin kritisch. Es sei falsch, die Grenze komplett zu streichen. Für eine faire Lastenverteilung müsse erst einmal über die richtige Höhe des freigestellten Einkommens gesprochen werden, hatte Staffler in einem Interview betont. Rückendeckung für Waken kommt dagegen vom Deutschen Landkreistag. Seit 2020 würden Kinder grundsätzlich erst ab einem Jahresbruttoeinkommen von mehr als 100.000 Euro zum Unterhalt herangezogen. Diese Grenze sei zu hoch, meinte jetzt Landkreistagspräsident Achim Brötel gegenüber der Rheinischen Post. Der Sozialstaat müsse denen helfen, die sich selbst nicht helfen könnten. Private Vermögen dürften deshalb aber nicht geschont werden, meint Brötel. CSU-Gesundheitsexpertin Zollner fordert unterdessen angesichts des Milliardendefizits in der Pflegeversicherung auch Privatversicherte und Beamte zur Finanzierung heranzuziehen. Gegenüber ähnlichen Vorschlägen hatte sich die Gesundheitsministerin aber bereits eher zurückhaltend gezeigt.
4: Darüber hinaus gibt es natürlich Wünsche, Vorstellungen, Überlegungen. Man kann über alles sprechen, aber es gibt immer auch rechtliche Hürden. Es ist auch nicht immer alles direkt günstiger oder überhaupt finanzierbar, was da auch an Vorschlägen im Raum steht.
3: Doch absehbar ist, die Kritiker der geplanten Reform der Pflegeversicherung, gerade auch aus der CSU, werden weiter auf Nachbesserungen pochen, spätestens im anstehenden Gesetzgebungsprozess.
2: Jörg Münchenberg war das über Kritik an der geplanten Pflegereform.
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2: Und zum Abschluss dieser Sendung gehört natürlich der Blick auf die Fußball-WM in den USA, Kanada und Mexiko. Und dafür ist jetzt Julian Tilders bei mir hier im Studio. Einer der Top-Favoriten ist mit einem Sieg gestartet.
6: Ja, genau. Die Franzosen haben den Senegal mit 3:1 geschlagen. Und wir hören einfach mal den Spielbericht von André Siems.
7: Es war ein spektakuläres Fußballspiel, das ehrlich gesagt nicht danach aussah, als wenn die Franzosen so hoch gewinnen würden. Erste Halbzeit fast nur der Senegal, Frankreich wahnsinnig zurückgezogen. 25. Minute Jackson mit einem Pfostenschuss, der gerade noch so von Mike Maignan anschließend pariert wurde. 40. dann der ehemalige Spieler des FC Bayern München, Mané aus 20 Metern und in der Nachspielzeit die beste Gelegenheit für den Senegal durch Sarr aus 6 Metern, der allerdings den Ball nicht richtig traf. Mit einem 0:0 ging es anschließend in die Pause. Die zweite Halbzeit wurde dann spektakulär. Es spielte fast nur noch Frankreich, angetrieben immer wieder durch Kylian Mbappé, der in der 66. das 1:0 machte nach einer feinen Vorarbeit von Michael Olise vom FC Bayern München. In der 82. dann das 2:0 durch Barcola. Der Senegal kam nochmal dran, durch Mbaye aber mit einem wunderbaren Fernschuss. In der Nachspielzeit machte schließlich Kylian Mbappé alles klar. Der Senegal verliert gegen Frankreich mit 1:3.
6: Und auch bei diesem Spiel gab es natürlich wieder Trinkpausen, eine pro Halbzeit. Virgil van Dijk, Kapitän der Niederlande, hat sich dazu geäußert und die Trinkpausen als Werbepausen bezeichnet, also als Erfindung, mit der die FIFA noch 3 Minuten zusätzliche Werbung verkaufen kann. Auch Joshua Kimmich, der deutsche Kapitän, hat sich heute dazu geäußert, die Trinkpause sei gegen Curaçao eine zusätzliche Coaching-Möglichkeit für den Bundestrainer Julian Nagelsmann gewesen.
8: Also jetzt auch bei der ersten Pause hat dann der Trainer ein paar Dinge angepasst, gerade im Anlaufverhalten. Curaçao hat ja ein bisschen in einer anderen Formation gespielt, wie wir das erwartet haben. Dementsprechend konnte man da schon nochmal drauf eingehen. Ich hatte auch das Gefühl, dass uns das eher geholfen hat.
6: Und mein Kollege Matthias Friebe ist als Deutschlandfunk-Reporter bei der Fußball-WM am Start und uns jetzt live aus San Francisco zugeschaltet. Matthias, sind diese Trinkpausen Geldmacherei oder kommen sie der sportlichen Qualität doch so irgendwie zugute?
9: Da gehen die Meinungen ziemlich auseinander. Wir haben ja jetzt gerade schon ein paar Stimmen gehört. Der neuseeländische Trainer, finde ich, hat es gestern ganz gut auf den Punkt gebracht. Der hat gesagt, der moderne Fußball dreht sich ganz um das Momentum. Also ob du in dem Moment in der Lage bist, deinen Gegner unter Druck zu setzen, ob du das Momentum hast, das Spiel vielleicht für dich zu entscheiden. Wenn du das hast, findest du die Trinkpause ziemlich daneben. Hast du es gerade nicht und willst du eine taktische Anpassung machen, dann findest du die Trinkpause ziemlich gut. Das ist die sportliche Variante. Und das andere ist natürlich, man muss wissen, dass das selbstverständlich eine Werbepause ist, dass das Spiel jetzt faktisch 4 Viertel hat, wie man das aus anderen amerikanischen Sportarten kennt. Und die FIFA und die dazugehörigen TV-Sender können über das ganze Turnier zusammengenommen nochmal über 10 Stunden Werbung verkaufen. Das gehört natürlich zur Geschichte auch dazu.
6: Das ist eine ganze Menge. Ein anderes Thema auf der Pressekonferenz mit Joshua Kimmich war die Kritik vieler Medien an Leroy Sané. Kimmich hat ihn verteidigt. Er verstehe die Kritik nicht. Sané sei defensiv sehr engagiert gewesen. Wird Sané vielleicht ein bisschen missverstanden?
9: Wenn es nach Joshua Kimmich geht, auf jeden Fall. Er hat ja auch gesagt, habe ihn die ganze Zeit unterstützt auf der rechten Seite, mit ihm zusammen da ein Duo gebildet. Leroy Sané hat ja häufiger das Problem, dass er nicht so richtig in der Öffentlichkeit ankommt, wie er das möglicherweise selber sieht, wie auch Julian Nagelsmann ihn sieht, der ja große Stücke auf ihn hält. Aber klar ist auch, er ist nicht unumstritten und er wird sicherlich seinen Platz behaupten müssen, zumal alle anderen da vorne ja ziemlich gut performt haben. Wir erinnern uns an die 2 Tore von Kai Havertz, auch Dennis Undorf, der eingewechselt wurde, hat eine sehr gute Leistung abgeliefert gegen Curaçao. Und je nachdem, was die nächsten Gegner verlangen, die Elfenbeinküste und Ecuador oder dann noch in den weiteren Runden, ist das natürlich eine Option für den Bundestrainer, dann vielleicht auch einen etwas anderen Spielertyp wie Undorf mal reinzubringen und Leroy Sané mal vielleicht erst von der Bank kommen zu lassen.
6: Jetzt geht's nachher ab ins Stadion von San Francisco. Österreich gegen Jordanien ist das Spiel. Matthias, was ist denn von dieser Partie unserer Nachbarn aus Österreich zu erwarten?
9: Ja, da ist natürlich die absolute Ekstase bei unseren Nachbarn in Rot-Weiß-Rot. Für die ist es ein Zurückkommen auf die Weltmeisterschaftsbühne. Das letzte Mal, dass sie bei einer WM dabei waren, war 1998. In Frankreich, damals sind sie in der Vorrunde ausgeschieden und jetzt nach fast 30 Jahren kommen sie also wieder zurück auf die große Weltmeisterschaftsbühne und haben dann das große Stadion von San Francisco oder San Francisco Bay, muss man besser sagen, mit über 60.000 Plätzen in der Hinterhand. Und dann geht es auch noch gegen einen Debütanten mit Jordanien. Einziger Wermutstropfen aus österreichischer Sicht. Ortszeit Österreich oder Wien wird es 6 Uhr früh sein. Das ist natürlich nicht so die richtig beste Zeit, um da eine große Public Viewing Party zu veranstalten.
6: Dankeschön an unseren Deutschlandfunk-WM-Reporter Matthias Friebe live aus San Francisco. Also wir haben es gehört, um 6 Uhr Österreich gegen Jordanien. Vorher sind aber schon 2 andere Spiele. Desiree Krause mit der Vorschau auf die Nacht.
10: Die argentinischen Weltmeister von 2022 beginnen ihre WM heute Nacht um 3 Uhr gegen Algerien. Argentinien hat das Ziel Titelverteidigung und geht mit breiter Brust ins letzte Turnier von Ausnahmespieler Lionel Messi. Für ihn ist es die 6. Weltmeisterschaft. Das ist ein neuer Weltrekord, den er gemeinsam mit dem Portugiesen Cristiano Ronaldo und Mexikos Torwart Guillermo Ochoa innehat. Außerdem treffen Irak und Norwegen um Mitternacht aufeinander. Ralf Rangnicks Österreicher und Jordanien spielen das letzte Spiel um 6 Uhr am Morgen.
6: Die Vorschau auf die nächsten WM-Spiele von Desiree Krause.
2: Und das waren die Informationen von Julian Tillers aus unserer Sportredaktion. Dankeschön. Und damit kommen wir zu den Kommentaren von morgen in unserer Presseschau, vorgetragen von Richard Tucke.
11: Das EU-Parlament hat den Weg für die vollständige Umsetzung des Zollabkommens mit den USA freigemacht. Die Zeitungen der Mediengruppe Bayern schreiben: Es ist eine dicke Kröte, die Europas Unternehmen schlucken müssen. Während europäische Zölle abgebaut werden, belegt der Deal Produkte aus der EU mit 15%. Europa ist erpressbar. Wenn es die Staatschefs wagen, gegen amerikanische US-Konzerne und ihre perfide Politik des Steuersparens in europaeigenen Steueroasen wie Irland oder Luxemburg aufzubegehren, dann droht Trump mit dem Truppenabzug aus Polen und Deutschland. Dass Trump seinen Deal zum Unabhängigkeitstag am 4. Juli präsentieren will, passt zu dem Gecken im Weißen Haus. Die Stuttgarter Zeitung warnt vor einem weiteren Zollstreit mit US-Präsident Trump. Europa solle sich dagegen wappnen. Mögliche Gegenmaßnahmen sind bereits bei der ersten Auseinandersetzung erarbeitet worden. Die sind zwar in der Schublade verschwunden, müssen im Notfall aber wieder auf den Tisch. Europa ist eine Weltmacht. Dieses Gewicht muss die EU in die Waagschale werfen. Die deutliche Botschaft an Trump muss sein, dass Europa in Sachen Handelspolitik guten Willens, aber nicht wehrlos ist. Beim Gesidentreffen im französischen Evian haben gestern die Staats- und Regierungschefs der führenden Industriestaaten über Russlands Krieg gegen die Ukraine gesprochen. Die hessisch-niedersächsische Allgemeine aus Kassel vermerkt: Neben den Menschen in der Ukraine wünschen sich vor allem deren europäische Nachbarn, dass der Krieg so schnell wie möglich beendet wird. Auf dem G7-Gipfel ist noch einmal deutlich geworden, dass deshalb die Gesprächskanäle zur Führung im Kreml unbedingt offen gehalten werden sollen. Wie kann man dem Kriegstreiber im Kreml das Interesse am Krieg austreiben? Darauf hat zurzeit noch niemand eine Antwort. Einstweilen soll wieder ein Sanktionspaket den Druck auf Moskau erhöhen. Es ist einmal mehr das Prinzip Hoffnung. Auch der ukrainische Präsident Selenskyj war zu Gast beim G7-Gipfel. Die Ludwigsburger Kreiszeitung lobt: Selenskyj sitzt nicht mehr am Katzentisch. Ihm, seinem Volk und der ukrainischen Armee ist es mit Mut und Beharrlichkeit nicht nur gelungen, dem Aggressor Russland zu widerstehen, sondern ihn ernsthaft in Bedrängnis zu bringen, was Trump imponiert. Der Berliner Tagesspiegel geht auf die jüngste Äußerung des US-Präsidenten ein. Trumps Wunsch, sich nach der Befriedung im Iran wieder mehr um die Ukraine zu kümmern, ist eine Gefahr. Trump sucht den bequemen Weg durch Absprachen mit Putin, ohne Rücksicht auf die Ukraine und Europa. Einen verlässlichen Frieden wird es nur geben, wenn Europa versteht, Putin wird erst Zugeständnisse machen, wenn er mit einer militärischen Niederlage rechnen muss.
2: Und das war die Presseschau, zusammengestellt von Dietmar Reiche. 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Und damit sage ich Dankeschön für Ihre Aufmerksamkeit, für Ihr Interesse. Kommen Sie gut durch diese weitere Nacht.

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1: Heute ist Mittwoch, der 17. Juni, die Nachrichten. Zum Abschluss ihres Gipfeltreffens in Evian befassen sich die Staats- und Regierungschefs der G7-Staaten heute mit der Lage der Weltwirtschaft. Dem Vernehmen nach soll über Wege hin zu einem nachhaltigen Wirtschaftswachstum diskutiert werden. Bundeskanzler Merz hatte vor dem Hintergrund des Rahmenabkommens für ein Ende des Irankriegs gesagt, die geopolitische Lage bleibe ein Stresstest für die Weltwirtschaft. Deswegen wolle man auch über eine Wachstumsagenda sprechen. Gebraucht würden verlässliche Handelsbeziehungen und ein fairer globaler Wettbewerb. Möglicherweise wird es in Evian zu einem erneuten Treffen zwischen US-Präsident Trump und seinem ukrainischen Amtskollegen Selenskyj kommen. Bereits gestern hatte es eine Unterredung der beiden Politiker gegeben. Selenskyj hatte erklärt, für die Ukraine sei die Stärkung der Flugabwehr das wichtigste Ziel. Zudem seien diplomatische Anstrengungen nötig, damit Russland seinen Krieg beende. Die Innenminister von Bund und Ländern treffen sich ab heute zu ihrer Frühjahrstagung in Hamburg. Auf der Agenda stehen unter anderem Maßnahmen gegen Sozialbetrug, der Umgang mit gewalttätigen Kindern sowie die Bleibeperspektive für Flüchtlinge aus Syrien. Niedersachsens Innenministerin Behrens sagte im Vorfeld, viele syrische Arbeitnehmer seien in systemrelevanten Berufen tätig. Das Bundesinnenministerium solle hier Rechtssicherheit schaffen. Gleichzeitig müsse man Abschiebungen von Straftätern nach Syrien voranbringen. Der nordrhein-westfälische Innenminister Reul forderte ein strengeres Vorgehen gegen Pyrotechnik in Fußballstadien. Das US-Bildungsministerium verliert weitere Zuständigkeiten. Die Regierung in Washington kündigte an, eine für Bürgerrechte im Bildungswesen zuständige Behörde teilweise in das Justizministerium zu verlagern. Die Mitarbeiter untersuchen unter anderem Beschwerden wegen Diskriminierung an Schulen und Hochschulen. Für die Bereiche Sonderpädagogik und Rehabilitationsdienste soll statt dem Bildungs- nun das Gesundheitsministerium verantwortlich sein. Dabei geht es um Fördermittel in Milliardenhöhe. Die US-Regierung verspricht sich davon eine effizientere Verwaltung. Kritiker warnen, betroffene Schüler und Familien würden etwa keinen Schutz vor Diskriminierung mehr erhalten. Präsident Trump hatte im Wahlkampf versprochen, das Bildungsministerium zu schließen und Bildungsfragen den Bundesstaaten zu überlassen. Eine Auflösung des Ministeriums kann nur der Kongress beschließen. Eine russische Fregatte hat im Ärmelkanal Warnschüsse auf eine unter britischer Flagge fahrende Yacht abgegeben. Damit sollte eine Kollision der beiden Schiffe verhindert werden, teilten das russische und das britische Verteidigungsministerium übereinstimmend mit. Die Yacht hatte offenbar auf Kontaktversuche nicht reagiert und die Distanz immer weiter verringert. Zu dem Vorfall kam es bei dichtem Nebel rund 37 Kilometer südlich der Isle of Wight außerhalb der britischen Hoheitsgewässer. Verletzt wurde niemand. Erst vor einigen Tagen stoppte die britische Marine einen Öltanker im Ärmelkanal, der der russischen Schattenflotte zugerechnet wird. Experten zufolge soll die Präsenz russischer Kriegsschiffe von einem derartigen Vorgehen abschrecken. Mindestens 58 Staaten und Gebiete sind nach Angaben der Vereinten Nationen mit Landminen verseucht. Laut einem Bericht des UNO-Hochkommissars für Menschenrechte wurden im Jahr 2024 mindestens 945 Menschen durch Landminen und explosive Munitionsreste getötet. Mehr als 4.300 erlitten Verletzungen. Die Staaten mit den höchsten Opferzahlen waren Myanmar, Syrien und Afghanistan, gefolgt von der Ukraine. UNO-Menschenrechtskommissar Türk forderte die Staaten auf, sich erneut dazu zu verpflichten, Produktion und Einsatz dieser Waffen zu beenden. Außerdem müsse die Zusammenarbeit bei der Räumung bereits verlegter Minen intensiviert werden. Bei der Fußball-Weltmeisterschaft hat Frankreich gegen Senegal gewonnen. Die Partie in East Rutherford im US-Bundesstaat New Jersey endete 3:1. Zur Stunde trifft der Irak auf Norwegen. Im Anschluss spielt Argentinien gegen Algerien. Das Wetter. In der Nacht viele Wolken, zunächst rasch abziehende Schauer und Gewitter, später meist trocken. Temperaturrückgang auf 16 bis 8 Grad. Am Tag im Südwesten heiter bis sonnig, sonst wolkig, vereinzelt auch Schauer oder Gewitter, 18 bis 33 Grad. Die weiteren Aussichten: Am Donnerstag im Norden und Nordosten zunächst wolkig, später Auflockerungen, sonst heiter, im Süden sonnig. 19 bis 33 Grad. Das waren die Nachrichten.
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2: 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Der Tod eines russischen Exilkünstlers beschäftigt uns, der auf offener Straße erschossen wurde. Es sieht nach einem Auftragsmord aus und es könnte in eine Strategie des Putin-Regimes passen, nun auch Künstler im Ausland einzuschüchtern. Dann sind wir dabei, wenn eine Frau darüber spricht, wie ein berühmter deutscher Musiker seine Macht missbraucht und sie sexuell ausgenutzt hat. Wir wollen wissen, warum das Museum für Migration in Köln kleiner wird als geplant, obwohl das Thema nun wirklich sehr viel hergeben würde. Wir sind zu Gast in Gelsenkirchen, das sich ja mal als Arbeiterstadt verstand, und wollen wissen, was Künstlerinnen und Künstler über Arbeitskämpfe zu sagen haben. Und wir rufen auch noch in Basel an, wo eine junge Kunstmesse der berühmten, der großen Art Basel ordentlich Konkurrenz machen will.

0: Ariana Grande, Hate That I Made You Love Me. So ein Fazit, die Kultur vom Tage. Das Putin-Regime führt ja auch einen Krieg gegen die Kultur. Das sehen wir immer wieder bei der Zerstörung von Museen und Bibliotheken in der Ukraine. Oder auch den Gefahren für Weltkulturerbe wie das Höhlenkloster in Kiew, das ja nach einem russischen Angriff stark beschädigt wurde. Thema übrigens auch auf der G7-Konferenz, wo der ukrainische Präsident dabei ist und das auch angesprochen hat. Doch es geht nicht nur um Gebäude, es geht auch um Menschen. Es gibt zahlreiche Hinweise, dass die Tötung eines russischen Exilkünstlers ein Auftragsmord gewesen sein könnte. Sicher ist das noch nicht, aber wir wollen mehr darüber erfahren, was da passiert ist und was wir wissen und nicht wissen über die Tötung von Semyon Skripetsky. Gesine Dornblüt aus unserer Osteuropa-Redaktion. Was weiß man über den Tathergang?
1: Das Ganze ist am Montagmorgen passiert in der Stadt Biała Podlaska in Ostpolen. Semyon Skripetsky wurde erschossen auf einem Parkplatz vor einem Wohnhaus. Laut polnischer Polizei hat der Täter mehrere Schüsse aus nächster Nähe abgegeben. Mittlerweile sind 2 im Zusammenhang mit der Tat Verdächtige festgenommen und laut Medienberichten einer, als er über den Zaun auf das Gelände des belarussischen Konsulats klettern wollte, der andere in der Nähe des belarussischen Konsulats. Man muss wissen, diese Stadt, in der das Ganze passiert ist, die liegt nur 40 Kilometer von der Grenze zu Belarus entfernt. Und diese beiden Festgenommenen sollen belarussische Staatsbürger sein. Welche Rolle sie gespielt haben, da gibt es widersprüchliche Meldungen. Ob der mutmaßliche Killer dabei war, ist unklar. Einer soll laut Medienberichten ein Taxifahrer sein, der die Täter mutmaßlich, ohne davon zu wissen, aus Warschau zum Tatort gebracht haben soll.
0: Da werden wir sicherlich demnächst auch noch mehr erfahren, aber erstmal vielleicht über ihn, den Künstler, den getöteten Künstler Semyon Skripetsky. Wer war er genau?
1: Er war ein Karikaturist, 44 Jahre alt, ein entschiedener Gegner des russischen Regimes. Er kommt aus der Altai-Region, also aus einer Region hinter dem Ural. Und er hat seit 2021 mit seiner Familie in Polen gelebt. Er hat 5 Kinder, er hat dort Asyl bekommen. Sein Künstlername, übrigens ist Skripetsky sein Künstlername, sein echter Name ist Robert Kusovkov. Und er hat gezeichnet im Stil des Primitivismus. Er hat nicht nur Putin oder Lukaschenka oder den autoritären tschetschenischen Regionalfürsten Kadyrov gebrandmarkt. Er hat auch russische Oppositionelle aufs Korn genommen, denen er nämlich Imperialismus vorwarf. Und er hat auch Karikaturen zum Beispiel von Volodymyr Zelensky, dem ukrainischen Präsidenten, angefertigt, zum Beispiel nach dessen Besuch im Weißen Haus, wo er ja vorgeführt wurde von Donald Trump. Und aufgrund dieser verschiedenen Werke ist Skripetsky auch innerhalb der Diaspora, der russischen Diaspora, umstritten. Die russische Künstlerin Katja Margolis, die seit langem in Italien lebt, hat jetzt auf Facebook Auszüge aus einem Schriftwechsel mit Skripetsky aus diesem Frühjahr veröffentlicht. Da schreibt er ihr, er habe ganz unten gelebt, umgeben von Alkoholikern, Drogenabhängigen, ehemaligen Strafgefangenen. Und das Problem der russischen Intelligenzia sei, also auch der russischen Diaspora, dass sie diese Welt überhaupt nicht kenne. Insofern, er hat sich nicht beliebt gemacht und er hat selbst auch auf Telegram im Frühjahr geschrieben, so wörtlich: Russen, Ukrainer, Belarussen und Tschetschenen hassen mich, weil ich ihnen keinen Anlass zum Stolz gebe und oft ihre Schwachstellen angreife.
0: Also offenbar jemand, der kritisch in viele verschiedene Richtungen ist. Aber eins ist schon mal klar, er war vor einigen Tagen in Berlin vor der russischen Botschaft, hat dort eine Putin-kritische Performance gezeigt. Welche Rolle spielt das in diesem gesamten Kontext?
1: Ja, das wird jetzt angeführt sozusagen als i-Tüpfelchen oder Auslöser für diese Tat. Die Performance in Berlin hatte es in sich, muss man dazu sagen. Skripetsky hatte eine Karikatur bei sich. Da ist zu sehen, wie Stalin Putin als Baby im Arm wiegt. Und dann hat Skripetsky eine russische Flagge dabei gehabt. Damit hat er sich symbolisch den Hintern abgewischt und diese Flagge dann anschließend an einen Mülleimer gehängt. Das Ganze am 12. Juni, dem russischen Nationalfeiertag. Und das Ganze wurde auch dokumentiert, in sozialen Netzwerken veröffentlicht. Und Skripetskys letzter Eintrag auf Telegram, der handelt davon, dass er Drohungen bekommen hat wegen dieser Performance. Ob das Ganze dann der Auslöser war, das ist spekulativ. Es liegt ja sehr wenig Zeit dazwischen, 3 Tage. Vermutlich müssen solche Anschläge länger vorbereitet werden, würde ich jetzt mal denken. Die polnischen Medien sprechen jedenfalls von einer politischen Hinrichtung.
0: Eins ist jedenfalls auch sicher, was auch immer es genau mit dieser Tötung auf sich hat, dass Putin Moskau seine Gegner auch im Ausland verfolgt und da auch versucht zu töten. Das haben wir immer wieder erlebt in den letzten Jahren. Aber bleiben wir mal bei den russischen Exilkünstlerinnen und Künstlern. Wie sicher sind die eigentlich im Exil?
1: Ja, also man denkt tatsächlich an die Serie von Morden und Mordversuchen im Ausland, die sich aber vor allen Dingen gegen Überläufer aus dem Geheimdienst richteten oder gegen einen tschetschenischen Feldkommandeur eben beim Tiergartenmord in Berlin. Künstler und Künstlerinnen waren weniger Ziel von Anschlägen. Es gab aber auch schon 2022 Berichte über mutmaßliche Giftanschläge, unter anderem in Deutschland auf Journalistinnen und Journalisten. Und das Ganze wird noch mal gefährlicher, wenn sich bewahrheiten sollte, was ja jetzt vermutet wird, dass möglicherweise auch der belarussische Staat beteiligt ist, nicht nur der russische. Die Novaya Gazeta Europa urteilt heute, die Ostfront im hybriden Krieg, so schreibt das Blatt, komme noch näher und werde noch unvorhersagbarer. Und die russische Künstlerin Katja Margolis, die ich eben schon erwähnt habe, die in Italien lebt, die schreibt: Sie töten Künstler, sie bombardieren Kirchen, sie zielen auf Museen. Das sind alles Glieder einer Kette.
0: Gesine Dornblüt über die Tötung des russischen Künstlers Semjon Skripetsky im Exil und über die Frage, inwieweit Künstlerinnen und Künstler, russische Exilkünstlerinnen, überhaupt noch sicher sind. Vielen Dank. So, und jetzt zur größten Kunstmesse der Welt und die mit dem meisten Geld, was da bewegt wird, nämlich die Art Basel, die jetzt losgeht. Und wir wissen, auf dem Kunstmarkt ist ja immer noch trotz der Ups und Downs sehr viel Geld unterwegs. Doch eine reiche Traditionsmesse wie eben diese würde ja irgendwie auch doof dastehen, wenn es nicht eine junge Alternative gäbe, bei der man auch mit weniger Geld weiterkommt. Und bei der Künstlerinnen und Galerien zum Zuge kommen, für die die Art Basel einfach zu fett ist. Volta, so heißt sie, diese Messe. Und ja, ich würde gerne mehr darüber wissen. Talula Patricia Bär ist am Telefon aus dem Beirat dieser Alternativmesse. Schönen guten Abend nach Basel.
2: Ja, schönen guten Abend. Schön, dabei zu sein.
0: Ja, wir sind sehr gespannt zu hören, was Sie über Volta zu sagen haben. Eine Messe, die sich als Boutique-Messe versteht, so steht es jedenfalls in der Selbstdarstellung. Klingt natürlich erstmal gut, aber was genau machen Sie anders als die Art Basel?
2: Ja, das ist eine gute Frage. Also ich denke, Boutique trifft es sehr gut, weil wenn man sich überlegt, was nur schon Boutique bedeutet, ist Nähe, ist eine besondere Nähe. Und ich denke, dass die Volta nicht als Gegenbewegung zur Art Basel zum Beispiel beschrieben werden kann, sondern eher als eine wichtige Ergänzung. Die Art Basel ist natürlich diese große internationale Referenzmesse, sehr etabliert, sehr global, sehr institutionell sichtbar. Und wenn wir bei diesem Begriff Boutique sind, also einen massiven Ressort gegen ein kleines Boutique-Hotel, hat einfach eine gewisse Intimität. Und ich denke, das sehe ich bei Volta. Volta bewegt sich neben der Art Basel zum Beispiel in einem ganz anderen Rhythmus. Es ist intimer, es ist zugänglicher, es ist viel persönlicher. Und ich denke auch sehr stark auf Entdeckung ausgerichtet. Und das Besondere ist sicher dieses ins Gespräch kommen mit Galeristinnen, Künstlerinnen, Sammlerinnen, Kuratoren und auch mit den Menschen, die vielleicht noch nicht so diesen selbstverständlichen Teil von der ganzen klassischen Kunstmarktblase sind, wenn ich das so sagen darf. Und ja, es ist ganz ein anderer Zugang.
0: Ja. Dennoch, Sie finden gleichzeitig mit der Art Basel statt. Sie sind ja nicht unabhängig, wenn man so will. Sie sind eine Alternative, ja, aber ich vermute mal schon, dass Sie auch Besucherinnen und Besucher der Art Basel mit zu sich locken wollen. Also profitieren Sie nicht auch von der großen Schwester?
2: Definitiv, absolut. Und ich denke, die Hoffnung ist natürlich auch, dass Menschen, die, ob schon sie an der Art Basel größere Werke akquirieren, doch noch diesen Drang und diesen Reiz verspüren, zu sehen, hey, was gibt's da noch? Was gibt's da noch für Galerien, die jetzt noch nicht in der großen Arena sind, sondern es gibt viele Galerien aus dem globalen Süden auch. Und ich glaube, Lee, der Creative Director der Volta, hat auch diesen Drang und diese Lust, Galerien zu entdecken und den Besuchern der Art Basel auch die Möglichkeit zu geben, in dieses Segment below 50.000, also unter 50.000 Franken oder Euro zu schauen, hey, was sind da für neue Stimmen, neue Künstlerinnen und Galerien an der Front? Und ich denke, das ist genau, wo die Art Basel oder hoffentlich auch die Besucher, die die Liebe zur Kunst noch verspüren, das auch schätzen.
0: Der materielle Wert eines Kunstwerkes ist ja eigentlich auch was Subjektives und was eben Marktabhängiges, sagt nicht unbedingt etwas über die Qualität des Kunstwerkes aus oder über den Neuigkeitswert, das Innovative an diesem Kunstwerk. Nicht einmal unbedingt über die Biografie des Künstlers, der Künstlerin, ob man dann jung ist oder alt oder mittelalt. Also wie unterscheidet sich eigentlich so ästhetisch, künstlerisch die Volta von der Art Basel?
2: Das ist eine sehr gute Frage. Ich denke, ästhetisch-künstlerisch ist natürlich die Art Basel mit Sponsoren der Crème de la Crème betucht und kann so auch die Kunst dementsprechend inszenieren oder große Installationen inszenieren. Und ich denke, im Gegenzug ist bei der Volta natürlich die Kunst, also ich würde sagen, genauso interessant und schön. Also letztes Jahr habe ich wahnsinnige Bilder gesehen und ich freue mich auch jetzt, die neuesten Stücke und Werke zu sehen. Also für mich geht es um das Bild, um das Gemälde, um die Installation und weniger um den Ruf. Und ich denke, die Inszenierung, wie Werke dargestellt werden, sind einfach aufgrund der Größe der Messen unterschiedlich. Ich weiß nicht, ob ich die Frage richtig beantworte. So.
0: Nein, aber das klingt doch erst einmal nachvollziehbar. Mich beschäftigt auch eine andere Frage noch, nämlich tatsächlich die Zukunft von Kunstmessen. Die sind ja, wir haben es immer wieder erlebt, also in Köln, in Berlin, in anderen Orten, auch in Palma de Mallorca, die Art Cologne, diese Ausgabe dort hat auch nicht so ganz funktioniert. Also es ist immer die Rede davon, dass Kunstmessen eigentlich in einer tiefen Krise sind. Vielleicht die Art Basel nicht so stark, aber viele andere schon noch. Wie kann da die Volta-Messe, die es nun auch schon seit über 20 Jahren gibt, dagegenhalten?
2: Ich denke, sie kann dagegenhalten, indem sie genau das tut, was sie gut tut. Und zwar ist es ein Ort für die Entdeckung von noch nicht etablierten Stimmen. Und ich denke, im Quervergleich zu anderen Städten oder Biennalen ist das eben nach wie vor sehr wichtig, dass Menschen sich begegnen können und dass die Volta diesen jungen Künstlerinnen und Künstlern den Ort geben, aus verschiedensten Regionen oder Galerien aus verschiedenen Regionen und Kontexten, die sich vielleicht in diesen klassischen westlichen Kunstmärkten noch nicht immer die Sichtbarkeit erhalten haben, schafft es die Volta doch noch, Raum für solche Übergänge zu schaffen. Und ich denke, dass die Zukunft von Messen genau in diesen Möglichkeiten liegt, den Besuchern diese Nähe darzubieten. Wenn man es schafft, die Galerien und auch Künstlerinnen einzuladen und diese Nähe noch schafft herzustellen. Ich denke, das macht eine Kunstmesse einfach immer noch besonders. Und es geht natürlich auch um einen Ort der kulturellen Früherkennung. Also wir haben zum Beispiel am Donnerstag, darf ich eine Panel-Diskussion leiten. Da geht es um das Thema Geopolitik des Kunstmarkts und wie sich der Kunstmarkt wandelt. Natürlich haben wir jetzt nicht nur in Köln große Messen, sondern auch in Sharjah im Nahen Osten. Und was für ein Effekt, was sagt das aus über die Zukunft der Messen? Werden Menschen nach wie vor so reisen können? Gibt es mehr lokale Messen? Und ich denke, für eine Kunstmesse wie die Volta ist es doch noch interessant, lokal und dennoch global Menschen zusammenzubringen. Und gerade in einer Zeit, die so geprägt ist von Krisen, ist es umso wichtiger, Orte zu schaffen, wo Menschen zusammenkommen. Und ein Bild kann mehr übersetzen als irgendeine digitale technologische Plattform. Und ich denke, das macht halt Kunstmessen nach wie vor aus.
0: Aber reden wir am Ende des Gesprächs doch nochmal über Geld, weil es ist ja nun mal eine Kunstmesse und keine Biennale, keine Kunstausstellung, kein Museumsprojekt, sondern man will ja auch irgendwie Geld verdienen, die Messe will Geld verdienen, die Galeristen, Galeristinnen wollen Geld verdienen, das ist ja auch durchaus nicht ganz billig in Basel, gerade während der Art Basel und in diesen, ich sag mal, im Verhältnis jedenfalls Niedrigpreissegment, wo sie aktiv sind. Lohnt sich das überhaupt für die Galerien in diesem Umfeld? Man will ja, ich vermute mal, wenigstens mit einer schwarzen Null rauskommen, oder?
2: Absolut. Ich denke, das ist die große Frage natürlich. Aber man sieht einfach auch sehr viele Verkäufe bei den unter 5.000 Bildern, der unter 5.000 Markt. Und ich denke, das ist ein sehr interessantes Segment, das die Art Basel zum Beispiel nicht anbietet, aber die Volta schon. Also Künstler, junge Collectors, junge Menschen, die sich für Kunst interessieren, aber vielleicht noch nicht, ja, vom Geld her sich keine Gemälde für x-tausend Franken oder Euros leisten können. Aber unter 5.000 Franken oder Euro gibt halt bei gewissen Messen natürlich noch Möglichkeiten. Und ich denke, eine schwarze Null zu schreiben, eine schwarze Nummer zu schreiben, ich denke, das ist auch eine Frage der Geopolitik, der makroökonomischen Verhältnisse und wo investiert man Geld als Collector oder als jemand, der sich einfach für Kunst interessiert. Und ich denke, das Schöne ist auch, wenn man sich jetzt für 20 Euro ein Ticket kauft, einfach um Kunst anschauen zu gehen und sich inspirieren zu lassen, ist es auch wiederum ein Hoffnungsschimmer, dass man sagt, hey, eines Tages würde ich mir gerne mal so ein Gemälde ersteigern können. Und ich denke, wir leben in einer interessanten Zeit, wo einige happern mit schwarzen Nullen zu schreiben.
0: Sagt Tallulah Patricia Beer von dem Beirat der Volta, der Boutique-Messe, so versteht sie sich, die kleine Alternative, die jüngere Alternative, die gleichzeitig mit der Art Basel stattfindet und am heutigen Abend eröffnet worden ist mit einem Preview für Sammler und Sammlerinnen. Ich danke Ihnen sehr fürs Gespräch.
2: Ja, ich danke Ihnen auch. Ich hoffe, Sie sind auch in Basel diese Woche.
0: Diesmal nicht, aber vielleicht ein andermal.
2: Wunderbar. Alles Gute, viel Erfolg.
0: Danke.

0: Der Sommer der Reformen heißt es so schön bei den Vorhaben der Bundesregierung. Gesundheit, Rente, Steuern und siehe da, auch die Gewerkschaften sollen zumindest in Teilen eingebunden werden. So sah es jedenfalls letztens aus beim Gipfel der Sozialpartner im Kanzleramt. Wobei das Wort Sozialpartner vielleicht auch nicht ganz das Richtige ist, zumindest nicht, wenn man an die Geschichte der Arbeitskämpfe denkt in den letzten Jahrzehnten, was gerade Gewerkschaften auch erreicht haben. Das war ja vielleicht weniger Partner, sondern eher als Kämpfer. Radikale Hoffnung, so heißt eine Ausstellung an einem sehr passenden Ort, nämlich Gelsenkirchen im Ruhrgebiet. Das, was man ja mal als Arbeiterstadt bezeichnet hat. Im Kunstmuseum dort in Gelsenkirchen geht es jetzt um Kunst und Arbeitskampf. Und Sabine Oelze hat sich für uns umgeschaut.
1: Betriebsversammlung um 14 Uhr, FIFA um 14 Uhr.
2: Die erste Arbeit, der man hier begegnet, stammt nicht von Künstlerinnen.
3: Und zwar sind das die Mitarbeiterinnen eines Industriebetriebs hier vor Ort, dem Fotolaborbetrieb Heinze.
2: Erklärt die Direktorin des Kunstmuseums Gelsenkirchen, Julia Höhner.
3: Die sind Ende der 70er Jahre bis vors Bundesarbeitsgericht gezogen, um für gleiche Löhne wie ihre männlichen Kollegen zu kämpfen. Und da haben sie auch gewonnen.
2: Aus einem Lautsprecher in einer Nische sind ihre Protestgesänge zu hören. Die sogenannten Heinze-Frauen sind Berühmtheiten in Gelsenkirchen. In einer Vitrine liegen Buttons und Flugblätter, Fotos zeigen sie mit Transparenten auf der Straße. Die Ausstellung Radikale Hoffnung interessiert sich für die Bilder des Arbeitskampfs, die Ästhetik des Widerstands gewissermaßen. Fahnen, Lieder, Plakate, Symbole. Die Heinze-Frauen bilden den Auftakt, doch ein bisschen weiter hängen historische Fotografien eines anderen Arbeitskampfs, der sich tief ins Gedächtnis der Stadt Gelsenkirchen eingeschrieben hat. Als 1966 die Zeche Graf Bismarck als erste im Ruhrgebiet geschlossen werden sollte, gingen tausende Menschen auf die Straße. Die Ausstellung zeigt, welche mit der Kunst verwandten Rituale, Symbole und Formen der Selbstinszenierung diese realen Arbeitskämpfe hervorbrachten. Julia Höhner.
3: Auf einem Bild sieht man auch, wie sie die Zeche Graf Bismarck symbolisch zu Grabe tragen und so ein Begräbnis inszenieren. Und diese ästhetischen Formen, die sozusagen sind das Bindeglied dann auch zu vielen Künstlerinnen und Künstlern der Ausstellung.
2: Die Bergarbeiter der Zeche Graf Bismarck und die Heinze-Frauen sind die einzigen Nicht-KünstlerInnen dieser Ausstellung. Alle anderen Werke stammen von Künstlerinnen und Künstlern. Doch ihre Fragen sind oft dieselben. Über einer Treppe leuchtet deshalb in roten Neonbuchstaben ein einziges Wort: Stopp. Es stammt vom Künstlerkollektiv Clairefontaine aus Frankreich.
3: Clairefontaine sprechen von einem Human Strike, also von einer Idee, dass alles bestreikt werden muss, um die kapitalistische Idee von Wertschöpfung wirklich zu unterminieren. Also wir werden alle sozusagen aufgefordert, stehen zu bleiben, innezuhalten. Vielleicht sollen wir sogar die Ausstellung bestreiken.
2: Der Streik erscheint hier nicht mehr als Forderung nach höheren Löhnen oder besseren Arbeitsbedingungen, sondern als Widerstand gegen eine Gesellschaft, in der alles dem Prinzip der Verwertung unterworfen ist. Mit ähnlichen Fragen beschäftigen sich auch die Fotografien von Anna Malagrida und Mathieu Pernot. Sie entstanden während der Gelbwesten-Proteste in Paris und zeigen verbarrikadierte Schaufenster von Banken, Luxusboutiquen und der Pariser Handelskammer. Sperrholzplatten verdecken die Eingänge und Fenster. Die Luxuslogos sind kaum noch zu erkennen. Das Verdecken hat fast etwas Komisches, als hätte jemand die repräsentativen Vertreter des Kapitalismus mundtot gemacht. Von da aus führt der Parcours weiter zu Gustav Metzger, einem der radikaleren Künstler der Nachkriegskunst.
3: Gustav Metzger, der ja das Prinzip der Zerstörung in die Kunst eingeführt hat, bis zu dem Punkt, dass er gesagt hat, ich möchte gar keine Kunst mehr machen und eben auch in einen Kunststreik getreten ist, aber aus diesem nach 3 Jahren zurückgekehrt ist, weil er gesehen hat, wie folgenlos das eigentlich war.
2: Metzger wollte seine eigene Kunstproduktion stilllegen. Die Künstlerinnen der italienischen Frauenbewegung Lotta Feminista richten den Blick dagegen auf eine andere Form von Arbeit, die lange keine Würdigung fand. Kochen, Putzen, Pflegen und Kindererziehung. Tätigkeiten, die meistens Frauen zugeschrieben werden. Deshalb rufen auch sie zum Streik auf und verwandeln Alltagsgegenstände in Protestobjekte.
3: Die haben wirklich auch so alltagstaugliche Streikmethoden entworfen, die gleichzeitig auch Kunstwerke waren. Tacker deine Schürze auf die Leinwand, umwickel deinen Topf mit Stacheldraht, um diese häusliche Arbeit zu bestreiken.
2: Am Ende der Ausstellung geht es in einen Raum, der nur Grafiken von Käthe Kollwitz gewidmet ist. Ihr Zyklus, ein Weberaufstand, entstand nach einem Theaterstück von Gerhard Hauptmann. Ihre Bilder zeigen den Zusammenhalt, aber auch das Elend dieser Umbruchzeit. Gerade dieses Beispiel macht klar, wie eng Kunst und Protest schon lange miteinander verbunden sind. Aber die Ausstellung wirft auch eine andere Frage auf. Warum gehen heute so selten Menschen gemeinsam für ihre Interessen auf die Straße? Und so ruft diese Ausstellung ins Bewusstsein, dass gesellschaftliche Veränderungen selten von alleine passieren.
0: Kunst und Arbeitskampf in Gelsenkirchen, für uns gesehen von Sabine Elzer.
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5: Ein Stück deutscher Literaturgeschichte zieht nach Berlin zurück. Die S. Fischer Verlage verlegen ihren Hauptsitz von Frankfurt am Main in die Hauptstadt. Damit kehrt das Unternehmen, das 1886 gegründet wurde, an seinen Ursprung zurück. Laut Medienberichten ist der Umzug für den Sommer kommenden Jahres geplant. Dann sollen Geschäftsführung, Marketing, Vertrieb sowie die Presse- und Veranstaltungsabteilungen gebündelt werden. Frankfurt soll aber ein wichtiger Standort bleiben, unter anderem bleibt das Lektorat dort. Der S. Fischer Verlag gehört zu den traditionsreichsten und bedeutendsten Verlagen im deutschsprachigen Raum. Zu den Autorinnen und Autoren zählen unter anderem Judith Herrmann, Florian Illis und zahlreiche internationale Bestseller-Autoren. Hollywood trifft Hörsaal. Die Oscar-Preisträgerin Cate Blanchett wird Gastprofessorin an der Universität Oxford. Ab Herbst übernimmt die australische Schauspielerin eine Professur für zeitgenössisches Theater. Laut BBC will Blanchett Vorträge halten und mit Studierenden über Schauspiel, Theater und kreative Prozesse diskutieren. Sie spricht von einer elektrisierenden Gelegenheit, mit einer neuen Generation von Künstlerinnen und Künstlern ins Gespräch zu kommen. Cate Blanchett, Jahrgang 1969, gewann 2 Oscars. Unter anderem wurde sie mit Filmen wie Elizabeth und Der Herr der Ringe weltweit bekannt. Seit längerem warnen Betroffene vor täuschend echten KI-Fälschungen im Netz. Jetzt zieht die Europäische Union die Notbremse. Das Europaparlament hat ein Verbot von KI-Anwendungen beschlossen, die ohne Zustimmung sexualisierte Bilder oder Videos von realen Menschen erzeugen können. Die neuen Regeln richten sich auch gegen Programme, die Darstellungen von Kindern mit sexuellem Inhalt erstellen. Anbieter müssen ihre Systeme künftig technisch so absichern, dass solche Inhalte gar nicht erst erzeugt werden können. Auslöser waren unter anderem Millionen KI-generierte Bilder von Frauen und Kindern, die Anfang des Jahres im Internet verbreitet wurden. Die neuen Vorschriften sollen Anfang Dezember in Kraft treten. Jetzt fehlt noch die formelle Zustimmung der EU-Staaten. Mehr als 80 Jahre lang galt das Bild als verschollen. Jetzt ist eine Zeichnung aus den staatlichen Kunstsammlungen Dresden in Los Angeles wieder aufgetaucht. Das Werk des Leipziger Künstlers Otto Greiner war im Zweiten Weltkrieg verloren gegangen. Eine Privatperson brachte die Forschenden auf die richtige Spur. Sie konnten die Zeichnung mit dem Titel »Stehender männlicher Rückenakt« eindeutig dem Dresdner Kupferstichkabinett zuordnen und ihren Weg bis in die USA nachvollziehen. Das Blatt befindet sich heute im Getty Research Institute in Los Angeles. Im Herbst soll das Werk aus dem Jahr 1892 nach Dresden zurückkehren. Zuvor zeigt das Getty Center die Zeichnung in einer Ausstellung über verlorene Kunstwerke, Provenienzforschung und internationale Zusammenarbeit. Der 1869 in Leipzig geborene Maler und Grafiker Otto Greiner gilt als ein wichtiger Vertreter des Symbolismus.
0: Barbara Becker mit den Kulturnachrichten, vielen Dank.
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0: Magdalena Barbara. Wie man tanzt. Was kann das eigentlich für ein Verhältnis sein zwischen einer 17-Jährigen und einem berühmten Musiker, der 40 Jahre älter ist? Davon schreibt die Frau, die es damals erfahren hat, Marie Franz, die mit ihrem Idol, dem Musiker Konstantin Wecker, etwas anfing. Und heute hat sie davon bei einer Lesung erzählt in Berlin.
1: Also das Absurde war tatsächlich nach diesem Morgen da im Hotel, was ja wirklich nur wenige Stunden war, ich war da wirklich sehr kurz für das, was da passiert ist, war ich absurd kurz. Das heißt, nach schätzungsweise 2, 2,5 Stunden bin ich wieder in den gleichen Zug gestiegen, mit dem ich da irgendwie morgens hinkam und bin nicht nach Hause gefahren, sondern ich bin in die Schule gefahren.
0: Auserwählt, so heißt das Buch, was sie erst veröffentlicht, und da beschreibt sie auch diese Begegnung hier.
1: Hannelore Elsner kommt an unseren Tisch. Sie und K. scheinen alte Freunde zu sein und unterhalten sich kurz. Natürlich ist das ein Abend, an dem plötzlich jemand wie Hannelore Elsner auftaucht, denke ich. Tu dem Mädchen nicht weh, sagt sie mit einem Seitenblick auf mich, bevor sie zurück an ihren Tisch geht. Ach, wenn sie nur wüsste, wie viele Jahre zu spät dieser Rat kommt.
0: Marie Franz heute Abend bei einer Lesung in Berlin. Es geht um Machtmissbrauch. Und vom Musiker selbst hieß es im Zusammenhang mit einer vergleichbaren Geschichte, dass er, Zitat, unter moralischen Maßstäben ein gänzlich unangemessenes Verhalten an den Tag gelegt habe. Er verwies da auf seinen schweren Alkoholkonsum. Jetzt bei Marie Franz äußert er sich gar nicht dazu. Dafür tut sie es eben in ihrem Buch. Heute Abend wurde es vorgestellt in Berlin. Sonja Eismann war für uns dabei, unter anderem auch Mitbegründerin des Missy-Magazins und auch Autorin eines Buches über Sexismus in der Musikindustrie. Schönen guten Abend.
2: Guten Abend.
0: Welchen Eindruck hast du von Marie Franz bekommen? Sie ist inzwischen Ende 30.
2: Sie war sehr gefasst und sehr klar in dem, was sie gesagt hat. Sie hat ganz deutlich gemacht, dass es ihr ein Anliegen ist, durch ihre Veröffentlichung andere junge Frauen von einem ähnlichen Schicksal zu schützen. Das ist tatsächlich ihre Mission. Und da bezieht sie sich natürlich auf die vielen anderen, denen sowas widerfahren ist und nach wie vor auch noch widerfährt.
0: Wie war das Publikum? Was für Gespräche, was für Fragen, was für vielleicht sogar auch eigene Erzählungen und Erfahrungen waren da zu hören?
2: Das Publikum war sehr konzentriert. Sogar die Buchhändlerin hat geäußert, dass sie ihren kleinen, intimen Laden noch nie so still gesehen hat und gehört hat.
0: So ein kleiner Buchladen in Berlin-Neukölln, ne?
2: Genau, es war ein, ja, sehr intimer Rahmen. Das hat aber auch wirklich damit zu tun, dass die Leute sehr gebannt gelauscht haben, aber auch sehr respektvoll waren. Und es war dann tatsächlich auch die Buchhändlerin, die ins Gespräch mit der Autorin gegangen ist, die dann auch auf eigene Missbrauchserfahrungen, einen eigenen Missbrauchshintergrund, wie sie es genannt hat, eingegangen ist. Also das war schon sehr eindringlich, wie die beiden sich dann da verständigt haben. Das Publikum hat keine solche Geschichten erzählt. Es waren aber wirklich einige Konstantin Wecker-Fans da. Es war sehr gemischt. Es waren Mütter und Töchter da. Es waren junge Männer da, ältere Männer, Frauen jeden Alters. Das war wirklich sehr interessant zu sehen. Und ja, es waren eben auch einige Fans da, die mit ihrer Enttäuschung umgehen wollten, wie sie mit ihrem großen Idol jetzt eigentlich weiter verfahren sollen und da auch irgendwie nach Antworten und nach Austausch gesucht haben.
0: Mhm. Hast du den Eindruck, dass Marie Franz da auch inzwischen jemand ist, der sich da einbringt?

0: bringen will, nicht nur Autorin sein will, nicht nur ihre eigene Geschichte erzählen will, sondern eben auch vielleicht empowern will, vielleicht eben auch da aktiv werden will bei diesem Thema? Oder ist es sie ja schon eigentlich mit dem Buch, ne?
1: Das ist ihr definitiv ein Anliegen. Das Buch selbst ist ja sehr schmal. Das besteht aus kurzen Erinnerungen an die Begegnungen mit K, wie sie ihn in dem Buch nennt. Das waren nicht sehr viele. Die waren aber, wie wir gehört haben, es war kurz im Hotel, aber prägend für ihr ganzes Leben, für ihn eben nicht. Also das beschreibt sie da nur kurz und bereichert das mit alten Gedichten, um eben zu zeigen, wie sie als 17-Jährige getickt hat. Dass sie eben noch ein sehr junges, schwärmerisches, manipulierbares Mädchen war. Und das ist sozusagen auch die Message, die sie mitgeben will. Denn viele Leute, die über solche Themen reden, haben ja immer noch diese Narration, es ist legal, es ist der freie Wille. Man weiß ja, was hinter Rockstar-Bühnen passiert. Und sie möchte ganz deutlich mitgeben, dass da dieses Machtgefälle, das Altersgefälle, das Berühmtheitsgefälle, dass das dazu führt, dass wir eigentlich nicht von einem freien Willen sprechen können und dass wir da einerseits sehr viel mehr Verständnis für die betroffenen Frauen haben, aber dass wir auch überhaupt diese Strukturen verändern.
0: Es sind jetzt 20 Jahre vergangen, spürt man das in diesem Buch?
1: Die Berichte sind tatsächlich sehr nah dran. Da hat sie auch mit alten Tagebuchaufzeichnungen gearbeitet. Und ja, die Gedichte sind eben die einer 17-Jährigen, die sie damals auch Konstantin Wecker geschickt hat, der gar nicht darauf reagiert hat. Aber sie selber ist natürlich eine andere geworden. Sie ist durch diese Erfahrung geprägt, aber sie hat das versucht, für sich zu verarbeiten. Sie hat aber auch gesagt, was ihr unglaublich geholfen hätte und was sie extrem schmerzt, dass das bei ihr nicht gekommen ist, das wäre eine Anerkennung. Durch Konstantin Wecker selbst, eine kleinste Entschuldigung, wie es bei diesem anderen Fall ja zu hören war, die hätte für sie diesen Prozess abgeschlossen, die kommt aber nicht und sie meinte, da hätte er doch wirklich mal den Weltverbesserer geben können, den er sonst ja so gerne auf der Bühne darstellt und anderen Männern zeigen können, ihr habt was schlecht gemacht, steht dafür gerade, seid ein Vorbild.
0: Gibt es eigentlich da noch juristische Auseinandersetzungen?
1: Das stand überhaupt nicht im Vordergrund. Sie hat ja auch geäußert, dass das alles legal war, weil sie über 16 war. Das ist in Deutschland so. Und ihr geht es wirklich darum, diesen Prozess zu verarbeiten und das gesellschaftliche Klima zu verändern und auch diese Vorannahmen über dieses Verhältnis Rockstar, junges Mädchen, über das wir doch nochmal genauer diskutieren sollten.
0: Sexismus gibt es ja in allen Lebensbereichen. Missbrauch, Machtmissbrauch, Übergriffigkeit. Du hast ja auch ein Buch geschrieben über Sexismus in der Musikindustrie, Candy Girls, so heißt es. Wenn du jetzt mit deinem Wissen und deinem Hintergrund dieses Buch von Marie Franz einordnest, wo siehst du es da?
1: Das ist ein ganz eindringlicher Beleg dafür, dass da noch sehr viel Arbeit zu tun ist. Und genau diese Stimmen brauchen wir. Wir brauchen die Frauen, die sich trauen, darüber zu berichten. Sie tut es ja auch unter ihrem Klarnamen. Viele suchen den Schutz der Anonymität, was durchaus verständlich ist. Wir brauchen diese Zeugnisse. Wir brauchen aber tatsächlich auch JournalistInnen, die sich dieser Themen annehmen und eine Öffentlichkeit, die auch
0: alle Geschlechter
1: zuhören.
0: Ganz bewusst, dass du jetzt...
1: Absolut, ja,
0: eben genau. Nicht nur, dass Frauen darüber schreiben, sondern auch Männer darüber reflektieren.
1: Genau, und heute Abend waren ja auch einige Männer da, denen das auch ein großes Anliegen war, sich damit auseinanderzusetzen.
0: Sonja Eismann war für uns dabei bei dieser Buchvorstellung des Buches von Marie Franz, die also von ihren Erfahrungen, ja, so muss man es auch beschreiben, mit dem Musiker Konstantin Wecker schreibt, als er 40 Jahre älter, sie war 17, dort also seine Macht, seinen Einfluss da missbraucht hat, um sich ihr sexuell zu nähern. Ich danke dir sehr, Sonja, für die Eindrücke und auch für die Hintergründe. Zu Ihrem Fazit, die Kultur vom Tage. Also ein Drittel der Bewohner dieses Landes hat das, was man einen migrantischen Hintergrund nennt. Und da wäre es doch schön, die Entstehung der Vielfalt der Republik auch in einem Museum zu würdigen. Könnte man meinen, vielleicht ein richtig großes mit allem Brimborium. Naja, es gab mal jedenfalls große Pläne, zum Beispiel in Köln, aber die werden jetzt geschrumpft. Naja, immerhin wird es auch wirklich gebaut, was wir nun seit ein paar Tagen wissen. Die Initiatoren dieses privaten Vereins Dormit können sich freuen. Unser Landeskorrespondent in Nordrhein-Westfalen ist Jonas Panning und der hat sich für uns umgeschaut.
2: Es dauert etwas, bis Timo Glatz an seinem dicken Bund den passenden Schlüssel gefunden hat. Dann schließt er eine alte, schwere Metalltür auf. Ein paar Schritte und der Sprecher des Kölner Vereins Domit steht in einer riesigen Fabrikhalle, in der einst Motoren hergestellt wurden. Noch immer liegt hier der Geruch von Schweröl in der Luft. Dabei steht die Halle seit Jahrzehnten leer.
3: Ich bin mit Menschen hier durch die Halle gegangen, die damals hier gearbeitet haben. Und die haben mir erzählt, wie laut das hier war, wie die Maschinen gebrummt haben. Und dass es fast ausschließlich in den 1960er und 70er Jahren von Menschen mit einer Migrationsgeschichte betrieben wurde.
2: Aus der Türkei, Italien, Bulgarien und dem früheren Jugoslawien kamen die Arbeiter. Auch an ihre Geschichte soll im Museum Selma irgendwann erinnert werden. Im Kölner Stadtteil Kalk, der von migrantischem Leben geprägt ist. 150.000 Zeitzeugnisse hat der private Verein bereits gesammelt. Hier in der alten Fabrikhalle will er sie ausstellen. Auch Stücke, die mit der Geschichte dieser Halle zu tun haben.
3: Es gibt einen Arbeiter, den wir vor einigen Jahren hier kennengelernt haben, der aus der Türkei nach Deutschland gekommen ist. Und der hat uns einen schiebbaren Werkzeugkoffer gegeben, den er damals hier in der Halle 70 verwendet hat.
2: Bis es soweit ist, werden allerdings noch Jahre vergehen. Denn wegen der allgemeinen Kostensteigerungen droht auch das Museum Selma deutlich teurer zu werden. Um es überhaupt am geplanten Ort realisieren zu können, wurde die vorgesehene Fläche drastisch verkleinert, erklärt Glatz. Übrig bleiben soll nur etwas mehr als die Hälfte des ursprünglich geplanten Raumes.
3: Wir werden zuerst 60% dieser Halle sanieren und so ein Museum ausbauen. Und die restlichen 40% werden erstmal als Trockenhalle stehen bleiben. Und sollten wir über Sponsoring oder Fundraising in den nächsten 15 oder 20 Jahren über Mittel verfügen, dann würden wir auch in einem zweiten oder dritten Bauabschnitt diesen Teil der Halle weiter ausbauen.
2: Die Investitionsmittel für das geplante Migrationsmuseum sollen jeweils zur Hälfte vom Bund und vom Land kommen. 2019 waren dafür zusammen 44 Millionen Euro vorgesehen. Allerdings konnten die Verhandlungen mit der Stadt über Grundstück und Gebäude erst im vergangenen Jahr abgeschlossen werden. Die Kosten waren in der Zwischenzeit auf 77 Millionen Euro explodiert. Da weder Bund noch Land ihre Mittel aufstocken wollten, blieb nur die Alternative, die Ausstellungsfläche zu reduzieren. Denn auch die Stadt Köln sieht sich nicht in der Lage, über das Grundstück und die Halle hinaus das Projekt finanziell zu unterstützen, erklärt Kulturdezernent Stefan Schals.
4: Die Stadt Köln betreibt ja eigene Institutionen und eigene Museen. Und wir sind natürlich mit den uns zur Verfügung stehenden Mitteln schon am Limit. Also wir können im Moment einfach nicht zusätzliche Museen uns leisten in der Stadt Köln.
2: Dabei begrüßt der Kölner Kulturdezernent das Projekt grundsätzlich.
4: Total wichtig. Ich glaube, würde wirklich sehr gut passen und würde, ich glaube, das Angebot an thematischen Schwerpunkten, was wir in den Museen setzen, natürlich nochmal sehr gut ergänzen.
2: Um das Vorhaben nun endlich realisieren zu können, hat der Kölner Oberbürgermeister Thorsten Burmeister von der SPD vor 2 Wochen einen runden Tisch mit allen Beteiligten initiiert. Hier hat der Trägerverein die kleinere Museumsvariante vorgestellt. Kulturdezernent Charles.
4: Die wichtige Erkenntnis war, dass sowohl das Land wie auch der Bund gesagt hat, das finden wir in der Sache richtig. Die Schwierigkeit, die wir im Moment haben, ist der Faktor Zeit.
2: Charles meint damit, dass die Fördermittel des Bundes verfallen, wenn sie nicht bis zum Ende des Jahres abgerufen werden. Timo Glatz vom Trägerverein Domit gibt sich aber zuversichtlich.
3: Wir gehen derzeit davon aus, dass wir es schaffen, noch in diesem Jahr die Bauplanung abzuschließen für die Umplanung in dem kleineren Museum und beim Bund dann diesen prüffähigen Antrag einreichen können.
2: Wann das Museum fertig sein wird, da will sich Glatz noch nicht festlegen. Ursprünglich war die Eröffnung für das Jahr 2029 geplant.
0: Also ein paar Hürden gibt es immer noch für das Migrationsmuseum in Köln, aber es könnte nun wirklich entstehen, wenn auch deutlich kleiner als ursprünglich geplant. Jonas Panning war für uns unterwegs und Tobias Wenzel schaut in die Feuilletons des nächsten Tages.
5: Ab Freitag müssen Online-Händler einen gut sichtbaren Widerrufsbutton auf ihrer Seite installieren. Darauf weist Hans Zippert in seiner satirischen Kolumne für die Welt noch wahrheitsgemäß hin, um dann seiner skurrilen Fantasie freien Lauf zu lassen. Das ist eine erfreuliche und kundenfreundliche Verbesserung, die unbedingt auch im Offline-Bereich Anwendung finden sollte, schreibt Zippert. Ein Widerrufsbutton für das Offline-Leben. Eine schöne Idee. Hat man sie im Hinterkopf, liest man die Feuilletons vom Mittwoch anders. Gibt es diesen Widerrufsknopf jenseits des Internets vielleicht schon jetzt, nämlich in Bayreuth? Zu ihrem 150. Geburtstag hatten die Bayreuther Festspiele, nämlich eine Gedenkveranstaltung mit einer Rede von Michel Friedmann, geplant, dann aber ganz einfach abgesagt. Darüber berichtet Moritz Baumstieger in der Süddeutschen Zeitung und zitiert Friedmann so: Mir wurde vom Geschäftsführer mitgeteilt, dass aufgrund der verstärkten Sicherheitsmaßnahmen zwei Veranstaltungen an einem Tag nicht möglich sind. Wer soll diese Begründung bitte glauben, 6 Wochen vor der Veranstaltung? War es also vielmehr die Angst vor der geplanten kritischen Auseinandersetzung mit Wagners Antisemitismus? Dass eine hochprofessionelle Veranstaltungsmaschinerie wie die der Bayreuther Festspiele nicht in der Lage sein soll, die Sicherheitsvorkehrungen für eine Veranstaltung mit dem Redner Friedmann zu bewältigen, überrascht dann doch, urteilt auch Moritz Baumstieger und verweist auf die hochrangigen Politiker, die unter stärkerem Personenschutz als Michel Friedmann bei den Festspielen zu Gast waren. Ob sich wohl S. Fischer in einigen Jahren einen Offline-Widerrufsbutton wünscht? Denn ab Sommer 2027 zieht der Verlag nach und nach von Frankfurt nach Berlin. Und vielleicht bereuen es dann ja doch die Verantwortlichen im Verlag und würden alles am liebsten per Knopfdruck rückgängig machen. Noch aber ist sich Verlagsleiter Oliver Vogel sicher, dass Berlin der richtige Ort ist, um auf die Veränderungen in der Verlagswelt angemessen zu reagieren. Welche Veränderungen das sind, sagt Vogel im Gespräch mit Andreas Platthaus von der Frankfurter Allgemeinen. Das traditionelle bürgerliche System aus Großkritikerfeuilleton, klassischen Verlagen als geistigen Zentren und dem beratenden Sortimentsbuchhandel bricht unaufhaltsam weg. Es findet ein Übergang hin zu einem plattformgesteuerten Aufmerksamkeitsmarkt statt, in dem die Ökonomie der Plattformen sich die Kultur einverleibt hat, sagt Verleger Vogel. An die Stelle des belesenen Buchhändlers tritt immer mehr eine von Algorithmen gelenkte, flächendeckende Fokussierung auf ganz wenige Spitzentitel, was zu einer digitalen Monokultur führt. Das bildungsbürgerliche Publikum schwindet, die Lesekompetenz sinkt. Jugendliche seien neugierig auf das Dunkle, das Extreme, erzählt die Psychotherapeutin, Drehbuchautorin und Schriftstellerin Eva Kranenburg im Gespräch mit Christine Knödler von der SZ. Kranenburg hat mit »Freunde«, übrigens verlegt in einem Verlag von S. Fischer, einen Roman über den Krieg aus der Perspektive eines Jugendlichen geschrieben. Das wäre schon schön, denkt man da. Krieg mit Widerrufsbutton. Hans Zippert hat andere Ideen für das Stornieren per Knopfdruck in der Offline-Welt. Es sollte niemand mehr eine Ehe eingehen ohne Widerrufsbutton, der an beiden Ehepartnern gut sichtbar angebracht werden muss, schreibt Zippert in der Welt. Man kann ihn bis zu einem Jahr nach der Heirat betätigen und den Partner ohne komplizierte und kostspielige Scheidung wieder dem Dating-Kreislauf zuführen.
0: Tobias Wenzeln aus den Feuilletons vom 17. Juni. So, und das war schon Fazit, die Kultur vom Tage mit Wladimir Balzer. 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
1: Ein Uhr die Nachrichten. Der iranische Präsident Pezeshkian hat das Rahmenabkommen mit den USA als einen diplomatischen Sieg für sein Land bezeichnet. Man sollte diese Chance nutzen, um das Land aus der aktuell schwierigen Lage herauszuführen, sagte Pezeshkian laut der Nachrichtenagentur ISNA. Solche Gelegenheiten würden sich nicht oft bieten. Pezeshkian hatte sich stets für diplomatische Optionen stark gemacht, um den Krieg mit den USA zu beenden. Wie die Regierung der Schweiz bekannt gab, soll das Rahmenabkommen am Freitag in einem Hotel in den Alpen nahe Luzern unterzeichnet werden. Dort sollen dann offenbar auch die Verhandlungen über die endgültige Ausgestaltung eines Friedensvertrags beginnen. Nach den Beratungen der G7-Staaten im französischen Evian hat Bundeskanzler Merz von einem Tag der Hoffnung gesprochen. Die Partnerländer hätten gezeigt, dass sie in den großen Fragen handlungsfähig seien, sagte Merz. Als Beispiel nannte er die Ukraine. Kiew habe sich in seinem Abwehrkampf gegen Russland eine Position der Stärke erkämpft. Es sei klar, dass Russland diesen Krieg militärisch nicht gewinnen könne, so Merz. Auch US-Präsident Trump habe er in den Gesprächen als kooperativ erlebt. Das könne so wörtlich erstmals eine Chance auf Frieden eröffnen. Die G7-Staaten hatten sich am Dienstag auf weitere Sanktionen gegen Russland verständigt, unter anderem gegen den russischen Energiesektor. An dem Gipfel führender Industrienationen nimmt als Gast auch der ukrainische Präsident Selenskyj teil. Mindestens 58 Staaten und Gebiete sind nach Angaben der Vereinten Nationen mit Landminen verseucht. Wie aus einem Bericht des UNO-Hochkommissars für Menschenrechte hervorgeht, wurden im Jahr 2024 mindestens 945 Menschen durch Landminen und explosive Munitionsreste getötet. Mehr als 4.300 erlitten Verletzungen. Die Staaten mit den höchsten Opferzahlen waren Myanmar, Syrien und Afghanistan, gefolgt von der Ukraine. UNO-Menschenrechtskommissar Türk forderte die Staaten auf, sich erneut dazu zu verpflichten, Produktion und Einsatz dieser Waffen zu beenden. Außerdem müsse die Zusammenarbeit bei der Räumung bereits verlegter Minen intensiviert werden. Die Ebola-Epidemie im Osten der Demokratischen Republik Kongo hat nach Einschätzung des Roten Kreuzes ihren Höhepunkt noch nicht erreicht. Ein Sprecher der Internationalen Föderation der Rotkreuz- und Rothalbmondgesellschaften sagte, es sei zu befürchten, dass es ein Jahr dauern könnte, bis die Epidemie eingedämmt sei. Im Kongo wurden Regierungsdaten zufolge bislang rund 840 Fälle der seltenen Ebola-Variante Bundibugyo gemeldet, von denen 196 tödlich verliefen. Die Bundesregierung kündigte weitere 13 Millionen Euro an, um den Ausbruch im Kongo und in Uganda einzudämmen. Bundesentwicklungsministerin Alabali Radovan erklärte, man sei zutiefst besorgt. Deutschland stehe in voller Solidarität an der Seite der betroffenen Menschen und Länder sowie der Afrikanischen Union. In Berlin und Ostdeutschland wird heute an den Aufstand von DDR-Bürgern im Jahr 1953 erinnert. Die zentrale Gedenkveranstaltung der Bundesregierung zum Jahrestag des Volksaufstandes vom 17. Juni findet auf dem Friedhof Seestraße im Berliner Stadtteil Wedding statt. Daran wollen Kanzleramtschef Frei und Berlins regierender Bürgermeister Wegner teilnehmen. Gedenkveranstaltungen finden auch in vielen ostdeutschen Städten statt, darunter Dresden, Leipzig, Magdeburg und Nordhausen. Der Aufstand vom 17. Juni war aus Protest gegen eine Erhöhung der Arbeitsnormen entstanden. Er wurde vom sowjetischen Militär und von der DDR-Volkspolizei niedergeschlagen. Mindestens 55 Menschen kamen ums Leben. Bei der Fußball-Weltmeisterschaft hat Frankreich gegen Senegal gewonnen. Die Partie in East Rutherford im US-Bundesstaat New Jersey endete 3:1. Zur Stunde trifft der Irak auf Norwegen, im Anschluss spielt Argentinien gegen Algerien. Das Wetter. In der Nacht viele Wolken, zunächst rasch abziehende Schauer und Gewitter, später meist trocken. Temperaturrückgang auf 16 bis 8 Grad. Am Tag im Südwesten heiter bis sonnig, sonst wolkig, vereinzelt auch Schauer oder Gewitter, 18 bis 33 Grad. Die weiteren Aussichten? Am Donnerstag im Norden und Nordosten zunächst wolkig, später Auflockerungen, sonst heiter, im Süden sonnig. 19 bis 33 Grad. Das waren die Nachrichten.
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Ich bin jetzt noch K.O. von den letzten 6 Monaten. Es ist so ein bisschen der Klassiker in der Großstadt. Uns wurde die Wohnung wegen Eigenbedarf gekündigt. Danach kam eine eklige Wohnungssuche, gerade wenn man zu viert ist und gerne auch in der Nähe bleiben möchte wegen Kita, Schule und so Sachen. Ja, und dann kamen auch so Gedanken, was ist eigentlich mit dem Gebäude hier um die Ecke? Büroturm, Verwaltungsgebäude, steht auch teilweise leer, also gerade seit Homeoffice zur Regel geworden ist teilweise. Da liegt die Frage auf der Hand, also warum macht man daraus nicht einfach Wohnungen? Ganz so einfach ist es dann aber nicht. Warum zwischen leerem Büro und neuer Wohnung oft sogar ein ziemlich weiter Weg ist, das hören Sie gleich in 10 Minuten hier in der Radio Nacht. Ich bin Julian Cooper, schön, dass Sie dabei sind.

0: Herrscher aus der Geschichte, deren Namen kennen heute kaum noch Leute. Ehrlich gesagt hat mir der Name auch nichts gesagt bisher. Zu seiner Zeit wurde Jan Sobieska aber in ganz Europa gefeiert. Der polnische König führte 1683 ein Heer vor Wien an und besiegte die Osmanen. Danach galt er für viele als Retter der Christenheit. In Polen ist er bis heute eine berühmte Figur, auch weil seine Regierungszeit für viele als eine der letzten großen Epochen des Landes gilt. Heute vor 330 Jahren ist Jan Sobieski gestorben. Heiner Wember erinnert in unserem Kalenderblatt jetzt an einen erfolgreichen Feldherrn, der als König zwar populär war, sein Land aber nicht nachhaltig reformieren konnte.
1: Der 30-jährige Krieg war für die deutschen Lande eine Katastrophe. Franzosen und Schweden mischten sich nach Kräften in die innerdeutschen Kämpfe ein. Doch der östliche Nachbar hielt sich weitgehend heraus. Polen.
2: Polen war Großmacht. Polen war ein Flächenstaat, der ungefähr genauso groß war wie Frankreich.
1: Berichtet der Osteuropa-Historiker Michael Müller. Doch nach dem Friedensschluss entwickeln sich die siegreichen Schweden zu den Rüpeln der Ostsee.
2: Wobei Schweden danach gestrebt hat, im Idealfall die ganze Ostseeküste zu beherrschen und damit den Ostseehandel alleine in die Hände zu nehmen.
1: Für Polen beginnt damit eine Tragödie. 70 Jahre Krieg in wechselnden Konstellationen.
2: Mit absolut verheerenden wirtschaftlichen Folgen.
1: In diesen Kriegen macht ein polnischer Adeliger Karriere, Jan III. Sobieski.
2: Der ist ganz oben gestartet.
1: Geboren in eine der großen polnischen Magnatenfamilien, ein fähiger Krieger und Diplomat, der sogar Türkisch lernt. Sobieski führt Eliteeinheiten an, die Husarier, schwere Reiterei, bis an die Zähne bewaffnet. Auf dem Rückenpanzer sind Flügel montiert mit Adlerfedern, die im Galopp ein unheimliches Windgeräusch erzeugen. Das schüchtert die Feinde zusätzlich ein. Jan Sobieskis Ruhm wächst mit jeder Schlacht, die er gewinnt. Als der alte König stirbt, wählen die polnischen Adeligen Sobieski zum neuen König von Polen und Großfürsten von Litauen. Viel Feind, viel Ehr. Das aufstrebende Moskauer Reich im Osten kann Sobieski in Schach halten, die Kosaken und Tataren besiegen. Im Jahr 1683 sieht der türkische Sultan die Chance seines Lebens. Er will Wien erobern, den goldenen Apfel, wie die Osmanen die Stadt nennen. Die Türken belagern Wien und die Verteidiger hoffen auf militärische Unterstützung, angeführt von dem sieggewohnten Polen Sobieski. Sobieski steht am 12. September 1683 mit seiner Husaria, den martialischen schweren Reitern, oben am Kahlenberg vor Wien. Der osmanische Zeremonienmeister sieht die Gefahr kommen. Er beschreibt den Ansturm der Polen.
3: Es war, als wälze sich eine Flut von schwarzem Pech bergab, die alles, was sich ihr entgegenstellt, erdrückt und verbrennt.
1: Das muslimische Lager wird überrannt, Polens König triumphiert.
4: Unser in Ewigkeit gepriesener Gott und Herr hat unserem Volk Sieg und Ruhm gegeben, wie man ihn in den vergangenen Jahrhunderten nie gehört hat.
1: Die Siegesmeldung eilt durch Europa. Der Name Jan Sobieski ist in aller Munde. Er gilt als
4: Salvator Christianitatis, der Retter der Christenheit.
2: Vor Wien war Sobieski tatsächlich der hochfähige militärische Hauptverantwortliche und das hat er perfekt gemacht.
1: Bestätigt Osteuropa-Historiker Michael Müller, der 4 Bücher zur Geschichte Polens geschrieben hat. Die Rettung Wiens ist Zenit und Wendepunkt für Jan Sobieski. Er kränkelt. Sein Warschauer Prachtschloss verlässt er kaum noch. Er stirbt am 17. Juni 1696 mit 66 Jahren.
5: Rechts um!
1: Polens Niedergang begann, weil es mit der Modernisierung nicht standhielt. Das geschwächte Land wurde zur Beute von Russen, Preußen und Österreichern. Sie teilten Polen unter sich auf. So etwas hätte allerdings, so Historiker Müller, auch jedem anderen europäischen Land passieren können.
2: Bei jedem europäischen Staat wäre es möglich gewesen, bei entsprechender Zusammenarbeit aller Nachbarn das einfach zu zerstückeln und verschwinden zu lassen.
1: Gerade angesichts der polnischen Teilungen erscheint vielen Polen heute die Zeit Jan Sobieskis als eine goldene Zeit der Größe. Rechte Gruppen nutzen ihn für ihre Propaganda.
2: Also er ist einer der letzten Könige, mit denen positive polnische Geschichte im besten Zeitalter assoziiert wird. Deshalb ist er populär.
1: Jan Sobieski, er war ein fähiger Feldherr, kluger Herrscher, aber kein wirklicher Reformer.
0: Heiner Wember über Polens König Jan Sobieski in Warschau. Der starb heute vor 330 Jahren.

0: Auf den ersten Blick passt das ja ziemlich gut zusammen. Es gibt eine Menge leerer Büros und klar, es fehlen vor allem in den Großstädten richtig viele Wohnungen. Studien gehen davon aus, dass wenn man alte Bürogebäude umbauen könnte und würde, dass dann zehntausende Wohnungen entstehen. Auch die Bundesregierung, die setzt darauf und fördert solche Projekte mittlerweile. Trotzdem passiert aber bisher deutlich weniger, als viele gehofft hatten, denn oft zeigt sich erst beim Umbau, wie kompliziert die Sache wirklich ist. Josephine Schulz hat sich in unserem Hintergrund angeschaut, warum aus einem leeren Büro dann doch nicht automatisch ein neues Zuhause wird.
1: In der Wohnküche einer Berliner Senioren-WG bereiten Pflegerinnen gerade das Mittagessen vor. Am großen Esstisch sitzen zwei alte Frauen schweigend nebeneinander. Auf dem Flachbildschirmfernseher an der Wand läuft Sport.
2: Wir finden Wohnküche schön, weil Wohngemeinschaft heißt auch, dass Menschen noch Gemüse schnipseln oder mal Socken legen. Das ist so ein Raum, wo immer was los ist. Wir haben jetzt mal eine Runde Sitz-Yoga gehabt. Die fand in der Küche statt.
1: Annette Hüssen ist hier geschäftsführende Gesellschafterin. Das Haus, in dem heute auf mehreren Etagen pflegebedürftige Menschen in Senioren-WGs leben, sah noch bis vor kurzem ganz anders aus. War ein klassisches Bürogebäude. Für viel Geld hat Annette Hüssen komplett entkernen und umbauen lassen. Einfach war das nicht.
2: Man darf nicht vergessen, in so einem Bürogebäude müssen sie warm Wasser legen, in ausreichender Menge. Wir brauchen behindertengerechte Bäder und auch große Bäder, muss jemand mit dem Rollstuhl rein. Wir mussten von ganz unten bis ganz hoch durchbohren, weil sie brauchen ja viel mehr Wasser, wenn da 36 Leute sind. Grundrisse sind ein Thema. Wir brauchen Technik. Es ziehen Leute ein, die wollen WLAN haben. Was ist
1: das für ein Zettel? Dass hier früher mal ein langer, trister Flur mit Zellenbüros auf beiden Seiten war, sieht man nicht mehr. In den großen, hellen Gemeinschaftsräumen cremefarbene Sofas, an den Wänden viele Bilder und dezente Mustertapeten. Anders als in einem Pflegeheim sind die Bewohner hier ganz normale Mieter. Die Zimmer können sie selbst einrichten.
2: Es muss einfach einladend und freundlich sein, weil es ist ein Zuhause. Die Bewohner, die haben ein Mitbestimmungsrecht. Man muss reinkommen und sich wohlfühlen. Das wird uns nicht mit 100% gelingen, aber das Feedback, was wir kriegen, ist wow. Einigermaßen,
1: sie haben gut zu tun. Annette Hüssen hat mit ihrem Umbau aus der Not Neues geschaffen. Auf dem normalen Berliner Wohnungsmarkt, sagt sie, habe sie für ihre Senioren kaum Chancen. Pflegebedürftige Menschen seien wenig beliebt, Wohnungen kaum verfügbar, die Mieten zu teuer. Tatsächlich fehlen heute in ganz Deutschland rund 1,4 Millionen Wohnungen. So die Schätzungen des Pestel-Instituts im Auftrag des Bündnisses Soziales Wohnen, zu dem unter anderem der Mieterbund, Gewerkschaften und Vertreter der Bauwirtschaft gehören. Vor allem bezahlbare Wohnungen. Und die Zahl der Sozialwohnungen ist laut neuesten Angaben der Bundesregierung mit einem Minus von gut 20.000 im letzten Jahr sogar noch weiter gesunken. Ein Mangel, der vor allem die großen Städte betrifft. Gerade dort aber stehen seit der Corona-Pandemie und dem Trend zum Homeoffice immer mehr Bürogebäude leer. Büros, die keine Mieter finden und Menschen, die verzweifelt nach einer Wohnung suchen, das klingt nach einem perfekten Match. Zumal Umbau viel nachhaltiger ist als Neubau. Dafür setzt sich die Architektin Ulla Basquet im Zusammenschluss Architects for Future ein.
3: Es ist genügend da. Man muss es einfach nur besser nutzen. Wenn ich alleine den Rohbau stehen lasse, dann habe ich darin bereits 50% des Gebäudes, lasse ich stehen, worin Material, Ressourcen, Transport, auch CO2 gebunden ist. Also wenn ich das abreiße und wieder neu erstelle, dann tragen wir dazu bei, dass aus den 226 Millionen Tonnen Bauabfall jedes Jahr noch mehr werden. Also es ist die reine Verschwendung.
1: Auch in der Politik finden im Grunde alle die Idee, leerstehende Büros zu Wohnungen umzuwandeln, gut. Die Bundesregierung hat deshalb ein Förderprogramm aufgelegt, mit dem der Staat unter bestimmten Voraussetzungen ab Juli pro umgewandelter Wohnung bis zu 30.000 Euro dazugibt. Die baupolitische Sprecherin der Linken im Bundestag, Katalin Genburg, begrüßt, dass etwas passiert.
4: Ja, seit Jahren fordern wir ja, dass die vielen leeren Büros endlich umgebaut werden müssen. Das ist ja eine krasse Raumverschwendung. Deswegen, es wird echt allerhöchste Zeit.
1: Vieles also, was dafür spricht und nicht nur von Annette Hüssen in Berlin realisiert wurde. In Deutschland gibt es weitere Beispiele. In Düsseldorf etwa ist aus einem riesigen Bürokomplex von Thyssen, der viele Jahre leer stand, ein neues kleines Viertel mit mehr als 300 Wohnungen, Spielplätzen und Kitas entstanden. Auch in Frankfurt am Main wurde die Bürostadt in Niederrath in ein neues Wohnviertel umgebaut. Simone Zapke, Chefin der dortigen Bauaufsicht.
5: Also Frankfurt hat da relativ früh mit begonnen, schon in den 2000er Jahren. Und wir haben jetzt insgesamt weit über 10.000 Wohnungen durch Umnutzungen gewinnen können.
1: Das ist aber eher die Ausnahme als die Regel. Auch Ulla Basquet, die als Architektin auf Umbauten spezialisiert ist, bekommt eher wenig Anfragen für den Umbau von Büros zu Wohnungen.
3: In kleinerem Rahmen ja. Also da rede ich jetzt über 3 bis 10 Wohneinheiten. Aber in dem großen Rahmen, von dem ja auch die Politik spricht, da wird es sehr zögerlich. Da entscheiden sich die großen Immobilienplayer eher aufs Abwarten und leerstehen lassen.
1: Dabei wäre das Potenzial groß. Insgesamt stehen in Deutschland etwa 11 Millionen Quadratmeter Büroflächen leer. In den Big Seven, so heißen in der Branche die großen Bürostädte wie Berlin, Frankfurt oder München, ist die Leerstandsquote durchschnittlich auf mehr als 8% gestiegen. Alexander Fieback, Spezialist für Gewerbeimmobilien.
6: Wir kommen ja aus einer sehr, sehr langen Boomphase, in der wir sehr geringe Leerstände hatten. Das hat natürlich viele Projektentwickler angetrieben, Projekte zu entwickeln. Und das ging dann voll in die Phase rein, in der wir Corona erlebt haben, wo die Nachfrage plötzlich eingebrochen ist. Und einhergehend damit ging, dass sich die Nachfrage ein Stück weit verändert hat und sich vor allem auf moderne Objekte in sehr guten Lagen fokussiert hat.
1: Fieback arbeitet für die Firma Bulwiengeser für Beratung und Analysen des Immobilienmarktes.
6: Das ist der sogenannte Flight to Quality in Location, so nennt sich das, neudeutsch.
1: Gemeint ist, die Unternehmen wollen insgesamt deutlich weniger Bürofläche, dafür aber supermoderne Objekte, also auch Neubauten und das in Toplagen. Ältere klassische Bürogebäude in Randlage sind dagegen wenig gefragt. Laut einer Studie von Bulwiengeser könnten durch den Umbau von letzteren 150.000 Wohnungen entstehen. Eine andere Studie des IFO-Instituts sieht das Potenzial bei 60.000 Wohnungen. Alexander Fieback von der Firma Bulwiengeser schränkt aber direkt ein.
6: Wir haben ja noch nicht mal geprüft, geht es baurechtlich überhaupt, geht es statisch überhaupt, möchte der Eigentümer das überhaupt? Also da gibt es noch viele Wenns und Abers und daher reduziert sich dieses Potenzial dann sehr schnell.
1: Auch Sebastian Blecker hat trotz positiver Motivation Vorbehalte.
7: Also der Teufel liegt wie so oft im Detail. Es kostet relativ viel Geld und der Rattenschwanz an Themen, die man sich dann dadurch reinholt, der ist halt auch nicht so ganz zu unterschätzen.
1: Blecker ist Geschäftsführer der GSG. Das Unternehmen besitzt und vermietet in Berlin etwa 1 Million Quadratmeter Büros und Gewerbeflächen. Mit dem Rattenschwanz meint er unter anderem die Fülle an baurechtlichen Vorgaben, die es in Deutschland für Wohnungen gibt. Das geht von Brandschutz- und Schallschutzregeln über die Menge an Tageslicht in einer Wohnung, die Zufuhr frischer Luft bis zu Stellplätzen für Autos und Fahrräder. Klassische Bürogebäude sind zum Beispiel oft tiefer und haben mehr Flächen ohne Tageslicht. Aber Schlaf- oder Wohnzimmer ohne Fenster sind weder angenehm noch rechtlich zulässig. Und bekanntlich hat am Arbeitsplatz auch nicht jeder im Büro seine eigene Dusche und Küche. Geschäftsführer Blecke.
7: Also wir reden dann über Wasserleitung, Abwasserleitung, Stromversorgung. Das ist natürlich was völlig anderes, als wenn ich eben eine Gewerbeeinheit mit 400 Quadratmetern und einer Teeküche und einem Toilettentrakt habe und jetzt aus den 400 Quadratmetern irgendwie 8 Wohnungen mache, wo 8 WCs und 8 Küchen drin sind. Da verziehen sie da hunderte Meter Rohrleitung. Also so eine Geschossdecke kann dann schnell mal aussehen wie ein Schweizer Käse.
1: Dazu kommt energetische Sanierung, weil ältere Bürohäuser in aller Regel die Energiestandards nicht erfüllen. Und in alten Gebäuden lauern immer wieder negative Überraschungen. Schadstoffe, Asbest, Schimmel. Zusammengenommen führt das dazu, dass Architekten sehr kreativ werden müssen und dass die Gebäude in den allermeisten Fällen komplett entkernt werden und nur das Grundgerüst genutzt wird. So war das auch bei den Berliner Seniorenwohnungen von Annette Hüssen. Allein hätte sie das nicht geschafft, sagt sie.
2: Wir hatten an der Stelle viel politische Unterstützung und guten Willen des Bezirkes, der gesagt hat, wir wollen das und wir wollen das unterstützen. Und deshalb, glaube ich, ist das auch ein Vorzeigeexemplar. Es ist auf keinen Fall ein Freibrief und eine Garantie dafür, dass das woanders auch so geht. Weil das muss man wollen. Man muss ehrlicherweise in Berlin Behördenmitarbeiter haben, die das auch wollen.
1: Politik und Behörden müssen also hinter einem Projekt stehen. Denn für den Umbau von Büros zu Wohnungen braucht es in aller Regel eine Baugenehmigung. In den Bebauungsplänen der Gemeinden ist genau festgelegt, wo darf gewohnt werden, wo darf Gewerbe sein und wo beides zusammen. Jede Änderung muss beantragt werden und dabei wird dann auch geprüft, ob vom Lichteinfall bis zum Brandschutz alle Auflagen erfüllt werden. Viele Immobilienbesitzer schreckt das ab. Sie klagen, dass Genehmigungsverfahren teilweise Jahre dauern und ihnen von Behördenseite immer wieder Steine in den Weg gelegt werden. Simone Zapke von der Frankfurter Bauaufsicht widerspricht. In Frankfurt werde ein Bauantrag in 3 Monaten entschieden und für Probleme finde man eine Lösung.
5: Das heißt, dass wir häufig Erleichterungen von dem geregelten Bau erteilen, sehr lösungsorientiert. Ich hatte mal die großen Projekte angeguckt und habe doch festgestellt, dass wir oft Erleichterungen von brandschutztechnischen Vorgaben erteilt haben. Wir haben auch Erleichterungen von Rettungsweglängen und das sind ja so harte Themen, ne? Aber selbst da gab es immer Lösungen.
1: Tatsächlich ist im Baurecht auf Bundes- und Landesebene gerade viel in Bewegung, um neuen Wohnraum zu schaffen. Das betrifft auch den Umbau von Büros zu Wohnungen. Der Bauturbo gibt zum Beispiel den Gemeinden die Freiheit, in Gewerbegebieten den Umbau zu Wohnungen zu ermöglichen, was vorher undenkbar gewesen wäre. Und auf Länderebene gibt es heute etwa den Gebäudetyp E in Bayern, das Berliner Schneller-Bauen-Gesetz oder das Hamburger Modell. Das Ziel, preiswerter, schneller und bedarfsgerechter zu bauen und auch Umbaumaßnahmen zu erleichtern. Der entscheidende Faktor ist aber das Geld. Immobilieneigentümer und Marktexperten sagen, dass die Kosten durch den komplizierten Umbau und die vielen Standards sehr hoch sind. Alexander Fieback, Spezialist für Gewerbeimmobilien.
6: Das, was wir so von Projektentwicklern zurückgespielt bekommen, ist, dass das annähernd, also im Einzelfall auch mal drüber, aber annähernd auf dem Niveau eines Neubaus ist.
1: Und dementsprechend sehen dann am Ende auch die Mieten aus.
6: Das heißt, sie müssen im Freifinanzierten relativ hoch reingehen, damit sich das als Projektentwickler überhaupt rechnet. Wenn wir über 22 Euro reden, reden wir nicht über Luxus. Das ist noch kalt und da kommen noch Nebenkosten dazu.
1: Jedes Gebäude und jeder Umbau ist individuell und entsprechend auch die Kosten. Architektin Ulla Basquet von den Architects for Future ist trotzdem der Meinung, dass es auch deutlich günstiger ginge.
3: In der Summe der Dinge ist es nicht so wahnsinnig kompliziert und auch nicht so wahnsinnig teuer. Es ist günstiger als Abriss und Neubau.
1: Sie schätzt, dass die Kosten für einen Umbau 25-40% niedriger ausfallen als für einen Neubau und sieht das Problem eher in den Gewinninteressen großer Immobilienkonzerne.
3: Grundsätzlich oder in der Regel ist Gewerbemiete immer teurer als Wohnraummiete. Und der Projektentwickler denkt vielleicht, warum soll ich jetzt Millionen in die Hand nehmen, wenn der hinterher der Ertrag, der aus der Immobilie herauskommt, dann auch nicht so viel höher ist, vielleicht sogar niedriger. Und viele kriegen schon einen Augenzucken, wenn die Rendite deutlich unter 10% geht, dann ist das für die überhaupt nicht mehr relevant.
1: Um die Umwandlung von Büros zu Wohnraum gewinnbringender zu machen, entscheiden sich viele Investoren für eine ganz besondere Wohnform, das sogenannte möblierte Mikroapartment. Zahlreiche Projekte dieser Art sind in Großstädten wie Berlin oder Frankfurt in Planung. Das bietet sich zum einen baulich an, weil sie dem Zuschnitt von Büros viel ähnlicher sind als eine große Familienwohnung. Vor allem liegen aber auch die Mietpreise deutlich höher. Ein 18 Quadratmeter Apartment kostet gerne mal 800 Euro aufwärts im Monat.
6: Deswegen sehen wir eher auch einen Trend in diese Richtung.
1: So Immobilienexperte Alexander Fieback von der Firma Bulwin-Geser. Er unterscheidet zwischen gewinnorientiertem und sozial motiviertem Umbau.
6: Also dieses klassische Wohnen ist eher ein überschaubares Volumen und häufig tatsächlich von Akteuren, die nicht so renditegetrieben sind. Also eher der Daseinsvorsorge, ja, so eine öffentliche Wohnungsbaugesellschaft.
1: Auch die GSG, die große Firma für Gewerbeimmobilien in Berlin, hat selbst mit Leerstand zu kämpfen und prüft deshalb für einige ihrer Immobilien, ob ein Umbau zu Wohnungen interessant sein könnte. Apartments für Studierende sind eine Idee oder auch Wohnungen in den Bürogebäuden, die Firmen dann für ihre Mitarbeiter nutzen können. Gewerbliches Wohnen. Im Berliner Szenebezirk Kreuzberg beginnt die GSG schon mit dem Umbau.
7: Wir haben jetzt einen Mietvertrag abgeschlossen mit einem sogenannten Commercial Living Anbieter, das ist Lime Home. Da geht es also um eine gewerbliche Form des Wohnens. Das heißt, es ist jetzt kein Äquivalent zu einer reinen Mietwohnung. Die Eröffnung ist nächstes Jahr im Sommer.
1: Sagt Geschäftsführer Sebastian Blecke. Commercial Living oder Wohnen auf Zeit, das sind in der Regel möblierte Mini-Apartments, die befristet für einige Tage, Wochen oder Monate vermietet werden. Zum Beispiel an Projektmitarbeiter, die nur für eine bestimmte Zeit in der Stadt sind, Berufspendler oder Menschen, die übergangsweise eine Bleibe suchen.
7: Ich habe selber auch mal nicht in Berlin, sondern woanders in so einem Objekt mal ein paar Tage verbracht. Das ist immer voll gewesen. Also das gibt schon definitiv Bedarf für das Produkt. Die Preise bewegen sich schon pro Übernachtung von, sagen wir mal, einem hohen zweistelligen Betrag, also 80, 90 Euro, das wäre aber, glaube ich, dann schon eher günstig, kann aber auch immer 160 Euro wahrscheinlich pro Nacht sein. Das überlassen wir aber den Betreibern. Die haben ja wirklich also Algorithmen entwickelt. Da sage ich ganz ehrlich, das ist uns eigentlich auch egal, weil wir kriegen am Ende des Tages einmal im Monat die Miete oder die Pacht überwiesen.
1: Ein Modell, das boomt. Für Eigentümer von Gewerbeimmobilien wie die GSG hat es den Vorteil, dass die Nutzung offiziell gewerblich bleibt und keine Umnutzung zu klassischem Wohnraum stattfindet, die hohe bauliche Standards nach sich zieht. Die linken Politikerin Katalin Genburg sieht diese Entwicklung kritisch, weil sozial nicht kompatibel.
4: Aus dieser Erkenntnis folgt, dass Stadtplanung niemals nach Investoreninteressen ausgerichtet werden darf und dass wir wirklich jetzt ein richtig dickes Problem haben. Wir müssen natürlich auch starke Stadtplanungsämter haben, die dann mit Eigentümern hart verhandeln. Wir brauchen ja gerade insbesondere große Wohnungen in Innenstädten, ja, also bezahlbare Wohnungen, familientaugliche Wohnungen und ja, mit ökologischen Kriterien.
1: Jenseits von gewinnbringenden Mini-Apartments kann es sich vor allem für große Immobilienfirmen finanziell sogar eher lohnen, ein Bürogebäude leer stehen zu lassen. Das hat mit dem Wert der Immobilie zu tun. Dieser wird danach berechnet, wie viel Geld sie einbringt. Da für die Büros meist höhere Mieten angesetzt wurden als für Wohnraum, würde der Wert bei einem Umbau oft sinken. Und wenn das passiert, wirkt sich das negativ auf die Finanzen des Unternehmens aus. Das Eigenkapital schrumpft, die Kreditbedingungen bei Banken verschlechtern sich und das Vertrauen von Investoren und Aktionären leidet. Sebastian Blecke, Geschäftsführer der GSG.
7: Das ist ja das, was also gerade so Fondsgesellschaften auch früher gemacht haben, dass sie gesagt haben, bevor ich unter den Ansätzen meiner Bewertung vermiete, lässt man es lieber leer stehen. Wird man nicht abgewertet.
1: Um den Umbau von leeren Büros zu Wohnungen dennoch nach vorne zu bringen, startet die Bundesregierung im Juli ein neues Förderprogramm. Der Name? Gewerbe zu wohnen. Wer ein Büro, eine Ladenfläche oder eine andere Gewerbeeinheit in Wohnungen umbaut, kann pro Wohnung bis zu 30.000 Euro Zuschuss von der Förderbank KfW bekommen. Ein paar Bedingungen gibt es. Das Gebäude muss beheizt sein, die Wohnung muss am Ende einem vorgegebenen Energiestandard entsprechen, der Umbau darf noch nicht begonnen haben und nicht länger als 4,5 Jahre dauern. Kai Senfleben, Experte und Berater für Baufinanzierung, hält die Förderung für attraktiv.
8: Ziel ist es ja, dass die Förderungen einfacher gestaltet werden. Das hat unsere Regierung ja sich so ein bisschen auf die Fahne geschrieben. Das ist, finde ich, mal ein schönes Beispiel. Und dadurch kann ich mir vorstellen, dass da der Run auf diese Förderung relativ groß sein wird.
1: Die Liste der Anforderungen ist eher schlank gehalten. Es gibt zum Beispiel keine Vorgaben, was für Wohnungen und zu welchen Preisen sie entstehen sollen. Das kritisiert die linke baupolitische Sprecherin Katalin Genburg. Sie wünscht sich,
4: dass soziale Kriterien in die Förderung aufgenommen werden. Wir wollen natürlich bezahlbaren Wohnraum schaffen. Wir brauchen keine Umbau von Büros zu teuren Luxuswohnungen. Sozialwohnungen werden jetzt nicht in erster Linie dadurch entstehen.
1: Auch, dass die Förderung pro Wohnung gezahlt wird, könnte ein Anreiz sein, möglichst winzige Wohnungen zu bauen, also noch mehr Mikroapartments. Das Bundesbauministerium schreibt auf Anfrage:
9: Das Programm Gewerbe zu wohnen ist kein expliziter Beitrag zum bezahlbaren Wohnen, wie zum Beispiel die Milliardenförderung für den sozialen Wohnungsbau, setzt aber einen starken Impuls für den Umbau und die Nachnutzung von Gebäuden sowie zur Ressourcenschonung und Leerstandbekämpfung. Letztlich entsteht durch das Programm neuer Wohnraum, der den angespannten Wohnungsmarkt insgesamt entlasten kann.
1: Der Baufinanzierungsexperte Kai Senfleben glaubt:
8: Die Herausforderung haben wir immer bei Förderungen, dass es halt die Falschen trifft, dass es nicht auf das Ziel einzahlt, sondern dass quasi die einfach gefördert werden, die vielleicht so ein Vorhaben sowieso umgesetzt hätten. Aber ich glaube trotzdem, dass es halt ein Ansporn ist, zu sagen, hier alleine, dass vielleicht dieses Bewusstsein oder diese Gedanken für so ein Vorhaben so ein bisschen in die Köpfe gepflanzt werden, das bringt ja auch schon was, ne, dass mehr umgesetzt wird.
1: 300 Millionen Euro insgesamt sind als staatliche Förderung bereitgestellt. Sie sollen helfen, dass Büros zu dringend benötigtem Wohnraum umgewandelt werden. Architektin Ulla Basquet ist zwiegespalten.
3: Die Idee ist super, aber sind wir ehrlich, es ist ein Tropfen auf den heißen Stein.
0: Puh, was spricht eigentlich gegen den Umbau von leeren Büros in Wohnungen? Das ist doch nicht so einfach, wie gedacht, hat Josephine Schulz berichtet.

0: 1.35 Uhr, Sie hören die Radionacht im Deutschlandfunk. Es waren wieder Bilder aus Kiew, die in den letzten Tagen weltweit für Aufmerksamkeit gesorgt haben. Bei russischen Angriffen wurde auch das berühmte Hullenkloster getroffen, eine der wichtigsten religiösen Stätten der Ukraine. Das ist und war ein Ort, der für viele Menschen weit mehr ist als nur ein Kloster. Deswegen waren viele Menschen auch besonders empört. Auch die Bundesregierung hat den Angriff verurteilt. Mein Kollege Christian Röther hat in unserem Religionsmagazin Tag für Tag mit unserem Korrespondenten in Kiew gesprochen, mit Frederik Rother, um noch mehr über diese Bedeutung herauszufinden.
1: Welche Bedeutung hat dieses Kloster für die Ukraine?
2: Es hat eine ganz zentrale Bedeutung. Zum einen ist es ein sehr alter Ort. Die Anfänge reichen bis ins 11. Jahrhundert zurück und das Kloster ist dementsprechend eng verbunden mit der ukrainischen und auch mit der Kiewer Stadtgeschichte. Zum anderen aber haben die Mönche und die Menschen im Kloster auch die ukrainische Geistesgeschichte sehr mitgestaltet. Das erste Buch, was in Kiew gedruckt wurde, entstand hier Anfang des 17. Jahrhunderts. Theologische, philosophische Strömungen, die wurden hier geprägt. Auch bekannte ukrainische Gelehrte haben hier gelebt. Ja, und all dieses Wirken im Kloster, das hat Kiew damals zu einem bedeutenden intellektuellen Ort gemacht und auch zu einem bedeutenden Ort der Orthodoxie.
1: Und wie ist der Zustand des Klosters jetzt, einen Tag nach dem Angriff?
2: Also das Schlimmste ist nicht passiert. Das wäre sicherlich eine großflächige Zerstörung dieser Anlage gewesen. Dennoch gibt es Schäden, denn das Dach von einer der zentralen Kirchen auf dem Gelände, von der Mariä-Entschlafenskathedrale, die ist auch geprägt von vielen goldenen Kuppeln. Dieses Dach hat gebrannt und das ist auch weitgehend zerstört. Präsident Selenskyj hat sich die Schäden gestern angeschaut, ein Video veröffentlicht, wie er durch den Dachstuhl läuft. Und da sieht man wirklich deutlich den verkohlten, zerstörten Dachstuhl, sieht verbogenen Stahl. Die gute Nachricht ist, dass dieser Brand recht zügig gelöscht werden konnte. Das hat mir ein Mitarbeiter des Katastrophenschutzes vor Ort erzählt. Und dass auch viele Gegenstände gerettet werden konnten. Also ich habe gesehen, wie Mobiliar rausgetragen wurde aus der Kirche, dass eben auch historische Ikonen und andere heilige Relikte gerettet werden konnten, ist bekannt. Aber jetzt müssen als erstes nochmal die Schäden in Ruhe begutachtet werden. Aber auch das wurde schon gesagt, man will alles wieder reparieren.
1: Schauen wir mal darauf, wie die Kirche mit diesem Brand umgeht oder besser gesagt die Kirchen. In der Ukraine gibt es ja zwei orthodoxe Kirchen. Eine davon hat eine Nähe zur Moskau, zum Moskauer Patriarchat. Deswegen spielen diese Kirchen auch in dem Konflikt, also im Krieg, eine Rolle. Für beide dieser orthodoxen Kirchen ist dieses Kloster aber ein wichtiger Ort. Wie haben Sie auf den Angriff reagiert?
2: Epiphanius, das ist das Oberhaupt der orthodoxen Kirche, die keine Nähe zu Moskau hat, war gestern vor Ort. Er sprach von einem russischen Verbrechen gegen die Menschlichkeit, gegen die Geschichte, gegen das Christentum. Und ich merkte auch, als ich mit ihm sprach, er war schon sehr erschüttert. Hier in unserem ARD-Studio hat er Folgendes gesagt. Wir sehen, dass für die Russen nichts heilig ist. Um ihr russisches Imperium

0: Konkrete journalistische Nachfragen ließ er dann unbeantwortet, zum Beispiel die, ob seine Kirche das Moskauer Patriarchat bitten wird, diesen Angriff zu verurteilen. Und wichtig ist eben zu wissen, dass beide Kirchen hier in der Ukraine, also die mit Nähe zu Moskau und die andere, in diesem Kloster bis heute aktiv sind und dass es eben im Hintergrund auch weiter Reibung gibt, weil der ukrainische Staat schon länger versucht, die moskaunahe Kirche zurückzudrängen.
1: Informationen live aus Kiew von meinem Kollegen Frederik Rother. Vielen Dank.

0: Aramäisch, das war eine Zeit lang sowas wie das Englisch der Antike, die Sprache, mit der man sich im Nahen Osten kulturübergreifend verständigt hat. Die Sprache hat sich dadurch auch ausgebreitet, auch bis nach Nazareth und Umgebung, und es war deshalb auch die Muttersprache des historischen Jesus. Vom einstigen Ruhm des Aramäischen ist aber nicht mehr viel übrig. Vergleichsweise wenige Menschen sprechen die Sprache heute noch, neben Aramäern auch Assyrer. Es ist eine weitere Minderheit im Nahen Osten. Beide Gruppen sind heute in vielen Ländern der Welt zu Hause, und so sprechen auch manche Menschen in Deutschland Aramäisch. Für sie ist es nicht so einfach, diese Sprache zu pflegen und weiterzugeben, und sie sorgen sich deshalb um die Zukunft. Das hat mein Kollege Murat Koyuncu bei einem Besuch in Duisburg erfahren.
1: Ein Nachmittag im Kulturzentrum Suryoye Ruhrgebiet in Duisburg. Suryoye, so nennen sich die Assyrer und Aramäer selbst. Hier trifft sich die christliche Gemeinde, Ältere, Jugendliche und Familien. Man feiert religiöse Feste, Geburtstage und Hochzeiten. Doch außerhalb der eigenen Community machen viele immer wieder dieselbe Erfahrung. Oft glauben ihnen Bekannte oder Kollegen zunächst nicht, dass sie Christen sind. Zu tief sitzen manche Vorstellungen davon, wie Christen auszusehen haben. Josef kennt das seit seiner Kindheit. Seine Familie stammt aus der Türkei. Mit dem Land oder der türkischen Kultur identifiziert er sich aber nicht. Er versteht sich als Assyrer, seine Sprache Aramäisch.
2: Ich bin in Deutschland geboren, trage deswegen auch einen deutschen Vornamen. Bei meinen Eltern war es klar, wir sind Christen, deswegen wird es ein christlicher Name. Und weil ich in Deutschland geboren bin, wird es ein deutscher Name. Und deswegen Josef, ein klassischer deutscher Name. Aber ich trug halt eben früher noch einen türkischen Nachnamen. Und die Kombination war halt sehr seltsam, exotisch.
1: Früher sei er schnell in Schubladen gesteckt worden, erzählt Josef. Ganz verschwunden sind diese Missverständnisse bis heute nicht. Das erlebt auch sein Bruder Petrus.
3: Super Beispiel dafür mit meinen besten Freunden, denen ich wirklich seit mittlerweile Jahrzehnten einhämmer, dass ich Christ bin, werde ich dann immer noch gefragt, ob ich den Ramadan mache. Ja? Oder Petrus, pass mal auf, da ist Schweinefleisch drin. Ich denke so, ey Leute, ich heiße doch so schon Petrus. Ja, und ich erzähle euch das jedes Mal. Also irgendwann muss es doch mal Klick machen. Das heißt, dieses Verständnis fehlt bei einigen einfach.
1: Immer wieder erklären müssen, wer man ist. Viele in der aramäischsprachigen Gemeinschaft empfinden das als anstrengend. Warum die meisten Menschen mit dem Begriff Aramäer wenig anfangen können, dafür hat Erkan eine Erklärung.
4: Ich habe immer die Beobachtung gemacht, dass die Menschen gerne Leute Ländern zuordnen. Ja, und wir sind staatenlos, heimatlos geworden, auch dadurch, dass in unserer Heimat ein Leben nicht mehr möglich ist. Die haben kein Land vor Augen, wo man sagt, okay, Italien, Italiener, Spanier, Spanien. Und das fehlt halt bei uns. Assyrer, Aramäer, ja, Fragezeichen.
1: Tatsächlich haben die Aramäer eine jahrtausendealte Geschichte. Lange bevor es das Christentum gab, lebten sie im Gebiet des heutigen Syriens. Und ihre Sprache hat einen bemerkenswerten Weg hinter sich. Von einer Regional- zur Weltsprache und später wieder zur Sprache einer Minderheit. Schon in der hebräischen Bibel spielen das Land Aram, die Aramäer und die aramäische Sprache wichtige Rollen, sagt Stefan Jakob Wimmer, Ägyptologe und Altorientalist an der Bayerischen Staatsbibliothek.
5: Der Name Aram taucht zunächst in der Bibel im Alten Testament auf als Landesname für Syrien. Daher nennen wir die Sprache eben auch Aramäisch. Es gibt aber in der Bibel, auch im ersten Buch der Bibel, im Buch Genesis, diese Abstammungstafeln, wo in religiöser Bildersprache erklärt wird, wer von wem abstammt und wie dann die einzelnen Völker und Stämme entstanden sind. Und da gibt es natürlich den Noah, den kennen wir alle.
1: Ein

0: Enkel Noahs heißt Aram. Die Bibel sieht ihn als Stammvater der Aramäer.
1: Fangen wir mal damit an, dass Aram ein alter Name für das Land ist, das ungefähr geografisch heute Syrien umfasst. Und das war auch kein einheitlicher politischer Staat, sondern da gab es den Stadtstaat Damaskus und den Stadtstaat Aleppo und den Stadtstaat Hama und verschiedene andere. Und die Bevölkerung, die dort lebte, nennen wir Aramäer und nannten sich wahrscheinlich auch selber Aramäer. Und um deren Sprache geht es also, die sich dann verbreitet hat.
0: Von Syrien aus begann der Aufstieg der Sprache. Aramäisch ließ sich vergleichsweise einfach schreiben, mit einer alphabetischen Schrift statt komplizierter Keilschriftzeichen. Das machte die Sprache attraktiv für Verwaltung und Handel. In den großen Reichen des alten Orients wurde Aramäisch zur Verkehrssprache, von Mesopotamien bis Ägypten, eine Art Englisch der Antike. Auch für das Judentum gewann Aramäisch große Bedeutung. Nach der Eroberung Jerusalems durch die Babylonier im babylonischen Exil übernahmen viele Juden die Sprache ihrer neuen Umgebung.
1: Und als die Juden wieder zurückkehrten, das war im späteren 5. Jahrhundert vor Christus, nach Jerusalem, haben sie nicht mehr Hebräisch gesprochen, sondern Aramäisch gesprochen.
0: Doch Hebräisch blieb wichtig als religiöse Sprache. Allerdings ist eine bedeutende religiöse Schrift überwiegend auf Aramäisch entstanden, der babylonische Talmud. Auch darüber hinaus spielt das Aramäische im Judentum bis heute eine Rolle, so die Judaistin Annette Böckler.
2: Jede traditionelle jüdische Bibelausgabe hat den hebräischen Text und daneben die aramäische Übersetzung. Dann, wenn Sie denken an die hebräische Schrift, das ist eigentlich aramäisch. Und zwar ist das in dieser damals persischen Zeit entstanden. Und heute die Schrift, die als hebräisch gilt, das sind die aramäischen Buchstaben.
0: Bis heute gibt es auch aramäische Gebete im jüdischen Gottesdienst. Zum Beispiel das berühmte Kaddisch, das in jedem jüdischen Gottesdienst mehrmals zu hören ist.
2: Das ist ein Text, den die meisten Juden auswendig können oder so gut wie auswendig können. Oder ein ganz vertrauter Klang, der natürlich sehr emotional ist.
3: Be'alma divrachiyote ve'amlich malchute.
2: Ich wette, die meisten Jüdinnen und Juden könnten diesen Text nicht übersetzen, weil man kann nicht Aramäisch. Aber die Worte, also die Worte sind vertraut, aber wenn ich mal sagen würde, kannst du mal übersetzen, dann ist wahrscheinlich so, weil es ist eben eine andere Sprache, es ist nicht Hebräisch.
0: Zurück in die Antike. Zur Zeit Jesu war Aramäisch weit über Syrien hinaus verbreitet, erklärt Stefan Jakob Wimmer.
1: Auch die Juden in Judäa, in Palästina, haben die aramäische Sprache verwendet, so wie die Assyrer die aramäische Sprache verwendet haben und andere Völker, die keine Aramäer vom Volk her sind, sondern die Sprache verwendet haben.
0: Für Historiker und Theologen gilt deshalb als sicher, Jesus sprach aramäisch.
1: Wenn Jesus gepredigt hat, die berühmte Bergpredigt im Neuen Testament, dann hat er die bestimmt auf aramäisch gehalten. Was sonst, weil das die Landessprache war, die die Menschen verstanden haben und die Muttersprache Jesu. Dass jetzt die Bücher des Neuen Testaments nur griechisch überliefert sind, hat damit zusammen, dass griechisch so eine Art internationale Wissenschaftssprache war.
0: Allerdings würde Jesus die heutige Sprache vieler Assyrer und Aramäer wohl kaum verstehen. Das Aramäische hat sich in den vergangenen zwei Jahrtausenden stark verändert. Die heute gesprochenen neuaramäischen Dialekte unterscheiden sich deutlich vom Aramäisch biblischer Zeiten. Heute sprechen weltweit noch rund 850.000 Menschen Aramäisch, vor allem in Syrien, Iran, Irak und der Türkei. Dass die einstige Weltsprache zur Minderheitssprache wurde, hat mehrere Gründe. Mit der Ausbreitung des Islams gewann Arabisch an Bedeutung. Hinzu kamen Verfolgung, Vertreibung und die Zerstörung christlicher Siedlungsgebiete im Nahen Osten. Heute leben Aramäer über die ganze Welt verstreut. Was sie verbindet, ist vor allem ihre Sprache. Doch viele sorgen sich um deren Zukunft, so wie Josef aus der aramäischen Gemeinde in Duisburg.
4: Viele haben ihre Sprache schon vergessen, sprechen sie in der zweiten, dritten Generation kaum oder gar nicht mehr. Und uns wird immer bewusster, dass es eigentlich ein Überleben unserer Sprache nur möglich ist in unserer alten Heimat eigentlich. Nur dort haben wir keine politische Sicherheit, die uns den nötigen Rahmen schenkt. Die Sprache hat ihren Stellenwert, hat auch ihren Platz, sowohl was jetzt die Bibelwissenschaften angeht oder auch im Judentum, wo viele Interpretationen der Tora und der Heiligen Schriften aus dem aramäischen Stamm oder in Aramäisch geschrieben worden sind. Insofern gibt es da den Zugang zur aramäischen Schrift und Sprache. Aber ich bin der festen Überzeugung, dass eine Sprache nicht existieren kann ohne ihr Volk.
0: Für viele Gemeindemitglieder geht es deshalb um mehr als Sprachpflege. Es geht um die Frage, ob eine jahrtausendealte Kultur überlebt. Auch für Faya ist Aramäisch mehr als ihre Muttersprache. Sie fühlt sich darin zu Hause und sie wünscht sich, dass es auch ihren beiden Kindern eines Tages so geht.
5: Natürlich ist die deutsche Sprache wichtig. Nur bei der aramäischen Sprache ist es halt so die einzige Quelle, die meine Kinder haben. Das sind halt mein Mann und ich. Und ja, es ist halt die Sprache Jesu. Gerade deswegen bedeutet mir das so viel, dass das meine Kinder auch vernünftig lernen.
0: In Duisburg versucht die Gemeinde, die Sprache an die nächste Generation weiterzugeben. Kinder lernen sie spielerisch, mit Liedern, Geschichten, Bastelangeboten und religiösen Festen. Viele junge Menschen in der Community tragen ihre Identität heute selbstbewusst nach außen. Manche mit Schmuck oder Tattoos, die christliche Symbole zeigen. Sie möchten sichtbar sein und mit anderen ins Gespräch kommen. Zugleich wünschen sich viele mehr Wissen über die Geschichte ihrer Gemeinschaft und über die Wurzeln des Christentums, sagt Benjamin.
6: Das Christentum kommt ja aus dem Nahen Osten. Und das heißt, die ersten, die Benjamin hießen oder Josef oder Lukas, Matthäus, die sahen so aus wie ich, waren dunkelhaarig, vielleicht auch vom Teint ein bisschen dunkel, vielleicht auch bärtig, ne? Und das kann man sich so heute auch gar nicht mehr vorstellen. Da fehlt vielen so der Bezug. Und da vergessen die Leute, wo wirklich Ostern und Weihnachten eigentlich herkommt und wie es eigentlich ursprünglich aussah.
0: Viele Menschen wissen nicht, wer die Aramäer sind. Dabei begegnen sie ihrer Geschichte öfter, als ihnen bewusst ist. In der Bibel, im Judentum und in den Worten Jesu. In Duisburg und in anderen Gemeinden arbeitet die Gemeinschaft daran, dass diese Geschichte nicht nur Erinnerung bleibt, sondern auch Zukunft hat.
7: Das Leben und die Sorgen von Aramäern und Assyrern in Deutschland. Mit ihnen gesprochen hat unser Reporter Murat Koyuncu.

0: 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Papst Franziskus, Ostern 2025 ist er verstorben. Und damals ist auch daran erinnert worden, dass der Papst als junger Mann eine Zeit lang in Deutschland gelebt hat. Da war er natürlich noch nicht Papst, sondern er wollte ganz einfach Deutsch lernen. Und zwar in Boppard am Rhein. Auch wenn der spätere Papst da nur 3 Monate gelebt hat, ist das eine große Sache für die kleine Stadt in Rheinland-Pfalz und die will an ihre gemeinsame Geschichte mit dem Papst jetzt besser erinnern. Wie genau, das hat sich Mathis Trapp in Boppard erklären lassen.
1: Wer nach Boppard kommt, sieht sie schon von Weitem. Vom Rheinschiff aus, vom gegenüberliegenden Ufer oder beim Spaziergang durch die engen Gassen der Altstadt. Die beiden Türme von St. Severus. Seit Jahrhunderten prägen sie das Bild der kleinen Stadt in Rheinland-Pfalz. Die romanische Kirche trägt auch einen besonderen Titel. Papst Franziskus ernannte sie zur Basilica Minor. Pfarrer Stefan Dumont erklärt, wie es dazu kam.
2: Die Geschichte von der Basilika ist eine schöne Geschichte. Sie führt uns zurück ins Jahr 2015. Da war Papst Franziskus seit 2 Jahren Papst. Und die Bopparder haben gewusst, im Vatikan sitzt einer von uns. Denn Franziskus hat als Student, als Promovent in Frankfurt, 3 Monate lang hier in Boppard gelebt und hat am Goethe-Institut die deutsche Sprache gelernt. Er hat in der Familie gelebt, hat da ganz viel Anschluss gehabt, aber auch in die Stadt hinein. Und wir gehen davon aus, dass er natürlich auch diese Kirche besucht hat.
1: Schriftliche Belege gibt es zwar nicht. Pfarrer Dumont ist trotzdem überzeugt, Franziskus besuchte St. Severus nicht nur, sondern erhielt hier im Sommer 1985 möglicherweise auch selbst Messen.
2: Wenn man als Priester irgendwo unterwegs ist und eine Zeit lang da wohnt, dann geht man dahin und feiert auch Gottesdienst mit. Von daher ist es einfach auszugehen, als er seine Unterschrift unter die Urkunde für die Basilikaerhebung gesetzt hat, hat er die Bopparder gekannt.
1: Die 4 Hauptbasiliken, so eine Kirche nennt sich Basilica Maior, liegen alle in Italien, in Rom. In der größten Marienkirche Roms, der Basilica Santa Maria Maggiore, befindet sich auch das Grab von Papst Franziskus. Einige bezeichnen auch 2 Kirchen in Assisi als Basilica Maior. Obwohl die Basilica St. Severus in Boppard viel kleiner ist, sei sie trotzdem über die Region hinaus bekannt. Und entfalte durch den päpstlichen Titel eine Strahlkraft, sagt Pfarrer Dumont.
2: Die Basilika ist natürlich das Zentrum und das merken wir natürlich vom Gottesdienstbesuch sonntags auch. Wir fühlen uns dem Papst natürlich da verbunden. Also er gibt uns kein Geld dafür, dass wir sind, sondern er gibt uns einfach die Ehre, die wir dann damit quasi teilen können. Man fühlt sich ein bisschen gebauchpinselt. Ne?
1: An der Außenfassade der Basilika, über dem Portal am Boppader Marktplatz, hängt ein Wappen, das auf die Verbundenheit mit dem Heiligen Stuhl hinweist.
3: In der Pfarrei hier ist der Papst schon eine große Nummer immer noch. Sie sehen das päpstliche Schild hier vorne. Ja, die Pfarrei oder Boppard ist stolz, dass der Papst hier war. Ja.
1: Für den ehemaligen Europapolitiker Norbert Neuser, Sozialdemokrat, geht es um mehr als eine kirchenrechtliche Auszeichnung. Er hat die Beziehung des Jesuiten Jorge Mario Bergoglio zu Boppard und seiner Gastfamilie genauer erforscht und in Teilen dokumentiert. Neuser war es auch, der Jahrzehnte später ein Treffen im Europaparlament in Straßburg organisierte. Ein Treffen von Papst Franziskus mit seiner einstigen Gastmutter, die inzwischen ebenfalls verstorben ist.
3: Also der Papst hat diese Frau, die Frau Schmidt aus Boppard, damals 97 Jahre alt, dann nach 40 Jahren wiedergesehen. Ja, ich war im Hintergrund, ich durfte nicht bis ganz nach vorne. Und als der Papst dann plötzlich da war, Jubel und. Der Papst geht als erstes auf die Frau Schmidt zu, erkennt sie, umarmt sie. Tolle Begegnung.
1: Franziskus Dankbarkeit und Sympathie für die Menschen aus Boppard habe sich auch immer wieder bei Besuchen auf dem Petersplatz gezeigt, meint der Tourismuschef von Boppard, Michael De Francesco.
4: Immer dann, wenn Menschen aus Boppard im Vatikan waren und sich bemerkbar gemacht haben mit Schildern oder mit Fahnen und so weiter, hat er sich immer riesig gefreut und versucht, ein paar Sätze auf Deutsch zu sagen. Diese Zeit in Boppard hat er sehr bewusst gehabt während seines Pontifikats. Das war für ihn jetzt nicht irgendwie eine Randnotiz.
1: Bisher erfahren Besucherinnen und Besucher in Boppard die Papstgeschichte vor allem bei Stadtführungen. In Zukunft soll sie aber noch sichtbarer werden. Geplant sind zum Beispiel digitale Angebote wie Hörstationen, so De Francesco.
4: Da denken wir an Zeitzeugeninterviews, da denken wir daran, dass es künftig Möglichkeiten geben soll, dass du dich quasi virtuell mit Papst Franziskus verbinden kannst und ihn kennenlernen kannst und seine Geschichte in Boppard nachempfinden kannst.
1: Schon jetzt gibt es in Boppard einen Franziskus-Weg, der auch ausgeschildert ist. Es sind kleine Straßen und Treppenstufen, über die Franziskus wohl gelaufen ist, um vom Haus seiner Gastfamilie in die Innenstadt zu kommen, zum Deutschkurs im Goethe-Institut. Der Tourismuschef hofft, in den nächsten Jahren noch mehr über Bergoglios Erlebnisse und Begegnungen in Boppard herauszufinden.
4: Damals war er einfach ein ganz normaler Student und wahrscheinlich ärgern sich heute viele Leute, dass man viel mehr hätte mit ihm reden müssen, wenn man damals schon gewusst hätte, dass dieser wahrscheinlich sehr freundliche Student aus Argentinien später mal Papst werden würde.
1: Die Ortsvorsteherin von Boppard glaubt, dass das Papsterbe neue Besuchergruppen anlocken kann, zum Beispiel Pilger auf dem linksrheinischen Jakobsweg. Oder Interessierte an Kirchengeschichte und Bauten. Alexa Bach meint auch, Franziskus Botschaft passe zu Boppard, dazu, wie sich die Stadt nach außen darstellen wolle.
5: Papst Franziskus war ja immer ein bescheidener Mensch, der auch dazu aufgerufen hat, bescheiden zu leben und sich so ein bisschen zurückzubesinnen. Und das ist einfach was, was wir auch gerne den Leuten mitgeben können, dass man sich aufs Wesentliche besinnt, dass man vielleicht auch mal das genießt, was man hat.
1: Mit Blick auf die Kirche St. Severus, die zur päpstlichen Basilika Minor erhoben wurde, sagt die christdemokratische Ortsvorsteherin:
5: Ganz egal, ob man religiös ist oder nicht, es ist einfach ein Ort, der zum Verweilen einlädt. Die Basilika trägt natürlich weiter das steinerne Wappen über dem eigentlichen Haupteingang, nämlich das Wappen des Papstes Franziskus. Und damit tragen wir die Geschichte einfach immer weiter.
1: Die Geschichte könnte ein neues Aushängeschild für Boppard werden. Zumindest ist sie Zeugnis einer womöglich außergewöhnlichen Freundschaft zwischen der kleinen Stadt im Mittelrheintal und dem einstigen Kirchenoberhaupt.
0: Das Erbe des Papstes, wie Boppard an Franziskus erinnert, ein Beitrag aus unserer Sendung Tag für Tag war das. Hier kommen jetzt die 2 Uhr Nachrichten und dann geht's weiter in der Radionacht. Wir bleiben so ein bisschen im kirchlichen Umfeld. Es geht um den Beichtstuhl und was hinter diesem besonderen Ort steckt.

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Zwei Uhr, die Nachrichten. Die G7-Staaten haben sich bei ihrem Gipfel im französischen Evian auf weitere Sanktionen gegen Russland verständigt. Wie aus einer gemeinsamen Erklärung vom Abend hervorgeht, betreffen die Maßnahmen unter anderem den russischen Öl- und Gassektor. Des Weiteren sei vereinbart worden, die Lieferung von weitreichenden Waffen sowie Flugabwehrsystemen an die Ukraine auszuweiten. Bundeskanzler Merz sprach nach den Beratungen gestern wörtlich von einem Tag der Hoffnung. Die G7-Staaten seien sich einig, den Druck auf Moskau zu erhöhen, um Russland an den Verhandlungstisch zu bringen. Auch US-Präsident Trump habe er in den Gesprächen als kooperativ erlebt. Merz betonte, Kiew habe sich in seinem Abwehrkampf gegen Russland eine Position der Stärke erkämpft. Das könne vielleicht erstmals eine Chance auf Frieden eröffnen. Zum Abschluss ihres Gipfeltreffens in Evian befassen sich die Staats- und Regierungschefs der G7-Staaten heute mit der Lage der Weltwirtschaft. Ein weiteres Thema ist der Umgang mit künstlicher Intelligenz. Der iranische Präsident Pezeshkian hat das Rahmenabkommen mit den USA als einen diplomatischen Sieg für sein Land bezeichnet. Man sollte diese Chance nutzen, um das Land aus der aktuell schwierigen Lage herauszuführen, sagte Pezeshkian laut der Nachrichtenagentur ISNA. Solche Gelegenheiten würden sich nicht oft bieten. Wie die Regierung der Schweiz bekannt gab, soll das Rahmenabkommen am Freitag in einem Hotel in den Alpen nahe Luzern unterzeichnet werden. Dort sollen dann offenbar auch die Verhandlungen über die endgültige Ausgestaltung eines Friedensvertrags beginnen. Bundesverteidigungsminister Pistorius will die Drohnenabwehrbereitschaft der Bundeswehr stärken. Man werde bis zum Ende des Jahrzehnts ca. 16 Milliarden Euro in diesen Bereich investieren, sagte der SPD-Politiker bei einem Truppenbesuch in Schortens im Landkreis Friesland. Dort ist ein sogenanntes schnelles Reaktionselement zur Abwehr von Drohnen stationiert. Die Luftwaffe wurde als erste Teilstreitkraft im April 2025 mit einer solchen Einheit ausgestattet. Ab Juli sollen alle Teilstreitkräfte der Bundeswehr über Einheiten verfügen. Ziel sei eine schnelle Einsatzbereitschaft, um Drohnen abzuwehren, zum Beispiel um militärische Anlagen und andere wichtige Objekte zu schützen, sagte der Verteidigungsminister. Mindestens 58 Staaten und Gebiete sind nach Angaben der Vereinten Nationen mit Landminen verseucht. Wie aus einem Bericht des UNO-Hochkommissars für Menschenrechte hervorgeht, wurden im Jahr 2024 mindestens 945 Menschen durch Landminen und explosive Munitionsreste getötet. Mehr als 4.300 erlitten Verletzungen. Die Staaten mit den höchsten Opferzahlen waren Myanmar, Syrien und Afghanistan, gefolgt von der Ukraine. UNO-Menschenrechtskommissar Türk forderte die Staaten auf, sich erneut dazu zu verpflichten, Produktion und Einsatz dieser Waffen zu beenden. Außerdem müsse die Zusammenarbeit bei der Räumung bereits verlegter Minen intensiviert werden. Bolivien und die USA wollen erstmals seit 20 Jahren wieder bei der Bekämpfung des Drogenhandels zusammenarbeiten. Wie die US-Botschaft in La Paz mitteilte, sieht ein Abkommen unter anderem die Ausbildung bolivianischer Sicherheitskräfte durch die USA vor. Zudem habe Washington dem Land Hilfen von 20 Millionen Dollar zugesagt. Der frühere linksgerichtete bolivianische Präsident Morales hatte 2008 die Beziehungen zu den USA abgebrochen und alle Beamte der Antidrogenbehörde DEA des Landes verwiesen. Der amtierende konservative Präsident Paz kündigte nach seinem Amtsantritt im vergangenen Jahr eine Wiederholung.